0: Vierteljahrhundert zurücklegen. Denn er ist der Herr der Zeit, der Herr auch der vergangenen 25 Jahre.
1: Wenn wir heute die Heilige Messe zu Ehren des Apostels Petrus feiern, dann auch deshalb, weil er für KTV ein zentraler Bezugspunkt ist. Denn das K steht für Kephas und nimmt Bezug auf jenen Fels, auf dem Christus seine Kirche gebaut hat, Petrus. Von daher war es den Verantwortlichen ein besonderes Anliegen, während der Feierlichkeiten zum 25-jährigen Bestehen des Fernsehsenders das heilige Messopfer an diesem besonderen Ort darzubringen, in der Chorkapelle des Petersdoms. Damit wird an die Mission von KTV erinnert, die darin besteht, zur Tradition und zum Lehramt der katholischen Kirche zu stehen und die katholische Lehre unverfälscht an die Menschen weiterzugeben und so die Schönheit und Wahrheit des christlichen Glaubens zu verbreiten.
2: "25 Jahre KTV, katholisches Fernsehen im deutschen Sprachraum." Das Jubiläum, das wir heute an diesem 11. September feiern dürfen, das ist vor allem ein Augenblick, da wir innehalten und wir danken Gott. Wir können Gott nur danken für dieses Wunder, dass er uns ein solches Instrument der Evangelisierung geschenkt hat.
3: Heute ist die Zeit, im Gebet Danke zu sagen, für all die empfangenen Gnaden, darüber nachzudenken, über die Berufung dieses Fernsehens und über die Bedeutung jedes Einzelnen, wie man teilhaben kann an diesem wichtigen Werk, auch in der Nähe zu den Menschen.
4: Liebe Zuschauerinnen und Zuschauer von KTV, mein Name ist Johannes Hattler, ich bin Geschäftsführer des Senders und wir freuen uns und ich bin außerordentlich dankbar, dass wir hier in Rom unser 25-jähriges Jubiläum feiern dürfen.

0: Es ist mittlerweile die geistige Heimat von 100.000 Menschen im deutschsprachigen Raum. Und das ist natürlich eine große Verantwortung. Da sind wir dankbar, dass die geistige Leitung immer ein Auge drauf hat, dass die Inhalte katholisch sind. Aber es gibt eben die zeitlichen Dinge, wo wir alle mit Blick auf unsere Zuschauer, mit Blick auf unsere Kollegen und mit Blick auf unsere Partner immer hören müssen, immer ein offenes Ohr haben müssen und auch ganz im Sinne von Papst Franziskus kollegial, synodal überlegen und beraten müssen, wie verkünden wir das Evangelium heute, damit wir auch die junge Generation, alle Generationen erreichen. Wir haben Zeitzeugen befragt, die von den Anfängen des Senders, vom Leben Pfarrer Buschors und der Entwicklung berichten. Wir hoffen, dass Ihnen die folgende Zusammenstellung viel Freude bereitet und neue Einblicke bietet.
1: Gott hat diesen demütigen Priester aus der Schweiz, Pfarrer Hans Buschor, auserwählt, wie einen Johannes den Täufer, um seiner Botschaft den Weg zu bereiten. Und wie Johannes schon im Mutterschoß auserwählt war, so sehen wir im ganzen Lebensweg von Pfarrer Buschor das Wirken der göttlichen Vorsehung. Es war kein Zufall, dass gerade er dieses Fernsehen gegründet hat. Es kam nicht von ungefähr, dass er sich mit dem Gedanken getragen hat, ein katholisches Fernsehen ins Leben zu rufen. Schon als junger Priester war er ein leidenschaftlicher Filmemacher. Genauer gesagt, gleich nach seiner Priesterweihe 1959, er war gerade 26 Jahre alt geworden, da entstanden während seiner vierjährigen Kaplanszeit schon die beiden ersten Filme. Nach der Kaplanszeit begann eine ernsthafte Zusammenarbeit mit dem Schweizer Fernsehen. Als freier Mitarbeiter schuf er zwei Filme, Sieben Buben und ein Töffli und Hüllloch, ein Film über eine Naturhöhle. Für beide Filme hat er das Drehbuch geliefert und bei der Regie selber die Leitung übernommen.
2: Wie ist KTV entstanden? Der Schweizer Priester Pfarrer Hans Buschor hat mir erzählt,

0: erste Jahrtag der Stigmatisierung dieses Heiligen gewesen. Der Termin wurde dann aber um wenige Tage verschoben. Und in der Nacht, nach den Aufnahmen, ist der heilige Pater Pio gestorben. Es war also die letzte Messe, die Pfarrer Hans Buschor aufgenommen hat, die der heilige Pater Pio gefeiert hat. Daraus ist ein Film entstanden, ein Kinofilm, Pater Pio, Vater von Millionen. Und Pfarrer Buschor selber hat mir gesagt, dass man sagen könne, Pater Pio hat KTV gegründet.
1: Heilig, heilig, heilig. Noch spricht Pater Pio diese Worte mit seinen menschlichen Lippen. Bald wird er es auf ganz andere Weise vor dem Angesicht Gottes tun.

bin der Bernhard Müller. Ich habe zusammen mit meinem Bruder Martin und Werner Forster 1977 die Fatima-Aktion gegründet. Damals war ich 16 Jahre alt. Und wir haben da so ein kleines Heft rausgegeben, Fatima ruft. Und der Pfarrer Buschauer hat das irgendwie ein, zwei Jahre später mal entdeckt und hatte da gerade seinen zweiten Film gemacht über Fatima und ist dann auf uns zugekommen, hat uns besucht und hat gesagt, ihr seid jung und ihr seid an Fatima interessiert, ihr könntet doch meinen Film in die deutschen Kinos bringen oder meine beiden Filme. Das lief dann so ab, dass er 35mm Kopien aus der Schweiz hergefahren hat und wir haben dann die Kopien an die Kinos verliehen und den Versand organisiert. Mit der Bahnfracht wurden die Kopien von einem Kinoort zum anderen gefahren und wir haben dann für jedes Kino eigene Plakate mit dem Datum, das wurde dann hier eingedruckt, hergestellt und Handzettel, die wir an die Pfarreien verschickt haben und so haben diese beiden Kinofilme praktisch hunderte deutsche Städte und da sind wirklich sehr viele Leute reingegangen. Wir mussten auch oft Verlängerungen machen, was uns dann, manchmal mussten wir die Verlängerungen abbrechen, weil wir schon ein anderes Kino terminiert hatten und vom Pater Pio Film und auch von dem Fatima Film waren zeitweise 6, 7 Kopien unterwegs. Das war richtiges logistisches Handwerk und auch eine Herausforderung für uns damals, das zu organisieren. Und das lief dann im ganz normalen kommerziellen Kino mit den normalen Eintrittspreisen. Und das hat wirklich deutschlandweit funktioniert, muss man sagen. Ja. Was mich damals schon beeindruckt hat, Ende der 1970er Jahre, die Vision, ein eigenes katholisches Fernsehen zu machen, hat er uns damals zigmal erzählt und wir wussten, es gab da ja nicht mal Privatsender, es war gar nicht möglich, rechtlich irgend sowas zu machen. Aber er war damals schon überzeugt davon, er wird einen katholischen Fernsehsender aufbauen und hat das ja auch dann wirklich konsequent umgesetzt. Ich habe den Pfarrer Buschauer mal Anfang der 80er Jahre in Geis besucht, in der Schweiz, da war er ja Pfarrer. Und dann hat er mich in der Kirche oben auf den Dachboden mitgenommen und da hatte er alle technischen Geräte schon gesammelt, um Fernsehsendungen machen zu können, mindestens 10 Jahre vor der Sender überhaupt auf Sendung ging. Was ich schon immer erfahren habe bei ihm, das war dieses unglaubliche Gottvertrauen. Also Der hat sich da einfach auf Dinge eingelassen, wo man sagt, ja, das ist ja verrückt, was soll das? Aber er hat dieses Gottvertrauen gehabt und gesagt, der Himmel hilft mir, der Pater Pio, den hat er ja zum Patron des Senders erkoren. Die beiden Kinofilme haben ja Erlöse gebracht, Gewinne eingefahren. Und er hat das vollumfänglich verwendet, um seine Idee eines katholischen Fernsehsenders aufzubauen. Und Pater Pio war insofern natürlich als Geldquelle der Mitbegründer des Senders. Ja. Das war damals in Dornbirn, da war das Studio, ich glaube, in einem alten Fabrikgebäude. Das war alles sehr rudimentär gemacht und auch die Kameraleute.

und die da gearbeitet haben, das waren jetzt keine Profis, aber das waren halt eifrige Mitarbeiter. Die Gebühren waren ja sehr hoch, damit er überhaupt senden konnte. Und das hat eigentlich die ganzen finanziellen Mittel damals aufgefressen, zumal es halt noch relativ wenig Leute gab, die den Sender empfangen konnten, was natürlich zur Wirkung hatte, dass auch weniger Spenden kamen. Und da musste er mit einem kleinen Haushalt den Sender aufbauen. Und also davor kann man dann nur Hochachtung haben.

0: In letzter Zeit tut sich ja in dem Mediengebiet sehr viel. Es gibt eigentlich sehr viele private Anbieter und das Feld wird eher größer wie kleiner. Was sind eigentlich die speziellen Ziele des Senders KTV? Er muss ja irgendwo eine Marktlücke abdecken, sonst wäre er ja eigentlich unnötig.
1: Ja, die Marktlücke ist natürlich heute sehr schwierig. Eigentlich haben wir nicht eine Marktlücke abdecken wollen, sondern wir möchten einem ganz bestimmten Zielpublikum eine Freude bereiten. Das sind jene, die wirklich treu zu unserer Kirche stehen. Natürlich sind auch alle Christen, auch protestantische Christen, Christen anderer Konfessionen, sind herzlich eingeladen bei unserem Sender. Aber wir möchten wirklich der Kirche ein Sprachrohr geben, und zwar auf zwei Schienen. Einerseits möchten wir die Kultur so darstellen, wie sie dem katholischen Glauben entspricht. Auf der anderen Seite haben wir uns vorgenommen, auch ganz bestimmte religiöse Sendungen zu gestalten und so das wirksamste Medium, das ja das Fernsehen eindeutig ist, für die neue Evangelisierung einsetzen. Schwerpunkt und Mittelpunkt unserer ganzen Arbeit bleibt nach wie vor die Übertragung der Heiligen Messe. Das ist sicher das Wichtigste. Und dann freuen wir uns, dass wir so viele Stunden Fernsehen vom Herzen unserer Kirche, von Rom übernehmen dürfen. Jeden Abend das Abendgebet, im Heiligen Jahr viele große Gottesdienste. Das sind die beiden großen Schwerpunkte unseres Senders. Es würde sich lohnen, schon für diese beiden Schwerpunkte einen Sender zu betreiben.
2: Ich war Diözesanbischof und auch wenn das ja völlig seine Initiative war, die Initiative anderer, mit denen er verbunden war, hat er sich ja einfach von sich aus an mich gewandt und war es ihm wichtig, auch von Anfang an zu informieren, dass er beginnt. Und ich hatte Interesse dann daran, wie das Ganze geht. Und daraus entstand eigentlich unsere Beziehung. Ich habe den Pater Buschow immer so ein bisschen verschmitzt erlebt. Ich habe immer wahrgenommen, dass er ein tief frommer Mensch ist. Und ich habe auch dann gesehen, dass er mit einer unglaublichen Entschlossenheit seine Pläne durchgezogen hat. Das konnte man nur bewundern. In diesem Sinne, weil es eben ein Abenteuer war, dass er sich da eingelassen hat. Aber man hat auch beobachten können, es war jedenfalls mein Eindruck, dass es ihm auch irgendwo Freude macht, auch das Abenteuer. Ich denke auch an einen Vortrag, den ich einmal gehalten hatte. Und während des Vortrags merke ich auf einmal, wie er herumgekrochen ist, weil irgendein Kabel herausgegangen ist. Und ich musste aufpassen, dass ich nicht zu lachen beginne. Ich muss auch sagen, dass er einfach auch durch das regelmäßige Gebet, die regelmäßigen Eucharistiefeiern und die Programme, hat er irgendwie seinen Weg gefunden und auch Geld gefunden, was mich sehr erstaunt hat. Und ich bin mit großer Hochachtung jetzt angesichts des 25-jährigen Jubiläums, und ich weiß, dass KTV inzwischen wirklich auch ein ganz neues, auch

0: professionelles Gesicht bekommen hat und freue mich darüber und kann nur Gottes Segen wünschen.
1: Pfarrer Hans Buschor hat KTV am 11. September 1999 gegründet. Am 1. September desselben Jahres wurde ich Direktor der Diözesan-Gebetsstätte Wigratsbad im Bistum Augsburg. Und schon bald kam Pfarrer Buschor nach Wigratsbad mit der Bitte, ob man nicht heilige Messen aus der Sühnekirche übertragen könne. Das haben wir dann über 10 Jahre gemacht und heute ist die Gebetsstätte Wigratsbad noch ein wichtiger Ort für KTV. Insofern war ich kein Unbekannter, als Pfarrer Buschor zusammen mit dem Geschäftsführer Patrick Kuhn sich an den Bischof von Augsburg gewandt hat, 2015, mit der Bitte, er möge mich freistellen für die Tätigkeit des geistlichen Assistenten bei KTV.
2: Seit 15 Jahren bin ich bei KTV etwa dabei und durfte ihn damals Pfarrer Buschor kennenlernen, als ich ihm Aufnahmen geschickt habe von der heiligen Anna Schäfer. Und er sagte, ja, das wollen wir gerne für KTV übernehmen. So sind wir bekannt geworden. Und Pfarrer Buschor hat mir imponiert als Priester, der in dieser ganzen Hingabe an Jesus im Vertrauen, dass er mitgeht, diesen Sender aufgebaut hat. In ganz kleinen Dingen begonnen, für mich immer die Erinnerung gewesen an den kleinen Jungen im Evangelium mit den 2 Broten und 5 Fischen, dass der kleinen Gabe etwas Großes wird, dass unser Sender wirklich ein Zeugnis dafür, dass der Heilige Geist am Wirken ist.
1: Der damalige Augsburger Bischof Konrad Sasa hat mich in St. Ottilien im Rahmen meines 25-jährigen Priesterjubiläums angesprochen und gefragt, was ich von KTV halte. Ich habe ihm gesagt, dass ich der Überzeugung bin, KTV ist ein wichtiges Instrument für die Neuevangelisierung. Bischof Sasa erwiderte, das sehe er genauso, aber das Erscheinungsbild des Senders müsse verbessert werden. Und so bin ich 2016 bei KTV und nicht erst seit da arbeitet ein hochmotiviertes Team beim Sender daran, dass das Programm immer besser wird. Und es hat uns sehr gefreut, als der Vorsitzende der Deutschen Bischofskonferenz, Georg Betzing, auf dem Katholikentag in Erfurt gemeint hat und anerkennende Worte gefunden hat für die spirituelle Bandbreite von KTV. Namentlich hat er erwähnt die Übertragungen von heiligen Messen aus dem Freiburger Münster.
3: Mein Name ist Michael Metz und ich arbeite seit Ende 2005 bei KTV. Das ist hier ein historisches Stück für KTV auf jeden Fall. Wir haben vor einigen Jahren, als wir in Gossau umziehen mussten, da den Dachboden und den Keller ausgeräumt und da einige ganz alte Sachen auch noch gefunden. Also zum Beispiel Audiobänder und Filmrollen und alles mögliche, ganz altes Equipment. Aber dann war irgendwo oben in der Ecke auch so ein Koffer, also der hier. Und dann haben wir da reingeschaut und dann habe ich gesehen, dass das eine Kamera ist. Genau, und zwar ist das eine 16mm Kamera. Also mit der dreht man auf Film. Und Pfarrer Buschor hat damals in den 60er Jahren, also vor über 50 Jahren, den Pater Pio Film, Vater von Millionen, fürs Kino produziert und hat das mit der Kamera gefilmt.

Im Namen des Vaters und des Sohnes und des Heiligen Geistes. Amen. Ja, liebe Freunde des KTV-Fernsehens, für uns bedeutet es eine sehr, sehr große Freude, an diesem Morgen unsere Sendungen eröffnen zu dürfen. Schon vor einer Woche haben wir im Namen Gottes die Testsendungen eröffnet und heute im gleichen Namen

0: in unser Programm.
1: Ich heiße Bernhard Bröll. Ich bin jetzt 24 Jahre beim KTV. Das heißt, ich habe begonnen am 12.12.2000 mit großem Elan. Es gibt keine bessere Arbeitsstelle, kann ich nur sagen. Meine Aufgabe ist momentan Regie und Kundenbetreuung. Das heißt, bei unseren Remote Church Gottesdiensten darf ich Regie machen aus mindestens, glaube ich, 16 Kirchen. Und es ist echt erlebnisreich, auch so viele Zuschauer am Telefon zu haben, die immer wieder Programmheftbestellungen haben, auch Gebetsanliegen und einfach sich freuen, was wir Wunderbares senden. Ja, ja, vielen Dank, ja, ja. Wir bemühen uns stets, dass alles funktioniert. Unsere Zuschauerinnen und Zuschauer bewegt ganz besonders, dass sie Heimat finden, dass sie auch immer wieder Möglichkeiten haben, um die Heilige Messe mitzufeiern. Da es in vielen Pfarrgemeinden es sehr dürftig geworden ist, und so sind die Zuschauerinnen und Zuschauer sehr dankbar, dass überhaupt es KTV gibt. Und die Stunde der Seelsorge ist für sie auch der Hammer, sagen sie. Also der Pater Karl Wallner und der Pfarrer Rimmel, unsere geistliche Leitung, würden das echt wunderbar machen. Und auch die junge Schiene hat sich verbessert, das muss ich sagen, echt toll. Früher haben wir schon auch immer wieder so Jugendsendungen gemacht, Bergola, Kinderstunden. Aber ich muss jetzt echt sagen, mit unseren super Moderatorinnen ist ein neuer Schwung, ein frischer Wind in KTV eingetreten. Veränderungen sind sehr große passiert. Ich meine, wir sind am Grundstock geblieben, also die katholische Lehre, die Wahrheit. Die Heilige Messe ist das Zentrum. Da kann man schon sagen, durch viele Höhen und Tiefen ist KTV hat sich total positiv, wunderbar entwickelt. Damals hat noch eine Mitarbeiterin zu mir gesagt, wo ich gefragt habe, ob ich beginnen kann bei KTV. Ja, hat sie gesagt, da musst du jetzt noch einen Computerkurs machen und KTV wird nicht lange bestehen. Und der Pfarrer Busch hat gesagt, er kann auch keine großen Gehälter zahlen, weil wir nur von Spenden leben. Und ich muss sagen, ja, wir sind jetzt keine Großverdiener bei KTV, aber wie wir immer so schön sagen, das himmlische Konto zählt einmal. Ganz stolz bin ich auf das wunderbare Originalbild vom heiligen Pater Pio, das mir Pfarrer Buschow persönlich geschenkt hat, und freue mich, dass ich dieses Bild hier haben darf. Und auch natürlich Pfarrer Buschow höchstpersönlich. Also mir bedeutet der Pfarrer Buschow sehr viel. Ich glaube, dass er jetzt auch schon noch von der Ewigkeit auf uns herunterschaut und sicher sehr zufrieden ist, was wir da machen miteinander, ja. Dass wir sein Baby KTV so richtig schon großgezogen haben. Ja, muss sagen, er ist für mich ein großes Vorbild im Durchhalten, im Kämpfen und auch mit innerer Überzeugung für den Glauben sich einzusetzen.
2: Ich bin die Anne-Kathrin Hohmann. Ich bin seit 2009 beim KTV beschäftigt. Habe in Gossau angefangen, also seit 15 Jahren bin ich jetzt dabei. Bin hauptsächlich zuständig für die Programmheftgestaltung, aber auch fürs Playout und für die Playlist. Schneide hier und da noch einige Sendungen. Das ist jetzt das erste Gebäude, in dem Pfarrer Bourgeois die ersten Sendungen aufgenommen hat. Es nennt sich Schopf. Und die ersten Objektive sind hier entstanden.
0: Grüß Gott, liebe Freunde des KTV. Sie haben soeben die erste Sendung gesehen, die KTV über Satellit verbreitet hat.
2: Bis 2017 wurden hier oben in den Gebäuden noch die Einleger für die Programmhefte ausgedruckt und verpackt, was immer Riesenarbeit war, jeden Monat. Was ganz optimal gelegen ist, ist diese Druckerei, die uns jahrelang die Programmhefte gedruckt hat. Wir mussten einfach nur packen und nach drüben schleppen. Kürzester Weg, optimale Lage. Hier sehen wir jetzt das Haus von Pfarrer Boscher. In den ganz oben in den zwei Fenstern, da war sein kleines Zimmerchen, ganz schlicht und einfach eingerichtet. Und nebenan waren die kleine Kapelle, unten Parterre und oben die große Kapelle, die Sie ja aus unseren Fernsehübertragungen, Heiligen Messenübertragungen noch kennen sollten. Bis Mai 2021 haben wir von hier aus übertragen. Der lange Weg ist der Spazierweg gewesen von Pfarrer Bourgeois, als es ihm noch besser ging. Es war ein langer Weg, aber wir haben es immer bis zur Bank nach oben geschafft. Ach, die besagte Bank, bis hierhin haben wir es geschafft. Pfarrer Bourgeois mit dem Strohhut und ich mit dem Proviantkörbchen. Wir haben erstmal Picknick gemacht. Über Gott und die Welt haben wir geplaudert, unser Quark gegessen. Pfarrer Bourgeois hatte meistens einen Erdbeerquark. Also es war eine gute Zusammenarbeit in den Jahren von 2009 bis 2017. Es war eine anspruchsvolle Arbeit. Ich habe ihn jetzt nicht am längsten gekannt, aber vielleicht waren wir am engsten, am persönlichsten. Und fast wie Freunde, würde ich sagen. Pfarrer Boscher hat eigentlich bis zum Schluss, bis einen Tag vor seinem Tod, wollte er sogar noch eine Vorstandssitzung einberufen, war er eigentlich noch willig zu arbeiten, obwohl es ihm da schon sehr, sehr schwer gefallen ist. Und es war schon gut, dass er das auch noch konnte und auch noch wollte, weil er war da noch eine sehr, sehr wichtige Person. Ja, für Pfarrer Bourgeois war das ein Lebenswerk, vielleicht auch ein Traum. Pater Pio hat ihn dabei unterstützt, diesen Traum zu erfüllen. Wenn er jetzt sehen würde, was wir jetzt schon alles für Übertragungsorte an Land gezogen haben, wie zum Beispiel Dettelbach, San Giovanni Rotondo oder Wemding, Saarlouis, Semmering und viele andere. Ich glaube, da wäre er schon ziemlich stolz.
3: HTV könnte dieses Jubiläum heute nicht feiern, wenn es nicht diese große Fernsehfamilie gäbe, die mit ihren Spenden den Sender unterhält. Und ich möchte an dieser Stelle einen Mann besonders namentlich noch erwähnen. Es ist Dr. Patrick Grun. In einem entscheidenden Augenblick des Senders in seiner Geschichte, da hat er den Sender gerettet durch einen grandiosen persönlichen Einsatz. Und so ist das Jubiläum heute eigentlich Ihr Fest, Ihr Jubiläum. Und möge Gott Ihnen Ihre Solidarität, Ihren Einsatz reichlich belohnen mit neuem Eifer, neuer Freude am Glauben und auch neuer Freude am Leben. Ich möchte diese drei großen Impulse Hoffnung vermitteln. Als zweites Übertragung von heiligen Messen und Gebet als Verkündigung. Und das dritte, Bollwerk der Religionsfreiheit, das Recht verteidigen, die religiöse Überzeugung öffentlich kundzutun, möchte ich abschließen mit einem Zitat des heiligen Paters Pio. Bete, hoffe und sorge dich nicht. Sorgen sind nutzlos. Gott ist barmherzig und er wird dein Gebet erhören. Amen.
4: Wenn KTV das 25-jährige Bestehen hier im Petersdom begeht, dann wird einem jeden Mitarbeiter, aber auch allen Zuschauern, das leuchtende Beispiel des Apostelfürsten vor Augen geführt, das gerade in unserer Zeit hochaktuell ist. Petrus steht nämlich nicht für das eigene. Er ist kein selbstherrlicher Monarch im weltlichen Sinn, noch steht er für die sich wandelnden Meinungen und Ideen der Gesellschaft. Er steht in Jesus Christus. Petrus wurde so zum Kephas, indem er nicht auf eigene Erkenntnisse sich stützte, sondern aus jenem heiligen Ursprung schöpfte, der Gott ist

0: somit zum wahren Fundament für das Leben wird. Wir alle sind eingeladen, daran immer wieder Maß zu nehmen und in Treue am Bekenntnis festzuhalten und in der Liebe zu verweilen. Möge der Apostel Petrus mit seiner Fürsprache und segnenden Hand uns dabei begleiten und die Mission von KTV unterstützen. Amen.
1: In der Taufe hat Christus uns innerlich berührt und gesagt: Ephata, öffne dich, damit du hörfähig für Gott wirst. Dieses in der Taufe uns einmal zugesprochene Ephata muss uns aber immer wieder zugesprochen werden, damit wir uns für Gott öffnen. Im Dienst eines solchen Ephata steht auch KTV. Mit seinen zahlreichen und vielfältigen Sendungen über religiöse Themen und den Übertragungen von Gottesdiensten öffnet der Sender die Ohren der Menschen für Gott und hilft, die Taubheit gegenüber Gott in der heutigen Welt zu überwinden, im Dienst an der geistigen und geistlichen Gesundheit der Menschen. Denn das Ephata für Gott kommt dem Menschen und seinem Leben zugute. Das entscheidende Medium der Ausstrahlung Gottes sind wir Christen und Christinnen selber, die ihren Glauben glaubwürdig leben und so dem Evangelium ein persönliches Gesicht geben, indem sie gleichsam wie finnische Kerzen leben, die bekanntlich von innen nach außen brennen und so Licht geben. Wenn uns Jesus Christus als Licht der Welt einleuchtet, werden wir von selbst ausstrahlen. Die Schönheit des Glaubens in Freude auszustrahlen, macht eine wesentliche Sendung von KTV aus. Nehmen wir das heutige Evangelium als Gelegenheit wahr, dankbar die 25 Jahre treuen Dienst von KTV zu verdanken und Gott zu bitten, dass diese Fernsehsender weiterhin im Dienst des biblischen Ephata steht, indem er dazu beiträgt, dass die heute verbreitete Taubheit gegenüber Gott überwunden werden und Gott in der heutigen Welt zur Sprache kommen kann, zu seiner Ehre und zum Heil der Menschen. Amen.
2: Und in diesem Sinne möchte ich anstoßen auf 25 Jahre KTV, dem Herrn danken und uns noch mindestens weitere 25 Jahre wünschen. Ad multos annos.
3: Wie geht es weiter mit KTV? Die große Herausforderung unserer Zeit ist der Glaubensabfall, die Apostasie. Ja, eigentlich muss man sprechen von einem massenhaften Glaubensabfall. Und damit einher geht eine immer größer werdende Orientierungslosigkeit von vielen Menschen. Und hier hat KTV die Aufgabe, Jesus Christus zu bezeugen als wahren Menschen und wahren Gott und zu sagen, dass sein Wort, das Evangelium, die Wahrheit ist. Und überall dort, wo Menschen Jesus Christus annehmen und bekennen als Herr, da bekommen sie ein Wertesystem, da bekommen sie Orientierung und Sinn in ihrem Leben. Und mit Jesus Christus kommt eine übernatürliche Kraft ins Leben, um die täglichen Herausforderungen auch zu meistern. Und so kommt Frieden ins Herz und auch Freude. Insofern ist KTV wichtiger denn je.
4: Wenn wir das Kreuz hier in meiner kleinen Privatkapelle auch im Hintergrund sehen, es geht immer darum, dass wir versuchen, ja, die Anliegen der heutigen Zeit aufzugreifen, mit dem Evangelium zusammenzubringen und eben die Vertikale wirklich aus dem Gebet heraus, aus der Beziehung zu Gott, unsere Arbeit zu tun. unsere Sendung.

0: unsere Mission zu vollbringen. Ganz herzlichen Dank für alle Unterstützung. Bleiben Sie uns treu. Geben Sie uns immer Ihr Feedback. Es ist der Sender für Sie und nicht nur für dieses Leben, sondern eben auch für unser aller Seligkeit, für unsere Ewigkeit. Herzlichen Dank und bleiben Sie gesund, bleiben Sie dem Sender treu. Gottes und Mariens Segen heute und alle Tage. Amen.
1: Liebe Zuschauerinnen und Zuschauer, das war unser Rückblick. Wir schauen dankbar auf die letzten 25 Jahre zurück und wir sind außerordentlich dankbar für Ihre Unterstützung und Ihre Treue, ohne die das alles nicht möglich gewesen wäre. Wir werden uns auch in der Zukunft für die nächsten 25 oder mehr Jahre nach Kräften bemühen und bitten Sie von Herzen, uns weiterhin zu unterstützen durch Ihre Spenden und durch Ihr Gebet.

0: Wir sind hier in der Basilika Andrea del Frate. Hier hat am 20. Januar 1842 ein Wunder stattgefunden. An diesem Ort, der Gottesmutter geweiht ist, ist Alfons Ratisbon, die Gottesmutter Maria, erschienen. Er kam rein in die Kirche als Nichtgläubiger und er verließ diese Kirche als Gläubiger. Die Gottesmutter Maria hatte ihm den Weg zu Jesus Christus in einem Moment gezeigt. Deswegen ist es von besonderer Bedeutung, an dieser Stelle die Weihe an die Gottesmutter Maria zu begehen. Denn auf diese Weise können wir und alle die, die daran teilnehmen, durch die Weihe an Maria hingeführt werden zu Jesus Christus. Und auch heute können auf diese Weise Wunder geschehen, nämlich das Wunder des Glaubens, dass wir hinfinden zu einer lebendigen Beziehung zu Gott, zu Jesus Christus. Wir beten den Akt der vollkommenen Hingabe an Jesus durch Maria. Im Namen des Vaters und des Sohnes und des Heiligen Geistes.
1: Amen.
0: O mein Jesus, du ewige menschgewordene Weisheit, aller Liebe und Anbetung bist du wert. Du bist wahrer Gott und wahrer Mensch, der einzige Sohn des ewigen Vaters und der allzeit reinen Jungfrau Maria. In tiefster Ehrfurcht bete ich dich an im Schoße und in der Herrlichkeit deines Vaters, wo du von Ewigkeit her bist. Und ich bete dich an im jungfräulichen Schoße deiner heiligsten Mutter Maria zur Zeit deiner Menschwerdung.
1: Ich sage dir Dank, dass du dich selbst entäußert hast und Knechtsgestalt annahmst, um mich der grausamen Knechtschaft Satans zu entreißen. Ich lobe und preise dich, weil du in allem deiner heiligsten Mutter Maria untertan sein wolltest, damit auch ich durch sie dir ganz zu eigen werde.
0: Doch wie undankbar und treulos bin ich gewesen. Was ich so heilig dir versprochen und gelobt bei meiner Taufe, habe ich nicht gehalten. Was meine Pflicht war, habe ich nicht erfüllt. Ich bin nicht länger wert, dein Kind zu heißen, ja, nicht einmal dein Knecht. Nichts ist an mir, was deinen Abscheu nicht verdient und deinen Zorn. Darum wage ich nicht länger, mich deiner heiligsten und erhabenen Majestät allein zu nahen. So fliehe ich denn zu deiner heiligsten Mutter, sie möge für mich bitten. Du schenktest sie mir ja als Mittlerin bei dir. Durch sie erhoffe ich, die wahre Reue und Verzeihung meiner Sünden zu erlangen, durch sie die Weisheit zu erwerben und zu bewahren.
1: So grüße ich dich denn, Maria Unbefleckte, lebendiger Tabernakel der Gottheit. In dir verborgen will die ewige Weisheit von Engeln und Menschen angebetet sein. Dich grüße ich, Königin des Himmels und der Erde. Deiner Herrschaft ist alles untertan, was unter Gott ist. Ich grüße dich, du sichere Zuflucht der Sünder. Dein Mitleid blieb noch keinem versagt. Erhöre mein Flehen um die göttliche Weisheit. Nimm darum die Gaben und Gelübde an, die ich dir weihe, wenn ich auch nur arm und niedrig bin.
0: Ich, ein treuloser Sünder, erneuere und bekräftige heute in deine Hände meine Taufgelübde. Für immer widersage ich dem Satan, seiner Pracht und seinen Werken. Ich gebe mich ganz Jesus Christus hin, der menschgewordenen Weisheit, um mein Kreuz ihm nachzutragen alle Tage meines Lebens und ihm treuer zu sein, als ich es bisher war. In Gegenwart des ganzen himmlischen Hofes erwähle ich dich heute, o Maria, zu meiner Mutter und Königin. Dir weihe und schenke ich als dein Gut und Eigentum meinen Leib und meine Seele, all meinen äußeren und inneren Besitz, ja selbst den Wert all meiner guten Werke, der vergangenen, gegenwärtigen und zukünftigen. Ganz und voll, ohne jede Ausnahme, sollst du das Recht haben, über mich und all das Meine nach deinem Gutdünken zu verfügen in Zeit und Ewigkeit zur größeren Ehre Gottes.
1: Nimm, gütigste Jungfrau, meine Ganzhingabe an, wenn sie auch nur geringen Wert hat. Die ewige Weisheit wollte sich deiner mütterlichen Gewalt unterwerfen. Diese Unterwerfung will ich ehren und nachahmen. Auch soll dies Opfer meiner Ganzhingabe euer beider Macht bekennen über mich, armen, sündigen Menschen. Und danken soll es für die Gnadengaben, mit denen die allerheiligste Dreifaltigkeit dich geschmückt hat. Von nun an will ich als dein treuer Diener stets deine Ehre suchen und dir gehorsam sein in allen Dingen.
0: O wunderbare Mutter, bring du mich deinem lieben Sohn dar als sein ewig Eigen. Durch dich hat Jesus mich erkauft, durch dich möge er mich nun aufnehmen. O Mutter der Barmherzigkeit, verleihe mir die Gnade, von Gott die wahre Weisheit zu erlangen. Nimm mich, ich bitte dich, in die Zahl jener Seelen auf, die du liebst und lehrst, leitest, nährst, schützest, als deine Kinder, die dir ganz gehören.
1: O du getreue Jungfrau, mach mich in allen Dingen zu einem vollkommenen Jünger und Nachfolger der menschgewordenen Weisheit deines Sohnes Jesus Christus. Gib mich ihm so ganz zu eigen, dass ich durch deine Fürbitte und nach deinem Vorbild zum Vollalter Christi auf Erden und zur Fülle seiner Herrlichkeit im Himmel gelange. Amen.
0: Im Namen des Vaters und des Sohnes und des Heiligen Geistes. Amen.

0: Wie verstehen wir uns?
1: Copy Houston, we've taken a look and we had seen no
2: one. 2-1-0 and liftoff.
0: Zwei Raumschiffe haben sich 1000 Kilometer von der Erde entfernt getroffen. Sie sind in dieselbe Umlaufbahn eingetreten, haben ihre Bewegungen angeglichen und wollen in dieselbe Richtung fahren. Sie sind sehr verschieden. Das Ankoppeln war nicht leicht und nicht sanft. Eine sehr schwierige Operation. Ein Stoß, eine heftige Berührung könnte eine Katastrophe verursachen. Solche Dinge passieren auch in unserer Nähe. In der Ehe ist das Ankoppeln weniger spektakulär und technisch leichter. Doch auch hier erfordert es Aufmerksamkeit, gute Kommunikation und Taktgefühl. Um zwei Dinge so miteinander zu verbinden, muss man zunächst deren Unterschiede kennen. Was aber, wenn es gar keinen Unterschied zwischen Mann und Frau gibt, wie es die Gender-Ideologie behauptet? Die Natur selbst widerlegt diese Theorie, genauso wie die Theorie, dass ein Geschlecht dem anderen überlegen ist.
3: Zu solchen Vorstellungen gibt es eine Alternative, den Begriff der gegenseitigen Ergänzung. Die Vorstellung, dass Männer und Frauen unterschiedlich sind, aber gleichwertig. Es geht um die Vorstellung, dass jedes Geschlecht aufgrund seiner Natur unterschiedliche Gaben und Talente hat und dass wir uns über diese Unterschiede freuen sollten. Dabei brauchen die Männer die Frauen und die Frauen brauchen die Männer. Und nur durch diese einzigartige Verbindung eines Mannes mit einer Frau kann ein Kind geboren werden.
4: Wir unterscheiden uns in allem. Unser Körper ist anders, unsere Art, Gefühle zu zeigen, die Art zu denken, unsere Art zu lieben, all das ist vollkommen unterschiedlich.
3: Der Mann ist viel einfacher als die Frau, im besten Sinne des Wortes. Er ist direkter, aufrichtiger. Frauen drücken sich umständlicher aus. Nicht, weil wir das so wollen oder aus Egoismus. Wir sind so gestrickt. Und so müssen wir auch lernen, die direkte Art der Männer zu interpretieren.
4: Es ist ganz einfach. Wenn du als Frau deinem Mann etwas sagen willst, lass es ihn nicht erraten, sag es ihm. Wir sind auch dankbar dafür. Und wenn du als Ehemann deine Frau nicht verstehst, frag sie einfach. Auf diese Weise sprecht ihr miteinander und die Dinge werden viel klarer.
0: Wenn uns die Natur unterschiedlich und komplementär geschaffen hat, muss man sich dann überhaupt anpassen oder irgendwo nachgeben?
3: Wer nicht in der Lage ist, Vereinbarungen zu treffen, sollte besser gar nicht oder sich selbst heiraten. Dann will niemand etwas von ihm und er ist ungestört. Das aber ist kein Entwurf für eine Ehe oder Familie.
4: Man neigt dazu zu glauben, dass das, was einem selbst gefällt, auch allen anderen gefällt. Das Wissen darüber, was jemand braucht, was der andere möchte, ist sehr wichtig, um in einer Ehe ineinander aufzugehen.
3: Das erste Jahr ist schwierig. Du weißt nicht viel, weil du in allem erst die Grundlagen finden musst. Wer macht was? Wer hat welche Rolle? Das muss man sehr umsichtig machen. Jeder hat sein eigenes Tempo. Und das Tempo einer Frau ist anders als das eines Mannes.
0: Und wann sind wir fertig damit, uns zu durchdringen, uns zu kennen?
4: Ich werde niemals sagen können, ich kenne alles an dir. Es ist immer noch etwas zu entdecken bei dem, den ich liebe. Immer gibt es ein kleines Geheimnis am anderen und ich soll es entdecken, genießen und wertschätzen.
0: Das Geheimnis im anderen kann sich durch Zuneigung und täglichen Umgang miteinander enthüllen.
3: Das tägliche Gespräch darüber, was ich erlebt habe, was mich traurig oder glücklich macht, ist die einzige Realität, die ich anbieten kann. Das Ganze knüpft eine Verbindung, in der es kein Verstummen gibt und auch keine Lücken. Diese Durchdringung bewirkt, dass die Ehe sich in eine ganz innige und glückliche Freundschaft verwandelt.
4: Ich würde sagen, dass die Freundschaft etwas ist, das auch nach Jahren überlebt. Vielleicht, wenn man die Jugend und die Schönheit verliert, bleibt die Liebe. Diese aber sollte auf eine Freundschaft gegründet sein, die immer weiter gewachsen ist.
0: Freundschaft ist das Gegenteil von Sprachlosigkeit. Sich zu isolieren kann in einer Art spiritueller Scheidung enden.
3: Zwei Menschen haben sich spirituell getrennt, wenn sie zusammen essen, ausgehen, Hand in Hand spazieren gehen, es aber im Innern Themen gibt, die nicht aufgearbeitet werden. Manchmal sind wir uns körperlich oder gefühlsmäßig nahe, aber was diese Dinge angeht, weit voneinander entfernt. Das heißt, man muss sich öffnen, um über die Dinge zu reden. Über alles, von finanziellen Angelegenheiten bis zur Enthaltsamkeit. Über die Kinder, die wirtschaftliche Lage, einfach über alles. Man muss darüber reden und sollte keine Angst davor haben.
4: Ein typischer Fall für eine spirituelle Scheidung ist, dass es zwischen den Partnern Geheimnisse gibt, Dinge, die verborgen bleiben sollen. Weil ich nicht will, dass der andere das über mich weiß. Ein anderes Beispiel ist die Verwandtschaft. Meine Familie ist meine und deine Familie ist deine. Es gibt darüber nichts zu reden.
0: Routine, Gleichgültigkeit, Teilnahmslosigkeit.

0: sind hier schlechte Ratgeber.
1: Mir ist ein Paar, das leidenschaftlich streitet und sich ab und zu sogar beinahe hasst, viel lieber als ein apathisches Paar, das aufgegeben hat und glaubt, dass Liebe nicht neu beginnen kann. Dabei wissen wir, dass das Gegenteil der Fall ist, weil mit Gott alles möglich ist.
0: Eine Art und Weise, apathisch und einsam zu werden, ist die maßlose Nutzung von Fernseher und Computer.
2: Manchmal ist es schön und entspannend, sich zusammen einen Film anzusehen. Wenn das aber zur Gewohnheit wird und man jeden Tag nur noch fernsieht, kommt der Moment, an dem man denkt, dass man alleine lebt, weil man nicht miteinander spricht.
0: Ein Gespräch ist auch sinnvoll, um Sorgen oder Ängste leichter zu machen, die sich einnisten können. Es ist aber auch gut, wenn man zuhören kann.
1: Hör mal, ich muss dir unbedingt erzählen, was mir heute passiert ist. Dann muss eine Frau reden, alles ausbreiten, was in ihr ist.
2: Wir hören unseren Frauen nicht mit der gebührenden Aufmerksamkeit zu und geben ihnen auch nicht genug Zeit dafür. Wir müssten ihnen viel mehr zuhören. Wenn ich mich geirrt habe, hat meine Frau mir das meistens schon vorher gesagt. Wenn man alles, was einem nicht gefällt, für sich behält, ist das wie in einem Schnellkochtopf. Eines Tages wird er hochgehen und das ist auf jeden Fall schlecht. Besser sollte man über die Dinge reden, ein bisschen, Stück für Stück oder wenn es gerade passt.
0: Wir haben geredet, zugehört, aber eines Tages bricht der Konflikt aus und die Diskussion beginnt. Ist das schlecht?
2: Zu streiten und Differenzen zu haben ist nicht in sich schlecht. Schlecht ist es, wenn man über ein Ärgernis nicht nachdenkt, man nicht versucht, eine Situation zu bereinigen, wenn man etwas einfach nicht angeht.
0: Um kein unnützes Gerümpel im Kopf anzusammeln, sollten die Diskussionen konstruktiv sein. Hier gibt uns die Erfahrung wertvolle Ratschläge.
2: Als erstes sollte man keine Vermutungen anstellen. Wenn ich Isabel ansehe und ihr Gesicht ein wenig ernst aussieht, könnte ich denken, oh je, sie ist böse auf mich. Sie hat ein Problem mit mir, weil ich mich geirrt habe, weil ich etwas Schlechtes getan habe. Wenn ich sie einfach sofort frage, stellt sich heraus, dass sie Magenschmerzen hat.
1: Ein anderer wichtiger Punkt. Kramt keine alten Geschichten aus, wenn ihr diskutiert. Sonst streitet ihr euch um Dinge, die vor 10 oder 20 Jahren passiert sind. Bei euch, bei eurer Oma, mit eurer Mutter.
2: Man kann sich nicht immer durchsetzen. Es ist nicht so, dass einer immer nachgeben muss und der andere immer recht hat, sondern manchmal sollte der eine sich zurückhalten oder nachgeben und ein anderes Mal eben der andere.
1: Vergiss nie den Respekt gegenüber dem anderen. Bei manchen Themen muss man sehr vorsichtig sein, weil man sonst keine Lösung findet. Nicht, weil du nicht verzeihen kannst, sondern wegen einer Wunde, die vielleicht nicht vernarben kann. Auch Humor ist dabei sehr wichtig, dass man über Missverständnisse lachen und über Dinge hinweggehen kann. Denn sonst kann man wegen irgendetwas am Ende so richtig wütend werden. Man sollte immer versuchen, Stolz und Wut beiseite zu lassen. Wenn es ein Problem gibt, versucht schnell Frieden zu finden, gleichzeitig um Verzeihung zu bitten und die Situation zu klären.
0: Man muss die Rechnungen genau prüfen und kalkulieren, ob es die Mühe wirklich wert ist, darüber zu diskutieren.
2: Die großen Diskussionen finden statt, weil man wütend wird, zornig ist oder wegen der Nerven. Nicht so sehr wegen des eigentlichen Hintergrundes. Normalerweise sind es Dinge, die nicht wirklich bedeutend sind oder, wenn sie es sind, die sich sehr gut eingrenzen oder regeln lassen.
1: Der Trick ist herauszufiltern, was wirklich wichtig ist. Oft ist man wütend oder irgendetwas gefällt dir nicht, aber du sagst dir, mal im Ernst, was bringt mir das? Muss ich darüber streiten?
2: Ist es wirklich wichtig, ob wir das Bild an dieser Wand aufhängen oder an einer anderen? Ob wir italienisch oder amerikanisch essen, Hamburger oder Pommes frites? Was hat das für eine Bedeutung, wenn ich unser letztendliches Ziel im Auge habe, nämlich echtes Glück zu genießen?
0: Eine gesunde und saubere Diskussion beginnt man ohne Verurteilung. Nur Gott ist ein guter Richter.
1: Ein sauberer Streit arbeitet Thema für Thema ab. Wir kommen immer weiter voran, ohne den anderen zu verurteilen. Aber du bist es doch. Du. Ich glaube, dass du so bist. Sieh mal, was du gemacht hast. Nein, besser man drückt das ganz anders aus. Sagen wir mal, dass ich wegen dieser Sache wütend bin. Oder traurig. Oder ich wünschte mir dies oder jenes.
0: Der Sturm hat gewütet. Es gab Verletzungen. Sie heilen mit dem Balsam des Verzeihens. Verzeihen? Und wenn mich Stolz oder Eigenliebe daran hindern?
1: Wie kann ich dem anderen verzeihen, wenn er mir übel mitspielt? Zuerst, indem ich mich an Momente erinnere, in denen er nicht schlecht, sondern gut zu mir war. Und zweitens, indem ich immer besser über ihn denke, als er es gerade ist. Denn er ist besser. Verzeihen gilt nicht nur für einen Moment. Manchmal musst du ganz oft verzeihen, weil du dich an vergangene Dinge erinnerst, die zerstörerisch sein können. Verzeihen ist eine bewusste Entscheidung, die ich mit der Gnade Gottes treffen kann.
0: Die Liebe ist ein empfindliches Gewächs. Wie kann man sie gießen, damit sie niemals verwelkt?
2: Nimm dir täglich die Zeit, die du brauchst, 2, 3 Minuten oder 15 Sekunden, um zu sehen, welche zärtliche Geste du ihr oder ihm heute schenken willst. Setz das auf deinen Terminkalender. Achte auf dieses Detail. Dann kann deine Liebe zu deinem Partner ein ganzes Leben lang wachsen.
1: Manchmal sind es nur Kleinigkeiten. Viele Kleinigkeiten sagen mehr als Worte.
0: Damit die Ehe lebt und atmet, sollte man ein paar Mal pro Monat ausgehen oder allein sein.
1: Allein heißt ohne Kinder, ohne Freunde, ohne Eltern, ohne Familie. Wo wir uns hinsetzen und sagen, was uns fehlt und was uns erfüllt hat. Wo wir uns gegenseitig fragen, was habe ich bei dir falsch gemacht oder vergessen.
0: Gegen den Egoismus, der das Zusammenleben vergiftet, empfiehlt sich noch etwas.
2: Das andere ist, einen bestimmten Blick auf die Dinge zu haben. Den Blick, den Gott hätte. Den Vorschlag, den Gott machen würde, wenn er an meine Partnerin denkt. Diesen Blick, Gott, leg ihn bitte in meine Augen, damit ich meine Partnerin so sehe, wie du es tust.
0: Und Gott sieht die Person und liebt sie als seinen Sohn und seine Tochter. Den Ehepartner lieben heißt, Gott zu lieben. Und wenn du einmal nicht weißt, was du zu deinem oder deiner Geliebten sagen sollst, bring Freude ins Leben, indem du ihn oder sie oft, gerne täglich, mit diesen 7 Perlen beschenkst. Ich vertraue dir. Ich liebe dich. Ich bewundere dich. Ich danke dir. Verzeih mir. Bitte hilf mir. Ich biete mich dir an. Zähl auf mich.

Im Namen des Vaters und des Sohnes und des Heiligen Geistes. Amen. Allmächtiger, ewiger Gott, wir loben dich und preisen dich. Wir beten dich an, dass du jetzt diese 7 Gaben auf uns herabsendest, die wir jetzt betrachten dürfen in 2 Vorträgen. Diese Gaben des Geistes, die so wichtig sind, die unser ganzes geistliches Leben bestimmen und die uns ganz tief ins Herz geschrieben werden sollen, dass wir aus diesen Gaben leben, die der Heilige Geist uns gibt, die ganz praktisch sind, aber die ganz auch natürlich sind und übernatürlich sind, wo sie uns zur Verfügung stehen. All das, was Gott

schon in der Natur angelegt hat, zu vervollkommnen. Mit seiner Übernatur, mit seiner Gnade, mit seinen Gaben uns zu Hilfe kommt und es ganz schön weitergeht und diese Gaben in das Göttliche hineingezogen werden und vergöttlicht werden, veredelt werden. All das, was in der Natur schon angelegt ist. Wir bitten dich, dass du uns in diese großes Geheimnis deiner sieben Gaben jetzt einführst. Heiliger Geist, komm du selbst und erfülle uns mit deinen Gaben. Erfülle uns mit dem Feuer, erfülle uns mit der Erkenntnis, erfülle uns mit der Einsicht, die du uns schenken lässt, und lass diese Gaben und Früchte des Geistes und auch die charismatischen Gaben auf uns herabkommen und segne uns. Im Namen des Vaters und des Sohnes und des Heiligen Geistes. Amen. Jetzt dürfen wir über diese Gaben diesen Vortrag halten. Es ist wirklich so ein kleiner Höhepunkt, dass wir jetzt ganz tief hineinkommen, schon diese Symbole des Heiligen Geistes, diese Sinnbilder des Heiligen Geistes, die wir betrachten durften. Und jetzt dürfen wir in die Gaben, was Gott uns gibt, was dieser Heilige Geist uns geben will, damit das Reich Gottes aufgebaut wird. Wichtig ist immer zu sagen am Anfang, die Gaben dürfen wir nicht als am Anfang erflehen. Dass wir sie nur erflehen und meinen, uns nur auf diese Gaben zu stürzen, ohne die Tugenden zu haben. Du musst zuerst die Tugenden leben und dann tun die Gaben sich auf diese Natur, die du von Gott gegeben hast, wo du schulst in den Tugenden, werden dann vervollkommnen die Gaben alles, was du dann in der Natur schon angelegt hast und wo du schon eingeübt hast in den Tugenden. Manche wollen nur Gaben, aber haben zu wenig Tugenden. Das ist falsch. Das werden wir dann sehen, wo das hinführt. Der Schuss geht nach hinten los. Wenn sie nur Gaben wollen und die Tugenden, versteht ihr, diese klaren Tugenden, Geduld und so weiter, die ganzen Sachen, Demut, dass das nicht eingeübt wird. Das ist das Erste, was wir eigentlich tun sollen. Und dann bauen die Gaben natürlich darauf aus. Es gibt ein Sprichwort in der Theologie, Gratia supponit naturam. Die Gnade baut auf der Natur auf. Und die Natur musst du mal schulen, dass sie sich zum Guten hinrichtet, wohl mit der Übernatur, wohl mit der Gnade. Aber du musst die Tugenden zuerst einmal pflegen und dann kommen diese Gaben darauf und veredeln alles und vergöttlichen alles. Wenn du umgekehrt meinst, nur die Gaben zu besitzen und die Tugenden nicht zu leben und noch Ungeduld und alles Mögliche, Hass, Wut und Zorn, und du hast das nicht einmal abgebaut, die natürlichen Tugenden, dass du sie lebst, dann bringen dir die Gaben auch nichts. Da wird das geistige Leben irgendwo in einem Schiffbruch landen. Also zuerst die Tugenden und dann die Gaben und als letztes dann die Charismen. Als letztes, und manche fangen bei den Charismen an, ich will alle Charismen haben, und sie haben keine Tugenden. Das geht ganz sicher schief. Ich muss es ganz bestimmend sagen. Das geht ganz sicher schief. Und manchmal wollen sie nur einheimsen. So wie Jesus auch gesagt, er sucht nur Zeichen und Wunder, er sucht nur die Charismen. So wie die Jünger dann gesagt haben, haben wir nicht in deinem Namen Dämonen ausgetrieben, haben wir nicht in deinem Namen Kranke geheilt, haben wir nicht in deinem Namen das Evangelium verkündet und Tote zum Leben auferweckt. Und der Herr sagt, hinweg mit euch, ich kenne euch nicht. Und wie geht's weiter? Ihr Gesetzesübertreter, die haben die Tugenden nicht gelebt. Die haben ein Doppelleben gelebt. Die haben noch gesündigt. Die haben die Tugenden nicht gelebt. Und dann tun dir die Gaben letztlich, die du hast, und die Charismen zum Verderben gereichen. So müssen wir die Ordnung verstehen. Es ist ganz, ganz wichtig, wenn wir über die Gaben sprechen, dass wir nicht einen falschen Zungenschlag bekommen. Das lehrt uns vor allen Dingen, das, was ich jetzt sage, die Kirche.
jenen

die das ausprobiert haben, die schon vor uns den Weg zur Vollkommenheit gegangen sind, die das ausprobiert haben, die haben sie vielleicht auch den Fehler gemacht, zu sehr sich auf die

aus ist. Dabei sollte man zuerst einmal die Tugenden in den Blick nehmen. Mal schauen, wie lebe ich überhaupt? Ich muss mal einfach eine Ordnung hineinbringen in mein geistiges Leben. Und nicht meinen, wie eine Rakete abzugehen in den Charismen und in den Gaben, versteht ihr? Und dann gibt es einen Schiffbruch. Und dann ist es ungesund. Manchmal willst du dann herumlaufen wie Charismenschwanger, versteht ihr? Ich sag nicht, dass ihr keine Gaben haben sollt. Ich wünsche, dass ihr alle Gaben habt. Alle. Aber zuerst habt Demut, dann werden euch die Gaben nachgeworfen. Weil wenn ihr diese Demut habt, der Schlüssel der Tugenden ist, werdet ihr alles nachgeworfen bekommen. Den Hochmütigen erkennt er von fern, den Demütigen aber schenkt er seine Gnade, seine Gaben. Dann wirst du immer gut mit den Gaben umgehen. Nie hochmütig, nie prahlerisch, nie so aufs Tablett nehmend und allen zeigen, was ich alles habe, sondern sehr verborgen, wenn du vielleicht eine Gabe von Gott bekommen hast, ganz verborgen. Eher überrascht, wenn sie sehen, die anderen, dass du etwas von Gott bekommen hast, verbirgst du dich sofort wieder. Du kannst es nicht ertragen, dass sie es sehen. So haben die Heiligen gehandelt. Und schaut mal, da ist Maria das größte Vorbild dafür, dass wir uns so verhalten. Sie hat alle Charismen, alle Gnadengaben besessen, alle Tugenden waren in ihr. Merkt ihr da was, dass sie was raushängt? Merkt ihr, das ist genau das, da wollen wir hin, da müssen wir hin. Dann kriegt es alles wieder eine Ordnung und die ist gut. Aber ich wünsche euch alle Gaben, versteht ihr? Aber pflegt die Tugend der Demut und alle anderen Tugenden. Dann bekommst du sie umsonst. Du brauchst gar nicht um sie bitten. Bitte nur um diese Demut. Dann bekommst du die Gaben nachgeworfen, weil du nie schlecht umgehen wirst. Das als Vorspann, es ist ganz, ganz wichtig, das zu sagen, wenn wir über diese Gaben des Geistes sprechen und dann aber über die charismatischen Gaben, dass das keinen falschen Zungenschlag bekommt. Das muss in der Ordnung sein, damit es gesund ist, versteht ihr? Ich will nicht etwas vermitteln, was ungesund ist, dass ich jetzt euch anheize, zu den Gaben und zu den Charismen und dann aber los, ja? Es heißt schon, strebt nach höheren Gnadengaben bei Paulus. Aber ich fragte mich immer von dem Wort her, streben? Ja, wie soll ich danach streben? In Demut. Aber dann strebe danach. Dann wirst du genug bekommen. Und das ist schön, versteht ihr? Dann bleibt es gesund. Da weiß ich, dass es gut geht. Sonst kann dir das Charisma und die Gaben zum Verderben gereichen. Und viele haben schon gemeint, vieles, alles einzuheimsen. Und dann sind sie in einen Schiffbruch gegangen. Und ihr Leben ist in einem Chaos geendet. Viele haben den Fehler gemacht. Das ist nicht gut. Ich habe schon viele erlebt, ich sag's euch, bis zu Priestern hin. Die meinten, das Gewicht zu sehr auf die Gaben zu legen. Anstatt auf die Tugenden, auf den Gehorsam, auf die Demut, auf die Sanftmut, auf die Güte, auf die Geduld, mal was auszuhalten. Und mal dort zu beginnen, wenn du den Hang zu sehr da drauf hast und das vernachlässigst, geht es ganz sicher schief. Und ich habe es gesehen vor den eigenen Augen, dass es schiefgegangen ist. Wenn dann der Überhang dahingehend war. Aber bei denen, die die Tugenden gelebt haben, ist es gut gegangen. Ich sage es euch, man muss da auch sehr viel lernen. Ich bin jetzt schon ein bisschen unterwegs und kann euch das mitgeben, diese Fehlformen, die ich selbst immer wieder auch durch selber betrachten. Und ich habe auch selbst Fehler gemacht, die habe ich euch schon weitergegeben. Ich sage nicht, ich bin der nicht angestoßen ist an Fehlern. Nein, ich habe auch aus den Fehlern gelernt und dann mal überlegt, was ist denn die Ordnung? Was ist gut und was ist gesund im geistigen Leben? Und da muss es wieder hinkommen. Ja? Das ist schön, dass ihr es verstanden habt. Also, die Tugenden üben heißt rudern. Ein schönes Bild. Rudern, die Tugenden. Da musst du dich anstrengen, stimmt's? Ja, aber das gehört auch dazu, du musst deinen Teil dazu tun. Das Rudern, das ist ein Vergleich von den Vätern, verschiedene Vergleiche machen.

Die Lehre fasslicher. Das ist ein wirklich schönes Bild. Tugenden üben heißt rudern. Ja, da musst du dich anstrengen. Gell? Und jetzt kommt etwas dazu. Die Gaben benutzen heißt segeln. Da kommt der Wind von außen und treibt dich an. Das sind die Gaben. Da geht es viel leichter. Und die kommen zu den Tugenden dazu und sie helfen dir. Und manchmal ist dann das Rudern gar nicht mehr nötig. Aber der Herr lässt sie auch rudern auf dem See, oder? Sagt er, rudert nicht, die sind schon ganz schön gerudert, bis in die Mitte des Sees und der Gegenwind kam. Aber dann kam Jesus mit ihnen, seht ihr, in wunderbarer Weise ins Boot, über die Probleme, über den Sturm und geht ins Boot. Und wisst ihr, was bei Johannes steht? Sie waren sofort am Ufer und haben das aufgeholt, in dem der Herr hineingekommen ist, was sie verpasst haben die ganze Nacht zum Rudern, wegen des Gegenwindes. Das ist die Gabe. Das ist die Gabe, die von Gott kommt. Das Segeln, wenn der Wind kommt, die Unterstützung vom Heiligen Geist, wo es dann wirklich leichter geht, versteht ihr? Wo es mir dann auch leichter geht, wenn ich als Vorträge habe. Und dann, wenn der Heilige Geist dazukommt, da geht es so leicht, dann spüre ich, wie so ein Rückenwind da ist vom Heiligen Geist, dann segel ich. Da geht es so leicht, dann fühle ich mich pudelwohl und dann geht es so richtig leicht. Dann ist der Druck weg, dann fühle ich mich wohl, dann ist der Heilige Geist da. Aber ich muss mich natürlich auch vorbereiten, ich muss rudern, versteht ihr? Ich muss rudern und vorbereiten und das Bestmögliche machen, aber ich kann es nicht sagen. Das Gelingen bringt die Gabe. Dass der Vortrag einfach locker geht, das kommt vom Heiligen Geist. Dass er so richtig segelt, der Vortrag. Im Geist badet, versteht ihr? Das kommt von Gott. Also kannst du schön unterscheiden, das eine ist die Tugend beim Rudern und das andere ist das Segeln. Das hat mir so am meisten gefallen in dem Text, wo ich jetzt auch vorbei. Bei letzterem geht es schneller vorwärts und die Mühe ist geringer. Die Mühe ist geringer. Also was im Heiligen Geist dann geht, ist ganz, ganz schön. Ich könnte es auch in einem anderen Bild ausdrücken. Ihr wisst ja, wenn die Adler oder die Bussarde, die du siehst, wenn schönes Wetter ist und dann sind Aufwinde da, dann flattern sie und suchen zu Aufwinde. Und wenn sie irgendwas spüren, hey, da hebt es mich von alleine nach oben, dann kreisen sie in diesem Aufwind. Die suchen keine Fettnäpfchen, wie mir manchmal, nur das Negative. Und wisst ihr, wo es dann hingeht? Wie ein Strudel nach unten. Zack. Da sind wir manchmal Meister drin als Christen, diese Fettnäpfchen zu suchen, anstatt die Aufwinde des Heiligen Geistes, wo es einfach ist, wo du nur die Flügel ausspannen musst, wo der Wind kommt und dich nach oben trägt. Nehmt dieses Bild ganz mit, das ist ein Bild des Heiligen Geistes und auch der Gaben. Du musst nur deine Flügel spannen und feinfühlig sein. Wo ist dann Aufwind der Liebe? Wo ist es positiv? Euer Blick sei gerichtet auf das Gute, das Schöne, das Wahre, was den Menschen erhebt. Merkt ihr? Erhebt im Heiligen Geist. Da brauchst du gar nicht mehr viel machen. Oh, ich liebe diese Vögel, ich sag's euch. Wenn ich sie jetzt betrachte, das ist so ein Sinnbild dessen vom Heiligen Geist, wenn er uns einfach hebt. Die brauchen nichts machen und was für eine Lust. Dann drehen sie und ich sehe Meter für Meter, wie sie es nach oben zieht. Und was für eine Lust haben sie daran. So ist der Heilige Geist. Er geht so einfach. Sonst müssen sie flattern wie die Verrückten oder und kommen nicht von der Stelle, wenn sie keinen Aufwind bekommen. So ist es auch bei uns, oder? Da kommen wir nicht von der Stelle. Aber wenn wir ein bisschen feinfühlig werden und diese Gaben ausnützen, diese Aufwinde des Heiligen Geistes. Und das ist die Liebe im Alltag. Nicht in die Fettnäpfchen der Kritik, des Schlechtredens, des Kritisierens und alle möglichen reinlaufen. Nein, du kannst auch mal im Gespräch, wenn so viele da sind und negativ reden, mal einen Themenwechsel machen und sagen, du hast doch mal in der Zeitung gehört, was da gestanden ist, was meinst du dazu? Und schon ist das Thema gewechselt. Und dann geht es positiv weiter. Das kannst du auch machen. Dann gibst du den Aufwind nach oben. Und manchmal sehe ich so viel Kritik bei so vielen Christen. Das gefällt mir nicht.
Da geht's richtig nach dem Gespräch, wenn man sich so rein gesuhlt hat in den Dreck der Negativität und der Kritiksucht und all dem, was negativ in der Kirche ist, boah, dann spürst du schon, jetzt drückt's dich total runter. Das ist nicht vom Heiligen Geist, versteht ihr? Wir können auch mal objektiv die Missstände in der Kirche oder in der Gesellschaft betrachten, aber das darf uns nicht runterziehen. Freut euch alle Zeit. Das ist der Aufwind. Such die Aufwinde Gottes, such diesen Heiligen Geist, der dich nach oben trägt. Da brauchen wir die Gaben dazu. Das von der Mutter unterstützte Kind macht einige Schritte vorwärts. Also die Mama hilft, oder? So auch der Christ, der mit Hilfe der Gnade die Tugenden übt. Das Kind, das zum schnelleren Vorwärtskommen von der Mutter auf die Arme genommen wird, ist ein Sinnbild des Christen, der auf die ihm verliehene wirkende Gnade eingeht und so die Gaben nutzbringen werdet. Der Künstler, der durch sein Spiel den Saiten der Harfe wohlklingende Töne entlockt, ist das Sinnbild der Tugend übenden Christen. Lässt aber der Heilige Geist mittels göttlicher Berührung die Saiten unserer Seelen erklingen, so geschieht das unter dem Einfluss der Gaben. Auch wenn die Schwester Agnes Maria einfach da spielt auf dem Piano und sie tut es alles so, wie sie es gelernt hat, das kann man erlernen. Das sind die Tugenden, das sind die Übungen. Aber wenn der Heilige Geist dazukommt, dann geht es richtig ab. Dann kommt Salbung hinein. Ja? Dann geht es richtig voran. So ist es auch bei der Predigt. Du kannst die Predigt machen, aufschreiben, alles vorbereiten. Aber wenn der Heilige Geist nicht dazukommt, dann bleibt es eine trockene Sache. Wir brauchen die appetitanregende Maßnahme und das sind die Gaben. Den Geschmacksverstärker, das Fondor in der Suppe, das brauchen wir. Ja, das ist die Gabe. Ja, das versteht jeder, das verstehen alle, gell? Auch wenn Sie es im KTV dann anschauen, das verstehen Sie. Fondor in der Suppe, eine appetitanregende Maßnahme und das ist der Geist. Der dann alles locker macht, versteht ihr? Dann brauchen wir nicht knochentrocken arbeiten und rudern, wie die Wahnsinnigen, sondern da kommt Gott, der hilft uns. Der Heilige Geist hilft uns und treibt uns voran. Das ist doch schön. Also dieses Vergleiches bedienen sich die Kirchenväter, um von den Wirken Jesu in der Seele Mariens zu sprechen. Auch bei ihr ist es. Sie ist immer angetrieben von diesen Gaben des Geistes. Bei ihr geht es leicht. Sogar im Leiden hinein wird sie angetrieben von diesen Gaben des Geistes. Damit sie sich ganz hingibt, so wie Christus selbst, in der Liebe bis ans Kreuz und sie unterm Kreuz. Das ist ganz, ganz wichtig. So erhalten wir mittels der durch die Gabe des Rates vervollkommenen Klugheit, also es ist immer hingeordnet, die Gabe des Rates, zur Klugheit, Anteil an dem Lichte Gottes selbst. Und die Gabe der Stärke stellt uns die Kraft Gottes zur Verfügung. Die Gaben übertreffen jedoch nicht die göttlichen Tugenden. Merkt ihr? Nicht, sagen die Väter zur Vollkommenheit. Nicht. Am wenigsten die Liebe. Weil sie ist die Königin der Tugenden, die drei göttlichen Tugenden, Glaube, Hoffnung, Liebe. Diese nämlich ist das erste und vorzüglichste der übernatürlichen Güter, die Quelle, der die Gaben entfließen. Immerhin lässt sich behaupten, dass die göttlichen Tugenden betreffens ihrer Übung durch die Gaben vervollkommnet werden. Seht ihr, vervollkommnen. Die Tugenden mit den Gaben zusammen. So wird zum Beispiel durch die Gabe des Verstandes unser Glaube lebendiger und tiefer, da er ihm die harmonische Übereinstimmung der Glaubenssätze untereinander zeigt. Von dem ich ständig rede, dass ihr das, die Zusammenhänge seht. Das hat mir alles der Heilige Geist gezeigt. Und bei denen Lehrern gezeigt, die den Heiligen Geist besessen haben. Es gibt viele theologische Bücher, da schläfst du ein, es ist wirklich eine Schlaftablette.
Da ist der Heilige Geist nicht so viel dran gewesen, wo sie geschrieben haben. Es gibt nur ganz wenige Bücher, die geistdurchdrungen sind. Ganz wenige.

Die Gabe der Weisheit gestaltet die Übung der christlichen Liebe vollkommener, weil sie uns an Gott und göttlichen Dingen Geschmack finden lässt. Merkt ihr? Das ist wieder der Geschmack, der Duft. Ja? Die Gaben sind also Mittel, die zu den göttlichen Tugenden als zu ihrem Ziel in Beziehung stehen, ihnen jedoch größere Vollkommenheit verleihen. Das ist die Ordnung. Das ist die richtige Ordnung. Um jene durch die Gaben verliehenen göttlichen Geschmeidigkeit tatsächlich zu erringen, müssen die Leidenschaften und Untugenden durch Gewohnheiten der Klugheit, jetzt kommen die Tugenden, Klugheit, Demut, Gehorsam, Sanftmut und Keuschheit bezwungen sein. Das ist ganz, ganz wichtig. Wir können da auch wohl eine durch die Klugheit des Fleisches, durch Hochmut, Ungelehrigkeit, Zorn und Wohllust hin und her bewegte Seele die Einsprechungen der Gnade wahrnehmen, in sich aufnehmen und ihnen willig Folge leisten. Das würde gar nicht gehen. Das würde gar nicht gehen. Also die Seelenführer sollen sich, also jene, die sich um die Seelen kümmern, die Seelenführer sollen sich das gut merken und darauf achten, dass ihre Beichtkinder oder jene, die sie begleiten, sich erst im tätigen Leben bewähren. Was ganz wichtig. Ehe ihnen die Gipfel der Beschauung gezeigt werden. Man muss in der Tat erst seine Leidenschaften durch gewohnheitsmäßige Übung von Sanftmut, Geduld, Freigebigkeit, Demut und anderen Tugenden bezwungen haben, um sich in Ruhe dem beschaulichen Leben hinzugeben und hingeben zu können. Aus Mangel an dieser vorausgehenden Aszese, also Einübung, gibt es viele, die satt statt schreiten, sich mit einem Sprung auf Gottes Wege begeben. Also sie wollen mit einem Sprung gehen, anstatt kleine Schritte im religiösen Leben, in der Frömmigkeit zu tun. Aus Mangel an dieser vorausgehenden Aszese geschieht es dann. Nachdem sie dann einen großen Teil ihres Lebens in Beschauung zugebracht haben, finden sie sich ohne irgendwelche Tugend, sind ungeduldig, jähzornig, hochmütig, obwohl man sie im Geringsten auf die Probe stellt. Solche Menschen führen weder ein tätiges noch ein beschauliches Leben, noch Verbindung der beiden, sondern sie bauen auf Sand. Das sind gewaltige Sätze, die in dieser Ausführung stehen. Das ist wirklich eine wunderbare Ausführung. Leider Gottes wird dieser Fehler nur zu häufig begangen. Das ist eine große Lehre. Die müssen wir ganz, ganz gut beachten. Und die muss ich als erstes beachten. Dass ich auf die Tugenden schaue und dann aus dem heraus immer wieder mehr voranschreite. Ich genauso. Da musst du wieder zurückrudern. Und wieder neu beginnen. Das dürfen wir auch mal, gell? Zurückrudern. Die Pflege der Gaben geschieht auch durch Bekämpfung des Weltgeistes. Ganz wichtig. Der sich im strengsten Gegensatz zum Geiste Gottes befindet. Das verlangt von uns der heilige Paulus, wir haben nicht den Geist dieser Welt empfangen, sondern den Geist, welcher aus Gott ist, damit wir wissen, was uns von Gott verliehen worden ist. Der sinnliche Mensch nimmt das nicht auf, was des Geistes Gottes ist. Denn ihm ist es Torheit und er vermag es nicht zu verstehen, weil es geistig beurteilt werden muss. Ganz, ganz wichtig. Und jetzt gehen wir einzeln in die Gaben hinein. Die Gabe des Rates, die erste Gabe. Die Gabe des Rates vervollkommnet die Tugend der Klugheit. Also seht ihr, die Klugheit. Wenn die Gabe des Rates vom Heiligen Geist kommt, du hast schon die Tugend der Klugheit, das ist eine Kardinalstugend, Klugheit, vervollkommnet das. Sie hilft, die Übernatur hilft dann dieser

Natur, die du eingeübt hast, klug zu sein, nicht vorzupreschen, geduldig zu sein, mal schauen, abwägen. Nicht zu schnell vorzugehen, geduldig zu sein, abwartend. In der Ruhe liegt die Kraft, so wie es in der Heiligen Schrift steht. Nicht im Voranpreschen, nicht im Rigorismus, nicht im Fanatismus, nicht im Draufgängertum, nicht im schnellen Aufbauen des Reiches Gottes, langsam. Deswegen soll auch ein Neubekehrter kein Bischof werden und auch nicht zu schnell ein Priester oder eine Ordensfrau, sondern langsam. Da muss erst einmal ein bisschen was abgehobelt werden und dann kommt das Gute heraus, was dem Reiche Gottes dient. Manchmal kann man dann übers Ziel hinausschießen. Merkt ihr? Da müssen zuerst mal die Tugenden noch aufgebaut werden, die Klugheit. Und dann kommt die Veredelung durch die Gabe des Rates, des Heiligen Geistes, auf die Klugheit, die du gewonnen hast, die Erfahrung, versteht ihr, aus dem Leben. Deswegen sind auch manchmal wirklich die Päpste so älter, versteht ihr? Die müssen mal reifer sein, die müssen so, wisst ihr, die haben schon was mitgemacht. Die wissen, was zu viel ist und was nicht durchbringbar ist. Das ist ganz wichtig, so wie die Eltern genauso aus dem Leben. Ja, lass ihn mal machen, gell, sagen die Älteren. Lass ihn mal machen, ich weiß es ja schon, gell. Jetzt müssen sie jetzt selber mal Erfahrung machen. Aber ich halte mich zurück. Ich weiß ja, wie es ausgeht. Seht ihr? Da hat man schon diese Klugheit gewonnen. Und diese Weisheit gewonnen. Also, mittels der Tugend der Klugheit überlegen und untersuchen wir sorgfältig, welches zur Erreichung eines Zieles die beste Mittel sind. Das wisst ihr alle. Das müssen wir so tun. Wir machen uns die Lehre der Vergangenheit und unsere gegenwärtige Erkenntnis zunutze, um eine kluge Entscheidung zu treffen. Das machen wir alle im Leben. Das dürfen wir nie ausschalten. Wir dürfen uns nie nur auf die Übernatur verlassen. Du hast einen Kopf bekommen und mit dem sollst du nachdenken. Du hast eine natürliche Vernunft. Das musst du zuerst anstrengen. Und dann kommt die Übernatur und hilft dir. Manche meinen es immer umgekehrt zu machen. Das wäre falsch. Merkt ihr? Das ist die Ordnung. Anders verhält es sich mit der Gabe des Rates. Der Heilige Geist spricht zum Herzen und macht uns in einem Augenblicke. Er hilft uns, wenn wir suchen. Was sollen wir jetzt entscheiden? Er hilft uns dann im Rat, was wir tun sollen. Und manchmal habe ich genauso diese Einblicke bekommen. Ich weiß nicht, wie ich drangehen soll bei Vorträgen oder sonst irgendwas machen. Und auf einmal kommt so eine Einsicht. Die kommt nicht aus dir und die kommt vom Heiligen Geist und dürfen wir wirklich annehmen. Da hilft der Heilige Geist sofort. Wie oft ist es euch so gegangen? So wie meinem Vater in der Kirche hat er die nötigen Hinweise bekommen, wie ein Schreiner diese Schränkchen machen muss. Manchmal hat er sogar geträumt und morgens, dann hat der Vater ihn belehrt durch den Heiligen Geist im Traume, wie er es machen soll. Und morgens ist er aufgewacht und hat genau gewusst, so muss ich es machen. Der Herr gibt es den Seinen im Schlaf. Seht ihr, dann kriegst du den Rat sogar im Schlaf, dann ist der Heilige Geist sogar im Schlafe noch. Da weißt du genau, wie du drangehen musst. Da ist der Heilige Geist immer dabei. Also ihr merkt, der ist schon überall dran. Der ist gar nicht so weit weg. Also er spricht zum Herzen und macht uns in einem Augenblicke begreiflich, was zu tun sei. So erfüllt sich das vom Heiland seinem Aposteln gegebene Versprechen. Wenn sie euch überantworten, so seid nicht besorgt, wie oder was ihr reden sollt, denn es wird euch in jener Stunde gegeben werden, was ihr reden sollt, wie Jesus es sagt. Das sehen wir im Vergehen des heiligen Petrus nach Pfingsten. Er war vom Sanhedrin festgenommen worden. Also das ist die oberste Richterinstanz bei den Juden gewesen, aus den hohen Priestern zusammengesetzt, Pharisäern und die Mitglieder des Hohen Rates, Sanhedrin. Er war von ihm festgenommen worden, hatte den Befehl erhalten, Jesus Christus nicht mehr zu predigen. Sogleich antwortete er. Man muss Gott mehr gehorchen als dem Menschen. Das ist der Heilige Geist. Das ist die Geist des Rates. Sofort
wird er erleuchtet, was er jetzt sagen muss. Er muss überhaupt nicht nachdenken, sondern der Heilige Geist gibt es ihm ein. Das ist wunderbar und das ist uns zugesichert, dass wir genau das bekommen, wenn wir so drinstehen, manchmal auch vor dem Gericht unserer Mitbrüder und unserer Mitschwestern stehen, in der Familie, in der Pfarrei, am Arbeitsplatz, in der Gesellschaft, dann kriegst du Einsichten. Dann kriegst du Einsichten, die du nie erdenken konntest, sondern die einfach kommen. Wie oft ist es mir schon so gegangen bei Vorträgen, die hätte ich nie vorbereiten können. Und dann hat Gott genau diesen Rat gegeben, diese Einsicht, dass man Dinge aussprechen konnte und während des Sprechens habe ich sie verstanden. So weit geht das. So weit wirkt der Heilige Geist, dass er den Pfarrer Fiemer auf Vorderbahn bringt, weil er so schwach ist, versteht ihr? So verstehe ich mich auch, so schwach, dass er es macht, weil er sich unserer Schwachheit annimmt und uns stärkt und dieses Häufchen Elend mal auf Vordermann bringt, dass was Rechtes rauskommt, dass die Leute was Rechtes hören. Er will ja sein Volk lehren. Und da muss er helfen. Denn wenn sie euch hören, dann hören sie mich. Merkt ihr, wie da die Übernatur dazukommt von Gott? Das ist so gewaltig, was ich als oft einmal in den Predigten immer wieder feststelle. Dann hast du gedacht, je, das gibt nichts. Und dann legt er los. Wisst ihr aber, was ich erfahren habe? Ich bin dran gestanden, ich wusste nichts, ich habe vorbereitet. Es ist alles schiefgegangen bei der Predigt. Dann bin ich in den Gottesdienst. Ich habe schon die Krise gehabt. Was soll ich denn predigen? Dann war ich schon bei dem Evangelium, sie haben schon das Halleluja gesungen, bin ich vor dem Altar, habe ich mich verbeugt und habe gesagt, Jesus, was soll ich predigen? Weiß nichts, was ich predigen soll. Ich gehe zum Ambo vor, der Herr sei mit euch, Evangelium, ich weiß noch nichts. Ich habe das Evangelium gelesen, ich weiß noch nichts. Ich fange an, ich sage, Jesus, was soll ich reden? Ich habe nichts gewusst. Und dann ging es los. Und dann kam der Heilige Geist und das ging wie an einem Schnürchen raus, wie aus einem Guss kam die Predigt raus. Da kam jemand in die Sakristei und sagte, das war die beste Predigt, die Sie je gehalten haben. Ich habe nichts gesagt zu dem, aber zu euch sage ich es. Das kann ich nur dem Heiligen Geist zu erteilen. Und da kannst du nur sagen, Lobpreis Gottes, dass das so rauskommt. Dann nimmt er uns unsere Schwachheit an und kommt mit der Kraft seines Rates, was du jetzt sagen sollst. Merkt ihr? Da wird's leicht. Vorher stackst du rum und kommst nicht vom Fleck. Da ruderst du wie verrückt. Und auf einmal kommt die Gabe Gottes. Also, wenn sie euch überantwortet, also das habe ich schon gesagt, dann muss, also man muss Gott mehr gehorchen als den Menschen. Sehr viele Heilige erfreuten sich der Gabe des Rates. Der heilige Antonius besaß sie in so hohem Maße, dass die Nachwelt ihm den Beinamen des guten Ratgebers gab. Tatsächlich wurde er nicht nur von einfachen Gläubigen, sondern auch von Staatsmännern um Rat gefragt. Insbesondere von dem Cosimo de Medici, der ihm verschiedene Male eine Gesandtschaft übertrug. Auch in der heiligen Katharina von Siena bewundern wir diese Gabe schon in ihrer Jugend. Und ohne studiert zu haben, gab sie Fürsten, Kardinäle, ja selbst den Päpsten weise Ratschläge. Das ist gewaltig. Also da kann die Übernatur so auf die Natur kommen, dass eine Veredelung herauskommt, wo kein Mensch hinkommt durch eigenes Nachdenken. Da werden wir so erleuchtet durch den Heiligen Geist, dass da echt was rauskommt, dass die Leute sogar kommen. Zu einfachsten Leuten. Sie sind zu den Einsiedlern in die Einöde, in die Wüste gekommen, um Ratschläge zu holen, weil sie diese Gabe besessen hat des Rates. Ja? Ähnlich war es bei der heiligen Jungfrau von Orléans. Durchaus unvertraut mit der Kunst der Kriegsführens,
entwarf sie dennoch Feldzugspläne, die von den tüchtigsten Armeeführern bewundert wurden. Sie gab auch an, wo sie ihre Weisheit schöpfte. Sie sagte: Ihr erhieltet

ihren Rat, ich den meinigen, eben von Gott, von Gott. Genauso der heilige Pfarrer von Asta, genauso der heilige Pater Pio, weil sie diese Gabe besessen haben des Rates, wo sie so treffsicher und auch so durch die Gabe, das Charisma dann der Seelenschau so deutlich sprechen konnten, so deutlich Rat geben konnten wie wenige. Das sind die Heiligen, die diese Gabe wirklich besessen haben. Also deshalb ist es von Wichtigkeit, in den entscheidenden Augenblicken unseres Lebens die Erleuchtungen des göttlichen Ratgebers zu empfangen, der mit einem einzigen Blick alles überschaut. Merkt ihr, da kommen wir ins Segeln. Da geht es leicht. Und uns mit Sicherheit erkennen lässt, was wir in dieser oder jener schwierigen Lage zu tun haben. Wenn ich jetzt zurückschaue ins Studium, am Anfang habe ich studiert, das ist auch jemand da, der im Studium ist, studiert und studiert und studiert. Jetzt erst sehe ich die Zusammenhänge. Und sie werden mir manchmal so einfach, dass ich gedacht hätte, warum bist du nicht selber drauf gekommen? Bist ja auf der Leitung gestanden. Merkt ihr? Da ist jetzt der Heilige Geist gekommen, dass man auf einmal das eröffnet bekommt. Vorher ist man gerudert, ja, am Schreibtisch des Studiums, und gerudert, aber wenn der Geist dazu kommt, führt er dich in die ganze Wahrheit ein, dieser Geist des Rates. Und da wird es einfach. Da habe ich auch schon Leute getroffen, ganz einfache Menschen, wirklich Väter und so Mütter, die die Gabe dieses Rates besessen haben. Einen guten, natürlichen Verstand, das Herz am richtigen Fleck, und die Übernatur dazu, die konnte ja so einen guten Rat geben. Also er kann die Kleinsten erleuchten. Also hab keine Angst, ihn da zu bitten. Jetzt gehen wir zur nächsten Gabe, die Gabe der Frömmigkeit. Das ist keine süßliche Frömmigkeit, wie sie manchmal so dargestellt in Bildern, oder? Da trieft fast die Frömmigkeit herab. Das sind so süßliche Bilder, das hat mit dem nichts zu tun. Da haben wir manchmal so versüßlicht, versteht ihr? Und auch übertrieben im Guten. Denn der Teufel nicht bremsen kann, treibt er an, dass er im Guten übertreibt. Und da wird süßlich. Das schreckt schon fast ab, oder? Die Bilder, die triefen dann so mit Schein, also der Heiligenschein, der kommt schon so stark heraus und sie sind so fast wie, du traust dich fast nicht anzufassen. Das ist doch keine Frömmigkeit. Die ist ganz bodenständig, die Frömmigkeit. Nicht so abgehoben, weißt, dass wir es erheben und gar nicht mehr drankommen. Das ist falsch, das ist eine falsche Richtung. Aber Gott korrigiert da auch wieder. Versteht ihr? Sicherlich steckt er dahinter, ja, wir müssen das Fromme jetzt darstellen. Das ist so abgehoben, dass du gar nicht mehr drankommst. Ja, fast auf Folge 7. Aber das ist die Frömmigkeit nicht, die ist ganz bodenständig. Ihr werdet es sehen, ganz bodenständig. Diese Gabe vervollkommnet die der Gerechtigkeit angegliederten Tugend der Gottesverehrung. Also sie ist ganz, ganz nüchtern. Sie bewirkt in unserem Herzen kindliche Zuneigung zu Gott und große Verehrung heiligen Personen oder Dingen gegenüber, sowie heiligen Eifer in Erfüllung unserer religiösen Pflichten. Seht ihr, so dürfen wir nicht in der Frömmigkeit meinen, ständig rumzugehen und nur noch über Heiliges zu reden. Dann bist du nicht Salz in der Suppe, sondern bist ein Salzknubbel. Du kannst auch ganz gehörig die Suppe des anderen versalzen mit einer Überfrömmigkeit. Es gibt nämlich den Geist der Überreligiosität. Dann bist du ein Salzknubbel. Dann versalzen wir die Suppe des anderen. Der ist ja so abgehoben, da kommen wir gar nicht mehr dran. Das ist keine Frömmigkeit, die anziehend ist. Die ist fast abgehoben, versteht ihr? Unnahbar. Ein Salzknubbel sollen wir nicht sein. Du sollst das Quäntchen Salz sein in der Suppe des anderen. Und dem anderen genau diese Würze geben, die er jetzt braucht. Und sonst hältst du es zurück.
und bist jetzt ständig ein ganzer Salzknubbel und sagst, hör mir jetzt auf, halt mal deinen Mund, ich ertrag's nicht mehr. Die Liebe überfordert den anderen nicht, seht ihr? Wenn wir dann so viel meinen, so viel reden, dass dem anderen so nach oben steht. Auch in der Familie. Wenn sie es nicht hören wollen, ist deine Frömmigkeit so, dass du den Mund hältst. Werf das Heilige nicht vor die Säue. Werf die Perle nicht vor die Säue. Dann hältst du dich zurück. Aber du bekennst zum richtigen Moment, wo es wirklich drauf ankommt. Aber bist nicht ein Salzknubbel in der Suppe des anderen. Dann versalzen wir die Suppe des anderen aber ganz gewaltig. Das ist eine falsche Frömmigkeitsform. Die müssen wir wieder ein bisschen korrigieren. Gell? Da fallen manche rein, eine Überreligiosität. So ein Gehabe, versteht ihr? Nein, es muss durch und durch echt sein. Ganz gesund. Die Frömmigkeit muss gesund sein. Die Tugend der Gottesverehrung wird nur mit viel Mühe erworben. Die Gabe der Frömmigkeit vom Heiligen Geist vermittelt. Ja? Viel Mühe, die Gottesverehrung, mit viel Mühe musst du hingehen. Diese Gabe der Frömmigkeit, die auf die Verehrung Gottes hingezielt ist, auf einmal kommt es über dich in der Kapelle und du fühlst dich so klein wie ein Hut. Und der Gott ist so groß und du kannst richtig anbeten. Und dann bist du richtig fromm, aber weinst vielleicht und bist ganz klein. Aber dann hast du die richtige Gottesverehrung, weil du hast so einen großen Gott vor dir. Ja? Wie oft ist uns schon so gegangen, wenn wir da meinen, schon vielleicht in der Weise was zu sein, dann ist es nicht gut. Also, durch diese erkennen wir in Gott einen sehr guten und sehr liebevollen Vater und nicht nur immer den höchsten Herrn, so sagen die Väter. Merkt ihr? Das ist ganz entscheidend. Einen liebevollen und guten Vater. Dieses gute Gottesbild, nicht einen Aufpassergott, einen Polizistengott, einen quälenden Gott, einen Tyrannengott, einen, der mir es nicht gut meint und diese falschen Gottesbilder in uns sind, der da oben, wie kann er das zulassen? Wie oft es viele sagen, die haben diesen Geist, also diese Gabe der Frömmigkeit nicht. Weil wir wissen aus dieser Gabe, wenn wir sie bekommen, Gott ist gut. Und er ist ein liebevoller Vater. Und er meint es gut mit uns. Er hat Pläne des Heils und nicht des Unheils. Das ist die Gabe der Frömmigkeit. Sie erweitert das Herz durch Vertrauen und Liebe, ohne jedoch die Gott gebührende Ehrfurcht auszuschließen. Erstens, kindliche Ehrfurcht gegen Gott flößt sie uns ein. Dazu folgen wir ihm mit heiligem Eifer aus unserem vielgeliebten Vater anbeten. Statt eine schwere Aufgabe zu sein, werden uns dann die geistlichen Übungen gleichsam ein Herzensbedürfnis, eine Erhebung der Seele. Du kannst gar nicht mehr anders sein. Es geht mir auch so. Ich kann nicht mehr leben ohne die heilige Messe. Ich kann nicht mehr leben ohne das Stundengebet. Ich kann nicht mehr leben ohne die Anbetung. Das ist mir ein Bedürfnis. Ich glaube, da geht es schief beim Werner, wenn er das nicht mehr tut. Also innige und großmütige Liebe, die uns antreibt, um Gottes Wohlgefallen willen, um für ihn und seine Ehre zu opfern. Das ist auch wichtig. Drittens, liebenden Gehorsam. Also ordnet euch Gott unter, wie ich schon gesagt habe, und der Teufel muss vor euch fliehen, weil wir wissen, Gott ist gut. Er meint es gut. Nicht ich bin der, der gut mit mir umgeht. Nein, Gott geht gut mit mir um. Und diese ganze Liebe zieht sich dann durch zu den Heiligen, zu der Heiligen Schrift, zu Maria, der Mutter Jesu, zu der Kirche, seine kindliche Liebe zur Kirche. Der heilige Augustinus sagt, wer die Kirche nicht zur Mutter hat, kann Gott nicht zum Vater haben. Das bewirkt diese Gabe der Frömmigkeit, dass du eine Liebe hast, wie die Katharina von Siena eine so große Liebe zur Kirche hat, sich ganz hingegeben hat. Eine Liebe zum Papst.
Eine Liebe zu den Sakramenten, zur heiligen Messe. Versteht ihr? Alles wird beflügelt durch diese Gabe. Und eine tiefe

tiefe, tiefe Anbetung und eine tiefe Ehrfurcht vor Gott kommt heraus, die uns in die Anbetung hineinbringt. Also die Gabe der Frömmigkeit ist es nun gerade, die im Verein mit der Liebe der Seele solche Gesinnungen kindlicher Zärtlichkeit gegen Gott einflößt, dass die geistlichen Übungen in ein trautes Gespräch mit Gott verwandelt werden. Freilich mögen Trockenheiten zuweilen das Gespräch stören. Sie werden aber geduldig und selbst freudig hingenommen, kommen sie doch vom Vater, der sich nur verbirgt, damit man ihn suche, damit sich deine Seele noch mehr anstrengt. Sagt, ich will diesen liebenden Vater wiederfinden. Manchmal lässt uns Gott dann kämpfen. Dann zeigt sich, was in dir steckt. Manchmal lässt er dich sogar in Dunkelheiten und Trockenheiten kommen, dass diese Gabe ganz zur Entfaltung kommt, dass du ihn suchst. Und nicht sagen, jetzt werfe ich ihn über Bord, jetzt hat er mich enttäuscht. Die Gabe der Frömmigkeit lässt dich durchhalten. Du suchst ihn so lange, weil du weißt, es gibt ihn. Und er verbirgt sich nur eine kurze Zeit, bis du ihn wieder findest. Und bis er dich findet. Bis er dich findet. Immer so ist es, dass Gott uns wiederfindet. Manchmal trägt, wo wir gar nicht mehr weitergehen können, wo es gar nicht geht. Man wünscht ja nur eines, ihm zu gefallen, so ist man dann auch im Leiden zufrieden. Ja, also das ist das Entscheidende, ihm zu gefallen, so ist man dann auch im Leiden zufrieden. Auch das ist groß, wenn man im Leiden zufrieden ist. Und man vielleicht mal trockene Zeit hat. Verstehst du, du hast da mal trockene Zeit in der Ehe, oder? Das funktioniert nicht so. Aber dann zeigt sich die größte Liebe. Wenn du sagst, ich habe das Ja-Wort der Liebe gesprochen und ich bleibe dabei. Ich laufe nicht weg. Das ist die größte Liebe. Nicht, wenn du die Liebe in Schmetterlingen im Bauch hast. Sagt alles klar, ich verspreche dir das Blaue vom Himmel herab. Was ich alles für dich tun werde. So wie Petrus, und dann geht's schief, gell? Dann geht er baden. Dann geht er echt baden. Und manchmal gehen wir baden, wenn wir so versprechen und alles aus den Schmetterlingen oder auf Wolke 7 da drinnen im Bauch ist. Das muss auch mal sein. Das gehört auch dazu, dass man verliebt ist. Das ist gut. Das ist schön. Das bejahe ich vollkommen, dass sie wirklich verliebt sind. Aber es ist nicht die tiefste Liebe. Die tiefste Liebe ist, wenn sie im Kreuz noch Ja sagt und dabei bleibt und durchhält, das ist die größte Liebe. Das ist die größte Liebe. Also, jetzt kommen wir zur Gabe der Stärke. Durch diese Gabe wird die Tugend des Starkmuts, also die Stärke des Starkmuts, vervollkommnet. Denn der Wille erhält einen solchen Antrieb, und eine solche Energie, also eine Kraft, nicht so wie es im Esoterischen ist, wo nur von Energie gesprochen wird, und es ist gar nicht der persönliche Gott gemeint, sondern es ist ein Es, eine Energie, eine kosmische Energie, die nur auf den Menschen wirkt und er ein Teil dieses ganzen Kosmos ist, ein Pantheismus, ein Monismus. Und eine Übernatur gibt es nicht, sondern du bist nur ein Teil vom Ganzen und die ganze Natur ist Gott. Das ist ein falsches Gottesbild, das ist ein Götzengottesbild. Das geht nie gut. Und das ist das Gottesbild der Esoterik. Da gibt es keinen übernatürlichen Gott, wenn dann nur Götter, die darüber sind. Aber meistens ist alles göttlich, die ganze Natur. Das ist nicht mit gemeint. Das ist eine Kraft, die von Gott kommt. In der Heiligen Schrift wird immer von einer Kraft gesprochen, die ausgeht, nicht von einer Energie. Ja? Eine Kraft geht von einer Person aus. Von dir geht auch eine Kraft aus, wenn du liebst. Die spüre ich sogar. Und von Jesus geht die Kraft aus, von seiner Liebe. Also diese Kraft, dass er befähigt wird, trotz aller Hindernisse furchtlos und freudig große Dinge zu tun oder zu leiden. Das seht ihr an Jesus am Kreuz. Das seht ihr in den Heiligen. Wisst ihr, der heilige Laurentius auf dem Lattenrost sagte, so wird es überliefert in der Legende, ich glaube schon, dass da was dran ist.
Es ist übernatürlich, wie sich die Menschen wirklich verhalten haben. Dann war auf einer Seite gelegen und ist schon durchgebraten gewesen, also angebraten. Und dann sagte er zu denen, jetzt könnt ihr mich rumdrehen, auf der einen Seite bin ich schon gar. Merkt ihr, da kommt so eine Übernatur in das Martyrium hinein, in die Kraft hinein, so wie bei Stephanus, der sagt, Herr, rechne in diese Sünde nicht an. Also da kommt ein Einfall der Übernatur genau hinein in dieses unheimliche Leid und Kreuz. Er sah ja, wo sie die Steine aufhoben, den Himmel offen und Jesus zur Rechten des Vaters sitzen. Merkt ihr, diesen Einbruch des Übernatürlichen, der uns immer wieder geschenkt wird in diesen Situationen, wo es richtig haarig wird, wo es richtig deftig wird, wo das Kreuz winkt und das Kreuz auf dich zukommt, da kommt die Übernatur hin. Ja? Also, handeln, das heißt ohne Furcht und Zögern die schwierigsten Dinge unternehmen, zum Beispiel bei sehr bewegtem Leben vollkommene Geistessammlung üben, wie dies der heilige Vinzenz von Paul oder die heilige Therese taten. In gefährlicher Umgebung die Keuschheit unversehrt zu bewahren, wie der heilige Thomas von Aquin. Wisst ihr die Geschichte? Man hat, dass er vom Priestertum wegkommt und dass er vom Mönchtum wegkommt, hat man ihn eine Dirne in das Zimmer gesperrt und hat zugeschlossen. Und dann nahm er den Feuerhaken, hat sie verjagt und wollte reines Herzens sein. Und ab dort hat er die Gnade bekommen, keine Begierlichkeit mehr in diesem Bereich zu haben. Weil er so entschieden war. Er hat ihr nichts angetan, hat sie nur verjagt. Versteht ihr? Sie nur verjagt. Diese Reinheit des Herzens, jene, die reinen Herzens sind, werden Gott schauen. Gott schauen. Also Thomas von Aquin. Der heilige Karl Borromäus, trotz aller Ehrungen demütig bleiben, wie der heilige Ludwig, den Gefahren, Widerwärtigkeit, den Mühen an dem Tod selbst entgegengehen, wie der heilige Franz Xaver, die Menschenfurcht mit Füßen treten und die Ehren verschmähen, wie der heilige Chrysostomus, der nur eins fürchtete, die Sünde. Nicht minderen Starkmutes bedarf es zum Ertragen langer schmerzlicher Krankheiten, wie die heilige Litwina sie ertrug, ebenso oder nur, um während eines ganzen Lebens alle Punkte der Regel zu beachten, ohne jemals zu versagen. Als die vorzüglichste Gabe der Stärke gilt das Martyrium. Also wenn du diese Liebe besitzt und diese Stärke, um dass du dein Leben hingibst für den anderen. Der hat die größte Liebe, der sein Leben für seine Freunde hingibt. Das ist die größte Stärke, die aus der Liebe hervorkommt. Und die ganz von Gott kommt, die aus der Liebe entspringt. Also da unsere Kraft nicht von uns selbst kommt, sondern von Gott, so müssen wir sie offenbar in demütiger Erkenntnis unserer Ohnmacht in ihm suchen. Die göttliche Vorsehung bedient sich tatsächlich der schwächsten Werkzeuge. Wir müssen sie ihrer Schwäche bewusst sein und sich auf jenen stützen, der allein dich stärken kann. Das ist der Sinn der Worte des heiligen Paulus. Was vor der Welt töricht ist, hat Gott auserwählt, um die Weisen zu beschämen. Und was vor der Welt Schwäche ist, hat Gott auserwählt, um das Starke zu Schanden zu machen, um das, was etwas ist, zunichte zu machen, damit kein Mensch sich vor ihm rühmen kann. Seht ihr, so hat er uns auch noch eine Möglichkeit gegeben, in dieser Schwachheit, rühme dich deiner Schwachheit, damit in dieser Schwachheit die Kraft Gottes zur Vollendung kommt. Ganz wichtig. Und da kommt die Gabe und die Übernatur hin. Also die schweigen, wenn sie gerade Lust haben zu sprechen.
die es vermeiden, Dinge anzusehen, die ihre Neugier erregen, die ohne Klage die Rauheiten der Jahreszeiten ertragen, die den ihnen persönlichen, unsympathischen Menschen freundlich begegnen, geduldig und demütig Vorwürfe, die man ihnen macht, annehmen, die sich dem Geschmack, den Wünschen, den Eigenheiten der anderen anpassen, wenn es notwendig ist, die ohne Reizbarkeit Widerspruch vertragen, kurz, die sich mühen, ihre kleinen Leidenschaften zu besiegen und ihrer selbst Herr zu werden. Und das alles nicht nur einmal vorübergehend, sondern gewohnheitsmäßig zu tun. Nicht nur geduldig, sondern gern. Das ist schon heldenhaft. Dann wird es auch nicht schwer sein, bei wichtigen, sich darbietenden Gelegenheiten heroisch zu handeln. Seht ihr, so haben wir jetzt einen Überblick über diese drei Gaben bekommen. Jetzt dürfen wir beten und Gott um seine Gnade bitten und morgen dann die anderen Gaben noch betrachten. Allmächtiger Gott, segne uns jetzt mit der ganzen Kraft deiner heiligen Gaben und tu unsere Tugenden und unsere Natur veredeln durch deine Gaben und erfülle uns mit diesen Gaben, mit deiner Kraft, mit deiner Liebe und mit all dem, was wir bedürfen, zu segeln in deinem Wind, im Wind des Heiligen Geistes, das alles leicht macht. Und dazu segne uns der allmächtige Gott, der Vater, der Sohn und der Heilige Geist. Amen.

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0: Christenverfolgung fand im 20. Jahrhundert statt, findet im 21. Jahrhundert statt. Wie erleben Sie das in Afrika? In Afrika wächst die Kirche, aber es wächst auch der Islam und es wächst seine Radikalisierung. Wie gefährlich ist diese Radikalisierung des Islam für die Christen in Afrika?
1: Dramatisch gefährlich. Und wie ich in Enugu gelandet bin, ist am selben Tag ein Priester von den Fulani erschossen worden. Ich musste dann unter Polizeischutz weiter.
0: Pater Karl Wallner ist seit 2016 Nationaldirektor der päpstlichen Missionswerke in Österreich. Aber bereits im zarten Alter von 18 Jahren, lieber Pater Karl, sind Sie in das Zisterzienserstift Heiligenkreuz eingetreten. Mönch und Missionar, Stabilitas Loci und jetzt für die Missio weltweit unterwegs. Wie passt denn das zusammen? Wie schaffen Sie das?
1: Ich hatte, wie ich mit 17 am Beginn der Matura-Klasse dann meine Berufung zum Priestertum bekommen habe, das war eine sehr umwerfende Erfahrung, irgendwie das Gefühl, ich möchte was Missionarisches sein und wusste dann nicht, ob ich Weltpriester werden soll oder die Salesianer mich sehr angezogen, die 4 Kilometer von meinem Heimatdorf entfernt ein Studienhaus hatten. Und dann hat mich der liebe Gott sehr, sehr eindeutig nach Heiligenkreuz geschickt. Ich habe mich dort in die Liturgie, gregorianischen Choral, aber auch diese wunderbare Gemeinschaft, die mittlerweile übrigens, wie ich eingetreten bin, waren wir 42, jetzt sind wir über 100 mit prachtvollen jungen Leuten, bin dann dort eingetreten und dachte mir jetzt, also so im Verborgenen und so weiter. Der Bernhard Meuser hat einmal, wie wir so einen großen Erfolg hatten 2008 mit unserer CD, über mich gesagt, der liebe Gott hat ihn dorthin geschickt, damit er dieses Kloster als Basic Camp, Ausgangslager für seine weltweiten Aktionen verwendet, was mich sehr ehrt. Gott hat es dann anders gemacht. Heiligenkreuz hat ja 20 Pfarreien. Ich war dann sehr früh Pfarrer. Nach meiner Promotion bin ich dann sehr jung Professor an der Hochschule geworden, durfte dann auch mit meinem wirklich missionarischen Drive dazu beitragen, dass als Jugendseelsorger, dass viele junge Leute zu uns gekommen sind. Heiligenkreuz ist ein Ort der Jugendbewegungen, Jugendvigil. Und dann die Hochschule, die dann international wurde, auch mit Studenten aus dem globalen Süden. Und dann war es eigentlich irgendwie eine sehr schöne und überraschende Sache, dass man auf die Idee gekommen ist, einen Zisterziensermönch, der nie in Afrika oder irgendwo gewesen war, zum Nationaldirektor der päpstlichen Missionswerke in Österreich zu machen, noch dazu nach so einer großen und prägenden Persönlichkeit, wie es der Pater Leo Maasburg gewesen ist, der ja mit Mutter Teresa internationale Erfahrungen hatte. Und plötzlich habe ich da hier eine Organisation übernommen. Ich habe Bilder aus Afrika, Asien, wo wir überall tätig sind, gesehen und wusste danach, Pater Karl, du hast keine Ahnung von der Weltkirche. Du musst raus, du musst sehen, was wir machen. Du musst erfahren, was los ist in der Welt.
0: Und seit 9 Jahren sind Sie praktisch nur noch unterwegs in der ganzen Welt. Hat das auch Ihr Bild von Kirche, von Weltkirche verändert und geprägt?
1: Ich lebe in einer völlig neuen Welt und in einer völlig neuen Kirche, habe ich immer gesagt. Ja. Also dauernd unterwegs, das muss ich ein bisschen relativieren. Ja. Also wenn ich 2 Besuche im Jahr mache, dann schaut es natürlich quantitativ durch die Bilder, die ich bringe. Also mein Team organisiert mir diese Projektbesuche so, dass wir ein dichtestes Programm haben. Und da genügen 6, 7 Tage, um Schulen, um Brunnenprojekte, um den Bischof, die Priesterseminare zu besuchen. In sehr bunten Szenen steht man drinnen. Man spricht mit den Leuten. In 6 Tagen kannst du wirklich sehr viel erleben. Und das schaut dann natürlich so aus, als wäre der Pater Karl dauernd unterwegs. Dem muss ich widersprechen. Meine Hauptarbeit und mein Hauptmissionsgebiet ist auch Österreich, weil ja ein berühmter Vorgänger von mir, Weihbischof Kunden, hat dieses Wort geprägt. Weltmission ist ein Antidepressivum für unsere Kirchenfrustration, die wir hier haben, dass die Weltkirche im globalen Süden so stark ist und auch in Afrika zum Beispiel so stark wächst. Das habe ich vorher nicht gewusst. Und das ist eben dann auch, was mich hier aufbaut und was ich dann versuche, hier nach Österreich zu bringen und die Leute zu motivieren, wirklich für die Weltkirche zu beten und natürlich auch zu spenden, damit wir helfen können.
0: Ja. Wir wollen heute über Afrika sprechen. Das spielt für die Tagespost eine große Rolle. Nur mal kurz das Cover in die Kamera halten darf. Kontinent der Hoffnung. Mhm. Die Tagespost berichtet sehr intensiv über die Kirche in Afrika. Sie kennen jetzt beide Wirklichkeiten, die afrikanische und die europäische. Und da ist ja eines, sofort Augen wahrscheinlich, nämlich die demografische Entwicklung. Ja. Europa vergreist, hat zu wenige Kinder, während in Afrika die höchsten Geburtenraten sind. Spiegelt sich das auch in der Kirche? Kann man sagen, naja, wenn ich so in einen durchschnittlichen europäischen Sonntagsgottesdienst gehe, da sieht die Kirche manchmal doch ziemlich alt aus. Mhm. Ist das in Afrika ganz anders?
1: Es ist das genaue Gegenteil in Afrika nicht. Ich hatte mal das Erlebnis, dass ich in Nigeria unterwegs mit einem österreichischen Pfarrer bei einer normalen Sonntagsmesse war. Das war so um 10 Uhr und da waren gerade die 2000 Leute von der ersten Messe, gingen gerade weg. Wir waren bei der zweiten Messe wieder 2000 Leute und nach uns dann wieder mal 2000 Leute. Und danach durfte ich in Bayern eine sehr gut besuchte Wallfahrt halten, an einem sehr wunderbaren Wallfahrtsort, und dort waren auch 1000 Leute. Und da waren ganz glücklich, die Veranstalter. Ich war auch glücklich, dass da in Bayern so viele Leute waren. Aber der Unterschied war halt, in Afrika waren alle jung und dort hat man graue Köpfe in Hülle und Fülle gesehen. Also da hat man auch sinnenfällig diesen Unterschied gehabt. Afrika wird noch um 1 Milliarde wachsen dieses Jahrhundert bis 2090. Dann wird es nach unten gehen. Wir sind demografisch ja bereits seit 50 Jahren auf einem dramatischen absteigenden Ast Europa. Europa ist auch nur 9% der Weltbevölkerung insgesamt. Natürlich, die bevölkerungsreichsten Staaten sind, also ist Asien hat 60% der Weltbevölkerung, Indien, Kalkutta war ich, aber Afrika braucht unser Augenmerk, auch weil es uns so nahe ist. Es ist ja nur das Mittelmeer dazwischen und es ist eigentlich, wie soll ich sagen, also unser Heimkontinent von Europa aus. Deshalb Sorge für diese junge, wachsende Kirche muss ein maximales Anliegen

0: Anliegen für uns hier in Europa sein.
1: Ja, wir wollen nicht nur über Quantitäten sprechen, sondern auch über Qualitäten.
0: Ja.
1: Man hat ja mitunter in Europa den Eindruck, also das Glaubenswissen ist ziemlich
0: ja.
1: gering.

0: habe das noch, bevor ich bei Missio war, durch Studenten an unserer Hochschule aus Nigeria, die konnten nach 3 Monaten Sprachstudium die Phänomenologie von Hegel lesen, also wirklich hochintelligent. Ja. Also ich bin sicher, ich hoffe, dass ich noch vielleicht einen schwarzen Papst erlebe auch, aber das Potenzial hätten die. Dann gibt es natürlich auch diese Traumatisierung durch diese Ahnenkulte und diese magisch-okkulten Dinge, die dort sind, Dämonen glauben. Deshalb hat sich Afrika, das subsaharische Afrika, dann auch so schnell jetzt eben dem Christentum geöffnet, weil der Glaube an einen erlösenden, liebenden Gott eine echte Befreiung vor diesem Dämonenglauben durch diese Masken ja dargestellt. Auch das musste man mal erleben in der Serengeti, wo ich eine Messe halten durfte in einer Kirche, die wir für die Maasai dort gebaut haben und wo 300 Maasai-Kinder dann jetzt eben gesungen, getanzt haben. Ich war mit dem Pfarrer dort und dann erzählt mir der Pfarrer, dass die Großväter nicht also noch in diesem Ahnenglauben teilweise sind und deshalb Angst haben, wenn jemand stirbt, dann muss der sofort raus in die Serengeti, dass die Hyänen ihn fressen, weil sonst kommt als böser Geist zurück in die Hütte. Also was sind das für Vorstellungen, die man dort hatte. Deshalb auch Öffnung für den Monotheismus, auch für den Islam. Da ist ein großer Kampf im Augenblick, ein echter Konkurrenzkampf. Also der Islam missioniert dort in einer Weise, wie wir uns das nicht vorstellen können. Und die Kirche aber, die einfach wirklich stark ist, weil eine Freude am Glauben ist und weil eine Theozentrik ist, eine Liebe zum Übernatürlichen, zum Göttlichen, die uns hier abhanden gekommen ist.
1: Ja, die päpstlichen Missionswerke fördern ja die Priesterpatenschaft, durch die Priesterpatenschaften, die Ausbildung von Priestern. Es gibt viele Berufungen. Wir haben in Europa genau das Gegenteil. Wenige Berufungen, immer weniger Sakramentenspendungen, immer weniger Messbesuche. Also Afrika genau der gegenläufige Trend. Wächst hier das Leben aus den Sakramenten? Wachsen hier die Berufungen?
0: Also wir haben als Thema natürlich Afrika, Kontinent der Hoffnung, das ist er auch. Man muss sich bei einer gewissen Blauäugigkeit natürlich hüten auch. Aber wenn man in Afrika die Situation der Berufungen anschaut, ist das Erste natürlich wow. Ja. Also es ist einfach unglaublich. Ich durfte, da liegen zum Beispiel in Kampala in Uganda 2 Seminare, nur 500 Meter nebeneinander, das internationale, interdiözesane und das diözesane, in jedem Seminar 250 Seminaristen. Ich durfte da dann 2 Tagen die Messe halten in der Früh und du hast in dem einen Seminar eine wogende Schar von Weißgekleideten und die schauen alle aus, als würden es Bayern München Fußballspieler sein können von diesen sportlichen Typen. Ja. Und dann durch das Kirchentor schaust du raus auf den Viktoriasee. Also das ist einfach berührend. Und dann am nächsten Tag im nächsten Seminar 500 Meter daneben. Also man muss das mal gesehen haben. Auch die Gläubigkeit, wenn die bei der Anbetung sind, beim Rosenkranz und so weiter. Es ist alles so schön normal katholisch ja, dort auch. Das ist ja auch ein Grund. Also die verstehen die Kirche nicht als Diskussionsverein und eben jetzt also die Glaubensinhalte nicht als einen Früchtekorb, wo ich mir meine Rosinen rauspicke, sondern die verstehen schon ein Gesamtvitaminpaket ja, für das ganze Leben drunter, an dem, was die Kirche jetzt an Offenbarung ihnen liefert. Also das ist einfach faszinierend und wir dürfen von Missio dazu beitragen, dass diese Berufungen gefördert werden. Und ich glaube auch, also wenn man sich unseren Schwund anschaut, wir haben jetzt einen neuen Erzbischof in Wien, demografisch wird der in 15 Jahren ungefähr halb so viele Katholiken haben wie jetzt, weil wir in einem derartig dramatischen Abschwung sind und er wird sich besten Wissens und Gewissens anstrengen, aber es ist die Realität einfach, die demografische Realität, dass bei uns runtergeht. Dort haben wir einen Aufbruch. Unser Ziel ist es, Afrika zu stützen, zu unterstützen, dass sich die gut entwickeln können, weil ich sicher bin, dass einmal Afrika uns wieder Christus zurückbringen wird müssen.
1: Sie sprachen über die breite Jugend in Afrika. Gibt es denn auch so etwas wie eine christliche Kinderkatechese, eine christliche Jugendkultur?
0: Ich bin Nationaldirektor für 4 Werke. Ja, also, das eine nennt man die Heilige Kindheit, gegründet von einem französischen Bischof, päpstliches Missionswerk. Also ich werde hier in Österreich für die ganze Kindermissionsarbeit zuständig. Das ist natürlich ein Titel ohne Mittel hier in Österreich. Aber eben in Afrika ist die Holy Childhood und in Asien, also was das päpstliche Kindermissionswerk jetzt eben macht, das ist einfach gigantisch. Das trägt dort die ganze Kirche mit riesigen Katecheseveranstaltungen, Messveranstaltungen, Feiern und so weiter und so fort. Also es gibt dort, bei uns hat sich das irgendwie nie entwickelt. Da gibt's andere Formen von Jugend- und Kinderarbeit in den Pfarren, aber die päpstlichen Missionswerke sind für die Jugendarbeit, Kinderarbeit in Afrika unverzichtbar.

0: Und in Afrika ist es sogar so, dass man die päpstlichen Missionswerke vor allem von der Kinderarbeit jetzt eben her kennt. Ja? Bei uns eher von der allgemeinen Glaubensverbreitung und vom Spendensammeln für Afrika. Aber das gibt es dort und das wird sehr systematisch gemacht. Und die legen, würde ich mal sagen, 80% ihres Augenmerks auf die Kinder. Was ich mir für uns auch wünschen würde, weil auch wenn es bei uns weniger sind, aber wenn wir die Kinder eben jetzt nicht zu Jesus führen, dann wird es eben in einigen Jahren keine Christen mehr geben.
1: Vielen Dank, lieber Pater Karl, für diese Einblicke in eine wachsende und junge Kirche. Und beim nächsten Mal sprechen wir über ein sehr ernstes Thema, nämlich über die bedrängte und verfolgte Kirche in Afrika.
2: In den letzten Jahrzehnten erleben wir in Europa leider einen erheblichen Rückgang der Geburtenrate. Dies erfordert Engagement, um auf verschiedenen Ebenen familienfreundliche Entscheidungen zu fördern, die Bemühungen der Familien zu unterstützen, ihre Werte zu fördern und ihre Bedürfnisse und Rechte zu schützen. Vater, Mutter, Sohn, Tochter, Großvater, Großmutter sind in der italienischen Tradition Begriffe, die ganz natürlich Gefühle der Liebe, des Respekts und der Hingabe, manchmal sogar der Selbstaufopferung für das Wohl der Familie und damit für das Wohl der gesamten Gesellschaft ausdrücken und hervorrufen. Insbesondere möchte ich betonen, wie wichtig es ist, allen Familien die unverzichtbare Unterstützung einer würdigen Arbeit unter fairen Bedingungen und unter Berücksichtigung der Bedürfnisse von Müttern und Vätern zu garantieren. Wir tun alles in unserer Macht Stehende, um Familien, insbesondere jungen Familien, Vertrauen zu geben, damit sie gelassen in die Zukunft blicken und in Harmonie wachsen können. In diesem Zusammenhang ist es von grundlegender Bedeutung, auf allen Ebenen das Leben in all seinen Phasen zu achten und zu schützen, von der Empfängnis über das hohe Alter bis zum Tod. Ich wünsche mir, dass diese Sensibilität weiter zunimmt, auch im Hinblick auf die Zugänglichkeit von medizinischer Versorgung und Medikamenten entsprechend den Bedürfnissen jedes Einzelnen.

0: Ein herzliches Grüß Gott aus der Hochschule Heiligenkreuz. Wir melden uns zurück mit einer weiteren Sendung über Gott und die Welt. Dieses Mal zum Thema Pfingsten. Mein Name ist Michael, zu meiner Rechten sitzt die Julia und wir freuen uns ganz besonders, den Leiter des überdiözesanen Priesterseminars Leopoldinum, Direktor Martin Leitner, begrüßen zu dürfen. Okay. Und bevor wir mit dem Thema beginnen, möchte ich Sie noch um ein Gebet bitten.
1: Dann fangen wir an mit einem kurzen, sehr bekannten Lobpreis auf die heilige Dreifaltigkeit. Ehre sei dem Vater und dem Sohn und dem Heiligen Geist, wie im Anfang, so auch jetzt und alle Zeit und in Ewigkeit. Amen. Da warte ich schon auf eure Fragen.
0: Beginnen wir mal ganz simpel. Was ist eigentlich der Heilige Geist und wie kann man sich den vorstellen?
1: Ich will nicht sagen was, sondern wer ist der Heilige Geist? Er ist eine Person. Wir sehen ihn als die dritte göttliche Person. Gott Vater, Gott Sohn, Gott Heiliger Geist. Er wird in den Glaubensbekenntnissen auch so dann genannt. Ja. Auch wenn wir da mit der Ostkirche noch immer ein bisschen im Konflikt liegen, heißt es dann, dass der Heilige Geist bei uns aus dem Vater und dem Sohn hervorgegangen ist. Die Ostkirche sagt, er ist aus dem Vater hervorgegangen. Wir werden deswegen nicht streiten, aber die Glaubensbekenntnisse sind ein bisschen verschieden. Es hat einmal den großen Glaubenskonflikt gegeben darüber, aber Gott sei Dank sind wir uns da heute schon viel näher gekommen. Es gibt wunderschöne Bilder auch von so manchen Theologen. Also ich denke zum Beispiel, der heilige Bernhard von Clairvaux hat den Heiligen Geist als das Oskulum, als den Kuss der Liebe zwischen Gott Vater und Gott Sohn bezeichnet. Also da gibt es sicher viele, aber wir können wirklich uns personal vorstellen als einen, der genauso wie Gott Vater oder Gott Sohn uns auch personal gegenübertritt.
2: Wie kann man den Heiligen Geist erkennen? Also er wird ja manchmal bezeichnet als Feuer, das vom Himmel kommt, und dann wieder als leises Säuseln. Und was bedeutet das?
1: Also es gibt sicher viele solche Zeichen. Nicht? Also bei der Taufe Jesu kommt der Heilige Geist, heißt es, in Gestalt einer Taube. Also der Heilige Geist ist jetzt kein Vogel. Ja, das ist ganz wichtig, dass man das auch so sieht. Ja, obwohl es auch eine liebe Geschichte gegeben hat, als ein Exegese-Professor in einer Universität in Wien im Frühling bei offenem Fenster darüber auch ein bisschen einen Witz gemacht hat und gesagt hat, na, ist der Heilige Geist vielleicht ein Vogel? Und in dem Moment ist eine weiße Taube reingekommen und hat sich auf seine Skripten gesetzt. Das war dann so interessant, auch aber etwas entsetzt über diesen Moment. Also vielleicht ein kleiner Wink vom Himmel auch manches Mal. Also natürlich, das sind Beispiele, aber vielleicht ein Zeichen auch dafür, was die Menschen wahrgenommen haben, dafür fehlen oft die Worte. Ja? Und da ist irgendeine Erscheinung über Jesus gewesen, ebenso ähnlich wie wenn eine Taube irgendwo sich senken würde. Wir kennen das ja, wenn Tauben irgendwo so hinfliegen. Und das bringt dann diese Gestalt und so wird er dann auch dargestellt. Ja, dann haben wir halt bei vielen Darstellungen Dreifaltigkeit den gekreuzigten Herrn, in der Mitte meistens dann Gott Vater, der das Kreuz irgendwie hält oder so und oben drüber noch die Taube, ja, um den Heiligen Geist auch darzustellen. Ja. Und das Feuer ist natürlich eine ganz besondere, ein besonderes Bild auch, wenn wir vom Feuer des Heiligen Geistes sprechen. Denn was macht er in uns? Er bringt uns dazu, dass wir vielleicht für so manche Dinge, wie es im Deutschen heißt, Feuer und Flamme werden. Dass wir auf einmal neuen Eifer bekommen für etwas. Und da ist das Feuer natürlich ein gutes Zeichen dafür. Und das Feuer war immer schon ein göttliches Symbol. Ja? Also ihr habt die Feuersäule, die dem Volk Israel in der Nacht vorangezogen ist durch die bei der Wüstenwanderung. Ja? Immer wieder spüren wir oder das Feuer im Dornbusch, im brennenden Dornbusch bei Moses. Also die Gegenwart Gottes ist immer wieder auch durch Feuer angekündigt worden. Und eben natürlich am Pfingstfest dann, als dann der Heilige Geist auf die Jünger herabgekommen ist, dann haben sie auch so Erscheinungen gesehen, wie wenn Feuerflammen über ihnen schweben würden. Mhm. Ja? Und das ist, glaube ich, ein ganz gutes Zeichen auch für ihn. Ja?
2: Das leise Säuseln, was bedeutet das?
1: Das ist, glaube ich, auch ein ganz wichtiges Zeichen, dass wir auch sehen, was macht er denn bei uns? Mhm. Wir sind, wenn der Heilige Geist uns in guter Weise antreibt, was Gutes zu tun, das Rechte zu tun, wie es auch in einem Gebet dann heißt, er soll uns schenken, dass wir erkennen, was Recht ist, dann ist er aber nicht der, ich würde mal sagen, er wird ja auch als Anwalt bezeichnet von Jesus, als Beistand, ja. Es ist nicht der Anwalt wie heute bei Gericht, wo ich mich dann als Angeklagter zurücklehne und der Anwalt spricht alles für mich, ja. Was hat ein Anwalt zur Zeit Jesu getan? Er hat dem Angeklagten das, was der Angeklagte selber sagen musste, ins Ohr geflüstert. Das leise Säuseln. Ja? Dass wir auch erkennen, das wirklich Richtige und Große passiert nicht unbedingt im Pompösen und im Lauten und im Getöse, sondern das passiert manchmal auch in dem ganz Feinen und ja, im stillen Gebet der Nonnen in den Klöstern, da passiert Großartiges auch. Ja? Und da ist, glaube ich, das leise Säuseln des Windes auch, das ist ja bei dem, wo der Prophet dann hinaustritt und weiß, jetzt ist Gott gegenwärtig, also eine ganz wunderschöne Stelle auch im Alten Testament, da ist, glaube ich, das leise Säuseln für den Heiligen Geist ein ganz wichtiges Symbol aus, auch, dass wir sehen, es ist vielleicht auch der Moment, wo wir erst einmal in die Stille eintreten müssen, wo wir zur Ruhe kommen müssen. Ja? Im Trubel des Alltags, in der Lautstärke, im Lärm, im Getriebe, da kann es sein, dass wir dann diese feine Stimme Gottes, dieses Treiben des Heiligen Geistes vielleicht überhören. Und da ist das feine Säuseln ein sehr schönes Symbol dafür auch. Ja?
0: Noch einmal zurück zur Symbolik der Taube. Nun haben ja Tauben vor allem in unserer Zeit jetzt nicht den allerbesten Ruf, vor allem in Städten sind sie oft problematisch, werden auch abfälliges Ratten der Lüfte bezeichnet. Da stellt sich dann doch die Frage, warum der Heilige Geist, warum ist es genau die Taube? Wäre jetzt nicht der Adler zum Beispiel jetzt majestätischer? Oder hat die Taube früher andere Bedeutung gehabt?
1: Die Taube war über viele Zeit auch ein Opfertier bei den Israeliten und hat, glaube ich, der schlechte Ruf, den wir heute von der Taube haben, Ratten der Lüfte, wie du ganz richtig gesagt hast, und Verbote, Tauben zu füttern und so, dass sie sich nicht so viel vermehren. Oder ich glaube, sogar in manchen Städten wird sogar irgendeine Art Antibabypille in das Futter gemischt für die Tauben und so weiter. Ich glaube, früher hat die Taube eher eine viel, viel positivere Konnotation gehabt. Ja, und aus diesem Grund heraus haben die Leute vielleicht auch gerade deswegen ihn mit einer Taube verglichen. Und vielleicht war es auch von der Erscheinung her, da kann ich nur ein bisschen mutmaßen in diese Richtung, auch so, dass halt vielleicht, man kennt dieses berühmte Fliegen eines Adlers, wie der seine Kreise zieht, das macht eine Taube nicht, die kommt ganz anders. Ja? Und vielleicht war das auch ein bisschen dieser Punkt. Und die Taube ist irgendwo auch ein bisschen so das kleine, bescheidene Tier. Wir sind wieder beim leisen Säuseln. Ja? Also ein bisschen geht vielleicht auch in diese Richtung hin. Ja? Aber vielleicht, da gibt es sicher auch Theologen, die vielleicht noch viel mehr Symbolik bei der Taube sehen, die ich vielleicht jetzt nicht erkenne. Ja?
0: Warum hat Jesus eigentlich den Heiligen Geist gesandt? Was war damals mit den Menschen, bevor er das getan hat?
1: Es ist der Moment, Jesus hat die Menschen am Kreuz erlöst, er ist 3 Tage im Grab gewesen, er ist auferstanden, bleibt dann noch 40 Tage bei seinen Jüngern, so haben wir es auch in der Heiligen Schrift, und dann kommt der Moment, wo er zu seinem Vater in den Himmel zurückkehrt. Und er sagt selber, ich will euch nicht als Waisen zurücklassen, ja, weil er genau gemerkt hat, dass die Jünger jetzt extrem an ihn auch mit ihm verbunden waren und auf ihn angewiesen waren. Und in der Jüngerschaft sicher auch eine große Sorge dann bestanden hat, na, wie geht's jetzt weiter? Jetzt waren wir 3 Jahre bei dir, du hast mit deinem Tod und deiner Auferstehung das alles unter Beweis gestellt, was du uns vorher schon gesagt hast, und jetzt gehst. Also ich sage das einmal sehr, sehr vereinfacht, ja, aber man kann sich das vorstellen, was in den Jüngern vorgegangen ist. Und da sagt er, ich schicke euch einen anderen Beistand, der euch dann genau für diese Zeit nach der Auferstehung, nach der Himmelfahrt, all das eingeben wird, was wichtig ist. Und das war der Heilige Geist dann, der eben dann den Paulus angetrieben hat, die verschiedenen Gemeinden zu gründen, der den heiligen Petrus bis nach Rom gebracht hat und. All diese Momente, die uns dann von der Apostelgeschichte und natürlich dann auch über die Jahrhunderte in der Geschichte der Kirche auch berichtet werden. Und da war es ihm wichtig, Jesus sendet ihnen dann den Heiligen Geist. Wird ja sehr schön auch berichtet, dass die Jünger ganz inständig mit Maria auch in ihrer Mitte um den Heiligen Geist gebetet haben. Und dann eben am Pfingsttag ist der Heilige Geist eben gekommen. Da haben wir dann das starke Brausen des Sturmes zuerst, also auch ein Symbol für ihn. Und eben dann diese Feuerzungen. Und das war eben dieser Anwalt, dieser Beistand, dieser Helfer, der für die Zeit der Kirche den Jüngern die Lebenskraft und den rechten Gedanken eingeben soll, um eben dieses Werk, das Jesus mit seinem Tod und seiner Auferstehung hier auf unserer Erde vollbracht hat, gut über die Zeiten den Menschen nahe zu bringen. Weil die Kirche ja nicht ein totes Gebilde ist und sozusagen sich nur daran erinnert, was halt da vor 2000 Jahren passiert ist, sondern weil sie ja das lebendig ist, weil die Begegnung mit dem Herrn täglich stattfindet, weil täglich die Sakramente gespendet werden, weil Gott täglich neu wirkt. Und da ist der Heilige Geist dieser Motor dafür, bis heute.
2: Ja. Also der Heilige Geist ist also an die Erlösungstat Christi gebunden, aber das heißt ja, er weht, wo er will. Meint es dann, Er kommt nur zu getauften Christen oder?
1: Also ich glaube, dass der Heilige Geist wirklich der Motor für jede gute Handlung, für jede gute Tat, für jeden guten Gedanken ist. Ja. Wir dürfen da, die Grenzen der Kirche sind da nicht abgeschlossen. Ja,
2: von der. Wie war das vor dem Tod Jesu? War der Heilige Geist?
1: Der Heilige Geist ist ewig, genauso wie Vater und Sohn. Ja. Wir haben die ersten Aufenthalte des Heiligen Geistes bereits ganz am Anfang der Bibel. Ja. Mhm. Wenn es dort heißt, der Geist Gottes schwebte über dem Wasser, wobei da muss man die Hebräisch-Professoren fragen, dieses Wort schwebte, ist nämlich ganz interessant anzuschauen, dieses Merachefet. Das ist nämlich so, wie eine Vogelmutter über dem Nest der Jungen ist, so ganz vorsichtig, also nicht so wie der Fesselballon, der irgendwo rumschwebt, ja, sondern dieses Beschützende, Behütende. Und da haben wir diesen Geist, diese Ruach Elohim schon, also den Geist Gottes, ja. Und also das heißt, auch bei den Propheten werden wir merken, dass die aus dem Heiligen Geist herausgesprochen haben. Und ich glaube eben überall, wo es möglich ist, wo wir sagen, da hat ein Mensch wirklich einen guten Antrieb gehabt in diese Richtung, egal ob Christ oder nicht, da wirkt der Heilige Geist.
0: Jetzt ist ja oft von den Gaben des Heiligen Geistes die Rede, von den Früchten. Wie kann man die erwerben? Kann man die überhaupt erwerben oder kann man sich die erbeten? Oder wie?
1: Also ich habe ganz zufällig hier ein Büchlein liegen, ja, ganz zufällig, gar nicht vorbereitet dafür. Das ist die Feier der Firmung. Ja? Das ist das Büchlein, das ich auch verwende. Ich bin beauftragter Firmenspender auch als Seminardirektor. Aus diesem Buch heißt das, der Ritus drinnen, wie eine Firmung gefeiert wird. Und da werden diese Gaben des Heiligen Geistes bei der Firmung auf die Kandidatinnen und Kandidaten einmal erbeten. Und da heißt es dann, da sende ihnen den Heiligen Geist den Beistand, haben wir schon gesagt, diesen Anwalt, ja. Gib ihnen den Geist der Weisheit, der Einsicht, des Rates, der Erkenntnis, der Stärke, der Frömmigkeit und der Gottesfurcht. Zufälligerweise wieder 7, die heilige Zahl. Mhm. Also das ist einmal das eine, wo kann man sie erwerben? Wir erbitten sie mit dem Sakrament der Firmung für die Kandidaten. Das ist einmal das eine. Wir können um diese Kraft, um diese Gaben des Heiligen Geistes natürlich selber regelmäßig auch bitten. Nicht umsonst beten wir auch eine Pfingstnovene, also dass wir uns sozusagen mit Maria und den Jüngern noch einmal in den Abendmahlsaal begeben und diese 9 Tage vor Pfingsten, zwischen Himmelfahrt und Pfingsten, um die Kraft des Heiligen Geistes bitten. Und dann kann man ja auch von den einzelnen Gaben dann schauen, wo wirkt das sich in meinem Leben aus, ja? Einen Geist der Weisheit zum Beispiel kreise ich immer nur irgendwo in meinen eigenen Gedankengebilden oder kann ich auf einmal über das hinaussteigen? Ja? Einen Geist des Rates auch, ist es mir gegeben, vielleicht auch einem Menschen ein Wort zu sagen, wo ich dann selber denke, hoppla, wie ist mir das gerade eingefallen? Ja? Also vielleicht ist euch das schon mal passiert auch so, dass man jemand fragt euch etwas und plötzlich kommt eine Antwort, bei der man sich selber zuhört. Und da bin ich überzeugt, dass der Heilige Geist dahinter, dass man da dem anderen Menschen auch in guter Weise raten kann oder den Geist der Gottesfurcht. Ja? Nicht Angst vor Gott, sondern einfach dieses Erkennen, Gott, wie groß bist du und trotzdem schaust du auf mich, auf dieses kleine Erdenwesen hier, ja? Diese Ehrfurcht, ja, die uns auch umfangen kann, wenn wir einfach die Großartigkeit von Gottes Wirken sehen. Und das alles kann uns der Heilige Geist auf gute Weise im Leben geben. Und wie gesagt, das Sakrament der Firmung ist natürlich ganz besonders, diese Geistgabe, aber schon in der Taufe auch, denn die Salbung, wie wir es in der Firmung haben mit dem Chrisam, wird ja auch dem Taufkind schon gegeben. Eigentlich erbitten wir ja da schon den Heiligen Geist. Ja? Also das sind die zwei Sakramente, wo wir ganz besonders den Menschen, den Heiligen Geist von oben her bitten.
2: Ja. Also das waren jetzt die Gaben des Heiligen Geistes und was wären dann die Früchte?
1: Wenn man sich dann anschaut, wo die Früchte des Heiligen Geistes sind, dann sage ich, eine Frucht des Heiligen Geistes ist einmal die Kirche an sich. Ja? Also eine, sagen wir mal, weltlich gesehen eine Gemeinschaft, die es jetzt seit 2000 Jahren gibt. Ja, die älteste Firma der Welt, sagen manche dann ein bisschen scherzhaft dazu. Natürlich auch eine Firma, ja, aber eben viel, viel mehr und ganz anders auch noch aufgestellt in ihrer ganzen Konstitution. Da sieht man diese Frucht des Heiligen Geistes, ja. Aber eben solche Dinge wie der Friede als Frucht des Heiligen Geistes. Ja. Dass es auf einmal möglich ist, dass zwei Menschen, die vielleicht über Jahre zerstritten waren, auf einmal sich doch an einen Tisch setzen können, dass vielleicht ein Dritter dabei ist, der nur ganz wenige Tipps oder Hinweise oder Worte sagt und die beiden können auf einmal versöhnt von dort aufstehen. Ja? Oder auch die Freude. Ja, dass wir merken, eine echte, ja, nicht irgendeine Bespaßung, das ist was anderes, ja, aber dass so eine echte Herzensfreude entstehen kann. Vielleicht, weil man jemandem was Gutes tun konnte und das wirkt sich einfach auf einem selber zurück, ja, oder weil einem was Gutes von anderen getan wird und man kann wirklich eine echte Dankbarkeit im Herzen spüren. Also ich bin überzeugt, alle diese, das sind so Früchte, die wir einfach auch spüren können, die der Heilige Geist uns einfach eingeben kann dann.
0: Wie kann man eigentlich, sag ich mal, Ungeister vom Heiligen Geist unterscheiden? Also gibt es noch andere Geister, die da wirken?
1: Also ich sage mal, den Ungeist, um das nicht das als Person, sondern so den sehen wir halt immer wieder. Ja? Ob das irgendwelche Machtmissbrauchsdinge sind auf unserer Welt, ja? ob das Probleme sind, die wir auch leider immer wieder hautnah erleben, dass wo ein Krieg beginnt oder dass Gewalt ausgeübt wird, ja. Im Moment, ob es jetzt Gewalt gegen Frauen ist zum Beispiel, die leider im Moment auch an der Tagesordnung ist und so. Ich möchte das alles als diesen Ungeist unserer Zeit und den Ungeist dieser Welt zusammenfassen. Ja, und man kann dann natürlich dann überlegen, ob da irgendwelche bösen Geister dahinter stehen, mag alles sein. Aber ich würde einmal sagen, der Heilige Geist als Person, als Gott, kann uns da wirklich gegen diesen allgemeinen Ungeist dieser Welt ein großartiger Helfer und Beistand sein. Dass man eben nicht nur den eigenen Egoismus auslebt, der dann oft auch zu Gewalt und Machtmissbrauch führt, sondern dass man auch merkt, wie es Freude machen kann, vielleicht einmal auch selber ein bisschen einen Schritt zurückzutreten und dem anderen einmal den Vortritt zu lassen in vielen Bereichen. Ja? Wie es Freude machen kann, nicht alles für sich selber zu raffen, sondern vielleicht einmal zu teilen, einem anderen auch eine Freude oder einem Bedürftigen zu helfen und so weiter. Ja? Also da glaube ich, dass man unter Ungeist eher so vieles, dass wir einfach sehen und das uns schmerzt und das Probleme und macht und verletzt, zusammenfassen können. Und da können wir sicher um die Kraft des Heiligen Geistes bitten, dass wir anders handeln und dass vielleicht an unserem Handeln auch andere wieder Maß nehmen können. Also das ist für mich schon ein bisschen dieser Gegenpol Geist und Ungeist. Ja.
2: Ja, also daran erkennt man, dass man vom Heiligen Geist inspiriert ist und nicht eher von seinem eigenen Vogel oder von Ungeistern.
1: So kann man das dann gut sagen. Also man soll den eigenen Vogel nie mit dem Wirken des Heiligen Geistes verwechseln, das ist ganz wichtig. Ja. Ja. Und dass man auch merkt, manchmal tut es auch ein bisschen weh. Nicht? Ich muss vielleicht einmal einen Schritt zurücktreten, jemandem anderen etwas helfen oder ich muss etwas, das mir selber wertvoll ist, vielleicht teilen, weil ein anderer das unbedingt braucht und so. Mhm. Das ist halt mit Schmerz auch verbunden. Aber man merkt umgekehrt dann, wenn das wirklich im Geist Gottes geschieht, dann kommt Freude daraus. Ja. Wenn das aus egoistischen Beweggründen geschieht, das merken wir ja auch, dann kommt diese Raffgier immer mehr und immer mehr. Die Menschen sind dann mit gar nichts mehr zufrieden. Es wird immer höher und immer stärker und so weiter. Und am Ende passiert letztlich nur mehr dann Zerstörung und Trauer und Schmerz. Und da kann man, glaube ich, schon sagen, wir sind vom Geist inspiriert, wenn einfach so gute Werke da sind, wenn es funktioniert, wenn Freude da ist, wenn Frohsinn da ist dabei und wenn die Menschen miteinander Frieden halten können. Da spürt man die Früchte des Heiligen Geistes sehr stark dann.
2: Also was bedeutet es dann, sich vom Heiligen Geist entzünden zu lassen? Wie kann man dem Heiligen Geist Raum geben?
1: Also ich denke, so wie es die Jünger damals getan haben, wir schauen uns das Pfingstfest an, da wird aus diesem kleinen, schüchternen, ängstlichen, zurückgezogenen Häufchen von Menschen, die sich da in diesen Abendmahlsaal eingesperrt haben, weil sie Angst hatten, dass sie selber vielleicht verhaftet, geschlagen, sonstiges werden, auf einmal eine Gruppe von kraftvollen, mutigen Menschen, die hinausgehen, die das Wort Gottes predigen, die den Menschen vom Reich Gottes erzählen, die das Evangelium verkünden, gegen alle Widerstände, ja, denn die werden ausgepeitscht und verprügelt und eingesperrt und trotzdem predigt der Paulus und der Petrus am nächsten Tag wieder. Also das ist, glaube ich, so der eine Moment, die sind vom Feuer entzündet. Ja, das und das geht ja über die ganzen Jahrhunderte dann weiter, ob es an den Heiligen zu sehen ist. Ja? Also ich habe jetzt vor kurzem eine Firmung gehalten, da war das so schön, da haben sie dann nicht gesagt, hier bin ich oder ich bin bereit, sondern sie haben ganz laut gerufen, die Jugendlichen, ich brenne. Ja? Und ich hoffe, dass es nicht nur Theater war, sondern dass sie wirklich auch gesagt haben, es ist eine Freude, jetzt den Heiligen Geist bei der Firmung noch einmal zu empfangen. Also das sich entzünden lassen, was tut, wenn wir zünden eine Kerze oder ein Feuer an und wir wissen, das gibt dann Wärme, das gibt Licht, da passiert etwas. Ja? Aber es verzehrt sich auch selber ein bisschen. Und auch diesen Schwung zu haben, mit der ganzen Kraft sich einzusetzen. Also ich glaube, das ist das, was heißt, vom Heiligen Geist entzündet zu sein dann.
2: Ja, das kann man sich ja auch nicht selber einfach machen, gell? Also
1: nein. das ist sicher etwas, da merkt man dann, das ist das Wirken Gottes, das mitkommt. Ja. Ja, oft auch dann wirklich auch das Wirken einer Gemeinschaft. Mhm. Ja, vielleicht hat man viel mehr Enthusiasmus, etwas zu tun, weil man sieht, man ist nicht allein auf der Welt damit, sondern da sind Gleichgesinnte. Ja, deswegen ja auch, die Jünger sind immer zu zweit gegangen. Ja, um sich auch gegenseitig zu stützen, ja, oder auch bei vielen so apostolischen Aktionen, bei der Legion Mariens zum Beispiel, da gehen die auch immer zu zweit zum Apostolat. Einer betet, der andere spricht, ja, um die Kraft des Heiligen Geistes da zu haben. Ja. Und das würde ich auch empfehlen, einfach wenn man wirklich vor gewissen Handlungen oder so steht, vor Aufgaben, ja, den Heiligen Geist zu bitten, gib mir die Kraft, jetzt das zu meistern, ja. Nicht unbedingt zu sagen, Heiliger Geist, hilf mir bei der Prüfung, weil ich nichts gelernt habe, das wäre verkehrt. Ja? Aber trotzdem, dass man einfach vom diese Kraft Gottes auch wirklich dann darauf vertrauen kann, der steht da und der hilft mir, der sagt mir im rechten Moment, so wie Jesus auch sagt, ihr braucht keine Angst haben, wenn ihr vor den Gerichten zitiert wird, der Geist wird euch eingeben, was ihr sagen sollt. Das ist einfach ein Vertrauen auch auf Gott, dass wir da dann dadurch üben können und sagen, der Heilige Geist wird es mir schon sagen. Ja, wie gesagt, wir dürfen nicht die Hände in den Schoß legen. Der Heilige Geist ist nicht der für uns alles tut.
2: Gnade baut ja auf der Natur auf, sagt man.
1: Genau, die Gnade baut auf der Natur auf, ganz richtig. Mhm. Ja, also das dürfen wir schon. Es gibt ja diese ganz, ich kann das, glaube ich, erzählen, diese lustige Geschichte, wo ein Priester sehr schön gepredigt hat und zwei Frauen kommen in die Sakristei und sagen, Herr Pfarrer, diese Predigt war heute so schön. Und dann sagt der Pfarrer darauf, naja, das habe ich alles vom Heiligen Geist. Und dann haben sie, na, so gut war es ja auch wieder nicht. Ja? Also ein bisschen vorsichtig müssen wir schon sein auch. Ja? Und eben sagen, vieles ist auch Menschliches. Ja? Der Heilige Geist ist nicht der, der uns dann vertritt, ja? Aber es ist der, der uns die Kraft gibt, der uns den Schwung gibt, der uns die Freude gibt, vielleicht manches besser zu machen, überhaupt manches zu meistern, was wir sonst vielleicht gar nicht könnten. Aber tun müssen wir es dann schon selber.
2: Ja. Ja. Mir gefällt immer so das Bild von dem brennenden Dornbusch. Der brennt, aber nicht verbrennt.
1: Aber nicht verbrennt, genau. Mhm. Weil Gott uns eben die Kraft gibt, dass wir eben selber nicht ausbrennen, sondern dass wir auch diese Kraft auch geschenkt bekommen und damit auch das weitergeben können. Ja. Das ist beim Dornbusch ein sehr schönes Zeichen dafür auch. Ja.
0: Jetzt noch abschließend die Frage. Wie verstehen wir Katholiken uns eigentlich als Tempel des Heiligen Geistes in Bezug auf die Sakramente?
1: Wir haben dieses Wort ja auch von der Heiligen Schrift her, dass wir im Tempel des Heiligen Geistes sind. Und das heißt, was tue ich auch, dass dieser Tempel wirklich ein schönes, gereinigtes Gebäude, ein Wohnort für den Heiligen Geist ist? Da habe ich dann das Sakrament der Buße, der Sündenvergebung, dass ich mich auch wirklich reinigen lassen kann von Gott her immer wieder neu. Ich habe einfach auch das Bemühen, dass dieser Tempel nicht durch irgendetwas verunreinigt und entweiht wird. Ich sage mal auch die 10 Gebote als so eine Hilfe, ja, eine Vorgabe, dass ich auch weiß, okay, das sind die Dinge, wo ich sonst sündhaft werden könnte und damit auch dann offen und empfangsbereit bin, dass die Sakramente dann auch wirklich bei mir die Wirkung entfalten können, die sie haben. Ja, also das ist, glaube ich, ganz wichtig, das immer wieder zu sehen. Aber für mich ist es auch immer wichtig zu sehen, nicht nur ich bin der Tempel des Heiligen Geistes, sondern du bist auch der Tempel des Heiligen Geistes. Das heißt, auch welcher Respekt wird mir abverlangt dem Mitmenschen gegenüber? Welcher Respekt, welche Haltung der Ehrfurcht, der respektvollen Haltung dem anderen gegenüber wird mir dadurch auch ins Herz gelegt, weil ich einfach erkenne, dass Gott jeden berufen hat, Tempel des Heiligen Geistes zu sein. Und das ist, glaube ich, auch wichtig, gerade in der heutigen Gesellschaft, die oft sehr unter Respektlosigkeit leidet, dass wir das auch ein bisschen erkennen können dadurch.
0: Vielen Dank, Direktor Leitner, für dieses geistgeführte Gespräch und Ihnen ein herzliches Vergelt's Gott, geschätzte Zuschauer. Vielen Dank fürs Zusehen und wenn Sie mit uns in Kontakt treten möchten für Fragen oder weiteres, bitte gerne einfach an die eingeblendeten Kontaktdaten wenden. Und bevor wir uns jetzt ganz von Ihnen verabschieden, möchte ich noch einmal den Direktor Leitner bitten um seinen Segen.
1: Sehr gerne. Der Herr sei mit euch
2: und mit deinem Geist.
1: Segne euch der allmächtige Gott, der Vater und der Sohn und der Heilige Geist.
2: Amen. Amen.

Wir befinden uns heute in der Kathedrale von Chur. Diese Kathedrale entstand in den Jahren 1155 bis 1272. Eine überaus lange Bauzeit, die vor allem der finanziellen Situation geschuldet war. An derselben Stelle standen bereits zwei Vorgängerbauten, die sich auf das 9. und das 5. Jahrhundert datieren lassen. Im Jahre 855 wurde, und das ist urkundlich belegt, die sogenannte Tello-Basilika eingeweiht. Von diesem Bauwerk sind noch Mauerresten unter dem heutigen Fußboden der Kathedrale erhalten. Weitere Reste eines noch älteren Gebäudes wurden auf das 5. Jahrhundert zurückdatiert. Dies auch im Zusammenhang mit der Erwähnung eines ersten Bischofs von Chur namens Asinio im Jahre 451. Die Kathedrale, wie wir sie heute kennen, wurde im Jahre 1272 eingeweiht und feiert ihr Patrozinium jedes Jahr am 15. August am Hochfest Maria Himmelfahrt. Das Gebäude ist als dreischiffige Säulenbasilika mit zweigeschossiger Choranlage konzipiert, wobei sich der Hochchor in die Bereiche Presbyterium und Altarhaus gliedert mit darunterliegender Doppelkrypta. Das Innere des spätromanischen Baus gleicht einer Reise durch alle Baustile hindurch bis zur heutigen Zeit. Und wenn Anpassungen oder Ergänzungen an der Einrichtung getätigt wurden, entstanden diese immer in der Formensprache der jeweiligen Zeit. Ganz aus den Anfängen der Kathedrale, also aus der Spätromanik, stammen die vier Apostelsäulen bei den Abgängen zur Krypta und das Fresko des Waltensburger Meisters im Westjoch der Kathedrale.

das Sakramentshäuschen von 1484 und der geschnitzte Hochaltar von 1492 repräsentieren die Zeit der Gotik. Die Kanzel und einzelne Seitenaltäre kamen später dazu und stammen aus der Barockzeit. Aus der Zeit der Renaissance finden wir die bischöfliche Betloge hoch oben am nördlichen Obergaden. Und die Elemente, die bei der letzten Restaurierung in den Jahren 2002 bis 2007 in die Kathedrale gekommen sind, sprechen folglich die Formensprache der heutigen Zeit. Gut zu erkennen an den liturgischen Orten der Altarinsel, an der Orgel oder an der Bestuhlung. Als absolutes Schmuckstück darf man den Hochaltar unserer Kathedrale bezeichnen. Er wurde von Bischof Ortlieb von Brandis in Auftrag gegeben und stammt aus der Werkstatt von Jakob Ruß aus Ravensburg. Der Meister und seine Gesellen stellten diesen Hochaltar in den Jahren 1486 bis 1492 hier in Chur her. Insgesamt 152 aus Lindenholz geschnitzte Figuren sind auf diesem Flügelaltar zu finden. Von kleinen, Brokattuch tragenden Engeln bis zu den großen Hauptfiguren im Mittelschrein, allesamt bemalt und teilweise vergoldet. Im Zentrum thront die Mutter Gottes mit Kind, links und rechts gesäumt von den Bistumspatronen und weiteren Heiligen, die mit unserer Diözese in Verbindung gebracht werden. Die Passionsgeschichte, die in den unteren drei Reliefs auf der Frontseite beginnt, wird auf der Rückseite fortgesetzt. Und als Pendant zur Mutter Gottes vorne sehen wir auf der Rückseite die Golgotha-Szene mit Christus am Kreuz und den beiden Schächern dargestellt. Der Tradition der Flügelaltäre verbunden, werden auch bei unserem Hochaltar die Flügel jeweils während der Advents- und Fastenzeit geschlossen und weisen damit hin auf den ruhigeren und besinnlicheren Charakter dieser Zeiten im Kirchenjahr. Auf einer leicht erhöhten Altarinsel finden wir den Hauptaltar und den Ambo. Bei der letzten Restaurierung bekam auch die Kathedra, der Sitz des Bischofs, ihren definitiven Standort auf dieser Altarinsel.

Eines Morgens saßen wir zu Hause und sahen, wie die Rebellen

0: verfolgt uns.
1: Wir schafften es gerade, die Kinder zu nehmen und zu rennen. Und sie brannten unser Heim nieder, mit allem, was darin war.
2: Viele Menschen verbrannten in ihren Häusern und wurden grundlos getötet. Hier schlitzten sie die Kehle einer Mutter auf und sie verbrannten sie. Als sie mit der Machete auf mich einschlugen, fiel ich zu Boden und schützte so mit meinem Körper eines meiner Kinder. Ich dachte, ich mache besser die Augen zu und stelle mich tot. Sonst schneiden sie mir noch die Kehle auf. Es war überall Rauch. Und als ich ans Fenster ging, sah ich all die Häuser, die niedergebrannt wurden. Das zweite Kind, das sie umbrachten, hackten sie in Stücke und warfen es hier in den Schacht.
1: Jetzt, wo ich meine Kinder verloren habe, gibt es keinen Frieden mehr in meinem Herzen. Es ist unbegreiflich, dass solch schlimme Dinge in diesem Land passiert sind. Wirklich, ich weiß nicht, wie ich jetzt weiterleben soll.

0: Der Konflikt begann 2012 im Osten und im Norden des Landes, wo es Gruppen gab, die anfänglich eigenständig operierten, bald aber in einer Organisation genannt Seleka vereint waren.
1: Sie sagten, dass ihre Region verlassen wurde, dass es keine Schulen gab, dass sie eine Minderheit waren, dass dort keine Muslime in der Armee oder in den Büros waren.
0: Sie haben offiziell angekündigt, dass es ihr Ziel ist, die Macht zu übernehmen, um die Situation im Land zu verbessern.
1: Am Palmsonntag 2013 drangen sie mit Gewalt in der Hauptstadt Bangui ein. Auf dem Weg dorthin töteten sie die, die ihre Dörfer verteidigten.
0: Nach der Machtübernahme waren sie praktisch in jeder Ecke des Landes.
2: Sie waren vor allem Söldner aus dem Tschad und dem Sudan. Es gab auch Leute aus der Zentralafrikanischen Republik, die eingeladen wurden, zu den Truppen zu kommen, als die Rebellion begann. Es gab auch eine Menge Kinder, 13, 14 Jahre alt, die das erste Mal ein Gewehr in der Hand und Angst hatten, zu kämpfen.
1: Was sie mit Sicherheit alle hatten, war das Verlangen nach Macht und reich zu werden und das Gebiet zu besetzen, wo es Diamanten und Gold gibt. Manche von ihnen sind nicht einmal aus unserem Land. Und die meisten Bosse, die sich selbst Generäle nennen, sind Muslime aus dem Ausland.
0: Und schmerzhaft war, dass sogar Muslime aus diesem Dorf zu den Seleka gingen.
2: Sie müssen nicht auf den Feldern arbeiten, nicht ihr Land kultivieren, denn sie können jemand Angst machen und ihnen das Geld nehmen. Das ist leicht verdientes Geld.
0: Der Jahrmarkt wurde unter dem Vorwand organisiert, um nach Waffen zu suchen. Sie schauten, was Leute brachten und mitnahmen. Sie bauten eine Barriere auf und jeder, der vorbeikam, sogar die einfachen Bauern auf dem Weg zum Feld, mussten zahlen. Wenn sie nicht zahlen konnten, es gab da eine Pfütze, wurden sie gezwungen, das Wasser aus der Pfütze zu trinken.
1: Man musste bezahlen. Sie nannten es eine Formalität an der Barrikade. Früher trieb man die Kühe zum Markt. Jetzt bringen sie sie in Lastwagen, 20 bis 30 pro LKW. Und dort an der Barrikade konfiszierten die Seleka 25.000 Francs pro Kuh. Manchmal könnten sie 1 Million Francs, ungefähr 1.500 Euro machen. Da fingen die Leute an zu revoltieren.

0: Es gibt Bezirke und Dörfer, wohin die Leute aus Angst nicht zurückgehen wollen, weil sie denken, dass ihre Henker noch immer dort sind und sie töten wollen. Deshalb bleiben sie lieber da, wohin sie geflüchtet sind.
1: Le pardon afin de récolter l'amour entre les chrétiens et les musulmans.
2: Non, je veux pardonner, mais comment on va pardonner tout ça?
3: Le gouvernement doit réagir pour avoir pardon, pour pardonner les uns les autres, pour se pardonner.
1: C'est le sentiment.
0: Das sind menschliche Gefühle, die dieses Niveau erreicht haben.

Der tiefe Grund für Gewalt kommen aus dem Hass und dem Verlangen nach Rache, dem Verlangen, Böses mit Bösem zu vergelten. Wir haben keine Alternative. Es ist der einzige Ausweg, zu vergeben. Menschlich gesehen ist es unmöglich. Wir müssen unsere Kraft aus dem Transzendenten holen. Das bedeutet, dass Gott in uns kommen und Glaube uns erleuchten muss, damit wir über die Ursache und das Leid hinwegkommen und sagen, es ist möglich zu vergeben. Das ist Christus, dem es möglich war, das zu tun. Und wir können das auch.

0: trotz der Militärpräsenz gibt es nach wie vor Kämpfe zwischen den Anti-Balaka und den Seleka. Der Präsident, der mit ihnen an die Macht kam, weil er der Oberbefehlshaber der Seleka war, wurde aus dem Amt gedrängt. Als dann die Seleka erkannten, dass sie an Einfluss verloren und die Soldaten damit anfingen, sie zu entwaffen, entschieden sie sich zu gehen.
1: Sie wussten, dass sie die Barriere nicht halten und auch nicht weiter angreifen konnten. Sie waren ärgerlich, weil sie fliehen mussten. So also fingen sie an, zu rauben, Menschen wahllos auf dem Weg zu vergewaltigen und umzubringen. Als die Polizei in unsere Stadt kam und sie die Schüsse hörten, zogen sich alle zurück. Die Menschen liefen davon. Sie liefen in die Felder, in den Wald, zu unserer Mission. Es waren über 200. Sie versteckten sich überall. In der Kapelle, in der Küche, in unseren Zimmern, in der Dusche, sogar in den Toiletten. Wir hatten überall Menschen. Wir warteten darauf, dass sie zu uns kommen würden. Man brachte die Verwundeten. Wir hörten, dass mehrere Menschen getötet wurden. Um die 1000 Häuser wurden niedergebrannt.
0: Von hier wollten sie in Richtung Tschad mit einem Arsenal an Waffen. Sie konnten in den Tschad nicht gelangen. Bis heute sind 3/4 des Landes von den Seleka besetzt. Es ist sehr kompliziert, aber mit Sicherheit sind natürliche Ressourcen im Spiel und die Kontrolle darüber.

0: Seleka sind Muslime, Anti-Balaka sind Christen und Animisten. Ich sage Ihnen, das ist falsch. Kein religiöser Führer hat irgendwelche Milizen gebeten, Menschen umzubringen. Das hier ist ein Krieg um Diamanten. Es ist ein Krieg um Gold. Eine Gruppe hat die andere verjagt. Die Kriegstreiber sind die, die jetzt oben sitzen.
1: Alle diese mächtigen Männer kämpfen um Naturgüter. Sie kämpfen um Öl, das noch nicht einmal gefördert ist. Sie kämpfen um den Baum, der aus dem Land exportiert wird. Es gibt viele Menschen, die diesen Konflikt

0: trotz der Militärpräsenz gibt es nach wie vor Kämpfe zwischen den Anti-Balaka und den Seleka. Der Präsident, der mit ihnen an die Macht kam, weil er der Oberbefehlshaber der Seleka war, wurde aus dem Amt gedrängt. Als dann die Seleka erkannten, dass sie an Einfluss verloren und die Soldaten damit anfingen, sie zu entwaffen, entschieden sie sich zu gehen.
1: Sie wussten, dass sie die Barriere nicht halten und auch nicht weiter angreifen konnten. Sie waren ärgerlich, weil sie fliehen mussten. So also fingen sie an, zu rauben, Menschen wahllos auf dem Weg zu vergewaltigen und umzubringen. Als die Polizei in unsere Stadt kam und sie die Schüsse hörten, zogen sich alle zurück. Die Menschen liefen davon. Sie liefen in die Felder, in den Wald, zu unserer Mission. Es waren über 200. Sie versteckten sich überall. In der Kapelle, in der Küche, in unseren Zimmern, in der Dusche, sogar in den Toiletten. Wir hatten überall Menschen. Wir warteten darauf, dass sie zu uns kommen würden. Man brachte die Verwundeten. Wir hörten, dass mehrere Menschen getötet wurden. Um die 1000 Häuser wurden niedergebrannt.
0: Von hier wollten sie in Richtung Tschad mit einem Arsenal an Waffen. Sie konnten in den Tschad nicht gelangen,

0: Seleka sind Muslime, Anti-Balaka sind Christen und Animisten. Ich sage Ihnen, das ist falsch. Kein religiöser Führer hat irgendwelche Milizen gebeten, Menschen umzubringen. Das hier ist ein Krieg um Diamanten. Es ist ein Krieg um Gold. Eine Gruppe hat die andere verjagt. Die Kriegstreiber sind die, die jetzt oben sitzen.
1: Alle diese mächtigen Männer kämpfen um Naturgüter. Sie kämpfen um Öl, das noch nicht einmal gefördert ist. Sie kämpfen um den Baum, der aus dem Land exportiert wird. Es gibt viele Menschen, die diesen Konflikt
2: haben. 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

Gott hat diesen demütigen Priester aus der Schweiz, Pfarrer Hans Buschor, auserwählt, wie einen Johannes den Täufer, um seiner Botschaft den Weg zu bereiten. Und wie Johannes schon im Mutterschoß auserwählt war, so sehen wir im ganzen Lebensweg von Pfarrer Buschor das Wirken der göttlichen Vorsehung. Es war kein Zufall, dass gerade er dieses Fernsehen gegründet hat. Es kam nicht von ungefähr, dass er sich mit dem Gedanken getragen hat, ein katholisches Fernsehen ins Leben zu rufen. Schon als junger Priester war er ein leidenschaftlicher Filmemacher. Genauer gesagt, gleich nach seiner Priesterweihe 1959, er war gerade 26 Jahre alt geworden, da entstanden während seiner vierjährigen Kaplanszeit schon die beiden ersten Filme. Nach der Kaplanszeit begann eine ernsthafte Zusammenarbeit mit dem Schweizer Fernsehen. Als freier Mitarbeiter schuf er zwei Filme, Sieben Buben und ein Töffli und Höllloch, ein Film über eine Naturhöhle. Für beide Filme hat er das Drehbuch geliefert und bei der Regie selber die Leitung übernommen.

0: Liebe Zuschauerinnen und Zuschauer, ich begrüße Sie herzlich heute zu meinem Gespräch mit John Eldridge von der MEER-Konferenz in Augsburg. John Eldridge ist ein sehr erfolgreicher, renommierter amerikanischer Buchautor und ich bin gespannt, was er uns heute zu den Themen Maskulinität, Vaterschaft und Resilienz sagen wird. Er ist einer der Hauptsprecher auf der diesjährigen MEER-Konferenz und wir haben die Freude, mit ihm heute in seine Themen etwas tiefer, exklusiv für Sie eintauchen zu können. Lieber John Eldridge, herzlich willkommen hier bei KTV bei unserem Stand.
1: Danke, Tobias. Schön, bei Ihnen zu sein.
0: Sie sind Sprecher bei der MEER-Konferenz. Sie sind Amerikaner, 1960 in Los Angeles geboren. Sie sind Bestseller-Autor. Erzählen Sie uns ein kleines bisschen von Ihrem Leben, wo Sie herkommen, was Sie studiert haben und was Sie nun heute auf die MEER-Konferenz nach Augsburg gebracht hat.
2: I am trained as a therapist for many years, practiced in psychology.
1: Ich bin ausgebildeter Therapeut, habe viele Jahre lang Psychologie praktiziert. Ich habe 3 Söhne großgezogen und bin seit 42 Jahren mit meiner Frau verheiratet und komme aus Colorado. Ich habe eine tiefe, tiefe Liebe für das Volk Gottes, für ihren Glauben, für die Stärkung von Männern, für die Stärkung von Familien auf der ganzen Welt. Und das Ökumenische hier auf der MEER-Konferenz war sehr anziehend für mich. Ich habe eine tiefe, tiefe Liebe für meine katholischen Brüder und Schwestern. Und so habe ich gesagt, ja, ich würde sehr gerne hierher kommen.
0: Sie haben Theaterwissenschaften studiert und auch biblische Beratung. Diese beiden Studien, inwiefern helfen sie Ihnen bei Ihrer Arbeit als Autor und auch als Berater?
2: When you sit with people, you listen to their story.
1: Wenn man mit Menschen zusammensitzt, hört man ihre Geschichten. Und im Theater erzählt man Geschichten. Da gibt es also eine sehr enge Verbindung. Und wenn man Autor ist, erzählt man ebenfalls Geschichten. Und das ist die Methode Jesu. Er erzählte Geschichten, nicht nur um zum Verstand zu sprechen, sondern um zum menschlichen Herzen zu sprechen. Er will zum Herzen sprechen. Also verwenden wir Geschichten und Theologie und Psychologie. Es kommt alles zusammen. Verstehst du?
0: Ich habe mal diesen schönen Spruch gehört, der Herr beruft einen mit seinem ganzen Leben, mit all seinen Talenten. Jetzt kann ich ein weiteres Mal besser verstehen, wie der Herr Sie über diese Studien zu ihrer Tätigkeit geführt hat. Vielen herzlichen Dank. Jetzt verstehe ich sehr, sehr gut Ihren Hintergrund. 2 Ihrer Hauptwerke würde ich gerne in den kommenden Minuten etwas tiefer betrachten. Das erste ist Ihr Bestseller Wild at Heart, wo Sie über die Maskulinität sprechen. Und darüber hinaus haben Sie erst jüngst ein Buch über Resilienz veröffentlicht. Starten wir mit dem Buch über die Männlichkeit. Und ich bin ganz gespannt, wenn Sie uns einfach mal erklären könnten, was das Hauptkonzept und die Hauptbotschaft dieses Buches ist.
2: If we can heal a man, we can heal a family.
1: Wenn wir einen Mann heilen können, können wir eine Familie heilen. Wenn wir eine Familie heilen können, können wir eine Kirchengemeinde heilen und wir können die Welt heilen. Die Krise unter Männern, Angst, Depression, Einsamkeit, ist größer als jemals zuvor. Daher müssen wir Christus ins Herz der Männer bringen und ihnen ihren himmlischen Vater zeigen, sie tiefe Sohnschaft und die Liebe des Vaters spüren lassen, sodass sie ihre Familien als geistliche Leiter führen können.
2: To come into deep sonship, the love of the Father, to lead their families.
1: Es ist wunderschön und es ist so sehr heilend. Und Gott tut dies gerade jetzt auf der ganzen Welt. Er heilt Männer, wenn sie in Beziehung zu Jesus Christus treten.
2: He is healing men as they come into relationship with Jesus Christ.
0: Was sind die Gründe für die heutige Krise des Mannseins bzw. die heutige Krise der Vaterschaft?
2: Isolation,
1: zum einen, Einsamkeit, Trennung. Männer sind nicht in Gemeinschaft miteinander wie vor 100 oder 200 Jahren und auch die Unsicherheit der Welt. Werde ich einen Job haben? Wie wird die Wirtschaft sein? Will ich überhaupt heiraten? Es gibt junge Männer, die Angst haben, Väter zu werden. Wir haben eine Krise der Vaterlosigkeit. So viele junge Männer wachsen ohne Väter auf oder ohne einen Vater, der Christus und die Familie liebt. Und so fühlen sich Männer allein und überfordert. Sie sind sich nicht sicher. Bin ich ein Mann? Habe ich das Zeug dazu, eine Frau zu lieben, Kinder großzuziehen? Habe ich das Zeug dazu, ein Mann in der heutigen Welt zu sein?
2: Do I have what it takes to love a woman, to raise children?
1: Es gibt so viel Zweifel und so viel Angst. Das sind die Kernthemen für Männer: Unsicherheit und Einsamkeit.
2: And so much fear. Those are the core issues for men: uncertainty and loneliness.
0: Wenn ein Mann für sich jetzt festgestellt hat, und das alleine ist ja schon mal ein erster Schritt, dass er ein Problem hat in seiner männlichen Identität. Was sind die Schritte, die er unternehmen kann, um das Problem anzupacken?
2: Part of it is horizontal.
1: Ein Teil davon ist horizontal. Ein Teil ist vertikal. Er muss erkennen, dass er einen himmlischen Vater hat, der ihn zutiefst liebt. Und er allein oder Gott allein hat das Recht, ihm zu sagen, wer er ist. Und beachte, dass, wenn in der Heiligen Schrift Gott Männer durch die Schrift ruft, Abraham und David und dann Petrus, gibt er ihnen einen Namen, richtig? Er sagt ihnen, wer sie sind. Und so können wir in unserem himmlischen Vater den Vater finden, den wir nicht hatten, und die Vaterschaft in uns heilen. Aber es muss auch so stattfinden, wir müssen mit anderen Männern zusammen sein. Wir müssen in Gemeinschaft mit Männern kommen, besonders ältere Männer mit jüngeren Männern, die ihnen helfen zu wissen, du bist geliebt, du bist ein Mann, du hast das Zeug dazu. Wir werden dir helfen. Wir werden das zusammentun.
0: Sie haben jetzt gerade eben als Teil Ihrer Antwort die Heilige Schrift zitiert. Welches sind die Top-Bibelstellen, die Bücher aus der Bibel, wo Sie sagen, das sollte ein Mann mal in einer ruhigen Minute sich zur Hand nehmen und wirklich darüber meditieren?
2: Most men that are named in the scripture get maybe one paragraph.
1: Die meisten Männer, die in der Schrift genannt werden, bekommen vielleicht einen kleinen Absatz. Aber über König David gibt es ganze Bücher und Kapitel. David ist also ein wunderschönes Beispiel für uns im Alten Testament.

0: Testament, wie Gott einen Mann ruft und ihn liebt, von Herzen.
1: This is a man who loves me. He is after my own heart, is what God says of David.
0: Gott sagt über David, das ist ein Mann, der mich liebt. Er ist ein Mann nach meinem eigenen Herzen. Bedeutsam war auch seine Formation. Männliche Formation ist in der modernen Welt verloren gegangen. Als David Goliath gegenübertritt, sagt er zu König Saul, ich bin dem Löwen gegenübergestanden, ich bin dem Bären gegenübergestanden, das ist kein Problem. Siehst du, Gott hatte ihn als jungen Mann geformt, um ein Krieger zu werden, und dann ein Anführer zu werden. Männliche Formation ist fast verloren in der Welt, aber es gibt jetzt einige sehr, sehr gute Programme dafür, die in der katholischen Kirche entstehen, richtig? Das Exodus-Programm und die Nachfolge des heiligen Josef zum Beispiel. Es gibt viele gute Programme zur männlichen Formation. Wir müssen das wiedergewinnen. Im Neuen Testament sehen wir die Berufung der Jünger, die meisten von ihnen waren junge Männer.
1: You look at the calling of the disciples, most of them young men. I love the Gospel of John.
0: Ich liebe das Johannesevangelium. Ich liebe Johannes' Beziehung zu Jesus. Sie stehen sich sehr nahe. Er liebt ihn. Er lehnt sich an ihn. Er hört ihm zu. Und das ist ein Beispiel von Intimität. Der Vater will Intimität mit uns.
1: Example of intimacy. The Father wants intimacy with us.
2: Das ist etwas, was man sich wirklich auf der Zunge zergehen lassen kann und wirklich tief in sein Herz fallen lassen kann. Herr Eldridge, Sie sprachen von der horizontalen Ebene. Zu dieser Ebene zählt ja nicht selten, vor allem in der Ehe, die Ehefrau. Gibt es Tipps und Hinweise, wo Sie sagen können, hier und dort kann die Ehefrau ganz konkret den Mann in seiner Identität stärken und ja, wie wir im Deutschen sagen, den Rücken stärken.
1: Yes, so important, right? It is not good for man to be alone.
0: Ja, das ist sehr wichtig. Es ist nicht gut, dass der Mann alleine ist. Die tiefste Frage, die jeder Mann hat, ist, habe ich das Zeug dazu? Bin ich ein Mann? Mit ihren Worten an ihn kann sie ihm Zuspruch geben. Danke, dass du uns liebst. Danke für die Art, wie du mit unserem Kind gesprochen hast. Sie kann ihn bestärken. Ich glaube an dich. Ich vertraue dir. Du hast das Zeug dazu. Du bist ein guter Mann. Das bedeutet so viel für das Herz eines Mannes. Ja, sehr, sehr wichtig. Oder aber, sie kann ihn niederreißen. Siehst du? Und sie kann ihn niederreißen, wenn sie Dinge sagt wie, du bist enttäuschend. Wo warst du? Warum kannst du das nicht? Du bist so dumm. Sie kann ihn niederreißen. Oder sie kann ihn aufbauen.
1: You're disappointing. Where have you been? How come you can't do this? You're so stupid. She can tear him down or she can build him up.
2: Was ich raushöre, sind die Worte, die man auch gerne in der Erziehung zu seinem Kind entsprechend ausdrückt. Du bist stark, du kannst das, ich glaube an dich. Welche Ratschläge geben Sie jungen Vätern ganz konkret auf ihre Vaterschaft zu ihren Söhnen?
1: Every little boy has two questions of his father. Do you love me?
0: Jeder kleine Junge hat Fragen an seinen Vater. Liebst du mich? Freust du dich an mir? Magst du mich? Willst du Zeit mit mir verbringen? Siehst du mich? Und dann, habe ich das Zeug dazu? Bin ich stark? Bin ich fähig? Werde ich eines Tages ein Mann sein? Der Vater spricht da hinein, sowohl durch seine Worte, gut gemacht, das war erstaunlich. Ich liebe es, wie du in der Kirche ministriert hast. Ich liebe, wie du deine Prüfungen gemacht hast. Ich liebe, wie du heute auf dem Feld gespielt hast, gut gemacht. Diese Worte sind Nahrung für die Seele des Jungen. Ich mag dich. Ich bin gerne mit dir zusammen. Ich liebe dich. Ich freue mich über dich. Und du wirst ein Mann sein. Diese Bestätigung ist alles für die Seele eines Jungen. Aber man darf das nicht überstürzen. Du musst Zeit mit deinen Kindern verbringen und ihnen zeigen, dass sie die Welt für dich bedeuten. Deine Zeit ist alles.
1: And to show them that they mean the world to you. Your time is everything.
2: Einer unserer Senderpatrone ist der heilige Josef. Wahrscheinlich eine der bekanntesten und mit Sicherheit die wesentlichste Vaterfigur in der Heiligen Schrift. Keine Worte sind von ihm überliefert. Was können wir uns erschließen, wie der heilige Josef die Vaterschaft zu Jesus gelebt hat und was können wir dafür mitnehmen?
1: I love St. Joseph.
0: Ich liebe den heiligen Josef. Einen Mann erkennt man nicht durch seine Worte,

0: sondern durch seine Taten, durch seine Handlungen. Wahre Männlichkeit ist Stärke zugunsten anderer, nicht für sich selbst, Stärke für andere.
1: Strength for others. Look what Joseph does. He takes a great risk upon himself.
0: Schau, was Josef tut. Er nimmt ein großes Risiko auf sich. Niemand wird die Geschichte glauben, richtig? Sie werden ausgelacht werden, sie werden gehasst werden. Und er sagt, Maria, ich werde dir meine Stärke geben, für dich und für dein Kind. Ich werde dich beschützen, ich werde für dich sorgen und ich werde den Spott anderer ertragen.
1: So he is masculinity in action.
0: Er ist Männlichkeit in Aktion, weil er sein Leben für sie hingibt. Es ist so schön, es ist so mutig. Männlichkeit drückt sich in Mut aus, besonders im Mut zu lieben.
2: Herr Eldridge, eins Ihrer jüngsten Bücher, und ich glaube, Sie werden auch bald hier auf der Mehrkonferenz darüber sprechen, geht über die Resilienz. Sagen Sie uns, warum ist dieses Thema aktuell in jedem Mund? Warum ist die Frage nach Resilienz so aktuell?
1: We are in a global mental health crisis.
0: Wir sind in einer globalen psychischen Gesundheitskrise. Auf der ganzen Welt, alle psychischen Gesundheitsdienste, Therapeuten, Kliniken, Krankenhäuser, jeder wird sagen, in meinem Beruf kann der Bedarf nicht gedeckt werden. Der Bedarf in unserer Zeit nach Hilfestellung gegen Angst, gegen Depression, Sucht ist so groß. Die Welt, in der wir jetzt leben, ist ermüdend für die menschliche Seele, tief ermüdend. Sie zermürbt uns jeden Tag. Wo werden wir stark sein? Wo werden wir Psalm 23 finden? Meine Lebenskraft bringt er zurück. Wo werden wir das finden? In Psalm 1, du wirst sein wie ein Baum, gepflanzt an Bächen voll Wasser, und dessen Blätter nicht welken. Wie werden wir solche Menschen in einer Welt, die voller Unsicherheit ist? Es ist eine Welt, die erfüllt ist von viel Hass und Chaos. Es gibt Chaos in der Bildung, Chaos in der Medizin, Chaos in der Politik, richtig? Du siehst es überall. Nun, es ist sehr, sehr zehrend für die menschliche Seele. Und so glaube ich als Fachmann für psychische Gesundheit, aber auch als tiefgläubiger Jünger Christi, dass Gott die Antwort auf die globale psychische Gesundheitskrise hat. Christus ist die Antwort.
1: I believe that God has the answer to the global mental health crisis.
0: Wenn wir Menschen zurück in eine tiefe Vereinigung mit Jesus Christus ziehen können, er sagt, ich bin der Weinstock, ihr seid die Reben. Ohne den Weinstock können wir als Menschen nicht gedeihen. Und somit ist Resilienz ein sehr tiefes Bedürfnis in dieser Stunde. Und Menschen den Weg Christi zu lehren, unsere Seele wiederherzustellen, unsere Vereinigung mit Christus wiederherzustellen, ist einfach das Wunderbarste auf der Welt, wirklich. Und Sie sind sehr lebendig und klar, wegen Ihrer Verbindung zu Christus, richtig? Ich denke, das ist die einzige Hoffnung.
2: In der katholischen Kirche haben wir das Sakrament der Heiligen Beichte, um wieder eine Reinigung zu erfahren, auch eine innere Stärkung. Für alle Menschen, die dieses Sakrament entweder nicht empfangen können oder noch wenig Praxis darin haben. Was sind die ganz konkreten lebenspraktischen Tipps, wie man seine Resilienz stärken kann?
1: First let me say this. The human soul was never meant to know.
0: Ja, zunächst möchte ich sagen, die menschliche Seele war niemals dazu bestimmt, die ganze Tragödie der Welt zu kennen. Aber dein Telefon liefert dir jeden Tag Herzschmerz, Trauma, die Angst der Welt. Du warst nie dazu bestimmt, das zu tragen. Nur Gott war dazu bestimmt, das zu tragen.
1: So 1. Peter chapter 5, verse 7. Cast all your cares.
0: Also 1. Petrus Brief, Kapitel 5, Vers 7. Werft alle eure Sorgen auf ihn, denn er kümmert sich um euch. Das ist der Ausweg, das ist die Rettung, dass jeden Tag durch Beichte, durch unsere eigenen Gebete, wir alle unsere Sorgen auf den Herrn werfen. Nicht nur unsere Sünden, unsere Sorgen, unsere Ängste, sondern auch die Menschen, die wir lieben, unsere Arbeit, die Zukunft. Wir müssen das jeden Tag an Christus übergeben. Wir sind dazu eingeladen, okay?
1: You have to hand this over to Christ every day. You are invited to, okay? And this practice, psychologically, this changes the brain.
0: Und diese Praxis verändert psychologisch das Gehirn. Das ist eine sehr einfache Praxis. Herr Jesus, ich gebe dir jeden und alles. Und dann benennst du das. Meine Mutter, ihre Gesundheit, meine Arbeit, unsere Finanzen, meine Kinder. Ich gebe all das dir, Christus. Das ist eine der einfachsten Praktiken, die deine Resilienz wiederherstellen wird, weil du dir nicht Sorgen machst und den Herzschmerz der Welt trägst.
1: This is one of the simplest practices that will restore your resilience, because you're not worrying and caring about the heartache of the world.
2: Vielen herzlichen Dank für diese klaren Aufruf, alles auf den Herrn zu werfen. Wortwörtlich, wir haben in der katholischen Tradition die schöne Andacht von Priester Don Dolindo, Jesus, sorge du. Das ist sozusagen die katholische Übersetzung genau dieses Gedankens, alles dem Herrn zu überlassen und infolgedessen sich nicht mit den Sorgen, mit allen Sorgen und allen Nöten der Welt zu belasten, sondern einfach gestärkt und frei nach vorne gehen. Mit diesen Worten sage ich herzlichen Dank für Ihre Aufmerksamkeit. Ich hoffe, Sie konnten auch eine starke Inspiration von John Eldridge mitnehmen. Und ich werde mit Sicherheit eines seiner Bücher gleich hier vom Stand mitnehmen. Danke Ihnen.

0: Herzlich willkommen zu Spirit. Die Kirche lebt und die Kirche ist jung. Sie trägt die Zukunft der Welt in sich, sagte Papst Benedikt XVI. Einmal. Genau dafür steht der junge Heilige Carlo Acutis. Ein Teenager im Polohemd, der mit Leidenschaft und Kreativität den Glauben gelebt hat und heute als Vorbild für die junge Kirche verstanden wird. Wie kann sein Beispiel gerade heute, in einer Zeit kirchlicher Krisen und Entfremdung, Hoffnung schenken und Glauben neu entfachen? Darüber spreche ich jetzt mit Pfarrer Tobias Brandtl. Herzlich willkommen.
1: Grüß Gott.
0: Herr Pfarrer Brandtl, Sie sind geistlicher Leiter des Vereins Freunde von Carlo Acutis. Wie hat Sie dieses Zeugnis dieses jungen Mannes persönlich geprägt und auch das Leben Ihrer Pfarrei, Ihrer Gemeinde?
1: Also im Jahr 2017 habe ich in einer religiösen Zeitschrift über Carlo erfahren, gelesen über ihn, im Internet recherchiert, und das war für mich sehr beeindruckend. Ich habe mich dann immer mehr interessiert für ihn. Das hat mich nicht mehr losgelassen, und so habe ich mich immer mehr hineingegeben in seine in sein Zeugnis, und das hat mich immer sehr berührt, ja, sehr gestärkt und ermutigt.
0: Der Carlo Acutis, der gilt ja als cooler Teenager, so als Internetfreak, aber das macht seine Faszination nicht alleine aus. Was ist denn da noch, was gibt es da noch mehr zu entdecken?
1: Also was mich sehr begeistert an ihm ist seine Entschiedenheit, ja, dass er gefragt hat, gesucht hat, gehört hat, dass er sehr empfänglich war für den Glauben und dass er immer wieder sich danach ausgerichtet hat. Ja. Der war wirklich ein Hörender und hat sich auch entschieden. Ja. Er hat ja auch selber gesagt, das ist meine Lebensentscheidung, immer mit Jesus vereint zu sein. Also das möchte ich ja von ganzem Herzen. Ja.
0: Also ganz ungewöhnlich für einen jungen Menschen in dieser Zeit. Und er hat auch mal ein Wort geprägt. Er sagte, die Heiligung, also das Heiligwerden, das ist kein Prozess, wo etwas hinzugefügt wird, sondern wo etwas abgezogen wird. Also ein ganz erstaunlicher Satz für einen so jungen Menschen. Wie haben Sie das gedeutet als Priester?
1: Carlo war einfach verliebt in Jesus oder ist verliebt in Jesus. Er liebte einfach den Glauben. Er hat daraus gelebt, sein Lebenselixier aus dem Gebet. Und er hat sehr, sehr stark einfach aus dieser Wahrheit gelebt. Und so heißt es, oder will er damit sagen, ja, dass Gott uns erfüllt mit seiner Liebe, dass weniger das Ich, also das, was ich will, mein Eigenwillen, ja, mein selber machen wollen, sondern mehr den Willen Gottes, seine Liebe, seine Wahrheit im Leben, ja, das macht frei und glücklich, ja.
0: Also trotz seiner Jugend hatte er das Ziel, heilig zu werden. Kann man das so sagen?
1: Ganz konkret, ja. Immer mit Jesus vereint zu sein, das ist mein Lebensprogramm, um es nochmal zu sagen. Das war wirklich eine entschiedene Haltung von ihm, und da hat er sich nicht aufhalten lassen, ja, durch manche Hindernisse auch, ja.
0: Nun ist er ja als sogenannter Internet-Freak, Internet-Heiliger bekannt geworden, und wir leben ja jetzt in einer Zeit, wo TikTok und die anderen Medien ja eher vom Wesentlichen hinwegzuführen scheinen. Was lehrt uns denn Carlo Acutis über die Nutzung dieser modernen Medien?
1: Also ich glaube, er hat sehr stark mitgedacht in seiner Zeit. Er ist ja im Jahr 2006 gestorben, und es gab 2005 mittlerweile 10 Milliarden Homepages, ja, und es war eine rasante Entwicklung zu dieser großen Fülle, und er hat es sehr verstanden und erkannt, ja, dass der Glaube präsent sein muss im Internet, ja, dass es die konkrete Botschaft braucht, unsere Kirche im Internet, wo man gut, zügig und es gut finden kann, ja, diese Botschaft. Und so auch die Ausstellung beispielsweise über die eucharistischen Wunder, die er zusammengestellt hat, ins Internet gestellt hat, die sehr stark frequentiert ist oder war schon in der ganzen Welt.
0: Also ein moderner Missionar, könnte man sagen. Wahnsinn. Und das ist ja genau das, was uns all die Päpste, die letzten Päpste von Johannes Paul II. Bis jetzt zu Leo immer wieder ins Stammbuch schreiben, Mission, evangelisieren. Gibt es denn da etwas, was überliefert ist? Welchen Blick hatte Carlo Acutis konkret auf Mission? Wie hat er das verstanden?
1: Also ich möchte mal sagen, es war nicht irgendein Auftrag, sondern es war eine Lebenshaltung, seine Existenz. Also er hat so in dieser Freundschaft mit Jesus gelebt, in diesem Glauben verankert gewesen, dass es für ihn selbstverständlich war, darin zu leben und es auch weiter zu schenken, weiterzugeben, zu erzählen. Ja, er war einfach erfüllt. Also sein Herz war ganz erfüllt, oder sein Herz hat jemand Besitz von jemand, sein Herz hat Besitz ergriffen, oder Gott hat von seinem Herzen Besitz ergriffen, ja. Und so hat er daraus gelebt und ja, mit seinem Leben, mit seiner Lebenshaltung, mit seinem Blick, mit seinen Worten, mit seinen Werken Mission betrieben, ja.
0: Haben Sie denn ein konkretes Beispiel aus Ihrer Praxis, in Ihrem Wirken, wie Carlo Acutis so die Menschen, die Herzen der Menschen berührt hat, dass sie sich so richtig bekehrt haben oder einen neuen Weg eingeschlagen haben?
1: Also ich kann nur sagen, ich habe jetzt schon öfter auch Vorträge halten dürfen über den Carlo Acutis Einkehrtage. Und was ich sehr stark gemerkt habe, also dass die Herzen sich sehr berühren lassen von seinem Zeugnis. Einfach ein Jugendlicher unserer Zeit, seine Lebenshaltung, wenn man das hört, viele Menschen lassen sich ansprechen. Ich merke einfach, dass die Herzen aufgehen und sich berühren lassen. Und gerade eine Dame auch, sie war evangelisch, sie war so berührt von dem Vortrag, dass sie gesucht hat, finde ich das nochmal irgendwo im Internet. Sie fand es nicht und kam dann immer wieder auch in die Kirche zu dieser Ausstellung, um das zu begutachten, um da nochmal nachzuspüren. Ja? Mhm. Also sie war richtig getroffen einfach von diesem Zeugnis. Ja? Mhm. Ja.
0: Die Freunde Carlo Acutis, dieser Freundeskreis, der wächst beständig. Wie leben Sie denn diese Verehrung von Carlo Acutis? Ja. Welche Aktionen konkret entfalten Sie?
1: Also zum einen ja, die eigene Haltung, Lebenshaltung ausrichten an seinem Zeugnis als ein Vorbild wirklich, ja, dass er vorgibt, im Glauben mit Jesus zu leben. Und ja, und dann auch, es bietet so viele Möglichkeiten, gerade mit dem Zeugnis von Carlo Veranstaltungen zu setzen, mit den Reliquien, die auch in Deutschland schon unterwegs waren, Glaubensabende, Gebetskreise. Wir haben einen Newsletter, den wir jeden Monat rausgeben, um Informationen weiterzugeben, geistliche Impulse zu setzen und das sehr gerne und gut angenommen wird. Mhm. Ja. Mhm.
0: Gerade die Jugend, die ist ja heutzutage wieder auf Sinnsuche. Viele Wissenschaftler haben diesen Trend bemerkt, aber andererseits ist da auch viel Angst und Unsicherheit. Erreichen Sie denn mit Carlo Acutis auch junge Menschen?
1: Also doch, immer wieder kommen auch junge Leute zu den Vorträgen. Es gibt auch Jugendgebetskreise mittlerweile, die sehr, sehr stark auch auf dem Weg sind, ja, mit Carlo als Vorbild. Und also ich glaube, den Jugendlichen gefällt einfach so diese Entschiedenheit, ja, dass sie sehen, da ist ein Jugendlicher ihrer Zeit, der entschlossen war, der konkret war, der keine halben Dinge gedreht hat, sondern der entschlossen war, entschieden war, den Weg zu gehen in Glauben. Ja.
0: Ein berühmtes Zitat von Carlo Acutis lautet: Wir sind alle dazu geboren, Originale zu sein. Doch viele enden als Kopien. Ich glaube, das ist ja auch eine große Sehnsucht von jungen Menschen, die sich aber oft zu sehr nach irgendwelchen Idolen richten. Was würde Carlo solchen jungen Menschen sagen, die auf der Suche sind nach ihrem eigenen Weg?
1: Ja, gar keine einfache Frage, aber ich glaube, der Carlo, der spricht schon erstens mal mit seinem Leben, mit seiner Lebenshaltung und er will uns helfen oder will den Jugendlichen helfen, auch Schritte zu setzen, dass sie wirklich mutig hinhören und ihnen helfen, auch einen Schritt zu setzen, einen Akt zu setzen, einen Schritt zu setzen, zum Beispiel das Gebet zu beginnen täglich, ja? Einen Schritt des Gebetes zu setzen oder einfach auch einen Dienst für jemand anderes zu setzen, für jemand da zu sein, also einfach einen Schritt zu tun, um daran zu wachsen und weiterzugehen und weitere Erfahrungen zu machen. Es braucht dann auch vielleicht ein bisschen einen Schubser zu geben, um den Mut zu haben, den Schritt zu tun dann. Und dann machen sie Erfahrungen, glaube ich. Erfahrungen, die Carlo vielen geholfen hat, sie zu machen, auch durch seine Art und Weise, wie er da war für die Menschen, ja, für die Jugendlichen.
0: Nun ist ja die Eucharistie eigentlich so im Zentrum der Spiritualität von Carlo Acutis. Die Eucharistie ist meine Autobahn in den Himmel, hat er einmal gesagt. Wie kann man das jungen Menschen von heute vermitteln, dass die Eucharistie wirklich das Zentrum, der Kern unseres katholischen Glaubens ist?
1: Ich denke, da gibt es mehrere Möglichkeiten auch oder Punkte, die man benennen kann. Also was ich sehe, zum Beispiel diese Veranstaltungen mit der Jugend, wo auch die Eucharistie im Mittelpunkt steht, die entsprechend bereitet sind, wo man die Möglichkeit gibt, dass Jugendliche auch Erfahrungen machen können in einer Gemeinschaft mit anderen Jugendlichen, andere Jugendliche, und das, glaube ich, ist auch sehr wichtig, die Zeugnis geben, die schon Erfahrungen gemacht haben in der Begegnung mit Jesus in der Eucharistie. Und ich glaube, das spricht auch Gleichaltrige wieder an und zieht sie mit, und sie haben dann Fragen und werden wieder neu sich ausrichten danach oder sich bemühen, weiter zu fragen, weiter zu suchen. Also es gibt wirklich durchaus viele Beispiele schon in diese Richtung, wenn ich zum Beispiel das Pfingsttreffen sehe, der Jugend, ja, also da gibt es immer wieder wunderbare Zeugnisse. Und dann auch Orte zu schaffen, Orte der Anbetung, wo Menschen willkommen sind und Begegnung mit Jesus haben können, auch in der Stille. Viele Menschen gehen gerne in der Stille in die Kirche, wenn dort ein Ort ist der Anbetung. Da können Menschen Erfahrungen machen, ja.
0: Ja, Herr Pfarrer Brandl, wir sind schon am Ende unseres Gespräches. Vielen herzlichen Dank für diese Inspirationen und auch für diese Einblicke in das Leben und die Gedanken von Carlo Acutis. Herzlichen Dank.
1: Sehr gerne.
0: Liebe Zuschauer, bleiben wir offen für das Wirken Gottes, denn die Kirche lebt, sie ist jung und sie trägt die Zukunft der Welt in sich. Das war Spirit. Auf Wiedersehen, bis zum nächsten Mal.

0: Glaube an Gott, den Vater, den Allmächtigen, den Schöpfer des Himmels und der Erde, und an Jesus Christus, seinen eingeborenen Sohn, unseren Herrn, empfangen durch den Heiligen Geist, geboren von der Jungfrau Maria, gelitten unter Pontius Pilatus, gekreuzigt, gestorben und begraben, hinabgestiegen in das Reich des Todes, dritten Tage auferstanden von den Toten, aufgefahren in den Himmel, gesetzt zur Rechten Gottes des allmächtigen Vaters, von dort wird er kommen, zu richten die Lebenden und die Toten.
1: Ich glaube an den Heiligen Geist, die heilige katholische Kirche, Gemeinschaft der Heiligen, Vergebung der Sünden, Auferstehung der Toten und das ewige Leben. Amen.
0: Ehre sei dem Vater und dem Sohn und dem Heiligen Geist.
1: Wie im Anfang, so auch jetzt und alle Zeit und in Ewigkeit. Amen.
0: O mein Jesus, verzeih uns unsere Sünden, bewahre uns vor dem Feuer der Hölle, führe alle Seelen in den Himmel, besonders jene, die deiner Barmherzigkeit am meisten bedürfen. Maria, Königin des Friedens,
1: bitte für uns.
0: Vater unser im Himmel, geheiligt werde dein Name, dein Reich komme, dein Wille geschehe, wie im Himmel, so auf Erden.
1: Unser tägliches Brot gib uns heute und vergib uns unsere Schuld, wie auch wir vergeben unseren Schuldigern. Und führe uns nicht in Versuchung, sondern erlöse uns von dem Bösen.
0: Gegrüßet seist du, Maria, voll der Gnade, der Herr ist mit dir. Du bist gebenedeit unter den Frauen, und gebenedeit ist die Frucht deines Leibes, Jesus, der in uns den Glauben vermehre.
1: Heilige Maria, Mutter Gottes, bitte für uns Sünder, jetzt und in der Stunde unseres Todes. Amen.
0: Gegrüßet seist du, Maria, voll der Gnade, der Herr ist mit dir. Du bist gebenedeit unter den Frauen, und gebenedeit ist die Frucht deines Leibes, Jesus, der in uns die Hoffnung stärke.
1: Heilige Maria, Mutter Gottes, bitte für uns Sünder, jetzt und in der Stunde unseres Todes. Amen.
0: Gegrüßet seist du, Maria, voll der Gnade, der Herr ist mit dir. Du bist gebenedeit unter den Frauen, und gebenedeit ist die Frucht deines Leibes, Jesus, der in uns die Liebe und Sünde.
1: Heilige Maria, Mutter Gottes, bitte für uns Sünder, jetzt und in der Stunde unseres Todes. Amen.
0: Ehre sei dem Vater und dem Sohn und dem Heiligen Geist.
1: Wie im Anfang, so auch jetzt und alle Zeit und in Ewigkeit. Amen.
0: O mein Jesus, verzeih uns unsere Sünden, bewahre uns vor dem Feuer der Hölle, führe alle Seelen in den Himmel, besonders jene, die deiner Barmherzigkeit am meisten bedürfen. Maria, Königin des Friedens,
1: bitte für uns.
0: Vater unser im Himmel, geheiligt werde dein Name, dein Reich komme, dein Wille geschehe, wie im Himmel, so auf Erden.
1: Unser tägliches Brot gib uns heute und vergib uns unsere Schuld, wie auch wir vergeben unseren Schuldigern. Und führe uns nicht in Versuchung, sondern erlöse uns von dem Bösen.
0: Gegrüßet seist du, Maria, voll der Gnade, der Herr ist mit dir. Du bist gebenedeit unter den Frauen, und gebenedeit ist die Frucht deines Leibes, Jesus, der von den Toten auferstanden ist.
1: Heilige Maria, Mutter Gottes, bitte für uns Sünder, jetzt und in der Stunde unseres Todes. Amen.
0: Gegrüßet seist du, Maria, voll der Gnade, der Herr ist mit dir. Du bist gebenedeit unter den Frauen, und gebenedeit ist die Frucht deines Leibes, Jesus, der von den Toten auferstanden ist.
1: Heilige Maria, Mutter Gottes, bitte für uns Sünder, jetzt und in der Stunde unseres Todes. Amen.
0: Gegrüßet seist du, Maria, voll der Gnade, der Herr ist mit dir. Du bist gebenedeit unter den Frauen, und gebenedeit ist die Frucht deines Leibes, Jesus, der von den Toten auferstanden ist.
1: Heilige Maria, Mutter Gottes, bitte für uns Sünder, jetzt und in der Stunde unseres Todes. Amen.
0: Gegrüßet seist du, Maria, voll der Gnade, der Herr ist mit dir. Du bist gebenedeit unter den Frauen, und gebenedeit ist die Frucht deines Leibes, Jesus, der von den Toten auferstanden ist.
1: Heilige Maria, Mutter Gottes, bitte für uns Sünder, jetzt und in der Stunde unseres Todes. Amen.
0: Gegrüßet seist du, Maria, voll der Gnade, der Herr ist mit dir. Du bist gebenedeit unter den Frauen, und gebenedeit ist die Frucht deines Leibes, Jesus, der von den Toten auferstanden ist.
1: Heilige Maria, Mutter Gottes, bitte für uns Sünder, jetzt und in der Stunde unseres Todes. Amen.
0: Gegrüßet seist du, Maria, voll der Gnade, der Herr ist mit dir. Du bist gebenedeit unter den Frauen, und gebenedeit ist die Frucht deines Leibes, Jesus, der von den Toten auferstanden ist.
1: Heilige Maria, Mutter Gottes, bitte für uns Sünder, jetzt und in der Stunde unseres Todes. Amen.
0: Gegrüßet seist du, Maria, voll der Gnade, der Herr ist mit dir. Du bist gebenedeit

0: zu den Frauen und gebenedeit ist die Frucht deines Leibes, Jesus, der von den Toten auferstanden ist.
1: Heilige Maria, Mutter Gottes, bitte für uns Sünder, jetzt und in der Stunde unseres Todes. Amen.
0: Gegrüßet seist du, Maria, voll der Gnade, der Herr ist mit dir. Du bist gebenedeit unter den Frauen, und gebenedeit ist die Frucht deines Leibes, Jesus, der von den Toten auferstanden ist.
1: Heilige Maria, Mutter Gottes, bitte für uns Sünder, jetzt und in der Stunde unseres Todes. Amen.
0: Ehre sei dem Vater und dem Sohn und dem Heiligen Geist.
1: Wie im Anfang, so auch jetzt und alle Zeit und in Ewigkeit. Amen.
0: O mein Jesus, verzeih uns unsere Sünden, bewahre uns vor dem Feuer der Hölle, führe alle Seelen in den Himmel, besonders jene, die deiner Barmherzigkeit am meisten bedürfen. Maria, Königin des Friedens,
1: bitte für uns. Vater unser im Himmel, geheiligt werde dein Name, dein Reich komme, dein Wille geschehe, wie im Himmel, so auf Erden.
0: Unser tägliches Brot gib uns heute und vergib uns unsere Schuld, wie auch wir vergeben unseren Schuldigern. Und führe uns nicht in Versuchung, sondern erlöse uns von dem Bösen.
1: Gegrüßet seist du, Maria, voll der Gnade, der Herr ist mit dir. Du bist gebenedeit unter den Frauen, und gebenedeit ist die Frucht deines Leibes, Jesus, der in den Himmel aufgefahren ist.
0: Heilige Maria, Mutter Gottes, bitte für uns Sünder, jetzt und in der Stunde unseres Todes. Amen.
1: Gegrüßet seist du, Maria, voll der Gnade, der Herr ist mit dir. Du bist gebenedeit unter den Frauen, und gebenedeit ist die Frucht deines Leibes, Jesus, der in den Himmel aufgefahren ist.
0: Heilige Maria, Mutter Gottes, bitte für uns Sünder, jetzt und in der Stunde unseres Todes. Amen.
1: Gegrüßet seist du, Maria, voll der Gnade, der Herr ist mit dir. Du bist gebenedeit unter den Frauen, und gebenedeit ist die Frucht deines Leibes, Jesus, der in den Himmel aufgefahren ist.
0: Heilige Maria, Mutter Gottes, bitte für uns Sünder, jetzt und in der Stunde unseres Todes. Amen.
1: Gegrüßet seist du, Maria, voll der Gnade, der Herr ist mit dir. Du bist gebenedeit unter den Frauen, und gebenedeit ist die Frucht deines Leibes, Jesus, der in den Himmel aufgefahren ist.
0: Heilige Maria, Mutter Gottes, bitte für uns Sünder, jetzt und in der Stunde unseres Todes. Amen.
1: Gegrüßet seist du, Maria, voll der Gnade, der Herr ist mit dir. Du bist gebenedeit unter den Frauen, und gebenedeit ist die Frucht deines Leibes, Jesus, der in den Himmel aufgefahren ist.
0: Heilige Maria, Mutter Gottes, bitte für uns Sünder, jetzt und in der Stunde unseres Todes. Amen.
1: Gegrüßet seist du, Maria, voll der Gnade, der Herr ist mit dir. Du bist gebenedeit unter den Frauen, und gebenedeit ist die Frucht deines Leibes, Jesus, der in den Himmel aufgefahren ist.
0: Heilige Maria, Mutter Gottes, bitte für uns Sünder, jetzt und in der Stunde unseres Todes. Amen.
1: Gegrüßet seist du, Maria, voll der Gnade, der Herr ist mit dir. Du bist gebenedeit unter den Frauen, und gebenedeit ist die Frucht deines Leibes, Jesus, der in den Himmel aufgefahren ist.
0: Heilige Maria, Mutter Gottes, bitte für uns Sünder, jetzt und in der Stunde unseres Todes. Amen.
1: Gegrüßet seist du, Maria, voll der Gnade, der Herr ist mit dir. Du bist gebenedeit unter den Frauen, und gebenedeit ist die Frucht deines Leibes, Jesus, der in den Himmel aufgefahren ist.
0: Heilige Maria, Mutter Gottes, bitte für uns Sünder, jetzt und in der Stunde unseres Todes. Amen.
1: Gegrüßet seist du, Maria, voll der Gnade, der Herr ist mit dir. Du bist gebenedeit unter den Frauen, und gebenedeit ist die Frucht deines Leibes, Jesus, der in den Himmel aufgefahren ist.
0: Heilige Maria, Mutter Gottes, bitte für uns Sünder, jetzt und in der Stunde unseres Todes. Amen.

0: Gegrüßet seist du, Maria, voller Gnade, der Herr ist mit dir. Du bist gebenedeit unter den Frauen, und gebenedeit ist die Frucht deines Leibes, Jesus, der in den Himmel aufgefahren ist.
1: Heilige Maria, Mutter Gottes, bitte für uns Sünder, jetzt und in der Stunde unseres Todes. Amen.
0: Ehre sei dem Vater, dem Sohn und dem Heiligen Geist.
1: Wie im Anfang, so auch jetzt und alle Zeit und in Ewigkeit. Amen. O mein Jesus, verzeih uns unsere Sünden, bewahre uns vor dem Feuer der Hölle, führe alle Seelen in den Himmel, besonders jene, die deiner Barmherzigkeit am meisten bedürfen. Maria, Königin des Friedens,
0: bitte für uns.
1: Vater unser im Himmel, geheiligt werde dein Name, dein Reich komme, dein Wille geschehe, wie im Himmel, so auf Erden.
0: Unser tägliches Brot gib uns heute und vergib uns unsere Schuld, wie auch wir vergeben unseren Schuldigern. Und führe uns nicht in Versuchung, sondern erlöse uns von dem Bösen.
1: Gegrüßet seist du, Maria, voll der Gnade, der Herr ist mit dir. Du bist gebenedeit unter den Frauen, und gebenedeit ist die Frucht deines Leibes, Jesus, der uns den Heiligen Geist gesandt hat.
0: Heilige Maria, Mutter Gottes, bitte für uns Sünder, jetzt und in der Stunde unseres Todes. Amen.
1: Gegrüßet seist du, Maria, voll der Gnade, der Herr ist mit dir. Du bist gebenedeit unter den Frauen, und gebenedeit ist die Frucht deines Leibes, Jesus, der uns den Heiligen Geist gesandt hat.
0: Heilige Maria, Mutter Gottes, bitte für uns Sünder, jetzt und in der Stunde unseres Todes. Amen.
1: Gegrüßet seist du, Maria, voll der Gnade, der Herr ist mit dir. Du bist gebenedeit unter den Frauen, und gebenedeit ist die Frucht deines Leibes, Jesus, der uns den Heiligen Geist gesandt hat.
0: Heilige Maria, Mutter Gottes, bitte für uns Sünder, jetzt und in der Stunde unseres Todes. Amen.
1: Gegrüßet seist du, Maria, voll der Gnade, der Herr ist mit dir. Du bist gebenedeit unter den Frauen, und gebenedeit ist die Frucht deines Leibes, Jesus, der uns den Heiligen Geist gesandt hat.
0: Heilige Maria, Mutter Gottes, bitte für uns Sünder, jetzt und in der Stunde unseres Todes. Amen.
1: Gegrüßet seist du, Maria, voll der Gnade, der Herr ist mit dir. Du bist gebenedeit unter den Frauen, und gebenedeit ist die Frucht deines Leibes, Jesus, der uns den Heiligen Geist gesandt hat.
0: Heilige Maria, Mutter Gottes, bitte für uns Sünder, jetzt und in der Stunde unseres Todes. Amen.
1: Gegrüßet seist du, Maria, voll der Gnade, der Herr ist mit dir. Du bist gebenedeit unter den Frauen, und gebenedeit ist die Frucht deines Leibes, Jesus, der uns den Heiligen Geist gesandt hat.
0: Heilige Maria, Mutter Gottes, bitte für uns Sünder, jetzt und in der Stunde unseres Todes. Amen.
1: Gegrüßet seist du, Maria, voll der Gnade, der Herr ist mit dir. Du bist gebenedeit unter den Frauen, und gebenedeit ist die Frucht deines Leibes, Jesus, der uns den Heiligen Geist gesandt hat.
0: Heilige Maria, Mutter Gottes, bitte für uns Sünder, jetzt und in der Stunde unseres Todes. Amen.
1: Gegrüßet seist du, Maria, voll der Gnade, der Herr ist mit dir. Du bist gebenedeit unter den Frauen, und gebenedeit ist die Frucht deines Leibes, Jesus, der uns den Heiligen Geist gesandt hat.
0: Heilige Maria, Mutter Gottes, bitte für uns Sünder, jetzt und in der Stunde unseres Todes. Amen.
1: Gegrüßet seist du, Maria, voll der Gnade, der Herr ist mit dir. Du bist gebenedeit unter den Frauen, und gebenedeit ist die Frucht deines Leibes, Jesus, der uns den Heiligen Geist gesandt hat.
0: Heilige Maria, Mutter Gottes, bitte für uns Sünder, jetzt und in der Stunde unseres Todes. Amen.
1: Gegrüßet seist du, Maria, voll der Gnade, der Herr ist mit dir. Du bist gebenedeit unter den Frauen, und gebenedeit ist die Frucht deines Leibes, Jesus, der uns den Heiligen Geist gesandt hat.
0: Heilige Maria, Mutter Gottes, bitte für uns Sünder, jetzt und in der Stunde unseres Todes. Amen.
1: Ehre sei dem Vater und dem Sohn und dem Heiligen Geist.
0: Wie im Anfang, so auch jetzt und alle Zeit und in Ewigkeit. Amen.
1: O mein Jesus, verzeih uns unsere Sünden, bewahre uns vor dem Feuer der Hölle, führe alle Seelen in den Himmel, besonders jene, die deine Barmherzigkeit am meisten bedürfen. Maria, Königin des Friedens,
0: bitte für uns. Vater unser im Himmel, geheiligt werde dein Name, dein Reich komme, dein Wille geschehe, wie im Himmel, so auf Erden.
1: Unser tägliches Brot gib uns heute und vergib uns unsere Schuld, wie auch wir vergeben unseren Schuldigern. Und führe uns nicht in Versuchung, sondern erlöse uns von dem Bösen.
0: Gegrüßet seist du, Maria, voll der Gnade, der Herr ist mit dir. Du bist gebenedeit unter den Frauen, und gebenedeit ist die Frucht deines Leibes, Jesus, der dich, o Jungfrau, in den Himmel aufgenommen hat.
1: Heilige Maria, Mutter Gottes, bitte für uns Sünder, jetzt und in der Stunde unseres Todes. Amen.
0: Gegrüßet seist du, Maria, voll der Gnade, der Herr ist mit dir. Du bist gebenedeit unter den Frauen, und gebenedeit ist die Frucht deines Leibes, Jesus, der dich, o Jungfrau, in den Himmel aufgenommen hat.
1: Heilige Maria, Mutter Gottes, bitte für uns Sünder, jetzt und in der Stunde unseres Todes. Amen.
0: Gegrüßet seist du, Maria, voll der Gnade, der Herr ist mit dir. Du bist gebenedeit unter den Frauen, und gebenedeit ist die Frucht deines Leibes, Jesus, der dich, o Jungfrau, in den Himmel aufgenommen hat.
1: Heilige Maria, Mutter Gottes, bitte für uns Sünder, jetzt und in der Stunde unseres Todes. Amen.
0: Gegrüßet seist du, Maria, voll der Gnade, der Herr ist mit dir. Du bist gebenedeit unter den Frauen, und gebenedeit ist die Frucht deines Leibes, Jesus, der dich, o Jungfrau, in den Himmel aufgenommen hat.
1: Heilige Maria, Mutter Gottes, bitte für uns Sünder, jetzt und in der Stunde unseres Todes. Amen.
0: Gegrüßet seist du, Maria, voll der Gnade, der Herr ist mit dir. Du bist gebenedeit unter den Frauen, und gebenedeit ist die Frucht deines Leibes, Jesus, der dich, o Jungfrau, in den Himmel aufgenommen hat.
1: Heilige Maria, Mutter Gottes, bitte für uns Sünder, jetzt und in der Stunde unseres Todes. Amen.
0: Gegrüßet seist du, Maria, voll der Gnade, der Herr ist mit dir. Du bist gebenedeit unter den Frauen, und gebenedeit ist die Frucht deines Leibes, Jesus, der dich, o Jungfrau, in den Himmel aufgenommen hat.
1: Heilige Maria, Mutter Gottes, bitte für uns Sünder, jetzt und in der Stunde unseres Todes. Amen.
0: Gegrüßet seist du, Maria, voll der Gnade, der Herr ist mit dir. Du bist gebenedeit unter den Frauen, und gebenedeit ist die Frucht deines Leibes, Jesus, der dich, o Jungfrau, in den Himmel aufgenommen hat.
1: Heilige Maria, Mutter Gottes, bitte für uns Sünder, jetzt und in der Stunde unseres Todes. Amen.
0: Gegrüßet seist du, Maria, voll der Gnade, der Herr ist mit dir. Du bist gebenedeit unter den Frauen, und gebenedeit ist die Frucht deines Leibes, Jesus, der dich, o Jungfrau, in den Himmel aufgenommen hat.
1: Heilige Maria, Mutter Gottes, bitte für uns Sünder, jetzt und in der Stunde unseres Todes. Amen.
0: Gegrüßet seist du, Maria, voll der Gnade, der Herr ist mit dir. Du bist gebenedeit unter den Frauen, und gebenedeit ist die Frucht deines Leibes, Jesus, der dich, o Jungfrau, in den Himmel aufgenommen hat.
1: Heilige Maria, Mutter Gottes, bitte für uns Sünder, jetzt und in der Stunde unseres Todes. Amen.
0: Gegrüßet seist du, Maria, voll der Gnade, der Herr ist mit dir, du bist gebenedeit unter den Frauen, und gebenedeit ist die Frucht deiner

0: deines Leibes, Jesus, der dich, o Jungfrau, in den Himmel aufgenommen hat.
1: Heilige Maria, Mutter Gottes, bitte für uns Sünder, jetzt und in der Stunde unseres Todes. Amen.
0: Ehre sei dem Vater, dem Sohn und dem Heiligen Geist.
1: Wie im Anfang, so auch jetzt und alle Zeit und in Ewigkeit. Amen. O mein Jesus, verzeih uns unsere Sünden, bewahre uns vor dem Feuer der Hölle, führe alle Seelen in den Himmel, besonders jene, die deine Barmherzigkeit am meisten bedürfen. Maria, Königin des Friedens,
0: bitte für uns.
1: Vater unser im Himmel, geheiligt werde dein Name, dein Reich komme, dein Wille geschehe, wie im Himmel, so auf Erden.
0: Unser tägliches Brot gib uns heute und vergib uns unsere Schuld, wie auch wir vergeben unseren Schuldigern. Und führe uns nicht in Versuchung, sondern erlöse uns von dem Bösen.
1: Gegrüßet seist du, Maria, voll der Gnade, der Herr ist mit dir. Du bist gebenedeit unter den Frauen, und gebenedeit ist die Frucht deines Leibes, Jesus, der dich, o Jungfrau, im Himmel gekrönt hat.
0: Heilige Maria, Mutter Gottes, bitte für uns Sünder, jetzt und in der Stunde unseres Todes. Amen.
1: Gegrüßet seist du, Maria, voll der Gnade, der Herr ist mit dir. Du bist gebenedeit unter den Frauen, und gebenedeit ist die Frucht deines Leibes, Jesus, der dich, o Jungfrau, im Himmel gekrönt hat.
0: Heilige Maria, Mutter Gottes, bitte für uns Sünder, jetzt und in der Stunde unseres Todes. Amen.
1: Gegrüßet seist du, Maria, voll der Gnade, der Herr ist mit dir. Du bist gebenedeit unter den Frauen, und gebenedeit ist die Frucht deines Leibes, Jesus, der dich, o Jungfrau, im Himmel gekrönt hat.
0: Heilige Maria, Mutter Gottes, bitte für uns Sünder, jetzt und in der Stunde unseres Todes. Amen.
1: Gegrüßet seist du, Maria, voll der Gnade, der Herr ist mit dir. Du bist gebenedeit unter den Frauen, und gebenedeit ist die Frucht deines Leibes, Jesus, der dich, o Jungfrau, im Himmel gekrönt hat.
0: Heilige Maria, Mutter Gottes, bitte für uns Sünder, jetzt und in der Stunde unseres Todes. Amen.
1: Gegrüßet seist du, Maria, voll der Gnade, der Herr ist mit dir. Du bist gebenedeit unter den Frauen, und gebenedeit ist die Frucht deines Leibes, Jesus, der dich, o Jungfrau, im Himmel gekrönt hat.
0: Heilige Maria, Mutter Gottes, bitte für uns Sünder, jetzt und in der Stunde unseres Todes. Amen.
1: Gegrüßet seist du, Maria, voll der Gnade, der Herr ist mit dir. Du bist gebenedeit unter den Frauen, und gebenedeit ist die Frucht deines Leibes, Jesus, der dich, o Jungfrau, im Himmel gekrönt hat.
0: Heilige Maria, Mutter Gottes, bitte für uns Sünder, jetzt und in der Stunde unseres Todes. Amen.
1: Gegrüßet seist du, Maria, voll der Gnade, der Herr ist mit dir. Du bist gebenedeit unter den Frauen, und gebenedeit ist die Frucht deines Leibes, Jesus, der dich, o Jungfrau, im Himmel gekrönt hat.
0: Heilige Maria, Mutter Gottes, bitte für uns Sünder, jetzt und in der Stunde unseres Todes. Amen.
1: Gegrüßet seist du, Maria, voll der Gnade, der Herr ist mit dir. Du bist gebenedeit unter den Frauen, und gebenedeit ist die Frucht deines Leibes, Jesus, der dich, o Jungfrau, im Himmel gekrönt hat.
0: Heilige Maria, Mutter Gottes, bitte für uns Sünder, jetzt und in der Stunde unseres Todes. Amen.
1: Gegrüßet seist du, Maria, voll der Gnade, der Herr ist mit dir. Du bist gebenedeit unter den Frauen, und gebenedeit ist die Frucht deines Leibes, Jesus, der dich, o Jungfrau, im Himmel gekrönt hat.
0: Heilige Maria, Mutter Gottes, bitte für uns Sünder, jetzt und in der Stunde unseres Todes. Amen.
1: Gegrüßet seist du, Maria, voll der Gnade, der Herr ist mit dir. Du bist gebenedeit unter den Frauen, und gebenedeit ist die Frucht deines Leibes, Jesus, der dich, o Jungfrau, im Himmel gekrönt hat.
0: Heilige Maria, Mutter Gottes, bitte für uns Sünder, jetzt und in der Stunde unseres Todes. Amen.
1: Ehre sei dem Vater und dem Sohn und dem Heiligen Geist.
0: Wie im Anfang, so auch jetzt und alle Zeit und in Ewigkeit. Amen.
1: O mein Jesus, verzeih uns unsere Sünden, bewahre uns vor dem Feuer der Hölle, führe alle Seelen in den Himmel, besonders jene, die deiner Barmherzigkeit am meisten bedürfen. Maria, Königin des Friedens,
0: bitte für uns.
1: Herr, öffne meine Lippen,
2: damit mein Mund dein Lob verkünde.
1: Ehre sei dem Vater und dem Sohn und dem Heiligen Geist.
2: Wie im Anfang, so auch jetzt und alle Zeit und in Ewigkeit. Amen.
1: Halleluja. Christus, den Herrn, der uns den Heiligen Geist verheißen hat, kommt, wir beten ihn an. Halleluja.
3: Christus, den Herrn, der uns den Heiligen Geist verheißen hat, kommt, wir beten ihn an. Halleluja.
1: Kommt, lasst uns jubeln vor dem Herrn und zujauchzen dem Fels unseres Heiles. Lasst uns mit Lob seinem Angesicht nahen, vor ihm jauchzen mit Liedern.
3: Christus, den Herrn, der uns den Heiligen Geist verheißen hat, kommt, wir beten ihn an. Halleluja.
1: Großer heiliger Tag, der du uns Freude bringst und mit heiterem Lied unsere Herzen füllst. Du sahst Christus, den Herrn, wie er zum Throne schritt, hoch im Reich seiner neuen Macht.
3: Jubelnd in seiner Kraft steigt er zum Himmelszelt, und das heilige Volk rühmt den Erstandenen. Mit den Engeln im Chor stimmt es ein Preislied an auf des herrlichen Siegers Huld.
1: Der auf steigender Bahn Fessel in Fesseln schlug und der irdischen Schar reiche Geschenke ließ, kehrt als Richter zurück, streng in Gerechtigkeit. Er, der strahlend jetzt aufwärts fuhr.
3: Herr, wir flehen zu dir, der du als König herrschst. Nimm in gnädigem Schutz deine Getreuen auf. Wenn als Richter du kommst, Heimliches offenbarst, lass des Lohnes uns würdig sein.
1: Vater, Schöpfer des Alls, dir gebührt Lobgesang und dem Sohne, der jetzt zu deiner Rechten thront, auch dem Geiste, dem Band, das euch in Liebe eint, Preis und Ehre in Ewigkeit. Amen. Gott steht auf, seine Feinde zu stieben, die ihn hassen, fliehen vor seinem Angesicht.
3: Gott steht auf, seine Feinde zu stieben, die ihn hassen, fliehen vor seinem Angesicht.
1: Sie verfliegen, wie Rauch verfliegt, wie Wachs am Feuer zerfließt. So vergehen die Frevler vor Gottes Angesicht.
3: Die Gerechten aber freuen sich und jubeln vor Gott. Sie jauchzen in heller Freude.
1: Singt für Gott, spielt seinem Namen. Jubelt ihm zu, ihm, der auf den Wolken einherfährt.
3: Preist seinen Namen. Freut euch vor seinem Angesicht.
1: Ein Vater der Weisen, ein Anwalt der Witwen, ist Gott in seiner heiligen Wohnung.
3: Gott bringt die Verlassenen heim, führe die Gefangenen hinaus in das Glück. Doch die Empörer müssen wohnen im dürren Land.
1: Gott, als du deinem Volk voranzogst, als du die Wüste durchschrittest, da bebte die Erde.
3: Da ergossen sich die Himmel vor Gott. Vor Gott, dem Herrn vom Sinai, vor Israels Gott.
1: Gott, du ließest Regenströmen in Füllen und erquicktest dein verschmachtendes Erbland.
3: Deine Geschöpfe finden dort Wohnung. Gott, in deiner Güte versorgst du den Armen.
1: Ehre sei dem Vater und dem Sohn und dem Heiligen Geist.
3: Wie im Anfang, so auch jetzt und alle Zeit und in Ewigkeit. Amen.
1: Gott steht auf, seine Feinde zerstieben, die ihn hassen,
3: fliehen vor seinem Angesicht.
1: Gott ist ein Gott, der uns Rettung bringt. Gott, der Herr, führt uns heraus aus dem Tod.
3: Gott ist ein Gott, der uns Rettung bringt. Gott, der Herr, führt uns heraus aus dem Tod.
1: Der Herr entsendet sein Wort. Groß ist der Siegesbotinnenschar.
3: Die Könige der Heere fliehen, sie fliehen. Im Haus verteilt man die Beute.
1: Was bleibt dir zurück in den Hürden, du Taube mit silbernen Schwingen, mit goldenen Flügeln?
3: Als der Allmächtige die Könige vertrieb, fiel Schnee auf den Salmon.
1: Ein Gottesberg ist der Baschanberg, ein Gebirge an Gipfeln reich ist der Baschan.
3: Warum liegt ihr voll Leid, ihr hohen Gipfel auf dem Berg, den Gott sich zum Wohnsitz erwählt hat? Dort wird der Herr wohnen in Ewigkeit.
1: Die Wagen Gottes sind zahllos, tausendmal tausend. Vom Sinai zieht der Herr zu seinem Heiligtum.
3: Du zogst hinauf zur Höhe, führtest Gefangene mit.
1: Du nahmst Gaben entgegen von den Menschen. Auch Empöre müssen wohnen bei Gott, dem Herrn.
3: Gepriesen sei der Herr, Tag für Tag. Gott trägt uns, er ist unsere Hilfe.
1: Gott ist ein Gott, der uns Rettung bringt. Gott, der Herr, führt uns heraus aus dem Tod.
3: Denn Gott zerschmettert das Haupt seiner Feinde, den Kopf des Frevlers, der in Sünde dahin lebt.
1: Der Herr hat gesprochen, ich bringe sie vom Baschan zurück. Ich bringe sie zurück aus den Tiefen des Meeres.
3: Dein Fuß wird baden im Blut, die Zunge deiner Hunde ihren Anteil bekommen an den Feinden.
1: Ehre sei dem Vater und dem Sohn und dem Heiligen Geist.
3: Wie im Anfang, so auch jetzt und alle Zeit und in Ewigkeit. Amen.
1: Gott ist ein Gott, der uns Rettung bringt. Gott, der Herr, führt uns heraus aus dem Tod. Ihr Königreiche der Erde, singt für Gott und spielt für den Herrn.
3: Ihr Königreiche der Erde, singt für Gott und spielt für den Herrn.
1: Gott, sie sahen deinen Einzug, den Einzug meines Gottes und Königs ins Heiligtum.
3: Voraus die Sänger, die Seitenspieler danach, dazwischen Mädchen mit kleinen Pauken.
1: Versammelt euch und preist unseren Gott, den Herrn in der Gemeinde Israels.
3: Voran der kleine Stamm Benjamin, im Zug die Fürsten von Juda, die Fürsten von Sebulon, die Fürsten von Naphtali.
1: Bitte auf, O Gott, deine Macht, die Gottesmacht, die du an uns erwiesen hast, von deinem Tempel aus hoch über Jerusalem.
3: Wehr ab das Untier im Schilf, die Rotte der Starken. Wehr ab die Herrscher der Völker.
1: Sie sind gierig nach Silber, tritt sie nieder. Zerstreue die Völker, die Lust haben am Krieg.
3: Könige kommen mit Gaben aus Ägypten, bringt man ihnen Gräte vom Erz. Kusch erhebt zu Gott seine Hände.
1: Ihr Königreiche der Erde, singt für Gott. Singt und spielt für den Herrn.
3: Der dahin fährt über den Himmel, den uralten Himmel, der seine Stimme erhebt, seine machtvolle Stimme.
1: Preis Gottes Macht. Über Israel ragt seine Hoheit empor, seine Macht ragt bis zu den Wolken.
3: Gott in seinem Heiligtum ist voll Majestät, Israels Gott. Seinem Volk verleiht er Stärke und Kraft, gepriesen sei Gott.
1: Ehre sei dem Vater und dem Sohn und dem Heiligen Geist.
3: Wie im Anfang, so auch jetzt und alle Zeit und in Ewigkeit. Amen.
4: Ihr Königreich in der Erde, sing für Gott und spiel für den Herrn.
5: Christus ist erstanden und stirbt nicht mehr. Halleluja! Der Tod hat über ihn keine Macht mehr. Halleluja! Erste Lesung aus der Apostelgeschichte. Agrippa sagte zu Paulus: Du hast die Erlaubnis, in eigener Sache zu reden. Paulus erhob die Hand und sagte zu seiner Verteidigung: Ich schätze mich glücklich, König Agrippa, dass ich mich heute vor dir verteidigen darf, wegen all der Dinge, die mir die Juden vorwerfen. Besonders, da du ein Kenner aller jüdischen Satzungen und Streitfragen bist. Deshalb bitte ich, mich geduldig anzuhören. Das Leben, das ich seit meiner Jugend bei meinem Volk und in Jerusalem geführt habe, ist allen Juden von Anfang an bekannt. Ich bin ihnen von früher her bekannt, und wenn sie wollen, können sie bezeugen, dass ich nach der strengsten Richtung unserer Religion gelebt habe, nämlich als Pharisäer. Und jetzt stehe ich vor Gericht wegen der Hoffnung auf die Verheißung, die von Gott an unsere Väter ergangen ist. Unser 12-Stämme-Volk hofft, sie zu erlangen, und deshalb dient es Gott unablässig, bei Tag und Nacht. Dieser Hoffnung wegen, König, werde ich von den Juden angeklagt. Warum haltet ihr es für unglaubhaft, dass Gott Tote auferweckt? Ich selbst meinte, ich müsste den Namen Jesu des Nazoräers heftig bekämpfen. Das habe ich in Jerusalem auch getan. Ich ließ mir von den hohen Priestern Vollmacht geben und sperrte viele der Heiligen ins Gefängnis. Und wenn sie hingerichtet werden sollten, stimmte ich dafür. Und in allen Synagogen habe ich oft versucht, sie durch Strafen zur Lästerung zu zwingen. In maßloser Wut habe ich sie sogar bis in Städte außerhalb des Landes verfolgt. So zog ich auch mit der Vollmacht und Erlaubnis der hohen Priester nach Damaskus. Da sah ich unterwegs, König, mitten am Tag ein Licht, das mich und meine Begleiter vom Himmel her umstrahlte, heller als die Sonne. Wir alle stürzten zu Boden und ich hörte eine Stimme auf Hebräisch zu mir sagen: Saul, Saul, warum verfolgst du mich? Es wird dir schwer fallen, gegen den Stachel auszuschlagen. Ich antwortete: Wer bist du, Herr? Der Herr sagte: Ich bin Jesus, den du verfolgst. Steh auf, stell dich auf deine Füße, denn ich bin dir erschienen, um dich zum Diener und Zeugen dessen zu erwählen, was du gesehen hast und was ich dir noch zeigen werde. Ich will dich vor dem Volk und den Heiden retten, zu denen ich dich sende, um ihnen die Augen zu öffnen. Denn sie sollen sich von der Finsternis zum Licht und von der Macht des Satans zu Gott bekehren und sollen durch den Glauben an mich die Vergebung der Sünden empfangen und mit den Geheiligten am Erbe teilhaben. Daher, König Agrippa, habe ich mich der himmlischen Erscheinung nicht widersetzt, sondern zuerst denen in Damaskus und in Jerusalem, dann im ganzen Land Judäa und bei den Heiden verkündet, sie sollten umkehren, sich Gott zuwenden und der Umkehr entsprechend handeln. Aus diesem Grund haben mich einige Juden im Tempel ergriffen und versucht, mich umzubringen. Doch ich habe Gottes Hilfe erfahren bis zum heutigen Tag. So stehe ich da als Zeuge für Groß und Klein und sage nichts anderes als das, was nach dem Wort der Propheten und des Mose geschehen soll: dass der Christus leiden müsse und dass er, als erster von den Toten auferstanden, dem Volk und den Heiden ein Licht verkünden werde. Als er sich mit diesen Worten verteidigte, rief Festus laut: Du bist verrückt, Paulus! Das viele Studieren in den Heiligen Schriften treibt dich zum Wahnsinn. Paulus erwiderte: Ich bin nicht verrückt, erlauchter Festus. Was ich sage, ist wahr und vernünftig. Der König versteht sich auf diese Dinge. Deshalb spreche ich auch freimütig zu ihm. Ich bin überzeugt, dass ihm nichts davon entgangen ist. Das alles hat sich ja nicht in irgendeinem Winkel zugetragen. König Agrippa, glaubst du den Propheten? Ich weiß, du glaubst. Darauf sagte Agrippa zu Paulus: Fast überredest du mich dazu, mich als Christ aufzugeben. Paulus antwortete: Ich wünschte mir von Gott, dass früher oder später nicht nur du,

0: sondern alle, die mich heute hören, das werden, was ich bin, freilich ohne diese Fesseln. Da erhoben sich der König und der Statthalter, auch Berenike und alle, die bei ihnen saßen. Sie zogen sich zurück, besprachen sich miteinander und sagten, dieser Mann tut nichts, worauf Tod oder Haft steht. Und Agrippa sagte zu Festus, der Mann könnte freigelassen werden, wenn er nicht an den Kaiser appelliert hätte. Ich habe dich zum Diener und Zeugen erwählt und dich zu den Heiden gesandt, um ihnen die Augen zu öffnen. Sie sollen die Vergebung der Sünden erlangen und mit den Geheiligten am Erbe teilhaben. Halleluja! Wie dem Petrus das Evangelium für die Beschnittenen anvertraut ist, so für die Unbeschnittenen dem Paulus. Sie sollen die Vergebung der Sünden erlangen und mit den Geheiligten am Erbe teilhaben. Halleluja! Zweite Lesung: Gregor der Große aus einer Homilie zu den Evangelien. Dass die Jünger nur langsam zum Glauben an die Auferstehung des Herrn kamen, war weniger ihre Schwäche als sozusagen unsere künftige Stärke. Denn weil sie zweifelten, wurde die Auferstehung durch viele Beweise dargetan. Was geschieht, wenn sie uns beim Lesen begegnen? Was anders als dies? Durch ihre Zweifel werden wir bestärkt. Maria Magdalena, die so schnell glaubte, gibt mir weniger als Thomas, der so lange zweifelte. Er berührte in seinem Zweifel die Wundmale und nahm aus unserem Herzen die Wunde des Zweifels weg. Um uns die Wirklichkeit der Auferstehung nahe zu bringen, müssen wir auch beachten, was Lukas berichtet. Beim gemeinsamen Mahl gebot er ihnen, geht nicht weg von Jerusalem, und kurz darauf, er wurde vor ihren Augen emporgehoben, und eine Wolke nahm ihn auf und entzog ihn ihren Blicken. Achtet auf die Worte und bedenkt das Mysterium. Nach dem Mahl wurde er emporgehoben. Er aß und er stieg empor. Durch die Wirklichkeit des Essens sollte die Wirklichkeit des Fleisches offenkundig werden. Markus erinnert daran, dass der Herr vor seiner Himmelfahrt die Jünger wegen der Härte ihres Herzens und wegen ihres Unglaubens schalt. Was ist dabei zu bedenken? Gewiss dies. Der Herr schalt seine Jünger, als er ihnen seine leibliche Gegenwart entzog, damit die Worte, die er beim Abschied sprach, im Herzen der Hörer fester haften blieben. Hören wir nun, was für eine Mahnung er ihnen gab, nachdem er ihren Starrsinn getadelt hatte. Geht hinaus in die ganze Welt und verkündet das Evangelium allen Geschöpfen. Soll das Evangelium etwa auch den leblosen Dingen und den vernunftlosen Tieren verkündet werden, da der Herr sagt, verkündet das Evangelium allen Geschöpfen? Nun, mit dem Ausdruck allen Geschöpfen ist der Mensch gemeint. Der Mensch hat von allen Geschöpfen etwas. Er hat das Sein mit den Steinen gemeinsam, das Leben mit den Bäumen, das Fühlen mit den Tieren, das Erkennen mit den Engeln. Wenn der Mensch also mit allen Geschöpfen etwas gemein hat, dann ist in irgendeiner Weise der Mensch die ganze Schöpfung. Wenn das Evangelium also dem Menschen allein gepredigt wird, dann wird es allen Geschöpfen verkündet. Das ist die Lehre von dem, um dessen Willen alle Dinge auf der Erde erschaffen sind und mit dem alle Dinge verwandt sind. Geht hinaus in die ganze Welt und verkündet das Evangelium allen Geschöpfen. Halleluja, Halleluja! Wer glaubt und sich taufen lässt, wird gerettet werden. Halleluja, Halleluja! Zum Thron des Vaters steigst du auf und nimmst zu seiner Rechten Platz, der dich erhöht in Herrlichkeit, er setzt dich ein in seine Macht.
1: In Ehrfurcht beugen sich vor dir der Himmel und das Erdenrund, und selbst die Unterwelt bekennt, du bist der Herr der ganzen Welt.
2: Die Engel nehmen staunend wahr, wie sich des Menschen losgewandt. Was Menschen fehlten, sühnt ein Mensch, und herrscht auf ewig, Mensch und Gott.
1: Dir, Herr, sei Ruhm und Herrlichkeit, dem Sieger, der zur Höhe fährt, dem Vater und dem Geist zugleich, durch alle Zeit und Ewigkeit. Amen. Herr, du schenkst uns neues Leben und dein Volk freut sich in dir. Halleluja.
2: Herr, du schenkst uns neues Leben und dein Volk freut sich in dir. Halleluja.
1: Einst hast du, Herr, dein Land begnadet und Jakobs Unglück gewendet.
2: Hast deinem Volk die Schuld vergeben, all seine Sünden zugedeckt.
1: Hast zurückgezogen deinen ganzen Grimm und deinen glühenden Zorn gedämpft.
2: Gott, unser Retter, richte uns wieder auf. Lass von deinem Unmut gegen uns ab.
1: Willst du uns ewig zürnen? Soll dein Zorn dauern von Geschlecht zu Geschlecht?
2: Willst du uns nicht wieder beleben, so dass dein Volk sich dir an dir freuen kann?
1: Erweise uns, Herr, deine Huld und gewähre uns dein Heil.
2: Ich will hören, was Gott redet. Frieden verkündet der Herr seinem Volk und seinen Frommen, den Menschen mit redlichen Herzen.
1: Sein Heil ist denen nahe, die ihn fürchten. Seine Herrlichkeit wohne in unserem Land.
2: Es begegnen einander Huld und Treue. Gerechtigkeit und Friede küssen sich.
1: Treue sprost aus der Erde hervor. Gerechtigkeit blickt vom Himmel hernieder.
2: Auch spendet der Herr dann Segen. Und unser Land gibt seinen Ertrag.
1: Gerechtigkeit geht vor ihm her. Und Heil folgt der Spur seiner Schritte.
2: Ehre sei dem Vater und dem Sohn und dem Heiligen Geist.
1: Wie im Anfang, so auch jetzt und alle Zeit und in Ewigkeit. Amen.
2: Herr, du schenkst uns neues Leben und dein Volk freut sich in dir. Halleluja.
1: Wir haben auf den Herrn gehofft, er hat uns Frieden geschenkt. Halleluja.
2: Wir haben auf den Herrn gehofft, er hat uns Frieden geschenkt. Halleluja.
1: Sion ist unsere befestigte Stadt. Zu unserem Schutz baute der Herr Mauern und Wälle.
2: Öffne die Tore, damit ein gerechtes Volk durch sie einzieht. Ein Volk, das dem Herrn die Treue bewahrt.
1: Sein Sinn ist fest, du schenkst ihm Ruhe und Frieden, denn es verlässt sich auf dich.
2: Verlasst euch stets auf den Herrn, denn der Herr ist ein ewiger Fels.
1: Der Weg des Gerechten ist gerade, du ebnest dem Gerechten die Bahn.
2: Herr, auf das Kommen deines Gerichts vertrauen wir. Deinen Namen anzurufen und an dich zu denken, ist unser Verlangen.
1: Meine Seele sehnt sich nach dir in der Nacht. Auch mein Geist ist voll Sehnsucht nach dir.
2: Denn dein Gericht ist ein Licht für die Welt. Die Bewohner der Erde lernen deine Gerechtigkeit kennen.
1: Ehre sei dem Vater und dem Sohn und dem Heiligen Geist.
2: Wie im Anfang, so auch jetzt und alle Zeit und in Ewigkeit. Amen.
1: Wir haben auf den Herrn gehofft. Er hat uns Frieden geschenkt. Halleluja. Das Land gab seinen Ertrag. Die Völker sollen sich freuen und jubeln. Halleluja.
2: Das Land gab seinen Ertrag. Die Völker sollen sich freuen und jubeln. Halleluja.
1: Gott sei uns gnädig und segne uns. Er lasse über uns sein Angesicht leuchten.
2: Damit auf Erden sein Weg erkannt wird und unter allen Völkern sein Heil.
1: Die Völker sollen dir danken, o Gott. Danken sollen dir die Völker alle.
2: Die Nationen sollen sich freuen und jubeln, denn du richtest den Erdkreis gerecht.
1: Du richtest die Völker nach Recht und regierst die Nationen auf Erden.
2: Die Völker sollen dir danken, o Gott, Danken sollen dir die Völker alle.
1: Das Land gab seinen Ertrag. Es segne uns Gott, unser Gott.
2: Es segne uns Gott. Alle Welt fürchte und ehre ihn.
1: Ehre sei dem Vater und dem Sohn und dem Heiligen Geist.
2: Wie im Anfang, so auch jetzt und alle Zeit und in Ewigkeit. Amen.
1: Das Land gab seinen Ertrag. Die Völker sollen sich freuen und jubeln. Halleluja.
0: Lesung aus der Apostelgeschichte. Gott hat Jesus von den Toten auferweckt und er ist viele Tage hindurch denen erschienen, die mit ihm zusammen von Galiläa nach Jerusalem hinaufgezogen waren und die jetzt vor dem Volk seine Zeugen sind. So verkünden wir euch das Evangelium. Gott hat die Verheißung, die an die Väter ergangen ist, an uns, ihren Kindern, erfüllt, indem er Jesus auferweckt hat, wie es schon im 2. Psalm heißt: Mein Sohn bist du, heute habe ich dich gezeugt.
1: Der Herr ist aus dem Grab erstanden. Halleluja, Halleluja.
2: Der Herr ist aus dem Grab erstanden. Halleluja, Halleluja.
1: Der für uns am Kreuz gehangen. Halleluja, Halleluja. Ehre sei dem Vater und dem Sohn und dem Heiligen Geist.
2: Der Herr ist aus dem Grab erstanden. Halleluja, Halleluja.
1: Der Herr ist von den Toten erstanden, wie er gesagt hat. Lasst uns frohlocken und jubeln, denn er ist König für immer und ewig. Halleluja.
2: Der Herr ist von den Toten erstanden, wie er gesagt hat. Lasst uns frohlocken und jubeln, denn er ist König für immer und ewig. Halleluja.
1: Gepriesen sei der Herr, der Gott Israels, denn er hat sein Volk besucht und ihm Erlösung geschaffen.
2: Er hat uns einen starken Retter erweckt, im Hause seines Knechtes David.
1: So hat er verheißen von Alters her, durch den Mund seiner heiligen Propheten.
2: Er hat uns errettet vor unseren Feinden und aus der Hand aller, die uns hassen.
1: Er hat das Erbarmen mit den Vätern an uns vollendet und an seinen heiligen Bund gedacht, an den Eid, den er unserem Vater Abraham geschworen hat.
2: Er hat uns geschenkt, dass wir aus Feindeshand befreit ihm furchtlos dienen in Heiligkeit und Gerechtigkeit, vor seinem Angesicht all unsere Tage.
1: Und du, Kind, wirst Prophet des Höchsten heißen, denn du wirst dem Herrn vorangehen und ihm den Weg bereiten.
2: Du wirst sein Volk mit der Erfahrung des Heils beschenken, in der Vergebung der Sünden.
1: Durch die barmherzige Liebe unseres Gottes wird uns besuchen das aufstrahlende Licht aus der Höhe,
2: um allen zu leuchten, die in Finsternis sitzen und im Schatten des Todes, und unsere Schritte zu lenken auf den Weg des Friedens.
1: Ehre sei dem Vater und dem Sohn und dem Heiligen Geist.
2: Wie im Anfang, so auch jetzt und alle Zeit und in Ewigkeit. Amen.
1: Der Herr ist von den Toten erstanden, wie er gesagt hat. Lasst uns frohlocken und jubeln, denn er ist König für immer und ewig. Halleluja. Gepriesen sei Jesus Christus, der uns den Heiligen Geist verheißen hat. Zu ihm lasst uns beten. Herr, sende uns deinen Geist.
0: Herr, sende uns deinen Geist. Gib, dass dein Geist in uns wohne. Lass all unser Tun den Vater loben.
2: Herr, sende uns deinen Geist.
0: Du hast uns zu deinen Brüdern und Schwestern gemacht. Gib, dass wir alle Zeit im Heiligen Geist mit dir zum Vater rufen.
2: Herr, sende uns deinen Geist.
0: Mach uns weise im Handeln, damit wir mit allen Menschen in Frieden leben.
2: Herr, sende uns deinen Geist.
0: Schenke uns die Frucht des Geistes, damit wir das Reich Gottes erben.

0: Herr, sende uns deinen Geist.
1: Kyrie eleison.
2: Kyrie eleison.
1: Christe eleison.
2: Christe eleison.
1: Kyrie eleison.
2: Kyrie eleison.
1: Lasset uns beten. Allmächtiger und barmherziger Gott, sende den Heiligen Geist auf uns herab. Er wohne in uns und mache uns zum Tempel seiner Herrlichkeit. Darum bitten wir durch Jesus Christus, deinen Sohn, unseren Herrn und Gott, der in der Einheit des Heiligen Geistes mit dir lebt und herrscht von Ewigkeit zu Ewigkeit. Amen.
3: Auf die Fürsprache der Heiligen Gottesmutter und Jungfrau Maria segne und behüte euch der allmächtige Gott, der Vater und der Sohn und der Heilige Geist.

0: Im Namen des Vaters und des Sohnes und des Heiligen Geistes.
1: Amen.
0: Der Herr sei mit euch. Ehrwürdige Schwestern, liebe Schwestern und Brüder im Herrn, liebe Mitfeiernde über KTV. Heute schauen wir auf das Leben einer Frau aus der Schweiz, die hinausging, um vielen Menschen Hoffnung zu bringen. Wir feiern heute die heilige Maria Bernarda Büttler. Ihr Leben war kein leichtes Leben. Es war geprägt von Krankheit, Unsicherheit, Abschied und große Herausforderungen. Und doch strahlte aus ihrem Leben etwas aus, das bis heute Menschen berührt. Eine tiefe Liebe zu Gott und eine tiefe Liebe zu den Armen. Maria Bernarda spürte schon früh den Ruf Gottes. Sie trat ins Kloster ein, erstmals bei den Kapuzinerinnen in Maria Hilf in Altstetten, und später gründete sie selber ein Orden, nämlich die Franziskanerinnen, Missionsschwestern von Maria Hilf. Sie spürte und führte sie Gott bis Ecuador und Kolumbien, und dort kümmerte sie sich um die kranken, armen Kinder und Menschen, die eigentlich vergessen worden sind. Nicht jeder ist berufen, nach Afrika zu fahren, aber jeder von uns kann dort beginnen, wo er lebt. Mit Geduld, mit Zeit für einen einsamen Menschen, mit offenen Herzen für jemanden, der Hilfe braucht. Heiligkeit beginnt im Kleinen. Ich bekenne Gott. Böses getan. Ich habe gesündigt in Gedanken. Darum bitte ich die Selige, alle Engel und Heiligen und euch, Brüder und Schwestern, für mich zu beten bei Gott. Der allmächtige Gott, erbarme sich unser. Erlasse uns die Sünde nach und führe uns zum ewigen Leben.
1: Amen.
0: Kyrie eleison.
1: Christe
0: eleison. Kyrie eleison. Lasset uns beten. Herr, unser Gott, du hast der heiligen Maria berufen, nach der vollkommenen Liebe zu streben und schon in dieser Welt dein Reich zu suchen. Gib uns auf ihre Fürsprache die Freude des Geistes und die Kraft, auf dem Weg der Liebe voranzuschreiten. Darum bitten wir durch Christus, unseren Herrn. Amen.

0: Lesung aus der Apostelgeschichte. In jenen Tagen schickte Paulus von Milet aus jemand nach Ephesus und ließ die Ältesten der Gemeinde zu sich rufen. Als sie bei ihm eingetroffen waren, sagte er: Ihr wisst, wie ich vom ersten Tag an, seit ich die Provinz Asien betreten habe, die ganze Zeit in eurer Mitte war und wie ich dem Herrn in aller Demut diente, unter Tränen und vielen Prüfungen, die ich durch die Nachstellungen der Juden erlitten habe, wie ich nichts verschwiegen habe von dem, was heilsam ist. Ich habe es euch verkündet und habe euch gelehrt, öffentlich und in den Häusern. Ich habe vor Juden und Griechen Zeugnis abgelegt für die Umkehr zu Gott und den Glauben an Jesus, unseren Herrn. Und siehe, nun siehe ich, gewunden durch den Geist nach Jerusalem, und ich weiß nicht, was dort mit mir geschehen wird. Jedoch bezeugt mir der Heilige Geist von Stadt zu Stadt, dass Fesseln und Drangsale auf mich warten. Aber ich will mit keinem Wort mein Leben wichtig nehmen, wenn ich nur meinen Lauf vollende und den Dienst erfülle, der mir von Jesus, dem Herrn, übertragen wurde, das Evangelium von der Gnade Gottes zu bezeugen. Und siehe, ich weiß, dass ihr mich nicht mehr von Angesicht sehen werdet. Ihr alle, zu denen ich gekommen bin, und denen ich das Reich verkündet habe. Darum bezeuge ich euch am heutigen Tag, ich bin rein vom Blut aller, denn ich habe mich der Pflicht nicht entzogen, euch den ganzen Ratschluss Gottes zu verkünden. Wort des lebendigen Gottes.
1: Dank sei Gott.
0: Singt und spielt für den Herrn.
1: Singt und spielt für den Herrn.
0: Gott, du ließest Regen strömen in Fülle über dein verschmachtendes Erbland, das du selbst gegründet

Ich werde den Vater bitten, und er wird euch einen anderen Beistand geben, der für immer bei euch bleiben wird.

0: Aus dem Heiligen Evangelium nach Johannes.
1: In jener Zeit erhob Jesus seine Augen zum Himmel und sagte: Vater, die Stunde ist gekommen, verherrliche deinen Sohn, damit der Sohn dich verherrlicht. Denn du hast ihm Macht über alle Menschen gegeben, damit er allen, die du ihm gegeben hast, ewiges Leben schenkt. Das aber ist das ewige Leben, dass sie dich, den einzigen wahren Gott, erkennen und den du gesandt hast, Jesus Christus. Ich habe dich auf der Erde verherrlicht und das Werk zu Ende geführt, das du mir aufgetragen hast. Jetzt verherrliche du mich, Vater, bei dir mit der Herrlichkeit, die ich bei dir hatte, bevor die Welt war. Ich habe deinen Namen den Menschen offenbart, die du mir aus der Welt gegeben hast. Sie gehörten dir, und du hast sie mir gegeben, und sie haben dein Wort bewahrt. Sie haben jetzt erkannt, dass alles, was du mir gegeben hast, von dir ist. Denn die Worte, die du mir gabst, habe ich ihnen gegeben, und sie haben sie angenommen. Sie haben wahrhaftig erkannt, dass ich von dir ausgegangen bin, und sie sind zu dir zum Glauben gekommen. Für sie bitte ich, nicht für die Welt bitte ich, sondern für alle, die du mir gegeben hast, denn sie gehören dir. Alles, was mein ist, ist dein, und was dein ist, ist mein. In ihnen bin ich verherrlicht. Ich bin nicht mehr in der Welt, aber sie sind in der Welt, und ich komme zu dir.

Wir beten gemeinsam die Pfingstnovene unter 272. König der Herrlichkeit, Herr der Herrscharen, als Sieger bist du über alle Himmel emporgestiegen. Lass uns nicht als Weisen zurück, sondern sende auf uns herab den Geist der Wahrheit und den Vater verheißen, den der Vater verheißen hat. Sende uns den Geist der Wahrheit, damit wir dich, unseren Herrn, mehr und mehr erkennen und auch den Vater, der dich gesandt hat.

Sende uns den Geist der Stärke, dass wir das Böse durch das Gute besiegen. Sende uns den Geist der Geduld, auf dass wir uns in allen Prüfungen als deine getreuen Diener bewähren. Sende uns den Geist der Freude, damit wir uns glücklich preisen, Kinder unseres Vaters im Himmel zu sein.

Wir bitten dich, Herr, erleuchte unsere Herzen durch den Heiligen Geist, den Beistand, der von dir ausgeht. Er führe uns ein in die Fülle der Wahrheit, wie es dein Sohn verheißen hat, damit er lebt und herrscht in alle Ewigkeit.

Betet, Brüder und Schwestern, dass mein und euer Opfer Gott, dem allmächtigen Vater, gefalle. Herr, in Gedenken an die Hingabe der heiligen Maria bringen wir mit diesen Gaben uns selbst dar. Nimm uns alles, was uns von dir trennt, damit du allein unser Reichtum bist. Darum bitten wir durch Christus, unseren Herrn. Der Herr sei mit euch. Erhebet die Herzen. Lasset uns danken dem Herrn, unserem Gott. In Wahrheit ist es würdig und recht, dir, Herr, heiliger Vater, allmächtiger, ewiger Gott, immer und überall zu danken durch unseren Herrn Jesus Christus. Denn nach seiner Auferstehung ist er den Jüngern leibhaft erschienen. Vor ihren Augen wurde er zum Himmel erhoben, damit er uns Anteil gebe an seinem göttlichen Leben. Darum preisen wir dich in österlicher Freude und singen mit den Chören der Engel das Lob deiner Herrlichkeit.

Ja, du bist heilig, großer Gott, du bist der Quell aller Heiligkeit. Darum bitten wir dich, sende deinen Geist auf diese Gaben herab und heilige sie, damit sie uns werden, Leib und Blut deines Sohnes, unseres Herrn Jesus Christus. Denn am Abend, an dem er ausgeliefert wurde und sich aus freiem Willen dem Leiden unterwarf, nahm er das Brot und sagte Dank, brach es, reichte seinen Jüngern und sprach: Nehmet und esset alle davon, das ist mein Leib, der für euch hingegeben wird.

Ebenso nahm er nach dem Mahl den Kelch, dankte wiederum, reichte ihn seinen Jüngern und sprach: Nehmet und trinket alle daraus. Das ist der Kelch des neuen und ewigen Bundes, mein Blut, das für euch und für alle vergossen wird, zur Vergebung der Sünden. Tut dies zu meinem Gedächtnis.

Geheimnis des Glaubens. Und deine Abschied preisen wir, bis du kommst in Herrlichkeit. Darum, gütiger Vater, feiern wir das Gedächtnis des Todes und der Auferstehung deines Sohnes und bringen dir so das Brot des Lebens und den Kelch des Heiles dar. Wir danken dir, dass du uns berufen hast, vor dir zu stehen und dir zu dienen. Wir bitten dich, schenke uns Anteil an Christi Leib und Blut und lass uns eins werden durch den Heiligen Geist. Gedenke deiner Kirche auf der ganzen Erde und vollende dein Volk in der Liebe. Vereint mit unserem Papst Leo, unserem Bischof Joseph Marie und allen Bischöfen, unseren Priestern und Diakonen und mit allen, die zum Dienst in der Kirche bestellt sind. Gedenke aller unserer Brüder und Schwestern, die entschlafen sind in der Hoffnung, dass sie auferstehen. Nimm sie und alle, die in deiner Gnade aus dieser Welt geschieden sind, in dein Reich auf, wo sie dich schauen von Angesicht zu Angesicht. Vater, erbarme dich über uns alle, damit uns das ewige Leben zuteil wird, in der Gemeinschaft mit der seligen Jungfrau und Gottesmutter Maria, dem seligen Josef, ihrem Bräutigam, mit deinen Aposteln und mit allen, die bei dir Gnade gefunden haben, von Anbeginn der Welt, dass wir dich loben und preisen durch deinen Sohn Jesus Christus. Durch ihn und mit ihm und in ihm ist dir Gott, allmächtiger Vater, in der Einheit des Heiligen Geistes alle Herrlichkeit und Ehre jetzt.

Lasst uns gemeinsam beten, wie der Herr uns zu beten gelehrt hat. Vater, dein Reich, dein Wille geschehe, wie im Himmel so auf Erden. Unser tägliches Brot gib uns heute und vergib uns unsere Schuld, wie auch wir vergeben unseren Schuldigern. Und führe uns nicht in Versuchung, sondern erlöse uns. Erlöse uns, Herr, allmächtiger Vater, von allem Bösen und gib Frieden in unseren Tagen. Komm uns zu Hilfe mit deinem Erbarmen und bewahre uns vor Verwirrung und Sünde, damit wir voll Zuversicht das Kommen unseres Erlösers Jesus Christus erwarten. Denn dein Herr ist das Reich und die Herrlichkeit. Am Ostertag trat Jesus in die Mitte seiner Jünger und sprach den Friedensgruß. Deshalb bitten wir, Herr Jesus Christus, du Sieger über Sünde und Tod, schau nicht auf unsere Sünden, sondern auf den Glauben deiner Kirche und schenke ihr nach deinem Willen Einheit und Frieden. Der Friede des Herrn sei allezeit mit euch. Amen.

Seht das Lamm Gottes, das hinwegnimmt die Sünde der Welt. Herr, kostet und seht, wie gütig der Herr ist.

mein Jesus, ich glaube, dass du im allerheiligsten Sakrament des Altares zugegen bist. Ich liebe dich über alles. Meine Seele sehnt sich nach dir. Da ich dich jetzt im Sakrament des Altares nicht empfangen kann, so komm bitte geistigerweise zu mir und nimm Wohnung in meinem Herzen. Ich umfange dich und vereinige mich mit dir. In tiefster Ehrfurcht bete ich dich an. Jesus, sei mir Jesus, sei du mein Licht, meine Kraft, mein Heil, mein Frieden. Segne mich und alle, die ich im Herzen trage. Halte mich fest und lass mich niemals von dir scheiden. Lass nicht zu, dass ich mich je von dir trenne. Mein Herr und mein Gott, nimm alles von mir, was mich hindert zu dir. Mein Herr und mein Gott, gib alles mir, was mich fördert zu dir. Mein Herr und mein Gott, nimm mich mir und gib mich ganz zu eigen dir. Maria, Frau der heiligen Eucharistie, lehre mich, Jesus zu lieben und für ihn zu leben wie du. Amen.

So spricht der Herr. Der Heilige Geist, den der Vater in meinem Namen senden wird, er wird euch alles lehren und euch an alles erinnern, was ich euch gesagt habe. Lasset uns beten. Barmherziger Gott, wir haben den Auftrag deines Sohnes erfüllt und sein Gedächtnis begangen. Die heilige Gabe, die wir in dieser Feier empfangen haben, helfe uns, dass wir in der Liebe zu dir und unseren Brüdern und Schwestern Christus nachfolgen, damit er lebt und herrscht in alle Ewigkeit.

0: Der Herr sei mit euch. Gott, der allmächtige Vater, segne euch und schenke euch gedeihliches Wetter, erhalte Blitz, Hagel und jedes Unheil von euch fern. Er segne die Felder, die Gärten und den Wald und schenke euch die Früchte der Erde. Er begleite eure Arbeit, damit ihr in Dankbarkeit und Freude gebrauchet, was durch die Kräfte der Natur und die Mühe des Menschen gewachsen ist. Das gewähre euch der dreifaltige Gott, der Vater und der Sohn und der Heilige Geist. Ich wünsche uns einen wunderbaren Tag. Geht hin in Frieden. Heiliger Erzengel,
1: Gottes Kraft.

0: Im Namen des Vaters und des Sohnes und des Heiligen Geistes. Amen.
1: Gegrüßt seist du, Maria, voll der Gnade. Der Herr ist mit dir. Du bist gebenedeit unter den Frauen. Gebenedeit ist die Frucht deines Leibes, Jesus.
2: Heilige Maria, Mutter Gottes, bitte für uns Sünder, jetzt und in der Stunde unseres Todes. Amen.
1: Gegrüßt seist du, Maria, voll der Gnade. Der Herr ist mit dir. Du bist gebenedeit unter den Frauen. Und gebenedeit ist die Frucht deines Leibes, Jesus.
2: Heilige Maria, Mutter Gottes, bitte für uns Sünder, jetzt und in der Stunde unseres Todes. Amen.
1: Gegrüßt seist du, Maria, voll der Gnade. Der Herr ist mit dir. Du bist gebenedeit unter den Frauen. Und gebenedeit ist die Frucht deines Leibes, Jesus.
2: Heilige Maria, Mutter Gottes, bitte für uns Sünder, jetzt und in der Stunde unseres Todes. Amen.
1: Gegrüßet seist du, Königin, Mutter der Barmherzigkeit, unser Leben, unsere Wonne und unsere Hoffnung sei gegrüßt. Zu dir rufen wir, verbannte Kinder Evas. Zu dir seufzen wir trauernd und weinend in diesem Tal der Tränen. Wohlan denn unsere Fürsprecherin, wende deine barmherzigen Augen uns zu und nach diesem Elende zeige uns, Jesus, die gebenedeite Frucht deines Leibes. O gütige, o milde, o süße Jungfrau Maria.
3: Bitte für uns, o heilige Gottesmutter,
2: dass wir würdig werden der Verheißungen Christi.
1: Lasset uns beten. Gott, unsere Zuflucht und Stärke, sieh gnädig an das Flehen deines Volkes und erhöre in deiner Barmherzigkeit und Milde auf die Fürbitte der glorreichen und unbefleckten Jungfrau und Gottesmutter Maria, des Bräutigams, des heiligen Josef, der heiligen Apostel Petrus und Paulus und aller Heiligen, die Gebete, die wir für die Bekehrung der Sünder, für die Freiheit und die Erhöhung als heilige Mutter der Kirche flehentlich verrichten, durch ihn, Christus, unseren Herrn. Amen.
2: Heiliger Erzengel Michael, verteidige uns im Kampfe, beschütze uns gegen die Bosheit und die Nachstellungen des bösen Feindes, sei unser Schutz. Wir bitten flehentlich, o Gott, fessle den Satan. Du aber, Fürst der himmlischen Heerscharen, stürze den Satan und alle anderen bösen Geister, die in der Welt umhergehen, um die Seelen zu verderben, durch die Kraft Gottes hinab in die Hölle. Amen.
1: Heiligstes Herz Jesu,
2: erbarme dich unser.
1: Heiligstes Herz Jesu,
2: erbarme dich unser.
1: Heiligstes Herz Jesu,
2: erbarme dich unser.
4: Liebe Zuschauer von KTV, ich bin auf dem Katholikentag in Würzburg und habe einen befreundeten Politiker getroffen hier, Staatsminister AD Klaus Holleczek, aktuell Fraktionsvorsitzender der CSU im Bayerischen Landtag. Klaus, was führt dich auf den Katholikentag nach Würzburg?
5: Na, erstmal bin ich selber natürlich ein gläubiger Mensch. Das ist mir wichtig. Ich habe immer wieder im Gebet Halt gefunden und der Glaube ist mein Fundament. Also von daher bin ich gerne heute hier, bin an den Ständen unterwegs, diskutiere mit den Menschen und finde die Begegnung unglaublich wichtig.
4: Was bedeutet heute das C in der CSU?
5: Ja, das ist unser Fundament eigentlich. Die christlichen Werte ist die Basis, die Wurzeln unserer Politik. Die müssen wir wieder mehr herausstellen. Es gibt ja grundsätzliche Fragen, die zurzeit viele bewegen, angefangen vom Schutz des menschlichen Lebens am Anfang bis auch zum Ende. Gerade Diskussionen über den assistierten Suizid geführt. Ich finde, das C ist der Maßstab und die Grundlage auch für unsere Partei. Und auf diesen Wurzeln wollen wir die Zukunft gestalten.
4: Jetzt ist es aber so, dass immer mehr Menschen, immer mehr Wähler auch, das nicht mehr so unterscheiden können und sagen, die Parteien, die werden alle irgendwie eins, das C merkt man nicht mehr so richtig.
5: Deswegen müssen wir es wieder deutlicher herausstellen. Ich glaube, das ist gerade jetzt die Zeit, diese Werte auch darzustellen, unsere Gesellschaft auch zusammenzuführen, zu verbinden. Das ist mir unglaublich wichtig. Ich sehe mich auch ein bisschen in der Tradition von Alois Glück, der einer meiner Vorgänger war als Fraktionsvorsitzender, das bürgerschaftliche Engagement auch mit den Menschen den Dialog wiederzuführen, nicht nur über Social Media, nicht nur über künstliche Intelligenz, sondern direkt sich in die Augen zu schauen, Respekt vor der Meinung des anderen zu haben, das gehört für mich unbedingt dazu.
4: Das C steht nach wie vor für die Verantwortung vor Gott, für den Schutz des Lebens am Anfang und am Ende, für den Schutz der Familie und für den Schutz von Ehe und Familie.
5: Absolut, für mich definitiv. Und das gilt es auch wieder deutlich zu machen, auch zu kommunizieren. Und das muss auch in praktische Politik umgesetzt werden. Wir tun das, glaube ich, auch in Bayern in einem hohen Maße. Wir müssen das aber auch in der Bundesrepublik Deutschland wieder deutlicher machen. Wir haben ja nicht nur das C, wir haben auch das S in unserem Namen, auch das Thema Sozialstaat, Reform des Sozialstaats. Aber trotzdem Hilfe für die Menschen, die Hilfe bedürfen, sind ganz wesentliche Kerne unserer Politik.
4: Danke für dieses persönliche Zeugnis.
5: Sehr gerne.

Wir befinden uns heute in der Kathedrale von Chur. Diese Kathedrale entstand in den Jahren 1155 bis 1272. Eine überaus lange Bauzeit, die vor allem der finanziellen Situation geschuldet war. An derselben Stelle standen bereits zwei Vorgängerbauten, die sich auf das 9. und das 5. Jahrhundert datieren lassen. Im Jahre 855 wurde, und das ist urkundlich belegt, die sogenannte Tello-Basilika eingeweiht. Von diesem Bauwerk sind noch Mauerresten unter dem heutigen Fußboden der Kathedrale erhalten. Weitere Reste eines noch älteren Gebäudes wurden auf das 5. Jahrhundert zurückdatiert, dies auch in Zusammenhang mit der Erwähnung eines ersten Bischofs von Chur namens Asinio im Jahre 451. Die Kathedrale, wie wir sie heute kennen, wurde im Jahre 1272 eingeweiht und feiert ihr Patrozinium jedes Jahr am 15. August am Hochfest Maria Himmelfahrt. Das Gebäude ist als dreischiffige Säulenbasilika mit zweigeschossiger Choranlage konzipiert, wobei sich der Hochchor in die Bereiche Presbyterium und Altarhaus gliedert mit darunterliegender Doppelkrypta. Das Innere des spätromanischen Baus gleicht einer Reise durch alle Baustile hindurch bis zur heutigen Zeit. Und wenn Anpassungen oder Ergänzungen an der Einrichtung getätigt wurden, entstanden diese immer in der Formensprache der jeweiligen Zeit. Ganz aus den Anfängen der Kathedrale, also aus der Spätromanik, stammen die vier Apostelsäulen bei den Abgängen zur Krypta und das Fresko des Waldensburger Meisters im Westjoch der Kathedrale. Das Sakramentshäuschen von 1484 und der geschnitzte Hochaltar von 1492 repräsentieren die Zeit der Gotik. Die Kanzel und einzelne Seitenaltäre kamen später dazu und stammen aus der Barockzeit. Aus der Zeit der Renaissance finden wir die bischöfliche Betloge hoch oben am nördlichen Obergaden. Und die Elemente, die bei der letzten Restaurierung in den Jahren 2002 bis 2007 in die Kathedrale gekommen sind, sprechen folglich die Formensprache der heutigen Zeit. Gut zu erkennen an den liturgischen Orten der Altarinsel, an der Orgel oder an der Bestuhlung. Als absolutes

Schmuckstück darf man den Hochaltar unserer Kathedrale bezeichnen. Er wurde von Bischof Ortlieb von Brandis in Auftrag gegeben und stammt aus der Werkstatt von Jakob Ruß aus Ravensburg. Der Meister und seine Gesellen stellten diesen Hochaltar in den Jahren 1486 bis 1492 hier in Chur her. Insgesamt 152 aus Lindenholz geschnitzte Figuren sind auf diesem Flügelaltar zu finden. Von kleinen, Brokattuch tragenden Engeln bis zu den großen Hauptfiguren im Mittelschrein, allesamt bemalt und teilweise vergoldet. Im Zentrum thront die Mutter Gottes mit Kind, links und rechts gesäumt von den Bistumspatronen und weiteren Heiligen, die mit unserer Diözese in Verbindung gebracht werden. Die Passionsgeschichte, die in den unteren drei Reliefs auf der Frontseite beginnt, wird auf der Rückseite fortgesetzt. Und als Pendant zur Mutter Gottes vorne sehen wir auf der Rückseite die Golgotha-Szene mit Christus am Kreuz und den beiden Schächern dargestellt. Der Tradition der Flügelaltäre verbunden, werden auch bei unserem Hochaltar die Flügel jeweils während der Advents- und Fastenzeit geschlossen und weisen damit hin auf den ruhigeren und besinnlicheren Charakter dieser Zeiten im Kirchenjahr. Auf einer leicht erhöhten Altarinsel finden wir den Hauptaltar und den Ambo. Bei der letzten Restaurierung bekam auch die Kathedra, der Sitz des Bischofs, ihren definitiven Standort auf dieser Altarinsel.

Danach fuhr Jesus an das andere Ufer des Sees Genezareth, den man auch See von Tiberias nennt. Eine große Menschenmenge folgte ihm dorthin, weil sie die Wunder gesehen hatten, mit denen er Kranke heilte. Zusammen mit seinen Jüngern ging Jesus auf einen Berg, und dort setzten sie sich. Das jüdische Passafest stand kurz bevor. Als Jesus aufblickte, sah er die vielen Menschen, die zu ihm kamen. Darauf wandte er sich an Philippus: Wo können wir für alle diese Leute Brot kaufen? Er fragte dies, um zu sehen, ob Philippus ihm vertraute, denn er wusste schon, wie er die Menschen versorgen würde. Philippus überlegte: Wir müssten über 200 Silberstücke ausgeben, wenn wir für jeden auch nur ein wenig Brot kaufen wollten. Da sagte ein anderer von seinen Jüngern zu Jesus, es war Andreas, der Bruder von Simon Petrus: Hier ist ein Junge, der hat 5 Gerstenbrote und 2 Fische dabei, aber was ist das schon für so viele Menschen? Jetzt forderte Jesus die Jünger auf: Sagt den Leuten, dass sie sich hinsetzen sollen. Etwa 5000 Männer ließen sich auf dem Boden nieder, der dort von dichtem Gras bewachsen war, außerdem noch viele Frauen und Kinder. Dann nahm Jesus die 5 Gerstenbrote, dankte Gott dafür und ließ sie an die Menschen austeilen. Ebenso machte er es mit den Fischen. Jeder bekam so viel, wie er wollte. Als alle satt waren, sagte Jesus zu seinen Jüngern: Sammelt die Reste ein, damit nichts verdirbt. Das taten sie und füllten noch 12 Körbe mit den Resten. So viel war von den 5 Gerstenbroten übrig geblieben. Als die Leute begriffen, was für ein Wunder Jesus getan hatte, riefen sie begeistert: Das ist wirklich der Prophet, der in die Welt kommen soll, so wie Mose es angekündigt hat. Jesus merkte, dass die Leute kurz davor standen, ihn festzuhalten und zu ihrem König auszurufen. Deshalb zog er sich wieder auf den Berg zurück. Er ganz allein.

0: 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Vor wenigen Tagen machte sich eine kleine Delegation von KTV auf den Weg, um Papst Leo XIV. Bei der Generalaudienz zu begegnen. 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
1: Liebe Freunde von KTV, ich grüße Sie ganz herzlich aus der ewigen Stadt Rom, wo wir heute dem Heiligen Vater begegnen durften. Wir haben hier die Schönheit erlebt und erfahren, was es bedeutet, katholisch zu sein, universale Kirche zu sein. KTV möchte die Schönheit der katholischen Kirche sichtbar und hörbar machen. In diesem Dienst stehen wir und wir vertrauen darauf, dass Jesus unseren Dienst bei KTV segnen wird.
0: Es ist nicht das erste Mal, dass KTV zum Papst reist. Schon unser Gründer, Pfarrer Hans Buschor, suchte einst Papst Johannes Paul II. Auf. Eine Begegnung, die den Sendungsauftrag von KTV von Anfang an prägte. 2012 wurde KTV stellvertretend durch den damaligen Chefredakteur Martin Lohmann von Benedikt XVI. Begrüßt. Mit den Worten, sie leisten einen wirklich apostolischen Dienst, dankte der Pontifex Martin Lohmann für den Dienst des Senders. Zum 20-jährigen Bestehen von KTV folgte ein weiteres prägendes Treffen mit Papst Franziskus, der KTV damals besonders auf den Missionsauftrag hinwies, hinauszugehen, die Botschaft des Evangeliums in die ganze Welt hinauszutragen. Nun Papst Leo XIV. Wir baten ihn um den päpstlichen Segen für unsere Zuschauer, Wohltäter und Mitarbeiter von KTV. In aller Kürze durften wir dem Heiligen Vater zurufen, dass KTV als Kephas TV in besonderer Weise dem Papst und Lehramt verpflichtet ist und ihm unsere vollkommene Unterstützung zusichern. Als Zeichen unserer Freude überreichten wir ihm ein besonderes Präsent, eine Dokumentation der Aufnahmen, die KTV rund um seine Wahl gemacht hatte. Zum Abschluss unserer kurzen Begegnung durften wir dem Heiligen Vater zurufen, dass sein Wahlspruch in illo uno unum, in dem der Eins ist, sind wir eins, auch in unserem Programm entsprechende Berücksichtigung finden wird. Besonders berührend waren für uns die Worte, die der Heilige Vater bereits in der Katechese bei jener Mittwochsaudienz verwendet hat. Er erinnerte uns daran, dass alle Getauften durch ihr königliches Priestertum berufen sind, Zeugen Christi zu sein. Jeder Getaufte ist ein aktives Subjekt der Evangelisierung, sagte der Papst. Genau das verstehen wir als Auftrag bei KTV.
2: Liebe Zuschauerinnen und Zuschauer, diese Tasche konnten wir unserem Papst Leo überreichen. Nicht leer, sondern gefüllt mit einem schönen Präsent, wo aufgezeichnet war, was zu seiner Wahl von unserem KTV-Sender an Aufnahmen gemacht worden ist, um ihn herzlich zu beglückwünschen, um ihm zu versichern, dass wir ganz hinter ihm stehen, dass wir das, was er in seinem Hirtenamt uns zu sagen hat, weitergeht in die deutsche Kirche hinein, die Weltkirche, weil wir ja per Internet überall zu empfangen sind und auch eben in den Social Media sehr präsent sein können. Dafür im Namen von Papst Leo ein ganz herzliches Vergeltsgut, dass Sie ihm persönlich helfen in seinem Hirtendienst, weil wir KTV sind. Sie wissen, K für Kephas, Petrus der Fels. Wir unterstützen seine Arbeit, dass wir seine weisenden Worte für unsere Gesellschaft, für das Heute an Sie weitergeben können. Vergelt's Gott für alles Gebet, vergelt's Gott für jegliches Opfer. Und ich kann nur einladen, dass wir das vermehren, weil wir ja immer mehr Zuschauerinnen und Zuschauer in allen Altersklassen ansprechen dürfen. Darum herzliches Vergelt's Gott für jede Spende, sei sie klein, sei sie groß, herzliches Vergelt's Gott für jedes Gebet, dass die Herzen sich öffnen für das Evangelium Jesu Christi. Vielen Dank dafür. Machen Sie weiter, unterstützen Sie uns, geben Sie an Ihre Freunde und Bekannten einfach auch weiter, dass wir da sind, KTV, Wir stehen für die Tradition der Kirche. Wir stehen für die Weitergabe des Glaubens. Vergelt's Gott alles Gute. Gottes Segen.
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0: Ja, grüß Gott, meine Damen und Herren. Religionsfreiheit gehört zu den grundlegenden Menschenrechten und dennoch ist diese Freiheit weltweit bedroht. Darum ist es ein Auftrag für Politik und Gesellschaft, die Religionsfreiheit zu wahren. Und darüber spreche ich heute mit Thomas Rache, Beauftragter der Bundesregierung für Religions- und Weltanschauungsfreiheit. Herzlich willkommen.
1: Vielen Dank, ich freue mich, hier zu sein.
0: Bitte schön. Ebenfalls auf dem Podium sitzt Florian Ripka, er ist der Geschäftsführer des Hilfswerks Kirche in Not in Deutschland. Herzlich willkommen.
2: Hallo, Herr Rache.
0: Herr Rache, die meisten unserer Zuschauer können sich wahrscheinlich nicht so genau vorstellen, wo Ihr Amt in Berlin genau angesiedelt ist. Können Sie uns da ein bisschen erklären, wie ist es zu diesem Amt gekommen und wo genau sitzen Sie?
1: Also um es praktisch zu sagen, auf dem Flur des Bundesaußenministers im Auswärtigen Amt. Wenn Sie es etwas mehr einsortiert haben möchten, also der Bundeskanzler Friedrich Merz hat entschieden, dass es, und zwar auch mit der Koalition entschieden, dass es die Aufgabe und das Amt des Beauftragten der Bundesregierung für die weltweite Religions- und Weltanschauungsfreiheit weitergeben wird, aber hat entschieden, es in das Außenministerium zu verlagern. Was eine herausfordernde, aber gleichzeitig auch eine richtige Entscheidung ist, weil es dazu beiträgt, diesem ganz zentralen Thema, dass Menschen ihre religiöse Überzeugung leben können, mehr Gewicht zu geben und sie zum Teil der deutschen Außenpolitik zu machen.
0: Was hat das denn für konkrete Auswirkungen? Kann man sich das so vorstellen, dass Ihr Amt früher so ein bisschen frei in der Luft schwebte unter dem Bundeskanzler und jetzt konkret an der Stelle sitzt, wo es hingehört?
1: Also in der Vergangenheit war es im Entwicklungsministerium, hatte insofern eben eher etwas mehr entwicklungspolitische Bezüge. Aber wir sehen natürlich, wenn wir das Thema Religionsfreiheit anschauen, dann geht es um ein Menschenrecht, ein ganz zentrales Menschenrecht, das nach Artikel 18 der Allgemeinen Erklärung der Menschenrechte, worauf wir uns völkerrechtlich verständigt haben, eigentlich jedem Menschen zusteht. Aber wir sehen, dass in einer großen Mehrzahl der Länder Menschen ihre Religionsfreiheit nicht leben können. Und dies zum Teil der Außenpolitik zu machen, der außenpolitischen Analysen und auch zum Thema in den Botschaften der Bundesrepublik Deutschland zu machen, die ja in allen Ländern der Welt vertreten sind, das ist mein Anliegen und das ist das Anliegen der Bundesregierung.
0: In der Analyse über die Situation der Religionsfreiheit sind wir uns ja sehr einig, Kirche in Not und die aktuelle Bundesregierung. Wir leben jetzt allerdings aktuell in einer Situation, in der jahrzehntelangen Praktiken des Völkerrechts und des Völkerdialogs zumindest sehr stark in Frage gestellt werden. Kann die Bundesregierung, können Sie Menschenrechte in einer immer weniger regelbasierten außenpolitischen Lage immer noch einfordern?
1: Ja, und wir müssen es sogar. Aber sind wir ehrlich miteinander, in einer Zeit, in der die autoritären Staaten mehr werden, in der Diktaturen häufiger vorzufinden sind, wo Diktaturen und autoritäre Herrscher immer enger zusammenarbeiten, ob Venezuela, Russland, Iran, Nordkorea, um nur einige Beispiele zu nennen, die in ihren eigenen Ländern Menschen knechten, im Iran, wo Menschen umgebracht werden, die für ihre Auffassung auf die Straße gehen, in Nordkorea, wo Christen ihren Glauben nicht leben können und sich diese, ich darf das mal so sagen, bösen Mächte, Mächte, die auf Rechte ihrer Menschen keine Rücksicht nehmen, zusammentun, ist es nicht einfacher geworden, dass wir uns für Religionsfreiheit und für eine regelbasierte Ordnung einsetzen. Aber wir haben aus der Erkenntnis der Katastrophe des Zweiten Weltkrieges ja schließlich eine völkerrechtliche Grundlage.

0: geschaffen in der Völkergemeinschaft mit Artikel 18 der Allgemeinen Erklärung der Menschenrechte. Und das gibt uns die Grundlage, dass wir uns für die Menschen einsetzen und für das existenzielle Recht auf Religionsfreiheit und Weltanschauungsfreiheit.
1: All diese Staaten, die Sie jetzt genannt haben, die werden zumindest wahrgenommen als sehr geschlossene Staaten, sehr geschlossene Systeme. Prallt das nicht ab, was man denen sagt?
0: Also, dass das nicht einfach ist, das sehen wir jeden Tag, wenn wir die Nachrichten anschauen. Ich glaube, das Erste ist, dass wir uns selber bewusst machen, hier in der Bundesrepublik Deutschland, aber auch europäisch und mit anderen gleichgesinnten Menschen, sind uns diese Fragen wichtig. Ich glaube, sie sind wichtig, weil sie zum Menschsein dazugehören. Wir nehmen den Menschen ernst, ob Frau, ob Mann, dass sie ihre Rechte leben können. Und wenn uns das wichtig ist, dann müssen wir das natürlich auch zum Gegenstand unserer internationalen Arbeit machen. Und als Religionsfreiheitsbeauftragter der Bundesregierung, wie auch die Kollegen jetzt aus dem Außenministerium, wird das natürlich in die Verhandlungen, in den internationalen Gremien, in der UNO oder, lassen Sie für mich sagen, den Menschenrechtsausschuss der Vereinten Nationen in Genf ansprechen. Dort wird mit allen Ländern, egal wie sie sind, dieses Thema besprochen und da wird hart darum gerungen. Und ich stelle fest, dass auch Diktaturen eigentlich ein Interesse daran haben, als demokratisch, rechtsstaatlich, Freiheitsrechte gewährend angesehen zu werden. Soll ich Ihnen das an einem Beispiel bitte sichtbar machen? Ich habe im Menschenrechtsausschuss des Deutschen Bundestages über meine Arbeit als Religions- und Weltanschauungsfreiheitsbeauftragter der Bundesregierung berichtet. Auch über verschiedene Länder. Unter anderem habe ich etwas zum Thema China gesagt. Den ganz konkreten Einschränkungen, den willkürlichen Verhaftungen von Pastoren, die nichts anderes außer das Wort Gottes predigen, berichtet. Das Ergebnis war, dass ein Tag später eine öffentliche Pressemitteilung und Protestnote der chinesischen Botschaft erschien, wo sie dagegen sich gewehrt haben, dass der Beauftragte der Bundesregierung dieses zum Thema gemacht hat. Und ich habe mir gesagt, ich kann nicht alles falsch gemacht haben, wenn das die Reaktion der chinesischen Botschaft gewesen ist.
1: Herr Ripka, Sie geben bei Kirche in Not regelmäßig Berichte zur Religionsfreiheit heraus und haben jahrzehntelange Erfahrung jetzt auch im Austausch mit wechselnden oder gleichbleibenden deutschen Politikern. Haben Sie den Eindruck, dass diese Informationsarbeit von Kirche in Not und der außenpolitische Einsatz deutscher Politiker einen Effekt erzielen?
2: Teilweise, auf alle Fälle. Also wir sind auch seit Längerem im Stephanuskreis. Dort bekommt man auch sehr viel mit. Und es ist schon ein paar Jahre her, dass ein Kollege von Ihnen, ein anderer Teilnehmer, auch uns erzählt hat, dass er in Indien war, dass er herumgereist ist. In Indien hat er viele geschlossene oder kürzlich geschlossene Kirchen gesehen und hat das wohl bei dem Gouverneur der Region angebracht. Und 3 Monate später kam dann eine Ansichtskarte, so hat er es zumindest beschrieben, aus der Region, dass die Kirche auf wundersame Weise wieder geöffnet wurde. Und das war gerade eine Aktion, als wir den Bericht für die verfolgten Christen herausgegeben haben, der alterniert immer so ein bisschen mit dem Bericht zur Religionsfreiheit. Also auf dieser Ebene bekommen wir es mit. Auf der anderen Ebene sehen wir natürlich, dass auch gerade jetzt unser Bundeskanzler in Länder reist, die wir auch angesprochen haben. Also das heißt, wir haben Saudi-Arabien gesehen, wir haben Indien gesehen und wir sehen auch die Farbgebung dieser Länder auf der Karte. Und gerade bei Indien hätten wir uns gedacht, dass man schon ansprechen kann, dass die Lage für die Christen und für andere Minderheiten nicht gut aussieht. Dass es eben diesen Druck gibt, wenn du ein echter Inder sein willst, musst du ein Hindu sein. Das hat einen traurigen Höhepunkt erlebt in der Zeit von Corona, von Covid, als auch christliche Gemeinschaften von der Hilfe ausgeschlossen waren. Aber auch jetzt. Auf der anderen Seite ist es die Aufgabe von Kirche in Not, eben die Kirche vor Ort zu befähigen. Und es ist die Aufgabe von Kirche in Not, die Entscheidungsträger aus Deutschland, jetzt Sie in dem Fall, Herr Rachel, oder auch den Bischof, den wir aus Afrika gebracht haben, zusammenzubringen. Und als wir da bei Ihnen in Berlin waren, da hatte ich schon den Eindruck, dass es eine große Sache war. Bischof Anagbe war auch in dieser Zeit, als wir mit Ihnen gesprochen haben, direkt auch im Austausch mit der US-Regierung. Und Ich denke, es hat schon einen Einfluss, wenn Sie aus erster Hand das mitbekommen, wenn die Kollegen in Frankreich das machen, wenn auf EU-Ebene ausgetauscht wird. Und auf der einen oder anderen Ebene hat man schon auch gesehen, dass sich auch

0: auch dieses Thema Menschenrechte an? Bekommt er da von Ihnen ein Briefing? Wie kann man sich das vorstellen?
1: Also natürlich wird der Bundeskanzler wie auch der Außenminister generell top vorbereitet. Und diese Themen gehören zu einer entsprechenden Vorbereitung mit dazu. Und das wird sowohl vom Bundeskanzler wie auch von Außenminister Wadephul in den Gesprächen werden diese Themen platziert. Es wird nicht vor Fernsehkameras gemacht, weil dann ist es sofort eine Prestigefrage und geht nach hinten los. Aber man kann im Stillen eine Menge, nicht alles, aber eine Menge erreichen. Und das Wichtige ist, dass die Dinge angesprochen werden.
0: Dieser Ausschluss der Öffentlichkeit führt natürlich dazu, dass Hilfswerke wie zum Beispiel Kirche in Not sich dann äußern und sagen, warum hat Bundeskanzler Merz da nichts öffentlich gesagt und so weiter. Ärgern Sie sich über solche Einlassungen?
1: Ich sehe es mit einem gewissen Augenzwinkern als gemeinsame Aufgabe, diese Themen sichtbar zu machen. Und ich glaube, wenn Sie, ich nehme jetzt mal Außenminister Johann Wadephul, wenn Sie den erleben, wie reflektiert der zu den Themen spricht, wie der diese Themen adressiert, dann weiß man, dass das in guten Händen ist. Und zur Ehrlichkeit gehört auch, dass man ganz offen sagt, jawohl, die Themenvielfalt, die mit anderen Regierungschefs oder Staatspräsidenten besprochen werden muss, ist groß. Ich werbe dafür, dass das Thema Religionsfreiheit und Menschenrechte ein wichtiges Thema ist. Aber ich würde nie jetzt zu Ihnen kommen und sagen, es ist das einzige Thema. Wir sehen gerade, dass die Welt auseinanderfliegt. Wir haben eine Weltunordnung. Aggressive, imperialistische, revisionistische Länder gehen voran, führen Krieg gegen andere Länder. Wenn die erfolgreich sind, brennt die Hütte bald weltweit. Also es gibt sehr ernste Themen, die generell besprochen werden müssen. Wir wollen Frieden, wir wollen Freiheit, wir wollen Rechtsstaatlichkeit. Wir müssen geostrategischen Gesichtspunkte im Blick haben. Wir müssen dafür arbeiten, dass wir auch in Zukunft noch Waren aus Deutschland, die hier produziert werden, in anderen Ländern verkaufen können, damit wir das Wohlstandsniveau haben können. Und wir werben für Menschenrechte und für Religionsfreiheit. Alles gehört mit auf den Tisch.
0: Der Deutsche ist an sich ja auch immer sehr selbstkritisch. Auch das kann zu Schwarzmalerei führen. Man hört auch schon immer mal wieder, Deutschland hat überhaupt nicht mehr das internationale Gewicht, um irgendwas zu fordern oder irgendwie was einzuklagen. Wie haben Sie denn dieses Empfinden im internationalen Kontext? Wird Deutschland noch ernst genommen von diesen Playern, die man eigentlich beeinflussen möchte?
1: Deutschland wird sehr ernst genommen, aber anders als andere. Es gibt ja welche, die kündigen sofort an, ich sende Truppen dorthin. Es gibt welche, die sind schon mit Militär in andere Länder eingefallen. Zu denen gehören wir nicht. Mein Eindruck ist, dass den meisten Ländern das lieber ist. Wir reden mit den Ländern. Wir versuchen, gemeinsame Interessen herauszuarbeiten. Also klar, mit einem Diktator müssen wir anders reden als mit anderen Ländern. Aber wenn wir uns schon mal um all die Länder kümmern, die, ich sag mal, vom Willen her sich einigermaßen demokratisch organisieren wollen und wir sagen, was können wir gemeinsam machen? Viele Länder, wir im Übrigen ja auch, haben Vergangenheiten in ihrer Geschichte, die schreckliches Leid über Teile der Bevölkerung gebracht hat. Wir können sagen, wir haben eine Aufarbeitungserfahrung, wir haben eine Art Erinnerungskultur entwickelt. Davon können auch andere Länder profitieren. Das fängt in Südafrika an. Wir haben uns in Kolumbien mit eingebracht. Da sind hunderttausende Menschen umgebracht worden in Bürgerkriegen. Also es gibt ganz verschiedene Wege, dass wir gemeinsam einen Wohlstand entwickeln wollen. Was nichts bringt, was es ja auch mal gegeben hat, mehr sage ich dazu nicht, mit erhobenen Zeigefinger rumzulaufen, sagen, ihr müsstet aber so oder so machen, das will keiner hören. Aber das gemeinsame, glaubwürdige Interesse in den Mittelpunkt zu stellen und dann gemeinsam im Sinne beider Länder, die miteinander reden, zu arbeiten, dass beide Seiten erfolgreich sind. Das ist, glaube ich, ein Stil Bundesrepublik Deutschland, für den stehen wir, ich würde das sogar regierungsübergreifend sagen, wenn Sie mal die letzten ein, zwei, vielleicht sogar drei Jahrzehnte betrachten. Diesen Stil, vielleicht darf ich hier auch mal eine Bitte äußern bei Kirche in Not, ich finde, diesen Stil müssen wir uns erhalten. Das unterscheidet im Übrigen auch schon die Art und Weise der Diskussion bei uns von anderen Ländern. Im Moment auch gegenüber einem anderen Land auf der anderen Seite des Teiches. Wo irre viel polemisiert, Hass gegeneinander artikuliert wird, aufgepeitscht wird, eine Gesellschaft auseinandergeht. Damit bin ich noch nicht bei Diktaturen.

0: Aber auch das macht mit einer Gesellschaft etwas. Ich finde, wir haben bei allen Unterschieden, die muss es ja auch geben, einen vernünftigen Umgang. Für uns ist klar, Wahlen heißt, es kann auch eine Abwahl einer Regierung geben. Und dann gibt es einen friedlichen Übergang. Man stellt nicht das Wahlergebnis, was die Wähler gemacht haben, nachher in Frage. Oder wie in Venezuela, Herr Maduro, dass der den Gewählten nicht ins Amt kommen lässt. Wir nehmen das so hin. In der Welt ist das nicht selbstverständlich. Wir haben einen geregelten Übergang zwischen einer gewählten und dann nicht mehr gewählten Regierung und dann der neuen Regierung. Wir haben einen manchmal schwierigen Austausch. Wir werfen uns auch was an den Kopf. Aber insgesamt ist es doch darauf ausgerichtet, dass wir einen vernünftigen, respektvollen Umgang in der Gesellschaft bewahren. Und wenn wir das beibehalten und auch so mit anderen Ländern agieren, dann sagen die, mit den Deutschen kann man reden, da findet man gemeinsame Interessen und das bringt einen anderen Einfluss als andere Länder, die vielleicht die Kanonenboote oder die Truppen schicken. Das stimmt. Aber mir ist der Stil lieber.
1: Herr Ripka, ein Wunsch auch an Kirche in Not? Ja, bitte. Ein Wunsch auch an Kirche in Not, eben diese zivilgesellschaftlichen Umgangston zu pflegen und zu halten. Wie können Sie auf diesen Wunsch antworten?
2: Nun, also ich denke, die Grundlage von vielen, wenn nicht von allen Menschenrechten, ist ja irgendwo auch im christlichen Menschenbild zu finden. Und ich denke auch, der gute Umgang, schon einmal diese Grundwahrheit zu sagen, jeder Mensch ist mal gleich viel wert, also ist gleichwertig, ist nicht gleichartig, ist aber gleichwertig. Und ich denke, das kann verloren gehen. Das kann, wenn dieser christliche Aspekt verschwindet, wenn man sich schämt dafür zu sagen, man ist Christ, dann verschwinden diese Werte. Da bin ich ganz fest davon überzeugt. Und ich glaube, was dann an diese Stelle treten wird, das wollen wir gar nicht so wissen. Also, wir haben schon mal das Recht des Stärkeren angesprochen. Wir haben von Kastenwesen gesprochen oder beziehungsweise von Ländern, in denen so etwas herrscht. Das haben wir nicht und das wollen wir nicht. Aber es ist nicht garantiert, dass es immer so bleibt, wie es gut ist bei uns. Und das haben Sie ja auch hervorgestellt und das sehen wir auch so. Aber ich sehe schon die Ursache darin, dass wir christlich fundiert sind. Und also das heißt, wir müssen schon dafür sorgen, dass auch in unserem Land dieses Bewusstsein da ist, dass die Wurzeln christlich sind und dass es auch nicht schlimm ist, wenn man dazu gehört und dass diese christlichen Stimmen gehört werden und angenommen werden. Und wie Sie es ganz richtig sagen, auf gar keinen Fall polemisiert oder in eine Ecke oder lächerlich gemacht werden. Weil ich glaube, das ist unsere Grundlage. Und ja, unsere Grundlage, unser Glaube und unsere Nächstenliebe darf ja nicht beim Taufschein aufhören, wenn denn jemand nicht vorweisen kann, dass er dann irgendwie weniger von Respekt bekommt. Nein, im Gegenteil. Jeder Mensch ist gleich viel wert und das müssen wir uns erhalten. Und ich glaube, das geht dadurch, wenn auch die christliche Stimme gehört wird. Und dafür danke ich Ihnen, dass das auch durch Sie halt auch passiert.
1: Herr Ripka, ja. Herr Ripka, haben Sie noch weitere Wünsche an Herrn Rachel? Man kann ja immer die Wunschliste aufmachen, wenn einer neben einem sitzt.
0: Ich hol schon mal meinen Stift.
2: Sie haben die Präsentation gesehen. Wir können die Länder, die alle rot eingefärbt, zuerst machen und dann die gelben Länder. Nein, also ich denke, wenn Sie etwas sagen, hat das Gewicht, kommt es in die Öffentlichkeit. Wir haben viele Dinge angesprochen. Der Herr Stiefmüller hat auch gesagt, wir haben Länder bei Kirche in Not wie Burkina Faso auf dem Schirm, die in den Tagesschau-Themen nicht vorkommen. Das heißt, wenn wir es schaffen, das Leid der Menschen in diesen Ländern und auch wirklich die Leistung der Helden des Glaubens, der Kirchenvertreter, der Priester, der Bischöfe, der Ordensfrauen, der vielen Laien, bringen wir nach Lateinamerika, dass das honoriert wird, dass das in den Blick kommt, dass diese Not auf der einen Seite, aber auch diese Säule sichtbar gemacht wird und dass die Kirche nicht lächerlich gemacht wird, sondern dass sie als wertvoller Partner dargestellt wird. Das wäre mein großer Wunsch. Und dann gehen wir alle Länder von A bis Z durch, hätte ich gesagt.
1: Herr Rachel, ich habe eine große Sorge und ich vermute, Sie teilen diese Sorge in gewisser Hinsicht. Die Allgemeine Erklärung der Menschenrechte, die Vereinten Nationen, das ist ja alles zu einer Zeit entstanden, als sich Großmächte zusammengerauft haben, die diametral entgegengesetzt waren. Und diese Ordnung, dieses wir setzen uns zusammen trotz aller Gegensätze, hat uns ja jahrzehntelang durchgetragen und manchmal scharf am Rande eines heißen Krieges, aber doch dann sich wieder zusammengefunden. Und jetzt sprechen wir hier ständig von bilateralen Gesprächen. Der Grund, dass der Bundeskanzler nach Indien reist, nach Saudi-Arabien, das liegt ja alles daran, dass es dieses Forum so in der Form nicht mehr gibt, sondern heute muss ja alles irgendwie bilateral gelöst werden. Zerfällt diese Weltordnung nicht da? Oder haben Sie noch eine Hoffnung für dieses Konstrukt Vereinte Nationen, Menschenrechte und so weiter?
0: Also natürlich habe ich noch Hoffnung. Und wenn ich sie nicht hätte, würde ich noch ein Apfelbäumchen pflanzen. Sie wissen, auf wen ich da Bezug nehme. Aber klar ist, die Welt ist in Weltunordnung. Partner, Verbündete, Wertegemeinschaft, auf die wir in den vergangenen Jahren, Jahrzehnten haben bauen können, die unsere Sicherheit, unser wieder in die Völkergemeinschaft hineinwachsen, ermöglicht, unterstützt haben, auf deren Unterstützung, jedenfalls eines Großen, können wir nicht mehr so sicher bauen, wie das in der Vergangenheit war. Ich komme gerade aus Washington, ich habe am Internationalen Religionsfreiheitskongress teilgenommen und am National Prayer Breakfast, wo Herr Trump gesprochen hat. Das war schon ein besonderes Erlebnis. Also, politisch betrachtet, wenn ein amerikanischer Präsident statt 20 Minuten 80 Minuten redet, das ist okay. Aber wenn er in der Rede, und ich lasse das Thema Religion an der Stelle jetzt mal beiseite, da hat er auch nicht viel zu gesagt, kein Wort zu den 100.000 Menschen spricht, die in der Ukraine gerade bombardiert werden, in den Krankenhäusern, in den Häusern, die sterben, sogar ehemalige Holocaust-Überlebende erfrieren in ihren Wohnungen, weil ein völkerrechtswidriger Aggressor, nämlich Putin, dieses Land angegriffen hat, mit keinem Wort erwähnt, aber gleichzeitig Europa kritisiert und wir würden Europa kaputt machen, dann muss ich sagen, sind irgendwo, ich sag mal, der hat eine Sehunschärfe, würde ich jetzt mal sagen, als Brillenträger. Da stimmen die Prioritäten offensichtlich nicht mehr. Und wir können eigentlich nur die Hoffnung haben, dass es in diesem Land, was ja eine große, historisch getragene Demokratie, rechtsstaatliche Entwicklung hat, es noch so viele Leute gibt, die dafür sorgen, dass das so bleibt. Und die Institutionen, die Checks and Balances, wie wir das früher immer formuliert haben, aufrechterhalten werden. Aber ich sage mal so, viele und ich auch, wir werden genau das weiter beobachten, wie das weitergeht. Also die Herausforderungen sind riesig. Trotzdem, selbstverständlich, müssen wir mit den Amerikanern eng im Gespräch bleiben. Da gibt es auch viele, die sagen, ihr seid unsere Verbündeten. Wir wollen gemeinsam für Rechtsstaat, Demokratie eintreten. Wir sind Partner in der NATO. Die gibt es auch in Amerika. Die hört man aber leider im Moment zu wenig. Also müssen wir uns um Gespräche bemühen. Wenn ich das mit Ihrem Einverständnis zurückwende in das Thema Religionsfreiheit, wenn ich mehrere Tage dort unterwegs bin mit Vertretern aller Länder, mit der UNO-Sonderbeauftragten Nazila Garnet über das Thema Religionsfreiheit spreche, die sich in der UNO dafür einsetzt, mit David Smith, Großbritannien, zwar leider aus der Europäischen Union ausgeschieden, aber mein Kollege als Religionsfreiheitsbeauftragter der britischen Regierung. Ich mache das mit den Tschechen, mit den Österreichern, mit anderen Ländern. Dann ist das ein ganz wichtiger Beitrag, diese Themen zu stärken. Wir haben eine sogenannte Artikel 18 Alliance, Artikel 18, Allgemeine Erklärung der Menschenrechte, Sie werden sich erinnern, wo sich ganze Zahl von Ländern zusammengeschlossen haben, gesagt haben, wir kümmern uns um das Thema. Wir haben gestern noch über einen Fall gesprochen, wie in Vietnam ein Christ verhaftet wird und jetzt mehrere Länder gemeinsam sich an Vietnam wenden werden und sich für die Freilassung einsetzen. Also etwas tun im konkreten Einzelfall, wie auch in der Thematik, dass wir generell dafür arbeiten und uns zusammenschließen. Ich sage es mal anders gesagt, es ist an der Zeit, und zwar sowohl in der Bundesrepublik Deutschland, wenn ich das so formulieren darf, wie auch weltweit, dass die demokratisch, rechtsstaatlich und völkerrechtlich organisierten Kräfte sich für einen respektvollen Umgang im eigenen Lande wie auch international einsetzen und das äußern. Es muss eine Gegenkulisse geben, gegenüber denjenigen, die das Recht des Stärkeren durchsetzen wollen. Wir sind in der Family derjenigen, die die Stärke des Rechts und damit des respektvollen Umgangs zwischen den Nationen wiederherstellen wollen. Dafür müssen wir uns aber gemeinsam einsetzen.
1: Das ist eine wahre Mammutaufgabe. Als Politiker ist es Ihre Aufgabe, die Zukunft zu gestalten. Welche Schwerpunkte setzen Sie in Ihrer Amtszeit? Wo fangen Sie an bei dem ganzen Haufen, der da vor Ihnen liegt?
0: Ja, das ist eine gute Frage. Reden, sich vernetzen mit religiösen Vertretern, Kirchen, Religionsgemeinschaftenvertretern in Deutschland, mit den Kirchen, Kirchennot, Caritas International, Brot für die Welt, international mit den Kirchenvertretern, ich habe zwei vorhin genannt, politischen Vertretern ebenso. Dann, ich will es mal so sagen, das Außenministerium, wie alle Ministerien, wie auch die Kölner Stadtverwaltung, ist so zusammengesetzt wie die Bevölkerung auch in Deutschland. Und da haben Sie Menschen, die sagen, das Thema Religionsfreiheit, das ist mir echt wichtig. Setzen Sie sich dafür bitte ein. Und da gibt es andere, die sagen, was haben wir denn jetzt damit zu tun? Und da gibt es auch welche, die sagen, ja, damit darf sich ein Ministerium gar nicht befassen. Wie ein Agnostiker oder Atheist oder so. Alles gibt es in der Kölner Stadtverwaltung, im Landtag und auch in den Bundesministerien. Ich halte nichts davon, mit dem erhobenen Zeigefinger unterwegs zu sein, sondern mein Gedanke ist, ich möchte gerne, dass die Dimension von Religion in der Politik, in dem Fall in der Außenpolitik, mitgedacht wird. Und zwar unabhängig davon, ob jemand selber sagt, ich habe einen Glauben, diesen oder jenen, sondern aus der Erkenntnis heraus, wenn es doch so ist, dass 80% der Menschen auf der Welt sagen, für uns ist Religion etwas Lebensprägendes, etwas ganz Wichtiges. Und wenn man, das ist jedenfalls meine Auffassung als Christdemokrat, sagt, wir machen Politik nicht für irgendwen, für irgendwelche Ideologien oder sonst was, sondern für die Menschen, dann muss ich das doch ernst nehmen. Wenn ich Politik für die Menschen nicht nur in der Bundesrepublik, sondern weltweit machen will und das für die ein zentrales Thema ist, muss ich dieses Thema aufnehmen. Und dieses Gefühl zu entwickeln, Neugier für das Thema, die Dimension der Religion auch in der Außenpolitik zu wecken, das ist das, was ich im Außenministerium versuche. Denn wenn die Neugier erstmal entstanden ist und man merkt, dass das für die Länder und die Menschen, in denen ich tätig bin, relevant ist und dass die religiösen Akteure übrigens in vielen dieser Länder, selbst in Ecken eines Landes, wo der Staat, die Regierung gar nichts mehr zu melden hat, keinen Einfluss mehr hat, aber religiöse Gemeinschaften mit ihren Priestern und Bischöfen bis ins letzte Dorf hineinwirken können, dann versteht man, wenn ich mich um dieses Thema kümmere, kann ich auch etwas im Sinne einer klugen, gemeinsam menschenorientierten Außenpolitik erreichen. So, und das versuche ich mit den jungen Attachés, wie auch mit anderen. Das wird nicht morgen alles, Sie dürfen mich nicht morgen fragen, hat sich alles geändert, sondern das ist ein Prozess. Aber das zu erreichen, dass die Menschen erkennen, das ist etwas, was im gemeinsamen positiven Verständnis wertvoll ist, das möchte ich gerne erreichen im Außenministerium. Mein Eindruck ist, ich habe jetzt ein paar Länder besucht, nicht in jedem, aber in manchen Ländern. Die Tatsache alleine, dass der Religions- und Weltanschauungsfreiheitsbeauftragte der deutschen Bundesregierung in dieses Land fährt und Gespräche führt mit der Regierung, mit der Opposition, mit der Zivilgesellschaft, mit Kirchen, mit Religionsgemeinschaften, mit welchen, denen es ganz schlecht geht, das hat eine irre Wirkung. Die Länder werden alle hochnervös, wenn ich komme. Das ist so. Kann ich Ihnen sagen. Das hört ja jetzt keiner zu. Natürlich sind meine Mittel auch begrenzt, das weiß ich. Aber wenn jeder und jede an seiner Stelle sich etwas um dieses Thema kümmert, und ich mache es halt konzentriert und klar, höflich im Ton, aber klar in der Sache, dann glaube ich, können wir was erreichen und das habe ich mir jedenfalls vorgenommen.
1: Und für diesen Auftrag, für diese Berufung der Nervositätsverbreitung wünschen wir Ihnen Gottes Beistand und Segen. Vielen Dank, Thomas Rache, Beauftragter der Bundesregierung für Religions- und Weltanschauungsfreiheit. Und danke auch Florian Ripka, Geschäftsführer von Kirche in Not, für dieses Gespräch.

0: Im Namen des Vaters und des Sohnes und des Heiligen Geistes.
1: Amen.
0: Ich glaube an Gott, den Vater, den Allmächtigen, den Schöpfer des Himmels und der Erde, und an Jesus Christus, seinen eingeborenen Sohn, unseren Herrn, empfangen durch den Heiligen Geist, geboren von der Jungfrau Maria, gelitten unter Pontius Pilatus, gekreuzigt, gestorben und begraben, hinabgestiegen in das Reich des Todes, am dritten Tage auferstanden von den Toten, aufgefahren in den Himmel. Er sitzt zur Rechten Gottes, des allmächtigen Vaters. Von dort wird er kommen, zu richten die Lebenden und die Toten. Ich glaube an den Heiligen Geist, die heilige katholische Kirche, Gemeinschaft der Heiligen, Vergebung der Sünden, Auferstehung der Toten und das ewige Leben. Amen. Vater unser im Himmel, geheiligt werde dein Name, dein Reich komme, dein Wille geschehe, wie im Himmel, so auf Erden.
1: Unser tägliches Brot gib uns heute und vergib uns unsere Schuld, wie auch wir vergeben unseren Schuldigern. Und führe uns nicht in Versuchung, sondern erlöse uns von dem Bösen.
0: Gegrüßet seist du, Maria, voll der Gnade, der Herr ist mit dir. Du bist gebenedeit unter den Frauen, und gebenedeit ist die Frucht deines Leibes, Jesus, der in uns den Glauben vermehre.
1: Heilige Maria, Mutter Gottes, bitte für uns Sünder, jetzt und in der Stunde unseres Todes. Amen.
0: Gegrüßet seist du, Maria, voll der Gnade, der Herr ist mit dir. Du bist gebenedeit unter den Frauen, und gebenedeit ist die Frucht deines Leibes, Jesus, der in uns die Hoffnung stärke.
1: Heilige Maria,
0: gegrüßet seist du, Maria, voll der Gnade, der Herr ist mit dir. Du bist gebenedeit unter den Frauen, und gebenedeit ist die Frucht deines Leibes, Jesus, der in uns die Liebe entzünde.
1: Heilige

0: Vater unser im Himmel, geheiligt werde dein Name, dein Reich komme, dein Wille geschehe wie im Himmel, so auf Erden.
1: Unser tägliches Brot gib uns heute und vergib uns unsere Schuld, wie auch wir vergeben unseren Schuldigern. Und führe uns nicht in Versuchung, sondern erlöse uns von den Bösen.
0: Gegrüßet seist du, Maria, voll der Gnade, der Herr ist mit dir. Du bist gebenedeit unter den Frauen, und gebenedeit ist die Frucht deines Leibes, Jesus, der für uns Blut geschwitzt hat.
1: Heilige Maria, Mutter Gottes, bitte für uns Sünder, jetzt und in der Stunde unseres Todes. Amen.
0: Gegrüßet seist du, Maria, voll der Gnade, der Herr ist mit dir. Du bist gebenedeit unter den Frauen, und gebenedeit ist die Frucht deines Leibes, Jesus, der für uns Blut geschwitzt hat.
1: Heilige
0: Gegrüßet seist du, Maria, voll der Gnade, der Herr ist mit dir. Du bist gebenedeit unter den Frauen, und gebenedeit ist die Frucht deines Leibes, Jesus, der für uns Blut geschwitzt hat.
1: Heilige Maria, Mutter Gottes, bitte für uns Sünder, jetzt und in der Stunde unseres Todes. Amen.
0: Gegrüßet seist du, Maria, voll der Gnade, der Herr ist mit dir. Du bist gebenedeit unter den Frauen, und gebenedeit ist die Frucht deines Leibes, Jesus, der für uns Blut geschwitzt hat.
1: Heilige Maria, Mutter Gottes, bitte für uns Sünder, jetzt und in der Stunde unseres Todes. Amen.
0: Gegrüßet seist du, Maria, voll der Gnade, der Herr ist mit dir. Du bist gebenedeit unter den Frauen, und gebenedeit ist die Frucht deines Leibes, Jesus, der für uns Blut geschwitzt hat.
1: Heilige
0: Gegrüßet seist du, Maria, voll der Gnade, der Herr ist mit dir. Du bist gebenedeit unter den Frauen, und gebenedeit ist die Frucht deines Leibes, Jesus, der für uns Blut geschwitzt hat.
1: Heilige Maria, Mutter Gottes, bitte für uns Sünder, jetzt und in der Stunde unseres Todes. Amen.
0: Gegrüßet seist du, Maria, voll der Gnade, der Herr ist mit dir. Du bist gebenedeit unter den Frauen, und gebenedeit ist die Frucht deines Leibes, Jesus, der für uns Blut geschwitzt hat.
1: Heilige Maria, Mutter Gottes, bitte für uns, jetzt und in der Stunde unseres Todes. Amen.
0: Gegrüßet seist du, Maria, voll der Gnade, der Herr ist mit dir. Du bist gebenedeit unter den Frauen, und gebenedeit ist die Frucht deines Leibes, Jesus, der für uns Blut geschwitzt hat.
1: Heilige Maria,
0: gegrüßet seist du, Maria, voll der Gnade, der Herr ist mit dir. Du bist gebenedeit unter den Frauen, und gebenedeit ist die Frucht deines Leibes, Jesus, der für uns Blut geschwitzt hat.
1: Heilige Maria, Mutter Gottes, bitte für uns Sünder, jetzt und in der Stunde unseres Todes. Amen.
0: Gegrüßet seist du, Maria, voll der Gnade, der Herr ist mit dir. Du bist gebenedeit unter den Frauen, und gebenedeit ist die Frucht deines Leibes, Jesus, der für uns Blut geschwitzt hat.
1: Heilige Maria,

O mein Jesus, verzeih uns unsere Sünden, bewahre uns vor dem Feuer der Hölle, führe alle Seelen in den Himmel, besonders jene, die deiner Barmherzigkeit am meisten bedürfen. Unser tägliches Brot gib uns heute und vergib uns unsere Schuld, wie auch wir vergeben unseren Schuldigern. Und führe uns nicht in Versuchung, sondern erlöse uns von den Bösen. Heilige Maria, Mutter Gottes, bitte für uns Sünder, jetzt und in der Stunde unseres Todes. Amen. Heilige Maria, Mutter Gottes, bitte für uns Sünder, jetzt und in der Stunde unseres Todes. Amen.

Heilige Maria, Mutter Gottes, bitte für uns Sünder, jetzt und in der Stunde unseres Todes. Amen. Heilige Maria, Mutter Gottes, bitte für uns Sünder, jetzt und in der Stunde unseres Todes. Amen. Heilige Maria, Mutter Gottes, bitte für uns Sünder, jetzt und in der Stunde unseres Todes. Amen. Heilige Maria, Mutter Gottes, bitte für uns Sünder, jetzt und in der Stunde unseres Todes. Amen. Heilige Maria, Mutter Gottes, bitte für uns Sünder, jetzt und in der Stunde unseres Todes. Amen. Heilige Maria, Mutter Gottes, bitte für uns Sünder, jetzt und in der Stunde unseres Todes. Amen. Heilige Maria, Mutter Gottes, bitte für uns Sünder, jetzt und in der Stunde unseres Todes. Amen. Heilige Maria, Mutter Gottes, bitte für uns Sünder, jetzt und in der Stunde unseres Todes. Amen.

0: O mein Jesus, verzeih uns unsere Sünden, bewahre uns vor dem Feuer der Hölle, führe alle Seelen in den Himmel, besonders jene, die deiner Barmherzigkeit am meisten bedürfen. Vater unser im Himmel, geheiligt werde dein Name, dein Reich komme, dein Wille geschehe, wie im Himmel, so auf Erden.
1: Unser tägliches Brot gib uns heute und vergib uns unsere Schuld, wie auch wir vergeben unseren Schuldigen. Und führe uns nicht in Versuchung, sondern erlöse uns von der Wüste.
0: Gegrüßet seist du, Maria, voll der Gnade, der Herr ist mit dir. Du bist gebenedeit unter den Frauen, und gebenedeit ist die Frucht deines Leibes, Jesus, der für uns mit Dornen gekrönt worden ist.
1: Heilige Maria, Mutter Gottes, bitte für uns Sünder, jetzt und in der Stunde unseres Todes. Amen.
0: Gegrüßet seist du, Maria, voll der Gnade, der Herr ist mit dir. Du bist gebenedeit unter den Frauen, und gebenedeit ist die Frucht deines Leibes, Jesus, der für uns mit Dornen gekrönt worden ist.
1: Heilige Maria, Mutter Gottes, bitte für uns Sünder, jetzt und in der Stunde unseres Todes. Amen.
0: Gegrüßet seist du, Maria, voll der Gnade, der Herr ist mit dir. Du bist gebenedeit unter den Frauen, und gebenedeit ist die Frucht deines Leibes, Jesus, der für uns mit Dornen gekrönt worden ist.
1: Heilige Maria, Mutter Gottes, bitte für uns Sünder, jetzt und in der Stunde unseres Todes. Amen.
0: Gegrüßet seist du, Maria, voll der Gnade, der Herr ist mit dir. Du bist gebenedeit unter den Frauen, und gebenedeit ist die Frucht deines Leibes, Jesus, der für uns mit Dornen gekrönt worden ist.
1: Heilige Maria, Mutter Gottes, bitte für uns Sünder, jetzt und in der Stunde unseres Todes. Amen.
0: Gegrüßet seist du, Maria, voll der Gnade, der Herr ist mit dir. Du bist gebenedeit unter den Frauen, und gebenedeit ist die Frucht deines Leibes, Jesus, der für uns mit Dornen gekrönt worden ist.
1: Heilige Maria, Mutter Gottes, bitte für uns Sünder, jetzt und in der Stunde unseres Todes. Amen.
0: Gegrüßet seist du, Maria, voll der Gnade, der Herr ist mit dir. Du bist gebenedeit unter den Frauen, und gebenedeit ist die Frucht deines Leibes, Jesus, der für uns mit Dornen gekrönt worden ist.
1: Heilige Maria, Mutter Gottes, bitte für uns Sünder, jetzt und in der Stunde unseres Todes. Amen.
0: Gegrüßet seist du, Maria, voll der Gnade, der Herr ist mit dir. Du bist gebenedeit unter den Frauen, und gebenedeit ist die Frucht deines Leibes, Jesus, der für uns mit Dornen gekrönt worden ist.
1: Heilige Maria, Mutter Gottes, bitte für uns Sünder, jetzt und in der Stunde unseres Todes. Amen.
0: Gegrüßet seist du, Maria, voll der Gnade, der Herr ist mit dir. Du bist gebenedeit unter den Frauen, und gebenedeit ist die Frucht deines Leibes, Jesus, der für uns mit Dornen gekrönt worden ist.
1: Heilige Maria, Mutter Gottes, bitte für uns Sünder, jetzt und in der Stunde unseres Todes. Amen.
0: Gegrüßet seist du, Maria, voll der Gnade, der Herr ist mit dir. Du bist gebenedeit unter den Frauen, und gebenedeit ist die Frucht deines Leibes, Jesus, der für uns mit Dornen gekrönt worden ist.
1: Heilige Maria, Mutter Gottes, bitte für uns Sünder, jetzt und in der Stunde unseres Todes. Amen.
0: Gegrüßet seist du, Maria, voll der Gnade, der Herr ist mit dir. Du bist gebenedeit unter den Frauen, und gebenedeit ist die Frucht deines Leibes, Jesus, der für uns mit Dornen gekrönt worden ist.
1: Heilige Maria, Mutter

0: O mein Jesus, verzeih uns unsere Sünden, bewahre uns vor dem Feuer der Hölle, führe alle Seelen in den Himmel, besonders jene, die deiner Barmherzigkeit am meisten bedürfen. Unser tägliches Brot gib uns heute und vergib uns unsere Schuld, wie auch wir vergeben unseren Schuldigern. Und führe uns nicht in Versuchung, sondern erlöse uns von den Bösen. Heilige Maria, Mutter Gottes, bitte für uns Sünder, jetzt und in der Stunde unseres Todes. Amen.
1: Gegrüßet seist du, Maria, voll der Gnade, der Herr ist mit dir. Du bist gebenedeit unter den Frauen, und gebenedeit ist die Frucht deines Leibes, Jesus, der für uns das schwere Kreuz getragen hat.
0: Heilige Maria, Mutter Gottes, bitte für uns Sünder, jetzt und in der Stunde unseres Todes. Amen.
1: Gegrüßet seist du, Maria, voll der Gnade, der Herr ist mit dir. Du bist gebenedeit unter den Frauen, und gebenedeit ist die Frucht deines Leibes, Jesus, der für uns das schwere Kreuz getragen hat.
0: Heilige Maria, Mutter Gottes, bitte für uns Sünder, jetzt und in der Stunde unseres Todes. Amen.
1: Gegrüßet seist du, Maria, voll der Gnade, der Herr ist mit dir. Du bist gebenedeit unter den Frauen, und gebenedeit ist die Frucht deines Leibes, Jesus, der für uns das schwere Kreuz getragen hat.
0: Heilige Maria, Mutter Gottes, bitte für uns Sünder, jetzt und in der Stunde unseres Todes. Amen.
1: Gegrüßet seist du, Maria, voll der Gnade, der Herr ist mit dir.
0: Heilige Maria, Mutter Gottes, bitte für uns Sünder, jetzt und in der Stunde unseres Todes. Amen.
1: Gegrüßet seist du, Maria, voll der Gnade, der Herr ist mit dir. Du bist gebenedeit unter den Frauen, und gebenedeit ist die Frucht deines Leibes, Jesus, der für uns das schwere Kreuz getragen hat.
0: Heilige Maria, Mutter Gottes, bitte für uns Sünder, jetzt und in der Stunde unseres Todes. Amen.
1: Gegrüßet seist du, Maria, voll der Gnade, der Herr ist mit dir. Du bist gebenedeit unter den Frauen, und gebenedeit ist die Frucht deines Leibes, Jesus, der für uns das schwere Kreuz getragen hat.
0: Heilige Maria, Mutter Gottes, bitte für uns Sünder, jetzt und in der Stunde unseres Todes. Amen.
1: Gegrüßet seist du, Maria, voll der Gnade, der Herr ist mit dir. Du bist gebenedeit unter den Frauen, und gebenedeit ist die Frucht deines Leibes, Jesus, der für uns das schwere Kreuz getragen hat.
0: Heilige Maria, Mutter Gottes, bitte für uns Sünder, jetzt und in der Stunde unseres Todes. Amen.
1: Gegrüßet seist du, Maria, voll der Gnade, der Herr ist mit dir. Du bist gebenedeit unter den Frauen, und gebenedeit ist die Frucht deines Leibes, Jesus, der für uns das schwere Kreuz getragen hat.
0: Heilige Maria, Mutter Gottes, bitte für uns Sünder, jetzt und in der Stunde unseres Todes. Amen.
1: Gegrüßet seist du, Maria, voll der Gnade, der Herr ist mit dir. Du bist gebenedeit unter den Frauen, und gebenedeit ist die Frucht deines Leibes, Jesus, der für uns das schwere Kreuz getragen hat.
0: Heilige Maria, Mutter Gottes, bitte für uns Sünder, jetzt und in der Stunde unseres Todes. Amen.

0: O mein Jesus, verzeih uns unsere Sünden, bewahre uns vor dem Feuer der Hölle, führe alle Seelen in den Himmel, besonders jene, die deiner Barmherzigkeit am meisten bedürfen. Vater unser im Himmel, geheiligt werde dein Name, dein Reich komme, dein Wille geschehe, wie im Himmel, so auf Erden. Gegrüßet seist du, Maria, voll der Gnade, der Herr ist mit dir. Du bist gebenedeit unter den Frauen, und gebenedeit ist die Frucht deines Leibes, Jesus, der für uns gekreuzigt worden ist.
1: Heilige Maria, Mutter Gottes, bitte für uns Sünder, jetzt und in der Stunde unseres Todes. Amen.
0: Gegrüßet seist du, Maria, voll der Gnade, der Herr ist mit dir. Du bist gebenedeit unter den Frauen, und gebenedeit ist die Frucht deines Leibes, Jesus, der für uns gekreuzigt worden ist.
1: Heilige Maria, Mutter Gottes, bitte für uns Sünder, jetzt und in der Stunde unseres Todes. Amen.
0: Gegrüßet seist du, Maria, voll der Gnade, der Herr ist mit dir. Du bist gebenedeit unter den Frauen, und gebenedeit ist die Frucht deines Leibes, Jesus, der für uns gekreuzigt worden ist.
1: Heilige Maria, Mutter Gottes,
0: gegrüßet seist du, Maria, voll der Gnade, der Herr ist mit dir. Du bist gebenedeit unter den Frauen, und gebenedeit ist die Frucht deines Leibes, Jesus, der für uns gekreuzigt worden ist.
1: Heilige Maria, Mutter Gottes, bitte für uns Sünder, jetzt und in der Stunde unseres Todes. Amen.
0: Gegrüßet seist du, Maria, voll der Gnade, der Herr ist mit dir. Du bist gebenedeit unter den Frauen, und gebenedeit ist die Frucht deines Leibes, Jesus, der für uns gekreuzigt worden ist.
1: Heilige Maria, Mutter Gottes, bitte für uns Sünder, jetzt und in der Stunde unseres Todes. Amen.
0: Gegrüßet seist du, Maria, voll der Gnade, der Herr ist mit dir. Du bist gebenedeit unter den Frauen, und gebenedeit ist die Frucht deines Leibes, Jesus, der für uns gekreuzigt worden ist.
1: Heilige Maria, Mutter Gottes,
0: gegrüßet seist du, Maria, voll der Gnade, der Herr ist mit dir. Du bist gebenedeit unter den Frauen, und gebenedeit ist die Frucht deines Leibes, Jesus, der für uns gekreuzigt worden ist.
1: Heilige Maria, Mutter Gottes, bitte für uns Sünder, jetzt und in der Stunde unseres Todes. Amen.
0: Gegrüßet seist du, Maria, voll der Gnade, der Herr ist mit dir. Du bist gebenedeit unter den Frauen, und gebenedeit ist die Frucht deines Leibes, Jesus, der für uns gekreuzigt worden ist.
1: Heilige Maria, Mutter Gottes, bitte für uns Sünder, jetzt und in der Stunde unseres Todes. Amen.
0: Gegrüßet seist du, Maria, voll der Gnade, der Herr ist mit dir. Du bist gebenedeit unter den Frauen, und gebenedeit ist die Frucht deines Leibes, Jesus, der für uns gekreuzigt worden ist.
1: Heilige Maria, Mutter Gottes,
0: gegrüßet seist du, Maria, voll der Gnade, der Herr ist mit dir. Du bist gebenedeit unter den Frauen, und gebenedeit ist die Frucht deines Leibes, Jesus, der für uns gekreuzigt worden ist.
1: Heilige Maria, Mutter Gottes, bitte für uns Sünder, jetzt und in der Stunde

O mein Jesus, verzeih uns unsere Sünden, bewahre uns vor dem Feuer der Hölle, führe alle Seelen in den Himmel, besonders jene, die deiner Barmherzigkeit am meisten bedürfen.

0: Hochgelobt und angebetet seist du, Herr Jesus Christus, hier im allerheiligsten Sakrament des Altares.
1: Von nun an bis in Ewigkeit. Amen.

0: Herr Jesus Christus, wir danken dir für diesen Tag, wir danken dir für deine Gegenwart und wir danken dir für deinen Heiligen Geist, den du uns geschenkt hast und den du auch deinen Jüngern verheißen hast nach Christi Himmelfahrt in dieser Woche, in dieser Novene zwischen Himmelfahrt und Pfingsten. Dieser Heilige Geist ist verheißen und er wird auch kommen und er wird gesendet. Und wir flehen um diesen Heiligen Geist, dass er uns auch neu wieder belebt, dass er die Kirche neu belebt, dass er auch die ganze Welt neu belebt und Frieden schenkt. Diesen Frieden hast du uns am Kreuz erkauft mit deinem Blut. Und so wollen wir heute auch am Dienstag, wie üblich in der Kirche, auf den Gekreuzigten schauen. Die schmerzhaften Geheimnisse betrachten, was die Grundlage ist für jegliche Geistsendung, für jegliches Leben im Heiligen Geist, die Erlösung am Kreuz. Und so wollen wir diese Geheimnisse betrachten und wollen uns hineinversenken durch die Kraft des Heiligen Geistes, um bereit unser Herz zu bereiten für sein Kommen, für sein Leben in uns. Heilige Maria, führe uns in die Geheimnisse deines Sohnes, in die Geheimnisse seiner Liebe, die sich am Kreuz ganz besonders gezeigt hat. Im Namen des Vaters und des Sohnes und des Heiligen Geistes.
1: Amen.
0: Ich glaube an Gott, den Vater, den Allmächtigen, den Schöpfer des Himmels und der Erde und an Jesus Christus, seinen eingeborenen Sohn, unseren Herrn, empfangen durch den Heiligen Geist, geboren von der Jungfrau Maria, gelitten unter Pontius Pilatus, gekreuzigt, gestorben und begraben, hinabgestiegen in das Reich des Todes, am dritten Tage auferstanden von den Toten, aufgefahren in den Himmel. Er sitzt zur Rechten Gottes, des allmächtigen Vaters. Von dort wird er kommen, zu richten die Lebenden und die Toten.
1: Ich glaube an den Heiligen Geist, die heilige katholische Kirche, Gemeinschaft der Heiligen, Vergebung der Sünden, Auferstehung der Toten und das ewige

0: Ehre sei dem Vater und dem Sohn und dem Heiligen Geist.
1: Wie im Anfang, so auch jetzt und alle Zeit und in Ewigkeit. Amen.
0: Vater unser im Himmel, geheiligt werde dein Name, dein Reich komme, dein Wille geschehe, wie im Himmel, so auf Erden.
1: Unser tägliches Brot gib uns heute und vergib uns unsere Schuld, wie auch wir vergeben unseren Schuldigen. Und führe uns nicht in Versuchung, sondern erlöse uns von dem Bösen. Amen.
0: Gegrüßet seist du, Maria, voll der Gnade, der Herr ist mit dir. Du bist gebenedeit unter den Frauen, und gebenedeit ist die Frucht deines Leibes, Jesus, der in uns den Glauben vermehre.
1: Heilige Maria, Mutter Gottes, bitte für uns Sünde, jetzt und in der Stunde unseres Todes. Amen.
0: Gegrüßet seist du, Maria, voll der Gnade, der Herr ist mit dir. Du bist gebenedeit unter den Frauen, und gebenedeit ist die Frucht deines Leibes, Jesus, der in uns die Hoffnung stärke.
1: Heilige Maria, Mutter Gottes, bitte für uns Sünde, jetzt und in der Stunde unseres Todes. Amen.
0: Gegrüßet seist du, Maria, voll der Gnade, der Herr ist mit dir. Du bist gebenedeit unter den Frauen, und gebenedeit ist die Frucht deines Leibes, Jesus, der in uns die Liebe entzünde.
1: Heilige Maria, Mutter Gottes, bitte für uns Sünde, jetzt und in der Stunde unseres Todes. Amen.
0: Ehre sei dem Vater und dem Sohn und dem Heiligen Geist.
1: Wie im Anfang, so auch jetzt und alle Zeit.
0: Amen. Vater unser im Himmel, geheiligt werde dein Name, dein Reich komme, dein Wille geschehe, wie im Himmel, so auf Erden.
1: Unser tägliches Brot gib uns heute und vergib uns unsere Schuld, wie auch wir vergeben unseren Schuldigen. Und führe uns nicht in Versuchung, sondern erlöse uns von dem Bösen. Amen.
0: Gegrüßet seist du, Maria, voll der Gnade. Der Herr ist mit dir. Du bist gebenedeit unter den Frauen, und gebenedeit ist die Frucht deines Leibes, Jesus, der für uns Blut geschwitzt hat.
1: Heilige Maria, Mutter Gottes, bitte für uns Sünde, jetzt und in der Stunde unseres Todes. Amen.
0: Gegrüßet seist du, Maria, voll der Gnade, der Herr ist mit dir. Du bist gebenedeit unter den Frauen, und gebenedeit ist die Frucht deines Leibes, Jesus, der für uns Blut geschwitzt hat.
1: Heilige Maria, Mutter Gottes, bitte für uns Sünde, jetzt und in der Stunde unseres Todes. Amen.
0: Gegrüßet seist du, Maria, voll der Gnade, der Herr ist mit dir. Du bist gebenedeit unter den Frauen, und gebenedeit ist die Frucht deines Leibes, Jesus, der für uns Blut geschwitzt hat.
1: Heilige Maria, Mutter Gottes, bitte für uns Sünde, jetzt und in der Stunde unseres Todes. Amen.
0: Gegrüßet seist du, Maria, voll der Gnade, der Herr ist mit dir. Du bist gebenedeit unter den Frauen, und gebenedeit ist die Frucht deines Leibes, Jesus, der für uns Blut geschwitzt hat.
1: Heilige Maria, Mutter Gottes, bitte für uns Sünde, jetzt und in der Stunde unseres Todes. Amen.
0: Gegrüßet seist du, Maria, voll der Gnade, der Herr ist mit dir. Du bist gebenedeit unter den Frauen, und gebenedeit ist die Frucht deines Leibes, Jesus, der für uns Blut geschwitzt hat.
1: Heilige Maria, Mutter Gottes, bitte für uns Sünde, jetzt und in der Stunde unseres Todes. Amen.
0: Gegrüßet seist du, Maria, voll der Gnade, der Herr ist mit dir. Du bist gebenedeit unter den Frauen, und gebenedeit ist die Frucht deines Leibes, Jesus, der für uns Blut geschwitzt hat.
1: Heilige Maria, Mutter Gottes, bitte für uns Sünde, jetzt und in der Stunde unseres Todes. Amen.
0: Gegrüßet seist du, Maria, voll der Gnade, der Herr ist mit dir. Du bist gebenedeit unter den Frauen, und gebenedeit ist die Frucht deines Leibes, Jesus, der für uns Blut geschwitzt hat.
1: Heilige Maria, Mutter Gottes, bitte für uns Sünde, jetzt und in der Stunde unseres Todes. Amen.
0: Gegrüßet seist du, Maria, voll der Gnade, der Herr ist mit dir. Du bist gebenedeit unter den Frauen, und gebenedeit ist die Frucht deines Leibes, Jesus, der für uns Blut geschwitzt hat.
1: Heilige Maria, Mutter Gottes, bitte für uns Sünder, jetzt und in der Stunde unseres Todes. Amen.
0: Gegrüßet sei

0: gebenedeit unter den Frauen, und gebenedeit ist die Frucht deines Leibes, Jesus, der für uns Blut geschwitzt hat.
1: Heilige Maria, Mutter Gottes, bitte für uns Sünder, jetzt und in der Stunde unseres Todes. Amen.
0: Ehre sei dem Vater und dem Sohn und dem Heiligen Geist.
1: Wie im Anfang und alle Zeit und in Ewigkeit. Amen.
0: O mein Jesus, verzeih uns unsere Sünden, bewahre uns vor dem Feuer der Hölle, führe alle Seelen in den Himmel, besonders jene, die deiner Barmherzigkeit am meisten bedürfen.
1: Vater unser im Himmel, geheiligt werde dein Name, dein Reich komme, dein Wille geschehe, wie im Himmel, so auf Erden.
0: Unser tägliches Brot gib uns heute und vergib uns unsere Schuld, wie auch wir vergeben unseren Schuldigern, und führe uns nicht in Versuchung, sondern erlöse uns von dem Bösen.
1: Gegrüßet seist du, Maria, volle Gnade, der Herr ist mit dir. Du bist gebenedeit unter den Frauen, und gebenedeit ist die Frucht deines Leibes, Jesus, der für uns gegeißelt worden ist.
0: Heilige Maria, Mutter Gottes, bitte für uns Sünder, jetzt und in der Stunde unseres Todes. Amen.
1: Gegrüßet seist du, Maria, volle Gnade, der Herr ist mit dir. Du bist gebenedeit unter den Frauen, und gebenedeit ist die Frucht deines Leibes, Jesus, der für uns gegeißelt worden ist.
0: Heilige Maria, Mutter Gottes, bitte für uns Sünder, jetzt und in der Stunde unseres Todes. Amen.
1: Gegrüßet seist du, Maria, volle Gnade, der Herr ist mit dir. Du bist gebenedeit unter den Frauen, und gebenedeit ist die Frucht deines Leibes, Jesus, der für uns gegeißelt worden ist.
0: Heilige Maria, Mutter Gottes, bitte für uns Sünder, jetzt und in der Stunde unseres Todes. Amen.
1: Gegrüßet seist du, Maria, volle Gnade, der Herr ist mit dir. Du bist gebenedeit unter den Frauen, und gebenedeit ist die Frucht deines Leibes, Jesus, der für uns gegeißelt worden ist.
0: Heilige Maria, Mutter Gottes, bitte für uns Sünder, jetzt und in der Stunde unseres Todes. Amen.
1: Gegrüßet seist du, Maria, volle Gnade, der Herr ist mit dir. Du bist gebenedeit unter den Frauen, und gebenedeit ist die Frucht deines Leibes, Jesus, der für uns gegeißelt worden ist.
0: Heilige Maria, Mutter Gottes, bitte für uns Sünder, jetzt und in der Stunde unseres Todes. Amen.
1: Gegrüßet seist du, Maria, volle Gnade, der Herr ist mit dir. Du bist gebenedeit unter den Frauen, und gebenedeit ist die Frucht deines Leibes, Jesus, der für uns gegeißelt worden ist.
0: Heilige Maria, Mutter Gottes, bitte für uns Sünder, jetzt und in der Stunde unseres Todes. Amen.
1: Gegrüßet seist du, Maria, volle Gnade, der Herr ist mit dir. Du bist gebenedeit unter den Frauen, und gebenedeit ist die Frucht deines Leibes, Jesus, der für uns gegeißelt worden ist.
0: Heilige Maria, Mutter Gottes, bitte für uns Sünder, jetzt und in der Stunde unseres Todes. Amen.
1: Gegrüßet seist du, Maria, volle Gnade, der Herr ist mit dir. Du bist gebenedeit unter den Frauen, und gebenedeit ist die Frucht deines Leibes, Jesus, der für uns gegeißelt worden ist.
0: Heilige Maria, Mutter Gottes, bitte für uns Sünder, jetzt und in der Stunde unseres Todes. Amen.
1: Gegrüßet seist du, Maria, volle Gnade, der Herr ist mit dir. Du bist gebenedeit unter den Frauen. Deit ist die Frucht deines Leibes, Jesus, der für uns gegeißelt worden ist.
0: Heilige Maria, Mutter Gottes, bitte für uns Sünder, jetzt und in der Stunde unseres Todes. Amen.
1: Gegrüßet seist du, Maria, volle Gnade, der Herr ist mit dir. Du bist gebenedeit unter den Frauen, und gebenedeit ist die Frucht deines Leibes, Jesus, der für uns gegeißelt worden ist.
0: Heilige Maria, Mutter Gottes, bitte für uns Sünder, jetzt und in der Stunde unseres Todes. Amen.
1: Ehre sei dem Vater und dem Sohn und dem

0: Heiligen Geist.
1: Wie im Anfang, so auch jetzt und alle Zeit und in Ewigkeit. Amen.
0: O mein Jesus, verzeih uns unsere Sünden.
1: Bewahre uns vor dem Feuer der Hölle. Führe alle Seelen in den Himmel, besonders jene, die deiner Barmherzigkeit am meisten bedürfen. Vater unser im Himmel, geheiligt werde dein Name, dein Reich komme, dein Wille geschehe, wie im Himmel, so auf Erden.
0: Unser tägliches Brot gib uns heute und vergib uns unsere Schuld, wie auch wir vergeben unseren Schuldigen. Und führe uns nicht in Versuchung, sondern erlöse uns von dem Bösen. Amen.
1: Gegrüßet seist du, Maria, voll der Gnade, der Herr ist mit dir. Du bist gebenedeit unter den Frauen, und gebenedeit ist die Frucht deines Leibes, Jesus, der für uns mit Dornen gekrönt worden ist.
0: Heilige Maria, Mutter Gottes, bitte für uns Sünde, jetzt und in der Stunde unseres Todes. Amen.
1: Gegrüßet seist du, Maria, voll der Gnade, der Herr ist mit dir. Du bist gebenedeit unter den Frauen, und gebenedeit ist die Frucht deines Leibes, Jesus, der für uns mit Dornen gekrönt worden ist.
0: Heilige Maria, Mutter Gottes, bitte für uns Sünde, jetzt und in der Stunde unseres Todes. Amen.
1: Gegrüßet seist du, Maria, voll der Gnade, der Herr ist mit dir. Du bist gebenedeit unter den Frauen, und gebenedeit ist die Frucht deines Leibes, Jesus, der für uns mit Dornen gekrönt worden ist.
0: Heilige Maria, Mutter Gottes, bitte für uns Sünde, jetzt und in der Stunde unseres Todes. Amen.
1: Gegrüßet seist du, Maria, voll der Gnade, der Herr ist mit dir. Du bist gebenedeit unter den Frauen, und gebenedeit ist die Frucht deines Leibes, Jesus, der für uns mit Dornen gekrönt worden ist.
0: Heilige Maria, Mutter Gottes, bitte für uns Sünde, jetzt und in der Stunde unseres Todes. Amen.
1: Gegrüßet seist du, Maria, voll der Gnade, der Herr ist mit dir. Du bist gebenedeit unter den Frauen, und gebenedeit ist die Frucht deines Leibes, Jesus, der für uns mit Dornen gekrönt worden ist.
0: Heilige Maria, Mutter Gottes, bitte für uns Sünde, jetzt und in der Stunde unseres Todes. Amen.
1: Gegrüßet seist du, Maria, voll der Gnade, der Herr ist mit dir. Du bist gebenedeit unter den Frauen, und gebenedeit ist die Frucht deines Leibes, Jesus, der für uns mit Dornen gekrönt worden ist.
0: Heilige Maria, Mutter Gottes, bitte für uns Sünde, jetzt und in der Stunde unseres Todes. Amen.
1: Gegrüßet seist du, Maria, voll der Gnade, der Herr ist mit dir. Du bist gebenedeit unter den Frauen, und gebenedeit ist die Frucht deines Leibes, Jesus, der für uns mit Dornen gekrönt worden ist.
0: Heilige Maria, Mutter Gottes, bitte für uns Sünde, jetzt und in der Stunde unseres Todes. Amen.
1: Gegrüßet seist du, Maria, voll der Gnade, der Herr ist mit dir. Du bist gebenedeit unter den Frauen, und gebenedeit ist die Frucht deines Leibes, Jesus, der für uns mit Dornen gekrönt worden ist.
0: Heilige Maria, Mutter Gottes, bitte für uns Sünde, jetzt und in der Stunde unseres Todes. Amen.
1: Gegrüßet seist du, Maria, voll der Gnade, der Herr ist mit dir. Du bist gebenedeit unter den Frauen, und gebenedeit ist die Frucht deines Leibes, Jesus, der für uns mit Dornen gekrönt worden ist.
0: Heilige Maria, Mutter Gottes, bitte für uns Sünde, jetzt und in der Stunde unseres Todes. Amen.
1: Gegrüßet seist du, Maria, voll der Gnade, der Herr ist mit dir. Du bist gebenedeit unter den Frauen, und gebenedeit ist die Frucht deines Leibes, Jesus, der für uns mit Dornen gekrönt worden ist.
0: Heilige Maria, Mutter Gottes, bitte für uns Sünde, jetzt und in der Stunde unseres Todes. Amen.
1: Ehre sei dem Vater und dem Sohn und dem Heiligen Geist.
0: Wie im Anfang, so auch jetzt und alle Zeit. Und in Ewigkeit. Amen.
1: O mein Jesus, verzeih uns unsere Sünden, bewahre uns vor dem Feuer der Hölle, führe alle Seelen in den Himmel, besonders jene, die deiner Barmherzigkeit am meisten bedürfen.

0: geheiligt werde dein Name, dein Reich komme, dein Wille geschehe, wie im Himmel, so auf Erden.
1: Unser tägliches Brot gib uns heute und vergib uns unsere Schuld, wie auch wir vergeben unseren Schuldigern. Und führe uns nicht in Versuchung, sondern erlöse uns von dem Bösen.
0: Gegrüßet seist du, Maria, voller Gnade, der Herr ist mit dir. Du bist gebenedeit unter den Frauen, und gebenedeit ist die Frucht deines Leibes, Jesus, der für uns das schwere Kreuz getragen hat.
1: Heilige Maria, Mutter Gottes, bitte für uns Sünder, jetzt und in der Stunde unseres Todes. Amen.
0: Gegrüßet seist du, Maria, voller Gnade, der Herr ist mit dir. Du bist gebenedeit unter den Frauen, und gebenedeit ist die Frucht deines Leibes, Jesus, der für uns das schwere Kreuz getragen hat.
1: Heilige Maria, Mutter Gottes, bitte für uns Sünder, jetzt und in der Stunde unseres Todes. Amen.
0: Gegrüßet seist du, Maria, voller Gnade, der Herr ist mit dir. Du bist gebenedeit unter den Frauen, und gebenedeit ist die Frucht deines Leibes, Jesus, der für uns das schwere Kreuz getragen hat.
1: Heilige Maria, Mutter Gottes, bitte für uns Sünder, jetzt und in der Stunde unseres Todes. Amen.
0: Gegrüßet seist du, Maria, voller Gnade, der Herr ist mit dir. Du bist gebenedeit unter den Frauen, und gebenedeit ist die Frucht deines Leibes, Jesus, der für uns das schwere Kreuz getragen hat.
1: Heilige Maria, Mutter Gottes, bitte für uns Sünder, jetzt und in der Stunde unseres Todes. Amen.
0: Gegrüßet seist du, Maria, voller Gnade, der Herr ist mit dir. Du bist gebenedeit unter den Frauen, und gebenedeit ist die Frucht deines Leibes, Jesus, der für uns das schwere Kreuz getragen hat.
1: Heilige Maria, Mutter Gottes, bitte für uns Sünder, jetzt und in der Stunde unseres Todes. Amen.
0: Gegrüßet seist du, Maria, voller Gnade, der Herr ist mit dir. Du bist gebenedeit unter den Frauen, und gebenedeit ist die Frucht deines Leibes, Jesus, der für uns das schwere Kreuz getragen hat.
1: Heilige Maria, Mutter Gottes, bitte für uns Sünder, jetzt und in der Stunde unseres Todes. Amen.
0: Gegrüßet seist du, Maria, voller Gnade, der Herr ist mit dir. Du bist gebenedeit unter den Frauen, und gebenedeit ist die Frucht deines Leibes, Jesus, der für uns das schwere Kreuz getragen hat.
1: Heilige Maria, Mutter Gottes, bitte für uns Sünder, jetzt und in der Stunde unseres Todes. Amen.
0: Gegrüßet seist du, Maria, voller Gnade, der Herr ist mit dir. Du bist gebenedeit unter den Frauen, und gebenedeit ist die Frucht deines Leibes, Jesus, der für uns das schwere Kreuz getragen hat.
1: Heilige Maria, Mutter Gottes, bitte für uns Sünder, jetzt und in der Stunde unseres Todes. Amen.
0: Gegrüßet seist du, Maria, voller Gnade, der Herr ist mit dir. Du bist gebenedeit unter den Frauen, und gebenedeit ist die Frucht deines Leibes, Jesus, der für uns das schwere Kreuz getragen hat.
1: Heilige Maria, Mutter Gottes, bitte für uns Sünder, jetzt und in der Stunde unseres Todes. Amen.
0: Gegrüßet seist du, Maria, voller Gnade, der Herr ist mit dir. Du bist gebenedeit unter den Frauen, und gebenedeit ist die Frucht deines Leibes, Jesus, der für uns das schwere Kreuz getragen hat.
1: Heilige Maria, Mutter Gottes, bitte für uns Sünder, jetzt und in der Stunde unseres Todes. Amen.
0: Ehre sei dem Vater und dem Sohn und dem Heiligen Geist.
1: Wie im Anfang, so auch jetzt und alle Zeit und in Ewigkeit. Amen.
0: O mein Jesus, verzeih uns unsere Sünden,
1: bewahre uns vor dem Feuer der Hölle, führe alle Seelen in den Himmel, besonders jene, die deiner Barmherzigkeit am meisten bedürfen. Vater unser im Himmel, geheiligt werde dein Name, dein Reich komme, dein Wille geschehe, wie im Himmel, so auf Erden.
0: Unser tägliches Brot gib uns heute, und vergib uns unsere

0: wie auch wir vergeben unseren Schuldigen. Und führe uns nicht in Versuchung, sondern erlöse uns von dem Bösen. Amen.
1: Gegrüßet seist du, Maria, voll der Gnade, der Herr ist mit dir. Du bist gebenedeit unter den Frauen, und gebenedeit ist die Frucht deines Leibes, Jesus, der für uns gekreuzigt worden ist.
0: Heilige Maria, Mutter Gottes, bitte für uns Sünde, jetzt und in der Stunde unseres Todes. Amen.
1: Gegrüßet seist du, Maria, voll der Gnade, der Herr ist mit dir. Du bist gebenedeit unter den Frauen, und gebenedeit ist die Frucht deines Leibes, Jesus, der für uns gekreuzigt worden ist.
0: Heilige Maria, Mutter Gottes, bitte für uns Sünde, jetzt und in der Stunde unseres Todes. Amen.
1: Gegrüßet seist du, Maria, voll der Gnade, der Herr ist mit dir. Du bist gebenedeit unter den Frauen, und gebenedeit ist die Frucht deines Leibes, Jesus, der für uns gekreuzigt worden ist.
0: Heilige Maria, Mutter Gottes, bitte für uns Sünde, jetzt und in der Stunde unseres Todes. Amen.
1: Gegrüßet seist du, Maria, voll der Gnade, der Herr ist mit dir. Du bist gebenedeit unter den Frauen, und gebenedeit ist die Frucht deines Leibes, Jesus, der für uns gekreuzigt worden ist.
0: Heilige Maria, Mutter Gottes, bitte für uns Sünde, jetzt und in der Stunde unseres Todes. Amen.
1: Gegrüßet seist du, Maria, voll der Gnade, der Herr ist mit dir. Du bist gebenedeit unter den Frauen, und gebenedeit ist die Frucht deines Leibes, Jesus, der für uns gekreuzigt worden ist.
0: Heilige Maria, Mutter Gottes, bitte für uns Sünde, jetzt und in der Stunde unseres Todes. Amen.
1: Gegrüßet seist du, Maria, voll der Gnade, der Herr ist mit dir. Du bist gebenedeit unter den Frauen, und gebenedeit ist die Frucht deines Leibes, Jesus, der für uns gekreuzigt worden ist.
0: Heilige Maria, Mutter Gottes, bitte für uns Sünde, jetzt und in der Stunde unseres Todes. Amen.
1: Gegrüßet seist du, Maria, voll der Gnade, der Herr ist mit dir. Du bist gebenedeit unter den Frauen, und gebenedeit ist die Frucht deines Leibes, Jesus, der für uns gekreuzigt worden ist.
0: Heilige Maria, Mutter Gottes, bitte für uns Sünde, jetzt und in der Stunde unseres Todes. Amen.
1: Gegrüßet seist du, Maria, voll der Gnade, der Herr ist mit dir. Du bist gebenedeit unter den Frauen, und gebenedeit ist die Frucht deines Leibes, Jesus, der für uns gekreuzigt worden ist.
0: Heilige Maria, Mutter Gottes, bitte für uns Sünde, jetzt und in der Stunde unseres Todes. Amen.
1: Gegrüßet seist du, Maria, voll der Gnade, der Herr ist mit dir. Du bist gebenedeit unter den Frauen, und gebenedeit ist die Frucht deines Leibes, Jesus, der für uns gekreuzigt worden ist.
0: Heilige Maria, Mutter Gottes, bitte für uns Sünde, jetzt und in der Stunde unseres Todes. Amen.
1: Gegrüßet seist du, Maria, voll der Gnade. Der Herr ist mit dir. Du bist gebenedeit unter den Frauen, und gebenedeit ist die Frucht deines Leibes, Jesus, der für uns gekreuzigt worden ist.
0: Heilige Maria, Mutter Gottes, bitte für uns Sünde, jetzt und in der Stunde unseres Todes. Amen.
1: Ehre sei dem Vater und dem Sohn und dem Heiligen Geist.
0: Wie im Anfang, so auch jetzt und alle Zeit und in Ewigkeit. Amen.
1: O mein Jesus, verzeih uns unsere Sünden, vor dem Feuer der Hölle,
0: über alle Seelen in den Himmel,
1: besonders jene, die deiner Barmherzigkeit am meisten bedürfen. Wollen wir zur Vorbereitung auf Pfingsten, wir sind ja in der Pfingstennovene, das Gebet, komm Schöpfergeist, beten 342 im Gotteslob. 342 im Gotteslob. Komm, Heiliger Geist, der Leben schafft, erfülle uns mit deiner Kraft. Dein Schöpferwort rief uns zum Sein, nun hauch uns Gottes Odem ein. Komm, Tröster, der die Herzen lenkt, du Beistand, den der Vater schenkt, aus dir.

0: Strömt Leben, Licht und Glut. Du gibst uns Schwachen Kraft und Mut. Dich sendet Gottes Allmacht aus, im Feuer und in Sturmes Braus. Du öffnest uns den stummen Mund und machst der Welt die Wahrheit kund. Entflamme Sinne und Gemüt, dass Liebe unser Herz durchglüht und unser schwaches Fleisch und Blut in deiner Kraft das Gute tut. Die Macht des Bösen banne weit, schenk deinen Frieden alle Zeit. Erhalte uns auf rechter Bahn, dass Unheil uns nicht schaden kann. Lass gläubig uns den Vater sehen, sein Ebenbild den Sohn verstehen und dir vertrauen, der uns durchdringt und uns das Leben Gottes bringt. Amen. Sendest du deinen Geist aus, so werden sie alle erschaffen.
1: Und du erneuerst das Antlitz der Erde.
0: Lasset uns gemeinsam beten. Gott, du hast die Herzen deiner Gläubigen durch die Erleuchtung des Heiligen Geistes gelehrt. Gib, dass wir in diesem Geist erkennen, was recht ist, und allezeit seinen Trost und seine Hilfe erfahren. Darum bitten wir durch Christus, unseren Herrn. Amen. Wir beten dich an, Herr Jesus Christus, und wir preisen dich.
1: Denn durch dein heiliges Kreuz hast du die Welt erlöst.

Herr Jesus Christus, im wunderbaren Sakrament des Altares hast du uns das Gedächtnis deines Leidens und deiner Auferstehung hinterlassen. Gib uns die Gnade, die heiligen Geheimnisse deines Leibes und Blutes so zu verehren, dass uns die Frucht

0: Ich bin der Erste und der Letzte und der Lebendige. Ich war tot, doch ich lebe in Ewigkeit. Halleluja. Im Namen des Vaters und des Sohnes und des Heiligen Geistes.
1: Amen.
0: Der Herr sei mit euch.
1: Und mit deinem Geist.
0: Liebe Brüder und Schwestern, wir stehen in der Vorbereitung auf Pfingsten, in der Pfingstnovene. Wir erflehen den Heiligen Geist, dass er kommen möge, unsere Herzen erneuern möge, dass er sich ausgießt über die ganze Welt. Immer wieder werden wir gefragt und wir bekommen auch E-Mails, warum wir denn immer den schmerzhaften Rosenkranz beten, warum man nicht jetzt in Pfingstenvorbereitung den Heiliggeist-Rosenkranz betet oder was auch immer. Das ist eine ganz einfache Erklärung. Ohne das Kreuz, ohne die Erlösung am Kreuz, macht Pfingsten keinen Sinn. Ohne Kreuz macht auch Weihnachten keinen Sinn und Ostern keinen Sinn. Es gehört alles zusammen. Genauso wie das Kreuz ohne Ostern keinen Sinn macht, das Kreuz ohne Pfingsten keinen Sinn macht. Es gehört alles zusammen. Und die Weisheit der Kirche ist es, dass sie an jedem Tag der Woche ein verschiedenes Geheimnis betrachtet oder verschiedene Geheimnisse. Und Dienstag und Freitag, wenn wir die Übertragungen auf KTV haben, ist eben immer der schmerzhafte Rosenkranz, so wie montags und samstags der freudenreiche Rosenkranz gebetet wird und sonntags und mittwochs der glorreiche und Donnerstag der lichtreiche Rosenkranz. Das ganze Geheimnis der Erlösung gehört zusammen. Pfingsten für sich alleine, auch die nur das Heiliggeist Halleluja singen, macht keinen Sinn, wenn wir nicht das Kreuz mit hineinnehmen. Es gehört zusammen. Das Kreuz nicht als etwas, was uns Angst machen will, sondern das Kreuz als Zeichen der größten Liebe Gottes zu uns Menschen. So viel sind wir ihm wert, dass er sich für uns hingegeben hat am Kreuz. Und das ist es, diese Liebe, die uns auch den Heiligen Geist sendet. Und ohne die Erlösung sind wir nicht fähig, diesen Heiligen Geist aufzunehmen. Und so gehört Weihnachten, Menschwerdung, Kreuz, Ostern, Auferstehung und Pfingsten zusammen. Es ist nichts, ohne das andere zu denken. Und deshalb beten wir auch den schmerzhaften Rosenkranz, auch in der Pfingstnovene. Natürlich sind wir aufgerufen, auch in besonderer Weise, um den Heiligen Geist zu beten und die Novene auch für Pfingsten zur Vorbereitung zu beten. Bereiten wir uns für das Geheimnis der heiligen Feier, der heiligen Messe, für das Geheimnis unserer Erlösung. Der Heilige Geist will einziehen in unsere Herzen. Er will uns nähren mit dem Wort, mit dem Sakrament, damit wir wachsen, damit wir immer mehr zur Liebe umgeformt werden. Sprechen wir vor Gott und auch voreinander das Schuldbekenntnis. Ich bekenne Gott, dem Allmächtigen und allen Brüdern und Schwestern, dass ich Gutes unterlassen und Böses getan habe. Ich habe gesündigt in Gedanken, Worten und Werken durch meine Schuld, durch meine Schuld, durch meine große Schuld. Darum bitte ich die selige Jungfrau Maria, alle Engel und Heiligen und euch,
1: Brüder und Schwestern,
0: für mich zu beten bei Gott, unserem Herrn. Der allmächtige Gott, er erbarme sich unser, er lasse uns die Sünden nach und führe uns zum ewigen Leben.
1: Amen.

Lasset uns beten. Allmächtiger und barmherziger Gott, sende den Heiligen Geist auf uns herab. Er wohne in uns und mache uns zum Tempel seiner Herrlichkeit. Darum bitten wir durch Jesus Christus, deinen Sohn, unseren Herrn und Gott, der in der Einheit des Heiligen Geistes,

0: Lesung aus der Apostelgeschichte. In jenen Tagen schickte Paulus von Milet aus jemand nach Ephesus und ließ die Ältesten der Gemeinde zu sich rufen. Als sie bei ihm eingetroffen waren, sagte er: Ihr wisst, wie ich vom ersten Tag an, seit ich die Provinz Asien betreten habe, die ganze Zeit in eurer Mitte war und wie ich dem Herrn in aller Demut diente, unter Tränen und vielen Prüfungen, die ich durch die Nachstellungen der Juden erlitten habe, wie ich nichts verschwiegen habe von dem, was heilsam ist. Ich habe es euch verkündigt und habe euch gelehrt, öffentlich und in den Häusern. Ich habe Juden und Griechen beschworen, sich zu Gott zu bekehren und an Jesus Christus, unseren Herrn, zu glauben. Nun ziehe ich, gebunden durch den Geist, nach Jerusalem, und ich weiß nicht, was dort mit mir geschehen wird. Nur das bezeugt mir der Heilige Geist von Stadt zu Stadt, dass Fesseln und Drangsale auf mich warten. Aber ich will mit keinem Wort mein Leben wichtig nehmen, wenn ich nur meinen Lauf vollende und den Dienst erfülle, der mir von Jesus, dem Herrn, übertragen wurde, das Evangelium von der Gnade Gottes zu bezeugen. Nun aber weiß ich, dass ihr mich nicht mehr von Angesicht sehen werdet, ihr alle, zu denen ich gekommen bin und denen ich das Reich verkündet habe. Darum bezeuge ich euch am heutigen Tag: Ich bin unschuldig, wenn einer von euch allen verloren geht. Denn ich habe mich der Pflicht nicht entzogen, euch den ganzen Willen Gottes zu verkünden. Wort des lebendigen Gottes.
1: Dank sei Gott.

0: Der Herr sei mit euch.
1: Und mit deinem Geiste.
0: Aus dem heiligen Evangelium nach Johannes.
1: Ehre sei dir, o Herr.
0: In jener Zeit erhob Jesus seine Augen zum Himmel und sprach: Vater, die Stunde ist da, verherrliche deinen Sohn, damit der Sohn dich verherrlicht. Denn du hast ihm Macht über alle Menschen gegeben, damit er allen, die du ihm gegeben hast, ewiges Leben schenkt. Das ist das ewige Leben, dich, den einzigen wahren Gott, zu erkennen und Jesus Christus, den du gesandt hast. Ich habe dich auf der Erde verherrlicht und das Werk zu Ende geführt, das du mir aufgetragen hast. Vater, verherrliche du mich jetzt bei dir mit der Herrlichkeit, die ich bei dir hatte, bevor die Welt war. Ich habe deinen Namen den Menschen offenbart, die du mir aus der Welt gegeben hast. Sie gehörten dir und du hast sie mir gegeben und sie haben an deinem Wort festgehalten. Sie haben jetzt erkannt, dass alles, was du mir gegeben hast, von dir ist. Denn die Worte, die du mir gegeben hast, gab ich ihnen und sie haben sie angenommen. Sie haben wirklich erkannt, dass ich von dir ausgegangen bin und sie sind zu dem Glauben gekommen, dass du mich gesandt hast. Für sie bitte ich, nicht für die Welt bitte ich, sondern für alle, die du mir gegeben hast. Denn sie gehören dir. Alles, was mein ist dein, und was dein ist mein. In ihnen bin ich verherrlicht. Ich bin nicht mehr in der Welt, aber sie sind in der Welt, und ich gehe zu dir. Evangelium unseres Herrn Jesus Christus.
1: Lob sei dir, Christus.

Liebe Brüder und Schwestern, ich habe noch gar nicht meinen Konzelebranten vorgestellt. Es ist Pater Martin von dem Orden der Kalasantina. Seit einigen Wochen ist er der neue Generalobere des Ordens. Herzlichen Glückwunsch und herzliches Beileid auch zu diesem Amt. Und herzlich willkommen natürlich auch in Maria Schutz. Liebe Brüder und Schwestern, in der Lesung haben wir gehört, wie der Apostel Paulus sich wunderbar vom Geist Gottes leiten lässt. Er lässt sich führen vom Geist Gottes, vom Heiligen Geist, ohne Furcht. Er weiß, dass ihn Bedrängnisse erwarten, vielleicht sogar der Tod erwartet, aber es macht ihm keine Angst. Er führt trotzdem seinen Weg, seine Berufung aus und will das Evangelium in die ganze Welt hinaustragen. Und darüber möchte ich heute etwas sprechen, über diese Dynamik, über diese Führung des Heiligen Geistes, der uns hinaussendet, dieser lebendige Geist, der letztendlich der ist, der ja die Wege ebnet, der führt. Unser Glaube, grundsätzlich braucht der christliche Glaube eine Dynamik. Ich habe schon die Tage mehrmals darüber gesprochen, diese Kraft aus der Höhe, Dynamis, ist davon kommt auch das Wort Dynamik, von dieser Kraft, dieses kraftvolle Wirken, das natürlich auch ein dynamisches Wirken ist. Kein starres Wirken, sondern die Kraft des Geistes braucht Platz. Ich war früher Mechaniker, bevor ich ins Kloster bin und Priester geworden bin. Und wenn man Maschinen baut, viele Männer von Ihnen wissen, vielleicht auch Frauen wissen das, man muss immer in den Maschinen bzw. in den Zahnrädern ein gewisses Spiel lassen, dass es funktioniert. Wenn man das zu fest schraubt, dann ist es starr und dann funktioniert nichts. Man muss immer einen gewissen Spielraum lassen, dass es läuft. Und so ist es auch beim Heiligen Geist. Er braucht einen gewissen Spielraum, damit er läuft. Wenn wir ihn zu starr einengen, kann er sich nicht entfalten, dann ja, fahren wir fest und bei den Maschinen geht es dann kaputt. Entweder gibt es einen Kolbenfresser oder was auch immer, dann es geht kaputt, die Maschine, es funktioniert nicht. Allerdings braucht die Dynamik, und das ist wichtig, es braucht einmal dieses Spiel, diesen Freiraum, aber es braucht auch ein Fundament. Dieser Freiraum kann nicht ins Bodenlose gehen, sondern es braucht auch ein Fundament. Jedem von uns ist, glaube ich, Michael Jackson ein Begriff. Michael Jackson, ich besonders fand wie er getanzt hat, das fand ich sehr beeindruckend. Und was diesen Tanz beeindruckend macht, sein Tanzen, ist natürlich auch die Beziehung, die er hat zum Boden. Wenn er nicht auf dem Boden diesen Tanz aufführen, dann wäre es auch sinnlos. Also es braucht auch dieses Fundament, damit diese Dynamik auch zur Entfaltung kommt. Es braucht beides. Es braucht den Freiraum und es braucht das Fundament. Ohne Fundament läuft die Dynamik ins Chaos. Ins Chaos hinein und kriegt ein riesen Durcheinander. Und dieser Heilige Geist ist diese Dynamik. Er ist diese Dynamik. Er braucht sie auch, aber er ist selbst auch diese Dynamik in unserem Wirken, im Wirken der Kirche und die Lehre der Kirche. Die Lehre ist das Fundament, ist das Boden, ist der Boden. Und wir müssen uns auf diesem Boden der Lehre der Kirche bewegen. Wenn wir das nicht tun, dann kommt es ins Chaos. Und das sehen wir leider in manchen Strömungen in der Kirche, dass es ins Chaos läuft. Die Dynamik des Geistes ist eben nicht, alles verändern zu wollen, immer im Fortschritt zu sein, in der Progression, im Weiterlaufen, im Fortschritt, sondern auch die Konservatio, also nicht nur Progressio, sondern auch Konservatio. Und Konservatio heißt bewahren. Das Gute zu bewahren, das ist der Boden. Das ist diese Lehre, auch auf die Lehre sich stellen. Katholisch ist immer sowohl als auch, sowohl Progressio als auch Konservatio. Et nennt man das. Und wenn wir auf den Katholikentag in Deutschland schauen, in Würzburg, der die Tage war, so war das alles gegeben. Es war sowohl das Konservative vertreten als auch das Progressive. Von hier an dieser Stelle auch vielen Dank an KTV für die Hervorragende.

hervorragende Berichterstattung. Und es war aber zu sehen, und das ist so ein bisschen das Problem in der Kirche in Deutschland, vielleicht auch in Österreich, dass man der Progressio etwas zu viel Raum gibt. Man gibt, dieses Spiel ist zu groß. Wir kommen dann von diesem, das ist bei den Maschinen auch, wenn man zu viel Spiel lässt, dann geht die Maschine auch kaputt, weil dann fängt es an zu klappern, dann läuft es auch nicht rund. Und so ist es in der Kirche auch, wenn man nur auf die Progressio schaut, dann wird das nicht wirklich funktionieren. Und es war bezeichnend, wie aggressiv manche Stände dort waren gegenüber der konservativen Haltung. Und das ist, dass man versucht, vom Fortschritt das Ganze, die Wurzeln abzuschneiden. Und das ist ganz, ganz schlecht für unseren Glauben. Wir müssen aus der Wurzel heraus, müssen wir unseren Glauben und die Dynamik des Heiligen Geistes leben. Wenn wir das eben nicht tun, dann passiert genau das, was auf dem Katholikentag passiert ist, dass es Stände gibt mit Sadomaso-Christen. Das kann nicht katholisch sein. Es ist einfach nicht vereinbar. Das ist, wo die Sünde einzieht, das Chaos einzieht, weil man nur auf den Zeitgeist schaut, auf den Fortschritt und das Alte vergisst. Das kann nicht sein, ohne irgendjemanden abzulehnen, aber es kann einfach nicht sein, dass die sündhafte Auslebung der Sexualität Einzug in die Lehre der Kirche oder in die Haltung der Kirche bekommt. Das widerspricht zu 1000, zu 1 Million% dem, was Johannes Paul in seiner Theologie des Leibes auch gesagt hat. So viel nur dazu ganz kurz. Ich wollte ja eigentlich auch viel mehr auf die Dynamik des Heiligen Geistes eingehen. Es braucht drei Dinge für die Dynamik des Geistes, die wichtig sind, dass dieser Geist in einer richtigen Weise leben kann, in uns wirken kann. Es braucht zum Ersten eine Aufmerksamkeit von uns, eine Aufmerksamkeit gegenüber dem Wirken des Geistes. Wo wirkt denn der Heilige Geist in meinem Leben? Und für diese Aufmerksamkeit braucht es offene Augen, geöffnete Augen in unser Leben hinein, in die Welt hinein, nicht mit geschlossenen Augen oder Scheuklappen, sondern mit geöffneten Augen und nicht ein gesenkter Blick. Dieser gesenkte Blick könnte auch das hier sein, das Handy. Das kann auch der gesenkte Blick sein, dass wir das Wirken des Geistes nicht mehr erkennen, weil unsere Augen abgewandt sind von dem, was wirklich vor uns liegt, von unserem Leben, von der Welt. Und es geht auch, diese Aufmerksamkeit, dass wir Neues sehen wollen überhaupt in unserem Glaubensleben. Dass wir wirklich auch sagen, ja, wir wollen auch Neues entdecken auf dem Fundament der Kirche, auf der Lehre der Kirche, das dürfen wir nie vergessen, aber wir wollen grundsätzlich neu das Wirken des Geistes auch entdecken. Also dieses Wollen, sich einlassen, Wollen auf die Dynamik des Geistes. Und dieses Bewusstsein braucht es in uns, dieses demütige Bewusstsein, ich kann noch wachsen und lernen. Tut mir leid, das gilt für jeden von uns. Wir können wachsen und lernen, wir sind nicht perfekt, wir wissen noch nicht alles, auch im Glauben nicht. Das ist eine demütige Haltung gegenüber des Impulsen, des Wirken des Heiligen Geistes in unserem Leben. Und es ist da egal, von wem dieser Impuls kommt. Es ist nicht immer nur von der Kirche. Es kann auch von außerhalb der Kirche jemand sein, wo der Heilige Geist wirkt und uns einen Impuls hineingibt in unser Leben. Wir können oftmals von Menschen, die vielleicht der Kirche eher fernstehen, viel mehr lernen über die richtige Haltung des Geistes, als wenn wir in unserem Hamsterrad sind und nicht mehr den Blick nach außen haben. Weil das kann genauso auch in die Enge führen und nicht in die Dynamik. Also wirklich diese demütige Haltung, ich kann etwas lernen, und zwar von jedem. Aber das auch, und da komme ich gleich dazu, richtig zu unterscheiden. Und das ist das Zweite. Es gehört auch die zweite Haltung, die wichtig ist, eine Haltung des Gehorsams gegenüber dem Willen Gottes. Eine Haltung des Gehorsams. Entschuldigung. Und dazu ist es vor allem wichtig, die Geister zu unterscheiden. Diese Gabe der Unterscheidung der Geister, von wem kommt dieser Impuls? Gerade wenn wir auch unsere Augen öffnen wollen in die Welt hinein, ob da ein Impuls des Heiligen Geistes ist und was auch wichtig ist. Wir sollen uns und dürfen uns nicht verschließen. Aber schon zu schauen, ist das jetzt wirklich der Heilige Geist? Oder im Falle der Sadomaso-Christen ist es wohl der Ungeist, der einziehen möchte in manche Haltungen von manchen Christen.

Unterscheidung der Geister ist wichtig. Der Apostel Paulus schreibt uns im 1. Thessalonicher Brief, prüft alles und behaltet das Gute. Prüft alles. Und er sagt nicht, prüft nur das, was euch die Gläubigen geben oder sagen. Prüft alles und behaltet das Gute. Und er sagt im Römerbrief weiter, was zum Frieden und zum Aufbau der Gemeinde beiträgt. Und so können wir die Geister unterscheiden. Alles prüfen, das Gute behalten. Gut ist es dann, wenn es zum Aufbau der Gemeinschaft, der Gemeinde, der Kirche beiträgt. Wenn es zur Gemeinschaft der Liebe beiträgt, in der Familie, in der Arbeit, in der Ordensgemeinschaft. Das ist das Gute, das ist der Geist Gottes, weil das möchte er. Er möchte Einheit schaffen. Der Geist, der Ungeist, möchte spalten. Und so können wir unterscheiden. Führt es zur Spaltung oder führt es zur Einheit in der Liebe? Und so ist es auch in diesem Gehorsam gegenüber dem Wirken Gottes wichtig, dass wir in der heutigen Zeit die Sprache, und das ist wichtig, die Sprache der Verkündigung verändern, nicht die Verkündigung. Nicht die Verkündigung, dass die Verkündigung bleibt das Evangelium. Nur wir können nicht in der Sprache von vor 500 Jahren oder von vor 1000 Jahren heute den Menschen das Evangelium bringen, sie verstehen es nicht. Mich persönlich, obwohl es wirklich wunderschöne Texte sind, auch alte Gedichte und sowas, aber ich persönlich kann damit nichts anfangen, weil ich an den Formulierungen hängen bleibe. Ich verstehe den Sinn oft nicht. Und so ist es auch, wenn wir das Evangelium verkünden mit einer Sprache von vor 500 Jahren zum Beispiel. Deshalb ist es da wieder wichtig, in die Progressio zu gehen, auch weiter die Sprache, das ist ganz wichtig, nicht die Verkündigung, die Sprache anzupassen. Der Inhalt bleibt der gleiche, aber die Sprache muss sich ändern, damit die Menschen uns verstehen. Der Inhalt bleibt aber das gleiche, Entschuldigung, dass ich das so oft sage, weil das so fundamental wichtig ist. Heute versucht man oft, den Inhalt zu verändern, dass er nicht mehr anstößig ist. Genauso, was ich zu Beginn gesagt habe mit dem Kreuz. Wir wollen das Kreuz wegnehmen, weil es anstößig ist. Es fordert uns. Und dann lieber, na, das Kreuz brauchen wir jetzt nicht. Wir schauen jetzt mal nur auf den Heiligen Geist oder wir schauen mal nur auf Ostern. Geht nicht. Dann nehmen wir einen fundamentalen Inhalt unseres Glaubens raus. Das funktioniert nicht. Und das Gehorsam gegenüber dem Heiligen Geist beinhaltet auch ein Hören, vielmehr mit dem Herzen hören, auf sein Sprechen in der Zeit, in der heutigen Zeit. Was spricht der Heilige Geist in der heutigen Zeit hinein in unser Herz? Was spricht er auch durch verschiedene Gegebenheiten hinein? Die Zeichen der Zeit zu deuten, das ist auch wichtig, die Zeichen der Zeit, aber nicht den Zeitgeist. Der Zeitgeist ist ein und heute sehr oft geprägt vom Ungeist. Der Ungeist, der uns hineinziehen will in dieses spaltende Wirken des Bösen, das ist der Zeitgeist. Nicht nur, aber sehr, sehr geprägt vom Ungeist. Aber die Zeichen der Zeit, die Zeichen des Heiligen Geistes in der Zeit zu deuten, das ist wichtig. Und im Gehorsam ist es auch wichtig, eben nicht eine Art Kadavergehorsam, alles, was jetzt da sagt, 1:1 erfüllen und ich muss mich dreimal bekreuzigen, wenn ich in die Kirche gehe und dann das so und dann muss ich zwei Schritte vorgehen und das ist Kadavergehorsam. Das funktioniert auch nicht, das führt auch wieder in eine Enge. Es geht um einen verantwortungsbewussten Gehorsam, auch im Umgang mit anderen Menschen, diese Verantwortung auch wahrzunehmen, die wir haben für die anderen Menschen, dass wir in der Liebe bleiben. Wir können nicht die Glaubensgesetze in Anführungszeichen den Menschen einfach hinknallen, die weit weg sind von der Kirche. Das wird sie nicht zu Christus führen, sondern es geht ein liebevolles Herantasten an den einzelnen Menschen. Ein verantwortungsbewusster Gehorsam, aber nie das Ziel aus den Augen verlieren, wir wollen sie zu Christus führen. Wir wollen nicht in den Zeitgeist und nicht gutheißen, was sie tun. Wir wollen sie Schritt für Schritt weiterführen. Ein verantwortungsbewusster Gehorsam gegenüber dem Heiligen Geist. Nicht eine Gesetzestreue wie die Pharisäer, sondern eine Liebe. Das ist der Heilige Geist, der wirkt. Und das Dritte, was wichtig ist, ist eine Bereitschaft zur Sendung. Dass wir bereit sind, uns auch senden zu lassen. Das müssen wir dem Heiligen Geist schon geben, unser Ja, sende mich. Azum, hier bin ich, sende mich. Das haben wir bei der Weihe gesagt. Aber das muss jeder Christ sagen, nicht nur der Priester. Und dazu, bei dieser Bereitschaft, braucht es einen Mut zur Veränderung. Ein Mut, dass sich etwas ändert. Und nicht so, es war früher so und das war immer, es war gut und so machen wir es jetzt immer. Nein, das ist wieder Enge.
das ist nicht Dynamik. Einen Mut zu haben, auch auf die Veränderungen sich einzulassen, weil der Heilige Geist weiterwirkt. Der Heilige Geist hört ja nicht auf zu wirken, da wo es gerade gut läuft, sondern er wirkt weiter in die Zeit hinein. Das bedeutet auch Mut, Altes, eine Sicherheit auch zu verlassen und sich einzulassen auf den Heiligen Geist. Und auch sehen, dass diese Vollkommenheit, zu der wir berufen sind, die wir aber auf Erden nie ganz erreichen werden, weil wir immer Sünder bleiben werden, diese Vollkommenheit, dieser Ruf zur Vollkommenheit, diese Berufung zur vollkommenen Nachfolge, ist immer ein Wachstum hin. Ein Wachstum, und es bleibt immer ein Weg auf Erden. Das ist auch wichtig, dass wir nicht verzweifeln. Jetzt bete ich schon so lange, bemühe mich schon so lange, es wird immer noch nichts. Immer noch bin ich sündhaft. Tut mir leid, das werden wir alle bleiben. Das wird uns bleiben, bis wir dann dem Richter gegenüberstehen und wenn er gnädig ist, dass wir bei ihm sind, in seinem Reich der Liebe. Und dort ist dann diese Vollkommenheit durch Gott gegeben. Aber hier auf Erden bleibt es ein Weg, wir bleiben Sünder. Wir bleiben Sünder. Das ist leider, oder Gott sei Dank, die schlechte Nachricht, weil nur ein Sünder die Erlösung annimmt. Auch wieder wichtig, wenn wir uns als Sünder begreifen, nehmen wir auch die Erlösung an, nehmen wir das Kreuz an, nehmen wir alles an, was Gott für uns getan hat. Der Heilige Geist führt uns in die Tiefe der Liebe Gottes hinein, in die Tiefe. Und diese Tiefe Gottes, diese Liebe Gottes ist unendlich. Es wird nie eine Grenze geben, sondern es bleibt ein Weg hinein in diese Tiefe der Liebe Gottes. Das Ziel unseres Lebens, unseres Glaubensweges auf Erden, ist eine Reifung. Wir kennen das von junger Wein in alte Schläuche und sowas, wir kennen das. Ein reifer Wein ist immer ein wertvoller Wein. Und wenn wir in unserem Glaubensleben reifen, wird unser Glaubensleben etwas Wertvolles. Aber es bleibt ein Reifungsprozess. Die Vollkommenheit, wie gesagt, werden wir dann erst schauen, wenn wir ganz bei Gott sind. Diese Reifung unseres Glaubens, die Reifung in der Kirche, das ist der dynamische Prozess des Heiligen Geistes. Das ist die Dynamik des Heiligen Geistes, uns hineinzuführen in einen reifen Glauben, immer mehr, wie ein guter Wein. Je älter wir werden im Glaubensleben, je weiter wir voranschreiten, desto mehr reifen wir, aber wir werden immer weiter reifen. Das ist die Dynamik des Geistes. Lassen wir uns vom Heiligen Geist führen und denken wir wirklich daran, auch was an Pfingsten geschieht, dass dieser Heilige Geist gegeben ist, er ist da. Wir müssen ihn nicht suchen, wir müssen uns nur auf ihn einlassen. Amen.

0: Beim Abschiedsmahl betet Christus für alle, die der Vater ihm anvertraut hat. So lasst auch uns beten, Christus, höre uns.
1: Christus, erhöre uns.
2: Um die Kraft des Heiligen Geistes für alle, die zu einem Dienst in der Kirche bestellt sind. Christus, höre uns.
1: Christus, erhöre uns.
2: Um die Kraft deines Geistes für alle, die sich für den Frieden einsetzen. Christus, höre uns.
1: Christus, erhöre uns.
2: Um deinen tröstenden Geist für alle Trauernden und Bedrängten. Christus, höre uns.
1: Christus, erhöre uns.
2: Erhöre die Bitten derer, die sich uns anvertraut haben und alle, die mit uns über KTV verbunden sind. Christus, höre uns.
1: Christus, erhöre uns.
2: Um deinen heilenden Geist für die Kranken und für die Sterbenden. Christus, höre uns.
1: Christus, erhöre uns.
2: Wir beten auch für alle Verstorbenen. Herr, nimm sie auf in dein Reich. Christus, höre uns.
1: Christus, erhöre uns.
0: Denn wir haben erkannt, dass du von Gott gesandt bist, als uns das Ewige

0: Bittet, Brüder und Schwestern, dass mein und euer Opfer Gott, dem allmächtigen Vater, gefalle.
1: Der Herr nehme das Opfer an aus deinen Händen, zum Lob und Ruhme seines Namens, zum Segen für uns und seine ganze heilige Kirche.
0: Amen. Herr und Gott, nimm die Gebete und Opfergaben deiner Gläubigen an. Lass uns diese heilige Feier mit ganzer Hingabe begehen, damit wir einst das Leben in der Herrlichkeit des Himmels erlangen.

Ja, du bist heilig, großer Gott, du bist der Quell aller Heiligkeit, darum bitten wir dich. Sende deinen Geist auf diese Gaben herab und heilige sie, damit sie uns werden, Leib und Blut deines Sohnes, unseres Herrn Jesus Christus.

Am Abend, an dem er ausgeliefert wurde und sich aus freiem Willen dem Leiden unterwarf, nahm er das Brot und sagte Dank, brach es, reichte es seinen Jüngern und sprach: Nehmet und esset alle davon, das ist mein Leib, der für euch hingegeben wird.

Ebenso nahm er nach dem Mahl den Kelch, dankte wiederum, reichte ihn seinen Jüngern und sprach: Nehmet und trinket alle daraus. Das ist der Kelch des neuen und ewigen Bundes, mein Blut, das für euch und für alle vergossen wird, zur Vergebung der Sünden. Tut dies zu meinem Gedächtnis.

0: Geheimnis des Glaubens.
1: Deinen Tod, du Herr, verkünden wir und deine Auferstehung preisen wir, bis du kommst in Herrlichkeit.
0: Darum, gütiger Vater, feiern wir das Gedächtnis des Todes und der Auferstehung deines Sohnes und bringen dir so das Brot des Lebens und den Kelch des Heiles dar. Wir danken dir, dass du uns berufen hast, vor dir zu stehen und dir zu dienen. Wir bitten dich, schenke uns Anteil an Christi Leib und Blut und lass uns eins werden durch den Heiligen Geist.
2: Gedenke deiner Kirche auf der ganzen Erde und vollende dein Volk in der Liebe, vereint mit unserem Papst Leo, unserem Bischof Josef und allen Bischöfen, unseren Priestern und Diakonen und mit allen, die zum Dienst in der Kirche bestellt sind. Gedenke unserer Brüder und Schwestern, die entschlafen sind in der Hoffnung, dass sie auferstehen. Nimm sie und alle, die in deiner Gnade aus dieser Welt geschieden sind, in dein Reich auf, wo sie dich schauen von Angesicht zu Angesicht. Vater, erbarme dich über uns alle, damit uns das ewige Leben zuteil wird. In der Gemeinschaft mit der seligen Jungfrau und Gottesmutter Maria, mit ihrem Bräutigam, dem heiligen Josef, mit deinen Aposteln und mit allen, die bei dir Gnade gefunden haben von Anbeginn der Welt, dass wir dich loben und preisen durch deinen Sohn Jesus Christus.

0: Wir haben den Geist empfangen, der uns zu Kindern Gottes macht. In dieser Gotteskindschaft dürfen wir voll Vertrauen zu unserem Vater im Himmel beten.
1: Vater unser im Himmel, geheiligt werde dein Name, dein Reich komme, dein Wille geschehe, wie im Himmel, so auf Erden. Unser tägliches Brot gib uns heute und vergib uns unsere Schuld, wie auch wir vergeben unseren Schuldigern. Und führe uns nicht in Versuchung, sondern erlöse uns von dem Bösen.
0: Erlöse

0: uns, Herr allmächtiger Vater, von allem Bösen und gib Frieden in unseren Tagen. Komm uns zu Hilfe mit deinem Erbarmen und bewahre uns vor Verwirrung und Sünde, damit wir voll Zuversicht das Kommen unseres Erlösers, Jesus Christus, erwarten.
1: Denn dein ist das Reich und die Kraft und die Herrlichkeit in Ewigkeit. Amen.
0: Am Ostertag trat Jesus in die Mitte seiner Jünger und sprach den Friedensgruß. Deshalb bitten wir, Herr Jesus Christus, du Sieger über Sünde und Tod und das Reich der Finsternis, schau nicht auf unsere Sünden, sondern auf den Glauben deiner Kirche und schenke ihr nach deinem Willen Einheit und Frieden. Und dieser Friede des Herrn, er sei allezeit mit euch.
2: Und mit deinem Geiste.
0: Gebt einander ein Zeichen des österlichen Friedens.

dein heiliges Blut von aller Sünde. Hilf mir, dass ich deine Gebote treu erfülle. Lass nicht zu, dass ich jemals von dir gebrauche. Wang deines Leibes und Blutes.

0: Seht an Jesus Christus, er ist das Lamm Gottes, das hinwegnimmt die Sünde der Welt.
1: Herr, ich bin nicht würdig, dass du eingehst unter mein Dach, aber sprich nur ein Wort, so wird meine Seele gesund.
0: So spricht der Herr. Der Heilige Geist, den der Vater in meinem Namen senden wird, er wird euch alles lehren und euch an alles erinnern, was ich euch gesagt habe.

Mein Jesus, ich glaube, dass du im allerheiligsten Sakrament des Altares zugegen bist. Ich liebe dich über alles und meine Seele sehnt sich nach dir. Da ich dich aber jetzt im Sakrament des Altares nicht empfangen kann, so komme jetzt geistigerweise zu mir. Ich umfange dich, als wärest du schon bei mir und vereinige mich mit dir. Ich bete dich in tiefster Ehrfurcht an. Lass nicht zu, dass ich mich je von dir trenne.

0: Lasset uns beten. Barmherziger Gott, wir haben den Auftrag deines Sohnes erfüllt und sein Gedächtnis begangen. Die heilige Gabe, die wir in dieser Feier empfangen haben, helfe uns, dass wir in der Liebe zu dir und unseren Brüdern und Schwestern Christus nachfolgen, der mit dir lebt und herrscht in alle Ewigkeit.
1: Amen.
0: Liebe Brüder und Schwestern, ich wünsche Ihnen eine gesegnete Vorbereitungszeit auf Pfingsten. Lassen wir die Dynamik, die Kraft des Heiligen Geistes in uns wirken, damit er uns hineinführt in die Fülle seiner Liebe. Ich habe auch noch eine freudige Nachricht zu verkünden. Ab dem Pfingstfest wird zu unserer Kommunität in Schwarzenfeld, wollte ich schon sagen, in Maria Schutz, Pater Johannes Rotärmel aus München versetzt. Er wird dann zu uns kommen, dazustoßen. Es wird kein anderer wegversetzt, keine Angst. Also wir werden dann zu dritt sein hier als Priester. Und wir freuen uns schon sehr, also mit dem Pfingstfest gehört er zu unserer Kommunität, bis er seinen Umzug von München hierher dann rum hat, wird es wohl, bis er die ersten Messen feiern kann, Ende Juni werden. Aber wir freuen uns sehr, dass er kommt und dass wir Verstärkung bekommen, auch ein Wirken des Heiligen Geistes. So darf ich Ihnen zum Abschluss den Wettersegen mit nach Hause geben, beziehungsweise Segen sprechen. Der Herr sei mit euch.
2: Und mit deinem Geiste.
0: Gott, der allmächtige Vater, segne euch und schenke euch gedeihliches Wetter. Erhalte Blitz, Hagel, Überschwemmung, Frost und jedes Unheil von euch fern.
2: Amen.
0: Er segne die Felder, die Gärten und den Wald und schenke euch die Früchte der Erde.
2: Amen.
0: Er begleite eure Arbeit, damit ihr in Dankbarkeit und Freude gebrauchet, was durch die Kräfte der Natur und die Mühe des Menschen gewachsen ist.
2: Amen.
0: Das gewähre euch der dreieinige Gott, der Vater und der Sohn.

0: Im Namen des Vaters und des Sohnes und des Heiligen Geistes. Amen. Gegrüßt seist du, Maria, voll der Gnade. Der Herr ist mit dir. Du bist gebenedeit unter den Frauen. Gebenedeit ist die Frucht deines Leibes, Jesus.
1: Heilige Maria, Mutter Gottes, bitte für uns Sünder, jetzt und in der Stunde unseres Todes. Amen.
0: Gegrüßt seist du, Maria, voll der Gnade. Der Herr ist mit dir. Du bist gebenedeit unter den Frauen. Und gebenedeit ist die Frucht deines Leibes, Jesus.
1: Heilige Maria, Mutter Gottes, bitte für uns Sünder, jetzt und in der Stunde unseres Todes. Amen.
0: Gegrüßt seist du, Maria, voll der Gnade. Der Herr ist mit dir. Du bist gebenedeit unter den Frauen. Und gebenedeit ist die Frucht deines Leibes, Jesus.
1: Heilige Maria, Mutter Gottes, bitte für uns Sünder, jetzt und in der Stunde unseres Todes. Amen.
0: Gegrüßet seist du, Königin, Mutter der Barmherzigkeit. Unser Leben, unsere Wonne und unsere Hoffnung sei gegrüßt. Zu dir rufen wir, verbannte Kinder Evas. Zu dir seufzen wir trauernd und weinend in diesem Tal der Tränen. Wohlan, denn unsere Fürsprecherin, wende deine barmherzigen Augen uns zu und nach diesem Elende zeige uns, Jesus, die gebenedeite Frucht deines Leibes. O gütige, o milde, o süße Jungfrau Maria. Bitte für uns, o heilige Gottesmutter,
1: dass wir würdig werden der Verheißungen Christi.
0: Lasset uns beten. Gott, unsere Zuflucht und Stärke, sieh gnädig an das Flehen deines Volkes und erhöre in deiner Barmherzigkeit und Milde auf die Fürbitte der glorreichen und unbefleckten Jungfrau und Gottesmutter Maria, ihres Bräutigams, des heiligen Josef, der heiligen Apostel Petrus und Paulus und aller Heiligen, die Gebete, die wir für die Bekehrung der Sünde, für die Freiheit und die Erhöhung als heilige Mutter der Kirche flehentlich verrichten, durch ihn, Christus, unseren Herrn. Amen.
1: Heiliger Erzengel Michael, verteidige uns im Kampfe, beschütze uns gegen die Bosheit und die Nachstellungen des bösen Feindes, sei unser Schutz. Wir bitten flehentlich, o Gott, fessle den Satan. Du aber, Fürst der himmlischen Heerscharen, stürze den Satan und alle anderen bösen Geister, die in der Welt umhergehen, um die Seelen zu verderben, durch die Kraft Gottes hinab in die Hölle. Amen.
0: Heiligstes Herz Jesu,
1: erbarme dich unser.
0: Heiligstes Herz Jesu,
1: erbarme dich unser.
0: Heiligstes Herz Jesu,
1: erbarme dich unser.
2: Liebe Zuschauer von KTV, ich bin auf dem Katholikentag in Würzburg und habe einen befreundeten Politiker getroffen hier, Staatsminister AD Klaus Holleczek, aktuell Fraktionsvorsitzender der CSU im Bayerischen Landtag. Klaus, was führt dich auf den Katholikentag nach Würzburg?
3: Na, erstmal bin ich selber natürlich ein gläubiger Mensch. Das ist mir wichtig. Ich habe immer wieder im Gebet Halt gefunden und der Glaube.

0: ist mein Fundament. Also von daher bin ich gerne heute hier, bin an den Ständen unterwegs, diskutiere mit den Menschen und finde die Begegnung unglaublich wichtig.
1: Was bedeutet heute das C in der CSU?
0: Ja, das ist unser Fundament eigentlich. Die christlichen Werte ist die Basis, die Wurzeln unserer Politik. Die müssen wir wieder mehr herausstellen. Es gibt ja grundsätzliche Fragen, die zurzeit viele bewegen, angefangen vom Schutz des menschlichen Lebens am Anfang bis auch zum Ende. Gerade Diskussionen über den assistierten Suizid geführt. Ich finde, das C ist der Maßstab und die Grundlage auch für unsere Partei. Und auf diesen Wurzeln wollen wir die Zukunft gestalten.
1: Jetzt ist es aber so, dass immer mehr Menschen, immer mehr Wähler auch, das nicht mehr so unterscheiden können und sagen, die Parteien, die werden alle irgendwie eins, das C merkt man nicht mehr so richtig.
0: Deswegen müssen wir es wieder deutlicher herausstellen. Ich glaube, das ist gerade jetzt die Zeit, diese Werte auch darzustellen, unsere Gesellschaft auch zusammenzuführen, zu verbinden. Das ist mir unglaublich wichtig. Ich sehe mich auch ein bisschen in der Tradition von Alois Glück, der einer meiner Vorgänger war als Fraktionsvorsitzender, das bürgerschaftliche Engagement auch mit den Menschen den Dialog wiederzuführen, nicht nur über Social Media, nicht nur über künstliche Intelligenz, sondern direkt sich in die Augen zu schauen, Respekt vor der Meinung des anderen zu haben, das gehört für mich unbedingt dazu.
1: Das C steht nach wie vor für die Verantwortung vor Gott, für den Schutz des Lebens am Anfang und am Ende, für den Schutz der Familie und für den Schutz von Ehe und Familie.
0: Absolut, für mich definitiv. Und das gilt es auch wieder deutlich zu machen, auch zu kommunizieren. Und das muss auch in praktische Politik umgesetzt werden. Wir tun das, glaube ich, auch in Bayern in einem hohen Maße. Wir müssen das aber auch in der Bundesrepublik Deutschland wieder deutlicher machen. Wir haben ja nicht nur das C, wir haben auch das S in unserem Namen, auch das Thema Sozialstaat, Reform des Sozialstaats. Aber trotzdem Hilfe für die Menschen, die Hilfe bedürfen, sind ganz wesentliche Kerne unserer Politik.
1: Danke für dieses persönliche Zeugnis.
0: Sehr gerne.

Jesus blickte seine Jünger an und sagte: Glücklich seid ihr Armen, denn euch gehört Gottes Reich. Glücklich seid ihr, die ihr jetzt hungern müsst, denn ihr sollt satt werden. Glücklich seid ihr, die ihr jetzt weint, denn ihr werdet lachen. Glücklich schätzen könnt ihr euch, wenn euch die Menschen hassen und aus ihrer Gemeinschaft ausschließen. Wenn sie euch verachten und Schlechtes über euch erzählen, nur weil ihr zum Menschensohn gehört, dann freut euch. Ja, ihr könnt jubeln, denn im Himmel werdet ihr dafür reich belohnt werden. So wie die Leute mit euch umgehen, so haben es ihre Vorfahren auch schon mit den Propheten gemacht. Doch wehe euch, ihr Reichen. Ihr habt euer Glück schon auf Erden genossen. Wehe euch, die ihr jetzt satt seid, ihr werdet Hunger leiden. Wehe euch, die ihr jetzt sorglos lacht, ihr werdet trauern und weinen. Wehe euch, die ihr jetzt von allen Leuten umschmeichelt, ihre Vorfahren auch schon mit den falschen Propheten gemacht.

Guten Abend, liebe KTV-Zuschauer. Heute spreche ich in der letzten Sendung unserer Reihe Vatikan aktuell im diesjährigen Marienmonat Mai mit Pfarrer Christian Stadtmüller. Er leitet in der Diözese Würzburg das Fatima-Weltapostolat und ist stellvertretender Vorsitzender dieser internationalen Gebetsgemeinschaft für ganz Deutschland. Am vergangenen Mittwoch, dem 13. Mai, war der Jahrestag der ersten Erscheinung der Mutter Gottes in Fatima 1917. Papst Leo hat diesen Gedenktag zu einem erneuten Friedensappell zum Anlass genommen. Er sagte bei seiner Generalaudienz am vergangenen Mittwoch, die Menschen müssten um Frieden beten und er forderte sie auf, ihren Blick auf den Wallfahrtsort Fatima, auf das Heiligtum in Fatima zu richten und auf die Friedensbotschaft

0: die die Mutter Gottes damals drei portugiesischen Hirtenkindern geschenkt hat. Lieber Herr Pfarrer Stadtmüller, guten Abend.
1: Guten Abend.
0: Sie setzen sich seit Jahren mit dem Fatima-Weltapostolat für die Verbreitung und die Umsetzung der Friedensbotschaft der Mutter Gottes von Fatima ein. Können Sie unseren Zuschauern sagen, was hat die Mutter Gottes eigentlich konkret in Fatima von den Gläubigen erbeten, damit Frieden auf der Welt herrscht?
1: In Fatima ist ein Ort des Friedens überhaupt. Was oft vergessen wird, ist, dass 1916 schon den Hirtenkindern von Fatima ein Engel erschienen ist, dreimal, der sich selbst als der Engel von Portugal bezeichnete und der auch immer wieder im Zusammenhang von Frieden spricht und die Kinder zum Gebet auffordert. Und ein Jahr später war es ja die Mutter Gottes selber, die den Hirtenkindern und damit durch die Hirtenkinder auch allen Gläubigen aufgetragen hat, täglich den Rosenkranz zu beten, damit der Krieg ein Ende hat und Friede auf der Welt werde. Also Ihre Frage ganz kurz beantwortet. Die Mutter Gottes sagt in Fatima, wir sollen den Rosenkranz beten, dass Friede auf der Welt herrsche.
0: Papst Leo sagte am vergangenen Mittwoch in Bezug auf Fatima wörtlich, ich zitiere, wir vertrauen dem unbefleckten Herzen Mariens den Ruf nach Frieden und Eintracht an, der aus allen Teilen der Welt emporsteigt. Was ist unter dem vom Papst verwendeten Begriff des unbefleckten Herzen Mariens zu verstehen?
1: Das ist ein schwieriger Begriff für viele Gläubige und Außenstehende. Die Bibel benutzt das Bild vom Herzen für den ganzen Menschen öfter. Beispielsweise Jesus, wenn er sagt, selig die rein sind im Herzen, wie es in der neuen Übersetzung heißt, oder wie es früher hieß, die reinen Herzen sind, denn sie werden Gott schauen. Es geht bei dem Herzen natürlich um den ganzen Menschen und um das ganz Innerliche des Menschen. Und Maria begegnet uns ja selber als diejenige, die sagt, mein unbeflecktes Herz wird triumphieren. Und unbefleckt bedeutet in diesem Zusammenhang rein von Sünde und makellos, wie wir das unbefleckte Herz Mariens auch nennen. Aber eigentlich geht es so um die Herzmitte, also das Innere des Menschseins oder des Menschen an sich, wenn wir auch von dem unbefleckten Herzen Mariens sprechen.
0: Wenn wir gerade beim Erklären sind, können Sie unseren Zuschauer einmal erläutern, wie das Fatima-Weltapostolat entstanden ist und wann und was die Ziele dieser internationalen Bewegung sind, die ja früher einmal Blaue Armee Mariens hieß.
1: Für die Zuschauer vielleicht interessant ist, dass tatsächlich das Fatima-Weltapostolat nicht aus Europa kommt, sondern aus den Vereinigten Staaten von Amerika. Da sammelte ein amerikanischer Pfarrer, Colgan hieß der mit Nachnamen, Gläubige, weil er der Mutter Gottes versprochen hat, wenn er von einer Krankheit geheilt würde, dann würde er sich besonders für die Verbreitung der Verehrung der Mutter Gottes einsetzen. Und Sie haben es ja angesprochen, die Gemeinschaft hieß früher einmal die Blaue Armee. Das wird immer sehr schön erzählt, dass der Pfarrer Harold Colgan auf der Kanzel war und alle hatten ein blaues Halstuch um. Und man muss ja natürlich verstehen, 1947 war die Zeit des Kalten Krieges. Da gab es eben diese mächtige Rote Armee in Moskau. Und dann sagte der Pfarrer Colgan, wir haben ja hier eine blaue Armee. Und das war so eindrücklich und so prägnant, dass diese Gemeinschaft dann tatsächlich für lange, lange Zeit die Blaue Armee Mariens hieß.
0: Warum wurde der Name geändert und wann?
1: Der Name wurde geändert im Pontifikat von Johannes Paul II. Da erreichte nämlich zunächst probeweise diese Gemeinschaft die Anerkennung als Vereinigung von Laien päpstlichen Rechts. Das war Anfang der 90er Jahre und Johannes Paul II. Selbst war es, der darum gebeten hat, dass die Blaue Armee ihren Namen ändert und dann zum Fatima-Weltapostolat wird. Also das ist etwas, was auf Intervention von Johannes Paul II. Zurückgeht. Ja, ganz kurz zur Geschichte. Das Apostolat hat sich dann ausgebreitet auf die ganze Welt. Konrad Adenauer zum Beispiel war mit dem Apostolat verbunden und war auch quasi so Ehrenmitglied der Blauen Armee. Auch einige italienische Staatspräsidenten. Heute ist das Fatima-Apostolat sehr stark auf den Philippinen, in Tschechien. Also es ist wirklich zu einem

0: Weltapostolat geworden. Und ich denke, dass der Johannes Paul II. Das ganz, ganz richtig gemacht hat, dass er diesen Namen hat ändern wollen.
1: Hand aufs Herz, Herr Pfarrer, wird die Botschaft von Fatima heute noch in Deutschland in den Ortskirchen ernst genommen und umgesetzt?
0: Hand aufs Herz, es gibt viele Gläubige. Tatsächlich kann ich aus eigener Erfahrung sagen, die die Botschaften von Fatima sehr ernst nehmen, aber das bleibt natürlich oft unsichtbar und wird nicht öffentlich. Es gibt viele Gebetsgruppen. Wir kennen die Fatima-Monatswallfahrten an vielen Wallfahrtsorten in unserem ganzen Land und ganzen Kontinent mittlerweile auch. Die Ortskirche an sich, habe ich den Eindruck, die tut sich immer ein bisschen schwer mit der Botschaft von Fatima, mit Fatima an sich, weil natürlich mit Fatima auch Worte und Wörter verbunden sind, die in vielen Ohren nicht gut klingen. Ich als Leiter des Fatima-Weltapostolates in Würzburg muss aber sagen, dass ich bei allen Bischöfen, mit denen ich bis jetzt zusammenarbeite, durfte Paul Werner Scheele, Friedhelm Hofmann und jetzt auch Franz Jung auch immer ein offenes Ohr, eine offene Türe habe, wenn es darum geht, Veranstaltungen im Bistum auch durchzuführen etc. Also es gibt eine gewisse Offenheit, aber es gibt keine große Präsenz und Sie haben ja gefragt, ob es ernst genommen wird. Ja, von vielen einzelnen Gläubigen auf alle Fälle.
1: Nun ist die Hauptforderung in Fatima ja das Rosenkranzgebet und da muss man ja schon sagen, dass man vielfach den Eindruck hat, das sei ein Gebet nur für alte oder sehr alte Leute und sterbe als Gebetsübung, jedenfalls hierzulande so nach und nach aus. Wie kann man denn junge Leute dazu bewegen, das Rosenkranzgebet wieder zu entdecken?
0: Herr Müller, ich würde die Frage sogar ein bisschen erweitern, weil es gibt ja auch viele ältere Leute, die Probleme mit dem Rosenkranzbeten haben, mit der dauerhaften Wiederholung. Ich glaube, dass der Blick über den Tellerrand hinaus ganz nützlich ist, wenn ich an die Orthodoxie denke, an die Christen des byzantinischen Ritus, die auch Gebetsperlen besitzen und das Kyrie Eleison zum Beispiel oft wiederholen oder auch die Menschen muslimischen Glaubens, die Gebetsketten haben und die Namen Allahs aufsagen. Also dieses wiederholende Element finden wir ja auch in den anderen Kulturkreisen oder anderen Religionen. Also das ist etwas, was dem Menschen wohl schon auch liegt. Und den Rosenkranz, den muss man entdecken. Wenn Sie jetzt über die jungen Leute sprechen wollen, also wenn ich nach Medjugorje komme oder Menschen sehe, die in Medjugorje waren, die beten sehr gerne den Rosenkranz. Es ist etwas, glaube ich, die Erfahrung habe ich gemacht, dass man das in Gemeinschaft kennenlernen muss. Man muss zusammen den Rosenkranz beten, ja, in einer Gruppe und dann setzt sich so eine Erfahrung in der Gruppe, eine geistliche Erfahrung auch leichter fort, wenn ich alleine Rosenkranz bete. Ein verstorbener Pfarrer hier im Bistum hat immer gesagt, der Rosenkranz ist ja ein Sturmgebet zum Himmel. Ja, das muss wie ein Kampfgebet sein. Wir müssen den Himmel erstürmen mit diesem Gebet und diese Erfahrung kann ich ja nur machen in Gemeinschaft. Andererseits ist natürlich der Rosenkranz ein sehr meditatives Gebet und das wird ja gerade in der deutschsprachigen Form auch deutlich, wenn wir immer wieder ein Geheimnis wiederholen. Ja, und wir sollen dieses Geheimnis auch betrachten, ist auch wesentlich bei den Herz-Maria-Sühne-Samstagen. Eine Forderung der Mutter Gottes ist ja für 15 Minuten alle Rosenkranzgeheimnisse nicht zu beten, sondern einfach zu betrachten, dem nachzugehen. Wie wäre es, wenn ich jetzt da dabei wäre? Wie blicke ich auf Jesus, auf seine Hände? Wie blicke ich auf Maria und so weiter? Also dieses betrachtende Element herauszuheben. Und natürlich, dass dieses Gebet nicht nur mir was bringt, indem ich sage, ich komme zur Ruhe oder ich werde beschenkt mit Gelassenheit, sondern dass dieses Gebet auch wirkmächtig ist, dass es eine Waffe ist. Johannes Paul II. Hat ja gern davon gesprochen, dass das Gebet eine Weltmacht ist. Und oft fällt es uns ja schwer, frei zu formulieren oder überhaupt zu beten. Und dann ist der Rosenkranz natürlich ein wunderbares Mittel und Werkzeug, beten zu können. Und wenn die Mutter Gottes in Fatima sagt, betet den Rosenkranz für den Frieden, dann kann ja eigentlich zurzeit nichts aktueller sein.
1: Am vergangenen Mittwoch war ja nun ein ganz besonderer Fatima-Tag. Genau vor 45 Jahren, am 13. Mai 1981 gab es auf dem Petersplatz ein Attentat auf den Papst, das Johannes Paul II. Schwer verletzt, nur knapp überlebte. Daran hat jetzt am vergangenen Mittwoch bei der Generalaudienz Papst Leo erinnert. Bei der Fahrt im Papamobil hielt er an der Stelle an, wo der polnische Papst damals angeschossen wurde, und er kniete sich an dem Gedenkstein nieder, der dort in den Boden eingelassen ist. Johannes Paul II. Hat sein Überleben dem Eingreifen der Mutter Gottes von Fatima später zugeschrieben. Wie hat der inzwischen heilig gesprochene Papst Johannes Paul II. Das denn kundgetan?
0: Sie haben ja gesagt, dass er später erst das so begriffen hat. Also wir wissen das ja aus eigenen Aussagen von ihm, aber auch von Biografen, dass er erst im Nachhinein, und zwar in der Gemelli-Klinik, beim Nachdenken begriffen hat, dass das die Mutter Gottes von Fatima war. Und wir wissen auch von Kardinal Cibic, dass bis dato die Botschaft von Fatima für Karol Wojtyła nicht unbekannt war. Aber ab diesem Zeitpunkt wurde er gleichsam zu einem Apostel der Botschaft von Fatima. Und um jetzt Ihre Frage konkret zu beantworten, er ist am Jahrestag des Attentats, also am 13. Mai 1982 in Fatima gewesen und hat die Kugel, die ihm ja den Leib durchbohrte und ganz knapp an der Aorta vorbei in die Krone der Mutter Gottes einsetzen lassen. Und das ist heute die Festtagskrone, also an den 13. trägt die Mutter Gottes ja eine besondere Krone, und in der Krone ist als Zeichen der Dankbarkeit und als Zeichen dafür, dass Johannes Paul II. Um die Botschaft von Fatima weiß, diese Kugel eingesetzt.
1: Letzte Frage. Gestern endete ja in Würzburg der 104. Deutsche Katholikentag. Sie waren lange Jahre in der Würzburger Innenstadt Kaplan. Der Papst hat am vergangenen Mittwoch gesagt, wir Gläubige sollten Maria als Mutter der Kirche betrachten und natürlich auch als persönliches Vorbild. Was war von dieser Haltung, Maria, Mutter der Kirche, denn auf dem Katholikentag zu spüren?
0: Vorweg, Herr Müller, ich war auf dem Katholikentag bei manchen Veranstaltungen. Es war vieles überraschend gut und auch fromm. Es war viel von Glaube auch die Rede, und man hat auch viele gläubige Menschen getroffen, die nicht nur über Politik diskutieren wollten. Aber, das habe ich auch zu Freunden gesagt, die Mutter Gottes kam überhaupt nicht vor. Ja, und die Veranstaltung fand ja in der Zeit der Pfingstnovene statt. Da steht in der Apostelgeschichte, die Apostel versammelten sich mit Maria, beziehungsweise mit den anderen, mit den Frauen und Maria, um zu beten. Und da wäre es natürlich schon schön gewesen, gerade auch in einer so marianisch geprägten Stadt wie Würzburg. Kardinal Döpfner sagte ja immer, Frankenland ist Marienland, wenn es dann auch marianische Aspekte gegeben hätte. Aber die habe ich tatsächlich vermisst.
1: Ja, das müssen wir so akzeptieren. Ihnen herzlichen Dank, Herr Pfarrer Stadtmüller, dass Sie für das Gespräch bereit gewesen sind. Ich wünsche Ihnen weiterhin einen gesegneten restlichen Marienmonat Mai. Und Ihnen, liebe Zuschauer, danke ich fürs Einschalten. Am kommenden Montag fällt unsere Sendung Vatikan aktuell aus, wegen des Feiertags, Pfingstmontag. Wir sehen uns wieder am 1. Juni, so Gott will. Ich hoffe und bete, dass Sie bis dahin behütet bleiben.

Im Namen des Vaters und des Sohnes und des Heiligen Geistes. Amen. Amen. Ja, atme in uns, Heiliger Geist, dass wir dich erkennen dürfen. Brenne in uns, liebe in uns und sei du das Licht in uns. Und führe uns ein, wieder neu an diesem Tag, wo wir gestern die ersten Gaben des Heiligen Geistes betrachtet haben, jetzt weiterführen, dass wir diese weiteren Gaben, diese weiteren vier Gaben noch gut verstehen. Dass wir hineindringen in dein Geheimnis, o Heiliger Geist, wirke du selbst. Offenbare du dich selbst uns allen. Vater und Sohn, hauche den Geist zu uns, damit wir all diese Geheimnisse des dreifaltigen Gottes, ganz besonders des Heiligen Geistes jetzt verstehen, wie er uns helfen will mit seiner unendlichen Liebe, wie er uns unterstützt in all unseren Mühen und in all dem, wo wir mithelfen dürfen, als kleine Werkzeuge dein Reich aufzubauen, wo immer weht dieser Wind, und er weht ja, wo er will, mit seinen Gaben, in allen Bereichen unseres Lebens, im ganzen Alltag, in allen Bereichen der Kirche, in allen Bereichen, wo wir daran sind, irgendwie zu lieben und Gutes zu tun. Und dass du uns antreibst, all die Früchte hervorzubringen, die der Heilige Geist hervorbringen will. Aber dazu brauchen wir deine Gaben. Sende du sie uns jetzt in besonderer Weise und leg dein Feuer auf uns, wie im Pfingstsaal, dass wir durchdrungen werden mit diesem Feuer der göttlichen Liebe. Und dazu segne uns der allmächtige Gott, der Vater, der Sohn und der Heilige Geist. Amen. Schön, wir dürfen weitergehen in der Betrachtung der Gaben. Die nächste Gabe ist die Gabe der Gottesfurcht. Bei dieser Gabe handelt es sich nicht um eine Angst vor Gott oder eine Furcht vor Gott. Ihr kennt diese Stelle aus dem ersten Johannesbrief, wo Furcht und Angst ist, ist die Liebe nicht vollkommen. Furcht und Angst rechnet mit Strafe. Also die Gottesfurcht hat nichts mit dieser Angst oder Furcht vor Gott zu tun. Das darf nicht sein. Wie können denn Kinder vor dem eigenen Vater Furcht haben? Angst haben? Da ist etwas ganz, ganz anderes mit gemeint. Das ist eine Furcht, wen zu verletzen. Denkt einmal nach, wie das die Kinder machen. Haben sie was angestellt, oder? Und sie machen es ja immer wieder, irgendwie was anstellen, dann kriegen sie eine kleine Bestrafung von der Mama. Und dann spricht sie etwas aus, jetzt darfst du das und das nicht mehr tun. Da kommen die Kinder her und sagen, aber Mama, du bist nicht mehr böse auf mich. Ich will wieder lieb sein. Ja, das Schlimmste für das Kind wäre, dass die Mama jetzt immer böse auf das Kind ist. Oder? Das wäre das Schlimmste. Genauso ist es auch bei Gott. Das dürfen wir nie denken, denn die Mutter spricht vielleicht eine Strafe aus oder eine Sanktion aus, dass es nicht so geht. Aber das Kind muss dann wieder sofort wieder zurückgebracht werden. Nein, nein, weißt du, das ist nicht gut, dass du es tust. Und das Kind sagt sogar aus sich heraus, ich will wieder lieb sein, Mama. Und diese Gottesfurcht ist eine Furcht, Gott weh zu tun. Den man liebt, weh zu tun. Und du vermeidest alles, ihm weh zu tun. Die ganz aus der Liebe hervorspringt, nicht aus der Angst und Furcht, ja aus dem Misstrauen gegen Gott, sondern aus dem totalen Vertrauen. Sogar wenn ich falle, Gott liebt mich trotzdem, er liebt mich über das hinaus mit seiner unendlichen Barmherzigkeit. Aber ich habe so eine Gottesfurcht in mir, ihn zu verletzen, ihm weh zu tun, seinen heiligen Namen zu missbrauchen, heilige Dinge zu missbrauchen, zu fluchen. Ja, der gottesfürchtig ist, flucht nicht.
Und so müssen wir es verstehen. Es ist keine Angst vor Gott, dass die Erinnerungen unserer Sünden uns beunruhige, betrübe oder aufrege, auch nicht um die Furcht vor der Hölle. Das ist ganz, ganz wichtig, wenn wir dann vielleicht eine solche Verkündigung betreiben, dass wir nur noch Angst machen, dass die Leute nur umkehren, weil wir ihnen Angst einflößen und Furcht vor Gott. Manchmal ist es wirklich so gewesen, dass die Mama gesagt hat zu Hause, wart nur, wenn der Papa kommt. Hast du schon Angst gehabt? Ist eine schlechte

schlechte Erziehung, versteht ihr? Wenn du dann ankündigst, warte nur, bis der Papa nach Hause kommt, dann kriegst du die Bestrafung, dann hast du Angst vor deinem Vater. Aber das überträgt dein Kind auch in Gott, in den Vater und wird dadurch unter Umständen blockiert. Also dahin sollen wir nicht erziehen, sondern ganz in das Vertrauen sogar noch, dass Gott uns liebt, wenn wir sogar gefallen sind. Und nicht einmal, dass wir diese Furcht vor der Hölle oder Furcht vor der Angst verloren zu gehen, ständig bei uns haben. Das wäre ja eine furchtbare Glaube letztlich, eine Haltung, die in uns wäre, dass wir nur noch aus Angst und Furcht leben. So wie ich es mal erlebt habe, auch in einem Altersheim, da bin ich gerufen worden, dann war eine Frau und dann sagte sie zu mir am Anfang, habe ich wohl genug getan, dass ich in den Himmel komme. Er hat nur Angst gehabt, in die Hölle zu kommen. Merkt ihr, ganz voller Furcht, dieser Mensch. Ich sage, wenn wir so leben, dann haben wir das Christentum verpasst. Ja? Wir haben nicht einen Geist empfangen der Furcht oder der Angst, sondern einen Geist, in dem wir rufen, Abba, lieber Papa, Papi, ein Verhältnis zu ihm. Sogar wenn wir Sünder sind und uns immer wieder als Sünder erfahren, dass wir in diesem großen Vertrauen in Gott leben. Und wenn wir Furcht haben, ist es wirklich jene Furcht, dass wir die Majestät Gottes, die Liebe Gottes beleidigen. Der uns ja so gut gemacht hat, dass wir es können. Weil das Gebot heißt nicht eigentlich, du sollst vom Hebräischen, sondern es müsste anders heißen, du wirst doch nicht ehebrechen. Ich habe dich doch so gut gemacht. Wie kannst du das tun? Weißt du nicht, du bist ein Kind des himmlischen Vaters. Wie kannst du ehebrechen? Wie kannst du fluchen? Du wirst doch nicht. Schau mal, wie gut ich dich gemacht habe. Du wirst doch nicht stehlen, nicht lügen, nicht betrügen. Du wirst doch Vater und Mutter ehren. Du weißt, was sie dir alles gegeben haben. Du wirst doch keine fremden Götter neben mir haben. Du wirst mich doch lieben. Schau mal, was ich dir alles gegeben habe. Nicht, wenn wir dann den Glauben reduzieren auf du musst, du darfst nicht und du sollst, dann gute Nacht. Das haben wir. Und jetzt werfen sie alles über Bord. Manchmal haben wir da ein bisschen falsche Verkündigung betrieben. Anstatt das Positive, das Schöne, diese Beziehung mit Gott herauszustellen. Ja, sie haben ja gar keine Beziehung mehr gehabt. Ihr seht ja, alles ist letztlich den Bach runtergegangen. Ich glaube, wir sind da ein bisschen in einer falschen Verkündigung gelandet. Teilweise. Nicht überall, aber wirklich teilweise. Es muss in diese Beziehung hineingehen, dass mir alles umdreht. Ich will meinen Gott, den ich über alles liebe, nicht beleidigen. Wie tun es zwei Verliebte, meine Lieben? Da tust du alles, den anderen nicht zu verletzen. Es dreht dir alles um. Wenn du ein falsches Wort rausgelassen hast, dann gehst du schon hinten nach und sagst, habe ich dich ja nicht verletzt? Ich habe so eine Furcht, dich zu verletzen. Du bist mir so kostbar. Das ist eine Furcht, die aus der Liebe herausspringt. Gott, du bist mir so kostbar, dass ich dich nicht verletzen will. Das ist eine wunderbare Gabe, die aus der ganzen Liebe hervorspringt. Merkt ihr, wenn wir nur das betrachten, können wir ein bisschen hineinschauen. Manchmal, wenn ich als Leute, ältere Leute gerade höre, ja, einen barmherzigen Gott haben sie uns nicht verkündet. Ja, vielleicht manchmal zu sehr Höllenpredigten und angstmachende Predigten, aber dass sie in die Beziehung hineingekommen sind, der Gott war dann für sie so weit weg, sie haben nicht richtig eine Beziehung gehabt. Wir müssen dahin kommen, dass eine solche tiefe Beziehung, deswegen schenkt uns der Heilige Vater auch dieses wunderbare heilige Jahr der göttlichen Barmherzigkeit, dass sich nichts von der Liebe Gottes trennt, dass der größte Sünder das größte Anrecht auf seine unendliche Barmherzigkeit hat. Merkt ihr? Der größte Sünder sogar. Und ich verfolge den größten Sünder hier auf Erden mit meiner unendlichen Barmherzigkeit.
Merkt ihr, da werden wir auch in der ganzen Kirche in die ganze Wahrheit über das Wesen Gottes eingeführt, wo wir manchmal so ein bisschen erzogen wurden,

dass ich ihn doch nicht verletze, der mich so liebt. Auf das kommt es an. Heutzutage ist natürlich jetzt gerade das Gegenteilige jetzt. Jetzt hat man Hölle und Fegfeuer und Teufel wegrationalisiert. Die gibt es nicht mehr in der Verkündigung. Gerade als Gegenschlag oder als Gegenbewegung für die falsche Verkündigung sind wir jetzt wieder irgendwo anders gelandet. Jetzt gibt es gar nichts mehr, weil wir es nicht mehr ertragen konnten. Jetzt müssen wir wieder in die Mitte kommen, oder? Ha, keine Glaubenswahrheit dürfen wir über Bord werfen. Das ist Dogma, dass es eine Hölle gibt. Das ist Dogma, dass es einen Teufel gibt. Das ist Dogma, dass es ein Fegfeuer gibt. Glaubenssatz. Wir dürfen nichts wegstreichen. Aber wir müssen in die Liebe zu Gott kommen, versteht ihr? Nicht in die Angst und Furcht zu Gott, sondern in die wahre Gottesfurcht, die ganz aus der Beziehung zu ihm heraus wächst und uns diese Gabe vermittelt. Ganz großartig. Also nicht einmal die Furcht vor der Hölle, die wohl als unsere Heiligung genügen kann, gemeint ist hier die ehrerbietige kindliche Furcht, die uns vor jeder Beleidigung Gottes zurückschrecken lässt. Der, der liebt, der tut dem anderen nichts Böses, weder Gott, dem Nächsten, noch sich selbst. Merkt ihr, das ist ganz, ganz wichtig. Auf die Liebe kommt es an. Und wenn Jesus das ganze Gesetz und die Propheten auf einen Punkt bringt, sagt er, liebt einander, wie ich euch geliebt habe. Aus dieser Liebe sollen wir leben, nicht aus der Angst. Ihr müsst einmal ins Neue Testament gehen oder in eine, ich habe so ein Bibelprogramm, da gibst du Angst ein. Du findest fast keine Stellen. Furcht und Angst ist ein Fremdwort im Neuen Testament. Seit Christus da ist, ist die Furcht vor Gott gewichen. Versteht ihr? Hier ist eine Beziehung, weil der Vater uns besucht hat in Jesus Christus. Jetzt darfst du in eine Beziehung gehen. Wer mich liebt, zu dem wird mein Vater und ich kommen und wir werden bei ihm Wohnung nehmen. Wie könnte da Furcht und Angst sein? Vater, ich bitte dich, dass sie dort sind, wo wir sind. Vater, lass sie eins sein, wie du mit mir eins bist, ich in ihnen und du in mir. Wie könnte da noch eine Angst und Furcht sein? Glaubt ihr, da ist eine Angst und Furcht zwischen dem Vater und dem Sohn? Dann wäre kein Heiliger Geist mehr da. Merkt ihr? Da wäre kein Heiliger Geist mehr da. Da wäre der zerbrochen. Aber der kann nicht zerbrechen, weil er eine ewige, göttliche Person ist. Die Liebe zwischen Vater und Sohn. Und in diese Liebe will er uns hineinziehen. Sagt er es nicht? Vater, ich bitte dich, dass die Liebe, mit der du mich geliebt hast, in ihnen ist. Kann da noch Furcht sein? Siehst du, aber wir verspüren uns als Sünder und manchmal merken wir können diese wunderbare Liebe verletzen. Und da brauchen wir diese Gabe der Gottesfurcht, dass wir sagen, ich tue es nicht. Mir dreht es alles um. Ich müsste mich selbst verleugnen. Merkt ihr? Und diese Liebe kann alles überwinden, jede Versuchung, den Bösen, den Satan, die Welt. Alle Verführung, allen Irrtum kann diese Liebe überwinden. Diese Liebe zu Gott, diese Gottesfurcht. Diese Gabe, die uns der Heilige Geist in einzigartiger Weise vermitteln will. Sie soll kommen, immer mehr. Wir haben nicht mehr die Furcht vor Gott, man sündigt drauf los. Wie verrückt. Haben Sie Furcht vor Gott? Haben Sie die Liebe gegen Gott, gegen dieses heilige Gebot der Liebe, die 10 Gebote? Haben Sie die Gottesfurcht? Sie haben sie nicht. Seht ihr? Denn wenn sie lieben würden, würden sie nicht sündigen. Also die Gabe der Furcht vervollkommnet gleichzeitig die Tugend der Hoffnung und der Mäßigung.

Die Tugend der Hoffnung, denn wir fürchten Gott zu missfallen und von ihm getrennt zu werden. Die Tugend der Mäßigung will sie uns von den falschen Freuden loslöst, die uns von Gott trennen könnten. Wichtig ist in dem Ganzen, dass ein lebhaftes Gefühl da ist, also in den Akten, der Größe Gottes, folglich der äußersten Abscheu von der geringsten Sünde. Deswegen sind jene, die Gott nachfolgen und ihn lieben, sie passen auf diese kleinste Sünde. Sie beichten auch ganz anders. Sie sehen Dinge als Sünde an, die andere nicht als Sünde ansehen. Weil sie im Kleinsten, nicht, dass wir in eine Skrupulanz kommen, manche rutschen dann in eine Skrupulanz und dann kommen sie wirklich in eine Depression. Das ist auch nicht. So kann es nicht sein, dass wir dann nur vor Gott Angst haben. Wir sind zum Beispiel ein kleines Kind. Ich erzähle euch eine Geschichte. Wenn es dann so wäre, wenn wir genauso im Verhältnis wären zu Gott. Da ist ein Kind und hat echt was angestellt. Und hat die Mama beleidigt. Und das Kind kommt zur Mama und sagt, Mama, es tut mir leid. Ich war böse. Vergibst du mir? Und die Mama sagt, ich vergebe dir. Und das Kind geht spielen. Und nach 5 Minuten kommt es wieder zur Mama und sagt, Mama, hast du mir auch wirklich vergeben? Und die Mama sagt, wie kommst du darauf, so zu denken? Ich bin doch deine Mama. Wenn ich es gesagt habe, dann habe ich dir vergeben. Und das Kind geht wieder weg und spielt. Nach 5 Minuten kommt es wieder. Mama, ich kann nicht glauben, dass du mir vergeben hast. Und die Mama wird schon ein bisschen unwirsch, oder? Er sagt, wie kommst du darauf? Ich habe dir vergeben. Ein Wort von mir. Ich bin doch deine Mama. Das Kind geht wieder weg. Nach 5 Minuten kommt es wieder und sagt, Mama, ich schaff's nicht. Ich kann nicht glauben, dass du mir vergeben hast. Er sagt, wenn du jetzt nicht aufhörst, dann beleidigst du mich noch mehr. Wie du mich beleidigt hast, weil du das Böse getan hast, weil du da was getan hast und was angestellt hast, was nicht gut war. Dann beleidigst du mich noch mehr, weil du kein Vertrauen zu mir hast. Merkt ihr, und wenn wir es genauso mit Gott machen, in einer Skrupulanz und immer wieder die Sünden hinten reinpacken, oder? Beichten, dann packen sie wir wieder hinten in den Rucksack rein, bei der nächsten Beichte wird sie wieder ausgepackt, die Sünde. Aber du hast dir sie selbst nicht vergeben. Und du hast nicht angenommen, dass Gott dir vergeben hat. Das machen ganz viele Menschen unter Umständen. Wisst ihr, deswegen drüber gehen, annehmen. So wie diese Mama sagt, ich bin doch deine Mama, ich vergeb dir. Glaubst du nicht, dass ich dich liebe? Ich liebe dich doch, auch wenn du mal Böses tust. Und jetzt übertrag's auf Gott. Ich liebe dich doch. Als Sünder bin ich nicht gekommen, für dich zu sterben. Wie kannst du zweifeln an mir? Wie kannst du zweifeln an mir? Und manchmal hängen wir in diesen Zweifeln drin. Deswegen steht da unten, Jesus, ich vertraue auf dich. Ich vertraue auf dich. Seht ihr, das ist ganz, ganz wichtig, dass wir dieses lebhafte Gefühl auch haben zu Gott, der uns vergibt. Und pack's nicht ständig aus, sondern nimm die Vergebung an. Ja, manche nehmen die Vergebung von Gott an, aber sich selbst vergeben sie nicht. Aber das musst du auch tun. Du hast kein Recht, dir nicht zu vergeben, wenn Gott dir vergeben hat. Und manchmal tragen sie es ständig wieder innerlich nach. Ja,
Da ist auch nicht ein rechtes Verhältnis zu diesem Gott. Ich traue ihm ja nicht. Wahrscheinlich hat er mir nicht vergeben. Merkst du? Das ist ganz, ganz fein, was da oft in der Seele abgeht. Macht das nicht. Beichtet und bereut und geht voller Freude weiter. Kennt ihr den Bruder immer vor, den Franziskus, wenn er als zu einem, wenn sein Bruder, ein Bruder von ihm betrübt war, dann ist er hingegangen und hat gesagt, hast du gesündigt, weil du so betrübt bist? Dann geh beichten. Und wenn du nichts getan hast, warum bist du betrübt? Sei wieder fröhlich. Denn wir haben einen so großen Gott, von dem uns nichts trennen kann. Merkt ihr? Das ist die Schönheit der Gottesfurcht, die uns immer wieder schön macht. Manche nämlich werden versucht, Gottes Größe und den unendlichen Abstand, der uns von ihm trennt, zu vergessen. Manche machen es wieder dann so. In die andere Richtung, mit Gott und den heiligen Dingen ungebührliche Freiheiten zu nehmen, ihm gegenüber eine zu kühne Sprache zu führen und mit ihm wie mit ihresgleichen zu verkehren. Zwar landet Gott selbst gewisse Seelen zu innigem Verkehr und erstaunlicher Vertrautheit an, dann jedoch muss er die ersten Schritte tun, nicht wir. Übrigens hindert kindliche Ehrfurcht durchaus nicht die innige Vertrautheit, wie man sie bei einigen Heiligen feststellt. Also da darf man auch nicht so machen, wir tun unseren lieben Gott in die Tasche stecken. Wir haben ihn in der Tasche. Und dann wird er funktionalisiert. Das geht auch nicht. Versteht ihr? Das ist auch die Gottesfurcht. Ich tue mich ihm unterstellen. Er hat den guten Plan. Ich bin der Gehilfe des Plans. Nicht Gott ist der Gehilfe meines Plans, sondern er hat den guten Heilsplan für mich. Und darunter stelle ich. So wie ein Kind, oder? Geht ein Kind hin und sagt, Mama, jetzt organisiere ich alles. Ich koche, ich wasche, ich mache Frühstück. Und dann sagt die Mama, aber bitte, das geht ja ganz sicher schief. Versteht ihr? Das wäre auch falsch. Das geht überhaupt nicht. Sondern das Kind muss der Mama auch gehorchen und sagt, ja, es ist gut, deswegen sind wir Kinder Gottes. Er will für uns sorgen. Nicht, dass du die Mama und den Papa funktionalisierst nach dem, was du machen willst. Manche Kinder wollen das auch, oder? Das kommt immer wieder vor. Wir auch, wir Christen, wollen ihn funktionalisieren. Das geht auch nicht. Das sind auch Fehlformen. Ja? Das korrigiert diese Gabe. Du stellst dich immer drunter. Du bist in diesem liebenden Verhältnis zu ihm. Also du kannst nicht deinen Gott in eine Tasche stecken. Ja, wie es manche vielleicht wollen. Da muss ich auch aufpassen, gell, dass ich ihn nicht in die Tasche stecke, sondern ich bin immer der Dienende, der ihm dient, der ein kleines Werkzeug ist, obwohl wir in persona Christi handeln dürfen. Ist gar nicht so einfach, versteht ihr? Da sind wir ganz nah dabei beim Geschehen. Aber ich muss immer wissen, wenn ich den Willen Gottes getan habe, sage am Ende dieses Tages, du seist ein unnützer Knecht gewesen, hast deine Schuldigkeit getan. Auch wenn wir ganz nah dabei waren beim Lossprechen der Sünden, beim Heilen, beim Segnen, überall beim Wort verkünden, wenn sie euch hören, dann hören sie mich und so weiter. Trotzdem sind wir ganz einfacher. Nur kleine Werkzeuge, durch die der Herr wirkt. Das nächste ist die Gabe der Wissenschaft. Die Wissenschaft, von der hier die Rede ist, ist nicht durch die Vernunft zu erwerben, also philosophische Wissenschaft, auch nicht die durch Verstandesarbeit auf der Grundlage des Glaubens aufzubauende theologische Wissenschaft, sondern die Wissenschaft der Heiligen. Da kriegst du etwas dazu, wo du gar nicht hinkommen kannst durch selber Nachdenken. Da ist eine totale Einsicht, die von Gott kommt und in die Wissenschaft Gottes einführt, in die Lehre über Gott einführt. Also diese Wissenschaft der Heiligen vermöge, der wir die geschaffenen Dinge in ihren Beziehungen zu Gott richtig beurteilen.
Also wir sehen alles, die ganze Schöpfung in dieser Wissenschaft, in dieser Gabe der Wissenschaft, das von Gottes ausgeht. Dass Gott alles erschaffen hat, da passt keine Evolutionstheorie hin. Sondern am Anfang steht Gott. Diese Evolutionstheorie ist auch wissenschaftlich widerlegt. Aber es ist dennoch geschehen. Seht ihr, und am Anfang steht da Gott, der alles souverän ins Dasein gerufen hat, der gesagt hat, es werde Licht und es ward Licht. Manche sagen auch durch den Urknall, das war der Anfang. Aber dann sage ich oft zu ihnen, und wer hat dann geknallt? Das ist genauso, wenn ein Ball läuft, oder? Auf die Straße, dann weiß jeder Autofahrer, jetzt kommt bald ein Kind hinter nach. Die Ursache ist nicht der Ball, der sich selber in Bewegung setzt, oder? Sondern es ist das Kind, das gespielt hat mit dem Ball. So müssen wir auch die Schöpfung ansehen. Da ist am Anfang etwas, was alles ins Dasein gerufen hat. Der unbewegte Beweger, wie Thomas von Aquin sagt, der am Anfang steht und alles ins Dasein gerufen hat. Dann gehen wir nicht der Evolutionstheorie auf den Leim, wo am Anfang steht als Gott, weil Gott weggestrichen wird, das Nichts. Und das Nichts hat alles ins Dasein gerufen. Das erzählst du aber jetzt mal jemand. Entschuldigung. Das ist ein Axiom aus der Wissenschaft. Aus Nichts kann nichts etwas werden. Das haben wir alle studiert. Das ist ein Axiom, ein feststehender Lehrsatz. Aus Nichts, also, oder das Nichts, kann sich nicht selbst in ein Sein überführen, dass auf einmal etwas da ist, weil ja gar nichts da ist. Und wenn nichts da ist, kann nicht etwas daraus werden. Also muss am Anfang Gott stehen. Seht ihr? Und die, die sich dieser Gabe ausliefern und diese Gabe nehmen, die gehen nicht dieser Evolutionstheorie auf den Leim, weil sie genau erkennen und auch nicht, dass wir vom Affen abstammen. Wo die ganzen Missing Links zwischendrin fehlen, die Fehlformen, die verändert werden müssten, die findet man gar nicht. Die findet man nicht. Man nennt sie Missing Links. Ich durfte 8 Semester Evolutionstheorie studieren. Ich kann sie nicht mehr glauben. Ich glaube, dass Gott alles ins Dasein gerufen hat. Weil er steht am Anfang souverän und das steht auch in der Heiligen Schrift. Und die Schrift lügt nicht. Dann würde die Schrift lügen. Er hat alles souverän ins Dasein gerufen. Thomas von Aquin sagt ja, Gott schafft, insofern er sich selbst denkt, er hat alles in Sicht. Und so hat er es uns geschenkt. Diesen ganzen Reichtum, es ist wie ein aufgeschlagenes Evangelienbuch, das er uns geschenkt hat. Betrachtet darin, wie schön. Wie schön muss Gott sein. Deswegen sind die Philosophen dann darauf gekommen, in all dem, was in der Schöpfung ist, diese Transzendentalien, man nennt sie so, das, was du erkennen kannst. Es ist schön, es ist gut, es ist wahr und es kommt von einem Gott. Die Ursache von all dem. Da kommen die Philosophen drauf. Durch selber Nachdenken. Die Kirche hat es dann übernommen und hat ein Dogma daraus gemacht. Ich kann mit der natürlichen Vernunft mittels der Dinge erkennen, die da draußen sind, die Gott gemacht hat. Und auch durch uns Menschen, wie wir sind, abbildlich zu ihm, kann ich erkennen, dass es einen Gott gibt. Dass er existiert. Aber wie er ist, kann ich nicht damit sagen. Vielleicht nur noch, dass er schön, gut und wahr und ein ist. Das kann ich sagen. Aber wie er ist, das sagt uns die Theologie. Das sagt uns die Offenbarung, die Heilige Schrift, weil er sich selbst uns offenbart hat. Dieser Gott, der existiert, der alles ins Dasein gerufen hat, hat dann beschlossen aus sich, sich bei den Menschen zu melden und sich zu offenbaren und hat gesagt, so bin ich. Und da erkennen wir in der Theologie, wie Gott ist. Aus der Philosophie erkennen wir, dass Gott ist und dass er sein muss.
Aber in der Theologie erkennen wir, wie er ist, dass er Barmherzigkeit ist. Kommst du nicht so drauf, oder? Durch selber nachdenken. Das muss dir offenbart werden. Und das ist das Schöne, versteht ihr? Und diese Schönheit braucht diese Gabe der Wissenschaft, dass du alles schön ordnen kannst und es eine Schönheit da ist in allem. Also zu definieren ist daher die Gabe der Wissenschaft als eine Gabe, die unter der erleuchteten Einwirkung des Heiligen Geistes die Tugend des Glaubens vervollkommnet. Also, dass du glaubst, dass sie uns die geschaffenen Dinge in ihren Beziehungen zu Gott erkennen lässt. Zu Gott. Alles. Ist das nicht wunderbar? Also in diesem Lichte betrachten die Heiligen die Dinge, besonders der heilige Franz von Assisi. Bei ihm standen alle Wesen in gemeinsamer Beziehung zu dem einen Vater. Jedes war ihm wie ein Bruder in der großen Familie des himmlischen Vaters. Die Sonne, das fließende Wasser, die Blumen, die Vögel, füllte er die unerschütterliche Festigkeit und die Gewalt der Felsen, so empfand und erkannte er zugleich, wie stark Gott sei und welche Stütze er uns anbietet. Der Anblick einer Blume im Morgengrau oder kleiner Schnäbel, die geöffnet in unbefangenem Vertrauen aus einem Vogelnest herausragten, alles offenbarte ihm die Reinheit und liebenswürdige Schönheit Gottes, ebenso wie die unendliche Liebe des göttlichen Herzens, aus dem alles entsprang. Und dieses Gefühl erfüllte Franz von Assisi mit einer Art unausgesetzter Freude. Hat nicht aufgehört. Er sah in allem Gott. Alles in Beziehung. Da müssen wir wieder hinkommen. Gell? Das wird uns ausgetrieben manchmal in der Schule durch die Evolutionstheorie. Gell? Die Kinder sind zu mir gekommen, ich glaube nicht mehr an einen Gott, wir stammen vom Affen ab. Unsere Professorin hat uns oft erzählt, 95% der Jugendlichen glauben nicht mehr an Gott, weil die Evolutionstheorie beweist, es gibt ihn nicht. Da müssen wir sehr, sehr aufpassen. Ja? Also wirklich, der Franz von Assisi, ein großer Heiliger, der diese Freude gehabt hat und in allem Gott gesehen hat. Die Gabe der Wissenschaft ist es, auch die uns schnell und sicher erkennen lässt, was unsere und der anderen Heiligung betrifft. Dank dieser Gabe erkennt der Prediger, was er sagen soll. Ja, was er sagen soll. Manchmal weiß ich es auch nicht, dann kommt es einfach. Gell? Das kann er oft nicht machen, weil Gott weiß, was die anderen brauchen, die zuhören, um seinen Zuhörer Gutes zu tun. Es ist dies die eingegossene Gabe der Unterscheidung der Geister. Ja? Das ist mit gemeint. Also ich preise dich, Vater, dass du dies den Weisen und Klugen verborgen, merkt ihr, aber den Einfachen und Unmündigen geoffenbart hast. Die sehen noch gut. Die sehen gut. Ich glaube, so viele sehen nicht mehr gut. Weil sie so in der Sünde drin sind, wie könnten sie gut sehen? Ich sage, die gehen alle nach der Evolutionstheorie. Ganz, ganz wichtig. Und der eigentlich in der Gnade ist, weiß, es kann da nicht so sein. Gott hat es gemacht. Gott hat es gemacht. Merkt ihr? Die Gabe der Wissenschaft. Ganz, ganz wichtig. Jetzt kommt die Gabe des Verstandes. Die Gabe des Verstandes unterscheidet sich insofern von der Wissenschaft, als ihr Gegenstand umfassender ist, tiefer. Also, statt sich auf die geschaffenen Dinge zu beschränken, erstreckt sie sich auf alle geoffenbarten Wahrheiten von Gott. Also es ist noch tiefer, gell? Die Gabe des Verstandes. Geht es jetzt richtig hinein, dass wir das annehmen, was von Gott kommt, die geoffenbarten Wahrheiten. Also Glaubhaftigkeit, Einsehen, ebenso wie deren Einklang untereinander und mit allem, was edel ist in der menschlichen Vernunft und bestätigt somit die Gründe der Glaubwürdigkeit. Und das ragt hinein bis in die Glaubenswahrheiten.
auch in die Wahrheiten im profanen Leben, die uns die

0: Wissenschaft liefert. Wir sind wirklich als Christen wissenschaftlich Realisten. Ganz auf dem Boden stehend als Christen. Nicht abgehoben, sondern wirklich wissenschaftlich. So geht es dann weiter. Dort heißt es, das veranlasste den schlichten Landmann, den der heilige Pfarrer von Ass erwähnt, zu der Äußerung. Ihr wisst es, beim Pfarrer von Ass war mal ein Bauer, der kniete immer vor dem Tabernakel. Und der Pfarrer von Ass sagte dann, ja, was machst du denn da? Tust du beten oder was machst du? Und der Bauer sagte nur eins, ich schaue ihn an und er schaut mich an. Das genügt. Ich sage nichts. Und da hat er alles verstanden von Gott. Er hat auch diese Gabe besessen, ja? Oder sie erläutert den unter dem Buchstaben verborgenen Sinn der Worte. Versteht ihr, dass wir tiefer sehen in das Wort Gottes hinein? So enthüllte der göttliche Meister den Jüngern von Emmaus den Sinn der Prophezeiung. Und wie oft gewährt nicht der Heilige Geist den innerlichen Seelen das Verständnis für den tiefen Sinn dieser oder jener Stelle in der Heiligen Schrift. Deswegen haben die Emmaus-Jünger gesagt, brannte uns nicht das Herz, als er uns den Sinn der Schrift erschloss. Da ist die Gabe am Wirken. Da ist die Gabe am Wirken. Weil ja, die Liebe Gottes, versteht ihr, der Heilige Geist interessiert ist, oder ist er nicht interessiert? Er ist doch interessiert, oder? Genauso wenn eine Mama interessiert ist, dass das eigene Kind jetzt Mathematik lernt und Biologie lernt und Deutsch lernt oder sonstig ein Fach in der Schule. Die Liebe sagt, Mensch, jetzt hat sie es kapiert. Wunderbar. Siehst du? Und der Heilige Geist geht genauso hin. Jetzt muss ich mal was springen lassen. Jetzt muss ich mal nachhelfen mit meiner Gabe, mit meiner Liebe, dass sie diese Glaubenswahrheiten verstehen. Merkt ihr? So liebt, also der Heilige Geist hilft uns in unserer Natur. Weil wir stehen oft mal vor dem Wort Gottes und verstehen nichts. Manchmal Bahnhof, wenn wir die Gleichnisse anschauen. Aber der Heilige Geist hilft uns dann hineinzukommen. Und dann brennt uns das Herz. Ihr sagt, das ist es. So ist es zu verstehen. Ja, wunderbar. Da freue ich mich drüber. Und da hilft er sofort. Merkt ihr, da hilft er sofort. Also, sie offenbart die geheimnisvollen Bedeutungen der äußeren Zeichen. Alle, die auch in der Heiligen Schrift sind. So zeigt uns der heilige Paulus in der Taufe durch Untertauchen das Sinnbild unseres, der Sünde, abgestorben Seins. Und der neue Mensch steht wieder heraus aus der Taufe, wenn er untergetaucht wird, wie ihr es gesehen habt in den Bildern, in diesem Kreuzform, wo dort der Diakon oder Priester stand. Sie bewirkt, dass wir unter dem äußeren Schein die übernatürlichen Wirklichkeiten erfassen. Merkt ihr, wie der Hauptmann, der erkennt, Jesus spricht, steh auf und nimm deine Bahre und geh. Er streicht die Augen mit ein bisschen Speichel voll und er sieht wieder. Er sagt zu dem Mädchen des Synagogenvorstehers Jairus, Talita, komm, Mädchen, ich sage dir, steh auf. Der Hauptmann hat ihn ganz normal beobachtet. Versteht ihr? Und er sah, wenn ich zu meinen Soldaten sage, geh, dann geht er. Wenn ich sage, tu das, dann tut er es. Und wenn Gott sagt, sieh wieder, geh wieder, werde wieder rein, das kann kein Mensch. Deswegen sagt er, sprich nur ein Wort, so wird meine Seele gesund. So ist sogar bei einem Heiden diese Gabe sogar wirklich jetzt da gewesen. Und dann sagt Jesus selbst, so einen Glauben habe ich in ganz Israel nicht gefunden. Das ist ganz, ganz entscheidend, dass wir tiefer schauen. Das hat wirklich gefehlt in seinem auserwählten Volk. Also die Ursache
1: enthalt, die durch sie erkennen wir die in der Ursache enthaltenen Wirkungen. In der durchbohrten Seite Jesu das Entstehen der Kirche und der heiligen Sakramente. Wie Augustinus sagt, aus seiner Seitenwunde sind die sieben Sakramente hervorgeflossen. Merkt ihr? Durch sie endlich sehen wir die Ursache in den Wirkungen. Erkennt die Zeichen der Zeit, so wie Jesus immer wieder sagt. Das ist ganz, ganz wichtig. Das ist diese Gabe, ganz tief zu schauen. Wie oft muss das da sein? Seht ihr, das ist heute nicht so weit verbreitet. Sie hören das Wort und es ist weg. Sie gehen gar nicht mehr in die Tiefe. Merkt ihr? Der Heilige Geist wird dorthin führen. Wie sehr braucht die ganze Kirche diese Gabe? Die ganze Kirche. Sogar wir Theologen und Professoren, das sage ich euch. Und ich glaube, die Bischöfe auch, alle brauchen es und der Papst braucht es auch. Diese Gabe ist für alle da. Wir müssen ganz aus dieser Gabe leben, sonst können wir nicht je Christus nachfolgen. Allesamt brauchen sie diese Gabe. Um jedoch zu tieferem Eindringen in die Wahrheiten zu gelangen, muss man sie lieben. Sie mehr mit dem Herzen als mit dem Geist und besonders mit Demut erforschen. Das sagt ja der göttliche Heiland in dem schönen Gebet, das er an seinen Vater richtet. Ich preise dich, Vater. Also dieses durch den Mund der Kinder und Säuglinge verschaffst du dir Lob, o Herr, weil er diese Gabe dann gibt, weil sie verstehen. Oftmals bin ich vor einem Kind gestanden, die haben was ausgesprochen in der Schule. Ich sag's euch, mir ist gerade die Spucke weggeblieben. Ich wäre nicht selber drauf gekommen. Dann habe ich immer gesagt, siehst du, lieber Gott, du bist wunderbar. Und da war die Gabe des Heiligen Geistes, des Verstandes, hat er diesen kleinen Menschen erleuchtet und etwas so Grandioses, eine Perle herausgebracht. Ja, so ist Gott. Wenn diese Gabe dazukommt, ja, zur Natur. Diese Gabe vervollkommnet, also ist das nächste, die Gabe der Weisheit. Die Gabe der Weisheit vervollkommnet die Tugend der Liebe. Ihren Sitz hat sie im Verstand und im Willen. Also die Liebe, das ist jetzt das Größte. Das ist die größte Gabe, die Gabe der Weisheit, weil sie auf die Liebe hingeordnet ist. Ihren Sitz hat sie im Verstande und im Willen, weil sie in unserer Seele Licht und Liebe verbreitet. Ganz, ganz wichtig. Dank dieser Gabe war es dem heiligen Paulus möglich, mit einem einzigen Blick den göttlichen Plan der Erlösung zu erkennen. Mit Gottes Ehre als höchste Endursache, dem Gottmenschen als verdienstliche und vorbildliche Ursache. Gott ist gleichzeitig der erste Urgrund, aus dem alle Geschöpfe hervorgehen, das letzte Ziel, zu dem alle zurückkehren und der Weg, dem sie folgen, um zu ihm zurückzukehren. Diese Gabe bewirkt das, die Weisheit. Also die Liebe durchdringt alles. Wisst ihr, steht in der Heiligen Schrift, nur das Herz sieht gut. Und dort ist die Weisheit. Wenn dort die Liebe ist, die erkennt alles. Der Lieblingsjünger geht in das Grab hinein, hat die Gabe der Weisheit. Er sah und glaubte. Seht ihr, das ist die Gabe der Weisheit. Er sieht sofort, er sieht tief, die Liebe sieht tiefer. Er ist mit Petrus auf dem See Genezareth und sie fischen, sie fangen nichts. Und dann steht Jesus am Rand und sagt, Kinder, habt ihr nichts gefangen? Nichts. Werft die Netze auf der anderen Seite aus. Und auf einmal sagt wieder der Lieblingsjünger, der ihn am meisten liebte, es ist der Herr. Er kennt ihn. Die Liebe erkennt ihn sofort. Die Liebe erkennt das Heilige. Die Liebe erkennt die Liebe. Also brauchen wir überall genau diese Gabe, ich sag's euch, ganz, ganz tief. Zwischen der Gabe der Weisheit und der Gabe des Verstandes ist also der Unterschied, dass diese ein Schauen des Geistes ist. Jene ein Erleben des Herzens ist. Ein Schauen des Geistes. Und jetzt geht's noch tiefer. Ein Schauen des Herzens.
0: Du darfst mit deinem Herzen durch die Brille Gottes schauen und darfst genau sehen. Denn nur das Herz sieht gut. Das ist die Gabe. Wenn die Mama genau sieht, das Kind hat Probleme und die Mama sagt, da kommt's her. Das ist das Problem. Dann wird es dir eröffnet im Herzen für dein Kind, weil du es liebst. Uns Priester, wenn wir in der Seelsorge sind, dann ist es so, wir hören viel. Aber nur das Herz kann mir zeigen, dort ist das Problem. Da brauche ich diese Gabe der Weisheit. Und ihr braucht sie alle im Umgang, versteht ihr? Um die Dinge der Zeit auch zu deuten. Also ein Erleben des Herzens. Die eine ist Licht, die andere ist Liebe. Die eine ist Licht, versteht ihr? Die des Verstandes. Und die andere ist Liebe, die geht aber tiefer. Die Liebe geht immer am tiefsten. Und die Liebe erkennt am tiefsten. Weil Gott die Liebe ist, erkennt er uns ganz durch und durch. So stimmen sie zueinander und ergänzen sich. Die vollkommenere aber ist die Gabe der Weisheit. Denn das Herz geht weiter als der Geist. Es dringt tiefer und erfasst oder errät, was die Vernunft nicht begreift. Bei den Heiligen besonders finden sie sich oft mehr Liebe als Erkenntnis. Mehr Liebe. Ja? Oh, das gefällt mir, das sage ich euch. So rät es uns nachdrücklich das Buch der Weisheit. Wir sollen sie zur Braut, zur Gefährtin unseres ganzen Lebens wählen. Ganz, ganz wichtig. Weisheit 9, 1 bis 12, könnt ihr das nachlesen. Die Weisheit führt alles auf Gott zurück, auf diese Liebe. Wir sollen uns daher bemühen zu erkennen, wie alle von uns erforschten Wahrheiten von ihm als ersten Anfang ausgehen und zu ihm als letztem Ziel zurückstreben. Ja? So einfach ist diese Gabe. Also die Liebe ist das Größte, ihr wisst es. Die Liebe ist langmütig. Langmütig. Sie hat langen Atem. Die Liebe ist gütig. Sie ereifert sich nicht. Also sie ereifert sich nicht. Sie ist nicht die, die ständig sich in den Vordergrund spielen lässt. Sie prahlt nicht, die Liebe. Prahlt nicht. Nicht ständig so aufs Tablett stellen. Ich muss wieder Anerkennung einheimsen. Das ist keine Liebe. Das ist im Hintergrund. Aber doch im rechten Moment jene, die liebt. Die nicht immer im Hintergrund bleibt und sich versteckt, sondern auch liebt. Wo es drauf ankommt. Also sie prahlt nicht. Sie trägt das Böse nicht nach. Merkt ihr, da brauchst du diese Gabe, um das überhaupt leben zu können. Sie trägt das Böse nicht nach. Sie sucht nicht ihren Vorteil. Wenn du das nur anwendest auf die Ehe, auf unser Leben, das ist dein Lebensprogramm, diese Liebe zu leben, das kannst du nur aus dieser Gabe der Weisheit. Unmöglich anders. Unmöglich. Sie erfreut sich an der Wahrheit, diese Gabe. Sie erfreut sich, die Liebe erfreut sich an der Wahrheit. An der Wahrheit, die von Gott kommt. Jeder, der aus der Wahrheit ist, er hört meine Stimme. Jeder, der aus der Wahrheit ist, hört meine Stimme. Sie erfreut sich an allem, was Wahrheit ist. Und die Lüge verabscheut sie. Weil sie den Vater der Lüge nicht hören will, sondern den Vater des Lichtes, der Liebe. Dem will sie hören. Dann geht es weiter. Die Liebe glaubt alles, hofft alles, hält allem stand und hört niemals auf. Versteht ihr? Wenn du diese Gabe dann hast oder immer mehr hineinwächst, da geht, alles kannst du überwinden. Alle Versuchung, alle Sünde, jede Selbstbefriedigung,
1: Wenn die Liebe groß ist, brauchst du dich nicht befriedigen, weil du von Gott befriedigt wirst.

Du kannst auch in dieser Liebe die Sexualität im Griff haben. Weil du dich dieser wahren Liebe öffnest, der ein größerer Genuss ist, wie eine sexuelle Befriedigung im Internet, im Handy oder im Fernsehen. Diese Gabe durchdringt dich und die kann das überwinden, was Sünde in dir ist. Die Liebe kann das alles. Sie überwindet. Sie ist stärker wie jede Sünde, wie jede Versuchung. Alles, was an Erbsünde da ist, weil diese Liebe besiegt alles, was in der Welt ist. Sie glaubt alles, was von Gott kommt, hofft alles, was Gott uns gibt. Und sie hört nicht auf. Sie ist stärker wie der Tod. Sie überlebt alles. Deswegen konnte Gott nicht im Tod festgehalten werden, sondern ist auferstanden, weil diese Kraft so stark war im Menschen. Weil wir sehen es an Gott und so muss es auch bei uns sein. Du kannst in dieser Gabe alles überwinden. Deine Rechthaberei, deine Lüge, die manchmal da ist, deine Furcht kannst du überwinden. Diese Liebe treibt dich zur nächsten Liebe. Diese Liebe treibt dich immer mehr, diese Gabe, ganz Gott zu gehören. Und wenn diese Gabe der Weisheit da ist, tut sich Gott in dich hineingießen. Er gießt sich in dich hinein. Seht ihr, der Heilige Geist, Entschuldigung, der Heilige Geist, er gießt sich dann in dich hinein, wenn diese Liebe da ist. Liebe geht zur Liebe. Und Liebe bringt wieder Liebe hervor. Merkt ihr, das brauchen wir. Das ist so eine große Gabe, die Gabe der Weisheit, die, wie wir sie uns nicht vorstellen können. Sie muss wieder neu in den Augenschein genommen werden und dass wir dieser Weisheit nachgehen. Weißt du, ich glaube, wenn ich jetzt an mich denke, einfach, wenn ich mal so ein bisschen Resümee passieren lasse, was ich früher nicht verstanden habe von der Heiligen Schrift und so weiter, meine Liebe war zu gering. Erst als die Liebe gewachsen ist, hat es dir Gott offenbart. Und weil du die Liebe in dich hineingelassen hast, hat sie sich immer mehr eröffnet. Merkt ihr, da heißt sogar, hättest du allen Glauben, hättest aber die Liebe nicht, du wärst wie ein dröhnendes Erz, eine klingende Schelle, es taugt nichts. Du kannst den ganzen Glauben kennen, verstandesmäßig kennen, aber du bist nicht gläubig, wenn du die Liebe nicht hast. Weil erst die Liebe tut ihn ganz im Herzen verstehen lassen und bringt dich in die Beziehung mit ihm. Du kannst es im Verstand haben, diesen Glauben, aber du hast keine Beziehung zu Gott. So geht es vielen Theologen, vielen Professoren, die haben alles verstandesmäßig hier drin. Und viele oder manche haben wirklich keine Beziehung zu Gott, ich sehe sie nicht. Du kannst alle Glaubenskraft besitzen, du kannst dein Leben hingeben. Aber wenn du die Liebe nicht hast, geht es leer aus. Es geht leer aus. Hättest du alle Gaben, was weiß ich, hättest aber diese Liebe nicht, was nützen dir die Gaben? Nichts. Die Liebe ist das Größte, versteht ihr? Die Liebe hört niemals auf. Hoffnung und Glaube vergehen, die Liebe vergeht nicht. Sie bleibt, sie ist ewig, wie Gott selbst. In diese Liebe gehen wir hinein. Deswegen brauchen wir diese Gabe, dorthin zu kommen. Wir müssen wieder ganz auf den Knien eine Theologie, die ganz aus der Liebe zu Gott heraus ist, betreiben und dass wir diese Liebe wieder annehmen. Da kommt die Gabe. Und wir verstehen viel, viel tiefer, wie der Johannes, der Lieblingsjünger, der hat am tiefsten verstanden. Er wisst doch, genau diese Worte, die Jesus gesagt hat in den Abschiedsreden, wie ich euch in den Predigten jetzt sage, wo wir diese Abschiedsreden, dieses hohepriesterliche Gebet, nur er hat es verstanden. Wieder. Die Liebe verstanden.

steht es. Der Liebe wird letztlich die ganze geheime Offenbarung anvertraut, nur dem Johannes. Das, was auch in der Zukunft liegt. Merkt ihr, die Liebe ist alles. Und sie hört niemals auf. Also jagt dieser Liebe nach, jagt dem Frieden nach, aber noch mehr der Liebe. Weil die Liebe ist alles. Und diese Gabe dürfen wir in besonderer Weise und diese Gaben auf uns herabrufen. Jetzt wollen wir beten. Allmächtiger, ewiger Gott, wir danken dir, wir loben dich und preisen dich, dass du uns so tief in deine Gaben eingeführt hast und dass der Heilige Geist uns geholfen hat. O Herr, sende deine Gaben herab. Sende sie auf die ganze Kirche herab. Sende sie auf den Heiligen Vater herab, auf die Bischöfe, auf die Priester herab, auf die Diakone, auf dein ganzes Volk. Denn du willst ja den gleichen Geist mit all den Gaben, die du in dir trägst, selbst auf deine Glieder ausgießen. Dass alle beseelt sind von diesen Gaben, alle durchdrungen sind von diesen Gaben. Und ich bitte dich, dass du sie öffnest dafür. Heiliger Geist, ich bitte dich, dass du großzügig bist und deine Liebe ergießt und dass du auch bei uns beginnst und in der ganzen Kirche beginnst und dass du die Völker in deinen Augenschein nimmst, die die Wahrheit noch nicht kennen, dass du dich überall ergießt, denn der Heilige Geist soll über alle ergossen werden, ausgegossen werden, erfüllt werden, ausgebreitet werden, damit wir die Wahrheit der unendlichen göttlichen Liebe erkennen können. Denn wir haben eines, einen Gott, der die Liebe ist, der uns diese Gaben als Hilfen gibt, ganz in ihn hineinzuwachsen und letztlich mit ihm vereint zu werden. Unsere große Sehnsucht. Hilf uns dabei und sende deine Gaben. Im Namen des Vaters, des Sohnes und des Heiligen Geistes. Amen.

0: Unsere Hilfe ist im Namen des Herrn.
1: Der Himmel und die Erde erschaffen wir.
2: Nummer 842.

0: Im Namen des Vaters und des Sohnes und des Heiligen Geistes.
1: Amen.
0: Der Herr sei mit euch.
1: Und mit deinem Geist.
0: Mit großer Freude erwarten wir das Pfingstfest, wo der Heilige Geist in Feuerflammen die Apostel dann bekräftigt hat, gestärkt hat, ermutigt hat, sodass sie in die ganze Welt hinausgegangen sind und das Evangelium überall hingetragen haben, sogar bis Deutschland. Wir freuen uns, dass wir heute drei Priester aus Deutschland bei uns haben. Und ich bitte die lieben Mitbrüder aus Limburg, Mainz und Speyer, sich kurz vorzustellen, dass wir wissen, dass wir auch in dieser Weise Weltkirche sind.
2: Mein Name ist Gerold Reinbott. Ich bin emeritierter Dompräbendat von Mainz und bin noch Pfarrverwalter einer Pfarrei in Mainz. Bis Ende dieses Jahres bin schon 75 Jahre alt, also ich darf dann etwas ruhiger leben.
0: Herzlich willkommen in Wien. Ja, kommen Sie. Für die Leute ist das interessant, weil sonst haben wir nur mehr Priester aus Afrika da.
3: Ja, mein Name ist Franz Ramstetter, ich bin aus dem Bistum Speyer und bin Pfarrer in einer Pfarrei in Rotalben im Pfälzer Wald. 7 Gemeinden, die zu einer Pfarrei zusammen sind und ich habe noch 8 Kindergärten in der Verantwortung.
4: Mein Name ist Peter Dauer, ich wohne in Schönstadt, Berg Moria und bin Pfarrvikar in Hirkrenzhausen, Pfarrei St. Peter und Paul Kannenbecker Land, auch viele Ortschaften, die zu einer Pfarrei zusammengekommen sind.
0: Ganz herzlich willkommen. Für mich aus ostösterreichischer Perspektive beginnt ja hinter Passau, dann schon der Nordpol. Ja, also da ist man immer, obwohl ich früher viele Vorträge in Deutschland gehalten habe. Wir feiern die Messe in Vorbereitung auf das hohe Pfingstfest. Bitte besonders zu beten für alle, die Pfingsten, die Jugendbewegungen, die zu Pfingsten junge Leute zusammenholen, Loreto-Gemeinschaft an so vielen Orten. Ich danke der Gabriela Wozniak wie immer für die musikalische Gestaltung und Vorbereitung. Ich freue mich, dass der Stefan Katic, der ganz wichtig für die Social Media ist, die wieder den Ministrantendienst macht. Ich freue mich über die Schwester Regina von den Dienerinnen vom Heiligen Blut. Sie steht draußen mit vielen anderen. Ich freue mich, dass so ein Ansturm ist, obwohl unsere Heads gerade auf einer Tagung sind und sich vorbereiten, weil Missio hat einen Spendenrekord erreicht voriges Jahr, das uns sehr freut. Aber wir haben auch eine hohe Verantwortung, diese Spenden umzusetzen und zu schauen, dass es gut jetzt eben weitergeht, weil wir wollen wirklich den Ärmsten und Schwächsten helfen und wir können es auch mit dieser Glaubenskraft, die uns trägt, euer Gebet auch, das uns dabei unterstützt. Jetzt bitten wir den Herrn, er möge uns barmherzig sein, weil wir doch viele Fehler haben. Ich bekenne Gott, dem Allmächtigen und allen Brüdern und Schwestern, dass ich Gutes unterlassen und Böses getan habe. Ich habe gesündigt in Gedanken, Worten und Werken durch meine große Schuld. Darum bitte ich die selige Jungfrau Maria,
1: alle Engel und Heiligen,
0: und euch, Brüder und Schwestern, für mich zu beten bei Gott, unserem Herrn. Der allmächtige Gott, erbarme sich unser. Er lasse uns die Sünden nach. Er führe uns zum ewigen Leben.
1: Amen.
0: Herr, erbarme dich unser.
1: Herr, erbarme dich unser.
0: Christus, erbarme dich unser.
1: Christus, erbarme dich unser.
0: Herr, erbarme dich unser.
1: Herr, erbarme dich unser.
0: Lasset uns beten. Allmächtiger und barmherziger Gott, sende den Heiligen Geist auf uns herab. Er wohne in uns und mache uns zum Tempel seiner Herrlichkeit. Darum bitten wir durch Jesus Christus, deinen Sohn, unseren Herrn und Gott, der in der Einheit des Heiligen Geistes mit dir lebt und herrscht in alle Ewigkeit.
1: Amen.

0: Lesung aus der Apostelgeschichte. In jenen Tagen schickte Paulus von Milet aus jemand nach Ephesus und ließ die Ältesten der Gemeinde zu sich rufen. Als sie bei ihm eingetroffen waren, sagte er: Ihr wisst, wie ich vom ersten Tag an, seit ich die Provinz Asien betreten habe, die ganze Zeit in eurer Mitte war und wie ich dem Herrn in aller Demut diente, unter Tränen und vielen Prüfungen, die ich durch die Nachstellungen der Juden erlitten habe, wie ich nichts verschwiegen habe von dem, was heilsam ist. Ich habe es euch verkündet und habe euch gelehrt, öffentlich und in den Häusern. Ich habe vor Juden und Griechen Zeugnis abgelegt für die Umkehr zu Gott und den Glauben an Jesus, unseren Herrn. Und siehe, nun ziehe ich, gebunden durch den Geist, nach Jerusalem, und ich weiß nicht, was dort mit mir geschehen wird. Jedoch bezeugt mir der Heilige Geist von Stadt zu Stadt, dass Fesseln und Drangsale auf mich warten. Aber ich will mit keinem Wort mein Leben wichtig nehmen, wenn ich nur meinen Lauf vollende und den Dienst erfülle, der mir von Jesus, dem Herrn, übertragen wurde. Das Evangelium von der Gnade Gottes zu bezeugen. Und siehe, ich weiß, dass ihr mich nicht mehr von Angesicht sehen werdet, ihr alle, zu denen ich gekommen bin und denen ich das Reich verkündet habe. Darum bezeuge ich euch am heutigen Tag: Ich bin rein vom Blut aller, denn ich habe mich der Pflicht nicht entzogen, euch den ganzen Ratschluss Gottes zu verkünden. Wort des lebendigen Gottes.
1: Dank sei Gott.
2: Singt und spielt für den Herrn.
1: Singt und spielt für den Herrn.
2: Gott, du ließest Regen strömen in Fülle über dein verschmächendes Erbland, das du selbst gegründet. Dein Geschöpf fand dort Wohnung. Gott, in deiner Güte versorgst du den Armen.
1: Singt und spielt für den Herrn.
2: Gepriesen sei der Herr, Tag für Tag. Gott trägt uns, er ist unsere Rettung. Gott ist für uns ein Gott, der Rettung bringt. Und Gott, der Herr, führt heraus aus dem Tode.
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dem Heiligen Evangelium nach Johannes. In jener Zeit erhob Jesus seine Augen zum Himmel und sagte:

Jetzt verherrliche du mich, Vater, bei dir, mit der Herrlichkeit, die ich bei dir hatte, bevor die Welt war. Ich habe deinen Namen den Menschen offenbart, die du mir aus der Welt gegeben hast. Sie gehörten dir, und du hast sie mir gegeben, und sie haben dein Wort bewahrt. Sie haben jetzt erkannt, dass alles, was du mir gegeben hast, von dir

der Gäste zu begrüßen, denen sein Anliegen ist, die Mittagsmesse auch hier mal live mitzufeiern. Wir befinden uns im Anblick auf das hohe Pfingstfest. Um es noch einmal zu rekapitulieren, Jesus Christus auferstanden von den Toten erscheint 40 Tage sinnlich, wahrnehmbar, verklärt, aber doch ganz anders den Jüngern. Und er steht ihnen bei, um sie in die ganze Wahrheit einzuführen. Das macht er schon selber, indem er ihnen die Augen öffnet, wie zum Beispiel den Emmaus-Jüngern, indem er ihnen die Sündenvergebung zusagt, gleich am Ostermorgen, empfangt den Heiligen Geist, dem ihr die Sünden vergibt, indem er sie einsetzt, auch in kirchliche Ämter, wie den Petrus am Seeufer von Galiläa, weide meine Schafe, wo Jesus dreimal bekennt, dass er ihn liebt und so weiter und so fort. Und dann ist dieser Christi Himmelfahrtstag. Bei uns in Österreich und ich glaube auch in Bayern und in anderen Ländern ein staatlicher Feiertag. In Deutschland, das muss ich jetzt ein bisschen kritisch sagen, auch ein bisschen verprellt, weil es dort der Vatertag ist. Was fällt euch ein? Ja, das ist der zweite Sonntag im Juni bei uns in Österreich. Ja, aber da hat man irgendwas gesucht, auch staatlich oder so irgendwie, und die Männer kommen eh immer unter die Räder und so weiter. Okay, also soll es so sein. Aber Christi Himmelfahrt ist genau der 40. Tag. Ja, und bei uns wirklich auch einer von den 9 bezahlten, mit Lohn bezahlten kirchlichen Feiertagen, die wir in Österreich haben. Ich sage immer dazu, das ist weniger, als man Kirchenbeitrag zahlen muss, diese 9 Feiertage. Auf jeden Fall, und jetzt sind wir in diesen 9 Tagen, Novena, in der Pfingstnovene. Und in diesen Tagen schreit die Kirche um den Heiligen Geist. Wir haben sie verteilt, unsere Gebetszettel, wo die beiden Hauptgebete aus dem Gotteslob drinnen sind. Die Pfingstsequenz um das Jahr 1200 entstand und schon früher das Veni Creator Spiritus, komm Schöpfer Geist, das ist bereits aus dem Beginn des 9. Jahrhunderts, da sind wir ungefähr in der Zeit des heiligen Bonifatius auch, und stammt von Pascasius Radbertus. Komm, Schöpfergeist, kehr bei uns ein. Und die Kirche möchte, dass wir schon vor Pfingsten singen, weil sie nämlich, eher durch ein Missgeschick, das in Rom passiert ist, die Pfingstoktav abgeschafft hat. Ja? Also ich mache es aber trotzdem so, dass ich nach Pfingsten dann die Heilige Messe so oft wie möglich in Rot jetzt eben feiere, zu Ehren des Heiligen Geistes, wenn es liturgisch irgendwie geht. Noch dazu ist das auch ganz schön, weil ich nach Pfingsten ja wieder zum Papst darf, zu unserem General Assembly. 2 Dinge. Ich habe festgestellt, dass man als Prediger gar nicht vom Niveau her oft tief genug ansetzen kann, weil so viel Unreflektiertes oder Falschverstandenes da ist. Jetzt muss ich aufpassen, weil ich mir sicher bin, dass alle, die bei der Mittagsmesse dabei sind, die also am Wochentag jetzt eben die Heilige Messe mitfeiern, nicht bloß eben jetzt einschalten, sondern mitfeiern, das wissen. Ja. Aber ich möchte es trotzdem erstens sagen, Himmel ist eine Metapher in der Sprache der Kirche für die Gegenwart Gottes. Wir haben hier eine Gleichlautigkeit zwischen dem Himmel, den wir draußen haben, das Blaue, wo sich die Luft reflektiert, und wenn dann die Sonne weg ist, sehen wir hinauf, sogar hinaus in den Kosmos. Und wir nennen das Himmel. Wenn wir sagen, Vater unser im Himmel, oder wenn es hier jetzt eben heißt, Jesus erhob seine Augen zum Himmel, so ist diese Metapher der Weite, die wir draußen haben, eine Metapher für die Weite der Wirklichkeit Gottes. Ist das verständlich? Ja. Weil ich habe das wirklich erlebt eben, nicht, also dass wirklich erwachsene Leute meinen, dass der liebe Gott da draußen irgendwo sitzt, so wie bei Antoine de Saint-Exupéry, der übrigens aus Lyon stammte, wo unsere Gründerin hier ist, ja, und dass da draußen eben jetzt der liebe Gott, noch dazu, dann gibt es diese zweite Metapher, Gott als Vater, nicht, also mit einem alten Bart oder dort als netter König, auf einem kleinen Sternchen dort jetzt eben herumhüpft. Nonsens! Ja. Ich möchte es nur sagen. Und warum ist der Himmel draußen? Ja, also das, was wir draußen haben, warum ist das Metapher für die Wirklichkeit Gottes? Erstens, weil Gott weit und unendlich groß ist.
Und ich glaube, das ist in unserer Psychologie, wenn ich zum Himmel

0: schaue, dann habe ich diese Weite, diese Größe. Wir machen es leider sehr selten. Ja? Ich schon. Ja? Und die schönsten Erlebnisse, die ich hatte bei Missio, waren auch eben jetzt zum Beispiel in den Anden, in Ayuviri, wo keine Luftfeuchtigkeit ist, am Abend eben hinaufzuschauen, die Milchstraße in einer Klarheit zu sehen oder in der Serengeti, nicht? Also diese Weite des Himmels, nicht nur eben jetzt in der Nacht, sondern auch am Tag, das waren beglückende Augenblicke der Weite, der Größe, der Erhabenheit. Ja? Und noch dazu, wir schauen ja normalerweise geradeaus oder wir müssen auch, wenn wir gehen, schauen, was vor uns ist. Also sind wir immer so leicht gesenkt. Also muss man sich auch ein bisschen zusammennehmen, wenn man hinaufschaut. Ja? Jesus beginnt das hohepriesterliche Gebet et elevatis oculis in celum. Er hob seine Augen zum Himmel. Die Kirche hat das für das erste eucharistische Hochgebet übernommen. Er hob seine Augen zum Himmel. Ja? Der lädt uns damit ein, auch emporzuschauen. Natürlich ist damit das Übernatürliche gemeint, hinaufzuschauen zu Gott. Bei den Kindern, gestern bei der Kindermesse ist mir noch was eingefallen, was der Himmel jetzt eben bedeutet, wo ich hinaufschauen muss. Nämlich, Moment, ich brauche einen Gegenstand, der hier nichts kaputt macht oder selbst nichts kaputt wird. Nämlich durch dieses Phänomen. Ja. Noch einmal, was ist das? Eine Kraft, die wir nicht sehen, aber die nach unten zieht. Wir nennen sie Schwerkraft. Ja? Und wir haben jetzt die Bilder gesehen, nicht? Also von den Mondastronauten. Nicht? Also da gibt es keine Schwerkraft. Ja? Dort schwebt alles herum. Aber hier auf Erden haben wir eine Kraft, die nach unten zieht. Und wenn du nach oben schaust, musst du Schwerkraft überwinden. Der Apostel Paulus sagt, sucht, was droben ist. Ja? Lasst euch nicht hinunterziehen. Es gibt auch, habe ich bei Klaus Westermann gelesen, ein protestantische Exeget. Es gibt auch die Theorie, dass die Schlange, weil ich wollte Biologie studieren und wir haben die Schlangen leid getan, ja, weil die da so schlecht wegkommen in der Bibel, ne? Die wird sogar zur Metapher für den Teufel. Was kann die Schlange da dafür? Ja? Und was kann eine Spinne dafür? Ja? Also es ist ein Instinkt, dass man Spinnen nicht so nett findet wie Katzen oder Hündchen. Ja? Das ist schon okay, weil Spinnen giftig sein können und Schlangen auch. Ja? Aber im Prinzip sind die völlig unschuldig. Kein Tier ist böse oder schlechter. Ja? Aber eben, weil sie so erdnah ist, die Schlange. Weil sie so irdisch eben ist. Ja? Nicht? Und dieses hinuntergezogen werden vom Irdischen braucht eben, dass ich mich bewusst aufrichte und bewusst hinaufschaue. Ja? Ich möchte euch einen praktischen Tipp geben. Ist euch schon aufgefallen, dass unsere Kirchen groß gebaut sind, hoch gebaut sind? Wenn man in Heiligenkreuz, in meine Abteikirche, die bald 900 Jahre alt ist, wenn man da hineingeht, kann man gar nicht anders, ja, als dass man macht die Tür auf und dann kommt man rein und wow. Ja. Ich erinnere mich auch noch, wie ich mit 18 das erste Mal in Rom im Petersdom war, da das erste Mal reingegangen, wow, ja. Größe und Erhabenheit. Eine Metapher für die Größe Gottes, eine Metapher letztlich für den Himmel. In Heiligenkreuz, wir sind gotisch, romanisch, da gibt es keine Farben, die haben die Zisterzienser abgelehnt, keine Bilder, das war nicht zisterziensisch, wir wollten Einfachheit damals im 12. Jahrhundert jetzt eben haben, aber um zu zeigen, dass es der Himmel ist, in den man eintritt oder an den man denken soll oder der einen jetzt eben umhüllt, hat man Sterne an die Decke gegeben, dort wo die Lüftung nämlich rausgeht. Also die haben Löcher gemacht in die gotische Decke, damit die Luft zirkulieren kann. Ich bin schon so oft auf unserem Dachboden, auf dem gotischen Hallenchor herumgeklettert. Also noch einmal, erhebt eure Augen zum physischen Himmel, aber noch mehr, erhebt eure Herzen zu Gott. Und das kommt sogar bei der Liturgie vor, wo der Priester den Befehl gibt, ja, im Lateinischen ist es ein Befehl, es ist ein ganz kurzes Wort, Sursum corda, ja, wie beim Militär. Habt Acht! Ja. Sursum corda, rauf mit die Herzen. Ja. Ihr wisst das, habe ich ja schon oft gesagt, deshalb kommt der Witz vielleicht nicht so gut an, aber dass das der Augenblick ist, wo wir in großer Gefahr sind zu lügen, wenn wir ohne Bewusstsein sagen, wir haben sie beim Herrn, aber gar nichts ist beim Herrn. Ja, sursum corda, habemus ad dominum, wir haben sie beim Herrn. Also passt auf diese Sachen vielleicht ein bisschen auf. Das zweite und letzte, noch ganz kurz eben jetzt, warum beten wir in diesen Tagen besonders um den Heiligen Geist? Man muss ehrlichkeitshalber dazu sagen, die Gebete, die hier sind, die beiden Pfingstgebete, die Pfingstsequenz und das Veni Creator sind recht spät. Das eine 9. Jahrhundert, das andere um 1200 herum entstanden. Die Pfingstsequenz, dieses Schreien zum Heiligen Geist in der Liturgie, ist recht spät. Warum dieses Gebet zum Heiligen Geist oder muss man das überhaupt machen? Ich glaube, das kommt aus einem guten Instinkt des Volkes Gottes, dass die Einladung Jesu zum Bittgebet ernst genommen hat. Jesus, geht's mal durch, geht's mal auf Google ein, ja, Jesus und Bittgebet, ja, in der Bibel, Bittgebet. Also Dutzende Stellen, wo Jesus sagt, betet, bittet, wo er Werbung macht fürs Bittgebet und wenn schon eben jetzt ein Richter der Witwe das nicht macht, weil er sie gern hat, dann zumindest, weil sie belästigt wird von ihm, da gibt's ja endlos viele Begleiche im Johannesevangelium. Da kommt das alles so ein bisschen daher, also weil das ist so immer so eine theologische, nicht wo Jesus die Jünger beschimpft, ihr habt um noch gar nichts gebeten in meinem Namen. Alles, worum ihr in meinem Namen bittet, wird der Vater euch geben. Also mega Werbung für das Bittgebet. Und dann haben wir aber auch das Problem, dass wir nicht wissen, worum wir in rechter Weise bitten sollen. Ja? Und deshalb hat sich dann, glaube ich, aus dem Instinkt des Volkes Gottes heraus entwickelt, dann bitten wir also um die Gabe aller Gaben. Und das ist der Heilige Geist. Dann erbitten wir diese Gabe. Die Jünger damals im Abendmahlsaal in diesen 9 Tagen, also das ist sehr unwahrscheinlich, dass die um den Heiligen Geist explizit gebetet haben. Die wussten ja noch gar nicht, was das ist. In der Apostelgeschichte im 8. Kapitel lesen wir, dass dann manche Getaufte nicht wissen, was der Heilige Geist ist. Das ist bis zum heutigen Tag auch so. Und der Heilige Geist möchte auch gar nicht beredet werden, weil er gar nicht erfasst werden kann. Ja? Aber eben jetzt der Instinkt des Volkes Gottes, wir brauchen im Prinzip alles Gute von Gott. Und deshalb schreien wir um diese Gabe des Heiligen Geistes. Komm, Schöpfergeist. Ja? Und dann hat man aus Jesaja 6, aus dem 11. Kapitel, dort werden 6 Gaben genannt, im Griechischen wurden dann 7 Gaben dazu und so weiter. Also alles, was es überhaupt gibt, bringt uns dieser Heilige Geist und deshalb bitten wir ihn. Und der Apostel Paulus sagt, wir wissen nicht, warum wir in rechter Weise beten sollen, aber der Geist Gottes betet in uns, gemitibus inenerabilibus, mit unaussprechlichem Seufzen. Deshalb möchte ich sagen, das ist das beste Bittgebet, das es überhaupt gibt. Das ist das Bittgebet aller Bittgebete um die Gabe aller Gaben, nämlich den Heiligen Geist, der uns dann genau das gibt, was wir brauchen, um das Ziel zu erreichen. Und das Ziel ist was? Das ist der Himmel, die Gemeinschaft mit Gott. Auch ohne Raumflug, aber die Wirklichkeit aller Wirklichkeiten. Amen. Herr Jesus, wir aktivieren das Bittgebet auf konkrete Weise schon seit 6 Jahren, indem uns die Gläubigen ihre Bitten schicken. Die Gabriela hat mir vor kurzem die Statistik gegeben, seit 2020 haben wir ca. 120.000 Fürbitten geschickt bekommen. Und bei jeder heiligen Messe können wir 7 laut machen, so auch heute. Wir beten also. Eine Frau aus Deutschland bittet für ein Ehepaar, das den Kontakt zum Sohn verloren hat. Bitte, Herr, führe sie wieder zusammen. Jesus,
1: wir bitten dich, erhöre uns.
0: Tina bittet für ihre Freundin, die in den kommenden Tagen eine Stammzellenspende bekommt und dann noch einen langen Weg der Genesung vor sich hat. Jesus, mach sie gesund. Jesus,
1: wir bitten dich, erhöre uns.
0: Martina ist Mutter und sie schreibt uns, ich bitte für meine Tochter Anna, dass ihre Bachelorarbeit positiv bewertet wird. Sie hat sich in der Schule immer schwer getan. Doch sie hat sich bis zum Bachelorabschluss durchgekämpft. In der Schule wurde sie auch oft gemobbt und dennoch hat sich meine Tochter nicht unterkriegen lassen. Ich bin als Mutter sehr stolz auf Anna und bitte, dass sie ihr Studium positiv abschließt, bald arbeiten anfangen kann und dann dort auch nette Arbeitskolleginnen findet. Jesus,
1: wir bitten dich, erhöre uns.
0: Heinz bittet für seine 24 Jahre alte Tochter Christine. Christine ist alleine nicht lebensfähig und lebte bis jetzt bei ihren Eltern, die sich gerade getrennt haben. Christine ist deshalb psychisch angeschlagen, spricht nichts mehr und weigert sich, aus dem gemeinsamen Elternhaus auszuziehen. Bald soll das Haus geräumt werden und alle wissen, dass dann die Situation eskaliert. Heinz weiß nicht, wie er der Tochter helfen kann. Die Situation ist unerträglich. Er bittet um das Gebet der Missio-Familie, um nichts weniger als ein Wunder. Jesus,
1: wir bitten dich.
0: Aus Italien bittet eine Mitfeiernde für ihre Tochter, die in der Arbeit von ihrer Chefin gemobbt wird. Jesus hilft, dass sie sich abgrenzen kann und dass sie wieder gerne in die Arbeit geht. Jesus,
1: wir bitten dich.
0: Leopold spürt, dass ihm nicht mehr viel Zeit hier auf Erden bleibt. Er bittet um eine gesegnete Sterbestunde für sich und dass seine Familie nach seinem Heimgang im Frieden bleibt. Jesus,
1: wir bitten dich, erhöre uns.
0: Eine Frau bittet um das Gebet, um Versöhnung mit ihrer Schwester, die sich nach einer Trennung sehr verändert hat und jetzt nur noch negativ ist. Jesus, verwandle ihr Herz und gib, dass sich die beiden Frauen wieder vertragen. Jesus,
1: wir bitten dich, erhöre uns.
0: Jesus, ich möchte dir besonders die Situation im Iran auf den Altar legen, aber auch in vielen Ländern des globalen Südens, wo es Krisen, Kriege, Konflikte gibt, die es nicht in unsere Medien schaffen. Herr Jesus Christus, schenke Gerechtigkeit und Frieden und gieße über die Kirche auch den Heiligen Geist aus. Dir sei die Ehre, jetzt und in Ewigkeit.
1: Amen.
2: Nummer 345.

0: Betet, dass mein und euer Opfer Gott, dem allmächtigen Vater, gefalle.
1: Dein Herr, nimm das Opfer an uns, deine Hände, zum Lob und Ruhme seines Namens, zum Segen für uns und seine ganze heilige Kirche.
0: Barmherziger Gott, Herr und Gott, nimm die Gebete und Opfergaben deiner Gläubigen an. Lass uns diese heilige Feier mit ganzer Hingabe begehen, damit wir einst das Leben in der Herrlichkeit des Himmels erlangen. Darum bitten wir durch Christus, unseren Herrn.
2: Amen.
0: Der Herr sei mit euch.
1: Und mit deinem Geist.
0: Erhebet die Herzen.
1: Wir haben sie beim Herrn.
0: Lasset uns danken dem Herrn, unserem Gott.
1: Das ist würdig und recht.
0: In Wahrheit ist es würdig und recht, dir, Herr, heiliger Vater, allmächtiger, ewiger Gott, immer und überall zu danken durch unseren Herrn Jesus Christus. Nach seiner Auferstehung ist er den Jüngern leibhaft erschienen. Vor ihren Augen wurde er zum Himmel erhoben, damit er uns Anteil gebe an seinem göttlichen Leben. Darum preisen wir dich in österlicher Freude und singen mit den Chören der Engel das Lob deiner göttlichen Herrlichkeit.

Ja, du bist heilig, großer Gott, du bist der Quell aller Heiligkeit. Darum bitten wir dich, sende deinen Geist auf diese Gaben herab und heilige sie, damit sie uns werden Leib und Blut deines Sohnes, unseres Herrn Jesus Christus, den am Abend, an dem er ausgeliefert wurde und sich aus freiem Willen dem Leiden unterwarf, nahm er das Brot und sagte Dank, brach es, reichte es seinen Jüngern und sprach, nehmet und esset alle davon, das ist mein Leib, der für euch hingegeben wird.

0: Ebenso nahm er nach dem Mahl den Kelch, er dankte wiederum, reichte ihn seinen Jüngern und sprach: Nehmet und trinket alle daraus, das ist der Kelch des neuen und ewigen Bundes, mein Blut, das für euch und für alle vergossen wird, zur Vergebung der Sünden. Tut dies zu meinem Gedächtnis. Geheimnis des Glaubens.
1: Deinen Tod, o Herr, verkünden wir und deine Auferstehung preisen wir, bis du kommst in Herrlichkeit.
0: Darum, gütiger Vater, feiern wir das Gedächtnis des Todes und der Auferstehung deines Sohnes und bringen dir so das Brot des Lebens und den Kelch des Heiles dar. Wir danken dir, dass du uns berufen hast, vor dir zu stehen und dir zu dienen. Wir bitten dich, schenke uns Anteil an Christi Leib und Blut und lass uns eins werden durch den Heiligen Geist.
2: Gedenke deiner Kirche auf der ganzen Erde und vollende dein Volk in der Liebe, vereint mit unserem Papst Leo, unserem Bischof Josef und allen Bischöfen, unseren Priestern und Diakonen und mit allen, die zum Dienst in der Kirche bestellt sind.
3: Gedenke unserer Brüder und Schwestern, die entschlafen sind, in der Hoffnung, dass sie auferstehen. Nimm sie uns alle, die in deiner Gnade aus dieser Welt geschieden sind, in dein Reich auf, wo sie dich schauen von Angesicht zu Angesicht.
4: Vater, erbarme dich über uns alle, damit uns das ewige Leben zuteil wird, in der Gemeinschaft mit der seligen Jungfrau und Gottesmutter Maria, mit ihrem Bräutigam, dem heiligen Josef, mit deinen Aposteln, mit der seligen Pauline Jaricot und mit allen, die bei dir Gnade gefunden haben von Anbeginn der Welt, dass wir dich loben und preisen durch deinen Sohn Jesus Christus.

0: vor kurzem hat mir jemand geschrieben, dass er bis zur Mittagsmesse nicht wusste, dass das Vaterunser aus 7 Bitten besteht. Und jetzt betet er immer so mit, dass er immer mitzählt, 1, 2 und so weiter. Auf jeden Fall, wir dürfen jetzt die Bitten an den himmlischen Vater richten, die die wichtigsten sind, weil Jesus sie uns gelehrt hat. Und für mich ist in dieser wirren und irren Welt die Bitte um das Kommen des Reiches Gottes eine der wichtigsten Bitten geworden. Vater unser im Himmel, geheiligt werde dein Name, dein Reich komme, dein Wille geschehe, wie im Himmel, so auf Erden. Unser tägliches Brot gib uns heute und vergib uns unsere Schuld, wie auch wir vergeben unseren Schuldigern. Und führe uns nicht in Versuchung, sondern erlöse uns von dem Bösen.
1: Erlöse uns, Herr, allmächtiger Vater, von allem Bösen und gib Frieden in unseren Tagen. Hilf uns mit deinem Erbarmen, bewahre uns vor Verwirrung und Sünde, damit wir voll Zuversicht das Kommen unseres Erlösers, Jesus Christus, erwarten.
2: Denn dein ist das Reich und die Kraft und die Herrlichkeit in Ewigkeit. Amen.
1: Herr Jesus Christus, du bist hier in unserer Mitte, wie am Ostermorgen vor den Jüngern. Und wir bitten dich, schau nicht auf unsere Sünden, sondern schau auf den Glauben deiner Kirche und schenke ihr nach deinem Willen Einheit und Frieden. Und der Friede des Herrn sei allezeit mit euch.
2: Und mit deinem Geist.
1: Gebt einander ein Zeichen des Friedens Christi. Lamm Gottes,
2: du nimmst hinweg die Sünde der Welt, erbarme dich unser.
1: Lamm Gottes,
2: du nimmst hinweg die Sünde der Welt, erbarme dich unser.
1: Lamm Gottes,
2: du nimmst hinweg die Sünde der Welt, gib uns dein.

0: Seht das Lamm Gottes, das hinwegnimmt die Sünde der Welt.
1: Herr, ich bin nicht würdig, dass du eingehst unter mein Dach, aber sprich nur ein Wort, so wird meine Seele gesund.
0: Suchet, was droben ist, spricht Christus der Herr. Der Leib und das Blut Christi schenke mir das ewige Leben.

0: Gebet zur geistlichen Kommunion. Mein Jesus, ich glaube, dass du im allerheiligsten Sakrament des Altars zugegen bist. Ich liebe dich über alles und meine Seele sehnt sich nach dir. Da ich dich aber jetzt im Sakrament des Altars nicht empfangen kann, so komm bitte geistigerweise zu mir und nimm Wohnung in meinem Herzen. Ich umfange dich und vereinige mich mit dir. In tiefster Ehrfurcht bete ich dich an. Sei du mein Licht, meine Kraft und mein Heil. Und segne meine Lieben. Halte mich fest. Lass mich niemals von dir scheiden. Lass nicht zu, dass ich mich jemals von dir trenne. Amen.
1: Nummer 336, 336.

0: Lasset uns beten. Barmherziger Gott, wir haben den Auftrag deines Sohnes erfüllt und sein Gedächtnis begangen. Die heilige Gabe, das Sakrament des Leibes und Blutes Christi, das wir in dieser Feier empfangen haben, helfe uns, dass wir in der Liebe zu dir und unseren Schwestern und Brüdern Christus nachfolgen. Darum bitten wir durch Christus, unseren Herrn.
1: Amen.
0: Bitte setzt euch. Wir haben sehr viele Gebetskarten verschickt, verteilt, damit viele um den Heiligen Geist beten können. Nochmals lade ich ganz herzlich die jungen Leute ein, zu den Pfingstveranstaltungen am Wochenende zu kommen. Ganz Österreich gibt es das. Meine Mitbrüder werden in Wiener Neustadt sehr aktiv sein bei den Loreto Pfingsttreffen. Ich habe keine guten Themen heute, also keine aufbauenden Themen. Wir haben das Problem, das nächste Bild, weiterhin im Libanon. Wir können dort Gott sei Dank sehr, sehr stark helfen. Aber dort ist eine dramatische Situation. Ihr wisst ja, die Hisbollah ist vom Iran finanziert, hat sich dort vor allem in christlichen Dörfern auch verschanzt. Und jetzt machen die Israelis dort die christlichen Dörfer nieder. Wir haben schreckliche Bilder. Auf jeden Fall, also dieses arme Libanon, früher, also 1945 gab es dort noch 70% Christen. Jetzt sind sie auf 32%. Und wir haben die Situation der Binnenvertriebenen auch noch weiterhin, auch wenn sich einiges gebessert hat. Wir können dort über christliche Organisationen, vor allem bei uns über die Schwester Annette Merschan, können wir dort helfen. Ich bringe euch Bilder, die ich schon gezeigt habe, ja, weil das einfach weiterhin aktuell ist und weil ich das Thema nicht abschließen möchte und nicht abschließen kann, auch wenn andere drängend ist. Wir schicken allen, die spenden, diese Karte zu, wo das Gebet von der Schwester Annie um Frieden drinnen ist. Es ist ein für mich sehr bewegendes Gebet. Das andere, im Nahen Osten hängt ja alles zusammen. Wir haben gestern auch jetzt in den offiziellen Medien die Meldung gehabt, wie stark die Hinrichtungen derzeit im Iran jetzt eben sind. Im Iran haben wir 1 Million Christen im Untergrund und die sind sehr

sehr stark natürlich von diesen Hinrichtungen betroffen. Das nächste Bild ist schon von 2018, wo es eine Welle der Hinrichtungen gab. Es sind Tausende, ja, die hingerichtet werden, wo man was weiß davon. Was eben dort bei dem abgeschalteten Internet geschieht, wissen wir nicht. Mir ist das ein persönliches Anliegen. Das ist die Anna Maria Chalalifa, die aus Teheran 1979 geflohen ist, zu Christus gefunden hat und unser Zentrum Hananias betreut. Sie war meine Studentin, sie ist Magister der Theologie, die erste Iranerin. Und ich werde nicht müde, für das iranische Volk zu beten und auch zu sagen, man darf nicht wegschauen. Dieses Mullah-Regime ist unvorstellbar apokalyptisch grausam. Ja, da ist ein Menschenhass in diesem Islamismus, den die verbreiten, ja, und den Weltterror finanzieren. Das ist keine normale Weltkrise, die wir dort haben. Ja, also keine unter anderem. Hier geht es um mehr als das. Ja. Also, und der Iran könnte ein christliches Land werden, sagt die Anna Maria immer. Die Menschen sind so offen wie nirgendwo sonst für Christus. Wir haben ja Mitarbeiter aus dem Iran hier. Wir haben das Hananias-Zentrum. Ich trainiere mit Persern und so weiter und mit Perserinnen dort. Also es ist wirklich das keine, darum bin ich persönlich Partei hier. Ja. Also wir müssen für den Iran beten, dass dieses Regime wegkommt. Und hier geht es nicht um Öl. Wenn die Atombombe haben, dann brauchen wir überhaupt nicht mehr über die Straße von Hormuz jetzt eben reden. Dann regulieren die den ganzen Weltmarkt für Öl, weil die drücken auf den roten Knopf. Ja, diesen Mullahs ist jedes Menschenleben völlig egal. Also das möchte ich nur sagen. Und ich finde, also gestern kam diese Meldung von den Hingerichteten dort, da möchte ich das sagen. Ihr könnt euch darüber live informieren bei der Langen Nacht der Kirchen, wo die Anna Maria auch eben jetzt sprechen wird. Und die Gabriela hat ein sehr spannendes Programm zusammengestellt, dann für den 27. Mai, wo das Ganze, 29. Mai, wo das Ganze jetzt eben stattfindet. Das nächste ist Xi Jinping. Ja. Also wir sind da überall drinnen auch, ja, darum rede ich drüber, das sind Missio-Themen auch. Also das ist inzwischen das stärkste Volksheer, das er aufgebaut hat für China. Und jetzt eben die Machtgebärden mit Taiwan sind keine Nebensächlichkeit. Mein Kollege, der Nationaldirektor von Taiwan, hat einfach gesagt, wie ich ihn angesprochen habe, wird Xi Jinping kommen, hat er gelächelt und gesagt, he is not welcome. Ja, also weiß nicht, wir nehmen das mit Ironie, aber harmlos ist das Ganze eben nicht. China ist mittlerweile auch wirtschaftlich die Weltmacht Nummer 1. Ja, das ist vor kurzem am 8. ist das veröffentlicht worden vom IWF und hat bei weitem Europa überholt. Europa wird auch ökonomisch immer problematischer. Deutschland, muss man sagen, also ist nicht auf einem Aufweg. Ich glaube, das bekommt sie auch mit in Deutschland. USA aber auch nicht. Ja, das muss man auch dazu sagen. Nicht? Also das ist wirklich eine Realität. Und die sind ja in der Technik auch voran. Die haben die Personenüberwachung perfektioniert. Ich habe auch eine Landkarte über die Christenverfolgung in China. Also du kannst dich nicht bewegen, ohne dass du nicht überwacht wirst. Das gilt auch für die Gottesdienste. Ja, Christen dürfen keine Homepages haben, dürfen keine Social-Media-Kanäle haben, dürfen sich nicht eben unkontrolliert versammeln, die Predigten müssen eingereicht werden und so weiter und so fort. Und wenn du irgendwas machst, werden Bürgerpunkte abgezogen. Dann 2018 wurden schon Kirchen niedergerissen, was aber trotzdem ist, die Kirche wächst im Untergrund. Ja. Aber sie ist eine sehr, sehr bedrängte Kirche. Wir helfen, wir haben dort... Das ist kein Thema für die Öffentlichkeit, aber wir haben unsere Kanäle, wie wir helfen können. Öffentlich ist aber, dass wir Kelche dorthin bringen, weil die Schwester Elisabeth dort die Möglichkeit hat, die hinzubringen. Und wir haben jetzt wieder eine große Ladung von einfachen Kelchen und liturgischen Geräten eben nach China gegeben für die Priester dort. Am 24. Mai wäre der Weltgebetstag für China. Unsere liebe Frau, Hilfe der Christen, Maria Hilf, ja, Salesianer, unsere liebe Frau von Shechan. Ich möchte dich aus diesem Anlass einladen, bei Gott kann mitzubeten. Ein Gesetzchen Rosenkranz täglich, ja, ein Gesetzchen für die Weltmission. Ruft einfach an, ja, schreibt uns, ihr kennt die Telefonnummer, braucht sie nicht ansagen. Unser Telefonteam, Dominik, seid ihr bereit? Also gut. Fürs Anrufen. Und die liebe Giulietta, die unseren Shop macht, wurde mir gesagt, ich soll mal ein Bild von ihr bringen, weil man sie nur als die sympathische Stimme jetzt eben kennt. Sie schaut aber auch

0: sympathisch aus. Den rosa Rand habe ich nur deshalb gemacht, weil Rosa der Gabriele so gut gefällt. Ja. Aber Herzen haben wir noch ein paar. Ja, und die Giulietta ist eine der freundlichen Stimmen. Auch das Buch Hilft mir Gott, ja, Jesus im Fernsehen, möchte ich sehr empfehlen, weil wir noch ein paar hundert Stück eben haben. Es ist eine praktische Anleitung, wie man die Heilige Messe im Fernsehen fruchtbar mitfeiert. Nicht nur zuschauen, sondern wirklich mitfeiern. Aber natürlich, der erste Teil ist, wie man sie real in der Kirche mitfeiert. Ja? Weil zum Beispiel gute Kleidung, stilles Verhalten, Handy ausschalten, kein Kaugummi, ist heute auch keine Selbstverständlichkeit mehr. Ja? Und so weiter. Und dann noch eine Werbung in St. Pölten, ist am 25. Mai, am Pfingstmontag, die feierliche Maiandacht um 15 Uhr und 200 Jahre lebendiger Rosenkranz. Und zum Schluss, aber da rede ich ein andermal darüber, diese Idee, die wir verbreiten wollen, wenn dir irgendwas besonders brennt, wir haben ja so viele Themen, Brunnen bauen, Schulen bauen, Waisenhäuser bauen, die Kinder vom Vater John Bajobora aus dem Müll retten und so weiter, ja, dann bitte, du kannst dir so ein Projekt aussuchen. Ja. Du kannst sagen, okay, ich habe jetzt den 70. Geburtstag, meine Verwandtschaft, die bringt dann eh immer nur Moscherie, ja, sollen was, machen wir was anderes, ja. Dann kannst du sagen, wir sammeln für einen Brunnen oder so in diese Richtung. Also projektbezogene Spenden, das wäre eine Idee, weil ich muss wirklich alles tun. Die Anträge werden, wir können mehr helfen, aber die Hilfsanträge, die wir bekommen, werden halt auch immer mehr. Und das sollte an die erinnern, eben, dass wir wirklich auch, dass du solche Projekte einfach auch konkret jetzt eben fördern kannst. Gelobt sei Jesus Christus. Amen. Heiliger Erzengel Michael, verteidige uns im Kampfe gegen die Bosheit und die Nachstellungen des Teufels, sei unser Schutz. Gott gebiete ihm, so bitten wir flehentlich. Du aber, Fürst der himmlischen Heerscharen, stoße den Satan und die anderen bösen Geister, die in der Welt umhergehen, um die Seelen zu verderben, durch die Kraft Gottes hinab in die Hölle. Amen. Vielleicht geben meine lieben Brüder aus Deutschland, kommt zu mir, geben wir den Segen gemeinsam. Und er soll auch besonders nach Deutschland gehen, wo ja gerade ein Katholikentag stattgefunden hat, dass die katholische Kirche dort wieder so richtig stark wird im Glauben. Der Herr sei mit euch
1: und mit deinem Geist.
0: Es segne euch der allmächtige Gott, der Vater und der Sohn und der Heilige Geist.
1: Amen.
0: Geht hin in Frieden.
1: Dank sei Gott, dem Herrn.
2: Nummer 534, 534.

Ich will es euch sagen. Sie heißt voll der Gnaden. Du bist voll der Gnade. So oft es auch betend über unsere Lippen kommt, ganz erfassen wir es nicht. Bildlich versuchen wir es annähernd. Gnade, das ist wie der Duft der Rose. Sie verströmt angenehme Wohligkeit. Wir suchen ihre Nähe. Man hat Anteil an der besonderen Gabe, die ihr im Übermaß zuteil geworden ist. Maria, die Gnadenvolle, lässt es gerne zu. Ist sie doch nicht abgehoben, sondern bleibt auch als Auserwählte im geheimnisvollen Erblühen. Unseresgleichen, uns zugewandt in Mitmenschlichkeit. Da bekommt unser Lobpreis einen besonderen Klang, einen ihr zugeeigneten Wohllaut. Ja, wer reines Lob viel von dir sagt, der hat die Wahrheit gefunden. Nicht Königin des Herrschens ist sie, sondern Königin des Dienens.

Maria, o Maria, beschütze und bewahre mit treuer Mutterhand. Mutter, es ist die vertraulichste Anrede. Dieses Bild hat feste Konturen durch eigene Erfahrung. Das ist hilfreich für eine Annäherung und tröstlich. Ihr ganzes Leben war ja geprägt von ihrer Mütterlichkeit. Sie hat ein offenes Ohr und ein aufgeschlossenes Herz für die Sorgen und Nöte. Gerne fügen wir uns in eine liebevolle, harmonische Verbindung mit ihr, in den Zusammenklang unserer Bitte und ihrer Fürsprache. Diese Vertrauensseligkeit lässt uns ja immer wieder hierher pilgern, zu ihrer Gnadenstätte. Und wir folgen gerne der Einladung, kommt alle, kommt zu loben die Mutter unseres Herrn. Dieses Singen ist unsere Art der Huldigung. Und wir gehen von hier weg im festen Glauben, Maria, du Mutter am himmlischen Thron, was du uns erbittest, gewährt uns dein Sohn.

Liebe Zuschauerinnen und Zuschauer, ich bin Samuel Schruff. Sie haben viel gesehen, gelebt und geglaubt. Ihre Lebenserfahrung ist ein Schatz für unsere Kirche. Unser katholischer Fernsehsender möchte Glauben weitertragen. In Klarheit, Treue und Liebe. Bitte beten Sie für uns. Vielleicht möchten Sie uns auch mit einer Spende helfen. Oder uns in Ihrem Testament bedenken. Als bleibendes Zeichen für das, was Ihnen heilig ist. Es ist nie zu spät, das Gute weiterzugeben. Der Herr vergelte ihnen ihre Großzügigkeit.

0: Liebe Vater Abt, liebe Mönche, liebe Studierende und Lehrende der Hochschule, liebe Schwestern und Brüder, für die heutige Feier der Inauguration des neuen Studienjahres hält uns die Liturgie der Kirche eine hilfreiche Perikope aus dem Evangelium des Lukas bereit, diejenige von der Aussendung der 72 Jünger. Nachdem Lukas am Beginn des 9. Kapitels die Aussendung der 12 Jünger berichtet hat, erzählt er nun am Beginn des 10. Kapitels die zweite große Sendung, die Jesus vorgenommen hat. Mit der Aussendung der 12 Apostel, die die Stammväter Israels repräsentieren, zeigt Jesus seine Intention an, ein neues Israel zu bilden, das auf den 12 neuen Stammvätern gebaut ist. Bei der zweiten Aussendung sind es demgegenüber 72 Jünger. Gemäß einer alten Überlieferung Israels bedeutet die Zahl 72 die Zahl aller Völker der Erde. Und so gibt Jesus zu verstehen, dass er nicht nur die 12 Stämme Israels sammeln, sondern seine Jünger zu allen Völkern der Erde senden will. Denn seine Botschaft vom Nahekommen des Reiches Gottes gilt allen Völkern und geht alle an. Die Aussendung der 72 Jünger ist gleichsam die erneute Inauguration der Mission Jesu, seine Botschaft zu allen Menschen zu tragen und die Menschen in die Wahrheit seiner Botschaft hineinzuführen. Auch mit der heutigen Feier der Heiligen Messe findet eine Inauguration statt, die Eröffnung eines neuen Studienjahres. Auch sie ist eine Aussendung, deren Intention darin besteht, sich im theologischen Studium in die Botschaft Jesu Christi zu vertiefen, um die Wahrheit dieser Botschaft noch besser kennenzulernen, sie sich persönlich anzueignen und auf diese Weise auf die Mission, diese Botschaft zu den Menschen zu tragen, vorbereitet zu werden. Und daher sind wir gut beraten, danach zu fragen, worin genau die Mission besteht, die Jesus damals den 72 Jüngern anvertraut hat und mit der er auch uns heute betraut. Gemäß dem heutigen Evangelium beinhaltet diese Mission, dass die Jünger in jedes Haus, das sie betreten, einen Gruß bringen. Und zwar einen spezifischen Gruß, der heißt Friede diesem Haus. Auf den ersten Blick erscheint uns Christen heute etwas harmlos, vielleicht selbstverständlich. Dieser oberflächliche Anschein dürfte aber verfliegen, sobald wir bedenken, dass es sich dabei nicht einfach um einen alltäglichen Gruß, sondern um den Gruß Gottes selbst handelt. Es ist genau jener Gruß, mit dem in der heiligen Weihnacht die Engel die Geburt des Erlösers verkündet haben. Verherrlicht ist Gott in der Höhe und auf Erden ist Friede bei den Menschen seine Gnade. Und es ist derselbe Gruß, mit dem Christus nach seiner Auferstehung zum ersten Mal den verängstigten Jüngern begegnet ist, als er durch die verschlossenen Türen in ihre Mitte hineingekommen ist und zu ihnen gesagt hat, Friede sei mit euch. Der Friede ist das kostbarste Geschenk, das Gott uns Menschen macht. Gott ist in die Welt zu uns Menschen gekommen, um uns seinen Frieden zu bringen. Sein Sohn Jesus Christus hat am Kreuz Frieden zwischen den Verfeindeten gestiftet und in seiner Auferstehung diesen Frieden erneut in die Welt gebracht. Der christliche Glaube ist deshalb überzeugt, dass diesen Frieden die Welt sich nicht selber geben kann. Das zeigt nicht nur der Anblick der heutigen Welt, die von so viel Krisen und Leiden, Konflikten und Kriegen stigmatisiert ist. Sondern dies zeigt auch, und dessen werden wir ansichtig, wenn wir in die Katakomben unserer eigenen Herzen blicken und dabei feststellen müssen, wie viel Unfriede und Unversöhntheit oft in uns wuchern und gefährliche Metastasen bilden. Der Anblick der Welt und der Blick ins eigene Herzen zeigen uns, dass der erste und wichtigste Friede der Friede mit Gott im eigenen Herzen ist. Er ist der wirkliche Friede und alle anderen Friedensgestalten sind Spiegelungen dieses Friedens. Nur der Mensch, der innere Befriedigung erfährt und im Letzten im Frieden mit Gott lebt, kann auch jene Haltung haben, die auch dem Frieden unter den Menschen und Völkern dient. Der Friede der Welt beginnt im eigenen Herzen mit dem Frieden, den allein Gott uns geben kann. In diesen Frieden Gottes hineinzuführen, ist die Sendung Jesu gewesen, mit der er auch seine Jünger betraut. In diesen Frieden uns hineinführen zu lassen, ist auch der tiefste Sinn des theologischen Studiums, das uns im kommenden Jahr wieder bevorsteht. Das Studium legt uns vor allem die Einsicht nahe, dass es keinen Frieden oder höchstens einen billigen Frieden an der Wahrheit vorbei gibt, dass die eigentliche Zwillingsschwester des Friedens die Wahrheit ist. Und diese Wahrheit versteht sich heute, manchmal sogar in der Kirche, nicht mehr von selbst und muss deshalb im Theologiestudium eingeübt werden. Was ist Wahrheit? Diese Frage, mit der bereits der Prätor Pilatus auf das Selbstbekenntnis Jesu, dass er für die Wahrheit Zeugnis ablege, geantwortet hat, geht gleichsam als ein skeptisches Gegendogma zur Wahrheit Jesu durch die Jahrhunderte der christlichen Geschichte hindurch bis auf den heutigen Tag. In der Gegenwart stellt sich diese Frage sogar noch viel radikaler. Sind wir Menschen überhaupt fähig und in der Lage, Wahrheit zu erkennen? Gibt es überhaupt Wahrheit oder gibt es nur verschiedene Meinungen und Überzeugungen, die wir Menschen gegenseitig tolerieren müssen, um einigermaßen zusammenleben zu können? Was bleibt angesichts dieser groß gewordenen Angst vor der Wahrheit, wenn nicht die Zuflucht zum pluralistischen und relativistischen Geist der heutigen Zeit, dem gemäß jeder Mensch seine eigene Wahrheit haben kann und auch hat? In dieser Situation, liebe Schwestern und Brüder, ist christliche Theologie erst recht berufen und verpflichtet, nach der Wahrheit zu fragen und die Frage nach der Wahrheit wachzuhalten. Nach der Wahrheit des Glaubens und der Glaubensgemeinschaft der Kirche. Denn wahr ist nicht einfach das, was für mich wahr ist, sondern nur dasjenige, was für alle wahr sein kann und wahr ist und was uns zur Gemeinschaft zusammenführt. Der Theologe verkündet nicht einfach sein eigenes Wort. Er muss das Wort eines anderen ausrichten. Er ist Treuhänder des Wortes desjenigen, der von sich sagt, ich bin der Weg und die Wahrheit und das Leben. Der Theologe, die Theologin dient dem Wort des lebendigen Gottes, das ihm zu treuen Händen anvertraut ist und das er nicht verpanschen darf, wie der Apostel Paulus mit drastischen Worten einschärft. Wir sind nicht wie die vielen anderen, die mit dem Wort Gottes ein Geschäft machen. Wir verkünden es aufrichtig und in Christus von Gott her und vor Gott. Das Wort von Gott her und vor Gott verkünden, das bedeutet vor allem, es nicht einfach als ein historisches Wort zu verkünden, das von einer langen Vergangenheit her auf uns zukommt. Der Theologe hat das Wort Gottes viel mehr als ein solches zu vertreten, dass Gott zwar durch Menschen einer vergangenen Zeit gesprochen hat, dass er aber zugleich als ein in jede Zeit gegenwärtiges Wort uns schenkt. Das Studium der Theologie will uns helfen, in den Texten der Offenbarung dem lebendigen Wort Gottes zu begegnen, es in unser Leben hineinsprechen zu lassen. Billiger ist das Theologiestudium nicht zu haben, wie bereits Origenes von Alexandrien im 3. Jahrhundert betont hat. Die Ursache der einfältigen Reden von Gott dürfte keine andere sein als die, dass die Schrift nicht geistlich, sondern nach dem bloßen Buchstaben aufgefasst wird. Nur wenn der Theologe, die Theologe in der Lehre wie als Student sich selbst immer wieder geistlich vom Wort Gottes treffen und nähren lässt, kann er sich auch als Stimme des Evangeliums zur Verfügung stellen, um so seinem Wort Raum zu geben. Der Theologe, die Theologin, zunächst immer Hörer des Wortes Gottes, weil er nur so wirklich Diener des Wortes Gottes sein kann. Und nur wenn er in der Wahrheit des Wortes Gottes beheimatet ist, kann er die Sendung wahrnehmen, mit der Jesus im heutigen Evangelium seine Jünger betraut hat. Denn die Sendung, Menschen in den Frieden und die Wahrheit Gottes hineinzuführen, ist keine Pflicht, die dem Glauben äußerlich hinzugefügt würde. Sie ist vielmehr die Dynamik und logische Konsequenz des Glaubens selbst. Wenn wir in der Begegnung mit dem Wort Gottes wirklich Jesus Christus begegnet sind und in ihm den lebendigen Gott gefunden haben, dann werden wir von selbst zu unseren Freunden gehen und ihnen sagen, wir haben den gefunden, der für uns Liebe, Leben und Wahrheit ist. Hier sehe ich den tiefsten Sinn, dass die Kirche uns als Patronin der Weltmission, die heilige Theresia von Lisieux, derer wir heute gedenken, geschenkt hat. Sie hat nie unmittelbar missionarische Aktivitäten ausgeübt und sie hat nie ein Missionsland betreten. Sie hat aber mit ihrem geistlichen Weg des Kindseins die Wahrheit des Glaubens so ausgestrahlt, dass sie andere zu überzeugen vermochte. Sie hat die Wahrheit des Glaubens vor allem mit ihrem Leiden bezeugt. Nicht nur mit ihrem Leiden an der schweren Krankheit der Tuberkulose, sondern auch mit ihrem Leiden an Gott, an seiner Verlassenheit in den dunklen Nächten ihres Lebens. Dass die Mission, mit der Jesus seine Jünger betraut hat, sie vor Leiden nicht verschont, sondern sie ins Leiden hineinführt, auch diesbezüglich spielt Jesus mit offenen Karten, wenn er zu seinen Jüngern sagt, ich sende euch wie Schafe mitten unter die Wölfe. Damit wird der Ernstfall der christlichen Mission sichtbar. Denn auch den Wölfen hat der christliche Missionar nichts anderes zu bringen als den Frieden Gottes. Friede diesem Haus. Er verfügt dabei über keine andere Macht als über das demütige Wort vom Frieden Gottes. Mit rein menschlichen Augen betrachtet, ist dies ein hoffnungsloses Unterfangen, da in der Welt nicht die Schafe, sondern immer die Wölfe siegen. Diese trostlose Wahrheit der Weltgeschichte hat Papst Benedikt XVI. Einmal schonungslos mit diesen anschaulichen Worten ausgedrückt. Kaiphas und Pilatus waren stärker als Jesus. Nero stärker als Petrus und Paulus. Trajan stärker als Ignatius von Antiochien. Marc Aurel stärker als Polycarp. Und so die ganze Geschichte hindurch. Das ist die bittere Wahrheit der Weltgeschichte. Dass sie aber nicht das letzte Wort behält, Darin besteht die tröstliche Wahrheit des christlichen Glaubens. Er stellt uns Christus eben gerade nicht als Wolf vor Augen. So freilich haben die Menschen Jesus damals erwartet, wie vor allem die Zeloten und Sikarier zeigen, die das Reich Gottes mit Gewalt herbeiführen wollten. Auch wir Menschen heute hoffen insgeheim ja immer wieder, dass Gott mit der Kraft eines Wolfes die Welt und ihre Strukturen aus den Angeln hebt. Jesus Christus ist aber Lamm geworden und hat sich auf die Seite der geschundenen Lämmer gestellt, um mit ihnen mitzuleiden und sie zu erlösen. Christus selbst ist Schaf geworden. Er ist unter die Wölfe gegangen und hat das Schicksal von Schafen erlitten. Der christliche Glaube aber verkündet die kraftvolle Wahrheit, dass die Erlösung nicht durch die großen und mächtigen Tiere kommt, sondern dadurch, dass Christus als Lamm und damit in der Kraft seiner wehrlosen Liebe zu uns Menschen gekommen ist. Die Wahrheit des christlichen Glaubens heißt, die Wölfe unserer Welt, sie kommen und gehen. Christus, das geschlachtete Lamm und das gestorbene Schaf ist gekommen und bleibt in Ewigkeit. Ihm gehört der Sieg, weil es nicht ein Sieg von Macht und Gewalt, sondern ein Sieg von Demut und Liebe, ein Sieg seiner Macht der Milde ist. Von dieser Wahrheit zeugt auch das Martyrium des seligen Zisterzienserpaters Anastasianos Brenner. Er wurde während des kommunistischen Regimes in Ungarn von einem gemeinen Wolf mit dem Allerheiligsten zu einem angeblichen Versehgang gelockt, um ihn auf dem Weg dorthin mit 32 Messerstichen zu ermorden. Heute steht der junge Zisterzienser, der mit 26 Jahren sein Leben für den Glauben hingegeben hat, als Märtyrer der Eucharistie, gleichsam als ungarischer Tarzisius vor uns, der die Wahrheit des Glaubens als Frage auf Leben und Tod bezeugt hat. In diesen Ernstfall der Wahrheit uns zu vertiefen, um aus ihr zu leben und sie zu den Menschen zu tragen, ist der tiefe Sinn des theologischen Studiums. Bitten wir den Heiligen Geist, dass er uns im kommenden Studienjahr durch die theologischen Lehrer immer tiefer in diese Wahrheit des Glaubens einführt. Und bitten wir ihn, dass er uns aufhilft, damit wir uns von dieser Wahrheit berühren lassen, jetzt in der Feier der Eucharistie, in der wir dem geschlachteten Lamm als Sakrament der grenzenlosen Liebe Gottes begegnen und in der wir mit Job unsere Hoffnung bezeugen dürfen. Ich weiß, mein Erlöser lebt. Amen.
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Übers Wörtchen bis, die Brüder, Gelübde und Jungfräulichkeit. Die Jungfräulichkeit Mariens bei dem Empfängnis Jesu ist in den Evangelien klar attestiert. Das Fortdauern dieser Jungfräulichkeit hingegen scheint manchen fragwürdig. Denn schließlich war Maria verheiratet und auf den Seiten der Evangelien ist von Brüdern und Schwestern Jesu die Rede. Die Verteidiger der immerwährenden Jungfräulichkeit gehen in der Regel von einem entsprechenden Gelübde Mariens aus. Kritiker hingegen halten ein solches Enthaltsamkeitsversprechen unvereinbar mit der jüdischen Vorstellungswelt. Brent Pitre hat dazu eine interessante Erklärung geliefert, die es sich lohnt, hier anzusehen. Der Engel Gabriel wurde von Gott in eine Stadt in Galiläa namens Nazareth zu einer Jungfrau gesandt. Sie war mit einem Mann namens Josef verlobt, der aus dem Haus David stammte. Der Name der Jungfrau war Maria. Der Engel trat bei ihr ein und sagte, sei gegrüßt, du Begnadete, der Herr ist mit dir. Sie erschrak über die Anrede und überlegte, was dieser Gruß zu bedeuten habe. Da sagte der Engel zu ihr, fürchte dich nicht, Maria, denn du hast bei Gott Gnade gefunden. Du wirst dein Kind empfangen, einen Sohn wirst du gebären. Dem sollst du den Namen Jesus geben. Er wird groß sein und Sohn des Höchsten genannt werden. Gott, der Herr, wird ihm den Thron seines Vaters David geben. Er wird über das Haus Jakob in Ewigkeit herrschen und seine Herrschaft wird kein Ende haben. Maria sagte zu dem Engel, wie soll das geschehen, da ich keinen Mann erkenne? Der Engel antwortete ihr, der Heilige Geist wird über dich kommen und die Kraft des Höchsten wird dich überschatten. Deshalb wird auch das Kind heilig und Sohn Gottes genannt werden. Auch Elisabeth, deine Verwandte, hat noch in ihrem Alter einen Sohn empfangen. Obwohl sie als unfruchtbar galt, ist sie jetzt schon im sechsten Monat. Denn für Gott ist nichts unmöglich. Da sagte Maria, ich bin die Magd des Herrn, mir geschehe, wie du es gesagt hast. Danach verließ sie der Engel. Für ein Gelübde Mariens sprechen folgende Details im Verkündigungsdialog. Vorab halten wir Folgendes fest. Dass Maria zum Zeitpunkt des Erscheinens des Engels im legalen Sinn des Judentums verheiratet war. Die Verlobungszeit band Mann und Frau aneinander, auch wenn die Ehe erst bei der Hochzeit zum Abschluss der Feierlichkeiten geschlechtlich vollzogen wurde. Das Fremdgehen zu diesem Zeitpunkt der Verlobung hätte bereits Ehebruch bedeutet und hätte wenig zimperlich die Todesstrafe nach sich gezogen, wie das Buch Deuteronomium festlegt. Ferner sagt der Engel nicht, dass Maria empfangen hat, sondern empfangen wird. Es handelt sich um etwas, das noch zu einem nicht näher bestimmten Zeitpunkt geschehen wird. Und genau aus diesen beiden Umständen ergibt die Frage Mariens auf den ersten Blick nicht wirklich einen Sinn. Was soll das heißen? Wie soll das geschehen? Jede Frau, die sich in diese Situation hineinversetzt hätte, vielleicht eine Menge anderer Fragen an den Engel.

nicht diese. Denn was konnte eine junge, verlobte Frau anderes erwarten, ja erhoffen, als in der bald zu vollziehenden Ehe ein Kind zu empfangen, umso großartiger, wenn diesem Kind eine so glorreiche Zukunft verheißen war. In der Tat hatte Zacharias im unmittelbaren Abschnitt vor dieser Stelle aus wesentlich verständlicheren Gründen Mühe mit der Verheißung des Engels, der ihm ebenfalls eine Geburt, die des Johannes des Täufers, angekündigt hatte. Er und seine Frau waren beide alt, Elisabeth unfruchtbar. Doch seine Frage, wie dies sein könne, wird ihm als Unglaube ausgelegt. Warum nicht bei Maria? Weil die Frage Mariens einen bestimmten Umstand einschließt. Wie soll das geschehen, da ich keinen Mann erkenne? Als Momentaufnahme macht dies, wie wir schon gesagt haben, für eine Verlobte keinen Sinn, denn nichts von dem, was der Engel bis zu diesem Zeitpunkt Maria mitgeteilt hat, deutet auf eine ungewöhnliche Empfängnis hin. Ungewöhnlich muss diese Empfängnis erst dadurch werden, dass Maria in ihrer Frage den Umstand erkennen lässt, dass sie keinen Mann erkennt, nach jüdischem Sprachgebrauch also mit keinem Mann geschlechtlich zusammenkommt oder vorhat, mit einem zusammenzukommen, trotz der bevorstehenden Hochzeit. Sie muss also ein Gelübde der Jungfräulichkeit abgelegt haben, damit dieser Satz seinen Sinn behält. Marias Antwort nur als literarisches Mittel zu betrachten, damit der Engel zu seiner Erklärung kommen kann, lässt uns gerade im Hinblick auf den Dialog mit Zacharias und den Verkündigungstext selbst unbefriedigt zurück. Allerdings, wenn das stimmt, stellt sich eine gewichtige Frage. Wenn Maria die Absicht hatte, jungfräulich zu leben, warum ging sie dann überhaupt eine Ehe ein? Ja, so meinen viele, im jüdischen Kontext müsse dieses Vorhaben als noch viel unmöglicher gelten, denn es ist weithin bekannt, dass es im Judentum geradezu ein Gebot war und ist, Kinder in die Welt zu setzen, fruchtbar sich zu mehren, während Kinderlosigkeit als Schicksalsschlag und Ehelosigkeit fast als Schande gilt. Wer das jüdische Gesetzbuch Schulchan Aruch aus dem 16. Jahrhundert aufschlägt, wird die Zeile finden: Jeder Mann ist verpflichtet zu heiraten, um die Pflicht der Fortpflanzung zu erfüllen, und wer sich nicht um die Vermehrung des Volkes kümmert, ist so, als ob er Blut vergösse, das göttliche Bild vermindert und seine Gegenwart von Israel entfernt. Das Gesetz sieht sogar vor, dass die Gerichte einen Mann zur Heirat zwingen können, wenn er nach Vollendung des 20. Lebensjahres noch ledig ist. Nach rabbinischen Kommentaren ist die Ehelosigkeit unvereinbar mit dem jüdischen Schöpfungsplan, in dem ein Mann als halber Mensch betrachtet werde, wenn er nicht verheiratet sei, basierend auf Genesis 5. Ehelosigkeit gilt manchen gar als Hindernis für die persönliche Heiligung, und Unverheiratete waren von bestimmten öffentlichen und religiösen Ämtern ausgeschlossen, insbesondere als Richter in Kapitalfällen und als Synagogenleser. Jüdische Quellen, auch aktuelle, die die Ehelosigkeit besprechen, tun dies mit Nachdruck und oft auch in harscher Abgrenzung zu der späteren Lebensform im Christentum. Doch vielleicht ist dieses Bild einer gewissen Verzerrung unterworfen. Nehmen wir einfach die argumentierbar berühmtesten drei Juden des ersten Jahrhunderts: Jesus, Johannes dem Täufer und Paul von Tarsus. Alle drei sind als ehelos bezeugt, und von ersterem sind ausdrückliche Worte überliefert, welche die Ehelosigkeit und des Himmelreichs willen als Gabe bezeichnen, für jene, die es fassen können. Letzterer sieht in der Ehelosigkeit eine Ganzhingabe an Gott und für den Aufbau seines Reiches. Auch der alttestamentliche Prophet Jeremia war augenscheinlich unverheiratet. Das Wort des Herrn erging an ihn: Du sollst dir keine Frau nehmen und weder Söhne noch Töchter haben. Dies sollte Israel zum Zeichen geschehen, verrät der Text. Ist es also möglich, dass der klare rabbinische Konsens in alter Zeit gar nicht so universal gewesen ist? In der Tat hat das Judentum Ende des ersten Jahrhunderts einen Wandel durchgemacht und durchmachen müssen. Das Zentrum des jüdischen Lebens, der Tempel, war nicht mehr. Das Volk war bald vertrieben, bald zerstreut. Ja, es war den Juden nach den Aufständen des ersten und zweiten Jahrhunderts verboten, Jerusalem überhaupt zu betreten. In der Diaspora Gottes Verheißungen lebendig zu halten und an eine kommende Generation weiterzugeben, erfuhr besondere Dringlichkeit. Das heißt nicht, dass die Ehe und das Geschenk von Kindern im alten Judentum zur Zeit Jesu keinen Vorzug genossen hätten. Aber das Bild präsentiert sich ein klein wenig pluraler.
Josephus beschrieb am Ende jener Epoche Gruppen wie die Essener, die ein enthaltsames Leben auf mehrere Jahre und darüber hinaus kannten. Der jüdische Denker Philon von Alexandrien spricht von einer Gruppe der Therapeute, die sowohl aus zölibatären Männern als auch aus alten Jungfrauen, griechisch Parthenoi, bestand, die ihre Keuschheit nicht unter Zwang wie einige griechische Priesterinnen, sondern aus freiem Willen leben würden. Bekannt ist zudem Rabbi Simon ben Asai, der zwar wie andere Rabbiner die Ehelosigkeit verurteilte, selbst aber für das Studium der Tora die Ehelosigkeit wählte. Er wird von anderen Rabbinern in der Folgezeit als quasi singulare Ausnahme geführt, doch die Verordnungen, welche dem Rabbinertum die Ehe vorschrieben, müssen späteren Ursprungs sein, wie Rabbi Hamnuna belegt, der sein Amt ohne Zweifel unverheiratet erlangte. Bisweilen wird gesagt, dass diese ehelosen Formen unter dem Einfluss des Hellenismus entstanden seien. Dem Judentum sei dieser Leib-Seele-Dualismus fremd und damit auch die dort weit verbreitete Ansicht, dass Sexualität die Seele auf eine Weise beflecke. Man kann argumentieren, dass der Zugang des Judentums zur menschlichen Person holistischer ist und war. Aber man muss sich auch jenen Passagen stellen, die dennoch ein Spannungsverhältnis von Sexualität und Reinheit kennen. Und keine der Stellen ist vermutlich so bedeutsam wie Exodus 19. Mose stieg vom Berg zum Volk hinunter und ordnete an, das Volk solle sich heilig halten und seine Kleider waschen. Er sagte zum Volk, haltet euch für den dritten Tag bereit. Berührt keine Frau, das heißt enthaltet euch. Am dritten Tag, im Morgengrauen, begann es zu donnern und zu blitzen. Schwere Wolken lagen über dem Berg und gewaltiger Hörnerschall erklang. Das ganze Volk im Lager begann zu zittern. Mose führte es aus dem Lager hinaus, Gott entgegen. Der jüdische Gelehrte Philon leitet daraus ab, dass Mose, weil Gott immer wieder ohne Ankündigung mit ihm sprach, sich aus diesem Grund später während des Exodus permanent seiner Frau enthalten habe. Dies sei eine Belastung für seine Frau Zippora gewesen, die sich darüber beklagt haben soll. Es gibt sogar Beispiele aus dem Midrasch, wonach Zippora die Frauen von Eldad und Medad bemitleidete, weil diese Männer begannen, prophetisch zu reden und ihre Frauen nun die gleiche Frustration, die sie selbst erfahren würden. Weitere Beispiele könnten angeführt werden. Der Midrasch zu Psalm 146 spricht unter Bezugnahme auf die Stelle von Exodus 19, dass Gott für den Tag seines Kommens am Horeb 3 Tage Enthaltsamkeit gefordert habe. In der kommenden Welt, das heißt in der bleibenden Gegenwart Gottes, könne daher Geschlechtsverkehr nicht mehr vorkommen. Ferner kannten die Juden Enthaltsamkeit für den Versöhnungstag, zu bestimmten Zeiten des Fastens, für den Herbstregen und in Jahren der Hungersnot. Es gab Beschränkungen für sexuelle Beziehungen in einem Raum, in dem die Tora-Rollen aufbewahrt wurden. Und da jeglicher Samenaustritt eine vorübergehende rituelle Unreinheit darstellte, wurde vermutlich von Soldaten in Situationen des Krieges verlangt, sich sexueller Beziehungen zu enthalten. Ein Beispiel dieser Praxis zeigt das erste Buch Samuel, als David mit seinen Soldaten die Schaubrote erbittet. Das Buch der Jubiläen, welches Ende des 2. Jahrhunderts im Wesentlichen dem Buch Genesis eine Neufassung gibt, gebietet Enthaltsamkeit auch am Sabbat. Wir sehen, die positive Bewertung der Sexualität und Zeugung von Nachkommen im Judentum ist nicht inkompatibel mit zeitlicher oder sogar bleibender Enthaltsamkeit. Auch das Judentum kennt eine gewisse Spannung zwischen Reinheit, Gottesbegegnung und Abstinenz. Enthaltsamkeit im Sinne von Ehelosigkeit mag zur Zeit Jesu häufiger gewesen sein als in vorangegangenen oder späteren Jahrhunderten des Judentums. In keinem Fall jedoch ist sie so unvorstellbar, wie oftmals, gerade auch unter dem Eindruck der späteren rabbinischen Literatur, angegeben wird. Brent Petrie meint, dass dieses Argument noch stärker gemacht werden kann durch die Betrachtung der biblischen Anordnungen rund um Gelöbnisse. Er zitiert dazu das Buch Numeri, welches in folgenden Versen die Gelübde einer Frau bespricht. Wenn aber ihr Mann an dem Tag, an dem er davon hörte, ihr Gelübde oder die Verpflichtung zur Enthaltung, die sie ausgesprochen hat, außer Kraft gesetzt hat, dann ist alles aufgehoben. Ihr Mann hat es außer Kraft gesetzt und der Herr wird es ihr erlassen. Ihr Mann kann jedes Gelübde und jeden Eid, der zu einer Enthaltung verpflichtet, anerkennen oder außer Kraft setzen. Schweigt ihr Mann dazu, von einem Tag bis zum anderen,
dann erkennt er alle Gelübde und Verpflichtungen zur Enthaltung an. Er hat sie anerkannt, denn er hat an dem Tag, an dem er davon erfahren

Hahn hat geschwiegen, hatte aber davon erfahren und setzte sie erst später außer Kraft, dann trägt er dafür die Verantwortung. Pitres Argument hängt daran,

geringeren Gelübden zu verstehen, wie Gaben oder Zahlungen, welche etwa eine fromme Frau im Alltag bisweilen mit einer Bitte an Gott verband. Demnach wäre die hier angesprochene Verantwortung oder Übernahme der Verantwortung durch den späteren Ehemann in Bezug auf solche Leistungen zu lesen, welche vormals durch den Vater der Frau gedeckt waren und nun von ihm, erhebt er keinen Einspruch, gestützt werden müssen. Allerdings erwähnt der jüdische Gelehrte Baruch Levin durchaus die sexuelle Enthaltsamkeit als Extremform eines solchen Gelübdes im Zusammenhang mit den Versen aus Numeri, auch wenn sie für ihn in Anlehnung an Exodus 21 als Scheidungsgrund gelten können. Unmöglich ist es also nicht, diese Passagen im Sinn von Pitschwe zu lesen. Und wenn ihm Recht zu geben ist, dann hat diese Leseart gewichtige Folgen für das Verständnis von dem, was in der Ehe zwischen Maria und Josef geschieht. Denn Josef hätte im Wissen um das Gelöbnis Mariens, ohne einen Einwand zu machen, die Gültigkeit des Gelübdes und dessen Achtung als seine Pflicht übernommen. Wenn es also später bei Matthäus heißt, dass Josef seine Frau nicht erkannte, bis sie einen Sohn gebar, bedeutet dies nicht, dass Josef danach die Ehe vollzogen hätte. Dies ist übrigens auch sonst von diesem Satz nicht gefordert, denn das Wort bis ist hier das griechische heos. Es wird etwa auch dort verwendet, wo es heißt, ich bin bei euch alle Tage bis heos zum Ende der Welt. Oder Michal, die Tochter des Saul, hatte kein Kind bis heos zum Tage ihres Todes. Heos bedeutet in keinem dieser Fälle eine Veränderung. Alles, was Matthäus hier also zeigt, ist, dass Josef nicht der leibliche Vater Jesu sein kann, weil er zu keinem Zeitpunkt bis zur Geburt Jesu Beziehungen zu Maria unterhielt. Dass sich sein Verhalten im Anschluss änderte, ist durch das Heos nicht gesagt. Bleibt die Frage nach den Brüdern und Schwestern Jesu. Wenn Maria und Josef nie zusammenkamen, wie konnte er dann Brüder haben? Schon früh wurde vorgeschlagen, dass in Anbetracht des kolportierten höheren Alters Josefs diese Brüder und Schwestern aus einer früheren Ehe des Josef stammen könnten. Doch dabei handelt es sich um eine eher spekulative Erklärung. Klassischer ist daher der Verweis auf den jüdischen und orientalischen Kulturkreis, wo nicht nur leibliche Geschwister, sondern auch Cousins und nähere Verwandte unter diesem Ausdruck genannt werden. Man denke an Abraham und an seinen Neffen Lot, an Jakob und seinen Onkel Laban oder an die Söhne des Kisch. Sie alle werden an verschiedenen Stellen auch als Brüder bezeichnet, obwohl ihr Verwandtschaftsgrad ein anderer war. Josephus Flavius bestätigt diese Redeweise auch für das erste Jahrhundert. Demnach handelt es sich bei den Brüdern und Schwestern Jesu also nur um nähere Verwandte, Kinder einer Verwandten von Maria. Diese Erklärung erhält zusätzliche Plausibilität durch den Text des Evangeliums selbst. Beginnen wir mit der Passage, welche von diesen Verwandten spricht. Am Sabbat lehrte er in der Synagoge, und die vielen Menschen, die ihm zuhörten, staunten und sagten: Woher hat er das alles? Was ist das für eine Weisheit, die ihm gegeben ist? Und was sind das für Wunder, die durch ihn geschehen? Ist das nicht der Zimmermann, der Sohn der Maria und der Bruder von Jakobus, Joses, Judas und Simon? Leben nicht seine Schwestern hier unter uns? Und sie nahmen Anstoß an ihm und lehnten ihn ab. Die Namen der Brüder sind wie alle Eigennamen des Neuen Testaments in der Regel von Bedeutung. Markus nennt diese vier vermutlich, weil sie dem Leser in der frühen Kirche bekannt waren. Das wird dadurch unterstützt, dass diese Namen später neuerlich auftauchen. Unter dem Kreuz finden wir Maria, die Mutter des Jakobus und des Joses. Matthäus nennt ebenfalls eine Maria, die Mutter von Jakobus und Josef, eine andere Form für Joses. Und Matthäus nennt sie, wie auch Johannes, die andere Maria. Johannes stellt sie uns als Frau des Klopas und Schwester der Jungfrau Maria vor. Damit kann übrigens ebenfalls wieder keine leibliche Schwester gemeint sein, da Eltern für gewöhnlich nicht zwei Töchtern den gleichen Namen geben. Wenn Jakobus und Joses, die zuerst als Brüder genannt werden, also nicht zufällig denselben Namen haben wie die erwähnten Söhne der anderen Maria, der Frau des Klopas, dann handelt es sich bei ihnen um die gleichen in der frühen Kirche bekannten Figuren und durch die Verwandtschaft Mariens mit der anderen Maria um Cousins von Jesus. Und genau so finden wir es auch beim Kirchengeschichtsschreiber Hegesippius im 2. Jahrhundert dargestellt. Er nennt Jakobus und Simon die ersten beiden Bischöfe von Jerusalem. Nachdem Jakobus der Gerechte aus demselben Grund wie der Herr den Märtyrertod erlitten hatte, wurde Simon, sein Vetter, der Sohn des Klopas, zum Bischof ernannt, den sie alle vorschlugen, weil er ein anderer Cousin, griechisch Anepsion, des Herrn war.
Hegesippius konstatiert dies ohne einen Hauch von Apologie.

Ethik oder dem Versuch, eine Erklärung für angebliche leibliche Brüder des Herrn zu liefern. Er berichtet eine simple und offensichtlich allen bekannte Tatsache. Und wem diese Erklärung immer noch nicht reichen sollte, der kann aus dem Handeln Jesu unter dem Kreuz den gleichen Umstand ableiten, nämlich, dass Jesus das einzige Kind Mariens war. Denn unter dem Kreuz gibt sie Jesus dem Johannes in die Obhut. Ein Akt der Gesetzesgerechtigkeit, der dadurch erklärt wird, dass Maria keine anderen Kinder hatte, die für sie sorgen hätten können. Maria also, das betonen die kirchlichen Schriftsteller von Origenes zu Athanasius, zu Basilius dem Großen, zu Johannes Chrysostomus bis hin zur Definition der Lehre beim Zweiten Ökumenischen Konzil von Konstantinopel im Jahr 553, war und blieb allezeit Jungfrau. Welche Bedeutung maßen die frühen Christen dieser Lehre zu? Ohne wie immer eine streng geforderte Notwendigkeit zu sein, Jesus hätte grundsätzlich auch durch einen normalen Akt gezeugt werden können, zeigt Gott in dieser Lehre Marias Anteil an der neuen Schöpfung, in welcher Ehe und Zeugung, nach den Worten Jesu, nicht fortdauern wird. Marias Jungfräulichkeit entspricht daher ihrer Rolle als der neuen Eva. Sie entspricht der kostbaren Reinheit, die sie als neue Arche des Bundes besitzt. Sie entspricht ihrer Würde als Mutter, des messianischen, vom Himmel stammenden Messias. Ein kurzer Nachtrag. Brent Pitre hat auch noch ein Kapitel zur Jungfräulichkeit Mariens und der besonderen schmerzlosen Geburt Jesu geschrieben. Auch das lohnt sich natürlich zu lesen. Ich lasse es hier aus, weil die Episode über die Jungfräulichkeit schon sehr lang geworden ist. Nun freue ich mich aber auf die nächste und letzte Folge, wo es um Rahel und Maria geht. Die für mich vielleicht schönste Episode dieser Reihe.

Heiliger Josef, Nährvater Jesu Christi und wahrer Bräutigam der seligsten Jungfrau Maria, bitte für uns und die Sterbenden dieses Tages und dieser Nacht.

0: Das Erzbistum Freiburg, ein junges Bistum, entstanden auf dem Fundament einer bewegten Geschichte. Wie wurde es zu dem, was es heute ist?
1: Da hat sich natürlich sehr vieles entwickelt, auch an Traditionen. Und aus dem Guten gilt es zu lernen, das Gute gilt es zu bewahren. Und nach dem alten paulinischen Prinzip prüfet alles, das Gute behaltet.
0: Europa zu Beginn des 19. Jahrhunderts. Ein von Kriegen zerstörter Kontinent ordnet sich neu. Auf dem Wiener Kongress werden Staatsgrenzen neu festgelegt. Auch kirchliche Strukturen ändern sich grundlegend. Dazu wird am 16. August 1821 die päpstliche Bulle Provida Solersque veröffentlicht.
2: Die päpstliche Bulle Provida Solersque aus dem Jahr 1821 ist die Urkunde, mit der der Papst die Bistumsgrenzen neu festgelegt hat. Für das oberrheinische Gebiet auf 5 Bistümer und folglich auch auf 5 Staaten. Diese 5 Staaten hatten gemeinsam mit dem Heiligen Stuhl, mit dem Papst verhandelt. Die Urkunde gibt es aber im Prinzip nur einmal und die Ausfertigung, die liegt in Stuttgart im Hauptstaatsarchiv.
0: Von besonderer Bedeutung ist dabei die Auflösung des traditionsreichen Bistums Konstanz nach über 1200 Jahren. Gegründet worden war es Ende des 6. Jahrhunderts, um die Alemannen zu missionieren. Zu den herausragendsten Persönlichkeiten des Bistums zählt Bischof Konrad von Konstanz Ende des 10. Jahrhunderts.
2: Das war einer der ersten, die man wirklich als historische Person einigermaßen greifen kann und stand eben früh im Ruf der Heiligkeit, wurde dann auch bald nach seinem Tod heilig gesprochen. Und weil er für das Bistum Konstanz so wichtig war und weil das Bistum Konstanz ein wichtiger Vorläufer für das Erzbistum Freiburg ist, hat das Erzbistum Freiburg den heiligen Konrad zum Bistumspatron ernannt. Weltkirche.

0: Kirchliche Bedeutung erlangte das damalige Bistum durch das Konzil von Konstanz, in dem 1418 eine endgültige Spaltung der katholischen Kirche verhindert wurde. Nach der territorialen Neugliederung auf dem Wiener Kongress wird das Erzbistum Freiburg gegründet, das nun aus Teilen der Bistümer Konstanz, Straßburg, Speyer, Worms, Mainz und Würzburg bestehen sollte. Das Freiburger Münster wird zur Metropolitankirche erhoben. Gut 6 Jahre später bekommt das neue Erzbistum seinen ersten Oberhirten. Am 21. Oktober 1827 wird der bisherige Münsterpfarrer Bernhard Boll in der Universitätskirche zum Bischof geweiht und zieht anschließend als erster Erzbischof in das Freiburger Münster ein, das somit zur Bischofskirche wird. Darum feiert das Erzbistum seinen Geburtstag heute zweimal. In unmittelbarer Nähe zum Freiburger Münster unterhält die Erzdiözese auch ein Priesterseminar, in dem die Priesteramtskandidaten während ihrer Ausbildung auch wohnen, das Collegium Borromeum. Direkt daneben steht seit Anfang des 20. Jahrhunderts das erzbischöfliche Ordinariat. Der Baustil lehnt sich eng an den Historismus und den Jugendstil an. In dem Gebäude haben Verwaltung und Leitung der Erzdiözese ihren Sitz. Hier tagen auch die Mitglieder des Domkapitels, für die 1932 besondere Rechte festgehalten werden, die bis heute Bestand haben.
1: Mit dem Badischen Konkordat, das ist also ein Staatsvertrag sozusagen zwischen dem Badischen Staat und dem Heiligen Stuhl, wurde auch das Bischofswahlrecht in Freiburg neu geregelt, dass auch weiterhin das Domkapitel den Erzbischof wählen darf. Das ist nicht in jedem Bistum so. In manchen Bistümern kann der Papst direkt einen Bischof ernennen. Bei uns in Freiburg ist es eben so, das Domkapitel wählt aus einer Dreierliste, die allerdings wiederum aus Rom kommt.
0: Seit seiner Gründung hatte das Erzbistum 15 Bischöfe. Ihre letzte Ruhestätte finden sie im Freiburger Münster, seit den 1960er Jahren in der dortigen Bischofsgruft. Heute ist die Erzdiözese nach Mitgliederzahlen die drittgrößte deutsche Diözese. Rund 1,8 Millionen Katholiken prägen das kirchliche Leben in der Erzdiözese. In Gruppen und Verbänden engagieren sich Hunderttausende von ihnen. Ob in der Liturgie und der Kirchenmusik, als Ministranten, Pfadfinder oder in der Erwachsenenbildung.
2: Das Ehrenamt hat eine sehr hohe Bedeutung, denn wir wissen sehr vieles, was geleistet wird. Nur möglich ist, weil sehr viele ehrenamtlich Engagierte mit dabei sind. Und das möchte ich auch als Erzbischof weiterhin ganz bewusst fördern. Wir sind als Kirche von Freiburg gemeinsam unterwegs, den Glauben in Zukunft zu tragen.
0: Dass alle Gläubigen gemeinsam Kirche sind, zeigt sich auch in den synodalen Gremien.
3: Früher waren die Ehrenamtlichen mehr oder weniger so des Pfarrers Helferlein. Da hat sich schon was verändert, weil Ehrenamtliche heute ihre Kompetenz, ihre Verantwortung einbringen, die sie auch vielleicht beruflich erworben haben, sodass wir auch diese Kirche mitbestimmen wollen, und zwar an verantwortlicher Stelle. Wenn heute so oft geredet wird, dass die Zukunft der Kirche die Ehrenamtlichen sind, dann sind hier entsprechende Schritte zu tun, sodass wir auch Frauen und Männer gewinnen, die diesen Dienst tun.
0: So abwechslungsreich und vielfältig wie Baden und Hohenzollern stellt sich heute auch das Erzbistum Freiburg dar. Entlang des Oberrheins umfasst es ländliche Regionen wie den Schwarzwald und die Rheinebene. Großstädte wie die Industrieregion um Mannheim, die alte Residenzstadt Karlsruhe, genauso wie Rastatt, Bruchsal und Universitätsstädte wie Heidelberg oder Freiburg. Bedeutend geblieben ist bis heute die Region rund um Konstanz am Bodensee. Die Insel Reichenau mit ihrem Kloster und ihren drei Kirchen gehört zu den besonderen spirituellen Orten der Erzdiözese.

0: genauso wie die Klöster St. Peter, Beuron, Lichtental, St. Blasien mit seinem bekannten Internat und der Wallfahrtsort Valdürn.
1: Die Erzdiözese setzt sich ja aus verschiedenen, kann man sagen, Landesteilen, Regionen zusammen, die alle ihr eigenes Gepräge haben, aber zu einem Ganzen zusammengewachsen sind. Das zu erleben, das zu erfahren, bestärkt mich auch immer wieder in meinem Amt, in meinem Dienst. Und das gibt mir natürlich auch sehr viel Rückenwind, den Glauben zu verkünden, den Glauben in die Diözese einzutragen. Das ist wirklich diese lebendige Vielfalt. Und das zeichnet auch diese Diözese auch aus. Sie findet zusammen in diesem einen Geist des Glaubens.
0: Die Erzdiözese Freiburg. Ein junges Bistum, das doch zugleich eine lange und bewegte Geschichte erzählt. Mit Tradition, doch offen für die Zukunft. Heimat im Glauben.

0: Grüß Gott und herzlich willkommen zu dieser Ausgabe der Stunde der Seelsorge zusammen mit Pater Karl Wallner, den ich ganz herzlich begrüßen möchte. Schön, dass du wieder dabei bist bei SDS. Pater Karl, am vergangenen Sonntag endete der 104. Katholikentag in Würzburg. 2022 beim Katholikentag in Stuttgart, da kamen 20.000. Muss man wissen, ausklingende Pandemie gehört dazu. In Erfurt 2024 Diaspora, da waren es 30.000. Und jetzt im katholischen Würzburg 74.000. Das ist doch zahlenmäßig schon mal was Positives.
1: Ja, also ich finde die Katholikentage grundsätzlich eine sehr gute Erfindung. Sie stammen ja aus einer Zeit, wo es darum ging, dass die Katholiken in der Öffentlichkeit auch Flagge zeigen. Wir in Österreich bekommen da nicht so viel mit. Also meine Informationen sind vor allem dann über die Social Media. Da ist einiges reingesprungen. Ich habe mitbekommen, dass KTV dort einen Stand hat. 74.000 ist schön. Allerdings Deutschland hat, glaube ich, 19 Millionen Katholiken. Und deshalb ist es natürlich auch eine, ja, also es ist schön fürs Interesse. Von der Sache her, vom Inhalt gibt es natürlich auch bestimmte Dinge, die mich nicht so begeistert haben. Ich war selbst aber, wie ich Hochschulrektor war in Heiligenkreuz, immer bei den Katholikentagen präsent mit der Hochschule Heiligenkreuz, weil wir viele Studenten aus dem deutschen Sprachraum haben. Und es war durchaus positiv. Ich erinnere mich sehr schön an den Katholikentag in Leipzig oder an den Katholikentag in Münster. Das war eine sehr, sehr schöne Atmosphäre dort. Und zu unserem Stand, ich war mit einigen Studenten dort, sind sehr viele gekommen, also sehr, sehr gläubige Leute auch, die sich interessiert haben. Weil wenn man nicht präsent ist, ist man eben nicht präsent. Und das waren sehr schöne Erfahrungen. In Österreich gibt es das leider nicht. Ja, das muss ich wirklich sagen. Ich würde mir es allerdings anders gestaltet natürlich wünschen. Also, dass man doch auf den Fokus des Glaubens jetzt eben geht und nicht dann eine Bandbreite jetzt eben, wie man es da in Würzburg eben auch erlebt hat. Vielleicht gehst du noch drauf ein. Also, wo es Dinge gegeben hat, wo ich mir denke, geht es jetzt um Katholikentag oder geht es um einen Wischiwaschi-Irgendwas-Tag? Also, das, glaube ich, ist sehr, sehr, ist eine große Frage des Inhalts. Aber grundsätzlich ist es wichtig, zusammenzukommen. Wir sind in Social Media reingesprungen auch. Da macht Pius der XII. Schickt ein Grußwort an einen Katholikentag. Und er war ja als Eugenio Bacelli Nunzius in Deutschland und er sagt dort in dieser deutschen Ansprache, die ich da gehört habe, also wie wertvoll die Katholikentage sind. Das stammt natürlich aus den 60er Jahren, dieses Grußwort, wie wertvoll die Katholikentage sind und dass er selbst 8-mal auf solchen Katholikentagen als apostolischer Nunzius gesprochen hat. Also ich glaube, das ist grundsätzlich eine sehr, sehr gute Idee, dass die Katholiken zusammenkommen und sich in der Öffentlichkeit auch zeigen und ihre Identität gleichsam auch natürlich, wie soll ich sagen, nach außen zeigen. Ob das immer gelungen ist in Würzburg, das sei dahingestellt. Aber grundsätzlich also glaube ich, dass das eine gute und notwendige und wichtige Sache ist.
0: Man muss natürlich wissen, dass von der Geschichte her die Katholikentage 1848 entstanden sind. Da kam in Deutschland so diese Sehnsucht nach Demokratie auf, nach Gewaltenteilung, nach Parlamentarismus, nach Meinungsfreiheit, Pressefreiheit, Glaubensfreiheit, alle diese Dinge kamen. Und dann haben sich die katholischen Vereine zusammengetan und haben sich präsentiert. Also ein Katholikentag ist von der Grundidee her kein Prayer Festival, aber wir werden auf dies noch kommen. Die Frankfurter Allgemeine hat eine Bilanz gezogen und zunächst mal die Frage gestellt, wird die katholische Kirche noch gehört? Es geht ja auch um die Stimme in der Gesellschaft. Die Antwort in der FAZ war, wenn der Papst in Rom seine Stimme erhebt zum Krieg, ja. Fragezeichen, wenn hiesige Kirchenvertreter Sozialabbau brandmarken und den Umgang mit Geflüchteten kritisieren. Und dazu kommt dann noch der Kommentar, dass die Bundestagspräsidentin und andere Unionspolitiker gefordert haben von der katholischen Kirche, Zitat, weniger Tagespolitik, mehr Spiritualität. Und auch dann mit dem Verweis nochmal auf Papst Leo, er sei ein Beispiel dafür, wie Kirche ihre Stimme erheben kann, ohne ins Klein-Klein der Tagespolitik zu verfallen. Der Papst gehe immer auf die Grundposition, als auf das Evangelium zurück. Da haben wir schon mal eine ganze Sendung drüber gemacht. Das kommt der Sache, glaube ich, sehr nahe.
1: Also ich habe das Gefühl, dass die Kirche in Deutschland hochpolitisiert ist. Also ich kann das nicht ganz fassen, manches. Also dass man sich so sehr an Parteien bindet und andere Parteien eben jetzt überhaupt nicht, wie soll ich sagen, also zulässt. Und also das sind für mich Phänomene, die in Österreich in der Zwischenkriegszeit waren, wo sich die Kirche auch sehr stark an eine Partei gebunden hat und es war nicht gut für die Kirche. Hier haben wir die Äquidistanz eben jetzt zu allem. Das liegt vielleicht auch am Finanzierungssystem in Deutschland, das sehr an der Politik, glaube ich, auch hängt, aber da kenne ich mich zu wenig aus. Aber tatsächlich ist es gut, dass die Kirche natürlich in der Öffentlichkeit jetzt eben wahrnimmt. Aber die Kirche ist dann am allerpolitischsten. Polis ist die Gesellschaft, ja, Polis ist der Staat, ja, den beeinflusst sie am allerstärksten, wenn sie die Herzen der Menschen beeinflusst. Also das heißt, wenn die Menschen aus dem Glauben heraus ihrem Gewissen folgend jetzt eben handeln, das ist ja das, was alle totalitären Regime jetzt eben fürchten. Und da brauche ich nicht eben jetzt, dass die Kirche so praktisch sich als politische Partei jetzt eben geriert mit gesellschaftspolitischen dauernden Stellungnahmen und so weiter. Da sieht man auch, dass die Kirche nur dann durchkommt in der Öffentlichkeit, wenn sie jetzt eben den politischen Mainstream jetzt eben bedient. Das andere hört man ja nicht. Also ich denke nur daran, wie zum Beispiel eine Sendung im ARD war, über die hippen Missionare, ja, die, wo eben jetzt geframed wird, also wo, wenn's gläubige Aufbrüche in der katholischen Kirche gibt, die wirklich zukunftsfähig sind, dann wird das in einer Art und Weise, ja, also diskreditiert und geframed, also das heißt, in einen Frame, in einen Rahmen gesetzt, nicht? Also, der automatisch jetzt eben negativ ist und Verdächtigungen ausspricht. Also, das sind Dinge, die man einfach hier auch beachten muss. Ich glaube, dass die Kirche dann am politischsten ist, wenn sie auf Jesus Christus schaut, wenn sie dem Evangelium treu ist und wenn sie die Herzen der Einzelnen jetzt eben beeinflusst. Und deshalb also ist mir die Kirche in Deutschland viel zu politisch, ja, viel zu gesellschaftspolitisch, auch in ihren Stellungnahmen. Und also dann hat sie praktisch auch, wenn sie so agiert, plötzlich auch so diese Position, als wäre sie eine politische Partei und so weiter und ringt, glaube ich, auch sehr stark um diesen Platz. Ich muss sagen, da bin ich, entschuldigen Sie, nicht böse sein, ja, also wir haben auch in meinem Kloster viele Mitbrüder aus Deutschland und viele kennen zum Beispiel auch natürlich die Situation in Neuzelle, wo wir gerade ein Priorat jetzt eben gründen. Und wir haben ein blühendes Priorat im Ruhrgebiet, das sich in keiner pastoral guten Aufbruchssituation befindet, aber unser Priorat Stiepel ist dort eine sehr starke Zelle des Glaubens geworden. Also wir haben diese Verbindung zu Deutschland und jetzt können alle sagen, ja, der Ösi, der Pater Karl, und der kennt sich nicht aus und es ist so super, wie es in Deutschland läuft. Also ich habe da meine Bedenken jetzt eben, mir ist die Kirche zu politisch in Deutschland.
0: Ja, lassen wir das einfach mal stehen. Ja. Eine andere Schlagzeile, wenn es um die Bilanz des Katholikentags geht, in der FAZ ist, die Reformer brauchen Geduld. Für mich war sehr erhellend die Anwesenheit von Kurienkardinal Mario Grech auf dem Katholikentag. Wenn wir in Deutschland den synodalen Weg mit der Perspektive Synodalkonferenzen da einzuführen, auf der anderen Seite gibt es diesen weltweiten synodalen Reformprozess der katholischen Kirche und da ist Mario Grech, der Kardinal, ist hier verantwortlich oder der Generalsekretär. Und er kam nach Würzburg und überbrachte zunächst mal die Botschaft, also erstmal überbrachte er ein Grußwort von Papst Leo, dann die Botschaft dazu, bitte keine nationalen Alleingänge, mit der Aussage, Synodalität ist mehr als Reformdiskussion und Mehrheitsentscheid und es gehe um eine Symphonie in Gemeinschaft mit der Weltkirche. Das hören wir ja immer aus Rom, dass sie sagen, wenn da irgendwas entschieden werden muss, das muss mit der gesamten Weltkirche stimmig sein. Dann gab es eine Diskussion und hat eine deutsche Theologiestudentin hat dann die Frage gestellt an den Kurienkardinal, also da steigt dann gleich wieder die Machtfrage auf, wer ist Dirigent, wer ist Komponist? Und wer darf welches Instrument spielen? Und Kardinal Grech hat so geantwortet, Jesus komponiere die Symphonie, der Heilige Geist dirigiere Und wir brauchen Leute wie Sie. Fragen wie Ihre würden helfen, das Wort Gottes besser zu verstehen.
1: Ja, also ich glaube, das ist ja das Hauptproblem nicht immer schon gewesen. Also vom deutschen Boden geht die Reformation im 16. Jahrhundert aus, dass es hier jetzt eben, wie soll ich sagen, ein gewisses Selbstbewusstsein gibt, das immer einen Aspekt außer Acht lässt, dass es die katholische Kirche eben nur als die eine heilige katholische und apostolische Kirche gibt und dass es ein Einheitsprinzip gibt, das ist eben der Papst. Im 19. Jahrhundert ist gerade eben jetzt das Zentralkomitee der deutschen Katholiken ja entstanden, wenn ich da richtig informiert bin, weil eben im Kulturkampf Bismarck jetzt eben, es gab damals auch im Ersten Vatikanischen Konzil, es haben nicht alle Bischöfe jetzt eben unterschrieben, die Erklärung der Infallibilität des Papstes, also auch da gab es. Aber man hat sich bemüht, jetzt eben in dieser Einheit mit der Gesamtkirche zu bleiben, die eben jetzt durch Rom, durch den Vatikan jetzt eben repräsentiert wird. Und die Synodalität, wie sie in Deutschland dann konzipiert worden ist, bei den ersten Versammlungen mit roter Karte, wenn man gegen etwas war, was eben die anderen, was einem der eigenen Auffassung widersprochen hat, also das war schon ziemlich aufregend, jetzt eben umweltkirchlich, muss man sagen. Und Papst Franziskus hat ja hier versucht zu korrigieren, ob es ihm ganz gelungen ist. Ich erinnere mich, meine Informationen sind übrigens, was ich sehr empfehlen kann, vor allem ihm aus der Tagespost. Die Tagespost ist für mich eine solide Informationsquelle, die eine klare kirchliche Linie mit Rom hat, in der Einheit mit Petrus. Und dieser Brief an das Volk Gottes, das Papst Franziskus geschrieben hat, 2019 schon zum Thema Synodalität, wurde ja in Deutschland faktisch nicht rezipiert. Also man ist dann einfach weiter marschiert und so weiter. Und wenn man jetzt eben, Gremien schafft, die das Ganze, was ja von oben kommt, also die Kirche ist ein Geschenk von oben, der Heilige Geist wirkt jetzt eben die Kirche und nicht eben jetzt aufgrund von demokratischen Prozessen, die dann immer auch dem Problem der Demagogie jetzt eben unterliegen, also wo dann Mehrheitspressure-Groups entstehen und so weiter und dann Zeitgeist, Heiligen Geist jetzt eben sehr schnell ersetzen kann in solchen Prozessen. Also deshalb wollte Papst Franziskus danach dieses Hinhören auf den Heiligen Geist. Auf jeden Fall, also das ist eine Situation, wo man sagen muss, also da braucht die Kirche in Deutschland, ich spreche nicht gern von der deutschen Kirche, es ist die Kirche, die katholische Kirche in Deutschland. Also 19 Millionen Katholiken von 1,141 Milliarden Katholiken. Das ist, glaube ich, also ein bisschen über 1% oder so, ja, so oder 2%, nicht also der Weltkirche. Da braucht sie wirklich auch die Sensibilität der Einheit mit Petrus, der Einheit mit dem Papst. Und deshalb ist gut, wenn Kurienkardinäle auch dort sind. Kardinal Grech ist, glaube ich, ein sehr weltoffener und sehr, wie soll ich sagen, offener Mann jetzt eben auch für solche Themen. Ich glaube, das Bemühen von Rom ist sehr, sehr stark. Ja, also die Kirche in Deutschland in der Einheit jetzt eben zu halten. Und man kann nur hoffen, dass die Antwort jetzt eben auch von Deutschland kommt. Die

0: Vorgänge, die in der letzten Zeit waren, ja, also wenn Rom zu bestimmten Dingen wie Segnungen ein klares Nein sagt oder so nicht und dann wird es dann doch gemacht. Also das ist nicht, ich glaube, also da muss man sich schon ein bisschen an der Nase auch nehmen und sagen, also wo wollen wir denn hin? Wollen wir eine Nationalkirche gründen? Ja? Oder wie Papst Franziskus ja kritisch gesagt hat, es gibt ja schon eine protestantische Kirche in Deutschland. Also da muss man wirklich jetzt eben schauen, wo es hingeht. Und ich glaube, die Kirche in Deutschland braucht einfach auch Gebet. Und ich bin sicher aber, dass sie reformfähig ist, in diesem Sinne, dass sie wirklich auf Jesus Christus hören möchte, der eben zu Petrus gesagt hat, du bist Petrus, der Fels. Auf diesen Felsen werde ich meine Kirche bauen und die Mächte der Unterwelt werden sie nicht überwältigen.
1: Also ich hatte ja die Freude, 3 Tage auf dem Katholikentag zu sein und es hat mir auch Freude bereitet. Ich habe mich da wohlgefühlt. Danke an Würzburg. Das war echt sehr, sehr schön dort. Und da wurden natürlich alle möglichen und unmöglichen Reformen gefordert. Mein Eindruck, das ist jetzt mein Eindruck, war, die kamen aber vor allem von älteren Leuten.
0: Genau.
1: Jüngere, das war meine Wahrnehmung, da habe ich mehr gespürt, die suchen Spiritualität, die suchen das Geistliche, die suchen das Gebet, die suchen die Anbetung, die suchen die heilige Messe und die haben das eigentlich im Herzen, was eine wirkliche Reform ausmacht, nämlich immer wieder Gott ins Zentrum zu stellen. Und dazu ein interessanter Kommentar von Renato Schlegelmilch, der ist der Chefredakteur von Domradio, der schreibt, die New York Times hatte in der vergangenen Woche die These aufgestellt, dass nach der Pandemie junge Menschen Gemeinschaft bei Initiativen wie Fridays for Future oder bei Taylor Swift Konzerten suchen. Im Moment aber viele merken, dass dabei eine wichtige Dimension verloren geht. Halt und Spiritualität. Veranstaltungen wie der Katholikentag scheinen eine Antwort zu geben. Also ich teile das. Insofern hat der Katholikentag echt Hoffnung gemacht. Nicht nur bei jüngeren Leuten, auch bei älteren Leuten hat man gespürt, die suchen eigentlich mehr so auch das Geistliche. Die suchen das Spirituelle und das macht Hoffnung.
0: Ich durfte das auch so erleben bei den Katholikentagen eben in Leipzig und in Münster, wo ich mit meinen Studenten damals als Hochschulrektor von Heiligenkreuz war. Also dass dort wirklich die sind, die wirklich suchen und auch in die Tiefe gehen wollen und dass dann bestimmte Veranstaltungen eher so Ränder bedient haben. Unsere Wiener Pastoraltheologin Regina Pollack hat vor kurzem gesagt, dass die linken Ränder der Kirche oder die 68er Ränder der Kirche einfach jetzt eben ins Aussterben kommen. Und das ist tatsächlich so. Die Generationen, die jetzt in die Kirche strömen, sind ganz anders gepolt. Vor kurzem war ein Interview mit Kardinal Schönborn, das mich selbst sehr berührt hat. Was für ein weiser Mann. Und der hat erzählt eben, welche Probleme er als Professor in Fribourg hatte, ja, in dieser Stimmung der 68er, 70er Jahre und so weiter. Also das ist alles wirklich vorbei. Es ist Geschichte. Und die Frage ist nur, wie kommen wir in die Zukunft? Ja, und auf wen setzen wir in der Zukunft? Ja, also setzen wir weiter auf die 68er Themen. Und du hast selbst gesagt, dass es sind grauhaarig über 70-Jährige, nicht? Also die immer dieselben Themen haben. Entschuldigung, das ist jetzt kein Bashing, weil es gibt ganz, ganz fromme Leute. Aber es ist so irgendwie, man hat da einen Modernismus konserviert, der mittlerweile ein ultra-traditionalistisch daherkommt, dass man immer dieselben Themen jetzt eben hat. Und die Jugendlichen, die wirklich jetzt eben zum Glauben kommen, ja, und die Kirche nicht bloß als politischen Verein jetzt eben sehen für ein irgendein gesellschaftspolitisches oder umweltentwicklungspolitisches Engagement, sondern wirklich an Jesus Christus glauben. Also die sind ganz anders jetzt eben gepolt. Das ist tatsächlich so. Und übrigens, also ich habe ja Dutzende, mein Handy ist voll, ja, von Bildern, die man mir geschickt hat, wo man dich fotografiert. Oder beziehungsweise den KTV-Stand, da gab es sogar Postkarten von mir, hat man mir geschickt. Ja. Und ich habe mir auch angeschaut und da bin ich wirklich sehr dankbar, Thomas. Also dein Interview mit dem Abt Nikolaus Schnabel von Jerusalem, das mir auch die Augen geöffnet hat, also für diesen, was ich von meinen jüdischen Freunden aus Jerusalem auch höre, die sehr jetzt eben besorgt sind, weil dieser Siedlerextremismus jetzt eben steigt und dort die Christen jetzt unter die Räder kommen im Heiligen Land, nicht als

0: jetzt von der Seite eben dieser ultraorthodoxen Juden. Also das war für mich ein Augenöffner. Also insofern auch war das für mich sehr wertvoll, dass du dort präsent warst auf dem Katholikentag in Würzburg und dass KTV überhaupt eben jetzt da ist, weil euer Programm, und das muss man wirklich sagen, KTV ist immer katholische Mitte. Also wo KTV ist, also dort ist katholischer Geist, ja, ihr seid marianisch, eucharistisch, ihr übertragt Messen und so weiter. Also ihr seid in der Mitte, ihr seid mit dem Papst und so weiter. Und deshalb danke auch, dass ihr dort hingegangen seid.
1: Ja, und mein Dank gilt hier den Zuschauern. Das ist und den Freunden von KTV, es ist nur möglich dank ihrer Unterstützung von Kreisgott. Wir waren ja praktisch mit einem Stand dort, wo die Leute Postkarten mit Pater Karl einsammeln konnten, dann vorbeigekommen. Danke Ihnen allen, die Sie gekommen sind. Leider habe ich kaum Zeit gehabt und wenn ich dort war, musste ich gleich zurück. Wir haben noch ein extra Gebäude in einem Gebäude Studio eingerichtet. Und wir hatten die Freude, es auch nur dank ihrer finanziellen Unterstützung möglich. Wir hatten 10 Diözesanbischöfe und 3 Erzbischöfe, auch Diözesanbischöfe, die wir alle interviewen durften. Und dann noch Generalvikar von Freiburg und Abt Nikodemus und andere Leute. Und was auch Hoffnung gemacht hat. Also wir hatten die Erzbischöfe von Berlin, Paderborn und Bamberg. Dann die Diözesanbischöfe von Augsburg, Rottenburg, Stuttgart, Regensburg, Mainz, Passau, Görlitz, Magdeburg, Erfurt, Fulda und Würzburg. Und unser Team war sehr angetan von den Bischöfen. Jeder ist so ein anderer Typus von Bischof. Aber jeder ist eine Bereicherung. Das haben wir so erfahren. Und praktisch jeder Bischof, und das hat auch Hoffnung gemacht, hat aus seinem Bistum erzählt, dass es auch hier wachsende Zahlen von Erwachsenentaufen gibt. Dass es auch auffällig ist, mehr oder weniger klein als Pflanze. Das wird natürlich die Säkularisierung nicht umkehren und auch nicht das Vordringen des Islam stoppen. Aber diese Aufbrüche gibt es nicht nur in Frankreich, die gibt es nicht nur in den USA oder in England und in anderen Ländern. Langsam beginnt es offensichtlich auch in Deutschland.
0: Also die deutschen Bischöfe, wenn man sie, weil oft erleben wir das ja auch, dass die Leute dann eben nur frustriert sind über die Bischöfe und so weiter. Kein Bischof ist liberal, kein Bischof ist ein Revolutionär, der antikatholisch jetzt eben agiert, ja, sondern im Gegenteil, das sind wirklich fromme Leute, die in der Mitte des Glaubens sind, die aber Probleme übernehmen einer gespaltenen Gesellschaft, einer gespaltenen Kirche und so weiter und die schon jetzt eben auch Kraft ihres bischöflichen Amtes versuchen müssen, das Ganze zusammenzuhalten. Also der Bischof braucht jetzt eben, hat die Aufgabe, die Einheit jetzt eben zu wahren, so gut wie möglich. Und deshalb kann er nicht eben jetzt, wie soll ich sagen, also die einen total fördern und die anderen total eliminieren. Bitte, also die haben die auch, das hat Kardinal Meißner mal bei einem Besuch in Heiligenkreuz gesagt, nicht? Also dass Petrus nicht, also das bischöfliche Amt deshalb als Zweiter zum Grab kommt, weil die charismatische Kirche, ja, also die stürmt voran, also die möchte Jesus und Eucharistie und Maria und so weiter und so fort. Johannes ist am ersten am Grab, aber der Petrus keucht hinten nachher, ja, weil der muss versuchen, alle mitzunehmen. Deshalb bitte auch Verständnis für eure Bischöfe. Und auf KTV schauen ja viele zu, die wirklich katholisch sind. Bitte stützt du eure Bischöfe auch. Nicht, dass ihr dauernd auf sie schimpft und ihnen Vorwurfsbriefe jetzt eben schreibt, sondern bedankt euch mal für das Gute, was sie tun und was sie sagen. Da waren wirklich tolle Stellungnahmen. Man sieht dann durch eure Interviews, ich habe da auch einiges gesehen, also dass das tiefgläubige Menschen sind, sonst wären die nicht Bischöfe. Ja? Aber eben, sie haben eine Aufgabe, die faktisch, ich möchte so sagen, unbewältigbar heute ist. Nicht? Also in einer Welt, die in die Säkularität abdriftet und so weiter, zugleich eben, wo es sehr intensive Gläubigkeit gibt und so weiter, sollen sie das Ganze jetzt eben in der Einheit mit Petrus in die Zukunft führen. Wirklich schwierig, liebe Leute. Also danke auch, dass ich den Bischof, und ich gratuliere KTV, nicht? Also ich muss sagen, vor einigen Jahren hat KTV noch so gesagt, KTV, ja. Und gibt heute ja noch Leute, nicht? Also die sagen, KTV, ja, die sind so konservativ und was weiß ich, was und so weiter. Ja. Und ihr seid aber wirklich immer Mitte. Und jetzt kommt ihr in der Mitte an und ihr seht es auch an der Wertschätzung der Bischöfe. Ihr wolltet nie etwas, irgendwas gegen jemand sein, sondern ihr wolltet immer die Mission der katholischen Kirche jetzt in den Mittelpunkt stellen. Und die Bischöfe sehen das, ja, und deshalb kommen ja. Ähnlich ist ja passiert dem Pfarrer Richard Kocher mit Radio Horeb. Also am Anfang war das so, der soll da im Balderschwang seine Sachen machen. Mittlerweile ist Radio Horeb ein großartiger missionarischer Radiosender. Und es gibt Messübertragungen. Ich kriege das manchmal rein, auch hier in Österreich. Wir haben ein tolles Radio Maria hier in Österreich, das muss man auch sagen. Ja, und die arbeiten eh gut zusammen. Aber es ist wirklich schön einfach, dass hier, wenn du das einschaltest, KTV, EWTN, ja, Radio Horeb, Radio Maria, bist du in der katholischen Mitte. Du hast Spiritualität, du hast die Einheit mit Rom, ja, du hast kluge Vorträge, Lebenshilfe und so weiter. Toll, ja. Und ich gratuliere euch, ja, also auch noch einmal, ich bin auch hingegangen zu den Katholiken. Also man darf da nicht sagen, weil da irgendwelche komischen Veranstaltungen dort sind, also wir mögen das überhaupt nicht und Katholikentag ist nur furchtbar, sondern es ist wirklich jetzt eben, und Gott wird seine Kirche so gewichten, wie er es haben möchte. Das braucht eine Entwicklung. Und wie gesagt, wir sind in einer positiven Richtung unterwegs eben jetzt, weil die junge Generation ist eben nicht mehr von den 68er Ideen und Ideologien jetzt eben beschädigt. Also die möchte jetzt eben wirklich Jesus, Glaube, Eucharistie, Glaubenswissen und so weiter wieder haben. Und deshalb danke, dass ihr eure Mission auch darin seht, an solchen Katholikentagen wie jetzt in Würzburg präsent zu sein.
1: Was auch sehr schön war, das war die Predigt beim Abschlussgottesdienst vom Vorsitzenden der Deutschen Bischofskonferenz, Bischof Wilmer. Wir haben eine Frage, wie modern und politisch darf Kirche sein? Ich kann noch eine Sache bringen, Pater Karl, du haust immer jede Sendung zusammen. In der Predigt hat Bischof Wilmer gesagt, eine Kirche, die hinausgeht, die Brandherde löschen will, wird vielleicht müde, vielleicht angegriffen, vielleicht missverstanden, aber sie wird leuchten. Und jetzt kommt ein Satz, nach dem haben die Gottesdienstbesucher applaudiert. Papst Leo XIV. Geht hinaus, ist ein unerschrockener Anwalt des Friedens, auch dann, wenn die Mächtigen dieser Welt versuchen, ihn lächerlich zu machen. Und hier wird wieder deutlich, weil die Frage war ja, wie politisch darf Kirche sein? Wenn die Kirche einfach das Evangelium verkündet oder aus der Heiligen Schrift einfach diese Worte, wer Waffen in den Händen hält, lege sie nieder, ist sie automatisch politisch, kann gar nicht anders sein.
0: Genau, das wollte ich ja sagen. Nicht? Also, dass die Kirche, wie soll ich sagen, aufpassen muss, dass sie nicht wie eine politische Partei jetzt eben erscheint und dann dieselben Themen hat, wie eh die meisten politischen Parteien haben, also Umweltschutz und Migration und so weiter. Jetzt also, sondern dass sie wirklich jetzt eben das Gewissen der Menschen formt, indem sie die Menschen zum lebendigen Glauben mit Christus bringt. Das ist unser Auftrag, ja, in die Welt zu gehen, allen Menschen das Evangelium zu verkünden und dann wird die Kirche eine politische Kraft entfalten. So war das im 19. Jahrhundert, wie diese Idee entstanden ist, wie das Zentralkomitee entstanden ist, gegen Bismarck, einfach sich im Glauben sammeln, die Heilige Messe feiern, Jesus kennenlernen, den Glauben kennenlernen und so weiter und dann eben in einer lebendigen Beziehung mit Jesus Christus sein. Und dann sagt jedem, ja, das ist auch ganz wichtig, John Hendrick hat in einem Humanes heilig gesprochen, dann haben wir in uns das Heiligtum des Gewissens, das mir sagt, wie ich politisch zu handeln habe. Ja. Und da brauche ich dann, also Bischöfe können dann Hinweise geben und so weiter, oder die kirchlichen Organisationen können Hinweise geben, aber im Prinzip ist dann jeder Katholik so geformt, dass er selbst seine politischen Entscheidungen treffen kann und dann wird ein gesellschaftlicher Wandel in Richtung des Guten gehen.
1: Also noch einmal zum Abschluss dieser Sendung. Mir hat der Katholikentag Hoffnung gemacht, weil ich gespürt habe, hauptsächlich bei Jungen, aber auch bei anderen, da ist eine Sehnsucht da nach Spiritualität, nach Geistlichem, nach Gebet, nach Anbetung und auch nach der Heiligen Messe. Und vielleicht könnten künftige Katholikentage das noch mehr auch anbieten und zur Geltung bringen, bei aller Grundidee eines Katholikentages, der dafür da ist, dass die Kirche auch mit der Gesellschaft in einen Dialog tritt.
0: Genau. Also das kann man wirklich auch den Organisatoren, in dem Fall dem Zentralkomitee der deutschen Katholiken, nur raten, jetzt wirklich aufzustehen und Vielfalt, wirklich reale Vielfalt jetzt eben zuzulassen bei den Katholikentagen. Sollen wir beten?
1: Damit sind wir am Ende dieser Sendung angelangt und ich bitte dich um ein Gebet und den Segen.
0: Vater unser im Himmel, geheiligt werde dein Name, dein Reich komme, dein Wille geschehe wie im Himmel, so auf Erden. Unser tägliches Brot gib uns heute und vergib uns unsere Schuld, wie auch wir vergeben unseren Schuldigern. Und führe uns nicht in Versuchung, sondern erlöse uns von dem Bösen. Amen. Dazu segne euch der allmächtige Gott, der Vater und der Sohn und der Heilige Geist. Amen.
1: Herr Karl, vielen Dank für dieses Gespräch. Ihnen vielen Dank fürs Einschalten, für Ihr Interesse. Möge die liebe Gott Sie und Ihre Lieben beschützen auf die Fürsprache Gottes Mutter Maria. Frieden für die ganze Welt.

0: Im Namen des Vaters und des Sohnes und des Heiligen Geistes.
1: Amen.
2: Vater unser im Himmel, geheiligt werde dein Name, dein Reich komme, dein Wille geschehe, wie im Himmel, so auf Erden. Unser tägliches Brot gib uns heute und vergib uns unsere Schuld, wie auch wir vergeben unseren Schuldigern. Und führe uns nicht in Versuchung, sondern erlöse uns von dem Bösen. Gegrüßet sei

0: Der Herr ist mit dir. Du bist gebenedeit unter den Frauen, und gebenedeit ist die Frucht deines Leibes, Jesus. Heilige Maria, Mutter Gottes, bitte für uns Sünder, jetzt und in der Stunde unseres Todes. Amen.
1: Ich glaube an Gott, den Vater,
0: den Allmächtigen, den Schöpfer des Himmels und der Erden, und an Jesus Christus, seinen eingeborenen Sohn, unseren Herrn, empfangen durch den Heiligen Geist, geboren von der Jungfrau Maria, gelitten unter Pontius Pilatus, gekreuzigt, gestorben und begraben, hinabgestiegen in das Reich des Todes, am dritten Tage auferstanden von den Toten, aufgefahren in den Himmel. Er sitzt zur Rechten Gottes, des allmächtigen Vaters. Von dort wird er kommen, zu richten die Lebenden und die Toten. Ich glaube an den Heiligen Geist, die heilige katholische Kirche, Gemeinschaft der Heiligen, Vergebung der Sünden, Auferstehung der Toten und das ewige Leben. Amen.
2: Ewiger Vater, ich opfere dir auf den Leib und das Blut, die Seele und die Gottheit deines über alles geliebten Sohnes, unseres Herrn Jesus Christus, zur Sühne für unsere Sünden und die Sünden der ganzen Welt.
3: Durch sein schmerzhaftes Leiden
0: habe Erbarmen mit uns und mit der ganzen Welt.
3: Durch sein schmerzhaftes Leiden
0: habe Erbarmen mit uns und mit der ganzen Welt.
3: Durch sein schmerzhaftes Leiden
0: habe Erbarmen mit uns und mit der ganzen Welt.
3: Durch sein schmerzhaftes Leiden
0: habe Erbarmen mit uns und mit der ganzen Welt.
3: Durch sein schmerzhaftes Leiden
0: habe Erbarmen mit uns und mit der ganzen Welt.
3: Durch sein schmerzhaftes Leiden
0: habe Erbarmen mit uns und mit der ganzen Welt.
3: Durch sein schmerzhaftes Leiden
0: habe Erbarmen mit uns und mit der ganzen Welt.
3: Durch sein schmerzhaftes Leiden
0: habe Erbarmen mit uns und mit der ganzen Welt.
3: Durch sein schmerzhaftes Leiden
0: habe Erbarmen mit uns und mit der ganzen Welt.
3: Durch sein schmerzhaftes Leiden
0: habe Erbarmen mit uns und mit der ganzen Welt.
2: Ewiger Vater, ich opfere dir auf den Leib und das Blut, die Seele und die Gottheit deines über alles geliebten Sohnes, unseres Herrn Jesus Christus, zur Sühne für unsere Sünden und die Sünden der ganzen Welt.
3: Durch sein schmerzhaftes Leiden
0: habe Erbarmen mit uns und mit der ganzen Welt.
3: Durch sein schmerzhaftes Leiden
0: habe Erbarmen mit uns und mit der ganzen Welt.
3: Durch sein schmerzhaftes Leiden
0: habe Erbarmen mit uns und mit der ganzen Welt.
3: Durch sein schmerzhaftes Leiden
0: habe Erbarmen mit uns und mit der ganzen Welt.
3: Durch sein schmerzhaftes Leiden
0: habe Erbarmen mit uns und mit der ganzen Welt.
3: Durch sein schmerzhaftes Leiden
0: habe Erbarmen mit uns und mit der ganzen Welt.
3: Durch sein schmerzhaftes Leiden
0: habe Erbarmen mit uns und mit der ganzen Welt.
3: Durch sein schmerzhaftes Leiden
0: habe Erbarmen mit uns und mit der ganzen Welt.
3: Durch sein schmerzhaftes Leiden
0: habe Erbarmen mit uns und mit der ganzen Welt.
3: Durch sein schmerzhaftes Leiden
0: habe Erbarmen mit uns und mit der ganzen Welt.
2: Ewiger Vater, ich opfere dir auf den Leib und das Blut, die Seele und die Gottheit
3: deines über alles geliebten Sohnes, unseres Herrn Jesus Christus, zur Sühne für unsere Sünden und die Sünden der ganzen Welt. Durch sein schmerzhaftes Leiden
0: habe Erbarmen mit uns und mit der ganzen Welt.
3: Durch sein schmerzhaftes Leiden
0: habe Erbarmen mit uns und mit der ganzen Welt.
3: Durch sein schmerzhaftes Leiden
0: habe Erbarmen mit uns und mit der ganzen Welt.
3: Durch sein schmerzhaftes Leiden
0: habe Erbarmen mit uns und mit der ganzen Welt.
3: Durch sein schmerzhaftes Leiden
0: habe Erbarmen mit uns und mit der ganzen Welt.
3: Durch sein schmerzhaftes Leiden
0: habe Erbarmen mit uns und mit der ganzen Welt.
3: Durch sein schmerzhaftes Leiden
0: habe Erbarmen mit uns und mit der ganzen Welt.
3: Durch sein schmerzhaftes Leiden
0: habe Erbarmen mit uns und mit der ganzen Welt.
3: Durch sein schmerzhaftes Leiden
0: habe Erbarmen mit uns und mit der ganzen Welt.
3: Durch sein schmerzhaftes Leiden
0: habe Erbarmen mit uns und mit der ganzen Welt.
2: Ewiger Vater, ich opfere dir auf den Leib und das Blut, die Seele und die Gottheit deines über alles geliebten Sohnes, unseres Herrn Jesus Christus, zur Sühne für unsere Sünden und die Sünden der ganzen Welt.
3: Durch sein schmerzhaftes Leiden
0: habe Erbarmen mit uns und mit der ganzen Welt.
3: Durch sein schmerzhaftes Leiden
0: habe Erbarmen mit uns und mit der ganzen Welt.
3: Durch sein schmerzhaftes Leiden
0: habe Erbarmen mit uns und mit der ganzen Welt.
3: Durch sein schmerzhaftes Leiden
0: habe Erbarmen mit uns und mit der ganzen Welt.
3: Durch sein schmerzhaftes Leiden
0: habe Erbarmen mit uns und mit der ganzen Welt.
3: Durch sein schmerzhaftes Leiden
0: habe Erbarmen mit uns und mit der ganzen Welt.
3: Durch sein schmerzhaftes Leiden
0: habe Erbarmen mit uns und mit der ganzen Welt.
3: Durch sein schmerzhaftes Leiden
0: habe Erbarmen mit uns und mit der ganzen Welt.
3: Durch sein schmerzhaftes Leiden
0: habe Erbarmen mit uns und mit der ganzen Welt.
3: Durch sein schmerzhaftes Leiden
0: habe Erbarmen mit uns und mit der ganzen Welt.
2: Ewiger Vater, ich opfere dir auf den Leib und das Blut, die Seele und die Gottheit deines über alles geliebten Sohnes, unseres Herrn Jesus Christus, zur Sühne für unsere Sünden und die Sünden der ganzen Welt.
3: Durch sein schmerzhaftes Leiden
0: habe Erbarmen mit uns und mit der ganzen Welt.
3: Durch sein schmerzhaftes Leiden
0: habe Erbarmen mit uns und mit der ganzen Welt.
3: Durch sein schmerzhaftes Leiden
0: habe Erbarmen mit uns und mit der ganzen Welt.
3: Durch sein schmerzhaftes Leiden
0: habe Erbarmen mit uns und mit der ganzen Welt.
3: Durch sein schmerzhaftes Leiden
0: habe Erbarmen mit uns und mit der ganzen Welt.
3: Durch sein schmerzhaftes Leiden
0: habe Erbarmen mit uns und mit der ganzen Welt.
3: Durch sein schmerzhaftes Leiden
0: habe Erbarmen mit uns und mit der ganzen Welt.
3: Durch sein schmerzhaftes Leiden
0: habe Erbarmen mit uns und mit der ganzen Welt.
3: Durch sein schmerzhaftes Leiden
0: habe Erbarmen mit uns und mit der ganzen Welt.
3: Durch sein schmerzhaftes Leiden
0: habe Erbarmen mit uns und mit der ganzen Welt.
3: Heiliger Gott, heiliger starker Gott, heiliger unsterblicher Gott, habe Erbarmen mit uns und mit der ganzen Welt.
0: Heiliger Gott, heiliger starker Gott, heiliger

unsterblicher Gott, habe Erbarmen mit uns und mit der ganzen Welt. Heiliger Gott, heiliger starker Gott, heiliger unsterblicher Gott,

Meine Tochter, tue, was in deiner Macht steht, um die Anbetung meiner Barmherzigkeit auszubreiten. Was dir fehlt, werde ich ergänzen.

Sage der leidenden Menschheit, sie möge sich an mein barmherziges Herz schmiegen, und ich will sie mit Frieden erfüllen. Sage, meine Tochter, dass ich ganz Liebe und Barmherzigkeit bin. Wenn ihr meinen Worten nicht glaubt, so glaubt wenigstens meinen Wunden.

Ich gebe dir drei Möglichkeiten, dem Nächsten Barmherzigkeit zu erweisen, in der Tat, im Wort und im Gebet. In diesen drei Stufen ist die Fülle der Barmherzigkeit enthalten. Sie ist ein unumstößlicher Beweis der Liebe zu mir. So preist und verehrt die Seele meine Barmherzigkeit.

Ja, der erste Sonntag nach Ostern ist das Fest der Barmherzigkeit. Aber es muss auch die Tat hinzukommen, denn auch der stärkste Glaube

Meine Barmherzigkeit ist so groß, dass sie in der ganzen Ewigkeit durch keinen Verstand, weder von Menschen noch von Engeln ergründet werden kann.

0: Im Namen des Vaters und des Sohnes und des Heiligen Geistes.
1: Amen.
0: Ich glaube an Gott, den Vater, den Allmächtigen, den Schöpfer des Himmels und der Erde, und an Jesus Christus, seinen eingeborenen Sohn, unseren Herrn, empfangen durch den Heiligen Geist, geboren von der Jungfrau Maria, gelitten unter Pontius Pilatus, gekreuzigt, gestorben und begraben, hinabgestiegen in das Reich des Todes, am dritten Tage auferstanden von den Toten, aufgefahren in den Himmel. Er sitzt zu Rechten Gottes, des allmächtigen Vaters. Von dort wird er kommen, zu richten die Lebenden und die Toten. Ich glaube an den Heiligen Geist, die heilige katholische Kirche, Gemeinschaft der Heiligen, Vergebung der Sünden, Auferstehung der Toten und das ewige Leben. Amen. Vater unser im Himmel, geheiligt werde dein Name, dein Reich komme, dein Wille geschehe wie im Himmel, so auf Erden.

0: Gegrüßet seist du, Maria, voll der Gnade, der Herr ist mit dir. Du bist gebenedeit unter den Frauen. Gebenedeit ist die Frucht deines Leibes, Jesus, der in uns den Glauben vermehre. Gegrüßet seist du, Maria, voll der Gnade, der Herr ist mit dir. Du bist gebenedeit unter den Frauen, und gebenedeit ist die Frucht deines Leibes, Jesus, der in uns die Hoffnung stärke. Gegrüßet seist du, Maria, voll der Gnade, der Herr ist mit dir. Du bist gebenedeit unter den Frauen, und gebenedeit ist die Frucht deines Leibes, Jesus, der in uns die Liebe entzünde.
1: Jetzt und in der Stunde unseres Todes.

0: Vater unser im Himmel, geheiligt werde dein Name, dein Reich komme, dein Wille geschehe wie im Himmel, so auf Erden.
1: Unser tägliches Brot gib uns heute

Gegrüßet seist du, Maria, voll der Gnade, der Herr ist mit dir. Du bist gebenedeit unter den Frauen, und gebenedeit ist die Frucht deines Leibes, Jesus, der von den Toten auferstanden ist. Gegrüßet seist du, Maria, voll der Gnade, der Herr ist mit dir. Du bist gebenedeit unter den Frauen, und gebenedeit ist die Frucht deines Leibes, Jesus, der von den Toten auferstanden ist. Gegrüßet seist du, Maria, voll der Gnade, der Herr ist mit dir. Du bist gebenedeit unter den Frauen, und gebenedeit ist die Frucht deines Leibes, Jesus, der von den Toten auferstanden ist. Gegrüßet seist du, Maria, voll der Gnade, der Herr ist mit dir. Du bist gebenedeit unter den Frauen, und gebenedeit ist die Frucht deines Leibes, Jesus, der von den Toten auferstanden ist. Gegrüßet seist du, Maria, voll der Gnade, der Herr ist mit dir. Du bist gebenedeit unter den Frauen, und gebenedeit ist die Frucht deines Leibes, Jesus, der von den Toten auferstanden ist. Gegrüßet seist du, Maria, voll der Gnade, der Herr ist mit dir. Du bist gebenedeit unter den Frauen, und gebenedeit ist die Frucht deines Leibes, Jesus, der von den Toten auferstanden ist. Gegrüßet seist du, Maria, voll der Gnade, der Herr ist mit dir. Du bist gebenedeit unter den Frauen, und gebenedeit ist die Frucht deines Leibes, Jesus, der von den Toten auferstanden ist. Gegrüßet seist du, Maria, voll der Gnade, der Herr ist mit dir. Du bist gebenedeit unter den Frauen, und gebenedeit ist die Frucht deines Leibes, Jesus, der von den Toten auferstanden ist. Gegrüßet seist du, Maria, voll der Gnade, der Herr ist mit dir. Du bist gebenedeit unter den Frauen, und gebenedeit ist die Frucht deines Leibes, Jesus, der von den Toten auferstanden ist. Gegrüßet seist du, Maria, voll der Gnade, der Herr ist mit dir. Du bist gebenedeit unter den Frauen, und gebenedeit ist die Frucht deines Leibes, Jesus, der von den Toten auferstanden ist. Amen.

Mein Jesus, verzeih uns unsere Sünden, bewahre uns vor dem Feuer der Hölle, führe alle Seelen in den Himmel, besonders jene, die deiner Barmherzigkeit am meisten bedürfen.

Unser tägliches Brot gib uns heute und vergib uns unsere Schuld, wie auch wir vergeben unseren Schuldigern. Und führe uns nicht in Versuchung, sondern erlöse uns von dem Bösen.

Heilige Maria, Mutter Gottes, bitte für uns Sünder, jetzt und in der Stunde unseres Todes. Amen. Heilige Maria, Mutter Gottes, bitte für uns Sünder, jetzt und in der Stunde unseres Todes. Amen.

Heilige Maria, Mutter Gottes, bitte für uns Sünder, jetzt und in der Stunde unseres Todes. Amen. Heilige Maria, Mutter Gottes, bitte für uns Sünder, jetzt und in der Stunde unseres Todes. Amen.

Heilige Maria, Mutter Gottes, bitte für uns Sünder, jetzt und in der Stunde unseres Todes. Amen. Heilige Maria, Mutter Gottes, bitte für uns Sünder, jetzt und in der Stunde unseres Todes. Amen. Heilige Maria, Mutter Gottes, bitte für uns Sünder, jetzt und in der Stunde unseres Todes. Amen. Heilige Maria, Mutter Gottes, bitte für uns Sünder, jetzt und in der Stunde unseres Todes. Amen.

O mein Jesus, verzeih uns unsere Sünden, bewahre uns vor dem Feuer der Hölle, führe alle Seelen in den Himmel, besonders jene, die deiner Barmherzigkeit am meisten bedürfen. Vater unser im Himmel, geheiligt werde dein Name, dein Reich komme, dein Wille geschehe wie im Himmel, so auf Erden.

Gegrüßet seist du, Maria, voll der Gnade, der Herr ist mit dir. Du bist gebenedeit unter den Frauen, und gebenedeit ist die Frucht deines Leibes, Jesus, der uns den Heiligen Geist gesandt hat. Gegrüßet seist du, Maria, voll der Gnade, der Herr ist mit dir. Du bist gebenedeit unter den Frauen, und gebenedeit ist die Frucht deines Leibes, Jesus, der uns den Heiligen Geist gesandt hat. Gegrüßet seist du, Maria, voll der Gnade, der Herr ist mit dir. Du bist gebenedeit unter den Frauen, und gebenedeit ist die Frucht deines Leibes, Jesus, der uns den Heiligen Geist gesandt hat. Gegrüßet seist du, Maria, voll der Gnade, der Herr ist mit dir. Du bist gebenedeit unter den Frauen, und gebenedeit ist die Frucht deines Leibes, Jesus, der uns den Heiligen Geist gesandt hat. Gegrüßet seist du, Maria, voll der Gnade, der Herr ist mit dir. Du bist gebenedeit unter den Frauen, und gebenedeit ist die Frucht deines Leibes, Jesus, der uns den Heiligen Geist gesandt hat. Gegrüßet seist du, Maria, voll der Gnade, der Herr ist mit dir. Du bist gebenedeit unter den Frauen, und gebenedeit ist die Frucht deines Leibes, Jesus, der uns den Heiligen Geist gesandt hat. Gegrüßet seist du, Maria, voll der Gnade, der Herr ist mit dir. Du bist gebenedeit unter den Frauen, und gebenedeit ist die Frucht deines Leibes, Jesus, der uns den Heiligen Geist gesandt hat. Gegrüßet seist du, Maria, voll der Gnade, der Herr ist mit dir. Du bist gebenedeit unter den Frauen, und gebenedeit ist die Frucht deines Leibes, Jesus, der uns den Heiligen Geist gesandt hat. Gegrüßet seist du, Maria, voll der Gnade, der Herr ist mit dir. Du bist gebenedeit unter den Frauen, und gebenedeit ist die Frucht deines Leibes, Jesus, der uns den Heiligen Geist gesandt hat. Gegrüßet seist du, Maria, voll der Gnade, der Herr ist mit dir. Du bist gebenedeit unter den Frauen, und gebenedeit ist die Frucht deines Leibes, Jesus, der uns den Heiligen Geist gesandt hat.

mein Jesus, verzeih uns unsere Sünden. Vor dem Feuer der Hölle führe alle Seelen in den Himmel, besonders jene, die deine Barmherzigkeit am meisten bedürfen. Unser tägliches Brot gib uns heute und vergib uns unsere Schuld, wie auch wir vergeben unseren Schuldigern. Und führe uns nicht in Versuchung, sondern erlöse uns von dem Bösen. Heilige Maria, Mutter Gottes, bitte für uns Sünder, jetzt und in der Stunde unseres Todes. Amen.

Heilige Maria, Mutter Gottes, bitte für uns Sünder, jetzt und in der Stunde unseres Todes. Amen.

Heilige Maria, Mutter Gottes, bitte für uns Sünder, jetzt und in der Stunde unseres Todes. Amen.

Heilige Maria, Mutter Gottes, bitte für uns Sünder, jetzt und in der Stunde unseres Todes. Amen. Heilige Maria, Mutter Gottes, bitte für uns Sünder, jetzt und in der Stunde unseres Todes. Amen.

Heilige Maria, Mutter Gottes, bitte für uns Sünder, jetzt und in der Stunde unseres Todes. Amen.

0: Heilige Maria, Mutter Gottes, bitte für uns Sünder, jetzt und in der Stunde unseres Todes. Amen. Heilige Maria, Mutter Gottes, bitte für uns Sünder, jetzt und in der Stunde unseres Todes. Amen.
1: Gebet ist das Heilige und Heilige Mutter Gottes, bitte für uns Sünder, jetzt und in der Stunde unseres Todes. Amen.

O mein Jesus, verzeih uns unsere Sünden, bewahre uns vor dem Feuer der Hölle, führe alle Seelen in den Himmel, besonders jene, die deine Barmherzigkeit am meisten bedürfen. Vater unser im Himmel, geheiligt werde dein Name, dein Reich komme, dein Wille geschehe wie im Himmel, so auf Erden. Gegrüßet seist du, Maria, voll der Gnade, der Herr ist mit dir. Du bist gebenedeit unter den Frauen, und gebenedeit ist die Frucht deines Leibes, Jesus, der dich, o Jungfrau, im Himmel gekrönt hat. Gegrüßet seist du, Maria, voll der Gnade, der Herr ist mit dir. Du bist gebenedeit unter den Frauen, und gebenedeit ist die Frucht deines Leibes, Jesus, der dich, o Jungfrau, im Himmel gekrönt hat. Gegrüßet seist du, Maria, voll der Gnade, der Herr ist mit dir. Du bist gebenedeit unter den Frauen, und gebenedeit ist die Frucht deines Leibes, Jesus, der dich, o Jungfrau, im Himmel gekrönt hat.

Gegrüßet seist du, Maria, voll der Gnade, der Herr ist mit dir. Du bist gebenedeit unter den Frauen, und gebenedeit ist die Frucht deines Leibes, Jesus, der dich, o Jungfrau, im Himmel gekrönt hat. Gegrüßet seist du, Maria, voll der Gnade, der Herr ist mit dir. Du bist gebenedeit unter den Frauen, und gebenedeit ist die Frucht deines Leibes, Jesus, der dich, o Jungfrau, im Himmel gekrönt hat. Gegrüßet seist du, Maria, voll der Gnade, der Herr ist mit dir. Du bist gebenedeit unter den Frauen, und gebenedeit ist die Frucht deines Leibes, Jesus, der dich, o Jungfrau, im Himmel gekrönt hat. Gegrüßet seist du, Maria, voll der Gnade, der Herr ist mit dir. Du bist gebenedeit unter den Frauen, und gebenedeit ist die Frucht deines Leibes, Jesus, der dich, o Jungfrau, im Himmel gekrönt hat. Gegrüßet seist du, Maria, voll der Gnade, der Herr ist mit dir. Du bist gebenedeit unter den Frauen, und gebenedeit ist die Frucht deines Leibes, Jesus, der dich, o Jungfrau, im Himmel gekrönt hat. Gegrüßet seist du, Maria, voll der Gnade, der Herr ist mit dir. Du bist gebenedeit unter den Frauen, und gebenedeit ist die Frucht deines Leibes, Jesus, der dich, o Jungfrau, im Himmel gekrönt hat. Gegrüßet seist du, Maria, voll der Gnade, der Herr ist mit dir. Du bist gebenedeit unter den Frauen, und gebenedeit ist die Frucht deines Leibes, Jesus, der dich, o Jungfrau, im Himmel gekrönt hat.

Mein Jesus, verzeih uns unsere Sünden, bewahre uns vor dem Feuer der Hölle, führe alle Seelen in den Himmel, besonders jene, die deine Barmherzigkeit am meisten bedürfen.

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0: Ich habe dich schon gekannt, ehe ich dich im Mutterleib bildete.
1: Was?
0: Und ehe du geboren wurdest, habe ich dich erwählt. Du sollst ein Prophet sein, der den Völkern meine Botschaften verkündet.
2: Gott, mein Herr, warte. Ich kann nicht gut reden. Ich bin noch zu jung.
0: Sag nicht, ich bin zu jung. Zu allen Menschen sollst du gehen und ihnen verkünden, was ich dir auftrage. Fürchte dich nicht vor ihnen. Ich bin bei dir und werde dich beschützen. Ich lege dir meine Worte in den Mund. Ich habe dich über die Völker und Königreiche gesetzt. Du wirst sie niederreißen und entwurzeln, zerstören und stürzen, aber auch wieder aufbauen und neu bepflanzen. Du wirst gegen das ganze Land stehen, gegen die Könige von Juda und die führenden Männer, gegen die Priester und gegen das Volk. Sie alle werden gegen dich kämpfen, aber sie werden dich nicht besiegen. Denn ich bin bei dir und beschütze dich.

0: Funktioniert die neue Version von Mega Monster Schleimpolizei schon?
1: Noch nicht, Giz. Vielleicht müssen wir näher an das Spielstadion, damit es funktioniert.
2: Das Navi sagt, wir müssen jetzt abbiegen. Dann sind wir gleich da.
1: Wow. Es funktioniert. Wow. Es ist großartig.
3: Mutanten-Schleimmonster direkt vor uns.
2: Juhu. Genial!
1: Oh, oh. Laserlasso.
3: Laserlasso. Großartig.
0: Du hast nur 2 Minuten, Chris.
3: Da drüben in der Gasse ist noch einer.
2: Lass dich bloß nicht vollschleimen, bevor die Zeit abläuft.
1: Schlechte Idee, sich in einer Sackgasse zu verstecken. Jetzt hab ich dich.
4: Bitte, geh weg und lass uns in Ruhe.
1: Es tut mir leid,
4: Bitte, mach nichts kaputt.
1: Verzeihung,
2: Chris?
0: Wo bist du?
2: Hast du das Schleimmonster besiegt, bevor die Zeit abgelaufen ist?
1: Leute, da hinten lebt eine obdachlose Familie. Direkt neben dem Müllcontainer.
0: Was?
4: Sollten wir etwas machen?
0: Ja, wir sollten raus aus dieser Gasse. Hier ist es nicht sicher. Es gibt Orte, zu denen Menschen hingehen können, die kein Zuhause oder Essen haben. Wir sollten uns nicht einmischen. Kommt, das Spielestadion wartet schon. Superbu! Nein, noch nicht Superbu. Chris' Freunde warten doch alle beim Spielestadion.
5: Heute bringe ich euch zu einem Mann, der verfolgt wurde, weil er die Botschaften des Herrn überbracht hat.
6: Der Herr sagt, bessert euer Leben und Leben, geht gut und geht miteinander um.
1: Ich erinnere mich an diesen Platz. Wir sind beim Tempel in Jerusalem.
0: Du hast recht, Chris. Es müsste ungefähr 600 vor Christi sein.
6: Nur dann dürft ihr für immer in dem Land bleiben, das ich euren Vorfahren geschenkt habe.
7: Lasst euch nicht täuschen. Denkt nicht, dass ihr nicht leiden werdet, nur weil hier der Tempel ist. Das ist eine Lüge.
8: Paschur, du bist der Priester des Tempels. Du musst Jeremia stoppen, diesen bösen Unsinn zu predigen.
7: Glaubt ihr wirklich, ihr könnt stehlen, morden, die Ehe brechen, lügen, Baal und all euren anderen neuen Götzen Opfer bringen und dann hierher kommen zu Gott in seinen Tempel und rufen, wir sind in Sicherheit, nur um dann wieder genauso schlimm zu handeln wie vorher?
9: Wusstet ihr, dass Jeremia kürzlich zu jedem Eingang des Tempels ging und alle Beschimpfte die Waren in die Stadt brachten, um sie am Sabbat zu verkaufen?
7: Nutze deinen Einfluss, um das zu beenden. Sonst bist du der Narr, der ihm erlaubt hat, Lügen zu verbreiten. Habt ihr euch etwa eingebildet, dieser Tempel, der seinen Namen trägt, sei eine Räuberhöhle? Glaubt mir, Gott sieht genau, was ihr hier tut. Darauf könnt ihr euch verlassen.
8: Lasst uns diesen Mann mit seinen Worten aus dem Weg räumen.
9: Wir lassen ihn einfach verschwinden. Dann wird keiner mehr an ihn denken.
10: Ich werde mich darum kümmern.
2: Leute, wir müssen ihn warnen.
0: Jeremia ist in großer Gefahr.
2: Er sagt den Leuten nur, sie sollen auf Gott hören. Was ist so schlimm daran?
11: Nichts ist schlimm daran, Kinder. Gehorsam ist alles, was Gott von uns verlangt.
2: Jeremia, mein Name ist Joy und das sind Chris und Gizmo. Wir haben gehört, wie der Anführer des Tempels mit anderen Männern geplant hat, dich zu töten.
1: Was können wir tun?
11: Jetzt werde ich erstmal zum Haus des Töpfers gehen.
0: Kann man sich da gut verstecken?
11: Ich werde mich nicht verstecken.
2: Und warum gehst du dann?
11: Das weiß ich auch nicht so genau. Aber ich bin Diener des Herrn. Er hat gesagt, ich soll dorthin gehen und ich mache, was er sagt. Egal, wie schwierig es ist.

0: Jeremia, warum wollen dich diese Leute vom Predigen abhalten?
1: Weil ich sie daran erinnere, dass sie Gottes Bund mit dem Volk Israel ignorieren.
0: Gottes Bund?
1: Ja. Gott hat vor vielen Jahren eine Vereinbarung mit Israel getroffen. Und Gott nutzt mich, um ihnen eine letzte Chance zu geben, sich zu ändern, bevor es zu spät ist.
2: Zu spät? Wofür?
0: Denkst du, es passiert etwas Schlimmes?

0: Der Herr hat mir Folgendes gesagt. O Israel, kann ich mit euch nicht genauso umgehen wie dieser Töpfer mit seinem Ton? Denn wie der Ton in der Hand des Töpfers ist, bist du auch in meiner Hand. Wenn ich einem Volk oder Königreich androhe, es auszureißen und zu vernichten, dieses Volk dann aber umkehrt und aufhört, Schlechtes zu tun, werde ich es nicht wie geplant zerstören. Und wenn ich einem Volk oder Königreich versichere, es zu gründen und aufzubauen, dieses Volk dann aber Böses tut und nicht auf mich hört, werde ich es nicht so segnen, wie ich es versprach. Darum, Jeremia, geh und warne ganz Juda und Jerusalem. Sag ihnen, der Herr sagt, ich plane Unheil für euch statt Gutes. Also kehrt um von eurem falschen Weg, jeder von euch, und tut das Richtige.
1: Wenn Jeremia recht hat, was für ein Unheil könnte kommen, denkt ihr?
2: Warte, warte!
3: Wir werden genauso weiterleben, wie wir wollen.
4: Ein kompletter Unheil!
5: Lasst uns einen Weg finden, um Jeremia loszuwerden.
6: Wir werden immer Priester haben, die uns Gottes Gesetze lehren, sowie weise Leute, die uns Ratschläge geben und Propheten, die die Botschaft des Herrn verkünden.
7: Anstatt Jeremia noch länger zuzuhören, beschuldigen wir ihn eines Verbrechens.
8: Wie kann Jeremia sich einfach hinstellen und tun, was Gott ihm sagt, ganz ohne Angst? Ich meine, die meisten sind gegen ihn, Joy. Er hat Feinde, die ihn töten wollen. Aber er macht mit dem weiter, was er für richtig hält.
9: Ich weiß es nicht. Und warum durften wir heute nicht mit ihm mitkommen?
10: Er sagte doch, er bringt die Priester an einen Ort namens Tophet, weit entfernt vom Töpferhaus, und dass das kein Ort für Kinder ist.
11: Und Jeremia hatte recht. Ich bin Ebed-Melech vom Hof des Königs. Dieser Ort, Tophet, ist eine Müllhalde außerhalb der Stadt. Es ist sehr gefährlich. Tag und Nacht brennen dort Feuer. Dort werden bestimmte Opfer angeboten von Leuten, die Baal verehren.
9: Aber warum will Jeremia dann bloß dorthin?
11: Er muss die Anführer dorthin gebracht haben, um etwas klarzumachen.
10: Stimmt, er macht immer das eine oder andere etwas klarer.
11: Und ich verstehe nicht, warum ihm niemand zuhört. Seine Warnungen kommen doch direkt von ihrem eigenen Gott.
12: Du zerbrichst vor uns einen Totenbuch und sagst, Gott wird ein solches Urteil bringen, dass uns die Ohren klingeln?
13: Du denkst, unsere Zeit wird kommen? Deine Zeit ist vorbei, Jeremia.
10: Hier lang!
0: Das ist, was der Herr der himmlischen Herrscharen, der Gott Israels, sagt. Ich werde Unheil über diese Stadt und die umliegenden Städte bringen, wie angedroht. Denn ihr habt euch hartnäckig geweigert, auf meine Worte zu hören.
14: Sperrt ihn ein.
0: O Herr, du hast mich überredet und ich habe mich überreden lassen. Du bist stärker als ich und hast den Kampf gewonnen. Und nun werde ich täglich lächerlich gemacht. Der Herr steht mir bei wie ein mächtiger Held. Vor ihm werden meine Feinde stürzen. Sie können mich nicht besiegen. Singt für den Herrn, lobet den Herrn. Denn obwohl ich arm und bedürftig war, rettete er mich. Warum wurde ich überhaupt geboren? Mein ganzes Leben war voller Leid, Ärger, Kummer und Scham.

Joshua, der Herr hat deinen Namen geändert. Von nun an wirst du der Mann des Schreckens genannt. Denn das sagt der Herr. Ich mache dich zum Schrecken für dich selbst und all deine Freunde. Du wirst sehen, wie sie durch das Schwert deines Feindes ihr Leben verlieren. Ich werde die Bewohner von Juda an den König von Babylon liefern. Ein Teil davon wird gefangen sein, die anderen werden getötet. Und ich lasse deine Feinde Jerusalem plündern. Alle berühmten Schätze dieser Stadt, die kostbaren Juwelen, das Gold, das Silber eurer Könige, geplündert und nach Babylon gebracht. Und du, Paschur, du und deine Anhänger werden Gefangene in Babylon sein. Dort wirst du sterben und begraben. Du und all deine Freunde, denen du prophezeit hast, dass alles gut wird.

0: Helft ihm!
1: Jeremia.
2: Du solltest aufhören, Jeremia. Niemand hört auf deine Warnungen. Du musst das nicht tun.
3: Aber wenn ich sage, ich will nicht mehr an Gott glauben oder für ihn sprechen, dann brennt sein Wort in meinem Herzen wie ein Feuer. Wie ein Feuer in meinen Knochen. Ich habe versucht, es zurückzuhalten. Aber ich kann nicht.
4: Sollten wir etwas machen?
5: Ja, wir sollten raus aus dieser Gasse. Hier ist es nicht sicher. Es gibt Orte, zu denen Menschen hingehen können, die kein Zuhause oder Essen haben. Wir sollten uns nicht einmischen.

0: seiner Prophezeiung über den Untergang. Der Prophet Hanania ging sogar so weit zu behaupten, alles, was Gott durch Jeremia vorausgesagt hat, sei nicht die Wahrheit. Hanania nahm das Joch und verkündete, der Herr sagt, so werde ich die ganze Macht zerschlagen, die Nebukadnezar über die Nationen hat. Und es wird in weniger als 2 Jahren passieren. Aber Hanania hat nicht Gottes Wort verkündet. Er starb im selben Jahr. Etwas später wurde Jeremia verhaftet und fälschlicherweise beschuldigt, mit den Babyloniern fliehen zu wollen. Er wurde zurückgelassen, weil er weiterhin predigte, dass Jerusalem sich ergeben muss, wenn Babylon erneut angreift.
1: Es scheint, das Superbuch hat uns zurück nach Jerusalem gebracht.
2: Und wenn Jeremia immer noch in der Zisterne ist, müssen wir schnell zu ihm hin.
3: Er wird mellig.
4: Kinder, wo wart ihr?
2: Wir haben gehört, Jeremia wird in einer Zisterne festgehalten.
4: Ja, ich habe dasselbe gehört. Ich komme gerade vom König. Ich bat ihn, Jeremia zu helfen, damit er dort nicht sterben muss. Er schickt mich mit 30 Männern. Wir dürfen keine Zeit verlieren. Dort, die Zisterne, in der er festgehalten wird. Jeremia! Jeremia, bitte, leg die alten Tücher und Lumpen unter die Achsel, unter den Strick.
2: Jeremia, bitte greif nach dem Seil.
1: Leg die Lumpen unter deine Arme.
3: Ja, er hat es.
5: Nun gut, alle zusammen.
3: Kommt, lasst uns helfen.
4: Danke dir. Oh.
0: Im 9. Regierungsjahr von König Zedekia, im 10. Monat, zog König Nebukadnezar von Babel mit seinem ganzen Heer nach Jerusalem und belagerte die Stadt. König Zedekia und seine Soldaten leisteten Widerstand. Im folgenden Jahr flüchteten sie. Aber das Heer der Chaldäer nahm die Verfolgung auf und holte Zedekia in der Nähe von Jericho ein. Nebukadnezars Heer steckte den Königspalast und die Häuser von Jerusalem in Brand und rissen die Stadtmauern ein. Nachdem Jerusalem erobert war, nahmen alle Heerführer Nebukadnezars ihren Platz am Mitteltor ein, um zu zeigen, dass sie die Kontrolle über die Stadt hatten.
6: Spar dir deine Worte! Wir werden genauso weiterleben, wie wir wollen!
7: Finde den Propheten Jeremia und befreie ihn. Denn Jeremia hat den Menschen aus Jerusalem gesagt, dass wir kommen. Und sie sich ergeben sollen. Diejenigen, die ihm nicht glaubten, wurden getötet. Alle anderen kommen als Sklaven mit nach Babylon. Aber nicht Jeremia. Nimm ihn und kümmere dich um ihn. Und tu ihm kein Leid. Gewähre ihm alles, worum er dich jemals bittet.
8: Ja, mein König.
1: Also hatte Jeremia die ganze Zeit recht damit, dass die Babylonier kommen. Ich hätte ja die altbewährte Heuschreckenplage besser gefunden als das hier.
9: Jeremia, ihr werdet auf Befehl des Königs freigelassen.
10: Jeremia, mein Freund.
9: Gedalia, aus deiner Heimat wurde uns aufgetragen, sich um dich zu kümmern und dich nach Hause zu deinen Leuten zu bringen.
10: Jeremia!
11: Mein Freund, sie lassen mich nach Hause.
10: Das sind gute Nachrichten.
11: Der Herr hat zu mir gesprochen und das ist seine Nachricht für dich. Ich habe nichts Gutes mit Jerusalem vor, sondern lasse all das Unheil über die Stadt hereinbrechen, das ich ihr angedroht habe. Du wirst es mit eigenen Augen sehen

0: Dich aber werde ich retten, das verspreche ich dir. Du wirst nicht in die Hände des Feindes fallen, vor dem du dich so fürchtest. Ich lasse dich entkommen, damit du nicht getötet wirst. Dein Leben wird das Geschenk an dich sein, weil du mir dein Vertrauen geschenkt hast, sagt der Herr.
1: Lob den Herrn, unseren Gott.
2: Die Babylonier werden 70 Jahre lang herrschen, aber dann werde ich wiederkommen und euch das Gute bringen, wie ich es versprochen habe. Dann bringe ich euch in euer Land zurück.

0: Chris, wir müssen wirklich etwas tun.
1: Joy, was willst du denn tun? Niemand tut etwas. Die Menschen gehen hier die ganze Zeit vorbei und tun nichts. Vielleicht will sie sogar hier leben. Chris, sie hat doch gesagt, du sollst sie in Ruhe lassen.
2: Giz, nur weil die anderen vielleicht etwas Falsches tun, heißt das nicht, dass wir das auch machen müssen.
0: Denk an Jeremia.
1: Aber Chris, du hast 6 Monate gespart, um einer der Ersten in diesem Land zu sein, der ins neue Spielstadion gelangt, um dort Mega-Monster-Schleimpolizei zu spielen.
2: Ja, aber ich mache heute lieber etwas anderes.
1: Leute, wartet auf mich!
2: Hi.

Denn ich allein weiß, was ich für euch geplant habe, sagt der Herr. Ich habe Frieden für euch im Sinn und will euch aus dem Leid befreien. Ich gebe euch wieder Zukunft und Hoffnung.

0: Heute werden wir beim Kattoquiz. Oh, entschuldigt, das Telefon. Ja, hör mal, ich rufe dich später an. Ich kann jetzt gerade nicht. Ich mache gerade das Kattoquiz. Bis später, ich melde mich. Entschuldigt, das war ein sehr wichtiger Freund von mir. Er ist ein sehr bekannter Fußballspieler. Ich kann euch seinen Namen nicht sagen, aber ich kann euch erzählen, dass er eine große Pokalsammlung zu Hause stehen hat. Okay, also ich wollte gerade sagen, heute beim Kattoquiz. Nein, entschuldigt. Hallo, ja? Entschuldige, ich kann jetzt nicht sprechen. Ich bin gerade beim Kattoquiz. Ich melde mich später, ja? Alles gut? Ich rufe dich an. Okay, danke. Bis dann. Das war eine total wichtige Freundin von mir. Sie ist Schauspielerin, eine von denen, die jeder kennt. Natürlich kann ich ihren ganzen Namen hier nicht verraten, aber ich kann sagen, dass ihr Vorname Angelina ist. Aber bitte, bohrt jetzt nicht weiter, ja? Okay, ich wollte gerade sagen, heute beim Kattoquiz. Wenn es nicht wichtig ist, hebe ich nicht mehr ab.
1: Oh,
0: Mr. President, can I call you later? I am in Kattoquiz. Kattoquiz, you know? Okay. Wenn es nicht wichtig ist, dann hebe ich wirklich nicht mehr ab. Luis, was gibt's?
2: Oh je.
0: Hör mal, ich rufe dich später an. Ich bin gerade beim Kattoquiz und ich kann jetzt nicht sprechen, ja? Okay, danke, Luis. Ich melde mich. Tschüss. Luis ist CEO. Keine Ahnung, was das bedeutet und nicht mal er selbst weiß es. Aber wenn einer sagt, er ist CEO, dann denken alle, das ist ein echt hohes Tier. Okay, wenn jetzt endlich mal Ruhe ist, dann werden wir heute beim Kattoquiz über die Freunde von Jesus sprechen. Die sind wirklich wichtig. Jesus möchte der Freund von allen sein. Aber es ist wie bei uns in der Schule. Ihr seid in der Klasse vielleicht 20 oder 25, aber ihr habt eine Gruppe von besten Freunden. Wisst ihr, wer die besten Freunde von Jesus sind? Das seid ihr, die Kinder. Einmal sprach Jesus zu vielen Leuten und es waren auch Kinder dabei, die spielten und rumrannten. Einer weinte, ein anderer sang. Deshalb sagte jemand, sie sollen verschwinden, weg mit den Kindern, die stören hier. Aber Jesus rief eines der Kinder und sagte, komm mal her. Er stellte es in die Mitte und sagte, wer von euch der Größte sein will, der Wichtigste von allen, der soll werden wie dieses Kind. Das bedeutet nicht, dass wir Erwachsenen äußerlich wieder klein werden müssen. Es bedeutet eher, dass wir alle, groß und klein, reine Herzen haben sollen, wie ein Kind. Genauso wie mit den Kindern ist Jesus auch.

0: auch ganz besonders befreundet mit den Kranken. Logisch, er ist doch Arzt. Deswegen sehen wir ihn immer mit Blinden, Stummen, Tauben, Gelähmten und auch Aussätzigen. Das sind Menschen, die eine sehr ansteckende Krankheit haben, sodass sich ihnen niemand außer einem guten Arzt nähern will. Deswegen möchte Jesus allen Kranken, die ihm vertrauen, Arzt und Freund sein. Aber das Überraschendste ist, dass Jesus es liebt, sich mit Sündern zu umgeben und sie seine Freunde nennt.
1: Mit Sündern?
0: Ja, mit denen, die sich schlecht benehmen.
1: Ah, also mit mir.
0: Jesus möchte, dass wir alle gut sind. Aber wenn wir es nicht sind, wenn wir sündigen, sagt er nicht: Wenn du ein Sünder bist, möchte ich nichts mit dir zu tun haben. Geh mir aus den Augen, verschwinde. Sondern er sagt: Genau jetzt wirst du entdecken, wie sehr ich dich liebe. Genau jetzt, wo du etwas Böses getan hast, werde ich dir zeigen, dass meine größte Macht darin besteht, dein Herz zu reinigen und alle Verletzungen zu heilen, die du dir mit deinem schlechten Verhalten selbst zugefügt hast.
1: Wow!
0: Jesus kam nicht auf die Erde, um uns zu richten und zu sagen: Du bist schlecht, du bist schlecht, du bist gut und du bist schlecht. Nein, er kam, um uns zu dienen. Und am meisten hat er uns damit gedient, uns von unseren Sünden zu heilen, unser Herz vollkommen rein zu machen. Eines Tages kamen ein paar Männer zu Jesus. Sie brachten eine Frau mit und sagten zu ihm: Diese Frau ist böse. Sie benimmt sich unmöglich. Wir dagegen sind gut und wir haben überlegt, ob wir sie als Strafe mit Steinen bewerfen sollen. Was hältst du davon? Aber Jesus ist schlau. Er sagte zu ihnen: Ach, ihr wollt sie steinigen? Okay, aber machen wir es so. Wer ohne Sünde ist, das heißt, wer ein reines Herz hat und niemals Böses getan hat, der darf den ersten Stein werfen. Und sie alle gingen weg, ohne einen Stein nach der armen Frau geworfen zu haben. Jesus wusste, dass sie alle Sünder waren, genau wie wir. Und weil Jesus so gut ist, sagte er zu der Frau: Ich verurteile dich nicht und klage dich nicht an. Gehe in Frieden und tu Gutes. Sündige ab jetzt nicht mehr. Wir haben also heute gelernt, dass Jesus der Freund der Kinder, der Kranken und der Sünder ist. Und auch der Armen. Denn er kam arm auf die Welt und lebte in Armut. Aber er bringt uns den größten Reichtum, den es nur geben kann. Einen riesigen Schatz, der... Entschuldigung, gerade jetzt... Ui, das ist meine Frau, da muss ich dran gehen. Morgen erzähle ich euch, von welchem Schatz Jesus spricht. Bis morgen. Ja, Liebling? Ja, natürlich, du bist mein Schatz.

0: Ich habe sie zu Acht gesehen.
1: Bis Nazareth ist es noch weit. Wir sollten hier übernachten.
2: Ja, mal wieder ein schönes Passafest in Jerusalem.
3: Ja, aber die Heimreise wird es jedes Jahr länger vor.
4: Hannah, war mein Sohn bei deinen Kindern?
5: Nein, Maria. Kinder, hier lang!
4: Josef, ich kann Jesus nicht finden.
6: Ich dachte, er wäre bei den anderen Kindern.
7: Jesus!
4: Hast du Jesus gesehen?
7: Jesus! Jesus!
4: Was ist denn, Maria?
5: Mein Sohn, Jesus ist verschwunden.
6: Ephraim sagt, er hat ihn zuletzt mit den Kindern in Jerusalem gesehen.
4: Vielleicht ist er bei euren Verwandten geblieben.
6: Wir werden sofort umkehren.
1: Josef, es ist zu gefährlich, alleine im Dunkeln zu reisen.
2: Wir kommen mit dir.
8: Joel, bring etwas Wasser und was zu essen.
4: Er ist doch noch ein Kind, Josef.
6: Er ist 12, Maria. Fast ein Mann.
0: Fast ein Mann. Ich bin der Gott dieser Zeit und niemand sonst soll mein Reich besitzen.

0: Wart's ab, Chris. Du wirst nicht glauben, wie das Holo-9-Realitätspaket mit 3D-Funktionen dich direkt mit den Spielen in den Raum bringt.
1: So, ich habe den letzten 3D-Beamer verbunden und die Holo-9-Geräte synchronisiert.
0: Jetzt bekommt jeder seinen eigenen Spielstab. Er ist mit allen Charakteren verbunden, egal welches Spiel wir spielen.
2: Okidoki.
3: Oh, wie cool.
4: Ich kann nicht abwarten zu spielen. Danke. Giz, Rollladen runter.
5: Hammer!
6: Wir schießen ein Tor!
5: Hammer!
7: Hey, Helden!
5: Mega!
7: Baumeister!
5: Go!
8: Oder ein Verkehrer!
9: Seid gegrüßt! Ich komme in Frieden!
10: Komm schon, John! Hab Spaß mit dem Tutorialenjagd!
4: Ich weiß, ob die wirklich im Raum wären.
0: Ich hab's euch gesagt, Leute!
1: Die Animation ist nicht schlecht!
10: Hey! Ja!
11: Willkommen im Holoversum, in dem du dank der neuen Hyperlinse 2 Dutzend Spiele mit deinen Freunden und deiner Familie hautnah erlebst.
2: Hey, was ist das?
0: Ah, das ist etwas noch cooler.
11: Willkommen zu Holonight Schlacht of Badlands.
4: Wow!
0: Will uns, Chris!
12: Ja, zeig dir, wie das Spiel richtig geht.
13: Komm mit mir, Chris. Ich bringe dir die Macht der Magie bei, in der du deine Feinde besiegen
4: kannst. Das ist ja abgefahren.
0: Er gehört uns!
13: Nein, Chris gehört mir.
11: Dieses Spiel ist für alle Spieler ab 17 Jahren und älter.
0: Okay, sucht euch einen Charakter aus und los geht's.
2: Hast du das schon mal gespielt? Nicht wirklich.
4: Ich zuerst.
1: Chris, deine Eltern verbieten dir Spiele wie Schlacht um Badland 3. Das ist erst ab 17.
4: Gizmo, lass es. Ich will es spielen.
1: Ich weiß, komm, deine Mama.
4: Gizmo? Ich hol uns noch schnell ein paar Snacks. Fang nicht ohne mich an, okay?
0: Was?
4: Hey, mach langsam, Giz. Es ist doch nur ein Spiel.
1: Ja, und zwar eins, das deine Eltern dir verbieten.
4: Aber die anderen wollen auch spielen. Hey, Giz, ich spiele nur ein Level. Du kannst hier draußen warten. Dann kannst du sagen, du hast mich nie spielen sehen.
1: Chris, du gibst einer falschen Versuchung nach.
14: Hi, Chris, deine Mama hat mich gebeten, euch das zu bringen. Was ist los?
1: Die spielen Schlacht um Badland 3.
4: Gizmo!
1: Oh, du spielst also nicht Schnalzrache?
14: Chris, du darfst das doch gar nicht spielen, oder?
4: Es ist wirklich keine große Sache. Also, ich gehe da jetzt wieder rein und werde das Spiel spielen, weil ich es einfach möchte. So, und ihr, meine Freunde, werdet mich natürlich nicht verraten.
1: Superboo! Oh,
4: komm schon, ich jetzt Superboo. Warte, Superboo. Ich muss da ein Spiel.
15: Ich bringe euch an einen Ort, an dem ihr lernt, Versuchungen zu widerstehen.
14: Ich schätze, dein Spiel muss warten.
4: Ja, toll. Diesen Ort kenne ich doch.
1: Weil wir in der Stadt Jerusalem sind. Allerdings sind wir an einem Punkt in der Geschichte, an dem wir noch nicht waren. Wo will Chris hin?
14: Na komm,

0: ein bisschen Spaß haben. Na und? Niemand denkt, ich bin alt genug. Das ist so unfair.
1: Chris, warte mal.
0: Warum? Damit ihr mir beide vorschreiben könnt, was ich tun und lassen soll?
2: Oh nein, nicht unbedingt. Wobei eigentlich schon. Ja, genau das.
3: Maria, Josef.
4: Simon, hast du Neuigkeiten?
1: Leute, ich glaube, dass...
5: Bitte, sag uns, dass...
1: Ja, das sind Maria und Josef, die kennen wir doch.
2: Da gebe ich dir recht, Joy. Das sind die Eltern von Jesus, den wir auch schon kennen.
6: Die Stadt ist überfüllt und viele bleiben in ihren Häusern.
2: Lass uns herausfinden, was bei ihnen los ist.
7: Wir haben die ganze westliche Seite von Jerusalem abgesucht und alle gefragt.
4: Er ist auch nicht bei unseren Verwandten.
0: Hi, wir haben zufällig mitgehört. Sucht ihr jemanden?
6: Ja, unseren Sohn Jesus.
2: Oh, wir haben ihn schon ganz oft reden hören, wenn wir...
6: Ihr kennt ihn?
4: Er ist so groß wie du.
2: Wirklich? Ich habe ihn aber größer in Erinnerung.
7: Maria, wir haben alle gefragt.
1: Ist doch klar. Wir sind in einer Zeit in Jerusalem gelandet, in der Jesus ein Junge in unserem Alter war, Gizmo.
2: Oh, dann sollte ich mein Gesichtserkennungsprogramm benutzen, um zu sehen, wie Jesus mit 12 Jahren aussah.
1: Gizmo, schalte das ab, bevor es jemand sieht.
2: Ich versuche nur zu helfen.
0: Los, Leute, wir suchen im Tempel. Jesus wird schon seit 3 Tagen vermisst.
4: Maria und ich fangen an, dort drüben zu suchen. Ihr teilt euch auf und geht da lang. Kinder, wenn ihr Jesus findet, bringt ihn hierher und wartet.
0: Machen wir.
1: Okay, Giz, mach deinen Gesichtserkennungstest, aber versuch nicht zu auffällig zu sein.
2: Ja, klar. Der Menge der Menschen nach zu beurteilen, könnte das... Chris, Joy, ich habe ihn gefunden.
1: Was? Josef, lass uns da lang gehen.
4: Maria.
1: Maria. Na kommt, Leute. Da ist er. Ich sehe ihn.
8: Und deshalb sprach Gott zu den Menschen und sagt ihnen, dass alles genauso war.
6: Entschuldigen Sie.
8: Und die Propheten fuhr erlernt hat? Genau das wurde er erzählt.
9: Wirklich unglaublich. Ich habe noch nie einen Jungen in seinem Alter getroffen, der so weise und verständig war.
6: Jesus!
4: Sohn!
6: Oh. Mutter! Junge, warum hast du uns das angetan? Dein Vater und ich haben verzweifelt, überall nach dir gesucht, weißt du?
8: Warum habt ihr mich gesucht? Wisst ihr denn nicht, dass ich im Haus meines Vaters sein muss?
6: Wenigstens bist du sicher.
10: Nun soll es beginnen.
1: Bist du immer noch sauer wegen deinen Freunden und des Spiels, Chris? Ist es wirklich so wichtig?
0: Alle meine Freunde dürfen Schlacht um Bedlam spielen.
1: Was es sehr verführerisch macht. Ich verstehe schon. Aber deine Eltern haben Regeln.
0: Naja, Eltern haben auch nicht immer recht. Jesus hat auch nicht auf seine Eltern gehört. Und nichts Schlimmes ist passiert.
2: Ist nicht dasselbe.
1: Nicht mal annähernd.
0: Ich gehe noch mehr Feuerholz suchen. Interessiert mich gar nicht, was die sagen. Nach Hause kommen, werde ich Schlacht um Bedlam 3 spielen. Komme, was wolle.
10: Guten Abend.
0: Wer bist du?
10: Ich, ein Freund von Maria und Josef. Ich reise mit ihnen zurück nach Nazareth.
0: Du warst aber nicht bei uns.
10: Nein, aber ich habe gesehen, wie ihr Jerusalem verlassen habt und jetzt aufgeholt. Ich nehme an, du bist ein Freund des jungen Jesus.
0: Wir kennen uns kaum.
10: So ein schlauer Junge und mutig, macht, was er will. Auch wenn seine Eltern etwas anderes sagen.
0: Das habe ich auch gesagt.
10: 3 Tage war er fort und seine Eltern haben ihm dennoch vergeben. Keine Konsequenzen, keine Bestrafung. Ich würde sagen, dass du und Jesus euch sehr ähnlich seid. Ihr seid beide sehr clever. Und kommt jetzt in ein Alter, in dem ihr eure eigenen Entscheidungen treffen könnt. Auch wenn eure Eltern etwas anderes sagen. Denkt darüber nach.
0: Ja, ich werde Schlacht um Bethlehem zocken, wenn ich nach Hause komme. Super Buch. Warte, was ist mit Joy und Gizmo?
2: Warum nimmt Superbuch ihn mit? Ohne uns?
3: Nachdem Maria und Josef Jesus gefunden hatten, kehrte er mit ihnen zurück nach Nazareth und war ihnen gehorsam. So wuchs er heran und seine Weisheit nahm zu, genau wie sein Ansehen bei Gott und den Menschen. Kaum war er getauft, sprach eine Stimme aus dem Himmel. Du bist mein geliebter Sohn, an dem ich Gefallen gefunden habe. Dann ging Jesus, erfüllt vom Heiligen Geist, allein in die Wüste. Und in diesen Tagen aß er nichts.
0: Jesus! Hey, danke für die Rettung.

0: bist... Du bist...
1: Michael, ein Engel des Herrn.
0: Ja, na gut. Dann kannst du... Moment, was ist das? Ist das...
1: Satan. Aber du brauchst dich nicht zu fürchten.
2: Was sind es jetzt? Schon 40 Tage? Mehr als ein normaler Mensch aushalten kann. Aber naja, du bist kein normaler Mensch, oder? Wie lange willst du durchhalten, Jesus? Was willst du beweisen mit all dem Fasten und Beten? Wenn du Gottes Sohn bist, befiehl, dass dieser Stein zu Brot wird.
3: Es steht geschrieben, der Mensch lebt nicht vom Brot allein, sondern von einem jeden Wort, das aus dem Mund Gottes kommt.

0: lass mich dir etwas anderes zeigen.
1: Du musst ihm helfen.
2: Ich werde helfen, wenn es Zeit ist.
1: Was machst du da?
3: Du siehst besorgt aus.
4: Es geht um meinen Freund Chris. Er ist versucht, etwas zu tun, das seine Eltern ihm ganz klar verboten haben.
3: Kinder sind oft dazu hingerissen, ihren Eltern zu widersprechen.
4: So wie Jesus einfach in Jerusalem geblieben ist? Das war schrecklich für euch.
3: Joy, Jesus ist nicht im Tempel geblieben, um sich gegen mich und Josef aufzulehnen, sondern aus Gehorsam zu Gott, seinem himmlischen Vater. Auch wenn es manchmal schwierig für mich ist, weiß ich, dass er die Arbeit seines Vaters vollbringen muss. Dieser Gehorsam ist viel wichtiger.
1: Da sind sie.
2: Du darfst dich auf keinen Fall einmischen.
0: Diese Welt und all ihre Pracht will ich dir geben, denn ich verfüge über sie und kann sie geben, wem ich

0: Das alles gebe ich dir, wenn du mich anbetest.
1: Hat er Jesus gerade angeboten, über die Welt zu herrschen?
2: Das ist Satans Bereich. Und er will Jesus dazu verführen, sich seinem Vater zu widersetzen.
3: Hinfort mit dir, Satan. Es heißt in der Schrift, du sollst den Herrn, deinen Gott, anbeten und ihm allein dienen.
1: Michael, wo gehen Sie hin? Wir müssen ihn finden.

0: Michael!
1: Wenn du der Sohn Gottes bist, dann spring. In der Schrift steht doch, er befiehlt seinen Engeln, dich zu beschützen und zu bewahren. Sie werden dich auf Händen tragen, damit du deinen Fuß nicht an einem Stein stößt.
0: Du wirst ihn fangen, wenn er fällt. Dann wirst du ihm helfen, richtig?
2: Es steht aber auch in der Schrift, du sollst den Herrn, deinen Gott, nicht versuchen.
1: Nun gut, ich werde wieder erscheinen, wenn die Zeit gekommen ist.
3: Siehst du es jetzt, Chris? Jesus konnte der Verführung widerstehen und wird auch dir helfen. Gott ist treu. Er lässt nicht zu, dass die Versuchung größer ist, als ihr es ertragen könnt. Wenn ihr versucht werdet, wird er euch einen Ausweg zeigen, sodass ihr bestehen könnt.
0: Jesus widersteht jeder Versuchung, die Satan ihm bietet. Und ich bin dabei, ihr nachzugeben, nur wegen eines dummen Spiels.
4: Herr, schenke mir neue Kraft, so wie du es mir versprochen hast.

0: Chris, was passiert hier?
1: Ich hab grad beobachtet, wie Satan Jesus verführen wollte. Er hat ihm alles angeboten, was du dir vorstellen kannst, sogar mit ihm die Welt zu beherrschen. Aber Jesus hat sich jeder Versuchung widersetzt.
2: Buch. Wir gehen nach Hause.
0: Chris, gehst du da etwa wieder rein?
1: Aber diesmal weiß ich, was ich zu tun habe.
3: Hör uns, Chris. Wir werden dir zu Ruhm auf dem Schlachtfeld verhelfen.
4: Nein. Nimm mich und wir werden alle unsere Feinde gemeinsam vernichten.
5: Hey Chris, bist du bereit?
1: Nein. Also, meine Eltern haben nur wenige Regeln. Aber eine davon ist, dass ich Spiele wie Schnals Rache nicht spielen darf. Also, entweder wir suchen uns etwas anderes aus oder es ist zu Ende.
5: Wie wär's, wenn wir abstimmen? Wer ist für ein bisschen Schlacht um Bedlam?
6: Tut mir leid, ich wollte es versuchen. Aber wenn meine Eltern das herausfinden, kriege ich bestimmt Hausarrest.
7: Ja, ich auch.
5: Okay, dann also nicht Schnals Rache. Na gut, wir können trotzdem spielen.

0: Spaß haben.
1: Ja,
0: da gibt es sicher einiges. Ja. Es gibt so viele verschiedene Spiele.
2: Klasse.
0: Da ist bestimmt was dabei.
2: Das ist der Hammer.
0: Ja. Komm her.
2: Krass, was da ist.
0: Lass uns was Neues ausprobieren.
2: Wow.
3: Gute Nacht, Chris. Ich gehe jetzt offline. Bleibst du noch wach, um zu lesen?
4: Nur für ein paar Minuten, Giz.
3: Viel Spaß. Ich hoffe, es ist ein gutes Buch.
4: Gott ist euch treu. Er wird nicht zulassen, dass die Versuchung größer ist, als ihr es ertragen könnt. Wenn ihr versucht werdet, schafft er einen Ausweg, sodass ihr bestehen könnt.

Jeder Mensch erlebt besondere Momente. Momente, die alles verändern. Momente, in denen sich ein neuer Weg öffnet.

0: Schlüsselmomente. Hallo und grüß Gott, liebe Freunde von KTV. Ich begrüße Sie zur Sendung Schlüsselmomente. Schön, dass Sie mit dabei sind. Mein Name ist Stefan Mädchen. In dieser Sendung geht es um das, was uns trägt und hält, um Erfahrungen von Bruch und Hoffnung, um Wendepunkte und Momente, in denen sich uns ein neuer Sinn aufschließt. Heute spreche ich mit einem Mann, der über Jahrzehnte als Journalist die Kirche begleitet hat, als Rom-Korrespondent, später als Leiter des Hauptstadtstudios der katholischen Nachrichtenagentur in Berlin. Christoph Scholz hat viel gesehen, viele Fragen gestellt über Macht und Glaube, über Wahrheit und Verantwortung. Jetzt widmet er sich wieder einer alten Leidenschaft, für die lange Zeit wenig Raum blieb, der Malerei. Und dabei verbinden sich Kunst, Philosophie, Theologie und persönliche Erfahrung. Ich freue mich, Christoph, dass wir heute in deinem Atelier im Havelland sein dürfen.
1: Ja, sehr gerne. Ich freue mich auch, dass ihr gekommen seid.
0: Du warst viele Jahre als Journalist tätig, unter anderem in Rom, mitten im Herzen der Weltkirche. Wie kam es dazu?
1: Ja, ich glaube, dass mir der Journalismus irgendwie in die Wiege gelegt wurde. Ich komme aus einer Familie, in der viel politisiert wurde, in dem wir oft auch über religiöse Grundsatzfragen gesprochen haben. Mein Vater kam aus Schlesien, meine Mutter aus Westfalen und die haben sich dann getroffen, tatsächlich im deutschen Südwesten nach dem Krieg und haben dort die Familie gegründet. Und ich glaube, dass die Erfahrungen auch meines Vaters ihn zeitlebens begleitet haben, die historischen Erfahrungen. Er hat den Krieg erlebt und für uns war Politik, aber auch im Übrigen der Glaube immer präsent. Und es war immer eine sehr lebendige Auseinandersetzung. Als Kinder sind wir dann etwa, mein Vater war CDU-Mitglied, mit CDU-Deutschland-Fähnchen am Rad durch den Ort gefahren. Später gab es dann natürlich in der Pubertät zumal eine Auseinandersetzung. Dann waren Themen etwa die Nachrüstung, Willy Brandts neue Ostpolitik. Also es ging immer ein bisschen hoch her. Aber die Auseinandersetzung, die gesellschaftliche, die politische, war sozusagen immer präsent. Mhm. Und so fand es sich, dass ich tatsächlich auch schon zum Abitur hin wusste, ich will Journalist werden. In einem Theaterstück, das wir selbst geschrieben hatten, habe ich dann den Journalisten gespielt. Und späterhin wurde es dann ernst. Ich bin zum Studium gegangen und nach dem Studium habe ich dann ein Stipendium bekommen und habe zunächst beim Konradsblatt gearbeitet. Anschließend bei dem Rheinischen Merkur in Bonn beim Deutschlandfunk dann bin ich zum RTSI, zum schweizerisch-italienischen Fernsehsender gegangen. Mhm. Das war so ein bisschen das Volontariat. Als es dann um die Frage ging, in welche Richtung geht's weiter, da rief ein guter Freund aus Rom an, Guido Horst, und sagte, es ist eine Stelle frei bei Trenta Giorni, eine internationale Zeitschrift zu Politik und Kirche. Und da habe ich nicht lange gezögert und gesagt, ja, mache ich.
0: Das war also ein echter Schlüsselmoment, dieser Anruf.
1: Das war ein echter Schlüsselmoment. Es war nicht direkt ein Anruf, wo ich sage, wow, ja, ich mach's. Natürlich überlegt man sich das, man zieht um. Zuerst hat man natürlich die deutsche Welt im Blick und dann kommt plötzlich die Möglichkeit nach Rom. Mhm. Aber ich habe nicht lange gezögert, ja. Es war durchaus ein Schlüsselmoment.
0: Du hast ja jede Menge Fächer studiert. Ich denke Theologie, Philosophie und auch die Germanistik und Geschichte. Wusstest du zu dem Zeitpunkt im Studium schon so ungefähr, was dein journalistischer Schwerpunkt sein wird? Oder sagtest du dir damals, ich will alles wissen, ich muss auch alles wissen als Journalist?
1: Nein, alles sicherlich nicht. Aber ich habe mich immer mit Grundsatzfragen beschäftigt und ich tue es bis heute. Das hängt vielleicht auch damit zusammen, dass ich auch mir selbst immer Rechenschaft ablegen will über das, was ich denke, was ich glaube, über meine Überzeugungen. Und dies dann aber auch erklären will, weitergeben will, soweit dies gewünscht ist. Und ich habe im Übrigen tatsächlich nur ein Semester Theologie studiert. Damals Bernhard Kasper in Freiburg, Fundamentaltheologie. Das hat mich sehr interessiert. Aber ich muss sagen, jetzt die anderen Fakultäten, die anderen Fächer der Theologie waren nicht ganz so mein Ding. Exegese und vieles andere mehr. Deshalb bin ich dann ganz auf die Philosophie umgestiegen und wie gesagt auch Germanistik und Geschichte. Und habe mich, so habe ich es zumindest gesehen, durchaus auch breiter angelegt vorbereitet auf den Journalismus. Ja, das schon.
0: Du bist zu diesem Zeitpunkt aber auch Mitglied geworden in einer religiösen Gemeinschaft. Kannst du uns dazu etwas sagen?
1: Das war auch ein Schlüsselmoment, der ergab sich. Ich war in Mülheim, Baden, geboren in Badenweiler, zur Schule gegangen, zum Gymnasium gegangen in Mülheim, Baden. Und ja, nach dem Gymnasium ging es darum, ich habe Zivildienst gemacht. Ich suchte eine Wohnung in Freiburg. Ich habe dort am St. Josef Krankenhaus im OP gearbeitet. Und die Möglichkeit ergab sich, dass mein Bruder eine WG hatte mit anderen Studenten. Und wie sich herausstellte, waren die von Kommunione e Liberazione. Und ich bin dann da eingezogen und war von Anfang an beeindruckt über die Form, wie dort Glaube und Leben in doch sehr selbstverständlicher Weise zusammenfanden. Also keine Trennung, sozusagen die bürgerliche Trennung. Hier haben wir den Glauben und dann das Leben, aber beides hat nichts miteinander zu tun, ganz im Gegenteil. Ja, und so bin ich dazugekommen. Was ich sehr spannend fand, das Anliegen des Gründers der Bewegung ist es und war es, er ist mittlerweile 2005 schon verstorben, aber das Anliegen war es, den Glauben zu vermitteln als eine Antwort zum einen auf die Sehnsüchte, die Fragen, die Grundfragen des Menschen, des Einzelnen, aber das wirklich im Kontext seines Lebens, also nicht irgendwie abgehoben, die Sinnfrage sozusagen als eine intellektuelle Frage, sondern nein, eine Frage, die sich stellt angesichts der Herausforderung, angesichts des Studiums, angesichts der Arbeit, der Frage der Berufsentscheidung in der Familie und so weiter. Und dazu hat er auch pädagogische Elemente entwickelt, unter anderem das Seminar der Gemeinschaft, wo man sich dann auseinandersetzt, seine eigene Erfahrung einbringt und vergleicht mit dem, was das Christentum vorschlägt. Und so entwickelt sich eine existenzielle Aneignung des Glaubens, wirklich im, wie sagt man, Learning by Doing. Und vielleicht ein Schlüsselpunkt, als ich die Bewegung kennenlernte, war das sogenannte Osterflugblatt. Das heißt, die Bewegung veröffentlicht zu Ostern und zu Weihnachten Flugblätter mit bedeutungsvollen Texten. Und dort war es ein sehr einfaches Foto. Es war ein Duchesneau, ein französischer Citroën. Und hinten drauf stand La Présence, rien que la Présence. Die Gegenwart, nichts als die Gegenwart. Und der Hintergrund war eigentlich dieser Traum der 68er, ganz im Hier und Jetzt zu leben. Und die Bewegung hatte das aufgegriffen. Und da wurde mir tatsächlich schlagartig deutlich, mit dem Christentum ist es gegeben. Mit Ostern, wo das Ewige in das Zeitliche eintritt und uns letztlich einen Halt, einen Horizont im Leben gibt, ist es uns möglich, ganz im Hier und Jetzt zu leben.
0: Wie war denn das Hier und Jetzt in Rom für dich als Gemeinschaftsmitglied? Hat das auch eine Rolle gespielt?
1: Ja, das spielt eine große Rolle, zumal ich damit gleich Anschluss fand und ich sag mal nicht in der deutschen Community nur verortet war, sondern Rom mit allen Höhen und Tiefen kennenlernte. Ich wohnte jetzt nicht irgendwie in der Innenstadt in der tollen Wohnung. Ich wohnte am Rand, hinterm Campo Verano, auch in einer WG zusammen mit Studenten. Das war sehr spannend und die Bewegung hat auch viel in den, ich sag mal, in den Suburbs, in den Regionen um Rom herum war die tätig, die sogenannte Caritativa, dass man dort karitativ tätig ist, dass man mit den Menschen, die nicht so begütert sind oder nicht so das Glück im Leben haben, dass man etwa mit Hausaufgaben hilft und vielem anderen mehr denen hilft. Und entsprechend war es auch sehr gemischt. Sprich, es waren alle anwesend bei den beim Seminar der Gemeinschaft, aber auch in der Gemeinschaft selbst. Ja, und so lernte man Rom mit allen Schattierungen und als eine sehr lebendige Stadt kennen. Und für mich, wenn ich das anschließen kann, als Kunstinteressierter ist Rom natürlich eine Schatzkammer. Ich bin in die kapitolinischen Museen oft gegangen, in die vatikanischen Museen, auch mit dem Zeichenblock, habe dort die wunderbaren Statuen der griechischen Klassik aus der Römerzeit, ja, und dann auch der Renaissance bis in die Moderne hinein gemalt, habe mich dort geübt und auch wunderbare Bilder. Jeder, der da war, weiß, von was ich spreche.
0: Also du bist ja zweigleisig schon gefahren. Du hast darüber auch geschrieben, aber auch ein bisschen das Malerische lebendig gehalten.
1: Ja, im Grunde bin ich immer zweigleisig gefahren. Und der Scheideweg war tatsächlich nach dem Studium, wo ich dann noch mal die Frage hatte, gehe ich nicht doch in die Malerei? Mhm. Ich bin zur Malerei gekommen über ein Werk aus, es wird behauptet, die Raphael-Schule, ich glaube es nicht ganz. Mhm. Es war eine Kopie eines, die sich orientierte an der Darstellung Attila vor Rom in den Stanzen des Vatikan. Das war ein großer Ölschinken, sage ich jetzt mal etwas despektierlich, so schlimm war es gar nicht. Der hing bei uns überm Sofa zu Hause. Und als Kind sah ich das und auf der Darstellung sieht man dann Petrus und Paulus, die mit den Schwertern und in der Luft gegen Attila angehen. Und das war sehr dramatisch. Und mich hat das, ich saß immer wieder davor und guckte und wie die Menschen schauten und habe dann auch probiert, mehr oder weniger gut oder schlecht das abzupinnen. Das hat mich dann ein Leben lang begleitet. Ich habe kleine Modellflugzeuge gebaut. Irgendwann dachte ich, die Farbe ist ein gespannter als das Flugzeug. Und so kam eines zum anderen und ich habe tatsächlich Zeit meines Lebens, hat mich die Staffelei begleitet, hat mich die Farben begleitet, auch neben dem Studium her. Ich habe zweimal tatsächlich auch probiert, das abzustreifen, hatte alles weggeworfen und habe dann zwei Wochen später alles wieder gekauft. Das war ein teurer Spaß, aber spätestens da war mir klar, irgendwie... es ist mir auch gegeben. Also es ist nicht nur etwas, was man so... über das man selbstherrlich verfügen kann, sondern ich glaube, wenn man ein Talent hat, ergibt sich daraus auch eine gewisse Verpflichtung
0: Wie spannend war denn die Ära von Johannes Paul II.? Der war ja damals sehr aktiv,
1: Das kann man sagen,
0: der
1: ja.
0: Höhe seiner Geschäfte, als du kamst.
1: Ich glaube, es war der aktivste Papst überhaupt mit den unendlich vielen Auslandsreisen. Ich fand es sehr, sehr spannend in der Zeit. Es war natürlich nach dem Mauerfall. Ich kam Anfang der 90er nach Rom und ich glaube, es ging darum, und das Gespür hatte er, um die Jahrtausendwende die Kirche aufgestellt zu haben in einer globalen Zeit. Vielleicht hat er vor der Globalisierung verstanden, was es bedeutet, eine globalisierte Welt. Und deshalb hatte er die ganze Welt bis zum Christen gerade im Blick. Das sah man bei den Ernennungen, bei der Wahrnehmung auch seiner Reisen und so weiter. Und die Persönlichkeit war einzigartig. Man hat sich an ihm gerieben, man hat ihn bewundert. Wenn er da war, das gibt ja dieses Phänomen, wenn Leute einen Raum betreten, man sieht sie noch nicht und trotzdem vibriert der Raum. Diese Persönlichkeit, dieser Fels, das war schon ein Erlebnis. Also es waren Schlüsselmomente, ihn in der Messe zu erleben, aber ihn auf Reisen und ihn in Rom bei den Audienzen, das hat geprägt, ja.
0: Wer hat dich noch beeindruckt in Rom?
1: Es gibt jetzt viele Leute, die ich nennen könnte. Was mir immer im Gedächtnis geblieben ist, war eine Begegnung mit Mutter Teresa. Johannes Paul II. Hatte sie gebeten, auch im Vatikan für die Obdachlosen in Rom eine Station aufzumachen. Und da kam sie, natürlich begleitet mit einem riesen Pulk und man fuhr vor und dann kam diese kleine Frau raus. Und was mich beeindruckt hat, war auf der einen Seite die Schlichtheit, aber dann auch die Entschiedenheit. Also die war schon energisch. Die ging da durch und mochte offenbar auch keinen Kult um ihre Person. Umso mehr war offenbar die Bewunderung, dass jemand im Leben steht, der weiß, um was es geht und was er will und drückte gleichzeitig auch eine unendliche Güte aus. Das hat die Leute beeindruckt, begeistert, ja.
0: Wie war denn damals dein Selbstverständnis als Korrespondent? Manche Leute sind ja in Rom und berichten über den Vatikan.

0: Vatikan und gehen da sehr, sehr kritisch dran. Was hecken die da wieder aus in der Kirche? Und andere mit sehr viel Wohlwollen. Wie war deine Haltung?
1: Also ich habe mich bemüht, dass es eine Haltung ist, die tatsächlich auch im guten Sinne journalistisch ist. Ich würde mal behaupten, man

0: nicht vorwegnehmen. Ich bin nicht der Zensor, ich bin der, der überbringt. Und wenn ich es überbringe, dann kommt der nächste Punkt hinzu, dass ich es auch vollständig tue. Das heißt, dass ich wirklich alle Aspekte hineinbringe, dass ich auch nicht ideologisch werde. Auch, glaube ich, davor bewahrt der Glaube. Und gleichzeitig schenkt er ihm aber auch einen Respekt vor der Person und einen Respekt davor, dass wir alle irgendwie, ich sage jetzt mal gerade bei schwierigen Situationen, wir sind alle sehr brüchig, wir sind alle nicht nur gut und nicht nur schlecht. Der Mensch ist schattiert und diese Würde, die den Menschen nicht verwechselt mit seinen Fehlern, gibt natürlich einen Zugriff, der sich möglicherweise zumal von einem Sensationsjournalismus unterscheidet, ja.
1: Du bist dann im Jahr 2001, hast du Rom verlassen und
0: Ein
1: hast
0: bisschen vorher, ja.
1: schon
0: Ich
1: was vorher
0: bin,
1: schon.
0: ja, es war tatsächlich Ende so 97 war es, wo ich
1: 97.
0: dann tatsächlich erst nach Bonn gegangen bin. Es war die Zeit, wo Italien auch letztlich ein bisschen aus dem Fokus geriet, geschichtlich. Sprich, nach dem Fall der Mauer zerbrach die DC. Und dann kam Mani Pulite und Italien war lange Zeit aufgrund der geopolitischen Situation im Kalten Krieg im großen Fokus und dann verlor sich der Fokus und man interessierte sich mehr für Deutschland und Italien geriet ein bisschen ins Abseits. Das merkte man, große Fernsehstationen, vor allen Dingen die Engländer zogen ihre Korrespondenten ab. Und für mich war dann ein bisschen der Punkt, wo ich mich fragte, willst du jetzt auf dem Campo Verano beerdigt werden oder zieht es dich doch zurück nach Deutschland? Und da ergab sich die Möglichkeit, und ich war sehr dankbar und froh darum, dass ich bei der KNA, bei der katholischen Nachrichtenagentur, anfangen konnte. Und da zumal im Auslandsressort erstmal, das erlaubt es mir auch immer wieder nach Rom zu kommen, meine große zweite Heimat. Und dann, als die Regierung umzog, dann in der Tat sagte ich, ich will mit, mich interessiert die Bundestagsberichterstattung, mich interessiert die politische Berichterstattung, dieser Konnex zwischen einer christlichen Sicht und der Politik der Gesellschaft, weniger die Kircheninnenpolitik, die war jetzt nicht so mein Ding.
1: Aber du hast schon auch die spirituelle Atmosphäre von Berlin dann wahrgenommen, Anfang der Nullerjahre. Wie hast du die
0: Ja.
1: wahrgenommen?
0: Also ich glaube, dass mit dem Umzug tatsächlich ein gewisser Säkularisierungsschub auch in der Politik spürbar wurde. Man sagte ja, östlicher, preußischer, protestantischer, ob das jetzt so stimmt, sei dahingestellt. Aber ich glaube, es war auch ein Zug, der letztlich die gesamte Gesellschaft umfasst hat. Das heißt nicht, dass die Religion nicht auch eine Rolle spielt. Im Gegenteil, vielleicht spielt sie in der Säkularisierung eine besondere Rolle, eine hervorgehobene Rolle. Vielleicht kurz noch die Diaspora-Situation in Berlin habe ich so erlebt, dass man bewusster Katholik ist, dass man weniger rumproblematisiert, also dass einem die Kirche nicht dauernd zum Problem wird, und dass auch eine bewusste Zugehörigkeit von vielen gelebt wird. Was die Politik angeht, denke ich, das habe ich auch erlebt, zumal als KNA-Redakteur, das christliche Menschenbild mag keine Mehrheit mehr finden bei vielen Themen. Und trotzdem ist es Orientierungspunkt, wenn wir etwa über bioethische Themen berichtet haben. Und ich glaube, da haben wir uns auch als KNA eine gute Expertise erarbeitet. Dann waren auch Politiker, die völlig anderer Ansicht waren, durchaus interessiert an unserer Meinung, an dem, was wir aus einem christlichen Menschenbild heraus mit hineingebracht haben in die Diskussion. Und entsprechend riefen die auch bei uns an, wenn sie ihr Statement abgeben wollten, was wir dann selbstverständlich auch gebracht haben. Aber dadurch hatten wir auch eine schöne Bandbreite auf der einen Seite, was journalistisch sehr schön ist. Und auf der anderen Seite, muss ich sagen, wurde auch dem Standpunkt der Kirche großer Respekt entgegengebracht, auch im Widerspruch. Und ich glaube, wenn ich das mal anfügen darf, dass da auch das katholische Büro eine großartige Arbeit leistet, dass sie wirklich nochmal Gesetzesvorhaben durchschaut, mit Blick auf die Anliegen des Menschen, auf Blick auf ein umfassendes Bild des Menschen, wie es die Kirche, glaube ich, vertritt, ja.
1: Wer hat dich beeindruckt in Berlin?
0: Oh, das ist ja eine Frage.

0: Jetzt könnte ich viele Namen nennen. Auf der anderen Seite bin ich, das mag jetzt vielleicht arrogant klingen, ich weiß es nicht, nicht ganz so leicht zu beeindrucken. Was ich immer sehr beeindruckend fand, ist auf der einen Seite der Einsatz vieler Politiker für Themen, die ihnen am Herzen lagen. Und was mich auch beeindruckt hat, ist, wie sehr es ankommt auf derartige Initiativen. Das sind auch oft Initiativen gewesen, die nicht im Mittelpunkt des großen Geschehens standen. Ob es beim Lebensschutz ist oder bei anderen Themen, wo man wirklich sagen muss, da ist jemand mit Herzblut unterwegs. Und ja, sehr beeindruckt haben mich jährlich die Zeugnisse, die gegeben wurden im Bundestag beim Holocaust-Gedenktag. Auf der einen Seite fragt man sich natürlich, ist das jetzt ein Ritual alle Jahre wieder? Und kaum hatte man diese Personen vor sich, war man doch sehr betroffen über eine Lebensgeschichte, über das Leid, was diese Menschen mit sich trugen und erlebt hatten und auch den Mut, überhaupt das so darzustellen. Und zum Schluss, jetzt das letzte Mal, war es ja Marcel Reif, das hat ja auch große Schlagzeilen gemacht, sein Leben, sein Lebenszeugnis. Das sind so Punkte, wo man doch sagen muss, das ist, wie soll ich sagen, hat eine sehr beeindruckende Qualität.
1: Wenn man so lange wie du und so intensiv die Politik und die Kirche und die Öffentlichkeit im Blick hat, was für einen Tipp würdest du der Kirche in Deutschland geben? Wie kann sie ihren Auftritt in der Öffentlichkeit steigern, stärken?
0: Also ich weiß jetzt, Tipps habe ich keine. Ich glaube auch, es steht mir nicht unbedingt zu, der Kirche Tipps zu geben. Was ich feststelle, ist, auch gerade wenn man in Berlin lebt, dass immer mehr Menschen auf der Suche sind, dass es ein großes Bedürfnis, eine große Sehnsucht nach Sinn gibt. Ich glaube, die Kehrseite einer Säkularisierung, aber auch einer sehr modernen, offenen Gesellschaft ist die Einsamkeit, die grassiert, die frisst. Das ist, glaube ich, ein unterschätzter und existenziell eine sehr schwierige Erfahrung. Und angesichts dieser Sehnsucht nach Sinn, nach Orientierung, nach Angenommensein, fallen mir manche Diskussionen in der Kirche etwas schwer. Also da habe ich dann Schwierigkeiten. Ich glaube persönlich auch, ja, dass es sehr wichtig ist, dass man auf die Orte schaut und auch biografisch auf das schaut, wo Christus, wo Gott wirkt. Dass das die Ausgangspunkte sind und nicht die Probleme. Die Strukturen haben ihre Berechtigung. Sie können bestenfalls das Wirken Gottes begünstigen, aber sie können es nicht hervorbringen. Und dessen muss man sich, glaube ich, immer bewusst sein. Wir können ihm Raum schaffen, aber zum Schluss ist es der Ort, den er mit unserer Hilfe gestaltet.
1: Wir haben über den polnischen Papst schon gesprochen. Es gab auch mal einen deutschen Papst, der war auch mal im Bundestag dann zu
0: Ja.
1: Gast. Wie hast du das damals erlebt? War das ein Ereignis, ein
0: Ach, das war
1: nachhaltiges Ereignis?
0: ein großartiges Ereignis. Ich mochte Benedikt, darf ich jetzt, vielleicht bin ich da nicht ganz im Trend, aber ich mochte ihn aufgrund seines feinen Denkens, aufgrund auch seiner gütigen Ausstrahlung. Er war vielleicht gerade nach Johannes Paul II. Es ist schwierig, nach einer solchen Persönlichkeit überhaupt anzutreten, ja. Also da steht man irgendwie dann doch öffentlichkeitstechnisch immer im Schatten. Und trotzdem fand ich seine Zugangsweise, auch die Rede, die er gehalten hat, die Aufforderungen, die er da auch den Parlamentariern mit auf den Weg gegeben hat, sehr angemessen, sehr gut, auch wie üblich bei ihm sehr klar formuliert. Die Frage eines rein positivistischen Zugangs, die Begrenzung dessen, die Frage der Würde des Menschen. Und ich glaube, er wurde auch sehr respektvoll aufgenommen. Also es war, am Anfang gab es ja gewisse Polemiken und als er dann da war, spürte man doch das Gewicht dieser Persönlichkeit. Von daher glaube ich, ja, das war, gehört mit zu den sogenannten Sternstunden des Parlamentarismus.
1: Welcher Theologe hat dich am meisten geprägt?
0: Also zum Schluss, ja, ist es Luigi Giussani mit seinen Werken.

0: der im Übrigen auch Romano Guardini sehr schätzte und der seinerseits wiederum, und das war wohl eine gegenseitige Wertschätzung, von Balthasar geschätzt wurde. Wenn ich einen bestimmten Zugang sehe, ja, dann ist es der Zugang, den von Balthasar dann sein großes Werk Herrlichkeiten gewidmet hat, die 8 Bände, ein Riesenschuber. Ich habe die ersten Werke gelesen, wo es unter anderem um die Fragen von Philosophie und Literatur geht, während dem Studium. Und das ist schon ein Angang. Die späteren Werke habe ich in Teilen gelesen. Was mich grundsätzlich beeindruckt an dem Zugang ist, dass er eben von der Herrlichkeit ausgeht, von der Unüberbietbarkeit der Schönheit Gottes, von einer ästhetischen Wahrnehmung, die man dann auch im Übrigen beim Zugang, glaube ich, von Benedikt dem 16. wiederfindet. Anders gesprochen, ich glaube, wir alle bewegen uns aufgrund einer größeren Faszination. Wir bewegen uns nicht aufgrund eines größeren Stresses, aufgrund einer härteren Moral, aufgrund einer schlimmeren Forderung, wie auch immer. Wir bewegen uns, weil uns etwas fasziniert. Und das gilt auch für den Glauben. Ich glaube, der Glaubenszugang, die ersten Menschen waren fasziniert von Christus, von dieser Persönlichkeit. Deshalb sind sie ihm gefolgt. Und danach ergibt sich dann mehr und mehr, was daraus folgert. Oder anders gesprochen, jetzt vielleicht etwas technisch, die Moral folgt dem Glauben, der Glaube folgt der Liebe. Und deshalb glaube ich, aufgrund einer größeren Liebe, aufgrund einer größeren Herrlichkeit, aufgrund einer größeren Erfüllung, aufgrund eines tieferen Verständnisses meines Lebens, der Welt, nicht aufgrund einer engen Moral, einer angeblich, man kann dann immer noch drüber streiten, ob die jetzt enger ist oder nicht. Und von Balthasar betont dann auch, wenn dieser Zugang, wenn man nicht mehr sich wagt, der Schönheit zu folgen, dann verliert auch die Wahrheit ihre Plausibilität. Was natürlich fatal ist. Also in einer Gesellschaft, in der auch das im guten Sinn, jetzt nicht der Schein, nicht die Werbung, sondern die Schönheit gepflegt wird, droht auch tatsächlich die Zustimmung zur Wahrheit zu verfallen.
1: Wenn man von Schönheit, Faszination und Liebe spricht, dann liegt das Thema Frauen eigentlich auf der Hand. Ein privater Schlüsselmoment von dir, du hast deine Ehefrau auch in Berlin kennengelernt.
0: Ja.
1: Darf ich da fragen, wie das ablief?
0: Ja. Ja, wie es ablief. Es war eigenartigerweise, ja, war wie bei allen Schlüsselmomenten. Die Schlüsselmomente enthüllen sich erst bei mir zumindest später als Schlüsselmomente. Um es jetzt sehr hoch mal abzudecken, Hegel sagt ja immer, die Eulen fliegen abends nach Athen, sprich, erst im Nachhinein erkenne ich die eigentliche Tragweite vieler Dinge. Und lustigerweise hatte ich meine Frau, Marie-Therese, kennengelernt, ein Jahr bevor wir uns dann wirklich kennenlernten. Ich sah sie und war sehr beeindruckt. Und allerdings standen 3 gestandene Mannsbilder um sie rum und es war irgendwie nicht der Zeitpunkt einer Ansprache. Und dann habe ich sie später beim Rheinischen Karneval kennengelernt, in der nordrhein-westfälischen Landesvertretung. Und ja, so hat es sich ergeben. Aber es hatte tatsächlich diese eigenartige Qualität, dass viele Dinge erst im Nachhinein sich ergeben. Man könnte vom Pointillismus sprechen, dass das Leben aus vielen Punkten besteht, aus dem sich dann ab einem bestimmten Zeitpunkt auch ein Leben zusammensetzt als Bild.
1: Du hast im Jahr 2024, da warst du 63 Jahre alt, dazu entschieden, dem Journalismus Lebwohl zu sagen, jedenfalls in der Rolle, die du eben vorher
0: Ja.
1: eingenommen hast, in der Nachrichtenmaschinerie und dich ganz der Malerei zu widmen. War das auch ein Schlüsselmoment oder waren das mehrere Momente, die sich dann zu einer Entscheidung addiert haben?
0: Also es war, wenn man so will, auf der einen Seite ein Schlüsselmoment und auf der anderen Seite natürlich kommen dann bestimmte Dinge hinzu, pragmatische, die Möglichkeit etwa über die Altersteilzeit früher auszuscheiden. Und dann fragt man sich schon, mache ich es jetzt, mache ich es nicht? Ja, es ist eine Entscheidung, aber die Entscheidung empfand ich auch irgendwo als überfällig. Nicht, weil ich den Journalismus irgendwie groß entsagen wollte. Ich bin und war leidenschaftlicher Journalist und fand es wunderbar, auch bei der katholischen Nachrichtenagentur kam zusammen, dass ich auch meine Glaubensüberzeugung direkt hineinnehmen konnte. Mhm. Und auch wunderbare Kolleginnen und Kollegen hatte, weil ich ja noch in der Altersteilzeit bin. Mhm. Nein, es war tatsächlich der Drang, nochmal wirklich das zu leben, das dem Ausdruck zu verleihen, was mich mein Leben lang begleitet hat und wo ich meine, ein etwas technisches Beispiel, aber wenn man malt und man malt nur abends, dann hat man das große Problem, dass die Farben morgens anders aussehen. Mhm. Wenn ich arbeite und nur abends und am Wochenende malen kann, dann passiert es nicht selten, dass man dann doch erschreckt ist, was man da in der Nacht zusammengepinselt hat. Abgesehen davon, dass man auch nicht mehr die Spannkraft hat, jetzt da Nächte durchzumalen. Zumal man ja auch verantwortlich die Arbeit tun sollte. Und dann habe ich auch noch mit Freunden gesprochen, die sagten auch, ja, versuch's, mach's. Ich habe im Übrigen schon vorher an Ausstellungen immer wieder teilgenommen und war auch schon drin. Und im Business, wenn man so sagt, jetzt ist es tatsächlich nochmal ein Umschwung. Und die Malerei hat mich ganz in Beschlag genommen, ja. Mhm. Ich kann endlich bei Tageslicht malen, endlich.
1: Malerei ist ein weites Feld. Ja. Welche Techniken, welche Farben interessieren dich zurzeit?
0: Ja, Techniken und Farben. Mich interessiert zurzeit tatsächlich, versuche ich in der Porträtmalerei, die auch eine große Leidenschaft ist, weil ich mich der Mensch fasziniert, das Geheimnis des Menschen. Wie stelle ich überhaupt einen Menschen dar? Was ist seine Seele? In welchen Augenblicken kommt er zu sich selbst, wenn er es kann? Das sind so Punkte. Im Bild gibt es dann immer so einen Kipppunkt, wo plötzlich das Bild dann anschaut und seine eigenen Forderungen stellt und die Person, die man malt, an denen man lange rumgekritzelt hat, plötzlich da ist und einen anguckt. Das können sehr überraschende Momente sein, es können Schlüsselmomente sein für die Kunst. Da suche ich mir dann, eigenartigerweise hat sich da die Palette reduziert, weil ich glaube, es besteht eine Gefahr bei der Masse an Farben, an wunderbaren Farben, ich liebe Farben, schön farbig zu werden. Und die Reduzierung hilft auch dort, zum Wesentlichen zu kommen. Aber das ist ein Punkt. Das zweite ist dann die Sakralmalerei, wo ich auch versuche, Schritte voranzumachen. Ich halte das für mich persönlich, ist das nicht ganz einfach, weil ich glaube, dass die Sakralmalerei ist im Sinne der Inkarnation an den Realismus gebunden. Und dort etwas zu malen, was nicht historisierend ist, was nicht kitschig ist, und gleichzeitig doch eine religiöse Tiefe hat, ist eine Herausforderung. Mhm. Ja, da probiere ich weiterzukommen.
1: Mhm. Vorbilder?
0: Ja, Vorbilder. Wenn man die großen Meister nimmt, dann kann man nur frustriert sein, weil man sich daran abarbeitet. Es ist irgendwie immer, als würde man hinterher rennen. Wen ich bewundere, ist Velázquez, das Porträt von Innozenz dem Zehnten. Ein grandioses Porträt, wie ich finde. Ich mag auch John Singer Sargent, der derzeit in Paris ausstellt, wo ich auch war, im Musée du Quai d'Orsay. Ich finde Van Dyck großartig, die Spontaneität eines Franz Hals, der hier ja vor 2 Jahren ausgestellt hat, eine große Ausstellung. Man kann sich bei bestimmten Fragen, bei bestimmten Lösungen an sie wenden, aber ich glaube auch die Darstellungsweise in der Moderne ist nochmal eine andere, sie ist vielleicht dynamischer. Ich arbeite auch mit der Fotografie in diesen Fällen, abgesehen davon, dass wir in einer hektischen Zeit leben und die Leute schlichtweg nicht mehr die Ruhe haben zu sitzen.
1: Wie viele Stunden sitzt du oder stehst du denn jetzt täglich? In deinem Atelier?
0: Ohne es schwer zu sagen. Es gibt Tage, da stehe ich und sitze ich mehr, als ich stehe und das nur kurz. Und dann gibt es Tage, wo ich wirklich, wenn man reinkommt in ein Bild, dann kann es 8, 9, 10 Stunden sein. Dann arbeitet man mit der großen Gefahr, dass man ein Bild tot malt, muss man auch Acht geben. Mhm. Sprich, die Farben vermengen sich und man hat zum Schluss eine graue Soße. Mhm. Aber das ist im Normalfall, sage ich mal, 5, 6 Stunden dann kommen noch hinzu Zeichnungen, dass man wirklich drin bleibt. Das Zeichnen ist wie das Ausbuchstabieren, das Ausformulieren etwa eines Gesichts, was auch immer zum Porträt gehört. Man versteht es dann erst wie beim Sprechen, wenn man einen Gedanken in einen Satz gefasst hat, dann beginnt man ihn zu verstehen. Und dasselbe gilt auch bei der Zeichnung. Wenn man ein Gesicht mal in eine Zeichnung fasst, dann beginnt man sie auszubuchstabieren.
1: Aber Digitalität oder sogar künstliche Intelligenz sind für dich nicht Teufelswerk?
0: Nein, überhaupt nicht. Das sind, wenn man sie gut nutzt, jetzt bin ich nicht der absolute Fachmann der Digitalität, aber ein bisschen habe ich mich doch eingearbeitet, einfach um neue Möglichkeiten zu verstehen, zu sehen. Ich glaube, und es gibt ja auch Kunstwerke, die bereits damit arbeiten und die, wie ich finde, sehr schöne, auch gerade in der abstrakten Kunst, sehr interessante Dinge hervorbringen. Aber ich glaube, die große Herausforderung der KI besteht möglicherweise für den Kunstmarkt. Ich hatte jetzt mal einen Film gesehen, haben sie gezeigt, wie ein Rembrandt hergestellt wurde mit der KI. Sprich, man hat so einen, ich sag mal, einen digitalen Durchschnitts-Rembrandt hergestellt. Die Schwierigkeit oder sagen wir mal das Erstaunen der Experten war erstmal, wow, kommt gut. Und dann kam irgendwie, wie soll ich sagen, das Aufwachen, was soll man jetzt mit dem Ding anfangen? Das hat keine Seele, keine Geschichte, ist ganz gut, aber and so what? Und man muss jetzt auch nicht Rembrandt reproduzieren. Das mag für Fälscher spannend sein, für einen Kunstmarkt eine Horrorvision. Aber ich glaube, der Mensch wird Kunst machen, das gehört zu seinem Wesen, das ist seine Grundausdrucksform. Und nur weil das Auto erfunden wurde, werden die Menschen weiterhin laufen und tanzen. Ja, also ich sehe dem jetzt entspannter entgegen und als Möglichkeit, ja.
1: Dann schauen wir uns doch mal ein paar Werke von dir an und lassen sie uns auch erläutern.
0: Gerne. Ja, das ist einer der Versuche, eine Annäherung an die sakrale Malerei. Der Christus, die Darstellung, ist inspiriert von einer großartigen Kreuzigungsdarstellung in einem Kloster in der Nähe von Lissabon. Es ist deshalb eine Annäherung, weil ich glaube, dass es sehr schwierig ist, die Passio Christi darzustellen, denn nach dem Osterereignis ist in den Darstellungen auch der christlichen Malerei immer auch bis zu einem gewissen Grade schon etwas das Element von Ostern dabei. Es ist immer ein Ganzes. Ich habe das versucht, ein bisschen darzustellen in dieser Hälfte des Gesichts, die nicht völlig durch das Leiden in Anspruch genommen ist, durch das Licht von oben, auch die Beziehung zu Gott Vater und hier unten Blut und Wasser, was aus der Seitenwunde Christi kommt. Das sind auch bis zu einem gewissen Grade symbolische Inhalte, die aber gleichzeitig auch das Ganze ausdeuten. Es ist eben nicht nur eine schreckliche Folter, ein fürchterlicher Tod, sondern wenn wir vorhin von der Schönheit sprachen, so zeigt sich darin auch die Schönheit dadurch, dass es ein Akt der Liebe ist. Das heißt, ich glaube, dass die Schönheit nur verständlich wird, was auch die Passion angeht, indem man versteht, dass dies Gott selbst ist, der durch sein Leiden uns erlöst, dass es ein Akt der Liebe ist. Sonst ist es in der Tat eine Folterdarstellung. Allerdings hat dieses Element gehört auch mit dazu. Aber es ist, wie gesagt, ein erster Versuch, ein erster Angang. Mal schauen.
1: Was unterscheidet das Malen eines solchen Bildes vom Beten?
0: Ich glaube, wenn man das Gebet weit fasst als Beziehung zu Gott, dann gehört es sicherlich mit dazu. Man kann das nicht ohne, dass man immer im Hinterkopf hat, was man hier darstellt und wie man es darstellen will. Und im Übrigen auch das Denken kann Gebet sein. Ich glaube, dass Gebet nicht nur in einem direkten formalen Gespräch besteht, sondern in einer Grundbeziehung. Ja.

0: Ja, hier sind wir vor einem der jüngsten Werke, die ich gemacht habe. Das ist ein Bild, was praktisch eine Kombination ist aus unterschiedlichen Techniken. Die Grundanlage ist ein Aquarell. Das habe ich dann gescannt, sodass ich auch digital überarbeiten konnte. Und das Interessante ist, die Digitalmalerei, die stellt Farben praktisch in Reinform zur Verfügung. Und entsprechend kann ich dann auch hier reingehen und nochmal die Farben verstärken, abschwächen und so weiter. Man kann das Bild nicht neu entwerfen. Es behält, glaube ich, die Leichtigkeit der Aquarellmalerei, des Aquarellierten. Man sieht das oben etwa in dem Fragmentarischen. Und es geht auch tatsächlich in Richtung einer abstrakten Malerei. Was mich dabei besonders beeindruckt und was mir besonders gefällt, ist tatsächlich diese Kraft der Farben. Ich kam darauf, als ich in London war und Bilder von David Hockney gesehen habe, der auf dem iPad malt unter anderem und eine großartige Ausstellung hatte. Und die Blumen wiederum sind aus dem Garten hier. Und die faszinieren mich. Wir sprachen vorhin vom Staunen. Ja, es ist ein Staunen angesichts der Vielfalt. Wenn man jetzt rausschaut, ist nichts zu sehen. Ich habe auch Schwertlinien gemalt. Plötzlich sind sie dann da, innerhalb von wenigen Monaten kommt aus dem Nichts diese Natur hervor. Und ja, ich glaube, wenn man sich dem aussetzt, diesem Staunen, dann hat es tatsächlich auch Verweischarakter.
1: Schöpfung und Technik müssen kein Widerspruch sein.
0: Im Gegenteil. Wir dürfen ja teilhaben durch die Technik an der Schöpfung. Also ich glaube, dass es kein Widerspruch ist. Der entscheidende Punkt ist tatsächlich, wofür nutze ich was? Und in diesem Falle bin ich froh, dass man die Farben auch so darstellen kann. Es ist ja hier auch ein Pigmentdruck. Also das Ganze wird dann, ist eine Riesendatei, wenn man das mal fertig hat. Und das schicke ich dann an eine Druckerei. Im Übrigen ist es eine Druckerei in Vilnius, die da, glaube ich, hervorragend arbeitet. Und die machen einen Pigmentdruck. Das heißt, einen Druck, in dem Pigmente, ähnlich wie in den Ölfarben, auf ein hochwertiges Papier gespritzt werden und sehr, sehr fein. Ich finde das einen tollen Druck und die Farben kommen, wie ich finde, auch ganz geglückt raus, ja.

0: Ja, vielen Dank, Christoph, für diese schönen Erläuterungen und für das schöne Gespräch. Es war ja, sehr, sehr interessant, dir zu folgen auf den Spuren deines Lebens zwischen Rom und Berlin und anderen Plätzen und auch deine Auseinandersetzung und dein Interesse mit Schönheit, Liebe, Wahrheit, wie du das verbindest und verbunden hast, journalistisch, malerisch und immer auch die Herrlichkeit Gottes vor Augen, so gut es geht.
1: So gut es geht, ja. Es ist auch ein Geschenk, eine Gnade. Ja.
0: Vielen Dank.
1: Ja. Sehr, sehr gerne.
0: Ich bedanke mich auch bei Ihnen, liebe Zuschauer von KTV. Schön, dass Sie mit dabei waren. Ich hoffe, dass das ein oder andere Wort oder auch das ein oder andere Bild in diesem Fall sich für Sie wie ein Schlüssel anfühlt, wie ein Schlüsselmoment. Ich wünsche Ihnen eine gute Zeit weiterhin und bleiben Sie offen für Schlüsselmomente.

0: Gibt es eine Bibelstelle, die Ihr Leben besonders prägt?
1: Ich bin ja erst vor kurzem zum Priester geweiht worden und deswegen denke ich natürlich an meinen Primitspruch, nämlich diese Stelle, wo Jesus übers Wasser auf die Jünger zukommt und zu ihnen sagt, habt Vertrauen, ich bin es, fürchtet euch nicht. Mir hat diese Stelle irgendwie immer Kraft gegeben, weil Jesus da übers Wasser auf die Jünger zukommt, die Angst haben, die hin und her geworfen werden in ihrem Boot. Und dann sagt er nämlich zu dem Petrus, er soll aufs Wasser kommen und übers Wasser zu ihm kommen. Und der Petrus schafft es bis zu dem Moment, als er seinen Blick wegrichtet von Jesus, nämlich als der auf die Wellen schaut und die Gefahren um sich herum. Und das habe ich ganz konkret erfahren dürfen, dass wenn ich immer nur auf die Gefahren, auf die Wellen in meinem Leben schaue, dass ich dann untergehe wie der Petrus, aber dass ich, wenn ich auf Jesus schaue, Kraft von ihm bekomme und mit ihm sozusagen übers Wasser gehen kann. Das hat mich mein ganzes Leben lang geprägt und deswegen ist das meine Lieblingsbibelstelle und auch mein Primitspruch geworden.
2: Christenverfolgung fand im 20. Jahrhundert statt, findet im 21. Jahrhundert statt. Wie erleben Sie das in Afrika? In Afrika wächst die Kirche, aber es wächst auch der Islam und es wächst seine Radikalisierung. Wie gefährlich ist diese Radikalisierung des Islam für die Christen in Afrika?
3: Dramatisch gefährlich. Und wie ich in Enugu gelandet bin, ist am selben Tag ein Priester von den Fulani erschossen worden. Ich musste dann unter Polizeischutz weiter.
2: Pater Karl Wallner ist seit 2016 Nationaldirektor der päpstlichen Missionswerke in Österreich. Aber bereits im zarten Alter von 18 Jahren, lieber Pater Karl, sind Sie in das Zisterzienserstift Heiligenkreuz eingetreten, Mönch und Missionar, Stabilitas Loci und jetzt für die Missio weltweit unterwegs. Wie passt denn das zusammen? Wie schaffen Sie das?
3: Ich hatte, wie ich mit 17 am Beginn der Matura-Klasse dann meine Berufung zum Priestertum bekommen habe, das war eine sehr umwerfende Erfahrung, irgendwie das Gefühl, ich möchte was Missionarisches sein und wusste dann nicht, ob ich Weltpriester werden soll oder die Salesianer mich sehr angezogen, die 4 Kilometer von meinem Heimatdorf entfernt ein Studienhaus hatten. Und dann hat mich der liebe Gott sehr, sehr eindeutig nach Heiligenkreuz geschickt. Ich habe mich dort in die Liturgie, gregorianischen Choral, aber auch diese wunderbare Gemeinschaft, die mittlerweile übrigens, wie ich eingetreten bin, waren wir 42, jetzt sind wir über 100 mit prachtvollen jungen Leuten, bin dann dort eingetreten und dachte mir jetzt, also so im Verborgenen und so weiter. Der Bernhard Meuser hat einmal, wie wir so einen großen Erfolg hatten, 2008 mit unserer CD über mich gesagt, der liebe Gott hat ihn dorthin geschickt, damit er dieses Kloster als Basic Camp, Ausgangslager für seine weltweiten Aktionen verwendet, was mich sehr ehrt. Gott hat es dann anders gemacht. Heiligenkreuz hat ja 20 Pfarreien. Ich war dann sehr früh Pfarrer. Nach meiner Promotion bin ich dann sehr jung Professor an der Hochschule geworden, durfte dann auch mit meinem wirklich missionarischen Drive dazu beitragen, dass als Jugendseelsorger, dass viele junge Leute zu uns gekommen sind. Heiligenkreuz ist ein Ort der Jugendbewegungen, Jugendvigil. Und dann die Hochschule, die dann international wurde, auch mit Studenten aus dem globalen Süden. Und dann war es eigentlich irgendwie eine sehr schöne und überraschende Sache, dass man auf die Idee gekommen ist, einen Zisterziensermönch, der nie in Afrika oder irgendwo gewesen war, zum Nationaldirektor der päpstlichen Missionswerke in Österreich zu machen, noch dazu nach seiner großen und prägenden Persönlichkeit, wie es der Pater Leo Marsburg gewesen ist, der ja mit Mutter Teresa internationale Erfahrungen hatte. Und plötzlich habe ich da hier eine Organisation übernommen. Ich habe Bilder aus Afrika, Asien, wo wir überall wir tätig sind, gesehen und wusste danach, Pater Karl, du hast keine Ahnung von der Weltkirche. Du musst raus, du musst sehen, was wir machen. Du musst erfahren, was los ist in der Welt.
2: Und seit 9 Jahren sind Sie praktisch nur noch unterwegs in der ganzen Welt. Hat das auch Ihr Bild von Kirche, von Weltkirche verändert und geprägt?
3: Ich lebe in einer völlig neuen Welt und in einer völlig neuen Kirche, habe ich immer gesagt. Ja. Also dauernd unterwegs, das muss ich ein bisschen relativieren. Ja. Also wenn ich 2 Besuche im Jahr mache, dann schaut es natürlich quantitativ durch die Bilder, die ich bringe. Also mein Team organisiert mir diese Projektbesuche so, dass wir ein dichtestes Programm haben. Und da genügen 6, 7 Tage, um Schulen und Brunnenprojekte, um den Bischof, die Priesterseminare zu besuchen. In sehr bunten Szenen steht man drinnen. Man spricht mit den Leuten. In 6 Tagen kannst du wirklich sehr viel erleben. Und das schaut dann natürlich so aus, als wäre der Pater Karl dauernd unterwegs. Dem muss ich widersprechen. Meine Hauptarbeit und mein Hauptmissionsgebiet ist auch Österreich, weil ja ein berühmter Vorgänger von mir, Weihbischof Kunden, hat dieses Wort geprägt. Weltmission ist ein Antidepressivum für unsere Kirchenfrustration, die wir hier haben, dass die Weltkirche im globalen Süden so stark ist und auch in Afrika zum Beispiel so stark wächst. Das habe ich vorher nicht gewusst. Und das ist eben dann auch, was mich hier aufbaut und was ich dann versuche, hier nach Österreich zu bringen und die Leute zu motivieren, wirklich für die Weltkirche zu beten und natürlich auch zu spenden, damit wir helfen können. Ja.
2: Wir wollen heute über Afrika sprechen. Das spielt für die Tagespost eine große Rolle. Nur mal kurz das Cover in die Kamera halten darf. Kontinent der Hoffnung. Also die Tagespost berichtet sehr intensiv über die Kirche in Afrika. Sie kennen jetzt beide Wirklichkeiten, die afrikanische und die europäische. Und da ist ja eines sofort Augen wahrscheinlich, nämlich die demografische Entwicklung. Ja. Europa vergreist, hat zu wenige Kinder, während in Afrika die höchsten Geburtenraten sind. Spiegelt sich das auch in der Kirche? Kann man sagen, naja, wenn ich so in einen durchschnittlichen europäischen Sonntagsgottesdienst gehe, da sieht die Kirche manchmal doch ziemlich alt aus. Ist das in Afrika ganz anders?
3: Es ist das genaue Gegenteil in Afrika nicht. Ich hatte mal das Erlebnis, dass ich in Nigeria unterwegs mit einem österreichischen Pfarrer bei einer normalen Sonntagsmesse war. Das war so um 10 Uhr und da waren gerade die 2000 Leute von der ersten Messe, gingen gerade weg. Wir waren bei der zweiten Messe wieder 2000 Leute und nach uns dann wieder mal 2000 Leute. Und

0: danach durfte ich in Bayern eine sehr gut besuchte Wallfahrt halten, an einem sehr wunderbaren Wallfahrtsort, und dort waren auch 1000 Leute und die waren ganz glücklich, die Veranstalter. Ich war auch glücklich, dass da in Bayern so viele Leute waren, aber der Unterschied war halt, in Afrika waren alle jung und dort hat man graue Köpfe in Hülle und Fülle gesehen. Also da hat man auch sinnenfällig diesen Unterschied gehabt. Afrika wird noch um 1 Milliarde wachsen dieses Jahrhundert bis 2090. Dann wird es nach unten gehen. Wir sind demografisch ja bereits seit 50 Jahren auf einem dramatischen absteigenden Ast Europa. Europa ist auch nur 9% der Weltbevölkerung insgesamt. Natürlich die bevölkerungsreichsten Staaten sind, also ist Asien hat 60% der Weltbevölkerung, Indien, Kalkutta war ich. Aber Afrika braucht unser Augenmerk, auch weil es uns so nahe ist. Es ist ja nur das Mittelmeer dazwischen und es ist eigentlich, wie soll ich sagen, also unser Heimkontinent von Europa aus. Deshalb Sorge für diese junge, wachsende Kirche muss ein maximales Anliegen für uns hier in Europa sein.
1: Ja, wir wollen nicht nur über Quantitäten sprechen, sondern auch über Qualitäten. Ja. Man hat ja mitunter in Europa den Eindruck, also das Glaubenswissen ist ziemlich gering geworden, ziemlich gesunken, aber auch die Glaubenskraft ist irgendwie weg. Also nicht überall und immer, es gibt auch Dinge, Entwicklungen, die uns Hoffnung machen, aber in der Breite, glaube ich, kann man das analysieren. Welche Erfahrungen machen Sie diesbezüglich in Afrika?
0: Also da könnte ich jetzt stundenlang reden, einmal, dass wir dort hochintelligente Menschen haben, Bischöfe und so weiter. Ich habe das noch, bevor ich bei Missio war, durch Studenten an unserer Hochschule aus Nigeria, die konnten nach 3 Monaten Sprachstudium die Phänomenologie von Hegel lesen, also wirklich hochintelligent. Also ich bin sicher, ich hoffe, dass ich noch vielleicht einen schwarzen Papst erlebe, auch, aber das Potenzial hätten die. Dann gibt es natürlich auch diese Traumatisierung durch diese Ahnenkulte und diese magisch-okkulten Dinge, die dort sind, Dämonen glauben. Deshalb hat sich Afrika, das subsaharische Afrika, dann auch so schnell jetzt eben dem Christentum geöffnet, weil der Glaube an einen erlösenden, liebenden Gott eine echte Befreiung vor diesem Dämonenglauben durch diese Masken ja dargestellt. Auch das musste man mal erleben in der Serengeti, wo ich eine Messe halten durfte in einer Kirche, die wir für die Maasai dort gebaut haben und wo 300 Maasai-Kinder dann jetzt eben gesungen, getanzt haben. Ich war mit dem Pfarrer dort und dann erzählt mir der Pfarrer, dass die Großväter nicht also noch in diesem Ahnenglauben teilweise sind und deshalb Angst haben, wenn jemand stirbt, dann muss der sofort raus in die Serengeti, dass die Hyänen ihn fressen, weil sonst kommt er als böser Geist zurück in die Hutte. Also was sind das für Vorstellungen, die man dort hatte? Deshalb auch Öffnung für den Monotheismus, auch für den Islam. Da ist ein großer Kampf im Augenblick, ein echter Konkurrenzkampf. Also der Islam missioniert dort in einer Weise, wie wir uns das nicht vorstellen können. Und die Kirche aber, die einfach wirklich stark ist, weil eine Freude am Glauben ist und weil eine Theozentrik ist, eine Liebe zum Übernatürlichen, zum Göttlichen, die uns hier abhanden gekommen ist.
1: Ja, die päpstlichen Missionswerke fördern ja die Priesterpatenschaft, durch die Priesterpatenschaften, die Ausbildung von Priestern. Es gibt viele Berufungen. Wir haben in Europa genau das Gegenteil. Ja. Wenige Berufungen, immer weniger Sakramentenspendungen, immer weniger Messbesuche. Also Afrika genau der gegenläufige Trend. Wächst hier das Leben aus den Sakramenten? Wachsen hier die Berufungen?
0: Also wir haben als Thema natürlich Afrika, Kontinent der Hoffnung, das ist er auch. Man muss sich bei einer gewissen Blauäugigkeit natürlich hüten auch. Aber wenn man in Afrika die Situation der Berufungen anschaut, ist das Erste natürlich wow. Also es ist einfach unglaublich. Ich durfte, da liegen zum Beispiel in Kampala in Uganda 2 Seminare, nur 500 Meter nebeneinander, das internationale, interdiözesane und das diözesane, in jedem Seminar 250 Seminaristen. Ich durfte da dann 2 Tagen die Messe halten in der Früh und du hast in dem einen Seminar eine wogende Schar von Weißgekleideten und die schauen alle aus, als würden es Bayern München Fußballspieler sein können von diesen sportlichen Typen, ja. Und dann durch das Kirchentor schaust du raus auf den Viktoriasee. Also das ist einfach berührend. Und dann am nächsten Tag im nächsten Seminar 500 Meter daneben. Also man muss das mal gesehen haben. Auch die Gläubigkeit, wenn die bei der Anbetung sind, beim Rosenkranz und so weiter. Es ist alles so schön normal katholisch, ja, dort auch. Das ist ja auch ein Grund. Also die verstehen die Kirche nicht als Diskussionsverein und eben jetzt also die Glaubensinhalte nicht als einen Früchtekorb, wo ich mir meine Rosinen rauspicke, sondern sondern die verstehen schon ein Gesamtvitaminpaket, ja, für das ganze Leben drunter, an dem, was die Kirche jetzt an Offenbarung ihnen liefert. Also das ist einfach faszinierend und wir dürfen von Missio dazu beitragen, dass diese Berufungen gefördert werden. Und ich glaube auch, also wenn man sich unseren Schwund anschaut, wir haben jetzt einen neuen Erzbischof in Wien, demografisch wird der in 15 Jahren ungefähr halb so viele Katholiken haben wie jetzt, weil wir in einem derartig dramatischen Abschwung sind und er wird sich besten Wissens und Gewissens anstrengen, aber es ist die Realität einfach, die demografische Realität, dass bei uns runtergeht. Dort haben wir einen Aufbruch. Unser Ziel ist es, Afrika zu stützen, zu unterstützen, dass sich die gut entwickeln können, weil ich sicher bin, dass einmal Afrika uns wieder Christus zurückbringen wird müssen.
1: Sie sprachen über die breite Jugend in Afrika. Mhm. Gibt es denn auch so etwas wie eine christliche Kinderkatechese, eine christliche Jugendkultur?
0: Ich bin Nationaldirektor für 4 Werke. Ja, also, das eine nennt man die Heilige Kindheit, gegründet von einem französischen Bischof, päpstliches Missionswerk. Also ich werde hier in Österreich für die ganze Kindermissionsarbeit zuständig. Das ist natürlich ein Titel ohne Mittel hier in Österreich. Aber eben in Afrika ist die Holy Childhood und in Asien, also was das päpstliche Kindermissionswerk jetzt eben macht, das ist einfach gigantisch. Das trägt dort die ganze Kirche mit riesigen Katecheseveranstaltungen, Messveranstaltungen, Feiern und so weiter und so fort. Also es gibt dort, bei uns hat sich das irgendwie nie entwickelt. Da gibt's andere Formen von Jugend- und Kinderarbeit in den Pfarren, aber die päpstlichen Missionswerke sind für die Jugendarbeit, Kinderarbeit in Afrika unverzichtbar und in Afrika ist es sogar so, dass man die päpstlichen Missionswerke vor allem von der Kinderarbeit jetzt eben her kennt. Ja. Bei uns eher von der allgemeinen Glaubensverbreitung und vom Spendensammeln für Afrika. Aber das gibt es dort und das wird sehr systematisch gemacht und die legen, würde ich mal sagen, 80% ihres Augenmerks auf die Kinder, was ich mir für uns auch wünschen würde, weil auch wenn es bei uns weniger sind, aber wenn wir die Kinder eben jetzt nicht zu Jesus führen, dann wird es eben in einigen Jahren keine Christen mehr geben.
1: Vielen Dank, lieber Pater Karl, für diese Einblicke in eine wachsende und junge Kirche. Und beim nächsten Mal sprechen wir über ein sehr ernstes Thema, nämlich über die bedrängte und verfolgte Kirche in Afrika.

O Heiliger Geist, du Liebe des Vaters und des Sohnes, gib mir immer ein, was ich denken soll. Gib mir immer ein, was ich sagen soll und wie ich es sagen soll. Gib mir ein, was ich verschweigen soll und wie ich mich dabei verhalten soll. Gib mir ein, was ich zur Ehre Gottes, zum Wohl der Seelen und zu meiner eigenen Heiligung tun soll. Heiliger Geist, gib mir Verstand, um zu verstehen und zu erkennen. Gib mir das Fassungsvermögen, um alles zu behalten. Lehre mich die Methoden und gib mir die Fähigkeit, immer wieder zu lernen. Gib mir Scharfsinn, um richtig zu deuten und zu unterscheiden. Gib mir die Gnade, um wirkungsvoll zu sprechen. Heiliger Geist, gib mir Zuversicht und Treffsicherheit am Beginn. Leite und führe mich bei der Ausführung und schenke mir Vollkommenheit beim Beenden. Amen.

0: Im Namen des Vaters und des Sohnes und des Heiligen Geistes.
1: Amen.
0: Ich glaube an Gott, den Vater, den Allmächtigen, den Schöpfer des Himmels und der Erde und an Jesus Christus, seinen eingeborenen Sohn, unseren Herrn, empfangen durch den Heiligen Geist, geboren von Jungfrau Maria, gelitten unter Pontius Pilatus, gekreuzigt, gestorben und begraben, hinabgestiegen in das Reich des Todes, am dritten Tage auferstanden von den Toten, aufgefahren in den Himmel, er sitzt zu Rechten Gottes, des allmächtigen Vaters. Von dort wird er kommen, zu richten die Lebenden und die Toten. Ich glaube an den Heiligen Geist, die heilige katholische Kirche, Gemeinschaft der Heiligen, Vergebung der Sünden, Auferstehung der Toten und das ewige Leben. Amen. Vater unser im Himmel, geheiligt werde dein Name, dein Reich komme, dein Wille geschehe, wie im Himmel, so auf Erden.
1: Unser tägliches Brot gib uns heute und vergib uns unsere Schuld, wie auch wir vergeben unseren Schuldigen. Und führe uns nicht in Versuchung, sondern erlöse uns von dem Bösen.
0: Gegrüßet seist du, Maria, voll der Gnade, der Herr ist mit dir. Du bist gebenedeit unter den Frauen, und gebenedeit ist die Frucht deines Leibes, Jesus, der in uns den Glauben vermehre.
1: Heilige Maria, Mutter Gottes, bitte für uns Sünder, jetzt und in der Stunde unseres Todes. Amen.
0: Gegrüßet seist du, Maria, voll der Gnade, der Herr ist mit dir. Du bist gebenedeit unter den Frauen, und gebenedeit ist die Frucht deines Leibes, Jesus, der in uns die Hoffnung stärke.
1: Heilige Maria, Mutter Gottes, bitte für uns Sünder, jetzt und in der Stunde unseres Todes. Amen.
0: Gegrüßet seist du, Maria, voll der Gnade, der Herr ist mit dir. Du bist gebenedeit unter den Frauen, und gebenedeit ist die Frucht deines Leibes, Jesus, der in uns die Liebe entzünde.
1: Heilige Maria, Mutter Gottes, bitte für uns Sünder, jetzt und in der Stunde unseres Todes. Amen.
0: Ehre sei dem Vater und dem Sohn und dem Heiligen Geist, wie im Anfang, so auch jetzt und alle Zeit und in Ewigkeit. Amen. O mein Jesus, verzeih uns unsere Sünden, bewahre uns vor dem Feuer der Hölle, führe alle Seelen in den Himmel, besonders jene, die deiner Barmherzigkeit am meisten bedürfen. Erstes Geheimnis, Jesus, der für uns Blut geschwitzt hat. Vater unser im Himmel, geheiligt werde dein Name, dein Reich komme, dein Wille geschehe wie im Himmel, so auf Erden.
1: Unser tägliches Brot gib uns heute und vergib uns unsere Schuld, wie auch wir vergeben unseren Schuldigen. Und führe uns nicht in Versuchung, sondern erlöse uns von dem Bösen.
0: Gegrüßet seist du, Maria, voll der Gnade. Der Herr ist mit dir. Du bist gebenedeit unter den Frauen. Und gebenedeit ist die Frucht deines Leibes, Jesus, der für uns Blut geschwitzt hat.
1: Heilige Maria, Mutter Gottes, bitte für uns Sünder, jetzt und in der Stunde unseres Todes. Amen.
0: Gegrüßet seist du, Maria, voll der Gnade. Der Herr ist mit dir. Du bist gebenedeit unter den Frauen. Und gebenedeit ist die Frucht deines Leibes, Jesus, der für uns Blut geschwitzt hat.
1: Heilige Maria, Mutter Gottes, bitte für uns Sünder, jetzt und in der Stunde unseres Todes. Amen.
0: Gegrüßet seist du, Maria, voll der Gnade, der Herr ist mit dir. Du bist gebenedeit unter den Frauen, und gebenedeit ist die Frucht deines Leibes, Jesus, der für uns Blut geschwitzt hat.
1: Heilige Maria, Mutter Gottes, bitte für uns Sünder, jetzt und in der Stunde unseres Todes. Amen.
0: Gegrüßet seist du, Maria, voll der Gnade. Der Herr ist mit dir.

0: dir. Du bist gebenedeit unter den Frauen, und gebenedeit ist die Frucht deines Leibes, Jesus, der für uns Blut geschwitzt hat.
1: Heilige Maria, Mutter Gottes, bitte für uns Sünder, jetzt und in der Stunde unseres Todes. Amen.
0: Gegrüßet seist du, Maria, voll der Gnade, der Herr ist mit dir. Du bist gebenedeit unter den Frauen, und gebenedeit ist die Frucht deines Leibes, Jesus, der für uns Blut geschwitzt hat.
1: Heilige Maria, Mutter Gottes, bitte für uns Sünder, jetzt und in der Stunde unseres Todes. Amen.
0: Gegrüßet seist du, Maria, voll der Gnade, der Herr ist mit dir. Du bist gebenedeit unter den Frauen, und gebenedeit ist die Frucht deines Leibes, Jesus, der für uns Blut geschwitzt hat.
1: Heilige Maria, Mutter Gottes, bitte für uns Sünder, jetzt und in der Stunde unseres Todes. Amen.
0: Gegrüßet seist du, Maria, voll der Gnade, der Herr ist mit dir. Du bist gebenedeit unter den Frauen, und gebenedeit ist die Frucht deines Leibes, Jesus, der für uns Blut geschwitzt hat.
1: Heilige Maria, Mutter Gottes, bitte für uns Sünder, jetzt und in der Stunde unseres Todes. Amen.
0: Gegrüßet seist du, Maria, voll der Gnade, der Herr ist mit dir. Du bist gebenedeit unter den Frauen, und gebenedeit ist die Frucht deines Leibes, Jesus, der für uns Blut geschwitzt hat.
1: Heilige Maria, Mutter Gottes, bitte für uns Sünder, jetzt und in der Stunde unseres Todes. Amen.
0: Gegrüßet seist du, Maria, voll der Gnade, der Herr ist mit dir. Du bist gebenedeit unter den Frauen, und gebenedeit ist die Frucht deines Leibes, Jesus, der für uns Blut geschwitzt hat.
1: Heilige Maria, Mutter Gottes, bitte für uns Sünder, jetzt und in der Stunde unseres Todes. Amen.
0: Gegrüßet seist du, Maria, voll der Gnade, der Herr ist mit dir. Du bist gebenedeit unter den Frauen, und gebenedeit ist die Frucht deines Leibes, Jesus, der für uns Blut geschwitzt hat.
1: Heilige Maria, Mutter Gottes, bitte für uns Sünder, jetzt und in der Stunde unseres Todes. Amen.
0: Ehre sei dem Vater und dem Sohn und dem Heiligen Geist.
1: Wie im Anfang, so auch jetzt und alle Zeit und in Ewigkeit. Amen.
0: O mein Jesus, verzeih uns unsere Sünden, bewahre uns vor dem Feuer der Hölle, führe alle Seelen in den Himmel, besonders jene, die deiner Barmherzigkeit am meisten bedürfen. Zweites Geheimnis: Jesus, der für uns gegeißelt worden ist.
2: Vater unser in Himmel, geheiligt werde dein Name, dein Reich komme, dein Wille geschehe, wie im Himmel, so auf Erden.
0: Unser tägliches Brot gib uns heute und vergib uns unsere Schuld, wie auch wir vergeben unseren Schuldigen. Und führe uns nicht in Versuchung, sondern erlöse uns von dem Bösen.
2: Gegrüßt seist du, Maria, voll der Gnade, der Herr ist mit dir. Du bist gebenedeit unter den Frauen, und gebenedeit ist die Frucht deines Leibes, Jesus, der für uns gegeißelt worden ist.
0: Heilige Maria, Mutter Gottes, bitte für uns Sünder, jetzt und in der Stunde unseres Todes. Amen.
2: Gegrüßt seist du, Maria, voll der Gnade, der Herr ist mit dir. Du bist gebenedeit unter den Frauen, und gebenedeit ist die Frucht deines Leibes, Jesus, der für uns gegeißelt worden ist.
0: Heilige Maria, Mutter Gottes, bitte für uns Sünder, jetzt und in der Stunde unseres Todes. Amen.
2: Gegrüßt seist du, Maria, voll der Gnade, der Herr ist mit dir. Du bist gebenedeit unter den Frauen, und gebenedeit ist die Frucht deines Leibes, Jesus, der für uns gegeißelt worden ist.
0: Heilige Maria, Mutter Gottes, bitte für uns Sünder, jetzt und in der Stunde unseres Todes. Amen.
2: Gegrüßt seist du, Maria, voll der Gnade, der Herr ist mit dir. Du bist gebenedeit unter den Frauen, und gebenedeit ist die Frucht deines Leibes, Jesus, der für uns gegeißelt wurde.

0: worden ist.
1: Heilige Maria, Mutter Gottes, bitte für uns Sünder, jetzt und in der Stunde unseres Todes. Amen.
0: Gegrüßt seist du, Maria, voll der Gnade, der Herr ist mit dir. Du bist gebenedeit unter den Frauen, und gebenedeit ist die Frucht deines Leibes, Jesus, der für uns gegeißelt worden ist.
1: Heilige Maria, Mutter Gottes, bitte für uns Sünder, jetzt und in der Stunde unseres Todes. Amen.
0: Gegrüßt seist du, Maria, voll der Gnade, der Herr ist mit dir. Du bist gebenedeit unter den Frauen, und gebenedeit ist die Frucht deines Leibes, Jesus, der für uns gegeißelt worden ist.
1: Heilige Maria, Mutter Gottes, bitte für uns Sünder, jetzt und in der Stunde unseres Todes. Amen.
0: Gegrüßt seist du, Maria, voll der Gnade, der Herr ist mit dir. Du bist gebenedeit unter den Frauen, und gebenedeit ist die Frucht deines Leibes, Jesus, der für uns gegeißelt worden ist.
1: Heilige Maria, Mutter Gottes, bitte für uns Sünder, jetzt und in der Stunde unseres Todes. Amen.
0: Gegrüßt seist du, Maria, voll der Gnade, der Herr ist mit dir. Du bist gebenedeit unter den Frauen, und gebenedeit ist die Frucht deines Leibes, Jesus, der für uns gegeißelt worden ist.
1: Heilige Maria, Mutter Gottes, bitte für uns Sünder, jetzt und in der Stunde unseres Todes. Amen.
0: Gegrüßt seist du, Maria, voll der Gnade, der Herr ist mit dir. Du bist gebenedeit unter den Frauen, und gebenedeit ist die Frucht deines Leibes, Jesus, der für uns gegeißelt worden ist.
1: Heilige Maria, Mutter Gottes, bitte für uns Sünder, jetzt und in der Stunde unseres Todes. Amen.
0: Gegrüßt seist du, Maria, voll der Gnade, der Herr ist mit dir. Du bist gebenedeit unter den Frauen, und gebenedeit ist die Frucht deines Leibes, Jesus, der für uns gegeißelt worden ist.
1: Heilige Maria, Mutter Gottes, bitte für uns Sünder, jetzt und in der Stunde unseres Todes. Amen.
0: Ehre sei dem Vater, und dem Sohn, und dem Heiligen Geist.
1: Im Anfang, so auch jetzt und alle Zeit und in Ewigkeit. Amen. O mein Jesus, verzeih uns unsere Sünden, bewahre uns vor dem Feuer der Hölle, führe alle Seelen in den Himmel, besonders jene, die deiner Barmherzigkeit am meisten bedürfen. Drittes Geheimnis: Jesus, der für uns mit Dornen gekrönt worden ist. Vater unser im Himmel, geheiligt werde dein Name, dein Reich komme, dein Wille geschehe, wie im Himmel, so auf Erden.
0: Unser tägliches Brot gib uns heute, und vergib uns unsere Schuld, wie auch wir vergeben unseren Schuldigen. Und führe uns nicht in Versuchung, sondern erlöse uns von dem Bösen.
1: Gegrüßet seist du, Maria, voll der Gnade. Der Herr ist mit dir. Du bist gebenedeit unter den Frauen. Und gebenedeit ist die Frucht deines Leibes, Jesus, der für uns mit Dornen gekrönt worden ist.
0: Heilige Maria, Mutter Gottes, bitte für uns Sünder, jetzt und in der Stunde unseres Todes. Amen.
1: Gegrüßet seist du, Maria, voll der Gnade, der Herr ist mit dir. Du bist gebenedeit unter den Frauen, und gebenedeit ist die Frucht deines Leibes, Jesus, der für uns mit Dornen gekrönt worden ist.
0: Heilige Maria, Mutter Gottes, bitte für uns Sünder, jetzt und in der Stunde unseres Todes. Amen.
1: Gegrüßet seist du, Maria, voll der Gnade, der Herr ist mit dir. Du bist gebenedeit unter den Frauen, und gebenedeit ist die Frucht deines Leibes, Jesus, der für uns mit Dornen gekrönt worden ist.
0: Heilige Maria, Mutter Gottes, bitte für uns Sünder, jetzt und in der Stunde unseres Todes. Amen.
1: Gegrüßet seist du, Maria, voll der Gnade. Der Herr ist mit dir. Du bist gebenedeit unter den Frauen. Und gebenedeit ist die Frucht deines Leibes, Jesus, der für uns mit Dornen gekrönt worden ist.

0: für uns Sünder, jetzt und in der Stunde unseres Todes. Amen.
1: Gegrüßet seist du, Maria, voll der Gnade, der Herr ist mit dir.

0: Weit ist die Flucht deines Leibes, Jesus, der für uns mit Dornen gekrönt worden ist.
1: Heilige Maria, Mutter Gottes, bitte für uns Sünder, jetzt und in der Stunde unseres Todes. Amen.
0: Gegrüßet seist du, Maria, voll der Gnade. Der Herr ist mit dir. Du bist gebenedeit unter den Frauen, und gebenedeit ist die Frucht deines Leibes, Jesus, der für uns mit Dornen gekrönt worden ist.
1: Heilige Maria, Mutter Gottes, bitte für uns Sünder, jetzt und in der Stunde unseres Todes. Amen.
0: Gegrüßet seist du, Maria, voll der Gnade, der Herr ist mit dir. Du bist gebenedeit unter den Frauen, und gebenedeit ist die Frucht deines Leibes, Jesus, der für uns mit Dornen gekrönt worden ist.
1: Heilige Maria, Mutter Gottes, bitte für uns Sünder, jetzt und in der Stunde unseres Todes. Amen.
0: Gegrüßet seist du, Maria, voll der Gnade. Der Herr ist mit dir. Du bist gebenedeit unter den Frauen, und gebenedeit ist die Frucht deines Leibes, Jesus, der für uns mit Dornen gekrönt worden ist.
1: Heilige Maria, Mutter Gottes, bitte für uns Sünder, jetzt und in der Stunde unseres Todes. Amen.
0: Gegrüßet seist du, Maria, voll der Gnade, der Herr ist mit dir. Du bist gebenedeit unter den Frauen, und gebenedeit ist die Frucht deines Leibes, Jesus, der für uns mit Dornen gekrönt worden ist.
1: Heilige Maria, Mutter Gottes, bitte für uns Sünder, jetzt und in der Stunde unseres Todes. Amen.
0: Ehre sei dem Vater und dem Sohn und dem Heiligen Geist.
1: Wie im Anfang, so auch jetzt und alle Zeit und in Ewigkeit. Amen.
0: O mein Jesus, verzeih uns unsere Sünden, bewahre uns vor dem Feuer der Hölle, führe alle Seelen in den Himmel, besonders jene, die deine Barmherzigkeit am meisten bedürfen. Viertes Geheimnis. Jesus, der für uns das schwere Kreuz getragen hat.
2: Vater unser im Himmel, geheiligt werde dein Name, dein Reich komme, dein Wille geschehe, wie im Himmel so auf Erden.
0: Unser tägliches Brot gib uns heute und vergib uns unsere Schuld, wie auch wir vergeben unseren Schuldigen. Und führe uns nicht in Versuchung, sondern erlöse uns von dem Bösen.
1: Gegrüßt seist du, Maria, voll der Gnade, der Herr ist mit dir. Du bist gebenedeit unter den Frauen, und gebenedeit ist die Frucht deines Leibes, Jesus, der für uns das schwere Kreuz getragen hat.
0: Heilige Maria, Mutter Gottes, bitte für uns Sünder, jetzt und in der Stunde unseres Todes. Amen.
1: Gegrüßt seist du, Maria, voll der Gnade, der Herr ist mit dir. Du bist gebenedeit unter den Frauen, und gebenedeit ist die Frucht deines Leibes, Jesus, der für uns das schwere Kreuz getragen hat.
0: Heilige Maria, Mutter Gottes, bitte für uns Sünder, jetzt und in der Stunde unseres Todes. Amen.
1: Gegrüßt seist du, Maria, voll der Gnade, der Herr ist mit dir. Du bist gebenedeit unter den Frauen, und gebenedeit ist die Frucht deines Leibes, Jesus, der für uns das schwere Kreuz getragen hat.
0: Heilige Maria, Mutter Gottes, bitte für uns Sünder, jetzt und in der Stunde unseres Todes. Amen.
1: Gegrüßt seist du, Maria, voll der Gnade, der Herr ist mit dir. Du bist gebenedeit unter den Frauen, und gebenedeit ist die Frucht deines Leibes, Jesus, der für uns das schwere Kreuz getragen hat.
0: Heilige Maria, Mutter Gottes, bitte für uns Sünder, jetzt und in der Stunde unseres Todes. Amen.
1: Gegrüßt seist du, Maria, voll der Gnade, der Herr ist mit dir. Du bist gebenedeit unter den Frauen, und gebenedeit ist die Frucht deines Leibes, Jesus, der für uns das schwere Kreuz getragen hat.
0: Heilige Maria, Mutter Gottes, bitte für uns Sünder, jetzt und in der Stunde unseres Todes. Amen.
1: Gegrüßt seist du, Maria, voll der Gnade, der Herr ist mit dir. Du bist gebenedeit unter

0: Leib ist die Frucht deines Leibes, Jesus, der für uns das schwere Kreuz getragen hat.
1: Heilige Maria, Mutter Gottes, bitte für uns Sünder, jetzt und in der Stunde unseres Todes. Amen.
0: Gegrüßt seist du, Maria, voll der Gnade, der Herr ist mit dir. Du bist gebenedeit unter den Frauen, und gebenedeit ist die Frucht deines Leibes, Jesus, der für uns das schwere Kreuz getragen hat.
1: Heilige Maria, Mutter Gottes, bitte für uns Sünder, jetzt und in der Stunde unseres Todes. Amen.
0: Gegrüßt seist du, Maria, voll der Gnade, der Herr ist mit dir. Du bist gebenedeit unter den Frauen, und gebenedeit ist die Frucht deines Leibes, Jesus, der für uns das schwere Kreuz getragen hat.
1: Heilige Maria, Mutter Gottes, bitte für uns Sünder, jetzt und in der Stunde unseres Todes. Amen.
0: Gegrüßt seist du, Maria, voll der Gnade, der Herr ist mit dir. Du bist gebenedeit unter den Frauen, und gebenedeit ist die Frucht deines Leibes, Jesus, der für uns das schwere Kreuz getragen hat.
1: Heilige Maria, Mutter Gottes, bitte für uns Sünder, jetzt und in der Stunde unseres Todes. Amen.
0: Gegrüßt seist du, Maria, voll der Gnade, der Herr ist mit dir. Du bist gebenedeit unter den Frauen, und gebenedeit ist die Frucht deines Leibes, Jesus, der für uns das schwere Kreuz getragen hat.
1: Heilige Maria, Mutter Gottes, bitte für uns Sünder, jetzt und in der Stunde unseres Todes. Amen.
0: Gegrüßt seist du, der Vater, und der Sohn, und der Heilige Geist.
1: Wie im Anfang, so auch jetzt und alle Zeit und in Ewigkeit. Amen. O mein Jesus, verzeih uns unsere Sünden, bewahre uns vor dem Feuer der Hölle, führe alle Seelen in den Himmel, besonders jene, die deiner Barmherzigkeit am meisten bedürfen. Fünftes Geheimnis: Jesus, der für uns gekreuzigt worden ist. Vater unser im Himmel, geheiligt werde dein Name, dein Reich komme, dein Wille geschehe, wie im Himmel, so auf Erden.
0: Unser tägliches Brot gib uns heute und vergib uns unsere Schuld, wie auch wir vergeben unseren Schuldigen. Und führe uns nicht in Versuchung, sondern erlöse uns von dem Bösen.
1: Gegrüßet seist du, Maria, voll der Gnade. Der Herr ist mit dir. Du bist gebenedeit unter den Frauen. Gebenedeit ist die Frucht deines Leibes, Jesus, der für uns gekreuzigt worden ist.
0: Heilige Maria, Mutter Gottes, bitte für uns Sünder, jetzt und in der Stunde unseres Todes. Amen.
1: Gegrüßet seist du, Maria, voll der Gnade. Der Herr ist mit dir. Du bist gebenedeit unter den Frauen. Und gebenedeit ist die Frucht deines Leibes, Jesus, der für uns gekreuzigt worden ist.
0: Heilige Maria, Mutter Gottes, bitte für uns Sünder, jetzt und in der Stunde unseres Todes. Amen.
1: Gegrüßet seist du, Maria, voll der Gnade, der Herr ist mit dir. Du bist gebenedeit unter den Frauen, und gebenedeit ist die Frucht deines Leibes, Jesus, der für uns gekreuzigt worden ist.
0: Heilige Maria, Mutter Gottes, bitte für uns Sünder, jetzt und in der Stunde unseres Todes. Amen.
1: Gegrüßet seist du, Maria, voll der Gnade, der Herr ist mit dir. Du bist gebenedeit unter den Frauen, und gebenedeit ist die Frucht deines Leibes, Jesus, der für uns gekreuzigt worden ist.
0: Heilige Maria, Mutter Gottes, bitte für uns Sünder, jetzt und in der Stunde unseres Todes. Amen.
1: Gegrüßet seist du, Maria, voll der Gnade, der Herr ist mit dir. Du bist gebenedeit unter den Frauen. Und gebenedeit ist die Frucht deines Leibes, Jesus, der für uns gekreuzigt worden ist.
0: Heilige Maria, Mutter Gottes, bitte für uns Sünder, jetzt und in der Stunde unseres Todes. Amen.
1: Gegrüßet seist du, Maria, voll der Gnade, der Herr ist mit dir. Du bist gebenedeit unter den Frauen. Und gebenedeit ist die Frucht deines Leibes, Jesus, der für uns gekreuzigt worden ist.
0: Heilige Maria.

0: Gottes, bitte für uns Sünder, jetzt und in der Stunde unseres Todes. Amen.
1: Gegrüßet seist du, Maria, voll der Gnade, der Herr ist mit dir. Du bist gebenedeit unter den Frauen, und gebenedeit ist die Frucht deines Leibes, Jesus, der für uns gekreuzigt worden ist.
0: Heilige Maria, Mutter Gottes, bitte für uns Sünder, jetzt und in der Stunde unseres Todes. Amen.
1: Gegrüßet seist du, Maria, voll der Gnade, der Herr ist mit dir. Du bist gebenedeit unter den Frauen, und gebenedeit ist die Frucht deines Leibes, Jesus, der für uns gekreuzigt worden ist.
0: Heilige Maria, Mutter Gottes, bitte für uns Sünder, jetzt und in der Stunde unseres Todes. Amen.
1: Gegrüßet seist du, Maria, voll der Gnade, der Herr ist mit dir. Du bist gebenedeit unter den Frauen, und gebenedeit ist die Frucht deines Leibes, Jesus, der für uns gekreuzigt worden ist.
0: Heilige Maria, Mutter Gottes, bitte für uns Sünder, jetzt und in der Stunde unseres Todes. Amen.
1: Gegrüßet seist du, Maria, voll der Gnade, der Herr ist mit dir. Du bist gebenedeit unter den Frauen, und gebenedeit ist die Frucht deines Leibes, Jesus, der für uns gekreuzigt worden ist.
0: Heilige Maria, Mutter Gottes, bitte für uns Sünder, jetzt und in der Stunde unseres Todes. Amen.
1: Ehre sei dem Vater und dem Sohn und dem Heiligen Geist.
0: Wie im Anfang, so auch jetzt und alle Zeit und in Ewigkeit. Amen.
1: O mein Jesus, verzeih uns unsere Sünden, bewahre uns vor dem Feuer der Hölle, führe alle Seelen in den Himmel, besonders jene, die deine Barmherzigkeit am meisten bedürfen.

0: Im Namen des Vaters und des Sohnes und des Heiligen Geistes.
1: Amen.
0: Die Gnade unseres Herrn Jesus Christus, die Liebe Gottes des Vaters und die Gemeinschaft des Heiligen Geistes sei mit euch. Darf Sie alle ganz herzlich hier in Neuzelle zu diesem Gottesdienst begrüßen. Begrüße natürlich auch die Fernsehzuschauer von KTV und auch die Radiohörer von Radio Gloria in der Schweiz. Liebe Schwestern und Brüder, wir feiern diese heilige Messe für verstorbenen Stefan Ritschel. Wir wollen auch in diesem Gottesdienst für eine Krank aus unserer Gemeinde beten. Sie kennen sicherlich, dass man oft sagt, guter Rat ist doch teuer. Oder ich bin ratlos. Das sagen wir, wenn wir nach einem Ausweg suchen und überlegen, ja, was kann denn passieren? Gott sei Dank schenkt uns der Heilige Geist immer wieder den Rat, und zwar die Gabe des Rates. Und ich denke, es ist ein guter Ratgeber. Wir dürfen Gott im Blick behalten und auch seinen Rat annehmen. Und diese Verbindung, Leben zusammenzuhalten, ist, meine ich, auch unablässlich. Und so sagt es auch der Psalm 16, da heißt es, ich preise den Herrn, der mich beraten hat, auch mahnt mich mein Herz in der Nacht. Besinnen wir uns am Beginn dieser heiligen Feier. Rufen wir den Herrn um sein Erbarmen an. Herr Jesus Christus, du bist in der Herrlichkeit des Vaters.

Allmächtiger und barmherziger Gott, sende den Geist auf uns herab. Er wohne in uns und mache uns zum Tempel seiner Herrlichkeit. Darum bitten wir durch Jesus Christus, deinen Sohn, unseren Herrn und Gott, der in der Einheit des Heiligen Geistes mit dir lebt und herrscht, von Ewigkeit zu Ewigkeit.

0: Lesung aus der Apostelgeschichte. In jenen Tagen schickte Paulus aus Milet aus jemanden nach Ephesus und ließ den Ältesten der Gemeinde zu sich rufen. Als sie bei ihm eingetroffen waren, sagte er: Ihr wisst, wie ich vom ersten Tag an, seit ich in die Provinz Asien betreten habe, die ganze Zeit in eurer Mitte war und wie ich dem Herrn in aller Demut diente, unter Tränen und vielen Prüfungen, die ich durch die Nachstellungen der Juden erlitten habe, wie ich nichts verschwiegen habe von dem, was heilsam ist. Ich habe es euch verkündet und habe euch gelehrt, öffentlich und in den Häusern. Ich habe vor Juden und Griechen Zeugnis abgelegt für die Umkehr zu Gott und den Glauben an Jesus, unseren Herrn. Und siehe, nun ziehe ich, gebunden durch den Geist, nach Jerusalem. Und ich weiß nicht, was dort mit mir geschehen wird. Jedoch bezeugt mir der Heilige Geist von Stadt zu Stadt, dass Fesseln und Drangsal auf mich warten. Aber ich will mit keinem Wort mein Leben wichtig nehmen, wenn ich nur am Lauf vollende und den Dienst erfülle, der mir von Jesus, dem Herrn, übertragen wurde, das Evangelium von der Gnade Gottes zu bezeugen. Und siehe, ich weiß, dass ihr mich nicht mehr von Angesicht sehen werdet, ihr alle, zu denen ich gekommen bin und denen ich das Reich verkündet habe. Darum bezeuge ich euch am heutigen Tag: Ich bin rein vom Blut aller, denn ich habe mich der Pflicht nicht entzogen, euch den ganzen Ratschluss Gottes zu verkünden. Wort des lebendigen Gottes.
1: Dank sei Gott.
0: Singt und spielt für den Herrn.
1: Singt und spielt für den Herrn.
0: Gott, du liest Regenströme in Fülle über den vermatschten Erdland, das du selbst gegründet. Dein Geschöpf fand dort Wohnung. Gott, in der Güte versorgst du den Armen.
1: Singt und spielt für den Herrn.
0: Gepriesen sei der Herr Tag für Tag. Gott trägt uns, er ist unsere Rettung. Gott ist für uns ein Gott, der Rettung bringt. Und Gott, der Herr, führt uns heraus aus dem Tod.
1: Singt und spielt den Herrn.

aus dem Heiligen Evangelium nach Johannes. In jener Zeit erhob Jesus seine Augen zum Himmel und sagte: Vater, die Stunde ist gekommen. Verherrliche deinen Sohn, damit der Sohn dich verherrlicht. Denn du hast ihm Macht über alle Menschen gegeben, damit er allen, die du ihm gegeben hast, ewiges Leben schenkt. Das aber ist das ewige Leben, dass sie dich, den einzigen wahren Gott, erkennen, den du gesandt hast, Jesus Christus. Ich habe dich auf der Erde verherrlicht und das Werk zu Ende geführt, das du mir aufgetragen hast. Jetzt verherrliche du mich, Vater, bei dir mit der Herrlichkeit, die ich bei dir hatte, bevor die Welt war. Ich habe deinen Namen den Menschen offenbart, die du mir aus der Welt gegeben hast. Sie gehörten dir und du hast sie mir gegeben und sie haben dein Wort bewahrt. Sie haben jetzt erkannt, dass alles, was du mir gegeben hast, von dir ist. Denn die Worte, die du mir gabst, habe ich ihnen gegeben und sie haben sie

angenommen. Sie haben wahrhaftig erkannt, dass ich von dir ausgegangen bin, und sie sind zu dem Glauben gekommen, dass du mich gesandt hast. Für sie bitte ich, nicht für die Welt bitte ich, sondern für alle, die du mir gegeben hast, denn sie gehören dir. Alles, was mein ist, ist dein, und was dein ist, ist mein. In ihnen bin ich verherrlicht. Ich bin nicht mehr in der Welt, aber sie sind in der Welt, und ich komme zu dir.

Liebe Schwestern und Brüder im Herrn, wenn einer zu beten beginnt, wo Menschen am Ende sind, da fängt der Friede an. Ich glaube, diese Zeile aus einem Lied von Ludger Edelkötter trifft es wohl sehr gut. Beten eröffnet eine neue Möglichkeit, eine Dimension über unser menschliches Vermögen hinaus. Liebe Schwestern und Brüder, die Apostel Maria und die Brüder Jesu haben sich nach der Himmelfahrt Jesu in Jerusalem im Obergemach versammelt, zurückgezogen und, wie es in der Apostelgeschichte weiter heißt, haben sie gebetet. Sie wissen nicht, wie es nach dem Tod Jesu schließlich weitergeht. Sicher hatten sie auch Angst, das gleiche Schicksal wie Jesus zu erleiden. Das Evangelium von heute ist ein Gebet Jesu. Seinen Tod vor Augen betet er zu seinem Vater. Er betet für seine Freunde, die er zurücklässt. Ich kann nicht mehr beten. Das ist ausgeschlossen. So ein krebskranker Patient zum Sterben zu Hause. Sein ganzes Leben lang war er Kirchgänger gewesen und nun lässt ihn Gott doch so im Stich, auf den er sein ganzes Leben lang vertraut hat. Eine Welt bricht schließlich auch für ihn zusammen. Es war für ihn nicht möglich, dieses Handeln Gottes, seine Ferne zu verstehen. Aber es war in der seelsorglichen Begleitung möglich, genau diese Erfahrung der Gottverlassenheit ins Gebet zu bringen. Gott, wir verstehen deine Wege nicht. Warum lässt du uns im Stich? Und mit den Worten des Psalms: Mein Gott, warum hast du mich verlassen? Gott im Gebet der Gottverlassenheit vorzuwerfen, ihn nicht aus seiner Verantwortung zu lassen. Zu ringen mit ihm, das hat wohl eine neue Perspektive eröffnet, wo einer zu beten beginnt. Liebe Schwestern und Brüder, beten ist eine unschätzbare Kraftquelle. Das erlebe ich auch immer wieder persönlich selbst. Sogar dann, wenn ich meines Gegenübers, Gottes, gar nicht mehr mir sicher bin. Wenn ich voller Angst und Glaubenszweifel schließlich bin. Wenn ich die Gottesliebe so gar nicht mehr erfahren kann. Im Gebet kann ich alles, wirklich alles, was mich bewegt und was mein Leben ausmacht, kann ich vor Gott bringen. Dank, Lob, Vertrauen, Sorgen, Bitten. Bitten für mich, aber auch für andere. Ich kann auch zweifeln und auch klagen. Und so kann vielleicht ein Nachtgebet am Ende eines Tages auch mit schweren Erfahrungen zur Seelenhygiene werden und beitragen. Am Abend lege ich meinen Tag vor Gott zurück. Zurück in Gottes Hände. Und das erspart vielleicht manchmal jemanden die Schlaftablette. Liebe Schwestern und Brüder, beten bedeutet, aus dem Wissen zu leben, dass mein Leben vor allem ein Geschenk ist. Dass ich im Grunde immer mit leeren Händen vor Gott stehe. Ein Wissen, dass ich das Entscheidende meines Lebens nicht mir selber machen kann. Dass ich darum alle meine Fragen und meine Sorgen in Gottes Hände werfen darf. Und wenn ich das mache,
dann merke ich vielleicht, dass mich dieses Ablegen, manchmal Hinwerfen, weitertragen kann. Dass ich im Beten neue Kraft, neues Zutrauen geschenkt bekomme. Dass Gottes Kraft mir im Gebet zukommt. Oder wie es in einem Kirchenlied so wunderschön ausgedrückt wird, du bist mein Atem, wenn ich zu dir bete. Amen.

0: Beim Abschied der Jünger betet der Herr für alle, die ihm anvertraut sind. Auch wir dürfen beten.
1: Für alle, die in der Kirche einen Dienst tun, führe sie durch deinen Geist.
0: Gott, unser Vater,
2: wir bitten dich, erhöre uns.
1: Für alle, die sich für den Frieden einsetzen, stärke sie durch deinen Geist.
0: Gott, unser Vater,
2: wir bitten dich, erhöre uns.
1: Für alle, die schwer krank sind, heile sie durch deinen Geist.
0: Gott, unser Vater,
2: wir bitten dich, erhöre uns.
1: Für alle, die depressiv sind, sei ihnen nahe in deinem Geist.
0: Gott, unser Vater,
2: wir bitten dich, erhöre uns.
1: Für alle, die vor schweren Entscheidungen stehen, berate sie mit deinem Geist.
0: Gott, unser Vater,
2: wir bitten dich, erhöre uns.
1: Für alle unsere Verstorbenen, begleite sie an das Ziel ihrer Pilgerschaft.
0: Gott, unser Vater,
2: wir bitten dich, erhöre uns.
0: Großer Gott, dein Sohn hat uns deinen Namen geoffenbart. Wir danken dir, dass wir dich kennen dürfen, durch Christus, unseren Herrn.
2: Amen.

Betet, Schwestern und Brüder, damit mein und euer Opfer Gott, dem allmächtigen Vater, gefalle. Der Herr nehme das Opfer an aus deinen Händen, zum Lob und Ruhme seines Namens, zum Segen für uns und seine ganze heilige Kirche. Herr und Gott, nimm die Gebete und Opfergaben deiner Gläubigen an. Lass uns diese heilige Feier immer mit ganzer Hingabe begehen, damit wir einst das Leben in der Herrlichkeit des Himmels erlangen. Darum bitten wir durch Christus.

0: Herr sei mit euch
1: und mit deinem Geiste.
0: Erhebet die Herzen.
1: Wir haben sie, mein Herr.
0: Lasset uns danken dem Herrn, unserem Gott.
1: Das ist würdig und recht.
0: In Wahrheit ist es würdig und recht, dir, Herr, heiliger Vater, allmächtiger, ewiger Gott, immer und überall zu danken durch unseren Herrn Jesus Christus. Denn nach seiner Auferstehung ist er den Jüngern leibhaft erschienen. Vor ihren Augen wurde er zum Himmel erhoben, damit er uns Anteil gebe an seinem göttlichen Leben. Darum preisen wir dich in österlicher Freude und singen mit den Chören der Engel das Lob deiner Herrlichkeit.

Ja, du bist heilig, großer Gott, und alle deine Werke verkünden dein Lob. Denn durch deinen Sohn, unseren Herrn Jesus Christus, und in der Kraft des Heiligen Geistes erfüllst du die ganze Schöpfung mit Leben und Gnade. Bis ans Ende der Zeiten versammelst du dir ein Volk, damit deinem Namen das reine Opfer dargebracht werde, vom Aufgang der Sonne bis zum Untergang. Heilige unsere Gaben durch deinen Geist, damit sie uns werden, Leib und Blut deines Sohnes, unseres Herrn Jesus Christus, der uns aufgetragen hat, dieses Geheimnis zu feiern. Denn in der Nacht, da er verraten wurde, nahm er das Brot und sagte Dank, brach es, reichte es seinen Jüngern und sprach, nehmet und esset alle davon. Das ist mein Leib, der für euch hingegeben wird.

Ebenso nahm er nach dem Mahl den Kelch, dankte wiederum, reichte ihn seinen Jüngern und sprach: Nehmet und trinket alle daraus, das ist der Kelch des neuen und ewigen Bundes. Mein Blut, das für euch und für alle vergossen wird, zur Vergebung der Sünden. Tut dies zu meinem Gedächtnis.

Geheimnis des Glaubens. Deinen Tod, o Herr, verkünden wir. Darum, gütiger Vater, feiern wir das Gedächtnis deines Sohnes. Wir verkünden sein heilbringendes Leiden, seine glorreiche Auferstehung und Himmelfahrt und erwarten seine Wiederkunft. So bringen wir dir mit Lob und Dank dieses heilige und lebendige Opfer dar. Schau gütig auf die Gabe deiner Kirche, denn sie stellt dir das Lamm vor Augen, das geopfert wurde und uns nach deinem Willen mit dir versöhnt hat. Stärke uns durch den Leib und das Blut deines Sohnes, und erfülle uns mit seinem Heiligen Geist, damit wir ein Leib und ein Geist werden in Christus. Er mache uns auch immer zu einer Gabe, die dir wohlgefällt, damit wir das verheißene Erbe erlangen, mit deinen Auserwählten, mit der seligen Jungfrau und Gottes Mutter Maria, mit ihrem Bräutigam, den heiligen Josef, mit deinen Aposteln und Märtyrern und mit allen Heiligen, auf deren Fürsprache wir vertrauen. Barmherziger Gott, wir bitten dich, dieses Opfer unserer Versöhnung bringe der ganzen Welt Frieden und Heil. Beschütze deine Kirche auf ihrem Weg durch die Zeit und stärke sie im Glauben und in der Liebe. Deinen Diener, unseren Papst Leo, unseren Bischof Wolfgang und die Gemeinschaft der Bischöfe, unsere Priester und Diakone, alle, die zum Dienst in der Kirche bestellt sind und das ganze Volk deiner Erlösten. Erhöre, gütiger Vater, die Gebete der hier versammelten Gemeinde und führe zu dir auch alle deine Söhne und Töchter, die noch fern sind von dir. Erbarme dich unserer verstorbenen Brüder und Schwestern und aller, die in deiner Gnade aus dieser Welt geschieden sind. Nimm sie auf in deine Herrlichkeit und mit ihnen lass auch uns, wie du verheißen hast, zu Tische sitzen in deinem Reich. Darum bitten wir dich durch unseren Herrn Jesus Christus, denn durch ihn schenkst du der Welt alle guten Gaben. Durch ihn und mit ihm und in ihm ist dir Gott, allmächtiger Vater, in der Einheit des Heiligen Geistes, alle Herrlichkeit und Ehre jetzt und in Ewigkeit. Amen. Wir heißen Kinder Gottes und wir sind es, darum dürfen wir voll Vertrauen singen.

0: und vergib uns unsere Schuld, wie auch wir vergeben unseren Schuldigern. Und führe uns nicht in Versuchung, sondern erlöse uns von dem Bösen.
1: Erlöse uns, allmächtiger Vater, von allem Bösen und gib Frieden in unseren Tagen. Komm uns zu Hilfe mit deinem Erbarmen und bewahre uns vor Verwirrung und Sünde, damit wir voll Zuversicht das Kommen unseres Erlösers Jesus Christus erwarten. Amen.

0: Am Ostertag trat Jesus in die Mitte seiner Jünger und sprach den Friedensgruß. Deshalb bitten wir, Herr Jesus Christus, du Sieger über Sünde und Tod, schau nicht auf unsere Sünden, sondern auf den Glauben deiner Kirche und schenke ihr nach deinem Willen Einheit und Frieden. Der Friede des Herrn sei allezeit mit euch.
1: Und mit deinem Geiste.
0: Gebt einander ein Zeichen des Friedens und der Versöhnung.

Seht das Lamm Gottes, das hinwegnimmt die Sünden der Welt. Herr, ich bin nicht würdig, dass du eingehst unter mein Dach, aber sprich nur ein Wort, so wird meine Seele gesund. So spricht der Herr, der Heilige Geist, den der Vater in meinem Namen senden wird, er wird euch alles lehren und euch an alles erinnern, was ich euch gesagt habe.

Mein Jesus, ich glaube, dass du im allerheiligsten Sakrament des Altares zugegen bist. Ich liebe dich über alles. Meine Seele sehnt sich nach dir. Da ich dich jetzt im Sakrament des Altares nicht empfangen kann, so komm bitte geistigerweise zu mir und nimm Wohnung in meinem Herzen. Ich umfange dich und vereinige mich mit dir. In tiefster Ehrfurcht bete ich dich an. Jesus, sei mir Jesus, sei du mein Licht, meine Kraft, mein Heil, mein Frieden. Segne mich und alle, die ich im Herzen trage. Halte mich fest und lass mich niemals von dir scheiden. Lass nicht zu, dass ich mich je von dir trenne. Mein Herr und mein Gott, nimm alles von mir, was mich hindert zu dir. Mein Herr und mein Gott, gib alles mir, was mich fördert zu dir. Mein Herr und mein Gott, nimm mich mir und gib mich ganz zu eigen dir. Maria, Frau der heiligen Eucharistie, lehre mich, Jesus zu lieben und für ihn zu leben wie du. Amen.

0: Lasset uns beten. Barmherziger Gott, wir haben den Auftrag deines Sohnes erfüllt und sein Gedächtnis begangen. Die heilige Gabe, die wir in dieser Feier empfangen haben, helf uns, dass wir in der Liebe zu dir und unseren Brüdern Christus nachfolgen, der mit dir lebt und herrscht in alle Ewigkeit.
1: Amen.
0: Ihnen hier in Neuzelle und allen, die mit uns verbunden waren, über Fernsehen oder Rundfunk, wünsche ich allen einen gesegneten Abend. Der Herr sei mit euch.
1: Und mit deinem Geiste.
0: Es segne und behüte euch der allmächtige und gütige Gott, der Vater und der Sohn und

Liebe Zuschauer von KTV, ich bin auf dem Katholikentag in Würzburg und habe einen befreundeten Politiker getroffen hier.

0: bin an den Ständen unterwegs, diskutiere mit den Menschen und finde die Begegnung unglaublich wichtig.
1: Was bedeutet heute das C in der CSU?
0: Ja, das ist unser Fundament eigentlich. Die christlichen Werte ist die Basis, die Wurzeln unserer Politik. Die müssen wir wieder mehr herausstellen. Es gibt ja grundsätzliche Fragen, die zurzeit viele bewegen, angefangen vom Schutz des menschlichen Lebens am Anfang bis auch zum Ende, gerade Diskussionen über den assistierten Suizid geführt. Ich finde, das C ist der Maßstab und die Grundlage auch für unsere Partei. Und auf diesen Wurzeln wollen wir die Zukunft gestalten.
1: Jetzt ist es aber so, dass immer mehr Menschen, immer mehr Wähler auch, das nicht mehr so unterscheiden können und sagen, die Parteien, die werden alle irgendwie eins. Das C merkt man nicht mehr so richtig.
0: Deswegen müssen wir es wieder deutlicher herausstellen. Ich glaube, das ist gerade jetzt die Zeit, diese Werte auch darzustellen, unsere Gesellschaft auch zusammenzuführen, zu verbinden. Das ist mir unglaublich wichtig. Ich sehe mich auch ein bisschen in der Tradition von Alois Glück, der einer meiner Vorgänger war als Fraktionsvorsitzender, das bürgerschaftliche Engagement, auch mit den Menschen den Dialog wiederzuführen, nicht nur über Social Media, nicht nur über künstliche Intelligenz, sondern direkt sich in die Augen zu schauen, Respekt vor der Meinung des anderen zu haben, das gehört für mich unbedingt dazu.
1: Das C steht nach wie vor für die Verantwortung vor Gott, für den Schutz des Lebens am Anfang und am Ende, für den Schutz der Familie und für den Schutz von Ehe und Familie.
0: Absolut, für mich definitiv. Und das gilt es auch wieder deutlich zu machen, auch zu kommunizieren. Und das muss auch in praktische Politik umgesetzt werden. Wir tun das, glaube ich, auch in Bayern in einem hohen Maße. Wir müssen das aber auch in der Bundesrepublik Deutschland wieder deutlicher machen. Wir haben ja nicht nur das C, wir haben auch das S in unserem Namen, auch das Thema Sozialstaat, Reform des Sozialstaats. Aber trotzdem Hilfe für die Menschen, die Hilfe bedürfen, sind ganz wesentliche Kerne unserer Politik.
1: Danke für dieses persönliche Zeugnis.
0: Sehr gerne.

0: das 21. Jahrhundert. Noch nie in der Geschichte der Menschheit waren wir mit einem derartigen Informationsangebot konfrontiert.
1: Wir leben heute in einer Welt, die überflutet wird von Nachrichten und von Reizen.
2: Wir leben in so einer pseudowissenschaftlichen Gesellschaft. Ja, jeder glaubt, irgendwie irgendwelche Statistiken zu wissen.
0: Die Welt ist schnelllebiger geworden. Unsere Kommunikation findet in rasender Geschwindigkeit statt. Nachricht für Nachricht, Klick für Klick, Video für Video. Diese Vernetzung hat uns auch alle Religionen der Welt in die eigenen vier Wände geholt. Doch nicht nur die großen Religionen werben um Anhänger, sondern auch tausende Untergruppierungen und Konfessionen. Unsere Welt ist ein Pool verschiedenster Weltanschauungen, für den Einzelnen ein überwältigendes religiöses Überangebot. Sich in dieser Fülle einen Überblick zu machen und daraus persönliche Schlussfolgerungen zu ziehen, ist definitiv eine moderne Herausforderung. Die katholische Kirche ist mit 1,2 Milliarden Anhängern die größte Glaubensgemeinschaft der Welt. Trotzdem fällt der Durchbruch in das digitale Medienzeitalter schwer. Warum ist das so?
3: Ich denke, dass auch die Kirche verpasst hat, einfach ihre Botschaft in die Welt zu tragen und dass sie sich hat verdrängen lassen.

0: Sprüche dorthin werfen, sozusagen. Das nicht. Aber versuchen, sie zu erreichen, teilweise auch in ihrer Not, in ihren großen Fragen. Versuchen auch zu lernen aus ihnen, aus ihren Sorgen, aus was sie wollen. Einfach aus Liebe zu diesen Menschen irgendwie versuchen, den Kontakt herzustellen.
1: Das Internet birgt die Gefahr der Ablenkung und Vereinnahmung. Tagtäglich werden wir mit Anfragen und Smalltalk überhäuft, der doch nur an der Oberfläche bleibt. Christen sind fest davon überzeugt, dass die Botschaft Jesu Antworten auf die essentiellen Fragen des Lebens bietet.
2: Die fundamentalen Lehren, worauf Jesus hinaus will, bleiben unverändert. Was man aber in die heutige Zeit projizieren kann, hineinlegen kann, ist die Art und Weise, wie man etwas bringt. Jesus hat damals viel mit Gleichnissen gearbeitet, um es einfach den Leuten damals einfacher zu erklären. Und wenn es Menschen gibt, die eine Gabe haben, etwas zu vereinfachen, einfach zu erklären, ist es ein großes Geschenk für diese Zeit.
1: Was suchen die Menschen letztendlich auf sozialen Plattformen, Internet und in den neuen Medien?
0: Er sucht erstens Beziehung, er sucht Freundschaft, er sucht Angehörigkeit, zu einer Gruppe zu gehören. Das kann er dort finden, sozusagen. Er sucht das Glück.
3: Ich glaube, dass es irgendwie ganz normal ist, dass man glücklich sein will. Und wenn die moderne Welt dir viele Möglichkeiten bietet, dieses Glück zu finden, zumindest kurzfristig, denn das ist das Natürlichste der Welt, dass man sich danach ausstrecken wird und versuchen wird, dieses Glück zu fassen. Und ich glaube, darüber vergessen wir oft, dass es hinter diesem kurzweiligen Glück noch ein größeres Glück gibt, was man aber nicht so einfach bekommt.
4: Es gibt das Böse auch in der Welt, das darf man nicht unterschätzen. Der Feind ist da, um dich zu zerstören, das will der Teufel, nichts anderes, er will dich zerstören.
5: Das müssen wir immer auch bedenken, dass Christentum immer auch ein geistlicher Kampf ist. Und heute ist es oft zu einem realen Kampf geworden. Es gibt eine Christenverfolgung weltweit, wie es sie in der ganzen Geschichte, in der 2000-jährigen Geschichte des Christentums nicht gegeben hat. Vor unseren Augen. Und sie wird auch zu uns kommen.
6: Ich aber sage euch, liebet eure Feinde, segnet die euch verfluchen, tut Gutes denen, die euch hassen. Ihr aber sollt eure Feinde lieben und sollt Gutes tun, auch wo ihr nichts dafür erhoffen könnt. Seid barmherzig, wie es auch euer Vater ist.
3: Ich glaube, der größte Wert, den die Kirche vermitteln kann, ist die Liebe. Weil diese Gesellschaft, abgesehen davon, dass sie sehr einsam ist, auch sehr lieblos geworden ist. Das ist eigentlich das Wichtigste, dass wir die Liebe wieder postulieren. Und zwar eine Liebe, die Entscheidung heißt.
7: Denn in der Liebe, die Gott zu uns Menschen hat, sehe ich, was der eigentliche Wert des Menschen ist. Und daraus dann, wie ich mit ihm umzugehen habe. Liebe kommt letztlich von Gott. Gott schenkt uns die Liebe. Gott sagt uns, du bist angenommen. Er gibt uns diesen Zuspruch. Und ja, die Berufung, die wir haben, die größte, die wir haben können, wo wir unseren größten Lebenssinn finden können, ist selbst zu lieben.
8: Ich glaube, wir müssen von der Liebe Gottes sprechen. Und diese Liebe Gottes ist nicht etwas Abstraktes, das ist auch nicht etwas Liebliches, sondern diese Liebe Gottes sehen wir am Kreuz. Dort sehen wir, wie sich Gott selbst hingibt. Das ist eine Liebe, die sich ganz radikal hingibt. Und das ist in dem Sinn etwas, nicht das Leben verlieren, um es zu gewinnen. Das ist nicht etwas Nettes, sondern etwas ungemein Kraftvolles, aber eben auch Herausforderndes. Und ich glaube, von dieser Liebe Gottes müssen wir sprechen und uns anstecken lassen, damit wir den Nächsten so lieben, wie Gott uns geliebt hat.
2: Es ist einfach das Sprichwort, ja. Man muss oft einfach auf die Nase fallen, eine blutige Nase kriegen, bevor man lernt, die Hand anzunehmen, die einem

0: entgegengestreckt wird. Wir wissen, dass Gott bei denen, die ihn lieben, alles zum Guten führen wird. Aber das geht halt nur, wenn ich wirklich diese persönliche Erfahrung mit Gott erlebt habe. Wenn ich diese Urerfahrung, dieses Aha-Erlebnis hatte. Wenn das stattgefunden hat, dann gibt es keine Ängste mehr, dann gibt es keine Sorgen mehr, weil wir wissen, dass Gott, der Urheber des ganzen Universums, der Schöpfer des Alls, wirklich auf mich schaut, der mich lieb hat und sich um mich kümmert. Wenn man sich versucht, das vorzustellen, was sind dann irgendwelche Krisen dann noch im Vergleich dazu?
1: Mutter Teresa hat oft darüber gesprochen, was sie damit meint. Es ist der Hunger, der Durst des Heilands nach den Menschen, die er liebt. Christ kannst du nur sein, wenn es dir nicht wurscht ist, dass die Welt zum Teufel geht, sondern wenn du willst, wenn du hungerst und dürstest danach, dass diese Welt zu Gott

0: Pfingsten ist der Geburtstag der Kirche, wo die Sendung der Kirche beginnt und das charismatische Element des Heiligen Geistes sendet uns auf Mission. Warum sind die Zeichen und Wunder des Geistes, warum haben die nachgelassen? Jedes Evangelium hat einen Imperativ am Ende. Und Lukas sagt, dieses Rätselhafte bleibt in der Stadt, bis ihr mit der Kraft aus der Höhe erfüllt werdet. Naja, dann machen wir es halt. Dann versammeln wir uns halt im Obergemach, schaffen einen Raum, wo wir sagen, komm, Heiliger Geist.
1: Die Pfingstversammlungen sind Orte, wo man eben neu den Heiligen Geist erwartet und empfängt. Aber es fallen ja jetzt dann keine Feuerzungen vom Himmel.
0: Schauen wir mal.
1: Herzlich willkommen zu einer neuen Folge Glaubenszeugnisse hier bei KTV. Heute spreche ich mit Dr. Maximilian Oettingen. Er ist Philosoph, Ehemann, Vater von 3 Kindern und Leiter der Loreto-Gemeinschaft. Die Loreto-Gemeinschaft ist zum einen eine katholische Gemeinschaft und zum anderen hosten sie das große Pfingstfestival, das mittlerweile dezentral an ganz vielen Standorten stattfindet. Und ich freue mich, dass ich heute mit dir, lieber Maxi, über Pfingsten sprechen darf.
0: Hallo Tini, freue mich sehr.
1: Maxi, du sprichst sehr viel über das Wirken des Heiligen Geistes und dieser charismatische Zweig der Kirche. Und die Pfingstfestivals sind natürlich auch Orte, wo die Kirche ganz konkret den Heiligen Geist betont und ihn auch herabruft von Neuem. Vielleicht kannst du uns das Ganze aber mal erklären, wie kann das heute sich auswirken auf unsere Zeit?
0: Die Gnade von Pfingsten ist zunächst mal eine Gnade der Freude. Wenn man liest in Apostelgeschichte 2, ist ja die erste Apologetik eines Papstes, ist, sie sind nicht betrunken, wie ihr meint. Das heißt, es ist eine Gnade von Freude, von ausgelassener Freude. Und es gibt eben ein Wirken vom Heiligen Geistes, das diese Freude evoziert. Das ist etwas, was man auch mitbekommen kann. Also es gibt informelle Gebetsversammlungen auf der ganzen Welt, wo dafür auch Raum ist, auch im katholischen Bereich, wo das vorkommt. Es gibt einen ganz berühmten Satz vom heiligen Johannes Chrysostomus, der starb, sagen wir mal, 400. Und der fragt so sehnsüchtig, warum sind die Zeichen und Wunder des Geistes, warum haben die nachgelassen, so nach den ersten paar Jahrhunderten? Also ganz sehnsüchtig, ganz berühmte Frage. Und Pater Rainero Cantalamessa, der Prediger vom päpstlichen Haushalt zwischen 1981 und 2024, unter 3 Päpsten hat er diese Rolle gehabt, mit 90 ging er in Pension, durfte er dann mit 90 in Pension gehen. Und er gibt eine Antwort drauf. Und er sagt, er glaubt, dass dieses Wirken, dieses pfingstliche Wirken des Geistes, dass diese ausgelassene Freude, dass dieses etwas extrovertiertere Wirken des Geistes ein gewisses Biotop braucht. Nämlich informelle Gebetsversammlungen.
1: Ja.
0: Und da, wo das da ist, da sieht man das auch. Das ist, sagt Pater Cantalamessa. Und ich glaube, dass unsere Pfingstfestivals sozusagen da auch eine kleine Antwort darauf sind, um diese Dimension des Heiligen Geistes einfach auch in den Blick zu nehmen.
1: Okay. Das heißt, die Pfingstversammlungen sind Orte, wo man eben neu den Heiligen Geist erwartet und empfängt. Aber es fallen ja jetzt dann keine Feuerzungen vom Himmel.
0: Schauen wir mal.
1: Schauen wir mal. Aber was passiert denn da? Also für die, die es vielleicht auch gar nicht kennen, was erlebt ihr denn?
0: Also es gibt dieses Jahr 30 Pfingstfestivals an 30 Orte im deutschsprachigen Raum. Das ist, was wir machen, ist klassisch katholisch. Also Katechese, Beichte, Messen, kleinere Katechese, Workshop-Formate und dann sehr viel Lobpreis. Der Lobpreis Mariens ist der Lobpreis der Kirche, sagt der Katechismus. Und da, wo viel Lobpreis da ist, ist es meistens ein Ausdruck dafür, dass Menschen sich dessen bewusst werden, dass der Herr gegenwärtig ist. Die ersten Gebets-9 Tage der Kirche waren die 9 Tage vor Pfingsten, zwischen Christi Himmelfahrt und Pfingsten. Und so ist ein Imperativ vom Herrn, bleibt in der Stadt, bis ihr mit der Kraft aus der Höhe erfüllt werdet. Jedes Evangelium hat einen Imperativ am Ende. Matthäus 28, macht alle Menschen zu meinen Jüngern, tauft, lehrt und geht. Markus verkündet das Evangelium allen Geschöpfen. Johannes, ja, liebt einander, wie ich euch geliebt habe. Und Lukas sagt, dieses Rätselhafte bleibt in der Stadt, bis ihr mit der Kraft aus der Höhe erfüllt werdet. Naja, dann machen wir das halt. Dann versammeln wir uns halt im Obergemach, schaffen einen Raum, wo wir sagen, komm, Heiliger Geist. Komm, Heiliger Geist, erfülle uns neu und sende uns. Und es gibt sozusagen, es, als Kirche dürfen wir eben auch antworten, dass der Geist uns erfüllen möchte, um uns zu senden. Pfingsten ist der Geburtstag der Kirche, wo die Sendung der Kirche beginnt und das charismatische Element des Heiligen Geistes sendet uns auf Mission.
1: Ja.
0: Zu Pfingsten gehen die Türen auf. Am Ostersonntag bleiben die Türen zu. Johannes 21, Apostelgeschichte 2. Also am ersten Tag der Woche kommt Jesus in die Mitte der Jünger. Das ist das, was in der Messe passiert. Durch den Heiligen Geist werden Leib und Brot verwandelt, werden Brot und Wein verwandelt in Leib und Blut Jesu Christi. Er tritt durch die verschlossenen Türen unserer menschlichen Natur und schenkt uns den Heiligen Geist und sich selbst. Und wir werden geheilt von der Sünde, werden umgewandelt in sein Abbild. Und die Reaktion der Jünger damals im Obergemach, am Ostersonntag am Abend ist, da steht, sie freuten sich. Und genauso reagiere ich auch, wenn ich die Kommunion empfange oder beichte, dann empfange ich den Heiligen Geist in mir und meine Reaktion ist eine tiefe, stille Freude. Heilig machen wir Dimension. 50 Tage später, selber Ort, wieder der Geist, andere Wirkung. Ausgelassene Freude, eine Trunkenheit des Geistes, wird sozusagen suggeriert, die Türen gehen auf und die Kirche geht hinaus.
1: Ja.
0: Das heißt, es gibt auch diese Dimension, wo wir eben gesandt werden. Und es ist gut, dass wir versuchen, als Kirche diesen Ort der Sendung auch zu kultivieren, damit wir gesandt werden. Und mit Pfingsten hört dann das Kirchen ja sozusagen nicht auf, sondern geht los.
1: Jetzt ist das ja etwas, das ich persönlich in unserem deutschsprachigen Kontext eher aus Freikirchen kenne. Also dieses Extrovertiertsein des Heiligen Geistes, wie du es gerade so schön gesagt hast. Aber es scheint auch immer mehr betont zu werden bei uns Katholiken. Und eigentlich ist es ja auch katholisch. Es ist ja total biblisch und auch ein Katechismus wird davon geschrieben und so weiter. Was glaubst du denn, warum tun wir uns damit irgendwie so schwer? Und was brauchen wir, damit wir da wieder neu Zugang zu finden?
0: Also es gibt Freikirchen, die finden das cool und Freikirchen finden es nicht cool.
1: Das stimmt, ja.
0: Also es gibt da auch sozusagen Unterschiede. Also ich weiß nicht, wie es dir geht, liebe Tini, aber wenn ich betrunken bin, lasse ich mich ungern sehen, weil ich da irgendwie unkontrolliert bin. Mhm. Und jetzt spricht die Heilige Schrift davon, dass die erste Reaktion von Pfingsten ist, dass Menschen denken, ui, die sind wie betrunken. Mhm. Und dass sogar der erste Papst

0: angreifen muss und sagen muss, ah, stopp, stopp, die sind nicht betrunken, wie ihr meint. Das heißt, es gibt eine Dimension von Erfüllung im Geist, wo wir eigentlich nicht mehr können, wo es zu viel ist, wo wir merken, aha, Gott ist Gott und ich bin ich, und er ist der Stärkere, und seine Liebe ist so bewältigend, dass ich habe mich nicht mehr im Griff.
1: Wir reden von Manifestationen im Heiligen Geist, diese Phänomene, oder? Mit diesem Trunkenheit und so.
0: Nicht einmal unbedingt. Wir reden einfach von einem Überwältigtsein der Liebe Gottes.
1: Okay, was auch dann zu Tränen und Ausdrücken führen kann.
0: Das kann sich zeigen.
1: Ja.
0: Und in solchen Momenten ist man einfach sehr, sehr exponiert.
1: Verletzlich.
0: Sehr verletzlich. Und deswegen tun wir uns damit schwer.
1: Ja.
0: Weil da braucht man ein Milieu, wo man sich sicher fühlt.
1: Ja.
0: Und ich glaube, dass wir als Kinder nach der Aufklärung, wo wir gedacht haben, dass wir alles mit dem Verstand checken können, auch dem Glauben.
1: Ja, verstehe.
0: Darf uns da einfach dann schwer tun. Ja. Dass wir dann einfach schwer tun mit solchen Phänomenen. Und dann einfach dann gerne so dastehen. Dabei sprechen Heilige davon. Also die berühmte Sequenz, wo Thomas von Aquin sein Werk noch nicht beendet hat und er bedrängt wird, es zu beenden, und er sagt, alles, was ich bisher geschrieben habe, ist wie Spreu, und er verweist auf eine Erfahrung, die er nach der Messe gemacht oder während der Messe gemacht hat. Hey, was ist denn das?
1: Ja.
0: Was ist denn das? Oder wenn Philipp Neri, wenn er für Menschen betete und er fing zum Zittern an und er das extra sozusagen nicht zur Schau stellen wollte, damit Menschen sich damit beschäftigen.
1: Ja.
0: Aber was ist denn das? Wenn Teresa von Avila sozusagen über die Liebe Gottes schreibt, als gäbe es keinen Morgen.
1: Ja.
0: Also was ist denn das? Da braucht es einfach das ist super intim.
1: Ja.
0: Das ist super intim, und da braucht es eine große Vertrautheit und ein Milieu, wo man auch vertraut sein darf.
1: Ja.
0: Weil die erste Reaktion ist dann gleich, ja, die sind betrunken.
1: Oder die sind verrückt, und da sind wir eh schon so eingeschüchtert als Christen.
0: Genau.
1: Dann
0: ein Vogel.
1: Ja.
0: Genau.
1: Und gleichzeitig wird ja auch in der Schrift beschrieben, dass das Wirken des Geistes wie ein leises Säuseln ist.
0: Natürlich.
1: Das heißt, jene, die in so einer Versammlung sind und nicht irgendwelche Auswüchse haben, ja,
0: natürlich,
1: die haben möglicherweise nicht nur die Kontrolle bei sich behalten, sondern vielleicht auch das Wirken des Heiligen Geistes in dem Moment sanft erlebt. Also man darf es ja auch nicht an Äußerlichkeiten festmachen.
0: Natürlich nicht. Es ist beides möglich. Und mir kommt vor, dass wir manchmal eine Tendenz haben, uns dem etwas roheren Wirken des Geistes uns nicht aussetzen zu wollen, weil es einfach unangenehm ist oder peinlich wird.
1: Ja, ich verstehe.
0: Und das könnte etwas zu tun haben mit dem Versuch, Gott zu kontrollieren. Ich kenne das von Leuten, die von Wallfahrten zurückkommen, zum Beispiel nach Medjugorje oder wo auch immer, und zurückkommen und eigentlich 20 Tage lang eigentlich durch den Raum schweben und sagt, könntest du dich auch mal hinsetzen, bitte? Er sagt, geht nicht, es geht leider nicht.
1: Ja, ja.
0: Es gibt dieses,
1: ja,
0: Wirken.
1: Ja.
0: Es gibt, Gott sei Dank. Gott sei Dank. Und dann gibt es dann auch die Bewährung. Ja? Also, und dann geht es dann darum, dass wir uns darin bewähren, dass wir sozusagen antworten mit unserem Leben, mit einer Nachfolge Christi, mit einer Treue, und dranbleiben.
1: Mhm.
0: Und dann, wenn wir merken, dass wir wieder eine Erfüllung brauchen sozusagen, naja, dann geht man dann wieder an jene Orte oder zu jenen Menschen, von denen man glaubt, dass der Herr dann durch sie wirken wird.
1: Ja.
0: Womöglich.
1: Mhm.
0: Ja, aber es, und dann, wenn man dann langfristig sieht, dass im Leben von solchen Personen, die solche Sachen beschreiben, dass sie so erlebt hätten, dass sie so erfüllt wurden, dass sie nur noch für 20 Tage lang grinsen konnten, und man sieht aber 20 Jahre später, das ist ein hingegebener Familienvater, der in seinem Beruf besteht, der seine Pfarrgemeinde lebendig macht und seit 20 Jahren ein Gebetsresort leitet oder sonst irgendwas, dann denkt man sich, wow, das ist einfach schön.
1: Ist einfach eine Frucht, die das dann bestätigt.
0: Genau, ja, genau.
1: Maxi, darf ich dich zum Schluss noch fragen nach einer ganz persönlichen Erfahrung, die du vielleicht mal mit dem Heiligen Geist gemacht hast, die dich vielleicht auch wie ruiniert hat für die Welt, ja? Weswegen du dich auch wirklich entscheidest für Christus und auch für dieses extrovertierte Wirken.
0: Also für das gesamte Wirken des Geistes. Also ich würde den Geist auch nicht beschränken wollen.
1: Ja.
0: Es gibt ja, also zu Pfingsten haben wir immer zwei Texte, immer Apostelgeschichte 2 und immer Johannes 21. Also immer so beide Male obergemacht, einmal in uns, einmal durch uns. Einmal Türen zu, einmal Türen auf. Mhm. Also immer beides.

0: Wahrscheinlich meine erste Medjugorje-Wallfahrt mit 11. Das ist auch schon eine Ecke her.
1: Wow, das ist schon lange her, ja.
0: Und ich hatte dort die tiefe Gewissheit, dass Gott existiert und dass diese ganzen Sachen alle wahr sind. Dass die Messe echt ist, dass das Gebet echt ist, dass dein Gegenüber ist. Und die unmittelbare Frucht danach war, dass ich beten wollte.
1: Okay.
0: Also zum ersten Mal, dass ich beten wollte mit 11. Ich kann mich genau erinnern, habe einfach zum Beten angefangen. Einfach zum Beten angefangen und das war einfach eine Sache, die dann eigentlich geblieben ist, seitdem, ehrlich gestanden.
1: Schön, schöne Frucht. Maxi, danke, dass du das mit uns geteilt hast.
0: Bitte gerne.
1: Danke auch für die vielen Pfingstfestivals, die ihr schon als Loreto-Gemeinschaft engagiert habt oder arrangiert habt, besser gesagt. Und ich möchte mich auch bei euch bedanken, liebe Zuschauer, dass ihr wieder eingeschaltet habt. Hier bei KTV.
2: Gedenke, gütige Jungfrau Maria, es ist noch nie gehört worden, dass jemand, der zu dir seine Zuflucht nahm, deinen Beistand anrief und um deine Fürbitte flehte, von dir verlassen worden ist. Von diesem Vertrauen beseelt, nehme ich meine Zuflucht zu dir. O Jungfrau der Jungfrauen, meine Mutter, zu dir komme ich, vor dir stehe ich als ein sündiger Mensch. O Mutter des ewigen Wortes, verschmähe nicht meine Worte, sondern höre sie gnädig an und erhöre mich. Amen.

0: Liebe Zuschauer von KTV, ich habe jetzt die Freude, mit Abt Nikodemus Schnabel zu sprechen, den ich ganz herzlich begrüßen möchte. Er ist der Abt eines Doppelklosters, einerseits die Benediktinerabtei auf dem Zionsberg in Jerusalem, andererseits das Priorat am See Genezareth, Tabgha. Schön, dass Sie sich Zeit nehmen für dieses Gespräch.
1: Ja, danke für Ihr Interesse.
0: Abt Nikodemus, Ende Februar hat der Angriffskrieg der Vereinigten Staaten zusammen mit Israel auf den Iran begonnen. Auch Jerusalem wurde angegriffen, das Heilige Land. Wie ist denn jetzt die Situation aktuell in Ihrem Kloster, in Jerusalem, im Heiligen Land?
1: Ja, es ist schwierig zu beschreiben, so ein Schwebezustand, aber ein, ja, wie soll man sagen, fast wie so eine Art Vakuumgefühl. Weil, wie soll man das nennen? Ist das Krieg? Ist das Frieden? Es ist so ein eingefrorener Krieg. Also ich meine, ich glaube, was viele noch mitbekommen, die Straße von Hormus ist ja immer noch blockiert. Es gibt Verhandlungen, die aber sich hinziehen. Es gibt immer noch auch eine Militärpräsenz. Es gibt, ja, gerade wenn man sieht, an der Front im Libanon wird immer wieder die Waffenruhe auch gebrochen. Man hört immer wieder von, ja, auch kleineren Vorfällen in der Straße von Hormus. Also es ist halt die Realität, aber die Fakten natürlich, es fliegen keine Raketen mehr. Man muss nicht mehr in die Bunker, nicht mehr in die Schutzräume. Wir durften unser Kloster auch wieder aufmachen. Wir waren ja 5 Wochen wirklich zwangsgeschlossen in dieser, ja, ganz heißen Phase des Krieges, was auch nochmal ein geistlicher Schmerz war, weil eben als Benediktiner will man gastfreundlich sein, will man offene Türen haben. Das ist jetzt wieder möglich, aber, und das ist natürlich die ganz bittere Realität, es kommt niemand. Das heißt, ich habe jetzt geöffnete Türen, geöffnete Klöster, meine Mitarbeiter kommen wieder, wir sind da im Gebet in Treue, aber wir erleben das, was wir schon wirklich seit Jahren nicht erlebt haben, es sind wirklich nur wir Mönche, wirklich nur wir im Gebet. Also es gab auch in anderen Kriegsphasen immer Einzelpilger, dass wenigstens 1, 2, 3 andere mit uns gebetet haben. Aber jetzt ist wirklich, ja, seit Wochen, sowohl in Tabgha wie in Jerusalem, wenn wir zum Chorgebet gehen, wenn wir zur Eucharistiefeier gehen, sind wir, nur wir. Sonntags kommen einige von unserer Gemeinde, wir sind ja auch eine Auslandsseelsorgestelle, aber das sind eben auch wenige, die verblieben sind, weil es gilt immer auch noch eine Reisewarnung. Deswegen, sonst sage ich immer auch gerne eigentlich, ja, kommen Sie, aber jetzt muss ich ehrlich sagen, ich kann nicht dazu raten, momentan. Man kann kommen in dem Sinn, dass es sicher ist, also nur ich kann halt nicht garantieren, dass der Rückflug geht, weil der Krieg kann jederzeit wieder aufflammen und das ist halt gerade die Stimmung, die wirklich schwierig ist und ich kann es nicht verhehlen. Das bedeutet natürlich auch eine enorme finanzielle, wirtschaftliche Belastung, weil ich natürlich jetzt Mitarbeiter weiter bezahle, ohne dass ich Einnahmen habe. Und da bin ich gar nicht mal allein. 60% der Christen arbeiten im Tourismusbereich, im Pilgerbereich. Das sind einfach wirklich schwierige Zeiten. Ja.
0: Wir führen dieses Gespräch hier in Würzburg im Rahmen des Katholikentages. Das Motto lautet: Hab Mut, steh auf. Was macht dieses Motto mit Ihnen, der Sie aus Jerusalem dahergekommen sind?
1: Ja, also Mut ist eine ganz wichtige Eigenschaft, die man, glaube ich, auch mal braucht, um einfach Mönch im Heiligen Land zu werden. Das muss man auch ehrlich sagen, man braucht bei uns wirklich diese doppelte Berufung. Einerseits wirklich, den man für jedes Benediktinerkloster braucht. Einerseits dieser Lebensstil, dieser Way of Life von Gebet, Arbeit, Studium, andererseits ein konkreter Ort. Nur bei uns ist der konkrete Ort durchaus ein Ort, der eben auch im Krieg versinken kann und der eben auch Unfrieden bedeuten kann. Und dort einfach zu sein, zu bleiben, das ist das, was mir Mut gibt. Und das ist tatsächlich etwas, was mich gerade sehr beschäftigt. Also wenn ich wirklich sage, meine Reaktion, ich war jetzt lange, lange nicht mehr in Deutschland. Es wirklich war monatelang nicht hier. Und es war schon so ein bisschen Kulturschock, weil wenn ich überlege, dass in Deutschland Leute überlegen, aus der Kirche auszutreten, zu sagen, ja, das gefällt mir nicht und sich dann, sag mal, ja, an Dingen aufhängen, wo ich sage, ich lebe gerade in einem Land, wo Menschen bleiben, wo Christen bleiben, sei es die Christen in Gaza, sei es, ja, wir Ordensleute, sei es die Christen im Libanon, also es gibt so viele Orte, wo Leute, ja, eigentlich davor stehen, sogar die Frage von Leben und Tod. Und die sagen, ich bleibe und ich vertraue Christus. Da muss ich manchmal sagen, ja, es macht mich wirklich traurig. Also wenn ich dann sehe, wie hier in Deutschland Leute die Kirche verlassen, aus wirklich weit geringeren Gründen, als verglichen, wie die Christen in meiner Wahlheimat bleiben.
0: Und bleiben im Heiligen Land, in Jerusalem ist nicht einfach. Vor ein paar Tagen ging ein Video viral, eine Ordensschwester, eine weiß gekleidete Ordensschwester, ging durch die Altstadt. Ein Mann kam von hinten herbeigestürmt, ganz brutal, rücklings, hat diese Schwester brutal niedergestoßen. Ich glaube, sie hat sich ihren Kopf angeschlagen an so einen Bordstein. Was war das?
1: Ja, ich kenne die Schwester gut. Sie arbeitet in Ecole Biblique und sie kam direkt aus der Domitio. Deswegen haben wir auch nochmal so ein eigenes Gefühl. Ich denke, oh Gott, die Arme. Die hat wirklich unser Kloster verlassen, hat dort eine geweihte Jungfrau besucht, die auch bei uns wohnt. Also wir haben, wer die Domitio kennt, im Garten auch kleine Häuschen und haben eben auch Möglichkeiten, Zimmer zu vermieten. Und tatsächlich, wir haben bei uns in der Domitio wohnt eine ganz, ganz wichtige, kann man sagen, ja, Gestalt für die lateinische Kirche, gerade für die Frauen, für die Ordensfrauen, für die geweihten Jungfrauen und die da wirklich eine ganz gute Rolle spielt. Und eben, das war eigentlich, ich finde das so traurig, war, das war ein ganz nettes Treffen, dass eben die Schwester hat halt eben diese Frau besucht bei uns und hatten gemeinsam einen Tee getrunken, haben sich unterhalten und sie eigentlich, ja, ist eigentlich ganz, kann man sagen, friedlich heimgekehrt. Also eigentlich kann man sich vorstellen, so ein ja, bestärkendes Gespräch. Und man sieht ja auch, sie läuft ja da in sich ruhend, friedlich lang und auf einmal kommt jemand von hinten. Genau, und wird wirklich von hinten halt umgestoßen. Wie gesagt, die hat, das ist eine Minute, nachdem sie das Kloster verlassen hat. Also wer die Domitio kennt, die hat quasi die Tür hinter sich zugemacht, ist ein paar Meter gegangen. Wie gesagt, man sieht, wie sie in Frieden da geht und dann wirklich kommt jemand von hinten, stößt sie zu Boden nieder und dann, das finde ich nochmal, sie liegt am Boden und er tritt mehrfach auf sie ein. Also es ist wirklich brutal. Ich habe mit ihr auch gesprochen, also das ist... Also wir haben dann auch Ersthilfe geleistet und Krankenwagen geholt, Polizei und so. Und das ist schon, und es geht mir halt sehr, sehr nah, weil es war wirklich direkt, also sie kommt direkt aus der Domitio und ist direkt vor unserer Tür. Und ja, weiß nicht, also diese Brutalität, mich hat nochmal sehr geschockt, dass ein Mann eine Frau angreift, wo ich dann...
0: Wer war das?
1: Ja, also der Täter ist bekannt mit Namen auch. Also das ist Jonas Schreiber, 36 Jahre, ein jüdischer Extremist, ein jüdischer Terrorist, einer, der auch bekannt ist dafür, ein Kahanist. Also Amos Oz hat solche Leute jüdische Neonazis genannt. Das sind halt Leute, die eine Ideologie folgen, die auf Meir Kahane zurückgeht. Das ist jemand... Warum hat Amos Oz jüdische Neonazis genannt? Die Neonazis in Deutschland sagen Deutschland den deutschen Ausländer raus. Die Kahanisten sagen Israel den Juden, nicht Juden raus. Und in deren Weltbild ist es vollkommen klar, sie war natürlich als Ordensfrau gut erkennbar, so ähnlich wie ich als Mönch gut erkennbar bin. Und diese Leute haben einen abgrundtiefen Hass gegen Christen, gegen Muslime, gegen Drusen, alles was nicht jüdisch ist, aber besonders nochmal sehr speziell gegen Christen. Und hat einfach... Also ich will das jetzt gar nicht rationalisieren, aber hat einfach für sich entschieden, da läuft eine Ordensfrau und das ist mein Jerusalem. Und das ist ja auch tatsächlich, wenn ich angespuckt werde oder so, ist ja eines der Worte, das sie auf dem Boden zeigen, sagen wir mal, Shelanu, also unser Land, das gehört uns. Und das war einfach so eine Art Revier markieren, in primitivster Art und Weise. Das ist hier die heilige Stadt für Juden. Und du quasi als offensichtliche Nichtjüdin, die hier mit dem Habit um Kreuz rumläuft, nein, also da wehre ich mich. Und das ist ja tatsächlich ihr Narrativ. Also wenn man sie dann fragt, das ist Abwehr. Die sehen sich ja nicht als Täter, sondern sie sagen nein. Die haben ein sehr geschlossenes Weltbild. Und sie mixen, sag mal, richtige Erkenntnisse und vermischen die dann halt mit wirklich brutal zynischen Ansichten. Also was sie eben sagen, die sagen, schau mal in der Geschichte, und da haben sie einen absoluten Punkt, was haben die Christen den Juden angetan? Diese Leidensgeschichte, wo ich sagen würde, absolut, es ist schrecklich. Also durch die Jahrhunderte haben wir uns Christen immer wieder an Juden versündigt und wirklich brutalst verfolgt. Ja, und dann sagen sie, ja, schau mal in die Welt, wie wir angegriffen werden, der Antisemitismus, der auch real ist, das stimmt. So. Und das sozusagen, diese richtigen Beobachtungen mixen sie aber damit, wir müssen uns verteidigen, weil alle Christen der Welt, alle Muslime hassen uns. Und das ist auch ihre, also ich hatte tatsächlich, und ich kann es jetzt so authentisch sagen, weil ich hatte ein Interview mit einem französischen Radio genau an dieser Stelle, wo ein jüdischer Extremist kam, sich aufgeregt hat, ja, der Nikodemus wird immer interviewt, interviewt doch mal mich mal. Und dann durfte ich halt mal wirklich zuhören, was diese Leute ins Mikro sagen. Und er hat ganz klar gesagt, ja, wir verteidigen uns nur hier. Zum Glück haben die Mönche hier keine Waffen. Wenn die Waffen hätten, die würden alle Juden hier umbringen. Und sie sagen, ja, der Papst ruft ja auch dazu auf, alle Juden umzubringen. Da sagt er, Papst Leo, ja, ja, sein YouTube gäbe es ja ein Video, wo er das sagen würde. Da sag ich, okay, fangen wir bitte erstmal mit Medienkompetenz an. Ich meine, klar, mit Künstlicher Intelligenz kann man alles, aber eben, die haben in sich ein, und damit rechtfertigen sie sich selbst, sie verteidigen quasi ihren Glauben gegen die, die sie hassen. Und da gehört dann eben auch eine absolute friedliche, ja, introvertierte, also wer sie kennt, die Schwester dazu, die einfach ihres Weges geht, wird dann auf einmal in ihrem Weltbild zu einer Bedrohung, zu quasi einem gefährlichen, ja, Monsterdrachen, den man quasi jetzt besiegen muss. Und man hat ja gesehen, die Brutalität. Es kam mir dann ein Russe übrigens, der ist auch klar, der dann sich mit dem Mann angelegt hat. Ich glaube, wenn der nicht dazwischen gegangen wäre, die musste ins Krankenhaus eingeliefert werden. Aber die Brutalität war so, wo ich sage, ich traue diesem Mann zu, dass er die Schwester auch getötet hätte. Es war eine Brutalität, er hat ja nicht abgelassen. Und das ist schon, und das ist etwas, was ich jetzt wirklich auch sagen muss, was ich sehr schwierig finde. Weil es ist richtig und wichtig, dass wir als Kirche immer sagen, auch gerade jetzt nochmal in Deutschland oder im deutschsprachigen Raum, dass jeder Jude sich sicher fühlt. Und wir haben einen Antisemitismus. Und an diesem völkischen Antisemitismus haben wir als Christen durch unseren religiösen Antijudaismus auch einen ganz maßgeblichen Anteil. Also da gibt es nichts, auf was wir stolz sein sollten. Wir haben Nostra Aetate, die wunderbare Erklärung vom Zweiten Vatikanischen Konzil, die übrigens mein Vorgänger Leo von Rudloff mit als Hauptautor in der Domitio verfasst hat. Deswegen kann ich immer sagen, wir als Domitio sind tatsächlich auch eines der wichtigen Orte für den interreligiösen Dialog und gerade auch mit Blick aufs Judentum. Aber das kann uns nicht davor befreien, auch zu benennen, und das sagen viele jüdische Israelis, wir schämen uns, wie wir und auch gerade unsere Regierung der Welt über den Antisemitismus anprangern, aber im eigenen Land nicht die Hausaufgaben macht und wirklich immer wieder verharmlosen und weglächeln den real existierenden Christenhass von diesen jüdischen Extremisten. Und das ist ein Problem.
0: Sie warnen ja vor Vandalismus, Brandstiftung, Schändung, Hass, Graffiti. Sind Sie selber auch bedroht?
1: Ja, ich meine, das ist eine Erfahrung, die leider zu meinem täglichen Leben mittlerweile dazugehört. Also ich kann auch nur einmal mal sagen, ich lade jeden Journalisten ein, mich einfach mal in der Stadt zu begleiten. Wir haben das einmal gemacht, weil die mal sagen, ja, also das war der Spiegel, der hat gesagt, okay, wollen das mal erleben. Und es war offensichtlich, dass ich von zwei Journalisten begleitet werde, wo einer wirklich mit der Kamera läuft und ich wurde 7-mal also angegangen. Also ich wurde tatsächlich nicht angespuckt, es wurde nur 7-mal vor meine Füße gespuckt, aber auch mit der Werbung.

0: Wahlattacke. Und das, wie gesagt, das kann man nachlesen. Also wer mir nicht glaubt, also ich lade auch jeden Journalisten ein, einfach mal mit mir durch die Stadt zu gehen. Das ist einfach eine Realität. Also ich meine, es war ein Spaziergang durch die Stadt, wo einfach er gezählt hat 7-mal. Und das ist halt einfach etwas, wo es mich wirklich traurig macht, wie auch gerade in Deutschland zum Teil Sachen nicht gesehen werden wollen, was ich wirklich schwierig finde. Ich denke, wenn wir etwas gelernt haben sollten als Kirche und gerade auch, wenn ich jetzt das ganz, ganz sensible Thema und wirklich ungute Thema Missbrauch anspreche. Im Missbrauch war das große Problem, dass wir den Opfern, den Betroffenen nicht geglaubt haben, sondern gesagt haben, naja, die bilden sich was ein und so. Also, und sag mal, und dasselbe erlebe ich jetzt aber auf meinen Fall bezogen. Nämlich, das wäre genauso zynisch, wenn jetzt irgendwie der deutsche Bundeskanzler oder der deutsche Bundespräsident als Christen sagen würden, ja, die Juden in Deutschland, was haben die denn? Ist doch alles super. Wir fördern die finanziell, man kann Synagogen bauen, ist doch alles, das jüdische Leben blüht in Deutschland, alles wunderbar. Und die Juden sollen mal gucken nach Russland, wie es ihnen da geht. Wir wären total skandalisiert, zu Recht. Dasselbe lassen wir aber zu, dass die derzeitige israelische Regierung in die Welt fährt und sagt, ist doch alles super, was haben die Christen denn? Ist doch alles, also hier blüht das Christentum, es ist also großartig alles hier. Ja, und man soll doch mal gucken, in manche arabische Länder wieder. Sag ich mal, also, und das finde ich wirklich mein Wunsch, bitte hört den Betroffenen zu, bitte hört den Opfern zu, bitte. Und ich finde es wirklich auch, ja, auch zum Teil skandalös, dass gerade ich aus Kirchenkreisen zum Teil auch angegriffen werde, wenn ich das benenne, ja, das ist furchtbar, was sie machen, sie fördern dadurch den Antisemitismus. Und sage ich, genau die Spielchen hatten wir schon, wo es beim Missbrauch ging. Die Mund aufgemacht haben, waren auf einmal die Bösen, nur weil sie Dinge benannt haben. Und ich muss wirklich sagen, ich finde es auch beschämend, wie viele Christen uns als Betroffene, die wirklich Brandanschläge erlebt haben, Friedhofsschändungen und so vieles, dargestellt werden, als ob wir lügen würden. Und jetzt kommt mal ein Video. Ich meine, es gibt ja zig Sachen, die nicht gefilmt werden. Auf einmal sind alle schockiert, aber da gibt es ja schon die Antwort, ist ein Einzelfall. Ist ein Einzelfall, der natürlich, den man ganz isoliert betrachten muss. Und dann sagen, nein, es sind eben nicht Einzelfälle. Und das große Problem ist wirklich, dass die derzeitige israelische Regierung in ihren Teilen Kahanisten hat. Also wir haben mit dem Minister, der für die Polizei zuständig ist, Itamar Ben-Gvir, dieser Mann durfte nicht im israelischen Militär Dienst tun, weil er Mitglied einer jüdischen Terrororganisation ist. Dieser Mann ist ein vorbestrafter Krimineller, ein notorischer Christenhasser. Dieser Mann hat die Brandstifter verteidigt, die unser Kloster Tapka 2015 in Brand gesetzt haben. Dieser Mann hasst das Christentum abgrundtief. Und dieser Mann ist jetzt für die Polizei zuständig. Wer das benennt, sind Leute wie der Rabbiner Pinchas Goldschmidt von der Europäischen Rabbinerkonferenz. Und es gibt sehr viele Rabbiner, sehr viele Juden, die sagen, wir machen uns Sorge, in welche Richtung sich unser Staat entwickelt und wir sind wirklich in großer Sorge. Und was mich dann wirklich stört, statt dann zu sagen, naja, die Rabbiner schlagen Alarm. Ganz viele jüdische Israelis, also wer zum Beispiel sehr klar sich geäußert, war die Hebräische Universität, die Professoren. Es gibt so viele, die schlagen Alarm und sagen, wir sind in Sorge, wohin wir uns entwickeln. Und dann sehe ich dann die Stimmen aus Deutschland, die sagen, nein, wir müssen dieser Regierung Netanjahu die Treue halten, weil das ist ja unser Job, wir sind ja pro Israel und so weiter. Da sage ich jetzt schon, was ist das für ein Pro-Israel? Pro-Israel bedeutet doch, wenn man denn so sein will, dass man wirklich mit allen, die dort sind, in Solidarität ist und doch bitte auch mit den Minderheiten, wie eben wir Christen auch sind, gerade als Christ, die Glaubensgeschwister, die darf man auch mal zuhören und nicht mit dieser wirklich furchtbarsten Regierung, die Israel jemals hatte.
1: Ab Nikodemus, mit der Bitte um eine kurze Antwort. Wie geht es dieser Ortsschwester heute?
0: Also körperlich, sie hatte Schürfwunden und Gehirnerschütterung, also da ist sie auf einem guten Weg der Besserung, sie ist ja ins Krankenhaus eingeliefert worden. Was an ihr nagt, und das weiß ich eben von ihrer Freundin, die sie besucht hat und die bei uns wohnt, sie traut sich kaum noch vor die Tür, weil sie natürlich wirklich Angst, das verstehe ich, weil sie natürlich, und das ist ja, also sie hat wirklich Angst, ja, vor die Tür zu gehen, erkennbar als Ordensfrau, weil natürlich, sie hat Angst, dass sich das wiederholt.
1: Wieder große Frage, wie ist dann die Situation der lateinischen Kirche in, also dieser arabisch sprechenden, jener im Gaza-Streifen, jener im Westjordanland?
0: Genau, also danke für Ihre Frage, weil ich glaube, das Spannende ist ja, die lateinische Kirche, die römisch-katholische Kirche ist ja bunter, als wir denken. Also das ist ja, glaube ich, das Faszinierende, dass wir als Kirche, und da sind wir wieder bei der Politik, wir können ja gar nicht pro-israelisch oder pro-palästinensisch sein, sondern wir können einfach nur konsequent pro-Mensch sein, weil die römisch-katholische Kirche im Heiligen Land umfasst sowohl arabisch sprechende palästinensische Katholiken, umfasst aber auch hebräisch sprechende israelische Katholiken. Das sind dann Kinder oft aus religionsverbindenden Ehen. Also sag mal sehr, sehr klassisch, eine katholische Italienerin, katholische Deutsche heiratet einen säkularen jüdischen Israeli. Jude ist, wer eine jüdische Mutter hat, wenn die Mutter halt eben katholisch ist. Und dann der Mann ist säkular, der hat eine Synagoge schon lange nicht von innen gesehen. Die Mutter sagt, nein, ich möchte meine Kinder katholisch erziehen. Die machen dann halt eben Taufe, Erstkommunion, viermal auf Hebräisch. Also das ist ein Erwachsenenphänomen. Dann haben wir die unfassbar immer größer werdende Zahl von Migranten und Asylsuchenden. Dann haben wir sowas wie meiner einer, ich sage jetzt mal so die Profi-Christen, also was, ne, wir haben allein 600 Ordensmänner, 1000 Ordensfrauen und dann natürlich, wenn Frieden ist, die Pilger dazu. Das heißt, wir sind einfach mit verschiedensten Staatsbürgerschaften, verschiedensten sozialen Ständen, also sagt, also die Katholiken sind die Flughafentoiletten in Tel Aviv putzen, das sind Konkani-sprachige Inder. Katholiken sind aber auch die durchaus Anwälte sind und Ärzte und Apotheker in Israel mit Staatsbürgerschaft. Katholiken sind die, die in Gaza leben. Katholiken sind die in der Westbank leben. Deswegen, wir haben eine ganz interessante Mischung, die uns aber davor bewahrt, so schön bekömmlich schwarz-weiß zu denken, weil wir sind auf allen Seiten. Und das weiß ich auf unserem Patriarchen, der immer sagt, wenn die Leute immer gern von mir so schrille Ansagen haben, gerne so, ne, so einen schönen plakativen Satz, da sagt er, also, und das ist ja auch unsere Realität, wenn wir Gottesdienst feiern, große Gottesdienst, dann ist klar, dann ist die erste Lesung auf Arabisch, der Antwortpsalm auf Hebräisch, die zweite Lesung auf Spanisch, das Evangelium auf Englisch und also wir sind einfach immer Weltkirchen, Ortskirchen mit verschiedensten Realitäten und tatsächlich Ihre jetzt konkrete Frage, was machen jetzt unsere Glaubensgeschwister in Gaza und Westbank, ist natürlich ja schwierige Situation. Ich meine, in Gaza, das sind natürlich unsere Helden, muss man einfach sagen, die einfach gesagt haben, nein, wir bleiben hier und besonders auch die Ordensfrauen, die dort bleiben. Wir haben eben sowohl Mutter Teresa Schwestern wie von Verbo Incarnato, großartige Frauen. Ich möchte die auch mal nennen, weil wir nennen immer den Pfarrer Gabriel Romanelli, den ich auch schätze, aber wir müssen nur mal sagen, und das kann ich selbst sagen, weil ich in meiner Arbeit Migranten Asylsuchende, ohne die Ordensschwestern, ohne Ordensfrauen, wären wir Priester aufgeschmissen. Das muss auch mal gesagt werden. Also wirklich, gerade die Ordensfrauen, wirklich mein Hut ab, die da wirklich, ja, wirklich ihre Frau stehen da, und da auch durchhalten mit den Menschen sind. Und eben sehr viele Menschen sind halt bettlägerig, sind behindert, haben ihre Häuser verloren, leben ja wirklich schon jetzt mittlerweile seit Jahren auf dem Kirchengelände. Und die einfach jetzt auch versuchen, so wie Bildung, wir haben ja auch Kinder. Es gibt ja auch, das sind ja auch Sachen, über die wir gar nicht reden. Es gibt ja dieses offensichtliche Leid, ich sag mal ein zerfetzter Körper oder eine Leiche. Aber es gibt ja auch dieses ganz andere Leid, wie eben Kinder, die keine Schule mehr haben, wo es ja gar keine normale Struktur mehr gibt. Und das heißt, das ist ja auch eine verlorene Generation, wenn man die einfach so groß werden lässt. Und da sind eben auch die Ordensfrauen ganz wichtig, die sagen, okay, wir versuchen irgendwie, sag ich mal, improvisiert trotzdem Schule zu machen und so. Und das ist also deswegen nochmal ein kleines Liebesbekenntnis. Nochmal, wir kennen alle Ordensfrauen, gerade in Gaza, aber auch wirklich auch in der Westbank, die wirklich da ganz Heroisches leisten. Ja, und die Sache ist, und wenn wir auf die Westbank schauen, ich glaube, die ist ein bisschen mehr im Schatten als Gaza. Ich glaube, über Gaza kann man nur erahnen, ist einfach eine humanitäre Katastrophe. Und auch wenn die Kameras nicht mehr hinschauen, die Menschen leben auf engstem Raum. Und
1: Papst Leo telefoniert ja regelmäßig mit dem Pfarrer in Gaza. Sie haben gerade den Namen auch genannt. Ja,
0: Gabriel Romanelli.
1: Was wird denn da besprochen? Weiß man das?
0: Ne, es geht um dieses Mutmachen und dieses Zeichen. Es hat ja mit Papst Franziskus schon angefangen. Papst Franziskus hat das ja sogar täglich gemacht. Das war wirklich dieses einfach... Ja, und ich glaube...
1: Es war wirklich täglich bei Papst Franziskus.
0: Das ist, was ich gehört habe, ja, genau. Ich glaube, wir als Kirche steht uns gut an, dass wir bei den Armen sind, bei den Ausgestoßen, meine Verwundeten. Ich meine, wenn wir Jesus ernst nehmen und auch die Benediktsregel, sag ich mal als Benediktiner, der Benedikt sagt auch schon mal, sagen wir, die Reichen und Schönen, die Wichtigen, die behandeln wir eh gut. Ich meine, das ist so, aber eben die gerne übersehen werden, ne? Die auch gerne in der ganzen Kriegsrhetorik, das sind ja diese Kollateralschäden, dieses zynische Wort. Es gibt ja Menschenleben, das ist ja diese Haltung, wo gehobelt wird, fallen Späne und jeder Krieg gibt es halt auch Tote. Nur wenn man mal wirklich durchleuchtet, wer sind die Toten? Und das durfte ich ja auch schon mal im Gespräch nochmal klar machen, da reden wir vor allem auch über Katholiken. Also die ganzen getöteten Golfstaaten sind katholische Arbeitsmigranten. Der erste getötete Mensch in Israel war eine katholische Philippiner und. Aber das ist so halt alles, das sind halt so Nachrichtensplitter und.
1: Wie nachhaltig sind denn die Friedensappelle von Papst Leo?
0: Ich bin großer Fan von Papst Leo. Also ich bin wirklich, also ich hatte schon viel Hoffnung, als er gewählt wurde und dieses, ja, der Frieden.

0: Friede sei mit euch, eine Friedensbotschaft, kann man sagen, naja gut, ja, ein Papst, Friede ist jetzt nicht, naja, ist ja also quasi, geht immer, aber jetzt, und da muss ich sagen, und da bin ich jetzt wirklich, also ich oute mich wirklich als Fan, weil eben dieses Anfangswort wird jetzt mit Leben gefüllt, dass er eben wirklich ganz klar, sowas von klar ist mit, es gibt keinen heiligen Krieg. Es gibt nur heiligen Frieden. Und wer betet, dass Waffen treffen, der wird nicht erhört von Gott. Und also ich finde, er ist so klar, so erfrischend klar. Und das finde ich auch beeindruckend, weil nicht nur ich bin begeistert, sondern viele meiner jüdischen, meiner muslimischen Freunde, auch meiner säkularen Freunde in Europa, die sagen, du Nikodemus, ich traue mir es gar nicht zu sagen, aber ich bin gerade Fan, der einzige vernünftige Stimme in dieser Welt ist der Papst, dass ich das jetzt mal sage, also von Leuten, die wirklich mit Kirche sonst nichts am Hut haben, wo ich sage, ja, Leo ist gerade, kann man sagen, die wichtigste Stimme in dieser immer zynisch werdenden Welt, die eigentlich ganz klar macht, die Würde des Menschen, die Heiligkeit des Friedens, die Möglichkeit zur Versöhnung, die Möglichkeit zum Dialog oder auch, ich habe noch sehr, sehr präsent seine allererste Audienz für die Journalisten, wo er gesagt hat, achtet auf die Worte, entwaffnet eure Worte. Also da fängt es auch schon an. Also wenn wir, die Dehumanisierung fängt ja nicht an, indem ich jemanden umbringe. Dehumanisierung fängt an, indem ich ihm das Menschsein abspreche. Indem ich sage, der andere ist eine Kakerlake, ein Monster, eine Ratte, ein Hund und so. Nein, die Würde des Menschen, eben auch des Feindes, eben auch des Gegners, eben auch des Täters, aber eben auch die Würde des Menschen, des Vulnerablen, des Verletzlichen, ja, dessen, der am Rande steht und so. Und da finde ich ihn sehr, also ich muss wirklich sagen, es tut so gut, Leo zu haben. Also ich bin wirklich so dankbar und ich merke auch, er wird gehört, er wird ernst genommen und viele sagen, und ich, da muss ich auch kritisch sagen, manche Politiker in Europa, die da auch gerne mal vielleicht auch ein C in ihrem Parteinamen haben oder gerne das Christi Abend nannt, da sage ich mal, da gäbe es jemanden, an dem man Maß nehmen könnte, wo man vielleicht den einen oder anderen Satz auch mal für sich übernehmen kann, wenn man sich politisch äußert, weil ich glaube, dieser Papst gibt wirklich Orientierung. Also.
1: Und dieser Papst lebt das, was hier auf dem Katholikentag als Motto steht, hab Mut, steh auf. Er hat Mut, einfach das zu sagen, was im Evangelium, was in der Bibel steht. Wer Waffen in den Händen hält, lege sie nieder.
0: Ja. Ja, also ich muss sagen, wirklich, also das ist, glaube ich, auch wirklich dran, dieses Mut haben, Jesus ernst zu nehmen, weil darum geht es ja. Also ich finde, also es tut uns immer gut als Kirche, immer zurück zu den Wurzeln. Zurück zu den Wurzeln sind die Kirchenväter, ist die Heilige Schrift des Alten und des Neuen Testaments, aber eben natürlich immer wieder zentral die Person Jesu. Und da muss man sagen, also wenn es jemanden gibt, der sehr klar provokativ immer wieder den Frieden verkündet hat. Und ich meine, mir ging es vielleicht einfach auch ein ganz persönliches Erlebnis. Ich durfte ja, dürfen klingt vielleicht ein bisschen merkwürdig, dieses Triduum Ostern im, ich sag mal, im schönsten Bunker Jerusalems feiern, in der Krypta der Domitio. Während ich die Füße gewaschen habe, Gründonnerstag, gab es Raketenalarm und es sind Raketen eingeschlagen um uns herum. Ich meine, das war so für mich der erste Moment, wo ich gesagt habe, ja, eigentlich realistischer Gründonnerstag gibt es nicht. Die Brüder singen gerade, genau, wo die Güte und die Liebe ist, da ist Gott. Und ich darf hier gerade die Füße waschen. Und um uns herum sehe ich die andere Realität, dass Menschen ihre Kreativität nutzen, um zu zerstören, um zu vernichten. Und der Krieg, der wirklich nicht abstrakt ist, sondern hautnah da ist. Und dann eben wirklich das starke Wort aus der Passion, wo Jesus ganz klar zu Petrus sagt, steck dein Schwert in die Scheide. Und das war für mich in diesem Ostern, das war ja schon ein paar am Sonntag in der Passion, nach Matthäus, diese sehr große Klarheit, wo ich sage, ja, das ist Jesus' Wort. Also steck die Waffen weg. Also Jesus, der zu Petrus gesagt hat, das ist nicht das, wie ich Nachfolge will. Ich will nicht die Nachfolge, dass du meinem Namen das Schwert ziehst. Das ist nicht meine Botschaft, das ist nicht meine Nachfolge. Und ich finde, da sollten wir den Mut haben, auf diesen Jesus zu hören, den ich im Glauben bekenne als mein Fels und mein Erlöser. Und das ist mein Leitstern.
1: Ab Nikodemus, vielen Dank für dieses Gespräch.
0: Danke Ihnen.

wenn ihr doch an meine Liebe glauben könntet. Immer wieder versuche ich, euch diese Liebe begreiflich zu machen. Mit einer so grenzenlosen Geduld komme ich euch entgegen, mit der Zärtlichkeit einer Liebe, wie sie nur ein Vater schenken kann, der für das Wohl seiner Kinder sich ganz einsetzt und hingibt. O glaubt doch an diese Liebe, vertraut euch dieser Liebe an. Ich verlange keine großen Taten. Ich wünsche mir nur euer Vertrauen, ja, ein uneingeschränktes Vertrauen, dem ich mit meiner ganzen Liebe und Fürsorge, mit meiner Gnade und Barmherzigkeit entgegenkommen und antworten kann. Ich will ja das Bild meiner Liebe in euch vollenden, will euer Herz mit meinem Herzen vereinen und eure Seele der ewigen Seligkeit zuführen.

0: Wir haben uns hier in der Kirche zur Feier der Heiligen Messe versammelt, um 25 Jahre seit der Gründung von KTV zu gedenken und dafür zu danken. An erster Stelle danken wir dem lebendigen Gott, in dessen Hand wir das vergangene Vierteljahrhundert zurücklegen. Denn er ist der Herr der Zeit, der Herr auch der vergangenen 25 Jahre.
1: Wenn wir heute die Heilige Messe zu Ehren des Apostels Petrus feiern, dann auch deshalb, weil er für KTV ein zentraler Bezugspunkt ist. Denn das K steht für Kephas und nimmt Bezug auf jenen Fels, auf dem Christus seine Kirche gebaut hat, Petrus. Von daher war es den Verantwortlichen ein besonderes Anliegen, während der Feierlichkeiten zum 25-jährigen Bestehen des Fernsehsenders das heilige Messopfer an diesem besonderen Ort darzubringen, in der Chorkapelle des Petersdoms. Damit wird an die Mission von KTV erinnert, die darin besteht, zur Tradition und zum Lehramt der katholischen Kirche zu stehen und die katholische Lehre unverfälscht an die Menschen weiterzugeben und so die Schönheit und Wahrheit des christlichen Glaubens zu verbreiten.
2: "25 Jahre KTV, katholisches Fernsehen im deutschen Sprachraum. Das Jubiläum, das wir heute an diesem 11. September feiern dürfen, das ist vor allem ein Augenblick, da wir innehalten und wir danken Gott. Wir können Gott nur danken für dieses Wunder, dass er uns ein solches Instrument der Evangelisierung geschenkt hat.
3: Heute ist

Liebe Zuschauerinnen und Zuschauer von KTV, mein Name ist Johannes Hattler, ich bin Geschäftsführer des Senders und wir freuen uns und ich bin außerordentlich dankbar, dass wir hier in Rom unser 25-jähriges Jubiläum feiern dürfen.

0: Es ist mittlerweile die geistige Heimat von 100.000 Menschen im deutschsprachigen Raum. Und das ist natürlich eine große Verantwortung. Da sind wir dankbar, dass die geistige Leitung immer ein Auge drauf hat, dass die Inhalte katholisch sind. Aber es geht eben die zeitlichen Dinge, wo wir alle mit Blick auf unsere Zuschauer, mit Blick auf unsere Kollegen und mit Blick auf unsere Partner immer hören müssen, immer ein offenes Ohr haben müssen und auch ganz im Sinne von Papst Franziskus kollegial, synodal überlegen und beraten müssen, wie verkünden wir das Evangelium heute, damit wir auch die junge Generation, alle Generationen erreichen. Wir haben Zeitzeugen befragt, die von den Anfängen des Senders, vom Leben Pfarrer Buschors und der Entwicklung berichten. Wir hoffen, dass Ihnen die folgende Zusammenstellung viel Freude bereitet und neue Einblicke bietet.
1: Gott hat diesen demütigen Priester aus der Schweiz, Pfarrer Hans Buschor, auserwählt, wie einen Johannes den Täufer, um seiner Botschaft den Weg zu bereiten. Und wie Johannes schon im Mutterschoß auserwählt war, so sehen wir im ganzen Lebensweg von Pfarrer Buschor das Wirken der göttlichen Vorsehung. Es war kein Zufall, dass gerade er dieses Fernsehen gegründet hat. Es kam nicht von ungefähr, dass er sich mit dem Gedanken getragen hat, ein katholisches Fernsehen ins Leben zu rufen. Schon als junger Priester war er ein leidenschaftlicher Filmemacher. Genauer gesagt, gleich nach seiner Priesterweihe 1959, er war gerade 26 Jahre alt geworden, da entstanden während seiner vierjährigen Kaplanszeit schon die beiden ersten Filme. Nach der Kaplanszeit begann eine ernsthafte Zusammenarbeit mit dem Schweizer Fernsehen. Als freier Mitarbeiter schuf er zwei Filme, Sieben Buben und ein Töffli und Höllloch, ein Film über eine Naturhöhle. Für beide Filme hat er das Drehbuch geliefert und bei der Regie selber die Leitung übernommen.
2: Wie ist KTV entstanden? Der Schweizer Priester Pfarrer Hans Buschor hat mir erzählt, dass er die Sommer von 1964 bis 1968 immer in San Giovanni Rotondo im Süden Italiens verbracht hat, wo der heilige Pater Pio so segensreich wirkte. Und er hat mit einem Kamerateam die einmalige Gelegenheit bekommen, eine heilige Messe aufzuzeichnen mit dem heiligen Pater Pio. Geplant war der 20. September 1968, das wäre der 50. Jahrtag der Stigmatisierung dieses Heiligen gewesen. Der Termin wurde dann aber um wenige Tage verschoben. Und in der Nacht, nach den Aufnahmen, ist der heilige Pater Pio gestorben. Es war also die letzte Messe, die Pfarrer Hans Buschor aufgenommen hat, die der heilige Pater Pio gefeiert hat. Daraus ist ein Film entstanden, ein Kinofilm, Pater Pio, Vater von Millionen. Und Pfarrer Buschor selber hat mir gesagt, dass man sagen könne, Pater Pio hat KTV gegründet.
3: Heilig, heilig, heilig. Noch spricht Pater Pio diese Worte mit seinen menschlichen Lippen. Bald wird er es auf ganz andere Weise vor dem Angesicht Gottes tun.

bin der Bernhard Müller. Ich habe zusammen mit meinem Bruder Martin und Werner Forster 1977 die Fatima-Aktion gegründet. Damals war ich 16 Jahre alt. Und wir haben da so ein kleines Heft rausgegeben, Fatima ruft. Und der Pfarrer Buschor hat das irgendwie ein, zwei Jahre später mal entdeckt und hatte da gerade seinen zweiten Film gemacht über Fatima und ist dann auf uns zugekommen.

gekommen, hat uns besucht und hat gesagt, ihr seid jung und ihr seid an Fatima interessiert, ihr könntet doch meinen Film in die deutschen Kinos bringen oder meine beiden Filme. Das lief dann so ab, dass er 35mm Kopien aus der Schweiz hergefahren hat und wir haben dann die Kopien an die Kinos verliehen und den Versand organisiert. Mit der Bahnfracht wurden die Kopien von einem Kinoort zum anderen gefahren und wir haben dann für jedes Kino eigene Plakate mit dem Datum, das wurde dann hier eingedruckt, hergestellt und Handzettel, die wir an die Pfarreien verschickt haben. Und so haben diese beiden Kinofilme praktisch hunderte deutsche Städte und da sind wirklich sehr viele Leute reingegangen. Wir mussten auch oft Verlängerungen machen, was uns dann, manchmal mussten wir die Verlängerungen abbrechen, weil wir schon ein anderes Kino terminiert hatten. Und vom Pater Pio-Film und auch von dem Fatima-Film waren zeitweise 6, 7 Kopien unterwegs. Das war richtiges logistisches Handwerk und auch eine Herausforderung für uns damals, das zu organisieren. Und das lief dann im ganz normalen kommerziellen Kino mit den normalen Eintrittspreisen. Und das hat wirklich deutschlandweit funktioniert, muss man sagen. Ja. Was mich damals schon beeindruckt hat, Ende der 1970er Jahre, die Vision, ein eigenes katholisches Fernsehen zu machen, hat er uns damals zigmal erzählt und wir wussten, es gab da ja nicht mal Privatsender, es war gar nicht möglich, rechtlich irgend sowas zu machen, aber er war damals schon überzeugt davon, er wird einen katholischen Fernsehsender aufbauen und hat das ja auch dann wirklich konsequent umgesetzt. Ich habe den Pfarrer Buschner mal Anfang der 80er Jahre in Geis besucht, in der Schweiz, da war er ja Pfarrer. Und dann hat er mich in der Kirche oben auf den Dachboden mitgenommen und da hatte er alle technischen Geräte schon gesammelt, um Fernsehsendungen machen zu können, mindestens 10 Jahre vor der Sender überhaupt auf Sendung ging. Was ich schon immer erfahren habe bei ihm, das war dieses unglaubliche Gottvertrauen. Also der hat sich da einfach auf Dinge eingelassen, wo man sagt, ja, das ist ja verrückt, was soll das? Aber er hat dieses Gottvertrauen gehabt und gesagt, der Himmel hilft mir, der Pater Pio, den hat er ja zum Patron des Senders erkoren. Die beiden Kinofilme haben ja Erlöse gebracht, Gewinne eingefahren. Und er hat das vollumfänglich verwendet, um seine Idee eines katholischen Fernsehsenders aufzubauen. Und Pater Pio war insofern natürlich als Geldquelle der Mitbegründer des Senders. Ja. Das war damals in Dornbirn, da war das Studio, ich glaube, in einem alten Fabrikgebäude. Das war alles sehr rudimentär gemacht und auch die Kameraleute, und die da gearbeitet haben, das waren jetzt keine Profis, aber das waren halt eifrige Mitarbeiter. Die Gebühren waren ja sehr hoch, damit er überhaupt senden konnte. Und das hat eigentlich die ganzen finanziellen Mittel damals aufgefressen, zumal es halt noch relativ wenig Leute gab, die den Sender empfangen konnten, was natürlich zur Wirkung hatte, dass auch weniger Spenden kamen. Und da musste er mit einem kleinen Haushalt den Sender aufbauen. Und also davor kann man dann nur Hochachtung haben.

0: In letzter Zeit tut sich ja in dem Mediengebiet sehr viel. Es gibt eigentlich sehr viele private Anbieter und das Feld wird eher größer wie kleiner. Was sind eigentlich die speziellen Ziele des Senders KTV? Er muss ja irgendwo eine Marktlücke abdecken, sonst wäre er ja eigentlich unnötig.
1: Ja, die Marktlücke ist natürlich heute sehr schwierig. Eigentlich haben wir nicht eine Marktlücke abdecken wollen, sondern wir möchten einem ganz bestimmten Zielpublikum eine Freude bereiten. Das sind jene, die wirklich treu zu unserer Kirche stehen. Natürlich sind auch alle Christen, auch protestantische Christen,

0: Andere Konfessionen sind herzlich eingeladen bei unserem Sender, aber wir möchten wirklich der Kirche ein Sprachrohr geben, und zwar auf zwei Schienen. Einerseits möchten wir die Kultur so darstellen, wie sie dem katholischen Glauben entspricht. Auf der anderen Seite haben wir uns vorgenommen, auch ganz bestimmte religiöse Sendungen zu gestalten und so das wirksamste Medium, das ja das Fernsehen eindeutig ist, für die neue Evangelisierung einsetzen. Schwerpunkt und Mittelpunkt unserer ganzen Arbeit bleibt nach wie vor die Übertragung der Heiligen Messe. Das ist sicher das Wichtigste. Und dann freuen wir uns, dass wir so viele Stunden Fernsehen vom Herzen unserer Kirche von Rom übernehmen dürfen. Jeden Abend das Abendgebet, im Heiligen Jahr viele große Gottesdienste. Das sind die beiden großen Schwerpunkte unseres Senders. Es würde sich lohnen, schon für diese beiden Schwerpunkte einen Sender zu betreiben.
1: Ich war für Zusammenbischof, und auch wenn das ja völlig seine Initiative war, die Initiative anderer, mit denen er verbunden war, hat er sich ja einfach von sich aus an mich gewandt und war es ihm wichtig, auch von Anfang an zu informieren, dass er beginnt. Und ich hatte Interesse dann daran, wie das Ganze geht. Und daraus entstand eigentlich unsere Beziehung. Ich habe den Pater Buschow immer so ein bisschen verschmitzt erlebt. Ich habe immer wahrgenommen, dass er ein tief frommer Mensch ist. Und ich habe auch dann gesehen, dass er mit einer unglaublichen Entschlossenheit seine Pläne durchgezogen hat. Das konnte man nur bewundern in diesem Sinne, weil es eben ein Abenteuer war, dass er sich da eingelassen hat. Aber man hat auch beobachten können, es war jedenfalls mein Eindruck, dass es ihm auch irgendwo Freude macht. Auch das Abenteuer. Ich denke auch an einen Vortrag, den ich einmal gehalten hatte. Und während des Vortrags merke ich auf einmal, wie er herumgekrochen ist, weil irgendein Kabel herausgegangen ist. Und ich musste aufpassen, dass ich nicht zu lachen beginne. Ich muss auch sagen, dass er einfach auch durch das regelmäßige Gebet, die regelmäßigen Eucharistiefeiern, Und die Programme, hat er irgendwie seinen Weg gefunden und auch Geld gefunden, was mich sehr erstaunt hat. Und ich bin mit großer Hochachtung jetzt angesichts des 25-jährigen Jubiläums, und ich weiß, dass KTV inzwischen wirklich auch ein ganz neues, auch professionelles Gesicht bekommen hat, und freue mich darüber und kann nur Gottes Segen wünschen.
2: Pfarrer Hans Buschor hat KTV am 11. September 1999 gegründet. Am 1. September desselben Jahres wurde ich Direktor der Diözesanen Gebetsstätte Wiegratzbad im Bistum Augsburg. Und schon bald kam Pfarrer Buschor nach Wiegratzbad mit der Bitte, ob man nicht heilige Messen aus der Sühnekirche übertragen könne. Das haben wir dann über 10 Jahre gemacht, und heute ist die Gebetsstätte Wiegratzbad noch ein wichtiger Ort für KTV. Insofern war ich kein Unbekannter, als Pfarrer Buschor zusammen mit dem Geschäftsführer Patrick Huhn sich an den Bischof von Augsburg gewandt hat, 2015, mit der Bitte, er möge mich freistellen für die Tätigkeit des geistlichen Assistenten bei KTV.
3: Seit 15 Jahren bin ich bei KTV etwa dabei, durfte ihn damals, Pfarrer Buschor, kennenlernen, als ich ihm Aufnahmen geschickt habe von der heiligen Anna Schäfer, und er sagte, ja, das wollen wir gerne für KTV übernehmen. So sind wir bekannt geworden, und Pfarrer Buschor hat mir imponiert als Priester, der in dieser ganzen Hingabe an Jesus im Vertrauen, dass er mitgeht, diesen Sender aufgebaut hat. ganz kleinen Dingen begonnen. Für mich immer die Erinnerung gewesen an den kleinen Jungen im Evangelium mit den 2 Broten und 5 Fischen, dass der kleinen Gabe etwas Großes wird. Dass unser Sender wirklich ein Zeugnis dafür, dass der Heilige Geist am Wirken ist.
2: Der damalige Augsburger Bischof Konrad Sasa hat mich in St. Ottilien im Rahmen meines 25-jährigen Priesterjubiläums angesprochen und gefragt, was ich von KTV halte. Ich habe ihm gesagt, dass ich der Überzeugung bin, KTV ist ein wichtiges Instrument für die Neuevangelisierung. Bischof Sasa erwiderte, das sehe er genauso, aber das Erscheinungsbild des Senders müsse verbessert werden. Und so bin ich 2016 bei KTV und nicht erst seit da arbeitet ein hochmotiviertes Team beim Sender daran, dass das Programm immer besser wird. Und es hat uns sehr gefreut, als der Vorsitzende der Deutschen Bischofskonferenz, Georg Betzing, auf dem Katholikentag in Erfurt gemeint hat und anerkennende Worte gefunden hat für die spirituelle Bandbreite von KTV. Namentlich hat er erwähnt die Übertragungen von heiligen Messen aus dem Freiburger Münster.
4: Mein Name ist Michael Metz und ich arbeite seit Ende 2005 bei KTV. Das ist hier ein historisches Stück für KTV auf jeden Fall. Wir haben vor einigen Jahren, als wir in Gossau umziehen mussten, da den Dachboden und den Keller ausgeräumt und da einige ganz alte Sachen auch noch gefunden, also zum Beispiel Audiobänder und Filmrollen und alles mögliche, ganz altes Equipment. Aber dann war irgendwo oben in der Ecke auch so ein Koffer, also der hier. Und dann haben wir da reingeschaut und dann habe ich gesehen, dass das eine Kamera ist. Genau, und zwar ist das eine 16mm Kamera. Also mit der dreht man auf Film. Und Pfarrer Buscher hat damals in den 60er Jahren, also vor über 50 Jahren, den Pater Pio Film, Vater von Millionen, fürs Kino produziert und hat das mit der Kamera gefilmt.

0: Im Namen des Vaters und des Sohnes und des Heiligen Geistes. Amen. Ja, liebe Freunde des KTV-Fernsehens, für uns bedeutet es eine sehr, sehr große Freude, an diesem Morgen unsere Sendungen eröffnen zu dürfen. Schon vor einer Woche haben wir im Namen Gottes die Testsendungen eröffnet und heute im gleichen Namen unser Programm.
1: Ich heiße Bernhard Bröll. Ich bin jetzt 24 Jahre beim KTV. Das heißt, ich habe begonnen am 12.12.2000 mit großem Elan. Es gibt keine bessere Arbeitsstelle, kann ich nur sagen. Meine Aufgabe ist momentan Regie und Kundenbetreuung. Das heißt, bei unseren Remote Church Gottesdiensten darf ich Regie machen aus mindestens, glaube ich, 16 Kirchen. Und es ist echt erlebnisreich, auch so viele Zuschauer am Telefon zu haben, die immer wieder Programmheftbestellungen haben, auch Gebetsanliegen und einfach sich freuen, was wir Wunderbares senden. Ja, ja, vielen Dank, ja, ja. Wir bemühen uns stets, dass alles funktioniert. Unsere Zuschauerinnen und Zuschauer bewegt ganz besonders, dass sie Heimat finden, dass sie auch immer wieder Möglichkeiten haben, um die Heilige Messe mitzufeiern. Da es in vielen Pfarrgemeinden es sehr dürftig geworden ist. Und so sind die Zuschauerinnen und Zuschauer sehr dankbar, dass überhaupt es KTV gibt. Und die Stunde der Seelsorge ist für sie auch der Hammer, sagen sie. Also der Pater Karl Wallner und der Pfarrer Rimmel, unsere geistliche Leitung, würden das echt wunderbar machen. Und auch die junge Schiene hat sich verbessert. Das muss ich sagen, echt toll. Früher haben wir schon auch immer wieder so Jugendsendungen.

0: gemacht, Pergola, Kinderstunden. Aber ich muss jetzt echt sagen, mit unseren super Moderatorinnen ist ein neuer Schwung, ein frischer Wind in KTV eingetreten. Veränderungen sind sehr große passiert. Ich meine, wir sind am Grundstock geblieben, also die katholische Lehre, die Wahrheit. Die Heilige Messe ist das Zentrum. Kann man schon sagen, durch viele Höhen und Tiefen ist KTV hat sich total positiv, wunderbar entwickelt. Damals hat noch eine Mitarbeiterin zu mir gesagt, wo ich gefragt habe, ob ich beginnen kann bei KTV. Ja, hat sie gesagt, da musst du jetzt noch einen Computerkurs machen. Und KTV wird nicht lange bestehen. Und der Pfarrer Busch hat gesagt, er kann auch keine großen Gehälter zahlen, weil wir nur von Spenden leben. Und ich muss sagen, ja, wir sind jetzt keine Großverdiener bei KTV, aber wie wir immer so schön sagen, das himmlische Konto zählt einmal. Ganz stolz bin ich auf das wunderbare Originalbild vom heiligen Pater Pio, das mir Pfarrer Busch persönlich geschenkt hat, und freue mich, dass ich dieses Bild hier haben darf. Und auch natürlich Pfarrer Buschow höchstpersönlich. Also mir bedeutet der Pfarrer Buschow sehr viel. Ich glaube, dass er jetzt auch schon noch von der Ewigkeit auf uns herunterschaut und sicher sehr zufrieden ist, was wir da machen miteinander. Ja? Dass wir sein Baby KTV so richtig schon großgezogen haben. Ja, muss sagen, er ist für mich ein großes Vorbild im Durchhalten, im Kämpfen und auch mit innerer Überzeugung für den Glauben sich einzusetzen.
1: Ich bin die Anne-Kathrin Hohmann, ich bin seit 2009 beim KTV beschäftigt, habe in Gossau angefangen, also seit 15 Jahren bin ich jetzt dabei, bin hauptsächlich zuständig für die Programmheftgestaltung, aber auch fürs Playout und für die Playlist, schneid hier und da noch einige Sendungen. Das ist jetzt das erste Gebäude, in dem Pfarrer Bourgeois die ersten Sendungen aufgenommen hat. Es nennt sich Schopf und die ersten Objektive sind hier entstanden.
2: Grüß Gott, liebe Freunde des KTV. Sie haben soeben die erste Sendung gesehen, die KTV über Satellit verbreitet hat.
1: Bis 2017 wurden hier oben in den Gebäuden noch die Einleger für die Programmhefte ausgedruckt und verpackt, was immer Riesenarbeit war, jeden Monat. Was ganz optimal gelegen ist, ist diese Druckerei, die uns jahrelang die Programmhefte gedruckt hat. Wir mussten einfach nur packen und nach drüben schleppen. Kürzester Weg, optimale Lage. Hier sehen wir jetzt das Haus von Pfarrer Buscher. In den, ganz oben in den zwei Fenstern, da war sein kleines Zimmerchen, ganz schlicht und einfach eingerichtet. Und nebenan waren die kleine Kapelle, unten Parterre und oben die große Kapelle, die sie ja aus unseren Fernsehübertragungen, Heiligen Messenübertragungen noch kennen sollten. Bis Mai 2021 haben wir von hier aus übertragen. Der lange Weg ist der Spazierweg gewesen von Pfarrer Bourgeois, als es ihm noch besser ging. Es war ein langer Weg, aber wir haben es immer bis zur Bank nach oben geschafft. Ach, die besagte Bank. Bis hierhin haben wir es geschafft. Pfarrer Buscher mit dem Strohhut und ich mit dem Proviantkörbchen. Wir haben erstmal Picknick gemacht. Über Gott und die Welt haben wir geplaudert. Unser Quark gegessen. Pfarrer Buscher hatte meistens den Erdbeerquark. Also es war eine gute Zusammenarbeit in den Jahren von 2009 bis 2017. Es war eine anspruchsvolle Arbeit. Ich habe ihn jetzt nicht am längsten gekannt, aber vielleicht waren wir am engsten, am persönlichsten. Fast wie Freunde, würde ich sagen. Pfarrer Buscher hat eigentlich bis zum Schluss bis einen Tag vor seinem Tod wollte er sogar noch eine Vorstandssitzung einberufen, war er eigentlich noch willig zu arbeiten, obwohl es ihm da schon sehr, sehr schwer gefallen ist. Und es war schon gut, dass er das auch noch konnte und auch noch wollte, weil er war da noch eine sehr, sehr wichtige Person. Ja, für Pfarrer Buscher war das ein Lebenswerk, vielleicht auch ein Traum. Pater Pio hat ihn dabei unterstützt, diesen Traum zu erfüllen. Wenn er jetzt sehen würde, was wir jetzt schon alles für Übertragungsorte an Land gezogen haben, wie zum Beispiel Dettelbach, San Giovanni Rotondo oder Wemding, Saarlouis, Semmering und viele andere. Ich glaube, da wäre er schon ziemlich stolz.
3: HTV könnte dieses Jubiläum heute nicht feiern, wenn es nicht diese große Fernsehfamilie gäbe, die mit ihren Spenden den Sender unterhält. Und ich möchte an dieser Stelle einen Mann besonders namentlich noch erwähnen. Es ist Dr. Patrick Grun. In einem entscheidenden Augenblick des Senders in seiner Geschichte, da hat er den Sender gerettet durch einen grandiosen persönlichen Einsatz. Und so ist das Jubiläum heute eigentlich Ihr Fest, Ihr Jubiläum. Und möge Gott Ihnen Ihre Solidarität, Ihren Einsatz reichlich belohnen mit neuem Eifer, neuer Freude am Glauben und auch neuer Freude am Leben. Ich möchte diese drei großen Impulse Hoffnung vermitteln. Als zweites Übertragung von heiligen Messen und Gebet als Verkündigung. Und das dritte, Bollwerk der Religionsfreiheit, das Recht verteidigen, die religiöse Überzeugung öffentlich kundzutun, möchte ich abschließen mit einem Zitat des heiligen Paters Pio. Bete, hoffe und sorge dich nicht. Sorgen sind nutzlos. Gott ist barmherzig und er wird dein Gebet erhören. Amen.
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0: Wir sind hier in der Basilika Andrea del Frate. Hier hat am 20. Januar 1842 ein Wunder stattgefunden. An diesem Ort, der Gottesmutter geweiht ist, ist Alfons Ratisbon, die Gottesmutter Maria, erschienen. Er kam rein in die Kirche als Nichtgläubiger und er verließ diese Kirche als Gläubiger. Die Gottesmutter Maria hatte ihm den Weg zu Jesus Christus in einem Moment gezeigt. Deswegen ist es von besonderer Bedeutung, an dieser Stelle die Weihe an die Gottesmutter Maria zu begehen. Denn auf diese Weise können wir und alle die, die daran teilnehmen, durch die Weihe an Maria hingeführt werden zu Jesus Christus. Und auch heute können auf diese Weise Wunder geschehen, nämlich das Wunder des Glaubens, dass wir hinfinden zu einer lebendigen Beziehung zu Gott, zu Jesus Christus. Wir beten den Akt der vollkommenen Hingabe an Jesus durch Maria. Im Namen des Vaters und des Sohnes und des Heiligen Geistes.
1: Amen.
0: O mein Jesus, du ewige Mensch gewordene Weisheit, aller Liebe und Anbetung bist du wert. Du bist wahrer Gott und wahrer Mensch, der einzige Sohn des ewigen Vaters und der allzeit reinen Jungfrau Maria. In tiefster Ehrfurcht bete ich dich an im Schoße und in der Herrlichkeit deines Vaters, wo du von Ewigkeit her bist. Und ich bete dich an im jungfräulichen Schoße deiner heiligsten Mutter Maria zur Zeit deiner Menschwerdung.
1: Ich sage dir Dank, dass du dich selbst entäußert hast und Knechtsgestalt annahmst, um mich der grausamen Knechtschaft Satans zu entreißen. Ich lobe und preise dich, weil du in allem deiner heiligsten Mutter Maria untertan sein wolltest, damit auch ich durch sie dir ganz zu eigen werde.
0: Doch wie undankbar und treulos bin ich gewesen. Was ich so heilig dir versprochen und gelobt bei meiner Taufe, habe ich nicht gehalten. Was meine Pflicht war, habe ich nicht erfüllt. Ich bin nicht länger wert, dein Kind zu heißen, ja, nicht einmal dein Knecht. Nichts ist an mir, was deinen Abscheu nicht verdient und deinen Zorn. Darum wage ich nicht länger, mich deiner heiligsten und erhabenen Majestät allein zu nahen. So fliehe ich denn zu deiner heiligsten Mutter, sie möge für mich bitten. Du schenktest sie mir ja als Mittlerin bei dir. Durch sie erhoffe ich, die wahre Reue und Verzeihung meiner Sünden zu erlangen, durch sie die Weisheit zu erwerben und zu bewahren.
1: So grüße ich dich denn, Maria Unbefleckte, lebendiger Tabernakel der Gottheit. In dir verborgen will die ewige Weisheit von Engeln und Menschen angebetet sein. Dich grüße ich, Königin des Himmels und der Erde. Deiner Herrschaft ist alles untertan, was unter Gott ist. Ich grüße dich, du sichere Zuflucht der Sünder. Dein Mitleid blieb noch keinem versagt. Erhöre mein Flehen um die göttliche Weisheit. Nimm darum die Gaben und Gelübde an, die ich dir weihe, wenn ich auch nur arm und niedrig bin.
0: Ich, ein treuloser Sünder, erneuere und bekräftige heute in deine Hände meine Taufgelübde. Für immer widersage ich dem Satan, seiner Pracht und seinen Werken. Ich gebe mich ganz Jesus Christus hin, der menschgewordenen Weisheit, um mein Kreuz ihm nachzutragen alle Tage meines Lebens und ihm treuer zu sein, als ich es bisher war. In Gegenwart des ganzen himmlischen Hofes erwähle ich dich heute, o Maria, zu meiner Mutter und Königin. Dir weihe und schenke ich als dein Gut und Eigentum meinen Leib und meine Seele, all meinen äußeren und inneren Besitz, ja selbst den Wert all meiner guten Werke, der vergangenen, gegenwärtigen und zukünftigen. Ganz und voll, ohne jede Ausnahme, sollst du das Recht haben, über mich und all das Meine nach deinem Gutdünken zu verfügen, in Zeit und Ewigkeit zur größeren Ehre Gottes.
1: Nimm, gütigste Jungfrau, meine Ganzhingabe an, wenn sie auch nur geringen Wert hat. Die ewige Weisheit wollte sich deiner mütterlichen Gewalt unterwerfen. Diese Unterwerfung will ich ehren und nachahmen. Auch soll dies Opfer meiner Ganzhingabe euer beider Macht bekennen über mich, armen, sündigen Menschen. Und danken soll es für die Gnadengaben, mit denen die allerheiligste Dreifaltigkeit dich geschmückt hat. Von nun an will ich als dein treuer Diener stets deine Ehre suchen und dir gehorsam sein in allen Dingen.
0: O wunderbare Mutter, bring du mich deinem lieben Sohn dar als sein ewig Eigen. Durch dich hat Jesus mich erkauft, durch dich möge er mich nun aufnehmen. O Mutter der Barmherzigkeit, verleihe mir die Gnade, von Gott die wahre Weisheit zu erlangen. Nimm mich, ich bitte dich, in die Zahl jener Seelen auf, die du liebst und lehrst, leitest, nährst, schützest, als deine Kinder, die dir ganz gehören.
1: O du getreue Jungfrau, mach mich in allen Dingen zu einem vollkommenen Jünger und Nachfolger der menschgewordenen Weisheit deines Sohnes Jesus Christus. Gib mich ihm so ganz zu eigen, dass ich durch deine Fürbitte und nach deinem Vorbild zum Vollalter Christi auf Erden und zur Fülle seiner Herrlichkeit im Himmel gelange. Amen.
0: Im Namen des Vaters und des Sohnes und des Heiligen Geistes. Amen.

0: Grüß Gott und herzlich willkommen zu dieser Ausgabe der Stunde der Seelsorge zusammen mit Pater Karl Wallner, den ich ganz herzlich begrüßen möchte. Schön, dass du wieder dabei bist bei SDS. Pater Karl, am vergangenen Sonntag endete der 104. Katholikentag in Würzburg. 2022 beim Katholikentag in Stuttgart, da kamen 20.000. Muss man wissen, ausklingende Pandemie gehört dazu. In Erfurt 2024 Diaspora, da waren es 30.000. Und jetzt im katholischen Würzburg 74.000. Das ist doch zahlenmäßig schon mal was Positives.
1: Ja, also ich finde die Katholikentage grundsätzlich eine sehr gute Erfindung. Sie stammen aus einer Zeit, wo es darum ging, dass die Katholiken in der Öffentlichkeit auch Flagge zeigen. Wir in Österreich bekommen da nicht so viel mit. Also meine Informationen sind vor allem dann über die Social Media. Da ist einiges reingesprungen. Ich habe mitbekommen, dass KTV dort einen Stand hat. 74.000 ist schön. Allerdings Deutschland hat, glaube ich, 19 Millionen Katholiken. Und deshalb ist es natürlich auch eine, ja, also es ist schön fürs Interesse. Von der Sache her, vom Inhalt gibt es natürlich auch bestimmte Dinge, die mich nicht so begeistert haben. Ich war selbst aber, wie ich Hochschulrektor war in Heiligenkreuz, immer bei den Katholikentagen präsent mit der Hochschule Heiligenkreuz, weil wir viele Studenten aus dem deutschen Sprachraum haben. Und es war durchaus positiv. Ich erinnere mich sehr schön an den Katholikentag in Leipzig oder an den Katholikentag in Münster. Das war eine sehr, sehr schöne Atmosphäre dort. Und zu unserem Stand, ich war mit einigen Studenten dort, sind sehr viele gekommen, also sehr, sehr gläubige Leute auch, die sich interessiert haben. Weil wenn man nicht präsent ist, ist man eben nicht präsent. Und das waren sehr schöne Erfahrungen. In Österreich gibt es das leider nicht. Ja, das muss ich wirklich sagen. Ich würde mir es allerdings anders gestaltet natürlich wünschen. Also, dass man doch auf den Fokus des Glaubens jetzt eben geht und nicht dann eine Bandbreite jetzt eben, wie man es da in Würzburg eben auch erlebt hat. Vielleicht gehst du noch drauf ein. Also, wo es Dinge gegeben hat, wo ich mir denke, geht es jetzt um Katholikentag oder geht es um einen Wischiwaschi-Irgendwas-Tag? Also, das, glaube ich, ist eine große Frage des Inhalts. Aber grundsätzlich ist es wichtig, zusammenzukommen. Wir sind in Social Media reingesprungen auch. Da macht Pius der XII. Schickt ein Grußwort an einen Katholikentag. Und er war ja als Eugenio Bacelli Nunzius in Deutschland und er sagt dort in dieser deutschen Ansprache, die ich da gehört habe, also wie wertvoll die Katholikentage sind. Das stammt natürlich aus den 60er Jahren, dieses Grußwort, wie wertvoll die Katholikentage sind und dass er selbst 8-mal auf solchen Katholikentagen als apostolischer Nunzius gesprochen hat. Also ich glaube, das ist grundsätzlich eine sehr, sehr gute Idee, dass die Katholiken zusammenkommen und sich in der Öffentlichkeit auch zeigen und ihre Identität gleichsam auch natürlich, wie soll ich sagen, nach außen zeigen. Ob das immer gelungen ist in Würzburg, das sei dahingestellt. Aber grundsätzlich also glaube ich, dass das eine gute und notwendige und wichtige Sache ist.
0: Man muss natürlich wissen, dass von der Geschichte her die Katholikentage 1848 entstanden sind. Da kam in Deutschland so diese Sehnsucht nach Demokratie auf, nach Gewaltenteilung, nach Parlamentarismus, nach Meinungsfreiheit, Pressefreiheit, Glaubensfreiheit, alle diese Dinge kamen. Und dann haben sich die katholischen Vereine zusammengetan und haben sich präsentiert. Also ein Katholikentag ist von der Grundidee her kein Prayer Festival, aber wir werden auf dies noch kommen. Die Frankfurter Allgemeine hat eine Bilanz gezogen und zunächst mal die Frage gestellt, wird die katholische Kirche noch gehört? Es geht ja auch um die Stimme in der Gesellschaft. Die Antwort in der FAZ war, wenn der Papst in Rom seine Stimme erhebt zum Krieg, ja. Fragezeichen, wenn hiesige Kirchenvertreter Sozialabbau brandmarken und den Umgang mit Geflüchteten kritisieren. Und dazu kommt dann noch der Kommentar, dass die Bundestagspräsidentin und andere Unionspolitiker gefordert haben von der katholischen Kirche, Zitat, weniger Tagespolitik, mehr Spiritualität. Und auch dann mit dem Verweis nochmal auf Papst Leo. Er sei ein Beispiel dafür, wie Kirche ihre Stimme erheben kann, ohne ins Klein-Klein der Tagespolitik zu verfallen. Der Papst gehe immer auf die Grundposition, als auf das Evangelium zurück. Da haben wir schon mal eine ganze Sendung drüber gemacht. Das kommt der Sache, glaube ich, sehr nahe.
1: Also ich habe das Gefühl, dass die Kirche in Deutschland hochpolitisiert ist. Also ich kann das nicht ganz fassen, manches. Also dass man sich so sehr an Parteien bindet und andere Parteien eben jetzt überhaupt nicht, wie soll ich sagen, also zulässt. Und also das sind für mich Phänomene, die in Österreich in der Zwischenkriegszeit waren, wo sich die Kirche auch sehr stark an eine Partei gebunden hat und es war nicht gut für die Kirche. Hier haben wir die Äquidistanz eben jetzt zu allem. Das liegt vielleicht auch am Finanzierungssystem in Deutschland, das sehr an der Politik, glaube ich, auch hängt, aber da kenne ich mich zu wenig aus. Aber tatsächlich ist es gut, dass die Kirche natürlich in der Öffentlichkeit jetzt eben wahrnimmt. Aber die Kirche ist dann am allerpolitischsten. Polis ist die Gesellschaft, ja, Polis ist der Staat, ja, den beeinflusst sie am allerstärksten, wenn sie die Herzen der Menschen beeinflusst. Also das heißt, wenn die Menschen aus dem Glauben heraus ihrem Gewissen folgend jetzt eben handeln, das ist ja das, was alle totalitären Regime jetzt eben fürchten. Und da brauche ich nicht eben jetzt, dass die Kirche so praktisch sich als politische Partei jetzt eben geriert mit gesellschaftspolitischen dauernden Stellungnahmen und so weiter. Da sieht man auch, dass die Kirche nur dann durchkommt in der Öffentlichkeit, wenn sie jetzt eben den politischen Mainstream jetzt eben bedient. Das andere hört man ja nicht. Also ich denke nur daran, wie zum Beispiel eine Sendung im ARD war, über die hippen Missionare, ja, die, wo eben jetzt geframed wird, also wo, wenn's gläubige Aufbrüche in der katholischen Kirche gibt, die wirklich zukunftsfähig sind, dann wird das in einer Art und Weise, ja, also diskreditiert und geframed, also das heißt, in einen Frame, in einen Rahmen gesetzt, nicht? Also, der automatisch jetzt eben negativ ist und Verdächtigungen ausspricht. Also, das sind Dinge, die man einfach hier auch beachten muss. Ich glaube, dass die Kirche dann am politischsten ist, wenn sie auf Jesus Christus schaut, wenn sie dem Evangelium treu ist und wenn sie die Herzen der Einzelnen jetzt eben beeinflusst. Und deshalb also ist mir die Kirche in Deutschland viel zu politisch, ja, viel zu gesellschaftspolitisch auch in ihren Stellungnahmen. Und also dann hat sie praktisch auch, wenn sie so agiert, plötzlich auch so diese Position, als wäre sie eine politische Partei und so weiter und ringt, glaube ich, auch sehr stark um diesen Platz. Ich muss sagen, da bin ich, entschuldigen, nicht böse sein, ja, also wir haben auch in meinem Kloster viele Mitbrüder aus Deutschland und viele kennen zum Beispiel auch natürlich die Situation in Neuzelle, wo wir gerade ein Priorat jetzt eben gründen. Und wir haben ein blühendes Priorat im Ruhrgebiet, das sich in keiner pastoral guten Aufbruchssituation befindet, aber unser Priorat Stiepel ist dort eine sehr starke Zelle des Glaubens geworden. Also wir haben diese Verbindung zu Deutschland und jetzt können alle sagen, ja, der Ösi, der Pater Karl, und der kennt sich nicht aus und es ist so super, wie es in Deutschland läuft. Also ich habe da meine Bedenken jetzt eben, mir ist die Kirche zu politisch in Deutschland.
0: Ja, lassen wir das einfach mal stehen. Ja. Eine andere Schlagzeile, wenn es um die Bilanz des Katholikentags geht, in der FAZ ist, die Reformer brauchen Geduld. Für mich war sehr erhellend die Anwesenheit von Kurienkardinal Mario Grech auf dem Katholikentag. Wenn wir in Deutschland den synodalen Weg mit der Perspektive Synodalkonferenzen da einzuführen, auf der anderen Seite gibt es diesen weltweiten synodalen Reformprozess der katholischen Kirche und da ist Mario Grech, der Kardinal, ist hier verantwortlich oder der Generalsekretär. Und er kam nach Würzburg und überbrachte zunächst mal die Botschaft, also erstmal überbrachte er ein Grußwort von Papst Leo, dann die Botschaft dazu, bitte keine nationalen Alleingänge, mit der Aussage, Synodalität ist mehr als Reformdiskussion und Mehrheitsentscheid und es gehe um eine Symphonie in Gemeinschaft mit der Weltkirche. Das hören wir ja immer aus Rom, dass sie sagen, wenn da irgendwas entschieden werden muss, es muss mit der gesamten Weltkirche stimmig sein. Dann gab es eine Diskussion und da hat eine deutsche Theologiestudentin hat dann die Frage gestellt an den Kurienkardinal, also da steigt dann gleich wieder die Machtfrage auf, wer ist Dirigent, wer ist Komponist? Und wer darf welches Instrument spielen? Und Kardinal Grech hat so geantwortet, Jesus komponiere die Symphonie, der Heilige Geist dirigiere Und wir brauchen Leute wie Sie. Fragen wie Ihre würden helfen, das Wort Gottes besser zu verstehen.
1: Ja, also ich glaube, das ist ja das Hauptproblem nicht immer schon gewesen. Also vom deutschen Boden geht die Reformation im 16. Jahrhundert aus, dass es hier jetzt eben, wie soll ich sagen, ein gewisses Selbstbewusstsein gibt, das immer einen Aspekt außer Acht lässt, dass es die katholische Kirche eben nur als die eine heilige katholische und apostolische Kirche gibt und dass es ein Einheitsprinzip gibt, das ist eben der Papst. Im 19. Jahrhundert ist gerade eben jetzt das Zentralkomitee der deutschen Katholiken ja entstanden, wenn ich da richtig informiert bin, weil eben im Kulturkampf Bismarck jetzt eben, es gab damals auch einen ersten Vatikanischen Konzil, es haben nicht alle Bischöfe jetzt eben unterschrieben, die Erklärung der Infallibilität des Papstes, also auch da gab es. Aber man hat sich bemüht, jetzt eben in dieser Einheit mit der Gesamtkirche zu bleiben, die eben jetzt durch Rom, durch den Vatikan jetzt eben repräsentiert wird. Und die Synodalität, wie sie in Deutschland dann konzipiert worden ist, bei den ersten Versammlungen mit roter Karte, wenn man gegen etwas war, was eben die anderen, der eigenen Auffassung widersprochen hat, also das war schon ziemlich aufregend, jetzt eben umweltkirchlich, muss man sagen. Und Papst Franziskus hat ja hier versucht zu korrigieren, ob es ihm ganz gelungen ist. Ich erinnere mich, meine Informationen sind übrigens, was ich sehr empfehlen kann, vor allem ihm aus der Tagespost. Die Tagespost ist für mich eine solide Informationsquelle, die eine klare kirchliche Linie mit Rom hat, in der Einheit mit Petrus. Und dieser Brief an das Volk Gottes, das Papst Franziskus geschrieben hat, 2019 schon zum Thema Synodalität, wurde ja in Deutschland faktisch nicht rezipiert. Also man ist dann einfach weiter marschiert und so weiter. Und wenn man jetzt eben, Gremien schafft, die das Ganze, was ja von oben kommt, also die Kirche ist ein Geschenk von oben, der Heilige Geist wirkt jetzt eben die Kirche und nicht eben jetzt aufgrund von demokratischen Prozessen, die dann immer auch dem Problem der Demagogie jetzt eben unterliegen. Also wo dann Mehrheitspressure-Groups entstehen und so weiter und dann Zeitgeist, Heiligen Geist jetzt eben sehr schnell ersetzen kann in solchen Prozessen. Also deshalb wollte Papst Franziskus dann auch dieses Hinhören auf den Heiligen Geist. Auf jeden Fall, also das ist eine Situation, wo man sagen muss, also

0: da braucht die Kirche in Deutschland, ich spreche nicht gern von der deutschen Kirche, es ist die Kirche, die katholische Kirche in Deutschland. Also 19 Millionen Katholiken von 1,141 Milliarden Katholiken. Das ist, glaube ich, also ein bisschen über 1% oder so, ja, also oder 2%, nicht also der Weltkirche. Da braucht sie wirklich auch die Sensibilität der Einheit mit Petrus, der Einheit mit dem Papst. Und deshalb ist gut, wenn Kurienkardinäle auch dort sind. Kardinal Grech ist, glaube ich, ein sehr weltoffener und ein sehr, wie soll ich sagen, offener Mann jetzt eben auch für solche Themen. Ich glaube, das Bemühen von Rom ist sehr, sehr stark. Ja, also die Kirche in Deutschland in der Einheit jetzt eben zu halten. Und man kann nur hoffen, dass die Antwort jetzt eben auch von Deutschland kommt. Die Vorgänge, die in der letzten Zeit waren, ja, also wenn Rom zu bestimmten Dingen wie Segnungen ein klares Nein sagt oder so nicht und dann wird es dann doch gemacht. Also das ist nicht, ich glaube, also da muss man sich schon ein bisschen an der Nase auch nehmen und sagen, also wo wollen wir denn hin? Wollen wir eine Nationalkirche gründen? Ja? Oder wie Papst Franziskus ja kritisch gesagt hat, es gibt ja schon eine protestantische Kirche in Deutschland. Also da muss man wirklich jetzt eben schauen, wo es hingeht. Und ich glaube, die Kirche in Deutschland braucht einfach auch Gebet. Und ich bin sicher aber, dass sie reformfähig ist in diesem Sinne, dass sie wirklich auf Jesus Christus hören möchte, der eben zu Petrus gesagt hat, du bist Petrus, der Fels. Auf diesen Felsen werde ich meine Kirche bauen und die Mächte der Unterwelt werden sie nicht überwältigen.
1: Also ich hatte ja die Freude, 3 Tage auf dem Katholikentag zu sein und es hat mir auch Freude bereitet. Ich habe mich da wohlgefühlt. Danke an Würzburg. Das war echt sehr, sehr schön dort. Und da wurden natürlich alle möglichen und unmöglichen Reformen gefordert. Mein Eindruck, das ist jetzt mein Eindruck, war, die kamen aber vor allem von älteren Leuten.
0: Genau.
1: Jüngere, das war meine Wahrnehmung, da habe ich mehr gespürt, die suchen Spiritualität, die suchen das Geistliche, die suchen das Gebet, die suchen die Anbetung, die suchen die heilige Messe und die haben das eigentlich im Herzen, was eine wirkliche Reform ausmacht, nämlich immer wieder Gott ins Zentrum zu stellen. Und dazu ein interessanter Kommentar von Renato Schlegelmilch, das ist der Chefredakteur von Domradio, der schreibt, die New York Times hatte in der vergangenen Woche die These aufgestellt, dass nach der Pandemie junge Menschen Gemeinschaft bei Initiativen wie Fridays for Future oder bei Taylor Swift Konzerten suchen. Im Moment aber viele merken, dass dabei eine wichtige Dimension verloren geht. Halt und Spiritualität. Veranstaltungen wie der Katholikentag scheinen eine Antwort zu geben. Also ich teile das. Insofern hat der Katholikentag echt Hoffnung gemacht. Nicht nur bei jüngeren Leuten, auch bei älteren Leuten hat man gespürt, die suchen eigentlich mehr so auch das Geistliche. Die suchen das Spirituelle und das macht Hoffnung.
0: Ich durfte das auch so erleben bei den Katholikentagen eben in Leipzig und in Münster, wo ich mit meinen Studenten damals als Hochschulrektor von Heiligenkreuz war. Also dass dort wirklich die sind, die wirklich suchen und auch in die Tiefe gehen wollen und dass dann bestimmte Veranstaltungen eher so Ränder bedient haben. Unsere Wiener Pastoraltheologin Regina Pollack hat vor kurzem gesagt, dass die linken Ränder der Kirche oder die 68er Ränder der Kirche einfach jetzt eben ins Aussterben kommen. Und das ist tatsächlich so. Die Generationen, die jetzt in die Kirche strömen, sind ganz anders gepolt. Vor kurzem war ein Interview mit Kardinal Schönborn, das mich selbst sehr berührt hat. Was für ein weiser Mann. Und der hat erzählt eben, welche Probleme er als Professor in Fribourg hatte, ja, in dieser Stimmung der 68er, 70er Jahre und so weiter. Also das ist alles wirklich vorbei. Es ist Geschichte. Und die Frage ist nur, wie kommen wir in die Zukunft? Ja, und auf wen setzen wir in der Zukunft? Ja, also setzen wir weiter auf die 68er Themen. Und du hast selbst gesagt, dass es sind grauhaarig über 70-Jährige, nicht? Also die immer dieselben Themen haben. Entschuldigung, das ist jetzt kein Bashing, weil es gibt da ganz, ganz fromme Leute. Aber es ist so irgendwie, man hat da einen Modernismus konserviert, der mittlerweile ein ultra-traditionalistisch daherkommt, dass man immer dieselben Themen jetzt eben hat. Und die Jugendlichen, die wirklich jetzt eben zum Glauben kommen, ja, und die Kirche nicht bloß als politischen Verein jetzt eben sehen für irgendein gesellschaftspolitisches

sogar, oder umweltentwicklungspolitisches Engagement, sondern wirklich an Jesus Christus glauben. Also die sind ganz anders jetzt eben gepolt. Das ist tatsächlich so. Und übrigens,

0: dass er für diesen, was ich von meinen jüdischen Freunden aus Jerusalem auch höre, die sehr jetzt eben besorgt sind, weil dieser Siedlerextremismus jetzt eben steigt und dort die Christen jetzt unter die Räder kommen im Heiligen Land, nicht, also jetzt von der Seite eben dieser ultraorthodoxen Juden. Also das war für mich ein Augenöffner. Also insofern auch war das für mich sehr wertvoll, dass du dort präsent warst auf dem Katholikentag in Würzburg und dass KTV überhaupt eben jetzt da ist, weil euer Programm, und das muss man wirklich sagen, KTV ist immer katholische Mitte. Also wo KTV ist, also dort ist katholischer Geist, ja, ihr seid marianisch, eucharistisch, ihr übertragt Messen und so weiter. Also ihr seid in der Mitte, ihr seid mit dem Papst und so weiter. Und deshalb danke auch, dass ihr dort hingegangen seid.
1: Ja, und mein Dank gilt hier den Zuschauern. Das ist und den Freunden von KTV, es ist nur möglich, dank ihrer Unterstützung, Frau Kelsgott. Wir waren ja praktisch mit einem Stand dort, wo die Leute Postkarten mit Pater Karl einsammeln konnten. Dann vorbeigekommen. Danke Ihnen allen, die Sie gekommen sind. Leider habe ich kaum Zeit gehabt. Und wenn ich dort war, musste ich gleich zurück. Wir haben noch ein extra Gebäude, in einem Gebäude, Studio eingerichtet. Und wir hatten die Freude, es ist auch nur dank Ihrer finanziellen Unterstützung möglich. Wir hatten 10 Diözesanbischöfe und 3 Erzbischöfe, auch Diözesanbischöfe, die wir alle interviewen durften. Und dann noch Generalvikar von Freiburg und Abt Nikodemus und andere Leute. Und was auch Hoffnung gemacht hat. Also wir hatten die Erzbischöfe von Berlin, Paderborn und Bamberg, dann die Diözesanbischöfe von Augsburg, Rottenburg, Stuttgart, Regensburg, Mainz, Passau, Görlitz, Magdeburg, Erfurt, Fulda und Würzburg. Und unser Team war sehr angetan von den Bischöfen. Jeder ist so ein anderer Typus von Bischof. Aber jeder ist eine Bereicherung, das haben wir so erfahren. Und praktisch jeder Bischof, und das hat auch Hoffnung gemacht, hat aus seinem Bistum erzählt, dass es auch hier wachsende Zahlen von Erwachsenentaufen gibt. Ja. Dass es auch auffällig ist, mehr oder weniger klein als Pflanze. Das wird natürlich die Säkularisierung nicht umkehren und auch nicht das Vordringen des Islam stoppen. Aber diese Aufbrüche gibt es nicht nur in Frankreich, die gibt es nicht nur in den USA oder in England und in anderen Ländern. Langsam beginnt es offensichtlich auch in Deutschland.
0: Also die deutschen Bischöfe, weil oft erleben wir das ja auch, dass die Leute dann eben nur frustriert sind über die Bischöfe und so weiter. Kein Bischof ist liberal, kein Bischof ist ein Revolutionär, der antikatholisch jetzt eben agiert, ja, sondern im Gegenteil, das sind wirklich fromme Leute, die in der Mitte des Glaubens sind, die aber Probleme übernehmen einer gespaltenen Gesellschaft, einer gespaltenen Kirche und so weiter und die schon jetzt eben auch Kraft ihres bischöflichen Amtes versuchen müssen, das Ganze zusammenzuhalten. Also der Bischof braucht jetzt eben, hat die Aufgabe, die Einheit jetzt eben zu wahren, so gut wie möglich. Und deshalb kann er nicht eben jetzt, wie soll ich sagen, also die einen total fördern und die anderen total eliminieren. Bitte, also die haben die Aufgabe, das hat Kardinal Meissner mal bei einem Besuch in Heiligenkreuz gesagt, nicht? Also dass Petrus nicht, also das bischöfliche Amt deshalb als Zweiter zum Grab kommt, weil die charismatische Kirche, ja, also die stürmt voran, also die möchte Jesus und Eucharistie und Maria und so weiter und so fort. Johannes ist am Ersten am Grab, aber der Petrus keucht hinten nach, ja, weil der muss versuchen, alle mitzunehmen. Deshalb bitte auch Verständnis für eure Bischöfe. Und auf KTV schauen ja viele zu, die wirklich katholisch sind. Bitte stützt du eure Bischöfe auch. Nicht, dass ihr dauernd auf sie schimpft und ihnen Vorwurfsbriefe jetzt eben schreibt, sondern bedankt euch mal für das Gute, was sie tun und was sie sagen. Da waren wirklich tolle Stellungnahmen. Man sieht dann auch durch eure Interviews, ich habe da auch einiges gesehen, also dass das tiefgläubige Menschen sind, sonst wären die nicht Bischöfe. Ja? Aber eben sie haben eine Aufgabe, die faktisch, ich möchte so sagen, unbewältigbar heute ist. Nicht? Also in einer Welt, die in die Säkularität abdriftet und so weiter, zugleich eben, wo es sehr intensive Gläubigkeit gibt und so weiter, sollen sie das Ganze jetzt eben in der Einheit mit Petrus in die Zukunft führen. Wirklich schwierig, liebe Leute. Also danke auch, dass ich den Bischof, und ich gratuliere KTV, nicht? Also ich muss sagen, vor einigen Jahren hat KTV noch so gegangen, KTV, ja. Und gibt heute ja noch Leute, nicht? Also die sagen, KTV, ja, die sind so konservativ und was weiß ich, was und so weiter. Ja. Und ihr seid aber wirklich immer Mitte. Und jetzt kommt ihr in der Mitte an und ihr seht es auch an der Wertschätzung der Bischöfe. Ihr wolltet nie etwas, irgendwas gegen jemand sein, sondern ihr wolltet immer die Mission

0: der katholischen Kirche jetzt in den Mittelpunkt stellen. Und die Bischöfe sehen das, ja, und deshalb kommen ja. Ähnlich ist ja passiert dem Pfarrer Richard Kocher mit Radio Horeb. Also am Anfang war das so, der soll da im Balderschwang seine Sachen machen. Mittlerweile ist Radio Horeb ein großartiger missionarischer Radiosender. Und es gibt Messübertragungen. Ich kriege das manchmal rein, auch hier in Österreich. Wir haben ein tolles Radio Maria hier in Österreich. Das muss man auch sagen. Ja, und die arbeiten eh gut zusammen. Aber es ist wirklich schön einfach, dass hier, wenn du das einschaltest, KTV, EWTN, ja, Radio Horeb, Radio Maria, bist du in der katholischen Mitte. Du hast Spiritualität, du hast die Einheit mit Rom, ja, du hast kluge Vorträge, Lebenshilfe und so weiter. Toll, ja. Und ich gratuliere euch, ja. Also auch noch einmal, ich bin auch hingegangen zu den Katholiken. Also man darf da nicht sagen, weil da irgendwelche komischen Veranstaltungen dort sind, also wir mögen das überhaupt nicht und Katholikentag ist nur furchtbar, sondern es ist wirklich jetzt eben, und Gott wird seine Kirche so gewichten, wie er es haben möchte. Das braucht eine Entwicklung. Und wie gesagt, wir sind in einer positiven Richtung unterwegs eben jetzt, weil die junge Generation ist eben nicht mehr von den 68er Ideen und Ideologien jetzt eben beschädigt. Also die möchte jetzt eben wirklich Jesus, Glaube, Eucharistie, Glaubenswissen und so weiter wieder haben. Und deshalb danke, dass ihr eure Mission auch darin seht, an solchen Katholikentagen wie jetzt in Würzburg präsent zu sein.
1: Was auch sehr schön war, das war die Predigt beim Abschlussgottesdienst vom Vorsitzenden der Deutschen Bischofskonferenz, Bischof Wilmer. Wir haben eine Frage, wie modern und politisch darf Kirche sein? Ich kann noch eine Sache bringen, Pater Karl, du haust immer jede Sendung zusammen. In der Predigt hat Bischof Wilmer gesagt, eine Kirche, die hinausgeht, die Brandherde löschen will, wird vielleicht müde, vielleicht angegriffen, vielleicht missverstanden, aber sie wird leuchten. Und jetzt kommt ein Satz, nach dem haben die Gottesdienstbesucher applaudiert. Papst Leo XIV. Geht hinaus, ist ein unerschrockener Anwalt des Friedens, auch dann, wenn die Mächtigen dieser Welt versuchen, ihn lächerlich zu machen. Und hier wird wieder deutlich, weil die Frage war ja, wie politisch darf Kirche sein? Wenn die Kirche einfach das Evangelium verkündet oder aus der Heiligen Schrift einfach diese Worte, wer Waffen in den Händen hält, lege sie nieder, ist sie automatisch politisch, kann gar nicht anders sein.
0: Genau, das wollte ich ja sagen, nicht? Also, dass die Kirche, wie soll ich sagen, aufpassen muss, dass sie nicht wie eine politische Partei jetzt eben erscheint und dann dieselben Themen hat, wie eh die meisten politischen Parteien haben, also Umweltschutz und Migration und so weiter, jetzt also, sondern, dass sie wirklich jetzt eben das Gewissen der Menschen formt, indem sie die Menschen zum lebendigen Glauben mit Christus bringt. Das ist unser Auftrag, ja, in die Welt zu gehen, allen Menschen das Evangelium zu verkünden und dann wird die Kirche eine politische Kraft entfalten. So war das im 19. Jahrhundert, wie diese Idee entstanden ist, wie das Zentralkomitee entstanden ist, gegen Bismarck, einfach sich im Glauben sammeln, die Heilige Messe feiern, Jesus kennenlernen, den Glauben kennenlernen und so weiter und dann eben in einer lebendigen Beziehung mit Jesus Christus sein. Und dann sagt jedem, ja, das ist auch ganz wichtig, John Hendrick hat in einem Lumines Heilig gesprochen, dann haben wir in uns das Heiligtum des Gewissens, das mir sagt, wie ich politisch zu handeln habe. Ja. Und da brauche ich dann, also Bischöfe können dann Hinweise geben und so weiter, oder die kirchlichen Organisationen können Hinweise geben, aber im Prinzip ist dann jeder Katholik so geformt, dass er selbst seine politischen Entscheidungen treffen kann und dann wird ein gesellschaftlicher Wandel in Richtung des Guten gehen.
1: Also noch einmal zum Abschluss dieser Sendung. Mir hat der Katholikentag Hoffnung gemacht, weil ich gespürt habe, hauptsächlich bei Jungen, aber auch bei anderen, da ist eine Sehnsucht da nach Spiritualität, nach Geistlichem, nach Gebet, nach Anbetung und auch nach der Heiligen Messe. Und vielleicht könnten künftige Katholikentage das noch mehr auch anbieten und zur Geltung bringen, bei aller Grundidee eines Katholikentages, der dafür da ist, dass die Kirche auch mit der Gesellschaft in einen Dialog tritt.
0: Genau. Also das kann man wirklich auch den Organisatoren, in dem Fall dem Zentralkomitee der deutschen Katholiken, nur raten, jetzt wirklich aufzustehen und Vielfalt, wirklich reale Vielfalt jetzt eben zuzulassen bei den Katholikentagen.
1: Pater Karl, Damit sind wir am Ende.

0: dieser Sendung angelangt und ich bitte dich um ein Gebet und den Segen.
1: Vater unser im Himmel, geheiligt werde dein Name, dein Reich komme, dein Wille geschehe wie im Himmel, so auf Erden. Unser tägliches Brot gib uns heute und vergib uns unsere Schuld, wie auch wir vergeben unseren Schuldigern. Und führe uns nicht in Versuchung, sondern erlöse uns von dem Bösen. Amen. Dazu segne euch der allmächtige Gott, der Vater und der Sohn und der Heilige Geist. Amen.
0: Herr Karl, vielen Dank für dieses Gespräch. Ihnen vielen Dank fürs Einschalten, für Ihr Interesse. Möge der liebe Gott Sie und Ihre Lieben beschützen auf die Fürsprache der Gottesmutter Maria. Frieden für die ganze Welt.

0: Grüß Gott und herzlich willkommen zu Grenzenlos. Eine Auszeit, eine Unterbrechung des Berufsalltags, die länger ist als ein dreiwöchiger Urlaub, das wünschen sich ganz viele Menschen. Doch gerade heute, wo man froh sein muss, einen sicheren Arbeitsplatz zu haben, ist es recht schwierig geworden zu sagen, ich bin da mal weg. Manche jungen Leute sehen deshalb vor allem nach dem Abschluss der Schulzeit eine Gelegenheit, etwas ganz anderes zu machen. Etwas, das nicht in erster Linie dem beruflichen Fortkommen dient, sondern neue Horizonte öffnet. Auch Clara und Tobias haben sich für so ein Sabbatjahr entschieden. Als Matzler, als Missionare auf Zeit sind sie für 12 Monate nach Ghana aufgebrochen, um dort außergewöhnliche Erfahrungen zu machen. Wir haben die beiden in ihrem neuen Zuhause in Westafrika besucht.
1: Yes, and it is for free. This is what we already said. The sending in general is free.
2: Informatikunterricht in Westafrika. Noch vor einem Jahr hat der Lehrer Tobias Röttgerkamp selbst die Schulbank gedrückt und für seinen Schulabschluss gebüffelt. Seit einigen Monaten lebt er in Ghana und unterrichtet Schüler.
3: Es war auch ein bisschen ungewohnt und ein bisschen komisch vielleicht in den ersten Stunden. Aber mit der Zeit habe ich mich sehr schnell daran gewöhnt und auch die Schüler haben mich akzeptiert.
1: Any disadvantages about emails?
2: Computerunterricht gehört in Ghana zum regulären Stundenplan. Doch einen eigenen PC hat hier keiner. Die meisten Kinder leben in bescheidenen Verhältnissen, zum Teil in Hütten ohne Strom. Es ist eine ganz andere Welt, in die der 18-jährige Tobias hier eingetaucht ist. Die Hauptstraße, an der die Schule liegt, ist eine der wichtigsten Verbindungen von Nord nach Süd, von Burkina Faso zur Atlantikküste. 400 Kilometer sind es in die Hauptstadt Accra. Wenn alles gut geht, eine Tagesreise. Der Verkehr hat aus dem kleinen Djemma ein aufstrebendes Städtchen mit heute 18.000 Einwohnern gemacht. Dass es Tobias gerade in diesen Landstrich verschlagen hat, liegt daran, dass Djemma auch eine Missionsstation hat. Die Schule, in der er unterrichtet, gehört zur Pfarrei der Steyler Missionare. Seit einem halben Jahr sein Zuhause. Auch die 18-jährige Clara Schäfer wollte nach dem Abitur Auslandserfahrungen sammeln. Wie Tobias hat sie sich für das Projekt Missionar auf Zeit entschieden.
4: It was too small. I told her she should make just a simple insert. No, she just made it wider.
2: Clara ist verärgert. Sie hat sich ein Kleid schneidern lassen, doch nichts passt. Die beiden Köchinnen der Missionsstation haben Verständnis für ihre Enttäuschung. An Claras Begeisterung für Afrika ändert das verpatzte Kleid nichts. Für sie ist das Auslandsjahr eine Zeit der Orientierung.
5: Ich finde, es ist für mich auch erstmal so ein Jahr von der Auszeit wieder, nach dieser ganzen Schulzeit jetzt erstmal ein Jahr einfach so ein bisschen Pause zu haben, durchzuschnaufen. Für mich ist es auch noch mal ein bisschen Zeit zum Nachdenken, was ich jetzt überhaupt danach machen werde.
2: Am nächsten Morgen besuchen wir Clara dort, wo sie gerade ihr pädagogisches Geschick erprobt. 5-mal die Woche arbeitet sie im Kindergarten der Missionsstation. Nicht 10 oder 15 Kinder wie in Deutschland bilden hier eine Gruppe, sondern 80. Zusammen mit einer Kollegin bemüht sich Clara, die Kinder von 8 Uhr morgens bis 2:30 sinnvoll zu beschäftigen. Besonders wichtig, die zu trösten, die eigentlich lieber bei der Mama wären.
5: Ja, ich nehme hauptsächlich die Kinder auf dem Arm oder auf dem Schoß, wenn sie mal wieder weinen, helfe ihnen beim Schuhebinden, wenn die aufgegangen sind, helfe ihnen die Schuluniform wieder zuzuknöpfen, zuzubinden oder sonst was. Also ich bin manchmal schon etwas überfordert, weil es ist ganz schön laut. Die Kinder kämpfen ganz schön viel auch, was alles nicht so einfach ist. Und es ist vor allem für mich nicht so einfach, weil die Kinder sind hier gewöhnt, dass sie doch relativ viel geschlagen werden. Also auch schon von zu Hause, dass die Eltern sie schlagen, dann eben auch in der Schule, dass die Lehrerinnen sie schlagen. Und ich habe aber gesagt, ich mache das nicht. Ich habe gesagt, ich möchte die Kinder nicht schlagen. Das ist einfach. Und das führt aber eben dazu oft, Die Kinder wissen, dass ich sie nicht schlagen werde. Das merken sie ja. Egal, wie sie mir auf der Nase rumtanzen, schlage ich nicht zu. Deswegen tanzen sie mir eben auch viel auf der Nase rum. Es ist einfach so eine Erfahrung, die man fürs Leben machen kann, weil ich meine, in Deutschland hätte ich, glaube ich, nie die Möglichkeit, in einem Klassenzimmer mit 80 Kindern zu sein. Es ist einfach eine Erfahrung, die mich hoffentlich irgendwann auch mal weiterbringen wird.
2: Am Nachmittag besucht Clara mit ihrer Kollegin Jenny eine Familie. Dem Kindergarten ist es wichtig, den Kontakt mit den Eltern zu pflegen. Und so begleiten die beiden gelegentlich Kinder aus ihrer Gruppe mit nach Hause. Die Mutter der kleinen Anna, von Joseph und Gregory, lebt mit ihrem Mann in einem typischen Gehöft. Ein paar Hühner, einige Ziegen und kleine Felder, auf denen sie Hirse und Mais anbauen, sichern das Überleben. Der Kindergarten, so hofft die Mutter, ist eine gute Grundlage für einen erfolgreichen Start in die Schule. Die Kinder sollen es einmal besser haben, meint sie. Und Jenny und Clara können auf ihre Weise dazu beitragen. Das Zuhause von Clara und Tobias. Auch auf der Missionsstation wird im Freien gekocht. Es gehört zwar nicht zu ihren Aufgaben, aber Küchenhilfe ist stets willkommen. Die Köchin freut sich über ein kleines Schwätzchen. Heute gibt es Fufu, eine typische ghanaische Speise. Die kartoffelartige Frucht wird dazu erst zu Brei zerstampft. Eine durchaus schweißtreibende Angelegenheit, selbst für Tobi eine wahre Herausforderung. Am nächsten Morgen. Die Hausgemeinschaft trifft sich zum Frühstück. Neben den beiden Patres Franek und Michael ist auch ein Mitbruder aus Indonesien zu Gast. Seit jedes Jahr zwei deutsche Missionare auf Zeit mitleben, hat sich auch der Speiseplan etwas geändert.
6: Eine von ihnen hat einmal 10 Kilo in 3 Monaten abgenommen. Nicht, weil sie gefastet hat. Sie hat mit uns gegessen. Aber das ghanaische Essen ist eben anders.
2: Bei den gemeinsamen Mahlzeiten wird alles Wichtige besprochen. Michael, ein gebürtiger Filipino, ist der Kaplan der Missionsstation. Der Pole Franek, der Pfarrer. Als Gemeindeleiter ist Pater Franek auch für Clara und Tobias zuständig, die ein Jahr hier mitarbeiten und leben.
7: I would like to be a partner in all this area

0: Ich möchte ein Partner sein. Ich sehe meine Aufgabe nicht als Chef oder Leiter, sondern als Partner.
1: Es ist Sonntag. Die Kirche ist voll. Und auch draußen, wo während der Woche Unterricht stattfindet, sind die Plätze knapp. 60% der Ghanaer sind Christen.
2: So, live with or live together, work together and pray together.
1: Schon fast 20 Jahre arbeitet Pater Franek in Ghana. Aus bescheidenen Anfängen hat er die Missionsstation aufgebaut. Als man vor 5 Jahren bei ihm anfragte, ob er auch junge Freiwillige aus Deutschland aufnehmen würde, war er gleich begeistert. Er sah die Laienmissionare als Chance.
3: They see them as a part of our pastoral team.
0: Die Leute sehen sie als Teil unseres Pastoralteams. Sie leben mit uns, sie beten mit uns. Jeden Sonntag sind sie da. Wenn wir Versammlungen haben, sind sie mit dabei. Sie leisten einen sehr guten Beitrag zum Wachsen unserer Gemeinde.
1: Die Einbindung in das kirchliche Leben unterscheidet das MATS-Projekt von vergleichbaren anderen Auslandsangeboten. Seit nunmehr 30 Jahren laden die Steyler Missionare junge Leute dazu ein.
4: Ich habe sogar in meiner Gemeinde erfahren von einer Gemeindereferentin, dass so ein Projekt angeboten wird. Und von daher fand ich die Idee natürlich klasse, dass man ein Auslandsjahr dann auch noch mit dem Glaubensaspekt verbinden kann.
1: Es ist ein sehr lebendiger Glaube, dem die jungen Leute aus Deutschland hier begegnen. Kennzeichen einer jungen Kirche, die mitreißt.
4: Ja, die Gottesdienste sind einfach super. Die sind so fröhlich und wie schon gesagt, die Leute sind mit so viel Spaß dabei und mit so viel Emotionen. Am Anfang habe ich mich ein bisschen schwer getan, weil es ungewohnt ist, sich dann mitten in der Kirche anfangen, da irgendeinen Rhythmus zu klatschen, um dann da mitzutanzen. Aber mittlerweile ist das Normalste der Welt. Man ist selber einfach, man freut sich jede Woche immer auf den Gottesdienst. Es macht einfach Spaß.
1: Am Nachmittag besucht Pater Franek Gemeindemitglieder. Für Clara und Tobias Gelegenheit, auch die Lebensverhältnisse der Dorfbewohner näher kennenzulernen.
5: Are you a Margaret? Are you changing the hair? I didn't recognize Margaret. Look. You got too much money, I think. For Christmas, I'm Margaret.
1: Joseph und seine Familie freuen sich über den Besuch. Noch sein Vater war Fetischpriester, Funktionär der Naturreligion mit ihren magischen Vorstellungen. Joseph und seine Familie sind nun Christen. Voller Stolz zeigt er ein T-Shirt, das an die Priesterweihe eines Neffen erinnert, der nun selbst als Missionar in Österreich arbeitet.
4: For boiling or drinking? For boiling. So for soup or for the pito.
1: Mittlerweile sind die Besucher bei der dritten Familie angekommen. Eine Tochter erklärt Tobias, wie Pito, ein afrikanisches Bier, gebraut wird.
4: In Deutschland, das habe ich jetzt aber auch erst im Nachhinein gemerkt, sieht man doch so viele Dinge als selbstverständlich an. Ghana in Afrika, es ist einfach, eigentlich ist es nichts selbstverständlich. Es ist noch nicht mal Essen. Tägliches Essen ist noch nicht mehr selbstverständlich für die Leute hier. Und dieses Denken von der Selbstverständlichkeit von gewissen oder von fast allen Dingen in Deutschland, das werde ich, glaube ich, in Zukunft dann doch anders sehen und dann auch mal in gewissen Situationen dann umdenken und mich dann nochmal selber frage, muss das jetzt sein? Muss ich jetzt das kaufen für so viel Geld, wenn ich doch weiß, dass es anderen nicht so gut geht?
1: An diesem Abend gibt es reichlich. Mutter Anastasia hat mit ihren Töchtern für die Gäste aufgekocht. Die Angst, die Speisen nicht zu vertragen, ist mittlerweile verflogen, obwohl sich Tobi bereits 3 Tage nach seiner Ankunft in Ghana eine Salmonellenvergiftung zugezogen hat. Gelegt hat sich bei den beiden auch die Sorge vor anderen Krankheiten.
6: Ja, mit der Malaria hänge ich manchmal etwas in meinem Bett rum. Das sind dann auch so diese Momente, wo man sich denkt, ja gut, warum lecke ich jetzt hier in Afrika mit Malaria? Wäre ich irgendwo anders, hätte ich das nicht bekommen. Aber das ist mittlerweile auch. Dann ist man halt krank. In Deutschland bin ich auch oft krank gewesen und im Bett gelegen.
1: Am nächsten Morgen steht erst einmal eine Besorgungsfahrt auf dem Plan. Dass Tobi nicht nur einen Führerschein hat, sondern auch keine Angst vor afrikanischen Straßen, ist hier von großem Nutzen.
4: Ich muss Leute woanders hinfahren, Leute abholen, Einkäufe erledigen. Also das Fahren spielt hier doch schon eine große Rolle, zumal die meisten Ghana auch keinen Führerschein haben.
1: Was bei den Frauen des Dorfes zum täglichen Ritual gehört, ist in der Missionsstation nur noch die Ausnahmesituation. Seit Pater Franek eine eigene Quelle gefasst hat, kommt das Wasser aus dem Hahn. Um das kostbare Trinkwasser zu sparen, holt Tobias derzeit jeden Morgen Wasser aus dem Fluss. Es wird benötigt, um Zement zu mischen. Denn auch Baumaßnahmen gehören auf einer Missionsstation zum Alltag. Direkt an der Straße hat Pater Franek angefangen, ein weiteres Gemeindegebäude zu errichten. Neben einem Pfarrsaal sollen hier auch Läden entstehen, die der Gemeinde ein kleines Einkommen sichern. Zwei Räume des Pfarreigebäudes sind bereits fertiggestellt. Einer davon ist das Reich von Tobias. Was hier steht, davon träumen die meisten Schulen in Ghana. Auch wenn es sich bei den Computern um alte, ausgemusterte Geräte handelt. Hier in Afrika sind sie ein Schatz. Die Spenden aus Deutschland ermöglichen, was in den meisten Schulen Theorie bleiben muss.
4: Der Computerunterricht, der ist schon Pflicht. Allerdings ist es in 90% der Schulen oder noch mehr ist es so der Fall, dass sie einfach keine Computer vor Ort haben. Das heißt, die sitzen vor den Büchern, lernen, wie man ins Internet geht, aber wenn die Schüler einfach nicht in der Lage dazu sind, den Computer wirklich mit eigenen Augen zu sehen und zu bedienen, ist das doch sehr, sehr, sehr schwierig für die, da überhaupt den Computer anzumachen.
7: Turn on the computers, please, and start Microsoft Excel.
1: Auch wenn es dauert, bis der Bildschirm aufleuchtet, die müden Prozessoren leisten hier wertvolle Arbeit.
4: Was schnell ist für die Schüler, wissen wir ja auch nicht, weil die kennen ja gar keine schnellen Computer. Von daher ist für den 2 Minuten Warten beim Starten auch ganz normal.
1: Es war ein Matzler, ein Vorgänger von Tobias, der den Schülern die Computerwelt eröffnet hat. Für die Schule der Pfarrei ein Gewinn.
4: Manchmal springen sie auf und klatschen und freuen sich einfach, dass sie es geschafft haben und sind mir doch dann immer sehr dankbar und haben einfach auch Spaß dabei, einfach mit dem Computer etwas, die einfachsten Sachen einfach zu machen, sei es nur die Maus zu bewegen.
8: Er ist sehr, sehr gut. Einfach fantastisch. So ruhig und auch so offen.
1: Vor dem Kindergarten wird unterdessen fleißig gekocht. Über 200 Kinder werden sich bald hungrig auf diese vegetarischen Teigwaren stürzen. Dass die beiden Köchinnen täglich die Teller füllen können, dafür ist seit einem halben Jahr Clara verantwortlich. Sie sammelt nicht nur das Geld für die Speisung ein, sie verwaltet es auch, bespricht mit den Köchinnen den Speiseplan und gibt ihnen das Geld für die Einkäufe. Weit mühsamer ist es freilich, dafür zu sorgen, dass die Ausgabe des Essens einigermaßen gesittet abläuft. Franek hat Clara deshalb auch zur Leiterin des Kindergartens ernannt.
3: Her presence alone is already it influence, let's say, the behavior of the teachers. There were cases, you know, where the teachers.
0: Es ist vorgekommen, dass die Betreuer die Kinder eingesperrt haben und auf den Markt gegangen sind. Ich konnte es nicht glauben, aber mit dieser Chefin können sie das nicht machen.
1: Für sie eine Chance, berufliche Möglichkeiten auszuloten.
6: In sozialen Studiengängen wird es eben einem angerechnet und natürlich sind die Leute auch mehr davon begeistert, wenn sie wissen, jemand hat sowas schon mal gemacht, also eine soziale Aufgabe gemacht, und dann wissen sie auch, dass sich jemand wirklich dafür begeistert, dass es jemandem wirklich gefällt und dass es nicht nur so ein, ich weiß gerade nicht, was ich sonst studieren soll, dann mache ich halt mal sowas in die Richtung.
1: Ein Ausflug ins Grüne. Auch Matzler brauchen ihre freien Tage. Pater Franek hat Tobias und Clara dazu den Pick-up der Missionsstation überlassen.
3: Well, I am happy that as young people they will be independent and well, family father will do the same.
0: Als junge Leute wollen sie unabhängig sein. Ein Familienvater würde dasselbe tun. Hier ist das Auto, fahrt los, aber seid vorsichtig, damit ihr nicht in unnötige Gefahren kommt.
1: Die Gefahren eines Auslandsaufenthaltes haben die beiden oft genug durchdiskutiert. Sie sind nicht unvorbereitet nach Afrika aufgebrochen.
6: Bei dem MATS-Projekt gibt es im Gegensatz zu ja, vor allem staatlichen Trägern eine relativ lange Vorbereitung. Also es geht über ja, ein Dreivierteljahr eigentlich. Also es hat im Oktober angefangen und im August sind wir dann erst letztendlich ausgereist. Es hat erstmal angefangen mit einem Orientierungsseminar, wo wir eben erstmal das ganze Programm vorgestellt bekommen haben. Dann im Laufe der anderen Seminare haben wir uns eben mit uns selbst beschäftigt, haben uns aber auch mit dem Leben der Missionare beschäftigt, haben das Kloster kennengelernt, wie die Leute dort leben, wie das überhaupt in so einer Ordensgemeinschaft alles vor sich geht. Und ja, besonders auf unserem letzten Seminar haben wir dann noch so die, ja, ich sag mal, letzten Notfallstipps bekommen, also was uns denn wirklich nochmal darauf vorbereiten sollte. Jetzt zum Thema Kultur hatten wir Vorträge gehabt, zu medizinischen Tipps, was dann am besten wäre mitzunehmen. Also ich glaube schon, dass ich sehr gut darauf vorbereitet war. Natürlich gibt es Situationen, darauf kann man einfach theoretisch nicht vorbereitet werden, da rutscht man dann halt einfach rein. Aber von dem, was wir an Informationen bekommen haben, war es doch schon einiges.
4: Wenn es irgendwie Probleme gibt, wenn wir wissen, dass es etwas nicht gerade rund läuft oder wenn es Probleme gibt, wissen wir, in Deutschland ist unser MATS-Team, was uns zur Seite steht und wo wir uns auch rund um die Uhr telefonisch oder in anderer Art und Weise melden können.
1: Zurück auf der Missionsstation. In seinem für afrikanische Verhältnisse recht noblen Zimmer hat sich Tobias schnell heimisch gefühlt. Die Gedanken an Zuhause bleiben dennoch nicht aus. Tobias schreibt Tagebuch. Und schon mehrmals hat er den Freunden und Bekannten zu Hause in einem Rundbrief mitgeteilt, was ihn in Afrika bewegt. Aufbruch zu einer Außenstation. Wenn Tobias fährt, ziehen es Pater Franek und der Katechet vor, sich auf der Ladefläche den kühlen Wind um die Ohren blasen zu lassen. Ja. Unterwegs ein erster Halt. Eine Familie will hier auf dem Gelände ihr neues Haus errichten. Sie haben den Pater gebeten, vor Baubeginn das Grundstück zu segnen.
3: When God created heaven and earth, he said, let's go and you can multiply.
1: Auch als Christen sind viele Afrikaner noch dem Glauben verhaftet, dass die Welt von Geistern durchflutet ist. Das Gebet des Missionars soll alle schädlichen Einflüsse von ihnen fernhalten.
3: Now let's pray for the ancestors, for the souls of those people who are hunting here, who are farming here, the spirits and the souls of those who were once owners of this land. May they rest in peace.
1: Es geht weiter. 22 Außenstationen gehören zur Pfarrei von Pater Franek. Gemeinden, die zum Teil Stunden von Jemma entfernt im Busch liegen. Der Pater ist da, tönt es aus jeder Hütte. Wie ein Lauffeuer verbreitet sich die Nachricht vom Besuch des Missionars im Dorf. Wer seine Begleiter sind, ist manchen noch unklar.
4: Man hat als Weißer halt durch die Geschichte von Ghana doch noch den Status, man ist immer etwas Besseres und man hat immer Geld. Da ist es dann doch am Anfang schwierig, denen dann zu erklären, dass wir nicht hier sind, um einfach nur irgendwo Geld an Leute zu verteilen, sondern dass wir hier sind einfach, um zu arbeiten. Und wir arbeiten nicht für Geld, sondern wirklich aus unserem reinen Willen und aus unserem Glauben heraus. Und das ist für Jüngere sehr schwierig zu verstehen.
1: Nach einem gemeinsamen Gebet in der Kapelle tauchen allerlei kuriose Gestalten auf. Die Dorfbewohner wollen den Gästen etwas bieten. Clara und Tobias erleben afrikanische Spontanität und Lebensfreude pur. Und der Missionar freut sich, dass seine Gäste so herzlich aufgenommen werden.
3: I mean, we are Catholic Church, and to have the feeling that we belong to a bigger family.
0: Wir alle sind katholisch und wollen das Gefühl vermitteln, dass wir zu einer großen Familie gehören. Das hebt auch die Afrikaner. Sie sehen, wir sind nicht irgendwelche Leute im Busch. In dieser Hinsicht ist Mats kein privates Unternehmen eines Gemeindepfarrers. Wir sind die universale Kirche. Wir sind eine große Familie.
3: We are the universal church. We are the big family of the people.
1: Auch wenn das improvisierte Fest in der Mittagshitze ermüdet, als Freunde erleben Clara und Tobias das Dorf. Das ist mehr als ein touristischer Besuch.
6: Es ist einfach ein ganz anderes Leben, wenn man ein Jahr woanders mitleben kann. Einfach, ich glaube schon, dass ich auch selber mehr bekomme davon, Erfahrungen, was ich einfach sammeln kann, als dass ich hier geben kann. Man fühlt sich einfach, ja, um viele Erfahrungen reicher. Man kann einfach viele Sachen erleben, man kann ein neues Land sehen, man kann eine neue Kultur kennenlernen, eben auch hier, wie die Religion ist. Man bekommt einfach viele neue Sachen mit.
1: Am letzten Tag unseres Besuches begleiten wir Clara und Tobias noch einmal zu einer anderen Außenstation. Die Messe hält an diesem Sonntag der Mitbruder von Pater Franek, Pater Michael.

0: Auch wenn Clara und Tobias keine Funktion im Gottesdienst übernehmen, für Pater Michael und Pater Franek sind sie Teil ihrer missionarischen Sendung.
1: Wir sehen die Laienmissionare, die Matzler, nicht als Missionare zweiter Klasse, sondern gleichwertig zu uns. Nur mit dem Unterschied, dass sie andere Aufgaben haben. Damit leben wir das Charisma unseres Ordens. Ich bin wirklich von den Matzlern fasziniert, weil sie einen lebendigen Glauben bezeugen. Sie leben wirklich diese christliche Tugend, auf andere zuzugehen.
0: In wenigen Monaten werden auch für Clara und Tobias diese Klänge und diese Bilder Vergangenheit sein. Doch schon jetzt steht für die beiden fest, dass ihre Zeit in Afrika bleibende Spuren hinterlassen hat.
2: Ich bin viel gelassener geworden und ruhiger, weil das einfach ist einfach nötig in Afrika. Anders, glaube ich, würde man hier nicht überleben.
3: Man wächst doch als Person und insbesondere als Persönlichkeit sehr durch so ein Jahr. Man steht auf eigenen Füßen und man lernt einfach eine andere Welt kennen. Man bekommt eine weitere Sicht auf Dinge, dass man reifer wird und dann danach, wenn man dann wieder nach Deutschland kommt, dann auch wirklich weiß, was man will. So ein Jahr, weil das einem so prägt, kriegt man dann doch wirklich noch mal eine ganz andere Sicht auf die Welt der Dinge.
4: Eine neue Sicht der Dinge hat das Jahr in Ghana für Clara und Tobias gebracht. Eine Erfahrung, die sie sicher auch in ihr Umfeld in Deutschland hineintragen werden. Na, neugierig geworden? Wenn Sie mehr über das Projekt Missionar auf Zeit der Steller Missionare erfahren möchten, dann schreiben Sie uns oder besuchen Sie uns im Internet. Bis zur nächsten Sendung. Ihnen allen eine gesegnete Zeit.

0: Im Namen des Vaters und des Sohnes und des Heiligen Geistes. Amen. Ich glaube an Gott, den Vater, den Allmächtigen, den Schöpfer des Himmels und der Erde, und an Jesus Christus, seinen eingeborenen Sohn, unseren Herrn, empfangen durch den Heiligen Geist, geboren von der Jungfrau Maria, gelitten unter Pontius Pilatus, gekreuzigt, gestorben und begraben, hinabgestiegen in das Reich des Todes, am dritten Tage auferstanden von den Toten, aufgefahren in den Himmel, Rechten Gottes des allmächtigen Vaters, von dort wird er kommen, zu richten die Lebenden und die Toten. Ich glaube an den Heiligen Geist, die heilige katholische Kirche, Gemeinschaft der Heiligen, Vergebung der Sünden, Auferstehung der Toten und das ewige Leben. Amen. Vater unser im Himmel, geheiligt werde dein Name, dein Reich komme, dein Wille geschehe, wie im Himmel, so auf Erden.
1: Unser tägliches Brot gib uns heute und vergib uns unsere Schuld, wie auch wir vergeben unseren Schuldigern. Und führe uns nicht in Versuchung, sondern erlöse uns von dem Bösen.
0: Gegrüßet seist du, Maria, voll der Gnade, der Herr ist mit dir. Du bist gebenedeit unter den Frauen, und gebenedeit ist die Frucht deines Leibes, Jesus, der in uns den Glauben vermehre.
1: Heilige Maria, Mutter Gottes, bitte für uns Sünder, jetzt und in der Stunde unseres Todes. Amen.
0: Gegrüßet seist du, Maria, voll der Gnade, der Herr ist mit dir. Du bist gebenedeit unter den Frauen, und gebenedeit ist die Frucht deines Leibes, Jesus, der in uns die Hoffnung stärke.
1: Heilige Maria, Mutter Gottes, bitte für uns Sünder, jetzt und in der Stunde unseres Todes. Amen.
0: Gegrüßet seist du, Maria, voll der Gnade, der Herr ist mit dir. Du bist gebenedeit unter den Frauen, und gebenedeit ist die Frucht deines Leibes, Jesus, der in uns die Liebe entzünde.
1: Heilige Maria, Mutter Gottes, bitte für uns Sünder, jetzt und in der Stunde unseres Todes. Amen.
0: Ehre sei dem Vater und dem Sohn und dem Heiligen Geist.
1: Wie im Anfang, so auch jetzt und alle Zeit und in Ewigkeit. Amen.
0: O mein Jesus, verzeih uns unsere Sünden, bewahre uns vor dem Feuer der Hölle, führe alle Seelen in den Himmel, besonders jene, die deiner Barmherzigkeit am meisten bedürfen. Vater unser im Himmel, geheiligt

0: werde dein Name, dein Reich komme, dein Wille geschehe, wie im Himmel, so auf Erden.
1: Unser tägliches Brot gib uns heute und vergib uns unsere Schuld, wie auch wir vergeben unseren Schuldigern. Und führe uns nicht in Versuchung, sondern erlöse uns von dem Bösen.
0: Gegrüßet seist du, Maria, voll der Gnade, der Herr ist mit dir. Du bist gebenedeit unter den Frauen und gebenedeit ist die Frucht deines Leibes, Jesus, den du, o Jungfrau, vom Heiligen Geiste empfangen hast.
1: Heilige Maria, Mutter Gottes, bitte für uns Sünder, jetzt und in der Stunde unseres Todes. Amen.
0: Gegrüßet seist du, Maria, voll der Gnade, der Herr ist mit dir. Du bist gebenedeit unter den Frauen und gebenedeit ist die Frucht deines Leibes, Jesus, den du, o Jungfrau, vom Heiligen Geiste empfangen hast.
1: Heilige Maria, Mutter Gottes, bitte für uns Sünder, jetzt und in der Stunde unseres Todes. Amen.
0: Gegrüßet seist du, Maria, voll der Gnade, der Herr ist mit dir. Du bist gebenedeit unter den Frauen, und gebenedeit ist die Frucht deines Leibes, Jesus, den du, o Jungfrau, vom Heiligen Geiste empfangen hast.
1: Heilige Maria, Mutter Gottes, bitte für uns Sünder, jetzt und in der Stunde unseres Todes. Amen.
0: Gegrüßet seist du, Maria, voll der Gnade, der Herr ist mit dir. Du bist gebenedeit unter den Frauen, und gebenedeit ist die Frucht deines Leibes, Jesus, den du, o Jungfrau, vom Heiligen Geiste empfangen hast.
1: Heilige Maria, Mutter Gottes, bitte für uns Sünder, jetzt und in der Stunde unseres Todes. Amen.
0: Gegrüßet seist du, Maria, voll der Gnade, der Herr ist mit dir. Du bist gebenedeit unter den Frauen, und gebenedeit ist die Frucht deines Leibes, Jesus, den du, o Jungfrau, vom Heiligen Geiste empfangen hast.
1: Heilige Maria, Mutter Gottes, bitte für uns Sünder, jetzt und in der Stunde unseres Todes. Amen.
0: Gegrüßet seist du, Maria, voll der Gnade, der Herr ist mit dir. Du bist gebenedeit unter den Frauen, und gebenedeit ist die Frucht deines Leibes, Jesus, den du, o Jungfrau, vom Heiligen Geiste empfangen hast.
1: Heilige Maria, Mutter Gottes, bitte für uns Sünder, jetzt und in der Stunde unseres Todes. Amen.
0: Gegrüßet seist du, Maria, voll der Gnade, der Herr ist mit dir. Du bist gebenedeit unter den Frauen, und gebenedeit ist die Frucht deines Leibes, Jesus, den du, o Jungfrau, vom Heiligen Geiste empfangen hast.
1: Heilige Maria, Mutter Gottes, bitte für uns Sünder, jetzt und in der Stunde unseres Todes. Amen.
0: Gegrüßet seist du, Maria, voll der Gnade, der Herr ist mit dir. Du bist gebenedeit unter den Frauen, und gebenedeit ist die Frucht deines Leibes, Jesus, den du, o Jungfrau, vom Heiligen Geiste empfangen hast.
1: Heilige Maria, Mutter Gottes, bitte für uns Sünder, jetzt und in der Stunde unseres Todes. Amen.
0: Gegrüßet seist du, Maria, voll der Gnade, der Herr ist mit dir. Du bist gebenedeit unter den Frauen, und gebenedeit ist die Frucht deines Leibes, Jesus, den du, o Jungfrau, vom Heiligen Geiste empfangen hast.
1: Heilige Maria, Mutter Gottes, bitte für uns Sünder, jetzt und in der Stunde unseres Todes. Amen.
0: Gegrüßet seist du, Maria, voll der Gnade, der Herr ist mit dir. Du bist gebenedeit unter den Frauen, und gebenedeit ist die Frucht deines Leibes, Jesus, den du, o Jungfrau, vom Heiligen Geiste empfangen hast.
1: Heilige Maria, Mutter Gottes, bitte für uns Sünder, jetzt und in der Stunde unseres Todes. Amen.
0: Ehre sei dem Vater und dem Sohn und dem Heiligen Geist.
1: Wie im Anfang, so auch jetzt und alle Zeit und in Ewigkeit. Amen.
0: O mein Jesus, verzeih uns unsere Sünden, bewahre uns vor dem Feuer der Hölle, führe alle Seelen in den Himmel, besonders jene, die deiner Barmherzigkeit am meisten bedürfen. Vater unser im Himmel, geheiligt werde dein Name, dein Reich komme, dein Wille geschehe, wie im Himmel, so auf Erden.
1: Unser tägliches Brot gib uns heute und vergib uns unsere Schuld, wie auch wir vergeben unseren Schuldigern. Und führe uns nicht in Versuchung, sondern erlöse uns von dem Bösen.
0: Gegrüßet seist du, Maria, voll der Gnade, der

0: Herr ist mit dir. Du bist gebenedeit unter den Frauen und gebenedeit ist die Frucht deines Leibes, Jesus, den du, o Jungfrau, zu Elisabeth getragen hast.
1: Heilige Maria, Mutter Gottes, bitte für uns Sünder, jetzt und in der Stunde unseres Todes. Amen.
0: Gegrüßet seist du, Maria, voll der Gnade, der Herr ist mit dir. Du bist gebenedeit unter den Frauen und gebenedeit ist die Frucht deines Leibes, Jesus, den du, o Jungfrau, zu Elisabeth getragen hast.
1: Heilige Maria, Mutter Gottes, bitte für uns Sünder, jetzt und in der Stunde unseres Todes. Amen.
0: Gegrüßet seist du, Maria, voll der Gnade, der Herr ist mit dir. Du bist gebenedeit unter den Frauen und gebenedeit ist die Frucht deines Leibes, Jesus, den du, o Jungfrau, zu Elisabeth getragen hast.
1: Heilige Maria, Mutter Gottes, bitte für uns Sünder, jetzt und in der Stunde unseres Todes. Amen.
0: Gegrüßet seist du, Maria, voll der Gnade, der Herr ist mit dir. Du bist gebenedeit unter den Frauen und gebenedeit ist die Frucht deines Leibes, Jesus, den du, o Jungfrau, zu Elisabeth getragen hast.
1: Heilige Maria, Mutter Gottes, bitte für uns Sünder, jetzt und in der Stunde unseres Todes. Amen.
0: Gegrüßet seist du, Maria, voll der Gnade, der Herr ist mit dir. Du bist gebenedeit unter den Frauen und gebenedeit ist die Frucht deines Leibes, Jesus, den du, o Jungfrau, zu Elisabeth getragen hast.
1: Heilige Maria, Mutter Gottes, bitte für uns Sünder, jetzt und in der Stunde unseres Todes. Amen.
0: Gegrüßet seist du, Maria, voll der Gnade, der Herr ist mit dir. Du bist gebenedeit unter den Frauen und gebenedeit ist die Frucht deines Leibes, Jesus, den du, o Jungfrau, zu Elisabeth getragen hast.
1: Heilige Maria, Mutter Gottes, bitte für uns Sünder, jetzt und in der Stunde unseres Todes. Amen.
0: Gegrüßet seist du, Maria, voll der Gnade, der Herr ist mit dir. Du bist gebenedeit unter den Frauen und gebenedeit ist die Frucht deines Leibes, Jesus, den du, o Jungfrau, zu Elisabeth getragen hast.
1: Heilige Maria, Mutter Gottes, bitte für uns Sünder, jetzt und in der Stunde unseres Todes. Amen.
0: Gegrüßet seist du, Maria, voll der Gnade, der Herr ist mit dir. Du bist gebenedeit unter den Frauen und gebenedeit ist die Frucht deines Leibes, Jesus, den du, o Jungfrau, zu Elisabeth getragen hast.
1: Heilige Maria, Mutter Gottes, bitte für uns Sünder, jetzt und in der Stunde unseres Todes. Amen.
0: Gegrüßet seist du, Maria, voll der Gnade, der Herr ist mit dir. Du bist gebenedeit unter den Frauen und gebenedeit ist die Frucht deines Leibes, Jesus, den du, o Jungfrau, zu Elisabeth getragen hast.
1: Heilige Maria, Mutter Gottes, bitte für uns Sünder, jetzt und in der Stunde unseres Todes. Amen.
0: Gegrüßet seist du, Maria, voll der Gnade, der Herr ist mit dir. Du bist gebenedeit unter den Frauen und gebenedeit ist die Frucht deines Leibes, Jesus, den du, o Jungfrau, zu Elisabeth getragen hast.
1: Heilige Maria, Mutter Gottes, bitte für uns Sünder, jetzt und in der Stunde unseres Todes. Amen.
0: Ehre sei dem Vater und dem Sohn und dem Heiligen Geist.
1: Wie im Anfang, so auch jetzt und alle Zeit und in Ewigkeit. Amen.
0: O mein Jesus, verzeih uns unsere Sünden, bewahre uns vor dem Feuer der Hölle, führe alle Seelen in den Himmel, besonders jene, die deiner Barmherzigkeit am meisten bedürfen. Vater unser im Himmel, geheiligt werde dein Name, dein Reich komme, dein Wille geschehe, wie im Himmel, so auf Erden.
1: Unser tägliches Brot gib uns heute und vergib uns unsere Schuld, wie auch wir vergeben unseren Schuldigern. Und führe uns nicht in Versuchung, sondern erlöse uns von dem Bösen.
0: Gegrüßet seist du, Maria, voll der Gnade, der Herr ist mit dir. Du bist gebenedeit unter den Frauen und gebenedeit ist die Frucht deines Leibes, Jesus, den du, o Jungfrau, geboren hast.
1: Heilige Maria, Mutter Gottes, bitte für uns Sünder, jetzt und in der Stunde unseres Todes. Amen.
0: Gegrüßet seist du, Maria, voll der Gnade, der Herr ist mit dir. Du bist gebenedeit unter den Frauen und gebenedeit ist die Frucht deines Leibes, Jesus, den du, o Jungfrau, geboren hast.
1: Heilige Maria, Mutter Gottes, bitte für uns Sünder, jetzt und in der Stunde unseres Todes. Amen.
0: Gegrüßet seist du, Maria, voll der Gnade, der Herr ist mit dir. Du bist gebenedeit unter den Frauen, und gebenedeit ist die Frucht deines Leibes, Jesus, den du, o Jungfrau, geboren hast.
1: Heilige Maria, Mutter Gottes, bitte für uns Sünder, jetzt und in der Stunde unseres Todes. Amen.
0: Gegrüßet seist du, Maria, voll der Gnade, der Herr ist mit dir. Du bist gebenedeit unter den Frauen, und gebenedeit ist die Frucht deines Leibes, Jesus, den du, o Jungfrau, geboren hast.
1: Heilige Maria, Mutter Gottes, bitte für uns Sünder, jetzt und in der Stunde unseres Todes. Amen.
0: Gegrüßet seist du, Maria, voll der Gnade, der Herr ist mit dir. Du bist gebenedeit unter den Frauen, und gebenedeit ist die Frucht deines Leibes, Jesus, den du, o Jungfrau, geboren hast.
1: Heilige Maria, Mutter Gottes, bitte für uns Sünder, jetzt und in der Stunde unseres Todes. Amen.
0: Gegrüßet seist du, Maria, voll der Gnade, der Herr ist mit dir. Du bist gebenedeit unter den Frauen, und gebenedeit ist die Frucht deines Leibes, Jesus, den du, o Jungfrau, geboren hast.
1: Heilige Maria, Mutter Gottes, bitte für uns Sünder, jetzt und in der Stunde unseres Todes. Amen.
0: Gegrüßet seist du, Maria, voll der Gnade, der Herr ist mit dir. Du bist gebenedeit unter den Frauen, und gebenedeit ist die Frucht deines Leibes, Jesus, den du, o Jungfrau, geboren hast.
1: Heilige Maria, Mutter Gottes, bitte für uns Sünder, jetzt und in der Stunde unseres Todes. Amen.
0: Gegrüßet seist du, Maria, voll der Gnade, der Herr ist mit dir. Du bist gebenedeit unter den Frauen, und gebenedeit ist die Frucht deines Leibes, Jesus, den du, o Jungfrau, geboren hast.
1: Heilige Maria, Mutter Gottes, bitte für uns Sünder, jetzt und in der Stunde unseres Todes. Amen.
0: Gegrüßet seist du, Maria, voll der Gnade, der Herr ist mit dir. Du bist gebenedeit unter den Frauen, und gebenedeit ist die Frucht deines Leibes, Jesus, den du, o Jungfrau, geboren hast.
1: Heilige Maria, Mutter Gottes, bitte für uns Sünder, jetzt und in der Stunde unseres Todes. Amen.
0: Gegrüßet seist du, Maria, voll der Gnade, der Herr ist mit dir. Du bist gebenedeit unter den Frauen, und gebenedeit ist die Frucht deines Leibes, Jesus, den du, o Jungfrau, geboren hast.
1: Heilige Maria, Mutter Gottes, bitte für uns Sünder, jetzt und in der Stunde unseres Todes. Amen.
0: Ehre sei dem Vater und dem Sohn und dem Heiligen Geist.
1: Wie im Anfang, so auch jetzt und alle Zeit und in Ewigkeit. Amen.
0: O mein Jesus, verzeih uns unsere Sünden, bewahre uns vor dem Feuer der Hölle, führe alle Seelen in den Himmel, besonders jene, die deiner Barmherzigkeit am meisten bedürfen. Vater unser im Himmel, geheiligt werde dein Name, dein Reich komme, dein Wille geschehe, wie im Himmel, so auf Erden.
1: Unser tägliches Brot gib uns heute und vergib uns unsere Schuld, wie auch wir vergeben unseren Schuldigern. Und führe uns nicht in Versuchung, sondern erlöse uns von dem Bösen.
0: Gegrüßet seist du, Maria, voll der Gnade, der Herr ist mit dir. Du bist gebenedeit unter den Frauen, und gebenedeit ist die Frucht deines Leibes, Jesus, den du, o Jungfrau, im Tempel aufgeopfert hast.
1: Heilige Maria, Mutter Gottes, bitte für uns Sünder, jetzt und in der Stunde unseres Todes. Amen.
0: Gegrüßet seist du, Maria, voll der Gnade, der Herr ist mit dir. Du bist gebenedeit unter den Frauen, und gebenedeit ist die Frucht deines Leibes, Jesus, den du, o Jungfrau, im Tempel aufgeopfert hast.
1: Heilige Maria, Mutter Gottes, bitte für uns Sünder, jetzt und in der Stunde unseres Todes. Amen.
0: Gegrüßet seist du, Maria, voll der Gnade, der Herr ist mit dir. Du bist gebenedeit unter den Frauen, und gebenedeit ist die Frucht deines Leibes, Jesus, den du, o Jungfrau, im Tempel aufgeopfert hast.
1: Heilige Maria, Mutter Gottes, bitte für uns Sünder, jetzt und in der Stunde unseres Todes. Amen.
0: Gegrüßet seist du, Maria, voll der Gnade, der Herr ist mit dir. Du bist gebenedeit unter den Frauen, und gebenedeit ist die Frucht deines Leibes, Jesus, den du, o Jungfrau, im Tempel

0: unseres Todes. Amen.
1: Gegrüßet seist du, Maria, voll der Gnade, der Herr ist mit dir. Du bist gebenedeit unter den Frauen und gebenedeit ist die Frucht deines Leibes, Jesus, den du, Jungfrau, im Tempel aufgeopfert hast.
0: Heilige Maria, Mutter Gottes, bitte für uns Sünder, jetzt und in der Stunde unseres Todes. Amen.
1: Gegrüßet seist du, Maria, voll der Gnade, der Herr ist mit dir. Du bist gebenedeit unter den Frauen und gebenedeit ist die Frucht deines Leibes, Jesus, den du, o Jungfrau, im Tempel aufgeopfert hast.
0: Heilige Maria, Mutter Gottes, bitte für uns Sünder, jetzt und in der Stunde unseres Todes. Amen.
1: Gegrüßet seist du, Maria, voll der Gnade, der Herr ist mit dir. Du bist gebenedeit unter den Frauen und gebenedeit ist die Frucht deines Leibes, Jesus, den du, o Jungfrau, im Tempel aufgeopfert hast.
0: Heilige Maria, Mutter Gottes, bitte für uns Sünder, jetzt und in der Stunde unseres Todes. Amen.
1: Gegrüßet seist du, Maria, voll der Gnade, der Herr ist mit dir. Du bist gebenedeit unter den Frauen und gebenedeit ist die Frucht deines Leibes, Jesus, den du, o Jungfrau, im Tempel aufgeopfert hast.
0: Heilige Maria, Mutter Gottes, bitte für uns Sünder, jetzt und in der Stunde unseres Todes. Amen.
1: Gegrüßet seist du, Maria, voll der Gnade, der Herr ist mit dir. Du bist gebenedeit unter den Frauen und gebenedeit ist die Frucht deines Leibes, Jesus, den du, o Jungfrau, im Tempel aufgeopfert hast.
0: Heilige Maria, Mutter Gottes, bitte für uns Sünder, jetzt und in der Stunde unseres Todes. Amen.
1: Ehre sei dem Vater und dem Sohn und dem Heiligen Geist.
0: Wie im Anfang, so auch jetzt und alle Zeit und in Ewigkeit. Amen.
1: O mein Jesus, verzeih uns unsere Sünden, bewahre uns vor dem Feuer der Hölle, führe alle Seelen in den Himmel, besonders jene, die deiner Barmherzigkeit am meisten bedürfen. Vater unser im Himmel, geheiligt werde dein Name, dein Reich komme, dein Wille geschehe, wie im Himmel, so auf Erden.
0: Unser tägliches Brot gib uns heute und vergib uns unsere Schuld, wie auch wir vergeben unseren Schuldigern. Und führe uns nicht in Versuchung, sondern erlöse uns von dem Bösen.
1: Gegrüßet seist du, Maria, voll der Gnade, der Herr ist mit dir. Du bist gebenedeit unter den Frauen, und gebenedeit ist die Frucht deines Leibes, Jesus, den du, Jungfrau, im Tempel wiedergefunden hast.
0: Heilige Maria, Mutter Gottes, bitte für uns Sünder, jetzt und in der Stunde unseres Todes. Amen.
1: Gegrüßet seist du, Maria, voll der Gnade, der Herr ist mit dir. Du bist gebenedeit unter den Frauen und gebenedeit ist die Frucht deines Leibes, Jesus, den du, o Jungfrau, im Tempel wiedergefunden hast.
0: Heilige Maria, Mutter Gottes, bitte für uns Sünder, jetzt und in der Stunde unseres Todes. Amen.
1: Gegrüßet seist du, Maria, voll der Gnade, der Herr ist mit dir. Du bist gebenedeit unter den Frauen und gebenedeit ist die Frucht deines Leibes, Jesus, den du, o Jungfrau, im Tempel wiedergefunden hast.
0: Heilige Maria, Mutter Gottes, bitte für uns Sünder, jetzt und in der Stunde unseres Todes. Amen.
1: Gegrüßet seist du, Maria, voll der Gnade, der Herr ist mit dir. Du bist gebenedeit unter den Frauen und gebenedeit ist die Frucht deines Leibes, Jesus, den du, o Jungfrau, im Tempel wiedergefunden hast.
0: Heilige Maria, Mutter Gottes, bitte für uns Sünder, jetzt und in der Stunde unseres Todes. Amen.
1: Gegrüßet seist du, Maria, voll der Gnade, der Herr ist mit dir. Du bist gebenedeit unter den Frauen und gebenedeit ist die Frucht deines Leibes, Jesus, den du, o Jungfrau, im Tempel wiedergefunden hast.
0: Heilige Maria, Mutter Gottes, bitte für uns Sünder, jetzt und in der Stunde unseres Todes. Amen.
1: Gegrüßet seist du, Maria, voll der Gnade, der Herr ist mit dir. Du bist gebenedeit unter den Frauen und gebenedeit ist die Frucht deines Leibes, Jesus, den du, o Jungfrau, im Tempel wiedergefunden hast.
0: Heilige Maria, Mutter Gottes, bitte für uns Sünder, jetzt und in der Stunde unseres Todes. Amen.
1: Gegrüßet seist du, Maria, voll der Gnade, der Herr ist mit dir. Du bist gebenedeit.

0: Gebenedeit unter den Frauen, und gebenedeit ist die Frucht deines Leibes, Jesus, den du, o Jungfrau, im Tempel wiedergefunden hast.
1: Heilige Maria, Mutter Gottes, bitte für uns Sünder, jetzt und in der Stunde unseres Todes. Amen.
0: Gegrüßet seist du, Maria, voll der Gnade, der Herr ist mit dir. Du bist gebenedeit unter den Frauen, und gebenedeit ist die Frucht deines Leibes, Jesus, den du, o Jungfrau, im Tempel wiedergefunden hast.
1: Heilige Maria, Mutter Gottes, bitte für uns Sünder, jetzt und in der Stunde unseres Todes. Amen.
0: Gegrüßet seist du, Maria, voll der Gnade, der Herr ist mit dir. Du bist gebenedeit unter den Frauen, und gebenedeit ist die Frucht deines Leibes, Jesus, den du, o Jungfrau, im Tempel wiedergefunden hast.
1: Heilige Maria, Mutter Gottes, bitte für uns Sünder, jetzt und in der Stunde unseres Todes. Amen.
0: Gegrüßet seist du, Maria, voll der Gnade, der Herr ist mit dir. Du bist gebenedeit unter den Frauen, und gebenedeit ist die Frucht deines Leibes, Jesus, den du, o Jungfrau, im Tempel wiedergefunden hast.
1: Heilige Maria, Mutter Gottes, bitte für uns Sünder, jetzt und in der Stunde unseres Todes. Amen.
0: Ehre sei dem Vater und dem Sohn und dem Heiligen Geist.
1: Wie im Anfang, so auch jetzt und alle Zeit und in Ewigkeit. Amen.
0: O mein Jesus, verzeih uns unsere Sünden, bewahre uns vor dem Feuer der Hölle, führe alle Seelen in den Himmel, besonders jene, die deiner Barmherzigkeit am meisten bedürfen. Unsere liebe Frau von Wemding,
2: bitte für uns.
0: Unsere liebe Frau von Wemding,
2: bitte für uns.
0: Unsere liebe Frau von Wemding,
2: bitte für uns.
0: Unsere liebe Frau von Wemding, unsere Fürsprecherin, wende deine barmherzigen Augen zu uns. Maria mit dem Kinde lieb.
1: Uns allen dein

Im Vertrauen zu mir schenkt ihr mir eure größte Hingabe, eure wahre Liebe. Glaube und Vertrauen sind die schönste Antwort auf das Geschenk der Gotteskindschaft. O begreift doch, dass ihr meine Kinder seid, meine Söhne und Töchter, die ich über alles liebe. Zwar lebt ihr noch in dieser Welt, doch meist seht ihr nur ihr Äußeres und haftet zu sehr am Schein des Vergänglichen. Alles Sterbliche aber ist nur eine Hülle, die wie ein Nebel das Unsterbliche verdeckt. Auch das Vergängliche kann schön sein, ja oft verlockend und verwirrend. Doch all diese Schönheit ist der Vergänglichkeit unterworfen, ist wie ein mattes, flüchtiges Durchschimmern aus der Welt des Ewigen. Lasst euch in dieser sterblichen Welt nicht festhalten. Strebt nach dem Himmel. Ersehnt die Welt des ewigen Seins und glaubt an die Liebe, die euch dort erwartet. Ihr wisst doch, dass auch hinter wolkenverhangenem Himmel die Sterne leuchten und der dichteste Nebel die Sonne nur verdecken, aber nicht auslöschen kann. Warum vertraut ihr nicht dem unauslöschlichen Licht meiner Liebe? Nur weil ihr mich jetzt noch nicht schauen könnt, von Angesicht zu Angesicht?

Im Namen des Vaters und des Sohnes und des Heiligen Geistes. Amen. Amen. Ja, atme in uns, Heiliger Geist, dass wir dich erkennen dürfen. Brenne in uns, liebe in uns und sei du das Licht in uns und führe uns ein, wieder neu an diesem Tag, wo wir gestern die ersten Gaben des Heiligen Geistes betrachtet haben, jetzt weiterführen, dass wir diese weiteren Gaben, diese weiteren vier Gaben noch gut verstehen. Dass wir hineindringen in dein Geheimnis, o Heiliger Geist, wirke du selbst. Offenbare du dich selbst uns allen. Vater und Sohn, hauche den Geist zu uns, damit wir all diese Geheimnisse des dreifaltigen Gottes, ganz besonders des Heiligen Geistes, jetzt verstehen, wie er uns helfen will mit seiner unendlichen Liebe, wie er uns unterstützt in all unseren Mühen und in all dem, wo wir mithelfen dürfen, als kleine Werkzeuge dein Reich aufzubauen, wo er immer weht, dieser Wind, und er weht ja, wo er will, mit seinen Gaben, in allen Bereichen unseres Lebens, im ganzen Alltag, in allen Bereichen der Kirche, in allen Bereichen, wo wir daran sind, irgendwie zu lieben und Gutes zu tun. Und dass du uns antreibst, all die Früchte hervorzubringen, die der Heilige Geist hervorbringen will. Aber dazu brauchen wir deine Gaben. Sende du sie uns jetzt in besonderer Weise und leg dein Feuer auf uns, wie im Pfingstsaal, dass wir durchdrungen werden mit diesem Feuer der göttlichen Liebe. Und dazu segne uns der allmächtige Gott, der Vater, der Sohn und der Heilige Geist. Amen. Schön, wir dürfen weitergehen in der Betrachtung der Gaben. Die nächste Gabe ist die Gabe der Gottesfurcht. Bei dieser Gabe handelt es sich nicht um eine Angst vor Gott oder eine Furcht vor Gott. Ihr kennt diese Stelle aus dem ersten Johannesbrief, wo Furcht und Angst ist, ist die Liebe nicht vollkommen. Furcht und Angst rechnet mit Strafe. Also die Gottesfurcht hat nichts mit dieser Angst oder Furcht vor Gott zu tun. Das darf nicht sein. Wie können denn Kinder vor dem eigenen Vater Furcht haben? Angst haben. Da ist etwas ganz, ganz anderes mit gemeint. Das ist eine Furcht, wen zu verletzen. Denkt einmal nach, wie es die Kinder machen. Haben sie was angestellt, oder? Und sie machen es ja immer wieder, irgendwie was anstellen, dann kriegen sie eine kleine Bestrafung von der Mama. Und dann spricht sie etwas aus, jetzt darfst du das und das nicht mehr tun. Da kommen die Kinder her und sagen, aber Mama, du bist nicht mehr böse auf mich. Ich will wieder lieb sein. Ja, das Schlimmste für das Kind wäre, dass die Mama jetzt immer böse auf das Kind ist. Oder? Das wäre das Schlimmste. Genauso ist es auch bei Gott. Das dürfen wir nie denken, denn die Mutter spricht vielleicht eine Strafe aus oder eine Sanktion aus, dass es nicht so geht.

Das Kind muss dann wieder sofort wieder zurückgebracht werden. Nein, nein, weißt du, das ist nicht gut, dass du es tust. Und das Kind sagt sogar aus sich heraus, ich will wieder lieb sein, Mama. Und diese Gottesfurcht ist eine Furcht, Gott weh zu tun. Den, den man liebt, weh zu tun. Und du vermeidest alles, ihm weh zu tun. Die ganz aus der Liebe hervorspringt, nicht aus der Angst und Furcht, ja, aus dem Misstrauen gegen Gott, sondern aus dem totalen Vertrauen. Sogar wenn ich falle, Gott liebt mich trotzdem, er liebt mich über das hinaus mit seiner unendlichen Barmherzigkeit. Aber ich habe so eine Gottesfurcht in mir, ihn zu verletzen, ihm weh zu tun, seinen heiligen Namen zu missbrauchen, heilige Dinge zu missbrauchen, zu fluchen. Ja, der gottesfürchtig ist, flucht nicht. Und so müssen wir es verstehen. Es ist keine Angst vor Gott, dass die Erinnerungen unserer Sünden uns beunruhige, betrübe oder aufrege, auch nicht um die Furcht vor der Hölle. Das ist ganz, ganz wichtig, wenn wir dann vielleicht eine solche Verkündigung betreiben, dass wir nur noch Angst machen, dass die Leute nur umkehren, weil wir ihnen Angst einflößen und Furcht vor Gott. Manchmal ist es wirklich so gewesen, dass die Mama gesagt hat zu Hause, wart nur, wenn der Papa kommt. Hast du schon Angst gehabt? Ist eine schlechte Erziehung, versteht ihr? Wenn du dann ankündigst, warte nur, bis der Papa nach Hause kommt, dann kriegst du die Bestrafung. Dann hast du Angst vor deinem Vater. Aber das überträgt dein Kind auch in Gott, in den Vater und wird dadurch unter Umständen blockiert. Also dahin sollen wir nicht erziehen, sondern ganz in das Vertrauen sogar noch, dass Gott uns liebt, wenn wir sogar gefallen sind. Und nicht einmal, dass wir diese Furcht vor der Hölle oder Furcht vor der Angst, verloren zu gehen, ständig bei uns haben. Das wäre ja eine furchtbare Glaube letztlich, eine Haltung, die in uns wäre, dass wir nur noch aus Angst und Furcht leben. So wie ich es mal erlebt habe, auch in einem Altersheim, da bin ich gerufen worden, dann war eine Frau und dann sagte sie zu mir am Anfang, habe ich wohl genug getan, dass ich in den Himmel komme? Er hat nur Angst gehabt, in die Hölle zu kommen. Merkt ihr? Ganz voller Furcht, dieser Mensch. Ich sage, wenn wir so leben, dann haben wir das Christentum verpasst. Ja? Wir haben nicht einen Geist empfangen, der Furcht oder der Angst, sondern einen Geist, in dem wir rufen, Abba, lieber Papa, Papi. Ein Verhältnis zu ihm, sogar wenn wir Sünder sind und uns immer wieder als Sünder erfahren, dass wir in diesem großen Vertrauen in Gott leben. Und wenn wir Furcht haben, ist es wirklich jene Furcht, dass wir die Majestät Gottes, die Liebe Gottes beleidigen, der uns ja so gut gemacht hat, dass wir es können. Weil das Gebot heißt nicht eigentlich, du sollst vom Hebräischen, sondern es müsste anders heißen, du wirst doch nicht ehebrechen. Ich habe dich doch so gut gemacht. Wie kannst du das tun? Weißt du nicht, du bist ein Kind des himmlischen Vaters. Wie kannst du ehebrechen? Wie kannst du fluchen? Du wirst doch nicht. Schau mal, wie gut ich dich gemacht habe. Du wirst doch nicht stehlen, nicht lügen, nicht betrügen. Du wirst doch Vater und Mutter ehren, du weißt, was sie dir alles gegeben haben. Du wirst doch keine fremden Götter neben mir haben. Du wirst mich doch lieben. Schau mal, was ich dir alles gegeben habe. Nicht, wenn wir dann den Glauben reduzieren auf du musst, du darfst nicht und du sollst, dann gut Nacht. Das haben wir. Und jetzt werfen sie alles über Bord. Manchmal haben wir da ein bisschen falsche Verkündigung betrieben. Anstatt das Positive, das Schöne, diese Beziehung mit Gott herauszustellen. Ja, sie haben ja gar keine Beziehung mehr gehabt. Ihr seht ja, alles ist
letztlich den Bach runtergegangen. Ich glaube, wir sind da ein bisschen in einer falschen Verkündigung gelandet. Teilweise, nicht überall, aber wirklich teilweise. Es muss in diese Beziehung hineingehen, dass mir alles umdreht. Ich will meinen Gott, den ich über alles liebe, nicht beleidigen. Wie tun es zwei Verliebte, meine Liebe? Da tust du alles, den anderen nicht zu verletzen. Es dreht dir alles um. Wenn du ein falsches Wort rausgelassen hast, dann gehst du schon hinten nach und sagst, habe ich dich ja nicht verletzt? Ich habe so eine Furcht, dich zu verletzen. Du bist mir so kostbar. Das ist eine Furcht, die aus der Liebe herausspringt. Gott, du bist mir so kostbar, dass ich dich nicht verletzen will. Das ist eine wunderbare Gabe, die aus der ganzen Liebe hervorspringt. Merkt ihr, wenn wir nur das betrachten, können wir ein bisschen hineinschauen. Manchmal, wenn ich als Leute, ältere Leute gerade höre, ja, einen barmherzigen Gott haben sie uns nicht verkündet. Ja, vielleicht manchmal zu sehr Höllenpredigten und angstmachende Predigten, aber dass sie in die Beziehung hineingekommen sind, der Gott war dann für sie so weit weg, sie haben nicht richtig eine Beziehung gehabt. Wir müssen dahin kommen, dass eine solche tiefe Beziehung, deswegen schenkt uns der Heilige Vater auch dieses wunderbare heilige Jahr der göttlichen Barmherzigkeit, dass sich nichts von der Liebe Gottes trennt, dass der größte Sünder das größte Anrecht auf seine unendliche Barmherzigkeit hat. Merkt ihr? Der größte Sünder sogar. Und ich verfolge den größten Sünder hier auf Erden mit meiner unendlichen Barmherzigkeit. Merkt ihr, da werden wir auch in der ganzen Kirche in die ganze Wahrheit über das Wesen Gottes eingeführt, wo wir manchmal so ein bisschen erzogen wurden, dass wir Angst hatten vor Gott. Da waren wir ein bisschen weit weg. Das ist die große Majestät. Und die ist weit weg. Aber den liebenden Gott, versteht ihr, vor dem ich Furcht habe, ihn zu verletzen, weil ich in einer Beziehung mit ihm stehe. Weil ich auf Tuchfühlung mit ihm bin. Den Gott wollen wir. Und da brauchen wir diese Gabe dazu, diese Gottesfurcht, dass ich ihn doch nicht verletze, der mich so liebt. Auf das kommt es an. Heutzutage ist natürlich jetzt gerade das Gegenteilige jetzt. Jetzt hat man Hölle und Fegfeuer und Teufel wegrationalisiert. Die gibt's nicht mehr in der Verkündigung. Gerade als Gegenschlag. Oder als Gegenbewegung für die falsche Verkündigung sind wir jetzt wieder irgendwo anders gelandet. Jetzt gibt's gar nichts mehr, weil wir es nicht mehr ertragen konnten. Jetzt müssen wir wieder in die Mitte kommen, oder? Keine Glaubenswahrheit dürfen wir über Bord werfen. Das ist Dogma, dass es eine Hölle gibt. Das ist Dogma, dass es einen Teufel gibt. Das ist Dogma, dass es ein Fegfeuer gibt. Glaubenssatz. Wir dürfen nichts wegstreichen. Aber wir müssen in die Liebe zu Gott kommen, versteht ihr? Nicht in die Angst und Furcht zu Gott, sondern in die wahre Gottesfurcht, die ganz aus der Beziehung zu ihm heraus wächst und uns diese Gabe vermittelt. Ganz großartig. Also nicht einmal die Furcht vor der Hölle, die wohl als unsere Heiligung genügen kann, gemeint ist hier die ehrerbietige kindliche Furcht, die uns vor jeder Beleidigung Gottes zurückschrecken lässt. Der liebt, der tut dem anderen nichts Böses, weder Gott, dem Nächsten, noch sich selbst. Merkt ihr, das ist ganz, ganz wichtig. Auf die Liebe kommt es an. Und wenn Jesus das ganze Gesetz und die Propheten auf einen Punkt bringt, sagt er, liebt einander, wie ich euch geliebt habe. Aus dieser Liebe sollen wir leben, nicht aus der Angst. Ihr müsst einmal ins Neue Testament gehen oder in eine, ich habe so ein Bibelprogramm. Da gibst du Angst ein. Du findest fast keine Stellen,
Furcht und Angst ist ein Fremdwort im Neuen Testament. Seit Christus da ist, ist die Furcht vor Gott gewichen. Versteht ihr? Hier ist eine Beziehung, weil der Vater uns besucht hat in Jesus Christus. Jetzt darfst du in eine Beziehung gehen. Wer mich liebt, zu dem wird mein Vater und ich kommen und wir werden bei ihm Wohnung nehmen. Wie könnte da Furcht und Angst sein? Vater, ich bitte dich, dass sie dort sind, wo wir sind. Vater, lass sie eins sein, wie du mit mir eins bist, ich in ihnen und du in mir. Wie könnte da noch eine Angst und Furcht sein? Glaubt ihr, da ist eine Angst und Furcht zwischen dem Vater und dem Sohn? Dann wäre kein Heiliger Geist mehr da. Merkt ihr? Da wäre kein Heiliger Geist mehr da. Da wäre der zerbrochen. Aber der kann nicht zerbrechen, weil er eine ewige, göttliche Person ist. Die Liebe zwischen Vater und Sohn. Und in diese Liebe will er uns hineinziehen. Sagt er es nicht? Vater, ich bitte dich, dass die Liebe, mit der du mich geliebt hast, in ihnen ist. Kann da noch Furcht sein? Siehst du, aber wir verspüren uns als Sünder. Und manchmal merken wir, wir können diese wunderbare Liebe verletzen. Und da brauchen wir diese Gabe der Gottesfurcht, dass wir sagen, ich tue es nicht. Mir dreht es alles um. Ich müsste mich selbst verleugnen. Merkt ihr? Und diese Liebe kann alles überwinden, jede Versuchung, den Bösen, den Satan, die Welt, alle Verführung, allen Irrtum kann diese Liebe überwinden. Diese Liebe zu Gott, diese Gottesfurcht. Diese Gabe, die uns der Heilige Geist in einzigartiger Weise vermitteln will. Die soll kommen, immer mehr. Wir haben nicht mehr die Furcht vor Gott, man sündigt drauf los, wie verrückt. Haben Sie Furcht vor Gott? Haben Sie die Liebe gegen Gott, gegen dieses heilige Gebot der Liebe, die 10 Gebote? Haben Sie die Gottesfurcht? Sie haben sie nicht. Seht ihr? Denn wenn Sie lieben würden, würden Sie nicht sündigen. Also die Gabe der Furcht vervollkommnet gleichzeitig die Tugend der Hoffnung und der Mäßigung. Die Tugend der Hoffnung, denn wir fürchten Gott zu missfallen und von ihm getrennt zu werden. Die Tugend der Mäßigung will sie uns von den falschen Freuden loslöst, die uns von Gott trennen könnten. Wichtig ist in dem Ganzen, dass ein lebhaftes Gefühl da ist, also in den Akten, der Größe Gottes folglich der äußersten Abscheu von der geringsten Sünde. Ja, deswegen sind jene, die Gott nachfolgen und ihn lieben, sie passen auf diese kleinste Sünde. Sie beichten auch ganz anders. Sie sehen Dinge als Sünde an, die andere nicht als Sünde ansehen. Weil sie im Kleinsten. Nicht, dass wir in eine Skrupulanz kommen. Manche rutschen dann in eine Skrupulanz. Und dann kommen sie wirklich in eine Depression. Das ist auch nicht. So kann es nicht sein, dass wir dann nur vor Gott Angst haben. Wir sind zum Beispiel ein kleines Kind. Ich erzähle euch eine Geschichte. Wenn es dann so wäre, wenn wir genauso im Verhältnis wären zu Gott. Da ist ein Kind und hat echt was angestellt. Und hat die Mama beleidigt. Und das Kind kommt zur Mama und sagt, Mama, es tut mir leid. Ich war böse. Vergibst du mir? Und die Mama sagt, ich vergebe dir. Und das Kind geht spielen. Und nach 5 Minuten kommt es wieder zur Mama und sagt, Mama, hast du mir auch wirklich vergeben? Und die Mama sagt, wie kommst du darauf, so zu denken? Ich bin doch deine Mama. Wenn ich es gesagt habe, dann habe ich dir vergeben. Und das Kind geht wieder weg und spielt. Nach 5 Minuten kommt es wieder, Mama, ich kann nicht glauben, dass du mir vergeben hast. Und die Mama wird schon ein bisschen unwirsch, oder?
Er sagt, wie kommst du darauf? Ich habe dir vergeben. Ein Wort von mir. Ich bin doch deine Mama. Das Kind geht wieder weg. Nach 5 Minuten kommt es wieder und sagt, Mama, ich schaff's nicht. Ich kann nicht glauben, dass du mir vergeben hast. Er sagt, wenn du jetzt nicht aufhörst, dann beleidigst du mich noch mehr. Wie du mich beleidigt hast, weil du das Böse getan hast, weil du da was getan hast und was angestellt hast, was nicht gut war. Dann beleidigst du mich noch mehr, weil du kein Vertrauen zu mir hast. Merkt ihr, und wenn wir es genauso mit Gott machen, in einer Skrupulanz, und immer wieder die Sünden hinten reinpacken, oder? Beichten, dann packen sie wir wieder hinten in den Rucksack rein, bei der nächsten Beichte wird sie wieder ausgepackt, die Sünde. Aber du hast dir sie selbst nicht vergeben. Und du hast nicht angenommen, dass Gott dir vergeben hat. Das machen ganz viele Menschen. Unter Umständen. Wisst ihr, deswegen drüber gehen, annehmen. So wie diese Mama sagt, ich bin doch deine Mama, ich vergeb dir. Glaubst du nicht, dass ich dich liebe? Ich liebe dich doch, auch wenn du mal Böses tust. Und jetzt übertragt es auf Gott. Ich liebe dich doch. Als Sünder bin ich nicht gekommen, für dich zu sterben. Wie kannst du zweifeln an mir? Wie kannst du zweifeln an mir? Und manchmal hängen wir in diesen Zweifeln drin. Deswegen steht da unten, Jesus, ich vertraue auf dich. Ich vertraue auf dich. Seht ihr, das ist ganz, ganz wichtig, dass wir dieses lebhafte Gefühl auch haben zu Gott, der uns vergibt. Und pack's nicht ständig aus, sondern nimm die Vergebung an. Ja, manche nehmen die Vergebung von Gott an, aber sich selbst vergeben sie nicht. Aber das musst du auch tun. Du hast kein Recht, dir nicht zu vergeben, wenn Gott dir vergeben hat. Und manchmal tragen sie es ständig wieder innerlich nach. Ja, da ist auch nicht ein rechtes Verhältnis zu diesem Gott. Ich traue ihm ja nicht. Wahrscheinlich hat er mir nicht vergeben. Merkst du? Das ist ganz, ganz fein, was da oft in der Seele abgeht. Mach das nicht. Beichtet und bereut und geht voller Freude weiter. Kennt ihr den Bruder immer vor, den Franziskus? Wenn ein Bruder von ihm betrübt war, dann ist er hingegangen und hat gesagt, hast du gesündigt? Weil du so betrübt bist, dann geh beichten. Und wenn du nichts getan hast, warum bist du betrübt? Sei wieder fröhlich. Denn wir haben einen so großen Gott, von dem uns nichts trennen kann. Merkt ihr? Das ist die Schönheit der Gottesfurcht, die uns immer wieder schön macht. Manche nämlich werden versucht, Gottes Größe und den unendlichen Abstand, der uns von ihm trennt, zu vergessen. Manche machen es wieder dann so. Und die andere Richtung, mit Gott und den heiligen Dingen ungebührliche Freiheiten zu nehmen, ihm gegenüber eine zu kühne Sprache zu führen und mit ihm wie mit ihresgleichen zu verkehren. Zwar landet Gott selbst gewisse Seelen zu innigem Verkehr und erstaunlicher Vertrautheit an, dann jedoch muss er die ersten Schritte tun, nicht wir. Übrigens hindert kindliche Ehrfurcht durchaus nicht die innige Vertrautheit, wie man sie bei einigen Heiligen feststellt. Also da darf man auch nicht so machen, wir tun unseren lieben Gott in die Tasche stecken. Wir haben ihn in der Tasche. Und dann wird er funktionalisiert. Das geht auch nicht. Versteht ihr? Das ist auch die Gottesfurcht. Ich tue mich ihm unterstellen. Er hat den guten Plan. Ich bin der Gehilfe des Plans. Nicht Gott ist der Gehilfe meines Plans, sondern er hat den guten Heilsplan für mich. Und darunter stelle ich, so wie ein Kind, oder?
Geht ein Kind hin und sagt, Mama, jetzt organisiere ich alles. Ich koche, ich wasche, ich mache

Frühstück. Und dann sagt die Mama, aber bitte, das geht ja ganz sicher schief, versteht ihr? Das wäre auch falsch. Es geht überhaupt nicht. Sondern das Kind muss der Mama auch gehorchen und sagt, ja, es ist gut, deswegen sind wir Kinder Gottes. Er will für uns sorgen. Nicht, dass du die Mama und den Papa funktionalisierst nach dem, was du machen willst. Manche Kinder wollen das auch, oder? Das kommt immer wieder vor. Wir auch, wir Christen, wollen ihn funktionalisieren. Das geht auch nicht. Das sind auch Fehlformen. Ja? Das korrigiert diese Gabe. Du stellst dich immer drunter. Du bist in diesem liebenden Verhältnis zu ihm. Also du kannst nicht deinen Gott in eine Tasche stecken. Ja, wie es manche vielleicht wollen. Da muss ich auch aufpassen, gell, dass ich ihn nicht in die Tasche stecke, sondern ich bin immer der Dienende, der ihm dient, der ein kleines Werkzeug ist, obwohl wir in persona Christi handeln dürfen. Ist gar nicht so einfach, versteht ihr? Da sind wir ganz nah dabei beim Geschehen. Aber ich muss immer wissen, wenn ich den Willen Gottes getan habe, sag am Ende dieses Tages, du seist ein unnützer Knecht gewesen, hast deine Schuldigkeit getan. Auch wenn wir ganz nah dabei waren beim Lossprechen der Sünden, beim Heilen, beim Segnen, überall beim Wort verkünden, wenn sie euch hören, dann hören sie mich und so weiter. Trotzdem sind wir ganz einfache, nur kleine Werkzeuge, durch die der Herr wirkt. Das nächste ist die Gabe der Wissenschaft. Die Wissenschaft, von der hier die Rede ist, ist nicht durch die Vernunft zu erwerben, also philosophische Wissenschaft, auch nicht die durch Verstandesarbeit auf der Grundlage des Glaubens aufzubauende theologische Wissenschaft, sondern die Wissenschaft der Heiligen. Da kriegst du etwas dazu, wo du gar nicht hinkommen kannst durch selber Nachdenken. Da ist eine totale Einsicht, die von Gott kommt und in die Wissenschaft Gottes einführt. In die Lehre über Gott einführt. Also diese Wissenschaft der Heiligen vermöge, der wir die geschaffenen Dinge in ihren Beziehungen zu Gott richtig beurteilen. Also wir sehen alles, die ganze Schöpfung, in dieser Wissenschaft, in dieser Gabe der Wissenschaft, dass von Gottes ausgeht. Dass Gott alles erschaffen hat. Da passt keine Evolutionstheorie hin. Sondern am Anfang steht Gott. Diese Evolutionstheorie ist auch wissenschaftlich widerlegt. Aber es ist dennoch geschehen. Seht ihr, und am Anfang steht da Gott, der alles souverän ins Dasein gerufen hat, der gesagt hat, es werde Licht und es ward Licht. Manche sagen auch durch den Urknall, das war der Anfang. Aber dann sage ich oft zu ihnen, und wer hat dann geknallt? Das ist genauso, wenn ein Ball läuft, oder? Auf die Straße, dann weiß jeder Autofahrer, jetzt kommt bald ein Kind hinter nach. Die Ursache ist nicht der Ball, der sich selber in Bewegung setzt, oder? Sondern es ist das Kind, das gespielt hat mit dem Ball. So müssen wir auch die Schöpfung ansehen. Da ist am Anfang etwas, was alles ins Dasein gerufen hat. Der unbewegte Beweger, wie Thomas von Aquin sagt, der am Anfang steht und alles ins Dasein gerufen hat. Dann gehen wir nicht der Evolutionstheorie auf den Leim, wo am Anfang steht als Gott, weil Gott weggestrichen wird, das Nichts. Und das Nichts hat alles ins Dasein gerufen. Das erzählst du aber jetzt mal jemand. Entschuldigung. Das ist ein Axiom aus der Wissenschaft. Aus nichts kann nichts etwas werden. Das haben wir alle studiert. Das ist ein Axiom, ein feststehender Lehrsatz. Aus nichts, also, oder das Nichts, kann sich nicht selbst in ein Sein überführen, dass auf einmal etwas da ist. Weil ja gar nichts da ist. Und wenn nichts da ist, kann nicht etwas daraus werden. Also muss am Anfang Gott stehen. Seht ihr? Und die, die sich dieser Gabe ausliefern und diese Gabe nehmen, die gehen nicht dieser Evolutionstheorie auf den Leim, weil sie genau erkennen und auch nicht, dass wir vom Affen abstammen.
wo die ganzen Missing Links zwischendrin fehlen, die Fehlformen, die verändert werden müssten, die findet man gar nicht. Die findet man nicht. Man nennt sie Missing Links. Ich durfte 8 Semester Evolutionstheorie studieren. Ich kann sie nicht mehr glauben. Ich glaube, dass Gott alles ins Dasein gerufen hat. Weil er steht am Anfang souverän und das steht auch in der Heiligen Schrift. Und die Schrift lügt nicht. Dann würde die Schrift lügen. Er hat alles souverän ins Dasein gerufen. Thomas von Aquin sagt ja, Gott schafft, insofern er sich selbst denkt, er hat alles in Sicht. Und so hat er es uns geschenkt. Diesen ganzen Reichtum, es ist wie ein aufgeschlagenes Evangelienbuch, das er uns geschenkt hat. Betrachtet darin, wie schön. Wie schön muss Gott sein. Deswegen sind die Philosophen dann darauf gekommen, in all dem, was in der Schöpfung ist, diese Transzendentalien, man nennt sie so, das, was du erkennen kannst. Es ist schön. Es ist gut, es ist wahr und es kommt von einem Gott. Die Ursache von all dem, da kommen die Philosophen drauf, durch selber Nachdenken. Die Kirche hat es dann übernommen und hat ein Dogma daraus gemacht, ich kann mit der natürlichen Vernunft mittels der Dinge erkennen, die da draußen sind, die Gott gemacht hat. Und auch durch uns Menschen, wie wir sind, abbildlich zu ihm, kann ich erkennen, dass es einen Gott gibt. Dass er existiert. Aber wie er ist, kann ich nicht damit sagen. Vielleicht nur noch, dass er schön, gut und wahr und ein ist. Das kann ich sagen. Aber wie er ist, das sagt uns die Theologie. Das sagt uns die Offenbarung, die Heilige Schrift, weil er sich selbst uns offenbart hat. Dieser Gott, der existiert, der alles ins Dasein gerufen hat, hat dann beschlossen aus sich, sich bei den Menschen zu melden und sich zu offenbaren und hat gesagt, so bin ich. Und da erkennen wir in der Theologie, wie Gott ist. Aus der Philosophie erkennen wir, dass Gott ist und dass er sein muss. Aber in der Theologie erkennen wir, wie er ist, dass er Barmherzigkeit ist. Kommst du nicht so drauf, oder? Durch selber Nachdenken. Das muss dir offenbart werden. Und das ist das Schöne, versteht ihr? Und diese Schönheit braucht diese Gabe der Wissenschaft, dass du alles schön ordnen kannst und es eine Schönheit da ist in allem. Also zu definieren ist daher die Gabe der Wissenschaft als eine Gabe, die unter der erleuchteten Einwirkung des Heiligen Geistes die Tugend des Glaubens vervollkommnet. Also, dass du glaubst, dass sie uns die geschaffenen Dinge in ihren Beziehungen zu Gott erkennen lässt. Zu Gott. Alles. Ist das nicht wunderbar? Also, in diesem Lichte betrachten die Heiligen die Dinge, besonders der heilige Franz von Assisi. Bei ihm standen alle Wesen in gemeinsamer Beziehung zu dem einen Vater. Jedes war ihm wie ein Bruder in der großen Familie des himmlischen Vaters. Die Sonne, das fließende Wasser, die Blumen, die Vögel, füllte er die unerschütterliche Festigkeit und die Gewalt der Felsen. So empfand und erkannte er zugleich, wie stark Gott sei und welche Stütze er uns anbietet. Der Anblick einer Blume im Morgengrau oder kleiner Schnäbel, die geöffnet in unbefangenem Vertrauen aus einem Vogelnest herausragten, alles offenbarte ihm die Reinheit und liebenswürdige Schönheit Gottes. Ebenso wie die unendliche Liebe des göttlichen Herzens, aus dem alles entsprang. Und dieses Gefühl erfüllte Franz von Assisi mit einer Art unausgesetzter Freude. Hat nicht aufgehört. Er sah in allem Gott. Alles in Beziehung. Da müssen wir wieder hinkommen, gell? Das wird uns ausgetrieben manchmal in der Schule durch die Evolutionstheorie, gell? Die Kinder sind zu mir gekommen, ich glaube nicht mehr an einen Gott, wir stammen vom Affen ab.
Unsere Professorin hat uns oft erzählt, 95% der Jugendlichen glauben nicht mehr an Gott.

weil die Evolutionstheorie beweist, es gibt die nicht. Da müssen wir sehr, sehr aufpassen. Ja? Also wirklich, der Franz von Assisi, ein großer Heiliger, der diese Freude gehabt hat und in allem Gott gesehen hat. Die Gabe der Wissenschaft ist es, auch die uns schnell und sicher erkennen lässt, was unsere und der anderen Heiligung betrifft. Dank dieser Gabe erkennt der Prediger, was er sagen soll. Ja, was er sagen soll. Manchmal weiß ich es auch nicht, dann kommt es einfach. Gell? Das kann er oft nicht machen, weil Gott weiß, was die anderen brauchen, die zuhören, um seinen Zuhörer Gutes zu tun. Es ist dies die eingegossene Gabe der Unterscheidung der Geister. Ja? Das ist mit gemeint. Also ich preise dich, Vater, dass du dies den Weisen und Klugen verborgen, merkt ihr? Aber den Einfachen und Unmündigen geoffenbart hast. Die sehen noch gut. Die sehen gut. Ich glaube, so viele sehen nicht mehr gut. Weil sie so in der Sünde drin sind, wie könnten sie gut sehen? Ich sage, die gehen alle nach der Evolutionstheorie. Das ist ganz, ganz wichtig. Und der, der eigentlich in der Gnade ist, weiß, es kann da nicht so sein. Gott hat es gemacht. Gott hat es gemacht. Merkt ihr? Die Gabe der Wissenschaft. Ganz, ganz wichtig. Jetzt kommt die Gabe des Verstandes. Die Gabe des Verstandes unterscheidet sich insofern von der Wissenschaft, als ihr Gegenstand umfassender ist, tiefer. Also, statt sich auf die geschaffenen Dinge zu beschränken, erstreckt sie sich auf alle geoffenbarten Wahrheiten von Gott. Das ist noch tiefer, gell? Das ist die Gabe des Verstandes. Geht es jetzt richtig hinein, dass wir das annehmen, was von Gott kommt, die geoffenbarten Wahrheiten. Also Glaubhaftigkeit, Einsehen, ebenso wie deren Einklang untereinander und mit allem, was edel ist in der menschlichen Vernunft und bestätigt somit die Gründe der Glaubwürdigkeit. Und das ragt hinein bis in die Glaubenswahrheiten. Auch in die Wahrheiten im profanen Leben, die uns die Wissenschaft liefert. Wir sind wirklich als Christen wissenschaftlich Realisten. Ganz auf dem Boden stehend als Christen. Nicht abgehoben, sondern wirklich wissenschaftlich. So geht es dann weiter. Dort heißt es, das veranlasste den schlichten Landmann, den der heilige Pfarrer von Ars erwähnt, zu der Äußerung. Ihr wisst es, beim Pfarrer von Ars war mal ein Bauer, der kniete immer vor dem Tabernakel. Und der Pfarrer von Ars sagte dann, ja, was machst du denn da? Tust du beten oder was machst du? Und der Bauer sagte nur eins, ich schaue ihn an und er schaut mich an. Das genügt. Ich sage nichts. Und da hat er alles verstanden von Gott. Er hat auch diese Gabe besessen, ja? Oder sie erläutert den unter dem Buchstaben verborgenen Sinn der Worte. Seht ihr, dass wir tiefer sehen in das Wort Gottes hinein. So enthüllte der göttliche Meister den Jüngern von Emmaus den Sinn der Prophezeiung. Und wie oft gewährt nicht der Heilige Geist den innerlichen Seelen das Verständnis für den tiefen Sinn dieser oder jener Stelle in der Heiligen Schrift. Deswegen haben die Emmaus-Jünger gesagt, brannte uns nicht das Herz, als er uns den Sinn der Schrift erschloss. Da ist die Gabe am Wirken. Da ist die Gabe am Wirken. Weil ja, die Liebe Gottes, versteht ihr, der Heilige Geist interessiert ist, oder ist er nicht interessiert? Er ist doch interessiert, oder? Genauso wie eine Mama interessiert ist, dass das eigene Kind jetzt Mathematik lernt und Biologie lernt und Deutsch lernt oder sonstig ein Fach in der Schule. Die Liebe sagt, Mensch, jetzt hat sie es kapiert. Wunderbar. Siehst du? Und der Heilige Geist geht genauso hin. Jetzt muss ich mal was springen lassen. Jetzt muss ich mal nachhelfen mit meiner Gabe, mit meiner Liebe, dass sie diese Glaubenswahrheiten verstehen. Merkt ihr? So liebt, also der Heilige Geist hilft uns in unserer Natur. Weil wir stehen oft mal vor dem Wort Gottes und verstehen nicht,

Nichts. Manchmal Bahnhof, wenn wir die Gleichnisse anschauen. Aber der Heilige Geist hilft uns dann hineinzukommen. Und dann brennt uns das Herz. Ihr sagt, das ist es. So ist es zu verstehen. Ja, wunderbar. Da freue ich mich drüber. Und da hilft er sofort. Merkt ihr, da hilft er sofort. Also, sie offenbart die geheimnisvollen Bedeutungen der äußeren Zeichen. Alle, die auch in der Heiligen Schrift sind. So zeigt uns der heilige Paulus in der Taufe durch Untertauchen das Sinnbild unseres, der Sünde, abgestorben Seins. Und der neue Mensch steht wieder heraus aus der Taufe, wenn er untergetaucht wird. Wie ihr es gesehen habt in den Bildern, in diesem Kreuzform, wo dort der Diakon oder Priester stand. Sie bewirkt, dass wir unter dem äußeren Schein die übernatürlichen Wirklichkeiten erfassen. Merkt ihr? Wie der Hauptmann, der erkennt, Jesus spricht, steh auf und nimm deine Bahre und geh. Er streicht die Augen mit ein bisschen Speichel voll und er sieht wieder. Er sagt zu dem Mädchen des Synagogenvorstehers Jairus, Talita, komm, Mädchen, ich sage dir, steh auf. Der Hauptmann hat ihn ganz normal beobachtet. Versteht ihr? Und er sah, wenn ich zu meinen Soldaten sage, geh, dann geht er. Wenn ich sage, tu das, dann tut er es. Und wenn Gott sagt, sieh wieder, geh wieder, werde wieder rein. Das kann kein Mensch. Deswegen sagt er, sprich nur ein Wort, so wird meine Seele gesund. So ist sogar bei einem Heiden diese Gabe sogar wirklich jetzt da gewesen. Und dann sagt Jesus selbst, so einen Glauben habe ich in ganz Israel nicht gefunden. Das ist ganz, ganz entscheidend, dass wir tiefer schauen. Das hat wirklich gefehlt in seinem auserwählten Volk. Also die Ursache durch sie erkennen wir die in der Ursache enthaltenen Wirkungen. In der durchbohrten Seite Jesu, das Entstehen der Kirche und der heiligen Sakramente. Wie Augustinus sagt, aus seiner Seidenwunde sind die sieben Sakramente hervorgeflossen. Merkt ihr? Durch sie endlich sehen wir die Ursache in den Wirkungen. Erkennt die Zeichen der Zeit, so wie Jesus immer wieder sagt. Das ist ganz, ganz wichtig. Das ist diese Gabe, ganz tief zu schauen. Wie oft muss das da sein? Seht ihr, das ist heute nicht so weit verbreitet. Sie hören das Wort und es ist weg. Sie gehen gar nicht mehr in die Tiefe. Merkt ihr? Der Heilige Geist wird dorthin führen. Wie sehr braucht die ganze Kirche diese Gabe? Die ganze Kirche. Sogar wir Theologen und Professoren, das sage ich euch. Und ich glaube, die Bischöfe auch, alle brauchen es und der Papst braucht es auch. Diese Gabe ist für alle da. Wir müssen ganz aus dieser Gabe leben, sonst können wir nicht je Christus nachfolgen. Allesamt brauchen sie diese Gabe. Um jedoch zu tieferem Eindringen in die Wahrheiten zu gelangen, muss man sie lieben. Sie mehr mit dem Herzen als mit dem Geist und besonders mit Demut erforschen. Da sagt ja der göttliche Heiland in dem schönen Gebet, das er an seinen Vater richtet, ich preise dich, Vater. Also dieses durch den Mund der Kinder und Säuglinge verschaffst du dir Lob, o Herr, weil er diese Gabe dann gibt, weil sie verstehen. Oftmals bin ich vor einem Kind gestanden, die haben was ausgesprochen in der Schule. Ich sag's euch, mir ist gerade die Spucke weggeblieben. Ich wäre nicht selber drauf gekommen. Dann habe ich immer gesagt, siehst du, lieber Gott, du bist wunderbar. Und da war die Gabe des Heiligen Geistes, des Verstandes, hat er diesen kleinen Menschen erleuchtet und etwas so Grandioses, eine Perle herausgebracht. Ja, so ist Gott. Wenn diese Gabe dazukommt, ja, zur Natur. Diese Gabe vervollkommnet, also ist das nächste, die Gabe der Weisheit.
Die Gabe der Weisheit vervollkommnet die Tugend der Liebe. Ihren Sitz hat sie im Verstand und im Willen. Also die Liebe, das ist jetzt das Größte. Das ist die größte Gabe, die Gabe der Weisheit, weil sie auf die Liebe hingeordnet ist. Ihren Sitz hat sie im Verstande und im Willen, weil sie in unserer Seele Licht und Liebe verbreitet. Ganz, ganz wichtig. Dank dieser Gabe war es dem heiligen Paulus möglich, mit einem einzigen Blick den göttlichen Plan der Erlösung zu erkennen. Mit Gottes Ehre als höchste Endursache, dem Gottmenschen als verdienstliche und vorbildliche Ursache. Gott ist gleichzeitig der erste Urgrund, aus dem alle Geschöpfe hervorgehen, das letzte Ziel, zu dem alle zurückkehren und der Weg, dem sie folgen, um zu ihm zurückzukehren. Diese Gabe bewirkt das, die Weisheit. Also die Liebe durchdringt alles. Wisst ihr, steht in der Heiligen Schrift, nur das Herz sieht gut. Und dort ist die Weisheit. Wenn dort die Liebe ist, die erkennt alles. Der Lieblingsjünger geht in das Grab hinein, hat die Gabe der Weisheit. Er sah und glaubte. Seht ihr, das ist die Gabe der Weisheit. Er sieht sofort, er sieht tief, die Liebe sieht tiefer. Er ist mit Petrus auf dem See Genezareth und sie fischen, sie fangen nichts. Und dann steht Jesus am Rand und sagt, Kinder, habt ihr nichts gefangen? Nichts. Werft die Netze auf der anderen Seite aus. Und auf einmal sagt wieder der Lieblingsjünger, der ihn am meisten liebte, es ist der Herr. Er kennt ihn. Die Liebe erkennt ihn sofort. Die Liebe erkennt das Heilige. Die Liebe erkennt die Liebe. Also brauchen wir überall genau diese Gabe, ich sag's euch, ganz, ganz tief. Zwischen der Gabe der Weisheit und der Gabe des Verstandes ist also der Unterschied, dass diese ein Schauen des Geistes ist. Jene ein Erleben des Herzens ist. Ein Schauen des Geistes. Und jetzt geht's noch tiefer. Ein Schauen des Herzens. Du darfst mit deinem Herzen durch die Brille Gottes schauen. Und darfst genau sehen. Denn nur das Herz sieht gut. Das ist die Gabe. Wenn die Mama genau sieht, das Kind hat Probleme und die Mama sagt, da kommt's her. Das ist das Problem. Dann wird es dir eröffnet im Herzen für dein Kind, weil du es liebst. Uns Priester, wenn wir in der Seelsorge sind, dann ist es so, wir hören viel. Aber nur das Herz kann mir zeigen, dort ist das Problem. Da brauche ich diese Gabe der Weisheit. Und ihr braucht sie alle im Umgang, versteht ihr? Um die Dinge der Zeit auch zu deuten. Also ein Erleben des Herzens. Die eine ist Licht, die andere ist Liebe. Die eine ist Licht, versteht ihr? Die des Verstandes. Und die andere ist Liebe, die geht aber tiefer. Die Liebe geht immer am tiefsten. Und die Liebe erkennt am tiefsten. Weil Gott die Liebe ist, erkennt er uns ganz durch und durch. So stimmen sie zueinander und ergänzen sich. Die vollkommenere aber ist die Gabe der Weisheit. Denn das Herz geht weiter als der Geist. Es dringt tiefer und erfasst oder rät, was die Vernunft nicht begreift. Bei den Heiligen besonders finden sie sich oft mehr Liebe als Erkenntnis. Mehr Liebe. Ja? Oh, das gefällt mir, das sage ich euch. So rät es uns nachdrücklich das Buch der Weisheit. Wir sollen sie zur Braut, zur Gefährtin unseres ganzen Lebens wählen. Ganz, ganz wichtig. Weisheit 9,1-12, könnt ihr es nachlesen. Die Weisheit führt alles auf Gott zurück, auf diese Liebe. Wir sollen uns daher bemühen, zu erkennen, wie alle von uns erforschten Wahrheiten von ihm als ersten Anfang ausgehen und zu ihm als letztem Ziel zurückstreben. Ja? So einfach ist diese Gabe.
Also die Liebe ist das Größte, ihr wisst es. Die Liebe ist langmütig. Langmütig. Sie hat langen Atem. Die Liebe ist gütig. Sie ereilt.

die liebt, die nicht immer im Hintergrund bleibt und sich versteckt, sondern auch liebt, wo es drauf ankommt. Also sie prahlt nicht, sie trägt das Böse nicht nach. Merkt ihr, da brauchst du diese Gabe, um das überhaupt leben zu können. Sie trägt das Böse nicht nach. Sie sucht nicht ihren Vorteil. Wenn du das nur anwendest auf die Ehe, auf unser Leben, das ist dein Lebensprogramm, diese Liebe zu leben, das kannst du nur aus dieser Gabe der Weisheit. Unmöglich anders. Unmöglich. Sie erfreut sich an der Wahrheit, diese Gabe. Sie erfreut sich, die Liebe erfreut sich an der Wahrheit. An der Wahrheit, die von Gott kommt. Jeder, der aus der Wahrheit ist, er hört meine Stimme. Jeder, der aus der Wahrheit ist, hört meine Stimme. Sie erfreut sich an allem, was Wahrheit ist. Und die Lüge verabscheut sie, weil sie den Vater der Lüge nicht hören will, sondern den Vater des Lichtes, der Liebe, dem will sie hören. Dann geht es weiter, die Liebe glaubt alles, hofft alles, hält allem stand und hört niemals auf. Versteht ihr? Wenn du diese Gabe dann hast oder immer mehr hineinwächst, da geht, alles kannst du überwinden. Alle Versuchung, alle Sünde, jede Selbstbefriedigung. Wenn die Liebe groß ist, brauchst du dich nicht befriedigen, weil du von Gott befriedigt wirst. Du kannst auch in dieser Liebe die Sexualität im Griff haben, weil du dich dieser wahren Liebe öffnest, der ein größerer Genuss ist, wie eine sexuelle Befriedigung im Internet, im Handy oder im Fernsehen. Diese Gabe durchdringt dich und die kann das überwinden, was Sünde in dir ist. Die Liebe kann das alles. Sie überwindet. Sie ist stärker wie jede Sünde, wie jede Versuchung. Alles, was an Erbsünde da ist, weil diese Liebe besiegt alles, was in der Welt ist. Sie glaubt alles, was von Gott kommt, hofft alles, was Gott uns gibt. Und sie hört nicht auf. Sie ist stärker wie der Tod. Sie überlebt alles. Deswegen konnte Gott nicht im Tod festgehalten werden, sondern ist auferstanden, weil diese Kraft so stark war im Menschen. Weil wir sehen es an Gott und so muss es auch bei uns sein. Du kannst in dieser Gabe alles überwinden. Deine Rechthaberei, deine Lüge, die manchmal da ist, deine Furcht kannst du überwinden. Diese Liebe treibt dich zur nächsten Liebe. Diese Liebe treibt dich immer mehr, diese Gabe ganz Gott zu gehören. Und wenn diese Gabe der Weisheit da ist, tut sich Gott in dich hineingießen. Er gießt sich in dich hinein. Seht ihr, der Heilige Geist, er gießt sich dann in dich hinein, wenn diese Liebe da ist. Liebe geht zur Liebe. Und Liebe bringt wieder Liebe hervor. Merkt ihr, das brauchen wir. Das ist so eine große Gabe, die Gabe der Weisheit, die, wie wir sie uns nicht vorstellen können. Sie muss wieder neu in den Augenschein genommen werden und dass wir dieser Weisheit nachgehen. Weißt du, ich glaube, wenn ich jetzt an mich denke, einfach, wenn ich mal so ein bisschen Resümee passieren lasse, was ich früher nicht verstanden habe von der Heiligen Schrift und so weiter, meine Liebe war zu gering. Erst als die Liebe gewachsen ist, hat es dir Gott offenbart. Und weil du die Liebe in dich hineingelassen hast, hat sie sich immer mehr eröffnet. Merkt ihr, da heißt sogar, hättest du allen Glauben, hättest aber die Liebe nicht, du wärest wie ein Tröner.

Klingendes Erz, eine klingende Schelle. Es taugt nichts. Du kannst den ganzen Glauben kennen, verstandesmäßig kennen. Aber du bist nicht gläubig, wenn du die Liebe nicht hast. Weil erst die Liebe tut ihn ganz im Herzen verstehen lassen und bringt dich in die Beziehung mit ihm. Du kannst es im Verstand haben, diesen Glauben, aber du hast keine Beziehung zu Gott. So geht es vielen Theologen, vielen Professoren, die haben alles verstandesmäßig hier drin. Und viele oder manche haben wirklich keine Beziehung zu Gott, ich sehe sie nicht. Du kannst alle Glaubenskraft besitzen, du kannst dein Leben hingeben. Aber wenn du die Liebe nicht hast, geht es leer aus. Es geht leer aus. Hättest du alle Gaben, was weiß ich, hättest aber diese Liebe nicht, was nützen dir die Gaben? Nichts. Die Liebe ist das Größte, versteht ihr? Die Liebe hört niemals auf. Hoffnung und Glaube vergehen, die Liebe vergeht nicht. Sie bleibt, sie ist ewig, wie Gott selbst. In diese Liebe gehen wir hinein. Deswegen brauchen wir diese Gabe, dorthin zu kommen. Wir müssen wieder ganz auf den Knien eine Theologie, die ganz aus der Liebe zu Gott heraus ist, betreiben und dass wir diese Liebe wieder annehmen. Da kommt die Gabe. Und wir verstehen viel, viel tiefer, wie der Johannes, der Lieblingsjünger, der hat am tiefsten verstanden. Er wisst doch, genau diese Worte, die Jesus gesagt hat in den Abschiedsreden, wie ich euch in den Predigten jetzt sage, wo wir diese Abschiedsreden, dieses hohepriesterliche Gebet, nur er hat es verstanden. Wieder. Die Liebe versteht es. Der Liebe wird letztlich die ganze geheime Offenbarung anvertraut, nur dem Johannes. Das, was auch in der Zukunft liegt. Merkt ihr, die Liebe ist alles. Und sie hört niemals auf. Also jagt dieser Liebe nach, jagt dem Frieden nach, aber noch mehr der Liebe. Weil die Liebe ist alles. Und diese Gabe dürfen wir in besonderer Weise und diese Gaben auf uns herabrufen. Jetzt wollen wir beten. Allmächtiger, ewiger Gott, wir danken dir, wir loben dich und preisen dich, dass du uns so tief in deine Gaben eingeführt hast und dass der Heilige Geist uns geholfen hat. O Herr, sende deine Gaben herab. Sende sie auf die ganze Kirche herab. Sende sie auf den Heiligen Vater herab, auf die Bischöfe, auf die Priester herab, auf die Diakone, auf dein ganzes Volk. Denn du willst ja den gleichen Geist mit all den Gaben, die du in dir trägst, selbst auf deine Glieder ausgießen. Dass alle beseelt sind von diesen Gaben, alle durchdrungen sind von diesen Gaben. Und ich bitte dich, dass du sie öffnest dafür. Heiliger Geist, ich bitte dich, dass du großzügig bist und deine Liebe ergießt und dass du auch bei uns beginnst und in der ganzen Kirche beginnst und dass du die Völker in deinen Augenschein nimmst, die die Wahrheit noch nicht kennen. Dass du dich überall ergießt, denn der Heilige Geist soll über alle ergossen werden, ausgegossen werden, erfüllt werden, ausgebreitet werden, damit wir die Wahrheit der unendlichen göttlichen Liebe erkennen können. Denn wir haben eines, einen Gott, der die Liebe ist, der uns diese Gaben als Hilfen gibt, ganz in ihn hineinzuwachsen und letztlich mit ihm vereint zu werden. Unsere große Sehnsucht. Hilf uns dabei und sende deine Gaben. Im Namen des Vaters, des Sohnes und des Heiligen Geistes. Amen.

0: die Franziskaner davon. Wir wollen jetzt gemeinsam diesen Abend beschließen. Gott danken für alles Gute, was er uns heute geschenkt hat, und um Verzeihung bitten, wenn wir ihm heute missfallen haben. Zunächst einmal beten wir das Abendgebet. Im Namen des Vaters und des Sohnes und des Heiligen Geistes. Amen.
1: Bevor ich mich zur Ruhe begebe, zu dir, o Gott, mein Herz ich heb und sage Dank für jede Gab, die ich von dir empfangen hab. Und hab ich heut missfallen dir, so bitte ich dich, verzeih es mir. Dann schließ ich froh die Augen zu, es wacht ein Engel, wenn ich ruh. Maria, liebste Mutter mein, lass mich dir empfohlen sein. In allen Nöten steh mir bei und halte mich von Sünden frei. Und du, mein Heiland, Jesus Christ, der du mein Gott und alles bist, in deine Wunden schließ mich ein, dann schlaf ich ruhig, keusch und rein. Maria, mit dem Kinde lieb, uns allen deinen Segen gib. Amen.
0: Und beten wir den Christus-Hymnus, den Sie im Büchlein, wir beten an, bei der Komplett, bei Nummer 217 finden. Christus, göttlicher Herr, dich liebt, wer nur Kraft hat zu lieben, unbewusst, wer dich nicht kennt, sehnsuchtsvoll, wer um dich weiß.
1: Christus, du bist meine Hoffnung, mein Friede, mein Glück, all mein Leben. Christus, dir neigt sich mein Geist. Christus, dich bete ich an.
0: Christus, an dir halte ich fest, mit der ganzen Kraft meiner Seele. Dich erlieb ich allein, suche dich, folge dir nach. Nun beten wir das Rupert-Meyer-Gebet.
1: Herr, wie du willst, so will ich gehen, und wie du willst, soll mir geschehen. Hilf deinen Willen nur verstehen.
0: Herr, wann du willst, dann ist es Zeit. Wann du willst, bin ich bereit, heut und in alle Ewigkeit.
1: Herr, was du willst, das nehme ich hin, und was du willst, ist mir Gewinn, genug, dass ich dein Eigen bin.
0: Herr, weil du's willst, drum ist es gut, und weil du's willst, drum hab ich Mut, mein Herz in deinen Händen ruht. Nun beten wir gemeinsam das Regina Tschöli. Freu dich, du Himmelskönigin, Halleluja.
1: Den du zu tragen würdig warst, Halleluja.
0: Er ist auferstanden, wie er gesagt hat, Halleluja.
1: Bitt Gott für uns, Halleluja.
0: Freu dich und frohlocke, Jungfrau Maria, Halleluja.
1: Denn der Herr ist wahrhaft auferstanden, Halleluja.
0: Lasset uns beten. Allmächtiger Gott, durch die Auferstehung deines Sohnes, unseres Herrn Jesus Christus, hast du die Welt mit Jubel erfüllt. Lass uns durch seine jungfräuliche Mutter Maria zur unvergänglichen Osterfreude gelangen. Darum bitten wir durch Christus, unseren Herrn.
1: Amen.
0: Und liebe Franziskaner, legen wir den ganzen heutigen Tag in die Hände Gottes. Gott schläft nicht, der Heilige Geist schläft nicht. Auch unsere raumzeitfreie Seele kennt keinen Schlaf. Wenn wir nun unser Herz öffnen, das Herz der Seele öffnen für den Heiligen Geist, dann kann der Heilige Geist in unsere Seele hinein wunderbare Geheimnisse legen. Und morgen früh können wir dann Gedanken

die wir vorher nie gekannt haben. Selbstverständlich schläft auch die Mutter Gottes nicht, die heiligen Engel nicht. Und so können wir ganz, ganz ruhig uns Gott übergeben und vor allem auch noch Gott danken für alles, was wir heute erhalten haben. Nun bitten wir Gott auch noch, dass er Ihnen allen eine ganz ruhige und erholsame Nacht gibt und Sie morgen froh und glücklich aufwachen lässt. Legen wir doch die Sorgen weg. Legen wir sie dem Heiland hin und dann können wir ruhig schlafen. Nun erteile ich Ihnen den Segen. Der Herr möge Ihr ganzes Leben mit seiner Gnade, mit seiner Liebe erfüllen. Das gewähre der dreine Gott, der Vater, der Sohn und der Heilige Geist. Amen. Liebe Franziskaterfrauen, diesen Segen erleben Sie jetzt als Aufzeichnung. Aber nicht immer gerade zur gleichen Zeit. Jeden Abend erteile ich Ihnen allen den priesterlichen Segen. Und bei Gott gibt es keine Zeit. So dürfen Sie nun ruhig sich zur Ruhe legen mit dem Priestersegen. Gute Nacht.

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0: In vielen Ländern der Welt ist Christi Himmelfahrt bereits am vergangenen Donnerstag gefeiert worden, so etwa auch in Deutschland. In Italien ist das allerdings nicht der Fall. Da wird Christi Himmelfahrt nicht am Donnerstag, sondern am darauffolgenden Sonntag begangen. Das Gleiche gilt übrigens auch für Fronleichnam. Damit ist davon auszugehen, dass Papst Leo XIV. Bei seinem Mittagsgebet heute zum Thema Christi Himmelfahrt sprechen wird. Das letzte österliche Mittagsgebet findet übrigens am nächsten Sonntag statt. Da endet dann der österliche Festkreis mit Pfingsten. Danke, dass Sie zugeschaltet haben. Ich grüße alle in Radio und Fernsehen, die mit uns verbunden sind. Ganz speziell unsere Freunde von Radio Maria, Radio Horeb, EWTN TV und KTV, Radio Grüne Welle Bozen. Ich hoffe, ich habe keinen ausgelassen, und natürlich auch Radio Vatikan und der Livestream auf der Internetseite von Vatican News. Seit Johannes dem 23. beten die Päpste sonntags vom Fenster des Arbeitszimmers im Palazzo Apostolico, dem Apostolischen Palast, das Mittagsgebet. Normalerweise ist das der Angelus, der Engel des Herrn. Aber in der Osterzeit ist das Regina Coeli. Freu dich, du Himmelskönigin. Auf dem Petersplatz sind auch viele junge Leute. Ich glaube, das sind die Firmlinge aus dem italienischen Erzbistum Genua, die Papst Leo XIV. Gestern zu einer eigenen Audienz im Petersdom empfangen hat. Wir warten jetzt also darauf, dass der Papst sich am Fenster des Arbeitszimmers zeigt, im Apostolischen Palast, den er nach einer Wartephase, während der die päpstlichen Appartements renoviert wurden, bezogen hat. Anders als sein Vorgänger Franziskus wohnt Leo also nicht im Vatikan-Gästehaus Santa Marta, sondern hier im Palazzo, direkt am Petersplatz. Der Jubel kündigt an, dass sich nun der Papst am Fenster seines Arbeitszimmers zeigt.
1: Cari fratelli e sorelle, buona domenica!
0: Liebe Brüder und Schwestern, schönen Sonntag.
1: Oggi in molti paesi del mondo si celebra la solennità dell'ascensione del Signore.
0: Heute wird in vielen Ländern der Welt das Hochfest Christi Himmelfahrt gefeiert. Das Bild von Jesus, der, wie es im biblischen Text heißt, von der Erde emporgehoben wird und in den Himmel aufsteigt, kann uns dieses Geheimnis als ein fernes Ereignis erscheinen lassen. Doch in Wirklichkeit ist das nicht so. Denn wir sind mit Jesus verbunden, wie die Glieder mit dem Haupt eines einzigen Leibes. Und sein

0: Aufstieg in den Himmel zieht auch uns mit ihm hin zur vollen Gemeinschaft mit dem Vater. Der heilige Augustinus kommentierte dazu: In der Tat, das Vorangehen des Hauptes ist die Hoffnung der Glieder.
1: Costituisce la speranza delle membra. Tutta la vita di Cristo è un moto di ascesa.
0: Das gesamte Leben Christi ist eine Bewegung des Aufsteigens, das durch Christi Menschsein die Welt in ihrer Gesamtheit umfasst und einbezieht und den Menschen aus seinem sündigen Zustand herausholt und erlöst. Es trägt Licht, Vergebung und Hoffnung dorthin, wo zuvor Finsternis, Ungerechtigkeit und Verzweiflung herrschten, um schließlich zum endgültigen Sieg von Ostern zu gelangen, in dem der Sohn Gottes durch seinen Tod unseren Tod vernichtet und durch seine Auferstehung das Leben neu geschaffen hat.
1: Risorgendo ha ridato a noi la vita. L'ascensione allora non ci parla.
0: Die Himmelfahrt spricht also nicht von einem fernen Versprechen, sondern von einer lebendigen Beziehung, die auch uns zur himmlischen Herrlichkeit hinzieht, unseren Horizont schon in diesem Leben erweitert und erhebt und unser Denken, Fühlen und Handeln immer mehr dem Herzen Gottes ähnlich werden lässt.
1: E di agire alla misura del cuore di Dio. E di questo cammino di ascesa.
0: Und von diesem Prozess des Hinaufsteigens kennen wir den Weg. Wir finden ihn in Jesus, in der Hingabe seines Lebens, in seinen Taten und Lehren. Wir sehen ihn auch durch die Jungfrau Maria und die Heiligen vorgezeichnet, durch jene, die uns die Kirche als universelle Vorbilder zeigt, und durch die Heiligen von nebenan, wie Papst Franziskus sie gerne nannte, mit denen wir unseren Alltag teilen. Väter, Mütter, Großeltern, Menschen jeden Alters und jeder Lebenslage, die sich mit Freude und Engagement aufrichtig bemühen, nach dem Evangelium zu leben. Mit ihnen, durch ihre Unterstützung und dank ihrer Gebete, können auch wir lernen, Tag für Tag zum Himmel aufzusteigen, indem wir darauf bedacht sind, wie Paulus sagt, was wahrhaft, recht und liebenswert ist. Und mit Gottes Hilfe das in die Tat umsetzen, was wir gehört und gesehen haben. Indem wir das göttliche Leben, das wir in der Taufe empfangen haben und das uns ständig empor zum Vater zieht, in uns und um uns herum wachsen lassen und in der Welt die Früchte der Gemeinschaft und des Friedens verbreiten. Dabei helfe uns Maria, Königin des Himmels, die unseren Weg in jedem Augenblick erleuchtet und leitet.
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0: 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Es folgt der Segen des Papstes.
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0: Das war das österliche Mittagsgebet, freu dich, du Himmelskönigin, Halleluja, und der Segen von Papst Leo.
1: A tutti, auguro una buona domenica.
0: Allen wünsche ich einen frohen Sonntag. Der Papst winkt noch einmal aus dem Fenster seines Arbeitszimmers. Und damit ist sein Auftritt am Sonntagmittag beendet.

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0: Schlüsselmomente. Hallo und grüß Gott, liebe Freunde von KTV. Ich begrüße Sie zur Sendung Schlüsselmomente. Schön, dass Sie mit dabei sind. Mein Name ist Stefan Mädchen. In dieser Sendung geht es um das, was uns trägt und hält, um Erfahrungen von Bruch und Hoffnung, um Wendepunkte und Momente, in denen sich uns ein neuer Sinn aufschließt. Heute spreche ich mit einem Mann, der über Jahrzehnte als Journalist die Kirche begleitet hat, als Rom-Korrespondent, später als Leiter des Hauptstadtstudios der katholischen Nachrichtenagentur in Berlin. Christoph Scholz hat viel gesehen, viele Fragen gestellt über Macht und Glaube, über Wahrheit und Verantwortung. Jetzt widmet er sich wieder einer alten Leidenschaft, für die lange Zeit wenig Raum blieb, der Malerei. Und dabei verbinden sich Kunst, Philosophie, Theologie und persönliche Erfahrung. Ich freue mich, Christoph, dass wir heute in deinem Atelier im Havelland sein dürfen.
1: Ja, sehr gerne. Ich freue mich auch, dass ihr gekommen seid.
0: Du warst viele Jahre als Journalist tätig, unter anderem in Rom, mitten im Herzen der Weltkirche. Wie kam es dazu?
1: Ja, ich glaube, dass mir der Journalismus irgendwie in die Wiege gelegt wurde. Ich komme aus einer Familie, in der viel politisiert wurde, in dem wir oft auch über religiöse Grundsatzfragen gesprochen haben. Mein Vater kam aus Schlesien, meine Mutter aus Westfalen und die haben sich dann getroffen, tatsächlich im deutschen Südwesten nach dem Krieg und haben dort die Familie gegründet. Und ich glaube, dass die Erfahrungen auch meines Vaters ihn zeitlebens begleitet haben, die historischen Erfahrungen. Er hat den Krieg erlebt und für uns war Politik, aber auch im Übrigen der Glaube immer präsent. Und es war immer eine sehr lebendige Auseinandersetzung. Als Kinder sind wir dann etwa, mein Vater war CDU-Mitglied, mit CDU-Deutschland-Fähnchen am Rad durch den Ort gefahren. Später gab es dann natürlich in der Pubertät zumal eine Auseinandersetzung. Dann waren Themen etwa die Nachrüstung, Willy Brandts neue Ostpolitik. Also es ging immer ein bisschen hoch her. Aber die Auseinandersetzung, die gesellschaftliche, die politische, war sozusagen immer präsent. Ja. Und so fand es sich, dass ich tatsächlich auch schon zum Abitur hin wusste, ich will Journalist werden. In einem Theaterstück, das wir selbst geschrieben hatten, habe ich dann den Journalisten gespielt. Und späterhin wurde es dann ernst. Ich bin zum Studium gegangen und nach dem Studium habe ich dann ein Stipendium bekommen und habe zunächst beim Konradsblatt gearbeitet. Anschließend bei dem Rheinischen Merkur in Bonn, beim Deutschlandfunk dann bin ich zum RTSI, zum schweizerisch-italienischen Fernsehsender gegangen. Mhm. Das war so ein bisschen das Volontariat. Als es dann um die Frage ging, in welche Richtung geht's weiter, da rief ein guter Freund aus Rom an, Guido Horst, und sagte, es ist eine Stelle frei bei Trenta Giorni, eine internationale Zeitschrift zu Politik und Kirche. Und da habe ich nicht lange gezögert und gesagt, ja, mache ich.
0: Das war also ein echter Schlüsselmoment, dieser Anruf.
1: Das war ein echter Schlüsselmoment. Es war nicht direkt ein Anruf, wo ich sage, wow, ja, ich mach's. Natürlich überlegt man sich das, man zieht um. Zuerst hat man natürlich die deutsche Welt im Blick und dann kommt plötzlich die Möglichkeit nach Rom. Mhm. Aber ich habe nicht lange gezögert, ja. Es war durchaus ein Schlüsselmoment.
0: Du hast ja jede Menge Fächer studiert. Ich denke Theologie, Philosophie und auch die Germanistik und Geschichte. Wusstest du zu dem Zeitpunkt im Studium schon so ungefähr, was dein journalistischer Schwerpunkt sein wird? Oder sagtest du dir damals, ich will alles wissen, ich muss auch alles wissen als Journalist?
1: Nein, alles sicherlich nicht. Aber ich habe mich immer mit Grundsatzfragen beschäftigt und ich tue es bis heute. Das hängt vielleicht doch damit zusammen, dass ich auch mir selbst immer Rechenschaft ablegen will über das, was ich denke, was ich glaube, über meine Überzeugungen.

und die es dann aber auch erklären will, weitergeben will, soweit dies gewünscht ist. Und ich habe im Übrigen tatsächlich nur ein Semester Theologie studiert.

0: angelegt vorbereitet auf den Journalismus, ja, das schon.
1: Du bist zu diesem Zeitpunkt aber auch Mitglied geworden in einer religiösen Gemeinschaft. Kannst du uns dazu etwas sagen?
0: Das war auch ein Schlüsselmoment, der ergab sich. Ich war in Mülheim, Baden, geboren in Baden-Weiler, zur Schule gegangen, zum Gymnasium gegangen in Mülheim, Baden. Und ja, nach dem Gymnasium ging es darum, ich habe Zivildienst gemacht. Ich suchte eine Wohnung in Freiburg. Ich habe dort am St. Josef Krankenhaus im OP gearbeitet. Und die Möglichkeit ergab sich, dass mein Bruder eine WG hatte mit anderen Studenten. Und wie sich herausstellte, waren die von Kommunione e Liberazione. Und ich bin dann da eingezogen und war von Anfang an beeindruckt über die Form, wie dort Glaube und Leben in doch sehr selbstverständlicher Weise zusammenfanden. Also keine Trennung, sozusagen die bürgerliche Trennung. Hier haben wir den Glauben und dann das Leben, aber beides hat nichts miteinander zu tun, ganz im Gegenteil. Ja, und so bin ich dazugekommen. Was ich sehr spannend fand, das Anliegen des Gründers der Bewegung ist es und war es, er ist mittlerweile 2005 schon verstorben, aber das Anliegen war es, den Glauben zu vermitteln als eine Antwort zum einen auf die Sehnsüchte, die Fragen, die Grundfragen des Menschen, des Einzelnen, aber das wirklich im Kontext seines Lebens, also nicht irgendwie abgehoben, die Sinnfrage sozusagen als eine intellektuelle Frage, sondern nein, eine Frage, die sich stellt angesichts der Herausforderung, angesichts des Studiums, angesichts der Arbeit, der Frage der Berufsentscheidung, in der Familie und so weiter. Und dazu hat er auch pädagogische Elemente entwickelt, unter anderem das Seminar der Gemeinschaft, wo man sich dann auseinandersetzt, seine eigene Erfahrung einbringt und vergleicht mit dem, was das Christentum vorschlägt. Und so entwickelt sich eine existenzielle Aneignung des Glaubens, wirklich im, wie sagt man, Learning by Doing. Und vielleicht ein Schlüsselpunkt, als ich die Bewegung kennenlernte, war das sogenannte Osterflugblatt. Das heißt, die Bewegung veröffentlicht zu Ostern und zu Weihnachten Flugblätter mit bedeutungsvollen Texten. Und dort war es ein sehr einfaches Foto. Es war ein Deschevaux, ein französischer Citroën. Und hinten drauf stand La Présence, rien que la Présence. Die Gegenwart, nichts als die Gegenwart. Und der Hintergrund war eigentlich dieser Traum der 68er, ganz im Hier und Jetzt zu leben. Und die Bewegung hatte das aufgegriffen. Und da wurde mir tatsächlich schlagartig deutlich, mit dem Christentum ist es gegeben. Mit Ostern, wo das Ewige in das Zeitliche eintritt und uns letztlich einen Halt, einen Horizont im Leben gibt, ist es uns möglich, ganz im Hier und Jetzt zu leben.
1: Wie war denn das Hier und Jetzt in Rom? Für dich als Gemeinschaftsmitglied, hat das auch eine Rolle gespielt?
0: Ja, das spielt eine große Rolle, zumal ich damit gleich Anschluss fand und ich sag mal nicht in der deutschen Community nur verortet war, sondern Rom mit allen Höhen und Tiefen kennenlernte. Ich wohnte jetzt nicht irgendwie in der Innenstadt in der tollen Wohnung. Ich wohnte am Rand, hinterm Campo Verano, auch in einer WG zusammen mit Studenten. Das war sehr spannend und die Bewegung hat auch viel in den, ich sag mal, in den Suburbs, in den Regionen um Rom herum war die tätig, die sogenannte Caritativa, dass man dort karitativ tätig ist, dass man mit den Menschen, die nicht so begütert sind oder nicht so das Glück im Leben haben, dass man etwa mit Hausaufgaben hilft und vielem anderen mehr denen hilft. Und entsprechend war es auch sehr gemischt. Sprich, es waren alle anwesend bei den Seminar, beim Seminar der Gemeinschaft, aber auch in der Gemeinschaft selbst. Ja, und so lernte man Rom mit allen Schattierungen und als eine sehr lebendige Stadt kennen. Und für mich, wenn ich das anschließen kann, als Kunstinteressierter ist Rom natürlich eine Schatzkammer. Ich bin in die kapitolinischen Museen oft gegangen, in die vatikanischen Museen, auch mit dem Zeichenblock, habe dort die wunderbaren Statuen der griechischen Klassik aus der Römerzeit, ja, und dann auch der Renaissance bis in die Moderne hinein gemalt, habe mich dort geübt und auch wunderbare Bilder. Jeder, der da war, weiß, von was ich spreche.
1: Also du bist da zweigleisig schon gefahren, du hast darüber auch geschrieben, aber

0: auch ein bisschen das Malerische lebendig gehalten.
1: Ja, bin ich immer zweigleisig gefahren und der Scheideweg war tatsächlich nach dem Studium, wo ich dann noch mal die Frage hatte, gehe ich nicht doch in die Malerei? Ich bin zur Malerei gekommen über ein Werk aus, es wird behauptet, die Raphael-Schule, ich glaube es nicht ganz. Es war eine Kopie die sich orientierte an der Darstellung Attila vor Rom in den Stanzen des Vatikan. Das war ein großer Ölschinken, sage ich jetzt mal etwas despektierlich, so schlimm war es gar nicht. Der hing bei uns überm Sofa zu Hause. Und als Kind sah ich das und auf der Darstellung sieht man dann Petrus und Paulus, die mit den Schwertern und in der Luft gegen Attila angehen. Und das war sehr dramatisch. Und ich saß immer wieder davor und guckte und wie die Menschen schauten und habe dann auch probiert, mehr oder weniger gut oder schlecht das abzupinnen. Das hat mich dann ein Leben lang begleitet. Ich habe kleine Modellflugzeuge gebaut. Irgendwann dachte ich, die Farbe ist ein gespannter als das Flugzeug. Und so kam eines zum anderen und ich habe tatsächlich Zeit meines Lebens, hat mich die Staffelei begleitet, haben mich die Farben begleitet, auch neben dem Studium her. Ich habe zweimal tatsächlich auch probiert, das abzustreifen, hatte alles weggeworfen und habe dann 2 Wochen später alles wieder gekauft. Das war ein teurer Spaß, aber spätestens da war mir klar, irgendwie, es ist mir auch gegeben. Also es ist nicht nur etwas, was man so über das man selbstherrlich verfügen kann, sondern ich glaube, wenn man ein Talent hat, ergibt sich daraus auch eine gewisse Verpflichtung.
0: Wie spannend war denn die Ära von Johannes Paul II.? Der war ja damals sehr aktiv, oder
1: Das kann man
0: meinst du,
1: sagen,
0: der
1: ja.
0: Höhe seiner Geschäfte, als du kamst?
1: Ich glaube, es war der aktivste Papst überhaupt, mit den unendlich vielen Auslandsreisen. Ich fand es sehr, sehr spannend in der Zeit. Es war natürlich nach dem Mauerfall. Ich kam Anfang der 90er nach Rom und ich glaube, es ging darum, und das Gespür hatte er, um die Jahrtausendwende die Kirche aufgestellt zu haben in einer globalen Zeit. Vielleicht hat er vor der Globalisierung verstanden, was es bedeutet, eine globalisierte Welt. Und deshalb hatte er die ganze Welt bis zum gewissen Grad im Blick. Das sah man bei den Ernennungen, bei der Wahrnehmung auch seiner Reisen und so weiter. Und die Persönlichkeit war einzigartig. Man hat sich an ihm gerieben, man hat ihn bewundert. Wenn er da war, das gibt ja dieses Phänomen, wenn Leute einen Raum betreten, man sieht sie noch nicht und trotzdem vibriert der Raum. Und diese Persönlichkeit, dieser Fels, das war schon ein Erlebnis. Also es waren Schlüsselmomente, ihn in der Messe zu erleben, aber ihn auf Reisen und ihn in Rom bei den Audienzen, das hat geprägt, ja.
0: Wer hat dich noch beeindruckt in Rom? Oder
1: Es
0: im
1: gibt jetzt
0: Vatikan?
1: viele Leute, die ich nennen könnte. Was mir immer im Gedächtnis geblieben ist, war eine Begegnung mit Mutter Teresa. Johannes Paul II. Hatte sie gebeten, auch im Vatikan für die Obdachlosen in Rom eine Station aufzumachen. Und da kam sie, natürlich begleitet mit einem riesen Pulk und man fuhr vor und dann kam diese kleine Frau raus. Und was mich beeindruckt hat, war auf der einen Seite die Schlichtheit, aber dann auch die Entschiedenheit. Also die war schon energisch, die ging da durch und mochte offenbar auch keinen Kult um ihre Person. Umso mehr war offenbar die Bewunderung, dass jemand im Leben steht, der weiß, um was es geht und was er will und drückte gleichzeitig auch eine unendliche Güte aus. Das hat die Leute beeindruckt, begeistert, ja.
0: Wie war denn damals dein Selbstverständnis als Korrespondent? Manche Leute sind ja in Rom und berichten über den Vatikan und gehen da sehr, sehr kritisch dran. Was hecken die da wieder aus in der Kirche? Und andere mit sehr viel Wohlwollen. Wie war deine Haltung?
1: Also ich habe mich bemüht, dass es eine Haltung ist, die tatsächlich auch im guten Sinne journalistisch ist. Ich würde mal behaupten, man kann jetzt sagen, ja, man muss da unbedingt schönfärberisch sein oder nicht. Ich glaube überhaupt nicht. Ich glaube allerdings, dass das Christentum oder der Glaube eine bestimmte journalistische Tugend nahelegt, die für den Journalismus grundsätzlich gelten. Und dazu gehört die Wahrhaftigkeit. Ich muss nichts beschönigen. Ich

0: muss auch die Gedanken derer, die das wahrnehmen und sehen, nicht vorwegnehmen. Ich bin nicht der Zensor, ich bin der, der überbringt. Und wenn ich es überbringe, dann kommt der nächste Punkt hinzu, dass ich es auch vollständig tue. Das heißt, dass ich wirklich alle Aspekte hineinbringe, dass ich auch nicht ideologisch werde, auch glaube ich davor bewahrt ein, das, der Glaube. Und gleichzeitig schenkt einem aber auch ein Respekt vor der Person und ein Respekt davor, dass wir alle irgendwie, ich sage jetzt mal gerade bei schwierigen Situationen, wir sind alle sehr brüchig, wir sind alle nicht nur gut und nicht nur schlecht. Der Mensch ist schattiert und diese Würde, die den Menschen nicht verwechselt mit seinen Fehlern, gibt natürlich einen Zugriff, der sich möglicherweise zumal von einem Sensationsjournalismus unterscheidet, ja.
1: Du bist dann im Jahr 2001, hast du Rom verlassen und hast...
0: Ein bisschen vorher, ja. Ich bin, ja, es war tatsächlich Ende so 97 war 97. Es, wo ich dann tatsächlich erst nach Bonn gegangen bin. Mhm. Es war die Zeit, wo Italien auch letztlich ein bisschen aus dem Fokus geriet, geschichtlich. Mhm. Sprich, nach dem Fall der Mauer zerbrach die DC. Und dann kam Mani Pulite und Italien war lange Zeit aufgrund der geopolitischen Situation im Kalten Krieg im großen Fokus und dann verlor sich der Fokus und man interessierte sich mehr für Deutschland und Italien geriet ein bisschen ins Abseits, das merkte man, große Fernsehstationen, vor allem die Engländer zogen ihre Korrespondenten ab und für mich war dann ein bisschen der Punkt, wo ich mich fragte, willst du jetzt auf dem Campo Verano beerdigt werden oder zieht es dich doch zurück nach Deutschland? Und da ergab sich die Möglichkeit, ich war sehr dankbar und froh drum, dass ich bei der KNA, bei der Katholischen Nachrichtenagentur, anfangen konnte. Und da, zumal im Auslandsressort erstmal, das erlaubte es mir auch immer wieder nach Rom zu kommen, meine große zweite Heimat. Mhm. Und dann, als die Regierung umzog, dann in der Tat sagte ich, ich will mit. Mich interessiert die Bundestagsberichterstattung, mich interessiert die politische Berichterstattung, dieser Connex zwischen einer christlichen Sicht und der Politik der Gesellschaft. Weniger die Kircheninnenpolitik, die war jetzt nicht so mein Ding.
1: Aber du hast schon auch die spirituelle Atmosphäre von Berlin dann wahrgenommen, Anfang der Nullerjahre. Wie hast du sie wahrgenommen?
0: Also ich glaube, dass mit dem Umzug tatsächlich ein gewisser Säkularisierungsschub auch in der Politik spürbar wurde. Man sagte ja, östlicher, preußischer, protestantischer, ob das jetzt so stimmt, sei dahingestellt. Aber ich glaube, es war auch ein Zug, der letztlich die gesamte Gesellschaft umfasst hat. Mhm. Das heißt nicht, dass die Religion nicht auch eine Rolle spielt. Im Gegenteil, vielleicht spielt sie in der Säkularisierung eine besondere Rolle. Mhm. Eine hervorgehobene Rolle. Vielleicht kurz noch die Diaspora-Situation in Berlin habe ich so erlebt, dass man bewusster Katholik ist, dass man weniger rumproblematisiert, also dass einem die Kirche nicht dauernd zum Problem wird und dass auch eine bewusste Zugehörigkeit von vielen gelebt wird. Was die Politik angeht, denke ich, das habe ich auch erlebt, zumal als KNA-Redakteur, das christliche Menschenbild mag keine Mehrheit mehr finden bei vielen Themen. Und trotzdem ist es Orientierungspunkt, wenn wir etwa über bioethische Themen berichtet haben. Und ich glaube, da haben wir uns auch als KNA eine gute Expertise erarbeitet. Dann waren auch Politiker, die völlig anderer Ansicht waren, durchaus interessiert an unserer Meinung, an dem, was wir aus einem christlichen Menschenbild heraus mit hineingebracht haben in die Diskussion. Mhm. Und entsprechend riefen die auch bei uns an, wenn sie ihr Statement abgeben wollten, was wir dann selbstverständlich auch gebracht haben. Aber dadurch hatten wir auch eine schöne Bandbreite auf der einen Seite, was journalistisch sehr schön ist. Mhm. Und auf der anderen Seite, muss ich sagen, wurde auch dem Standpunkt der Kirche großer Respekt entgegengebracht, auch im Widerspruch. Und ich glaube, wenn ich das noch anfügen darf, dass da auch das katholische Büro eine großartige Arbeit leistet, dass sie wirklich nochmal Gesetzesvorhaben durchschaut, mit Blick auf die Anliegen des Menschen, auf Blick auf ein umfassendes Bild des Menschen, wie es die Kirche, glaube ich, vertritt, ja. Mhm.
1: Wer hat dich beeindruckt in Berlin?
0: Oh, das ist ja eine Frage. Jetzt könnte ich viele Namen nennen. Auf der anderen Seite bin ich, das mag jetzt vielleicht arrogant klingen, ich weiß es nicht, nicht ganz so leicht zu beeindrucken. Was ich immer sehr beeindruckend fand, ist auf der einen Seite der Einsatz vieler Politiker für Themen, die ihnen am Herzen lagen. Und was mich auch beeindruckt hat, ist, wie sehr es ankommt auf derartige Initiativen. Das sind auch oft Initiativen gewesen, die nicht im Mittelpunkt des großen Geschehens standen. Ob es beim Lebensschutz ist oder bei anderen Themen, wo man wirklich sagen muss, da ist jemand mit Herzblut unterwegs. Und ja, sehr beeindruckt haben mich jährlich die Zeugnisse, die gegeben wurden im Bundestag beim Holocaust-Gedenktag. Auf der einen Seite fragt man sich natürlich, ist das jetzt ein Ritual, alle Jahre wieder? Und kaum hatte man diese Personen vor sich, war man doch sehr betroffen über eine Lebensgeschichte, über das Leid, was diese Menschen mit sich trugen und erlebt hatten und auch den Mut, überhaupt das so darzustellen. Und zum Schluss, jetzt das letzte Mal, was ja Marcel Reif, das hat ja auch große Schlagzeilen gemacht, sein Leben, sein Lebenszeugnis, das sind so Punkte, wo man doch sagen muss, das ist, wie soll ich sagen, hat eine sehr beeindruckende Qualität.
1: Wenn man so lange wie du und so intensiv die Politik und die Kirche und die Öffentlichkeit im Blick hat, was für einen Tipp würdest du der Kirche in Deutschland geben? Wie kann sie ihren Auftritt in der Öffentlichkeit steigern, stärken?
0: Also ich weiß jetzt, Tipps habe ich keine. Ich glaube auch, es steht mir nicht unbedingt zu, der Kirche Tipps zu geben. Was ich feststelle, ist, auch gerade wenn man in Berlin lebt, dass immer mehr Menschen auf der Suche sind, dass es ein großes Bedürfnis, eine große Sehnsucht nach Sinn gibt. Ich glaube, die Kehrseite einer Säkularisierung, aber auch einer sehr modernen, offenen Gesellschaft ist die Einsamkeit, die grassiert, die frisst. Das ist, glaube ich, ein unterschätzter und existenziell eine sehr schwierige Erfahrung. Und angesichts dieser Sehnsucht nach Sinn, nach Orientierung, nach Angenommensein, fallen mir manche Diskussionen in der Kirche etwas schwer. Also da habe ich dann Schwierigkeiten. Ich glaube persönlich auch, ja, dass es sehr wichtig ist, dass man auf die Orte schaut und auch biografisch auf das schaut, wo Christus, wo Gott wirkt. Dass das die Ausgangspunkte sind und nicht die Probleme. Die Strukturen haben ihre Berechtigung. Sie können bestenfalls das Wirken Gottes begünstigen, aber sie können es nicht hervorbringen. Und dessen muss man sich, glaube ich, immer bewusst sein. Wir können ihm Raum schaffen, aber zum Schluss ist es der Ort, den er mit unserer Hilfe gestaltet.
1: Wir haben über den polnischen Papst schon gesprochen. Es gab auch mal einen deutschen Papst, der war auch mal im Bundestag dann zu Gast. Wie hast du das damals erlebt? War das ein Ereignis, ein nachhaltiges Ereignis?
0: Ein großartiges Ereignis. Ich mochte Benedikt, darf ich jetzt, vielleicht bin ich da nicht ganz im Trend, aber ich mochte ihn aufgrund seines feinen Denkens, aufgrund auch seiner gütigen Ausstrahlung. Er war vielleicht gerade nach Johannes Paul II. Es ist schwierig, nach einer solchen Persönlichkeit überhaupt anzutreten. Ja, also da steht man irgendwie dann doch öffentlichkeitstechnisch immer im Schatten. Und trotzdem fand ich seine Zugangsweise, auch die Rede, die er gehalten hat, die Aufforderungen, die er auch den Parlamentariern mit auf den Weg gegeben hat, sehr angemessen, sehr gut, auch wie üblich bei ihm sehr klar formuliert. Die Frage eines rein positivistischen Zugangs, die Begrenzung dessen, die Frage der Würde des Menschen. Und ich glaube, er wurde auch sehr respektvoll aufgenommen. Also es war, am Anfang gab es ja gewisse Polemiken und als er dann da war, spürte man doch das Gewicht dieser Persönlichkeit. Von daher glaube ich, ja, das war, gehört mit zu den sogenannten Sternstunden des Parlamentarismus.
1: Welcher Theologe hat dich am meisten geprägt?
0: zum Schluss, ja, ist es Luigi Giussani.

0: Mit seinen Werken, der im Übrigen auch Romano Guardini sehr schätzte und der seinerseits wiederum, und das war wohl eine gegenseitige Wertschätzung, von Balthasar geschätzt wurde. Wenn ich einen bestimmten Zugang sehe, ja, dann ist es der Zugang, den von Balthasar dann sein großes Werk Herrlichkeiten gewidmet hat, die 8 Bände, ein Riesenschuber. Ich habe die ersten Werke gelesen, wo es unter anderem um die Fragen von Philosophie und Literatur geht, während dem Studium. Und das ist schon ein Angang. Die späteren Werke habe ich in Teilen gelesen. Was mich grundsätzlich beeindruckt an dem Zugang ist, dass er eben von der Herrlichkeit ausgeht, von der Unüberbietbarkeit der Schönheit Gottes, von einer ästhetischen Wahrnehmung, die man dann auch im Übrigen beim Zugang, glaube ich, von Benedikt dem 16. wiederfindet. Anders gesprochen, ich glaube, wir alle bewegen uns aufgrund einer größeren Faszination. Wir bewegen uns nicht aufgrund eines größeren Stresses, aufgrund einer härteren Moral, aufgrund einer schlimmeren Forderung, wie auch immer. Wir bewegen uns, weil uns etwas fasziniert. Und das gilt auch für den Glauben. Ich glaube, der Glaubenszugang, die ersten Menschen waren fasziniert von Christus, von dieser Persönlichkeit. Deshalb sind sie ihm gefolgt. Und danach ergibt sich dann mehr und mehr, was daraus folgert. Oder anders gesprochen, jetzt vielleicht etwas technisch, die Moral folgt dem Glauben, der Glaube folgt der Liebe. Und deshalb glaube ich, aufgrund einer größeren Liebe, aufgrund einer größeren Herrlichkeit, aufgrund einer größeren Erfüllung, aufgrund eines tieferen Verständnisses meines Lebens, der Welt, nicht aufgrund einer engen Moral, einer angeblich, man kann dann immer noch darüber streiten, ob die jetzt enger ist oder nicht. Und von Balthasar betont dann auch, wenn dieser Zugang, wenn man nicht mehr sich wagt, der Schönheit zu folgen, dann verliert auch die Wahrheit ihre Plausibilität. Was natürlich fatal ist. Also in einer Gesellschaft, in der auch das im guten Sinn, jetzt nicht der Schein, nicht die Werbung, sondern die Schönheit gepflegt wird, droht auch tatsächlich die Zustimmung zur Wahrheit zu verfallen.
1: Wenn man von Schönheit, Faszination und Liebe spricht, dann liegt das Thema Frauen eigentlich auf der Hand. Ein privater Schlüsselmoment von dir, du hast deine Ehefrau auch in Berlin kennengelernt.
0: Ja.
1: Darf ich da fragen, wie das ablief?
0: Ja. Ja, wie es ablief. Es war eigenartigerweise, ja, war wie bei allen Schlüsselmomenten. Die Schlüsselmomente enthüllen sich erst bei mir zumindest später als Schlüsselmomente. Um es jetzt sehr hoch mal abzudecken, Hegel sagt ja immer, die Eulen fliegen abends nach Athen, sprich, erst im Nachhinein erkenne ich die eigentliche Tragweite vieler Dinge. Und lustigerweise hatte ich meine Frau, Marie-Therese, kennengelernt, ein Jahr bevor wir uns dann wirklich kennenlernten. Ich sah sie und war sehr beeindruckt. Und allerdings standen 3 gestandene Mannsbilder um sie rum und es war irgendwie nicht der Zeitpunkt einer Ansprache. Und dann habe ich sie später beim Rheinischen Karneval kennengelernt, in der nordrhein-westfälischen Landesvertretung. Und ja, so hat es sich ergeben. Aber es hatte tatsächlich diese eigenartige Qualität, dass viele Dinge erst im Nachhinein sich ergeben. Man könnte vom Pointillismus sprechen, dass das Leben aus vielen Punkten besteht, aus dem sich dann ab einem bestimmten Zeitpunkt auch ein Leben zusammensetzt als Bild.
1: Du hast im Jahr 2024, da warst du 63 Jahre alt, dazu entschieden, dem Journalismus Lebwohl zu sagen, jedenfalls in der Rolle, die du eben vorher
0: Ja.
1: eingenommen hast, in der Nachrichtenmaschinerie und dich ganz der Malerei zu widmen. War das auch ein Schlüsselmoment oder waren das mehrere Momente, die sich dann zu einer Entscheidung addiert haben?
0: Also es war, wenn man so will, auf der einen Seite ein Schlüsselmoment und auf der anderen Seite natürlich kommen dann bestimmte Dinge hinzu, pragmatische, die Möglichkeit etwa über die Altersteilzeit früher auszuscheiden. Und dann fragt man sich schon, mache ich es jetzt, mache ich es nicht? Es ist eine Entscheidung, aber die Entscheidung empfand ich auch irgendwo als überfällig. Nicht, weil ich den Journalismus irgendwie groß entsagen wollte. Ich bin und war leidenschaftlicher Journalist und fand

0: Und es ist wunderbar, auch bei der katholischen Nachrichtenagentur kam zusammen, dass ich auch meine Glaubensüberzeugung direkt hineinnehmen konnte. Und auch wunderbare Kolleginnen und Kollegen hab noch, weil ich ja noch in der Altersteilzeit bin. Nein, es war tatsächlich der Drang, nochmal wirklich das zu leben, das dem Ausdruck zu verleihen, was mich mein Leben lang begleitet hat und wo ich meine, ein etwas technisches Beispiel, aber wenn man malt und man malt nur abends, dann hat man das große Problem, dass die Farben morgens anders aussehen. Wenn ich arbeite und nur abends und am Wochenende malen kann, dann passiert es nicht selten, dass man dann doch erschreckt ist, was man da in der Nacht zusammengepinselt hat. Abgesehen davon, dass man auch nicht mehr die Spannkraft hat, jetzt da Nächte durchzumalen. Zumal man ja auch verantwortlich die Arbeit tun sollte. Ja, und dann habe ich auch noch mit Freunden gesprochen, die sagten auch, ja, versuch's, mach's. Ich habe im Übrigen schon vorher an Ausstellungen immer wieder teilgenommen und war auch schon drin. Und im Business, wenn man so sagt, jetzt ist es tatsächlich nochmal ein Umschwung. Und die Malerei hat mich ganz in Beschlag genommen, ja. Ich kann endlich bei Tageslicht malen. Endlich.
1: Malerei ist ein weites Feld. Welche
0: Ja.
1: Techniken, welche Farben interessieren dich zurzeit?
0: Ja, Techniken und Farben. Mich interessiert zurzeit tatsächlich, versuche ich in der Porträtmalerei, die auch eine große Leidenschaft ist, weil ich mich der Mensch fasziniert, das Geheimnis des Menschen. Wie stelle ich überhaupt einen Menschen dar? Was ist seine Seele? In welchen Augenblicken kommt er zu sich selbst, wenn er es kann? Das sind so Punkte. Im Bild gibt es dann immer so einen Kipppunkt, wo plötzlich das Bild dann anschaut und seine eigenen Forderungen stellt und die Person, die man malt, an der man lange rumgekritzelt hat, plötzlich da ist und einen anguckt. Das können sehr überraschende Momente sein, es können Schlüsselmomente sein für die Kunst. Da suche ich mir dann, eigenartigerweise hat sich da die Palette reduziert, weil ich glaube, es besteht eine Gefahr bei der Masse an Farben, an wunderbaren Farben. Ich liebe Farben, schön farbig zu werden. Und die Reduzierung hilft auch dort, zum Wesentlichen zu kommen. Aber das ist ein Punkt. Das zweite ist dann die Sakralmalerei, wo ich auch versuche, Schritte voranzumachen. Ich halte das für mich persönlich ist das nicht ganz einfach, weil ich glaube, dass die Sakralmalerei ist im Sinne der Inkarnation an den Realismus gebunden. Und dort etwas zu malen, was nicht historisierend ist, was nicht kitschig ist, und gleichzeitig doch eine religiöse Tiefe hat, ist eine Herausforderung. Ja, da probiere ich weiterzukommen.
1: Vorbilder.
0: Ja, Vorbilder. Wenn man die großen Meister nimmt, dann kann man nur frustriert sein, weil man sich daran abarbeitet. Es ist irgendwie immer, als würde man hinterherrennen. Wen ich bewundere, ist Velázquez, das Porträt von Innozenz dem X. Ein grandioses Porträt, wie ich finde. Ich mag auch John Singer Sargent, der derzeit in Paris ausstellt, wo ich auch war, im Musée du Quai d'Orsay. Ich finde Van Dyck großartig, die Spontaneität eines Frans Hals, der hier ja vor 2 Jahren ausgestellt hat, eine große Ausstellung. Ja, man kann sich bei bestimmten Fragen, bei bestimmten Lösungen an sie wenden, aber ich glaube auch die Darstellungsweise in der Moderne ist nochmal eine andere, sie ist vielleicht dynamischer. Ich arbeite auch mit der Fotografie in diesen Fällen, abgesehen davon, dass wir in einer hektischen Zeit leben und die Leute schlichtweg nicht mehr die Ruhe haben zu sitzen.
1: Wie viele Stunden sitzt du oder stehst du denn jetzt täglich in deinem
0: Oh,
1: Atelier?
0: das ist schwer zu sagen. Es gibt Tage, da stehe ich und sitze ich, da sitze ich mehr, als dass ich stehe, und das nur kurz. Und dann gibt es Tage, wo ich wirklich, wenn man reinkommt in ein Bild, dann kann es 8, 9, 10 Stunden sein. Dann arbeitet man mit der großen Gefahr, dass man ein Bild totmalt, muss man auch Acht geben. Sprich, die Farben vermengen sich und man hat zum Schluss eine graue Soße. Aber das ist im Normalfall, sage ich mal, 5, 6 Stunden dann kommen noch hinzu Zeichnungen, dass man wirklich drin bleibt. Das Zeichnen ist wie das Ausbuchstabieren, das Ausformulieren etwa eines Gesichts, was auch immer zum Porträt gehört. Man versteht es dann erst wie beim Sprechen, wenn man einen Gedanken in einen Satz gefasst hat, dann beginnt man ihn zu verstehen. Und dasselbe gilt auch bei der Zeichnung. Wenn man ein Gesicht mal in eine Zeichnung fasst, dann beginnt man sie auszubuchstabieren.
1: Aber Digitalität oder sogar künstliche Intelligenz sind für dich nicht Teufelswerk?
0: Nein, überhaupt nicht. Das sind, wenn man sie gut nutzt, jetzt bin ich nicht der absolute Fachmann der Digitalität, aber ein bisschen habe ich mich doch eingearbeitet, einfach um neue Möglichkeiten zu verstehen, zu sehen. Ich glaube, und es gibt ja auch Kunstwerke, die bereits damit arbeiten und die, wie ich finde, sehr schön, auch gerade in der abstrakten Kunst, sehr interessante Dinge hervorbringen. Aber ich glaube, die große Herausforderung der KI besteht möglicherweise für den Kunstmarkt. Ich hatte jetzt mal einen Film gesehen, da haben sie gezeigt, wie ein Rembrandt hergestellt wurde mit der KI. Sprich, man hat so einen, ich sag mal, einen digitalen Durchschnittsrembrandt hergestellt. Die Schwierigkeit oder sagen wir mal das Erstaunen der Experten war erstmal, wow, kommt gut. Und dann kam irgendwie, wie soll ich sagen, das Aufwachen, was soll man jetzt mit dem Ding anfangen? Das hat keine Seele, keine Geschichte, ist ganz gut, aber and so what? Und man muss jetzt auch nicht Rembrandt reproduzieren. Das mag für Fälscher spannend sein, für einen Kunstmarkt eine Horrorvision. Aber ich glaube, der Mensch wird Kunst machen, das gehört zu seinem Wesen, das ist seine Grundausdrucksform. Und nur weil das Auto erfunden wurde, werden die Menschen weiterhin laufen und tanzen, ja. Also ich sehe dem jetzt entspannter entgegen und als Möglichkeit, ja.
1: Dann schauen wir uns doch mal ein paar Werke von dir an und lassen sie uns auch erläutern.
0: Gerne. Dir. Ja, das ist einer der Versuche, eine Annäherung an die sakrale Malerei. Der Christus, die Darstellung ist inspiriert von einer großartigen Kreuzigungsdarstellung in einem Kloster in der Nähe von Lissabon. Es ist deshalb eine Annäherung, weil ich glaube, dass es sehr schwierig ist, die Passio Christi darzustellen, denn nach dem Osterereignis ist in den Darstellungen auch der christlichen Malerei immer auch bis zu einem gewissen Grade schon etwas das Element von Ostern dabei. Es ist immer ein Ganzes. Ich habe das versucht, ein bisschen darzustellen in dieser Hälfte des Gesichts, die nicht völlig durch das Leiden in Anspruch genommen ist. Durch das Licht von oben, auch die Beziehung zu Gott Vater und hier unten Blut und Wasser, was aus der Seitenwunde Christi kommt. Das sind auch bis zu einem gewissen Grade symbolische Inhalte, die aber gleichzeitig auch das Ganze ausdeuten. Es ist eben nicht nur eine schreckliche Folter, ein fürchterlicher Tod, sondern wenn wir vorhin von der Schönheit sprachen, so zeigt sich darin auch die Schönheit dadurch, dass es ein Akt der Liebe ist. Das heißt, ich glaube, dass die Schönheit nur verständlich wird, was auch die Passion angeht, indem man versteht, dass dies Gott selbst ist, der durch sein Leiden uns erlöst, dass es ein Akt der Liebe ist. Sonst ist es in der Tat eine Folterdarstellung. Allerdings hat dieses Element gehört auch mit dazu. Aber es ist, wie gesagt, ein erster Versuch, ein erster Angang. Mal schauen.
1: Was unterscheidet das Malen eines solchen Bildes vom Beten?
0: Ich glaube, wenn man das Gebet weit fasst als Beziehung zu Gott, dann gehört es sicherlich mit dazu. Man kann das nicht ohne, dass man immer im Hinterkopf hat, was man hier darstellt und wie man es darstellen will. Und im Übrigen auch das Denken kann Gebet sein. Ich glaube, dass Gebet nicht nur in einem direkten formalen Gespräch besteht, sondern in einer Grundbeziehung, ja.

0: Ja, hier sind wir vor einem der jüngsten Werke, die ich gemacht habe. Das ist ein Bild, was praktisch eine Kombination ist aus unterschiedlichen Techniken. Die Grundanlage ist ein Aquarell. Das habe ich dann gescannt, so dass ich auch digital überarbeiten konnte. Und das Interessante ist, die Digitalmalerei, die stellt Farben praktisch in Reinform zur Verfügung. Und entsprechend kann ich dann auch hier reingehen und nochmal die Farben verstärken, abschwächen und so weiter. Man kann das Bild nicht neu entwerfen. Es behält, glaube ich, die Leichtigkeit der Aquarellmalerei, des Aquarellierten. Man sieht das oben etwa in dem Fragmentarischen. Und es geht auch tatsächlich in Richtung einer abstrakten Malerei. Was mich dabei besonders beeindruckt und was mir besonders gefällt, ist tatsächlich diese Kraft der Farben. Ich kam darauf, als ich in London war und Bilder von David Hockney gesehen habe, der ja auf dem iPad malt unter anderem und eine großartige Ausstellung hatte. Und die Blumen wiederum sind aus dem Garten hier. Das und die faszinieren mich. Wir sprachen vorhin vom Staunen. Ja, es ist ein Staunen angesichts der Vielfalt. Wenn man jetzt rausschaut, ist nichts zu sehen. Ich habe auch Schwertlinien gemalt. Plötzlich sind sie dann da, innerhalb von wenigen Monaten kommt aus dem Nichts diese Natur hervor. Und ja, ich glaube, wenn man sich dem aussetzt, diesem Staunen, dann hat es tatsächlich auch Verweischarakter.
1: Schöpfung und Technik müssen kein Widerspruch sein.
0: Im Gegenteil. Wir dürfen ja teilhaben durch die Technik an der Schöpfung. Also ich glaube, dass es kein Widerspruch ist. Der entscheidende Punkt ist tatsächlich, wofür nutze ich was? Und in diesem Falle bin ich froh, dass man die Farben auch so darstellen kann. Es ist ja hier auch ein Pigmentdruck. Also das Ganze wird dann, ist eine Riesendatei, wenn man das mal fertig hat. Und das schicke ich dann an eine Druckerei. Im Übrigen ist es eine Druckerei in Vilnius, die da, glaube ich, hervorragend arbeitet. Und die machen einen Pigmentdruck. Das heißt, einen Druck, in dem Pigmente, ähnlich wie in den Ölfarben, auf ein hochwertiges Papier gespritzt werden und sehr, sehr fein. Ich finde das einen tollen Druck und die Farben kommen, wie ich finde, auch ganz geglückt raus, ja.

0: Ja, vielen Dank, Christoph, für diese schöne Erläuterung und für das schöne Gespräch. Das war ja, sehr, sehr interessant, dir zu folgen auf den Spuren deines Lebens zwischen Rom und Berlin und anderen Plätzen und auch deine Auseinandersetzung und dein Interesse mit Schönheit, Liebe, Wahrheit, wie du das verbindest und verbunden hast, journalistisch, malerisch und immer auch die Herrlichkeit Gottes vor Augen, so gut es geht.
1: So gut es geht, ja. Es ist auch ein Geschenk, eine Gnade. Ja.
0: Vielen Dank.
1: Ja. Sehr, sehr gerne.
0: Ich bedanke mich auch bei Ihnen, liebe Zuschauer von KTV. Schön, dass Sie mit dabei waren. Ich hoffe, dass das ein oder andere Wort oder auch das ein oder andere Bild in diesem Fall sich für Sie wie ein Schlüssel anfühlt, wie ein Schlüsselmoment. Ich wünsche Ihnen eine gute Zeit weiterhin und bleiben Sie offen für Schlüsselmomente.

0: Gibt es eine Bibelstelle, die Ihr Leben besonders prägt?
1: Ich bin ja erst vor kurzem zum Priester geweiht worden und deswegen denke ich natürlich an meinen Primitzspruch, nämlich diese Stelle, wo Jesus übers Wasser auf die Jünger zukommt und zu ihnen sagt, habt Vertrauen, ich bin es, fürchtet euch nicht. Mir hat diese Stelle irgendwie immer Kraft gegeben, weil Jesus da übers Wasser auf die Jünger zukommt, die Angst haben, die hin und her geworfen werden in ihrem Boot. Und dann sagt er nämlich zu dem Petrus, er soll aufs Wasser kommen und übers Wasser zu ihm kommen. Und der Petrus schafft bis zu dem Moment, als er seinen Blick wegrichtet von Jesus, nämlich als der auf die Wellen schaut und die Gefahren um sich herum. Und das habe ich ganz konkret erfahren dürfen, dass wenn ich immer nur auf die Gefahren, auf die Wellen in meinem Leben schaue, dass ich dann untergehe wie der Petrus, aber dass ich, wenn ich auf Jesus schaue, Kraft von ihm bekomme und mit ihm sozusagen übers Wasser gehen kann. Das hat mich mein ganzes Leben lang geprägt und deswegen ist das meine Lieblingsbibelstelle und auch mein Primitzspruch geworden.

In unserer heutigen Sendung zeigen wir Ihnen, wie Papst Leo XIV. Sein erstes Jahr als Papst gefeiert hat. Wir berichten über die Wirklichkeit der Kirche auf den Philippinen. Wir zeigen, wie 28 neue Schweizer Gardisten dem Papst

0: ihren Treueeid geleistet haben. Das und vieles mehr hier bei Rome Reports. Am 8. Mai feiert die Kirche das Fest unserer lieben Frau vom Rosenkranz, der Schutzpatronin der Stadt Pompeji. Dieses Jahr fällt es auch mit dem ersten Jahrestag des Pontifikats von Leo dem 14. zusammen. Er vertraute sich daher unserer lieben Frau vom Rosenkranz an demselben Tag an, an dem er zum Papst gewählt worden war. Nach einem Gebet in der Kapelle, in der die sterblichen Überreste des heiligen Bartolo Longo aufbewahrt werden, feierte der Papst die Messe auf einem Platz mit fast 20.000 Gläubigen, die ihn bei seinem ersten Besuch in der Stadt erwarteten.
1: Esattamente un anno fa, quando mi è stato affidato il ministero dei successori di Pietro, era proprio la giornata della supplica della Vergine. Questa bellissima giornata della supplica alla Vergine del Santo Rosario di Pompei. Dovevo dunque venire qui a porre il mio servizio sotto la protezione della Vergine Santa. L'aver poi scelto il nome di Leone mi pone sulle orme di Leone XIII, che ebbe tra gli altri meriti anche quello di aver sviluppato un ampio magistero sul Santo Rosario.
0: In seiner Predigt lobte der Papst die tägliche Rosenkranzandacht und ihre heilsamen Wirkungen im Leben der Gnade. Er erinnerte an die Widmung des Jahres 2003 an den Rosenkranz durch Papst Johannes Paul II. Als Antwort auf die Konflikte der Welt.
1: Le guerre che ancora si combattono in tante regioni del mondo chiedono un rinnovato impegno non solo economico e politico, ma anche spirituale e religioso. La pace nasce dentro il cuore. Non possiamo rassegnarci alle immagini di morte che ogni giorno le cronache ci propongono.
0: Ein Jahr ist vergangen, seit die Kirche den neuen Nachfolger des heiligen Petrus gewählt hat. Da sein erster Tag als Papst unter dem Schutz unserer lieben Frau vom Rosenkranz stand, ist es nur passend, dass Leo der 14. ihn in Neapel und Pompeji verbringt, wo sie besonders verehrt wird. Der zweite Teil des ersten Jahrestags von Papst Leo dem 14. endete so. Mit 50.000 Menschen auf dem Hauptplatz von Neapel und einem Meer von Hüten in den Vatikanfarben. Nachdem der Papst aus dem Papamobil ausstieg, näherte er sich einer Gruppe von Menschen mit Behinderungen und anderen Bedürftigen. Bei der Begegnung mit den Gläubigen in Neapel hörte der Papst zwei Zeugnisse. Eines stammte von diesem jungen Mann, dessen Vater im Jahr 2023 von zwei Jugendlichen an einer Tankstelle erschossen wurde.
2: Heiligkeit, die Jugendlichen, die auf mich geschossen haben, wurden heute verhaftet. Aber in meinem Herzen ist kein Hass. Ich habe noch nie Hass gegen sie gespürt. Von Anfang an hatte ich das Gefühl, dass diese Tat nicht nur von ihnen kam, sondern von der Wirklichkeit, in der sie aufgewachsen sind, von den Bedingungen, die sie geprägt haben.
0: Papst Leo sprach über einige der Umstände, die in Neapel erlebt werden. Einer Stadt, die er als Perle des Mittelmeers bezeichnete, wo Schönheit sich mit Wunden, Armut und Ängsten mischt.
1: In molte zone si scorge una vera e propria geografia della disuguaglianza e della povertà, alimentata da problemi irrisolti da tempo, la disparità di reddito, le scarse prospettive di lavoro, la carenza di strutture adeguate e di servizi, l'azione pervasiva della criminalità, il dramma della disoccupazione, la dispersione scolastica e altre situazioni che appesantiscono la vita di molte persone.
0: Der Papst rief die Lokalpolitik zur Verantwortung und lobte jene, die ihren Teil dazu beitragen, ihre Stadt und ihre Mitbürger voranzubringen.
1: Spesso si tratta di veri e propri eroi del sociale, donne e uomini che si prodigano ogni giorno con dedizione, talvolta anche solo col portare avanti fedelmente il proprio dovere.
3: senza apparire, perché la giustizia, la verità, la bellezza si facciano largo tra le strade, nelle istituzioni, nelle relazioni.
0: Genau zu jener Stunde, 365 Tage zuvor, stieg weißer Rauch über dem Vatikan auf. Ein Jahr später beschloss Papst Leo XIV. Seinen Jubiläumsbesuch mit den Menschen von Neapel. »365 Tage können viel bedeuten, und Papst Leo XIV. Hat die Erwartungen weitgehend erfüllt. Besonnen, aufmerksam und ruhig hat er schrittweise geprägt, wie sein Pontifikat aussehen soll.
4: My experience of him is, he is a man that listens. He recognizes the...
2: Er ist ein Mann, der zuhört. Er erkennt die Bedeutung des Zuhörens. Erst zuhören, dann denken, dann handeln.
4: We have to listen. What's going on? Listen, think, and then act. And I think he'll bring that to his papacy.
2: Seine schwierigsten Entscheidungen sind die, bei denen er Führungspositionen ersetzen muss.
0: 4 Monate vergingen, bevor er seine erste große Ernennung vornahm. Seinen Nachfolger im Dikasterium für die Bischöfe. Filippo Iannone, ein Jurist mit Vatikanerfahrung.
2: Die Profile, die er als Mitarbeiter ernannt hat, sind allesamt Menschen, die nicht konfrontationsscheu im Sinne von Gleichgültigkeit sind, sondern Menschen, die arbeiten, Dinge erledigen und voranbringen, ohne Schaden anzurichten.
0: So ist der Präfekt des päpstlichen Haushalts nun Peter Radzic, Jurist und Diplomat. Seine Rolle ist zentral. Er verbindet die Verwaltung des täglichen Terminkalenders und die Koordination des gesamten Eventprotokolls. Viele hatten Veränderungen im Staatssekretariat erwartet. Bisher hat der Papst jedoch Parolin als seine rechte Hand behalten. Geändert hat er die 3. Stelle, seine bisher wichtigste Ernennung. Papst Leo wählte Paolo Rudelli, der über 25 Jahre Diplomatenerfahrung verfügt. Der Papst stützt sich zudem auf einen engen Kreis vertrauter Mitarbeiter, darunter seine beiden Sekretäre. Marco Billeri, nach seiner Wahl ernannt, und Pater Edgar, der ihn seit seiner Zeit in Peru begleitet.
2: An der Seite eines Freundes zu arbeiten, in meinem Fall, und zugleich derjenige zu sein, der ihm bei seiner täglichen Arbeit hilft und ihn schützt, damit er seine Aufgaben in Ruhe erfüllen kann.
0: Papst Leo folgt dem Weg seiner Vorgänger, aber mit seinem eigenen Stil. Er hat die roten Gewänder und bestimmte Traditionen zurückgebracht, etwa die Fußwaschung am Gründonnerstag in St. Johann im Lateran.
2: Jeder Papst hat Spielraum, wie er seine Botschaft in konkrete Gesten übersetzt. Papst Leo legt großen Wert darauf, das päpstliche Protokoll und die Regeln, die das Handeln des Papstes bestimmen, sehr genau einzuhalten.
0: 2 der meist wiederholten Botschaften Leos des 14. sind dieselben, mit denen er sich der Welt vorgestellt hat. Frieden und die Einheit der Kirche in einer von Spaltung geprägten Welt.
2: In der katholischen Kirche hat er die inneren Polarisierungen verringert, die bestanden und sie spalteten. Er zeigt der Gesellschaft, dass es möglich ist, zu regieren, ohne die Stimme zu erheben, ohne das eigene Urteil aufzuzwingen, indem man allen zuhört. Er beweist, dass eine andere Form von Führung möglich ist und dass sie sehr wirksam ist.
0: Hinzu kommen die Gesten, die Papst Leo durch seine apostolischen Reisen gezeigt hat. In einem Jahr hat er bereits 3 Reisen außerhalb Italiens unternommen und 7 Länder besucht.
5: Heute bin ich im historischen Zentrum Roms, um die antike Kirche der Heiligen Kosmas und Damian zu besuchen. In dieser Kirche befinden sich die Reliquien 2 Brüder, deren Geschichte des Glaubens und der Heilung Christen seit Jahrhunderten inspiriert. Let's go take a look. Kosmas und Damian waren Zwillinge und Ärzte, die Kranke behandelten, ohne eine Bezahlung zu verlangen. Deshalb wurden sie als die Geldlosen oder Silberlosen bekannt. Ihr Ruf als Heiler verbreitete sich schnell und viele glaubten, dass durch ihre Fürsprache auch nach ihrem Tod Wunder geschahen. Ihre Reliquien befinden sich noch heute hier. Doch um sie zu finden, muss man zunächst eine besondere Erlaubnis einholen, um eine versteckte Kirche unterhalb dieser Basilika betreten zu dürfen. Nach dem Abstieg einer kurzen Treppe betritt man eine Krypta mit einem kleinen Beichtfenster und den Reliquien der Brüder. Pilger aus aller Welt kommen hierher und hinterlassen kleine Karten mit ihren Gebeten und Anliegen.
6: Pilgrims from around the world come here and leave small cards inscribed with their prayers and intentions.
5: Über dem Altar befindet sich ein beeindruckendes Mosaik, das Christus zeigt, wie er Kosmas und Damian in den Himmel empfängt. Eine Erinnerung an ihre Treue bis in den Tod.
6: Even until death.
5: In dieser Kirche findet man nicht nur Reliquien. Man findet die Geschichte zweier Zwillingsbrüder, die ihre Fähigkeiten in den Dienst anderer stellten und alles für das gaben, woran sie glaubten.
7: See you next time.
8: Yes, actually the Spaniards came via Mexico. That was the first time was.
2: Die Spanier kamen über Mexiko. Das erste Mal im Jahr 1521, dann gingen sie wieder und kehrten 1565 zurück, bis 1898, als der Krieg zwischen den USA und Spanien endete.
8: 33 years under Spain. And I think what happened to Catholicism, yes.
2: Wir waren 333 Jahre unter spanischer Herrschaft. Der Katholizismus wurde uns aufgezwungen, mit dem Schwert, wie man sagt. Aber als das Schwert verschwand, blieb das Kreuz. Er wurde tief in unsere Kultur und in die Familien eingewurzelt. Man sieht kleine Altäre in Bussen, in Autos, sogar in Behörden. Er ist fest in der Kultur verankert. Aber wir müssen noch daran arbeiten, den Glauben im Leben der Menschen zu vertiefen. Die Familie hat wirklich versucht, den Glauben zu bewahren. Aber der Glaube wird nicht automatisch vererbt. Nur weil die Eltern gläubig sind, bedeutet das nicht, dass die Kinder es auch sind. Natürlich erleben auch wir den Trend einer gewissen Entkirchlichung und die Berufungszahlen sinken. Ich glaube, an erster Stelle steht die Familie. Und an zweiter Stelle die Volksfrömmigkeit, die wirklich sehr geholfen hat. Wir versuchen, den Glauben nicht nur auf der gefühlsmäßigen Ebene zu stärken, sondern ihn auch verständlicher und tiefgründiger zu machen. Denn je mehr wir verstehen, desto tiefer wird unser Glaube.
8: Understanding. So the more we understand, the more our faith would also deepen. Actually, well, we have in the Philippines all these social issues, inequalities, graft and corruption, all this.
2: Auf den Philippinen gibt es viele soziale Probleme. Ungleichheit, weit verbreitete Korruption und dazu noch von Menschen verursachte Katastrophen sowie Naturkatastrophen. Vulkane, Überschwemmungen, jedes Jahr Taifune. Die Kirche engagiert sich nicht nur in der Sakristei, sondern dient den Menschen, ohne zu fragen, ob jemand katholisch ist oder nicht. Wir geben Essen, Unterkunft, Kleidung. Wir sind darauf angewiesen, dass die Laien einen großen Teil übernehmen. Sie sind es, die den Hungrigen Essen geben, die Arbeitsplätze schaffen und ausbilden können. Natürlich tun wir unseren Teil. Krankenhäuser und Universitäten wurden einst in einem kirchlichen Umfeld gegründet. Aber wir müssen delegieren. Die Herausforderung lautet, den Glauben so zu kennen und zu vermitteln, dass die Laien ihn wirklich in die Tat umsetzen können.
0: Die ganze Welt verfolgt weiterhin, wie sich die Hunter-Virus-Krise entwickelt. Das Virus ist eine potenziell tödliche Krankheit, die von Nagetieren auf Menschen übertragen werden kann. Meldungen über die Krankheit wurden bekannt, nachdem es an Bord eines Luxuskreuzfahrtschiffes zu mehreren Todesfällen und Infektionen gekommen war. Weltweit führende Persönlichkeiten, darunter Papst Leo XIV., verfolgen die Krise. Der Papst dankte den Kanarischen Inseln für die Aufnahme des Hunter-Virus-Schiffes.
1: Quiero agradecer la acogida que caracteriza al pueblo de las Islas Canarias por permitir la llegada del crucero Hondius con los enfermos de Hunter-Virus. Estoy contento de poder encontrarme con vosotros el próximo mes en mi visita a las islas.
0: Zum Zeitpunkt dieser Worte waren unter den an Bord der Hondius quarantänisierten Personen noch keine weiteren positiven Fälle bestätigt worden. Doch wenige Stunden später, als Passagiere nach Hause zurückkehrten, begannen Frankreich und die Vereinigten Staaten, neue Fälle in ihren Ländern zu bestätigen. In seiner Sonntagsansprache zum Muttertag, in der er dazu aufrief, dem Beispiel Mariens zu folgen, äußerte der Papst auch Besorgnis über den Anstieg der Gewalt im Tschad und in Mali. Länder, die jüngst von Terroranschlägen getroffen wurden. Wie jeden Mittwoch empfing der Papst rund 30.000 Gläubige, bevor er mit seiner Katechese begann. Das Besondere diesmal war das Einzugslied Dancing Queen von ABBA. Nach seiner Runde über den Platz begann der Papst seine Katechese. Mit Blick auf die Mission der Kirche sagte er:
1: Essa è anche investita della missione di pronunciare parole chiare per rifiutare tutto ciò che mortifica la vita e ne impedisce lo sviluppo e prendere posizione a favore dei poveri, degli sfruttati, delle vittime della violenza e della guerra. E di tutti coloro che soffrono nel corpo e nello spirito.
0: Mit diesen Worten betonte der Papst die aktive Rolle der Kirche angesichts der Ungerechtigkeit in der heutigen Welt und ihren Einsatz für die Schwächsten.
1: La Chiesa realizza la sua missione tra il già dell'inizio del regno di Dio in Gesù e il non ancora del compimento promesso e atteso.
0: Der Papst ermutigte die Gläubigen, ihrer Berufung zur christlichen Hoffnung treu zu bleiben, auch inmitten von Schwierigkeiten, und den Blick stets auf das endgültige Ziel gerichtet zu halten. So kam Marco Rubio, der Außenminister der Vereinigten Staaten, in den Vatikan, um Papst Leo XIV. Zu treffen. Er wurde zunächst vom neuen Präfekten des päpstlichen Haushalts empfangen. Der Besuch folgte auf mehrere Wochen der Spannungen zwischen Trump und dem amerikanischen Papst wegen des Irankriegs. Das längst fällige Treffen zwischen Washington und dem Vatikan hat nun endlich stattgefunden.
7: Mr. Secretary, great to see you. Good morning. It was almost a year that was here. Ten days off.
0: Papst Leo bezog sich auf seine erste Begegnung mit Rubio, der J.D. Vance am 19. Mai 2025 zu einem Vatikanbesuch begleitet hatte, einen Tag nach dem offiziellen Beginn des Pontifikats von Leo XIV. Rubio und der Papst trafen sich etwa 45 Minuten lang. Wie Rubio im Vorfeld angekündigt hatte, wollte er mit Papst Leo über Religionsfreiheit und die Lage in Kuba sprechen. Darauf folgte ein Treffen zwischen Rubio und Pietro Kardinal Parolin, gewissermaßen sein Amtskollege im Vatikan. Vermutlich war es bei Parolin, dass Rubio den heikelsten Teil seines Besuchs ansprach: die Beruhigung der Spannungen zwischen der US-Regierung und dem Heiligen Stuhl nach Trumps Angriffen auf Leo XIV. Papst Leo XIV. Hatte einen vollen Vormittag. Nach dem Empfang von US-Außenminister Marco Rubio traf er Donald Tusk, den Premierminister Polens. Es ist das erste Treffen der beiden seit der Papstwahl im vergangenen Mai. Beim Geschenkeaustausch erhielt Papst Leo eine Ausgabe des Pentateuch, der ersten fünf Bücher der Bibel, auf Kaschubisch, einer Sprache Nordpolens. Anschließend traf Tusk auch mit Kardinalstaatssekretär Pietro Parolin und Monsignore Paul Gallagher, dem Sekretär für die Beziehungen mit den Staaten, zusammen. Laut einer Erklärung des Heiligen Stuhls umfasste das Gespräch die soziale und wirtschaftliche Lage des Landes sowie die Beziehungen zwischen der Ortskirche und dem Staat, insbesondere im Bereich der Bildung und in ethischen Fragen. Ebenso wurde auf den Krieg in der Ukraine und die Rolle eines Landes wie Polen innerhalb der Europäischen Union eingegangen. Tusk, der 2020 für eine zweite Amtszeit als Premierminister gewählt wurde, hat sich mehrfach öffentlich als Katholik bekannt und gehört dem liberalen, proeuropäischen Flügel der polnischen Politik an. Man erkennt sie an ihrer markanten Uniform, die Schweizergarde, die persönliche Leibwache des Papstes, die seine Gemächer und den Vatikan bewacht und ihn auf apostolischen Reisen begleitet. Der Eid, den sie leisten, gilt dem Papst persönlich. Er ist ihr direkter Vorgesetzter. Papst Leo scheint die Vereidigungszeremonie besonders zu schätzen, die so beginnt. Letztes Jahr war Papst Leo der 14. der erste Papst seit 1968, der Zeremonie persönlich vorstand. Im Jahr 2026 hat er dies erneut getan. Diesmal sind 28 neue Rekruten in die kleinste Armee der Welt eingetreten. Mit der linken Hand auf der Fahne und drei erhobenen Fingern der rechten, als Symbol der heiligen Dreifaltigkeit, schwört jeder Einzelne, Leo dem 14. und seinen Nachfolgern in Treue zu dienen und ihn nötigenfalls mit dem Leben zu verteidigen.

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Salve, Mensch des 21. Jahrhunderts! Hast du dir eigentlich schon mal Gedanken gemacht, warum du eigentlich geboren bist und ob das hier auf Erden schon alles ist oder ob es noch ein Leben nach dem Tod gibt? Ich bin Saulus von Tarsus, Gesetzesgelehrter und einer der bestbezeugten Menschen der Antike. Ich lebte in der Zeit von Jesus bis zu Kaiser Nero. Ich war eifrigster Schüler Gamaliels des Großen. Mein öffentlicher Prozess fand statt unter König Agrippa und Statthalter Festus. Hier siehst du die Frauen und Männer, mit denen ich zusammengearbeitet habe. Von niemandem sonst gibt es 7 echte Briefe an die damaligen Gemeinden. Doch zuerst das. Kennst du die Flüsterpost? Einer sagt einem anderen etwas weiter, der sagt's wieder einem anderen weiter, und der Letzte hat eine ganz andere Botschaft bekommen als der Erste. Du denkst, meine Briefe sind falsch abgeschrieben worden, vielleicht im Mittelalter verändert worden, in den Klöstern von den Mönchen. Du denkst sicherlich, die Sache mit Jesus ist schon so lange her, wir wissen nicht mehr genau, wie es gewesen ist. Was uns helfen würde, wäre eine Videoaufnahme, wie die Apostel ihre Hände in die Wunden des Auferstandenen legen. Ich habe eine gute Nachricht, wir haben sogar etwas noch Besseres. Denn eine Videoaufnahme kannst du fälschen, nicht aber einen Papyrus. Ein Papyrus ist das damalige Papier, und du erkennst sofort, wenn du die Tinte davon runterkratzt und etwas anderes draufschreibst. Die größte Entdeckung vor dem Zweiten Weltkrieg war das Auffinden meiner Briefe in Ägypten. Sie lagern auch nicht im Geheimarchiv im Vatikan, sondern in der Michigan University für jedermann zu besichtigen. Du kannst die Erstabschrift auch sofort anschauen auf deinem Handy unter Papyrus 46. Mit einem Wort. Die Nachricht über die Auferstehung Jesu ist in meinen Briefen zentral. Am klarsten schreibe ich es im Brief an die Korinther. Ohne die Auferstehung Jesu wäre die Kirche nutzlos, unser Glaube sinnlos. Die Apostel und ich wären dann nur Lügner und Betrüger. Entscheidend ist die Frage, weshalb ich als Gesetzesgelehrter mit Hilfe der Apostel die Auferstehung Jesu beeiden kann. Unmittelbar nach der Kreuzigung habe ich nicht an die Auferstehung Jesu geglaubt. Ich dachte, die Apostel wollten uns betrügen und haben den Leichnam selbst aus dem Grab geklaut. Aus dem Grab des reichen und deshalb wohlbekannten Stadtrats Josef von Arimathäa. Ich habe sogar die Apostel ins Gefängnis werfen lassen, zusammen mit den Frauen, und eingewilligt, den Stephanus steinigen zu lassen. Doch 2 Momente im ersten und dritten Jahr nach der Kreuzigung veränderten mein Leben total. Der erste Moment erschütterte mein Herz grundlegend. Mir erschien Jesus, ich fiel zu Boden und wurde blind. Als ich wieder sehen konnte, glaubte ich unerschütterlich an Jesus, aber ich wusste auch, als Gesetzesgelehrter fehlten mir natürlich Beweise. Denn nur ich sah Jesus, meine Begleiter nicht. Danach ging ich 2 Jahre nach Arabien und dachte nach. Der einzige Beweis waren die Augenzeugen, die Jesus nach der Auferstehung berührten. Ich musste nach Jerusalem gehen und dort die Apostel sprechen. In Jerusalem befand sich ja auch das neue Grab des reichen Stadtrats Josef von Arimathäa. Aus diesem Grab hatten angeblich die Apostel den Leichnam Jesu geklaut. Es war das Jahr 34, nur 3 Jahre nach der Kreuzigung. Als ich Petrus und

Jakobus den Gerechten aus dem Kreis der 12 Apostel in Jerusalem traf und 15 Tage lang befragen konnte. Das war der zweite wichtige Moment in meinem Leben, diesmal für meinen Verstand. Ich wusste aus der Zeit, als ich noch die Apostel verfolgte, dass es nicht ihr Ziel war, für den Glauben zu sterben. Die Apostel wollten eigentlich die gute Botschaft verkünden, für die Menschen beten, ihnen die Hände auflegen und in Ruhe predigen. Sie nahmen es aber furchtlos in Kauf, nach der Auferstehung Jesu auch ins Gefängnis geworfen zu werden, gefoltert zu werden und getötet zu werden. Ein antikes Gefängnis war die Hölle. Warum sollten die Apostel und sogar die Frauen das auf sich nehmen, wenn alles nur ein Betrug war und es gar keine Auferstehung von den Toten gibt? Wenn sie selbst den Leichnam gestohlen hätten und woanders vergraben hätten. Eins war mir auf jeden Fall nach 15 Tagen Befragung von Petrus und Jakobus ganz klar. Wenn die Aposteln betrogen hätten, hätten sie selbst am besten ihre Lüge und ihren Betrug gekannt. Sie hätten gewusst, Jesus ist nicht von den Toten auferstanden. Es gibt keine Auferstehung von den Toten. Drum iss und trink, genieß den Rest deines Lebens, denn danach kommt nichts mehr. Die Apostel haben aber genau das Gegenteil gemacht. Sie haben sich ins Gefängnis sperren lassen, auch die Frauen. Sie haben sich foltern lassen, quälen lassen. Alle 12 Apostel sind gefoltert worden und dabei gestorben. Nur Johannes hat es überlebt. Das hätten sie nie gemacht für ihre eigene Lüge und ihren eigenen Betrug. Das haben sie eben nur gemacht, weil sie den Auferstandenen gesehen haben, die Hände in seine Wunden gelegt haben und jetzt gewusst haben, es gibt eine Auferstehung von den Toten, weil Jesus auferstanden ist. Wir werden mit Jesus in das Reich Gottes kommen, in einem verwandelten Leib. Jesus selbst ist nur deshalb im sterblichen Leib auferstanden, um den Aposteln ein sichtbares Zeichen zu sein. Diesen Mut hatten die Apostel eben erst, als sie den Auferstandenen sahen und die Hände in seine Wunden legten. Auch ich, Paulus, habe nach diesem Gespräch zusammen mit den Aposteln überall diese gute Botschaft verkündet. Ich selbst bin in der folgenden Zeit 8-mal ausgepeitscht worden mit 39 Schlägen, immer wieder ins Gefängnis geworfen worden. Ich wurde gesteinigt, habe es überlebt, man hat mir den Tod angedroht und am Ende wurde ich auch getötet. Aber ich war mir sicher, der Lorbeerkranz im Reich Gottes ist mir gewiss. Ich habe den guten Kampf gekämpft. Ich werde die volle Freude im Reich Gottes erleben und 100-fach für alles Leid belohnt werden. So wünsche ich auch euch, sendet diese gute Botschaft allen Wahrheitssuchern. Und wer noch kein Wahrheitssucher ist, kann es ja noch werden.

Grüß Gott und herzlich willkommen zu dieser Ausgabe der Stunde der Seelsorge zusammen mit Pater Karl Wallner, den ich ganz herzlich begrüßen möchte. Schön, dass du wieder dabei bist bei SDS. Pater Karl, am vergangenen Sonntag endete der 104. Katholikentag in Würzburg. 2022 beim Katholikentag in Stuttgart, da kamen 20.000. Muss man wissen, ausklingende Pandemie gehört dazu. In Erfurt 2024 Diaspora, da waren es 30.000. Und jetzt im katholischen Würzburg 74.000. Das ist doch zahlenmäßig schon mal was Positives.

0: Ja, also ich finde die Katholikentage grundsätzlich eine sehr gute Erfindung. Sie stammen aus einer Zeit, wo es darum ging, dass die Katholiken in der Öffentlichkeit auch Flagge zeigen. Wir in Österreich bekommen da nicht so viel mit. Also meine Informationen sind vor allem dann über die Social Media. Da ist einiges reingesprungen. Ich habe mitbekommen, dass KTV dort einen Stand hat. 74.000 ist schön, allerdings Deutschland hat, glaube ich, 19 Millionen Katholiken. Und deshalb ist es natürlich auch eine, ja, also es ist schön fürs Interesse. Von der Sache her, vom Inhalt gibt es natürlich auch bestimmte Dinge, die mich nicht so begeistert haben. Ich war selbst aber, wie ich Hochschulrektor war in Heiligenkreuz, immer bei den Katholikentagen präsent mit der Hochschule Heiligenkreuz, weil wir viele Studenten aus dem deutschen Sprachraum haben. Und es war durchaus positiv. Ich erinnere mich sehr schön an den Katholikentag in Leipzig oder an den Katholikentag in Münster. Das war eine sehr, sehr schöne Atmosphäre dort. Und zu unserem Stand, ich war mit einigen Studenten dort, sind sehr viele gekommen, also sehr, sehr gläubige Leute auch, die sich interessiert haben, weil wenn man nicht präsent ist, ist man eben nicht präsent. Und das waren sehr schöne Erfahrungen. In Österreich gibt es das leider nicht. Ja, das muss ich wirklich sagen. Ich würde mir es allerdings anders gestaltet natürlich wünschen. Also, dass man doch auf den Fokus des Glaubens jetzt eben geht und nicht eine Bandbreite jetzt eben, wie man es da in Würzburg eben auch erlebt hat. Vielleicht gehst du noch drauf ein. Also, wo es Dinge gegeben hat, wo ich mir denke, geht es jetzt um Katholikentag oder geht es um einen Wischiwaschi-Irgendwas-Tag? Ne? Also, das glaube ich, ist sehr, sehr, ist eine große Frage des Inhalts. Aber grundsätzlich ist es wichtig, zusammenzukommen. Wir sind in den Social Media reingesprungen auch. Da macht Pius der XII. Schickt ein Grußwort an einen Katholikentag. Und er war ja als Eugenio Bacelli Nuntius in Deutschland und er sagt dort in dieser deutschen Ansprache, die ich da gehört habe, also wie wertvoll die Katholikentage sind. Das stammt natürlich aus den 60er Jahren, dieses Grußwort, wie wertvoll die Katholikentage sind und dass er selbst 8-mal auf solchen Katholikentagen als apostolischer Nuntius gesprochen hat. Also ich glaube, das ist grundsätzlich eine sehr, sehr gute Idee, dass die Katholiken zusammenkommen und sich in der Öffentlichkeit auch zeigen und ihre Identität gleichsam auch natürlich, wie soll ich sagen, nach außen zeigen. Ob das immer gelungen ist in Würzburg, das sei dahingestellt. Aber grundsätzlich also glaube ich, dass das eine gute und notwendige und wichtige Sache ist.
1: Man muss natürlich wissen, dass von der Geschichte her die Katholikentage 1848 entstanden sind. Da kam in Deutschland so diese Sehnsucht nach Demokratie auf, nach Gewaltenteilung, nach Parlamentarismus, nach Meinungsfreiheit, Pressefreiheit, Glaubensfreiheit, alle diese Dinge kamen. Und dann haben sich die katholischen Vereine zusammengetan und haben sich präsentiert. Also ein Katholikentag ist von der Grundidee her kein Prayer Festival, aber wir werden auf dies noch kommen. Die Frankfurter Allgemeine hat eine Bilanz gezogen und zunächst mal die Frage gestellt, wird die katholische Kirche noch gehört? Es geht ja auch um die Stimme in der Gesellschaft. Die Antwort in der FAZ war, wenn der Papst in Rom seine Stimme erhebt zum Krieg, ja. Fragezeichen, wenn hiesige Kirchenvertreter Sozialabbau brandmarken und den Umgang mit Geflüchteten kritisieren. Und dazu kommt dann noch der Kommentar, dass die Bundestagspräsidentin und andere Unionspolitiker gefordert haben von der katholischen Kirche, Zitat, weniger Tagespolitik, mehr Spiritualität. Und auch dann mit dem Verweis nochmal auf Papst Leo, er sei ein Beispiel dafür, wie Kirche ihre Stimme erheben kann, ohne ins Klein-Klein der Tagespolitik zu verfallen. Der Papst gehe immer auf die Grundposition, also auf das Evangelium zurück. Da haben wir schon mal eine ganze Sendung drüber gemacht. Das kommt der Sache, glaube ich, sehr nahe.
0: Also ich habe das Gefühl, dass die Kirche in Deutschland hochpolitisiert ist. Also ich kann es nicht ganz fassen, manches. Also dass man sich so sehr an Parteien bindet und andere Parteien eben jetzt überhaupt nicht, wie soll ich sagen, also zulässt. Und also das sind für mich Phänomene, die in Österreich in der Zwischenkriegszeit waren, wo sich die Kirche auch sehr stark an eine Partei gebunden hat und es war nicht gut für die Kirche. Hier haben wir die Äquidistanz eben jetzt zu allem. Das liegt vielleicht auch am Finanzierungssystem in Deutschland, das sehr an der Politik, glaube ich, auch hängt, aber da kenne ich mich zu wenig aus. Aber tatsächlich ist es gut, dass die Kirche

0: Kirche natürlich in der Öffentlichkeit jetzt eben wahrnimmt. Aber die Kirche ist dann am allerpolitischsten. Polis ist die Gesellschaft, ja, Polis ist der Staat, ja, den beeinflusst sie am allerstärksten, wenn sie die Herzen der Menschen beeinflusst. Also das heißt, wenn die Menschen aus dem Glauben heraus ihrem Gewissen folgend jetzt eben handeln, das ist ja das, was alle totalitären Regime jetzt eben fürchten. Und da brauche ich nicht eben jetzt, dass die Kirche so praktisch sich als politische Partei jetzt eben geriert mit gesellschaftspolitischen dauernd Stellungnahmen und so weiter. Da sieht man auch, dass die Kirche nur dann durchkommt in der Öffentlichkeit, wenn sie jetzt eben den politischen Mainstream jetzt eben bedient. Das andere hört man ja nicht. Also ich denke nur daran, wie zum Beispiel eine Sendung im ARD war über die hippen Missionare, ja, die, wo eben jetzt geframed wird, also wo, wenn's gläubige Aufbrüche in der katholischen Kirche gibt, die wirklich zukunftsfähig sind, dann wird das in einer Art und Weise, ja, also diskreditiert und geframed, also das heißt in einen Frame, in einen Rahmen gesetzt, nicht? Also der automatisch jetzt eben negativ ist und Verdächtigungen ausspricht. Also das sind Dinge, die man einfach hier auch beachten muss. Ich glaube, dass die Kirche dann am politischsten ist, wenn sie auf Jesus Christus schaut, wenn sie dem Evangelium treu ist und wenn sie die Herzen der Einzelnen jetzt eben beeinflusst. Und deshalb also ist mir die Kirche in Deutschland viel zu politisch, ja, viel zu gesellschaftspolitisch auch in ihren Stellungnahmen. Und also dann hat sie praktisch auch, wenn sie so agiert, plötzlich auch so diese Position, als wäre sie eine politische Partei und so weiter und ringt, glaube ich, auch sehr stark um diesen Platz. Ich muss sagen, da bin ich, entschuldige, nicht böse sein, ja, also wir haben ja viele, wir haben auch in meinem Kloster viele Mitbrüder aus Deutschland und viele kennen zum Beispiel auch natürlich die Situation in Neuzelle, wo wir gerade ein Priorat jetzt eben gründen. Und wir haben ein blühendes Priorat im Ruhrgebiet, das sich in keiner pastoral guten Aufbruchssituation befindet, aber unser Priorat Stiepel ist dort eine sehr starke Zelle des Glaubens geworden. Also wir haben diese Verbindung zu Deutschland und jetzt können alle sagen, ja, der Ösi, der Pater Karl und der kennt sich nicht aus und es ist so super, wie es in Deutschland läuft. Also ich habe da meine Bedenken jetzt eben, mir ist die Kirche zu politisch in Deutschland.
1: Ja, lassen wir das einfach mal stehen.
0: Ja.
1: Eine andere Schlagzeile, wenn es um die Bilanz des Katholikentags geht, in der FAZ ist: Die Reformer brauchen Geduld. Für mich war sehr erhellend die Anwesenheit von Kurienkardinal Mario Grech auf dem Katholikentag. Wenn wir in Deutschland den synodalen Weg mit der Perspektive Synodalkonferenzen da einzuführen, auf der anderen Seite gibt es diesen weltweiten synodalen Reformprozess der katholischen Kirche. Und da ist Mario Grech, der Kardinal, ist hier verantwortlich oder der Generalsekretär. Und er kam nach Würzburg und überbrachte zunächst mal die Botschaft, also erstmal überbrachte er ein Grußwort von Papst Leo, dann die Botschaft dazu: Bitte keine nationalen Alleingänge. Mit der Aussage, Synodalität ist mehr als Reformdiskussion und Mehrheitsentscheid. Und es gehe um eine Symphonie in Gemeinschaft mit der Weltkirche. Das hören wir ja immer außenrum, dass sie sagen, wenn da irgendwas entschieden werden muss, es muss mit der gesamten Weltkirche stimmig sein. Dann gab es eine Diskussion und da hat eine deutsche Theologiestudentin hat dann die Frage gestellt an den Kurienkardinal, also da steigt dann gleich wieder die Machtfrage auf: Wer ist Dirigent, wer ist Komponist und wer darf welches Instrument spielen? Und Kardinal Grech hat so geantwortet: Jesus komponiere die Symphonie, der Heilige Geist dirigiere und wir brauchen Leute wie Sie. Fragen wie Ihre würden helfen, das Wort Gottes besser zu verstehen.
0: Ja, also ich glaube, das ist ja das Hauptproblem nicht immer schon gewesen. Also vom deutschen Boden geht die Reformation im 16. Jahrhundert aus, dass es hier jetzt eben, wie soll ich sagen, ein gewisses Selbstbewusstsein gibt, das immer einen Aspekt außer Acht lässt, dass es die katholische Kirche eben nur als die eine heilige katholische und apostolische Kirche gibt und dass es ein Einheitsprinzip gibt, das ist eben der Papst. Im 19. Jahrhundert ist gerade eben jetzt das Zentralkomitee der deutschen Katholiken ja entstanden, wenn ich da richtig informiert bin, weil eben im Kulturkampf Bismarck jetzt eben

0: Es gab damals auch im Ersten Vatikanischen Konzil, es haben nicht alle Bischöfe jetzt eben unterschrieben, die Erklärung der Infallibilität des Papstes, also auch da gab es. Aber man hat sich bemüht, jetzt eben in dieser Einheit mit der Gesamtkirche zu bleiben, die eben jetzt durch Rom, durch den Vatikan jetzt eben repräsentiert wird. Und die Synodalität, wie sie in Deutschland dann konzipiert worden ist, bei den ersten Versammlungen mit roter Karte, wenn man gegen etwas war, was eben die anderen, was einem der eigenen Auffassung widersprochen hat. Also das war schon ziemlich aufregend, jetzt eben umweltkirchlich, muss man sagen. Und Papst Franziskus hat ja hier versucht zu korrigieren, ob es ihm ganz gelungen ist. Ich erinnere mich, meine Informationen sind übrigens, was ich sehr empfehlen kann, vor allem ihm aus der Tagespost. Die Tagespost ist für mich eine solide Informationsquelle, die eine klare kirchliche Linie mit Rom hat, in der Einheit mit Petrus. Und dieser Brief an das Volk Gottes, das Papst Franziskus geschrieben hat, 2019 schon zum Thema Synodalität, wurde ja in Deutschland faktisch nicht rezipiert. Also man ist dann einfach weiter marschiert und so weiter. Und wenn man jetzt eben, wie soll ich sagen, Gremien schafft, die das Ganze, was ja von oben kommt, also die Kirche ist ein Geschenk von oben, der Heilige Geist wirkt jetzt eben die Kirche. Und nicht eben jetzt aufgrund von demokratischen Prozessen, die dann immer auch dem Problem der Demagogie jetzt eben unterliegen. Also wo dann Mehrheitspressure-Groups entstehen und so weiter und dann Zeitgeist, Heiligen Geist jetzt eben sehr schnell ersetzen kann in solchen Prozessen. Also deshalb wollte Papst Franziskus dann auch dieses Hinhören auf den Heiligen Geist. Auf jeden Fall, also das ist eine Situation, wo man sagen muss, also da braucht die Kirche in Deutschland, ich spreche nicht gern von der deutschen Kirche, es ist die Kirche, die katholische Kirche in Deutschland. Also 19 Millionen Katholiken von 1,141 Milliarden Katholiken. Das ist, glaube ich, also ein bisschen über 1% oder so, ja, so oder 2%, nicht also der Weltkirche. Da braucht sie wirklich auch die Sensibilität der Einheit mit Petrus, der Einheit mit dem Papst. Und deshalb ist gut, wenn Kurienkardinäle auch dort sind. Kardinal Grech ist, glaube ich, ein sehr weltoffener und sehr, wie soll ich sagen, offener Mann jetzt eben auch für solche Themen. Ich glaube, das Bemühen von Rom ist sehr, sehr stark. Ja, also die Kirche in Deutschland in der Einheit jetzt eben zu halten. Und man kann nur hoffen, dass die Antwort jetzt eben auch von Deutschland kommt. Die Vorgänge, die da in der letzten Zeit waren, ja, also wenn Rom zu bestimmten Dingen, die Segnungen, ein klares Nein sagt oder so nicht und dann wird es dann doch gemacht. Also das ist nicht, ich glaube, also da muss man sich schon ein bisschen an der Nase auch nehmen und sagen, also wo wollen wir denn hin? Wollen wir eine Nationalkirche gründen? Ja? Oder wie Papst Franziskus ja kritisch gesagt hat, es gibt ja schon eine protestantische Kirche in Deutschland. Also da muss man wirklich jetzt eben schauen, wo es hingeht. Und ich glaube, die Kirche in Deutschland braucht einfach auch Gebet. Und ich bin sicher aber, dass sie reformfähig ist, in diesem Sinne, dass sie wirklich auf Jesus Christus hören möchte, der eben zu Petrus gesagt hat, du bist Petrus, der Fels. Auf diesen Felsen werde ich meine Kirche bauen und die Mächte der Unterwelt werden sie nicht überwältigen.
1: Also ich hatte ja die Freude, 3 Tage auf dem Katholikentag zu sein und es hat mir auch Freude bereitet. Ich habe mich da wohlgefühlt. Danke an Würzburg. Das war echt sehr, sehr schön dort. Und da wurden natürlich alle möglichen und unmöglichen Reformen gefordert. Mein Eindruck, das ist jetzt mein Eindruck, war, die kamen aber vor allem von älteren Leuten.
0: Genau.
1: Jüngere, das war meine Wahrnehmung. Da habe ich mehr gespürt, die suchen Spiritualität, die suchen das Geistliche, die suchen das Gebet, die suchen die Anbetung, die suchen die heilige Messe und die haben das eigentlich im Herzen, was eine wirkliche Reform ausmacht, nämlich immer wieder Gott ins Zentrum zu stellen. Und dazu ein interessanter Kommentar von Renato Schlegelmilch, das ist der Chefredakteur von Domradio, der schreibt, die New York Times hatte in der vergangenen Woche die These aufgestellt, dass nach der Pandemie junge Menschen Gemeinschaft bei Initiativen wie Fridays for Future oder bei Taylor Swift-Konzerten suchen. Im Moment aber viele merken, dass dabei eine wichtige Dimension verloren geht: Halt und Spiritualität. Veranstaltungen wie der Katholikentag scheinen eine

0: Antwort zu geben. Also ich teile das. Insofern hat der Katholikentag echt Hoffnung gemacht. Nicht nur bei jüngeren Leuten, auch bei älteren Leuten hat man gespürt, die suchen eigentlich mehr so auch das Geistliche. Die suchen das Spirituelle und das macht Hoffnung.
1: Ich durfte das auch so erleben bei den Katholikentagen eben in Leipzig und in Münster, wo ich mit meinen Studenten damals als Hochschulrektor von Heiligenkreuz war. Also dass dort wirklich die sind, die wirklich suchen und auch in die Tiefe gehen wollen und dass dann bestimmte Veranstaltungen eher so Ränder bedient haben. Unsere Wiener Pastoraltheologin Regina Pollack hat vor kurzem gesagt, dass die linken Ränder der Kirche oder die 68er Ränder der Kirche einfach jetzt eben ins Aussterben kommen. Und das ist tatsächlich so. Die Generationen, die jetzt in die Kirche strömen, sind ganz anders gepolt. Vor kurzem war ein Interview mit Kardinal Schönborn, das mich selbst sehr berührt hat. Was für ein weiser Mann. Und der hat erzählt eben, welche Probleme er als Professor in Fribourg hatte, ja, in dieser Stimmung der 68er, 70er Jahre und so weiter. Also das ist alles wirklich vorbei. Es ist Geschichte. Und die Frage ist nur, wie kommen wir in die Zukunft? Ja, und auf wen setzen wir in der Zukunft? Ja, also setzen wir weiter auf die 68er Themen. Und du hast selbst gesagt, dass es sind grauhaarig über 70-Jährige, nicht? Also die immer dieselben Themen haben. Entschuldigung, das ist jetzt kein Bashing mehr. Es gibt da ganz, ganz fromme Leute. Aber es ist so irgendwie, man hat da einen Modernismus konserviert, der mittlerweile ultra-traditionalistisch daherkommt, dass man immer dieselben Themen jetzt eben hat. Und die Jugendlichen, die wirklich jetzt eben zum Glauben kommen, ja, und die Kirche nicht bloß als politischen Verein jetzt eben sehen für ein irgendein gesellschaftspolitisches oder umweltentwicklungspolitisches Engagement, sondern wirklich an Jesus Christus glauben. Also die sind ganz anders jetzt eben gepolt. Das ist tatsächlich so. Und übrigens, also ich habe ja Dutzende, mein Handy ist voll, ja, von Bildern, die man mir geschickt hat, wo man dich fotografiert. Oder beziehungsweise den KTV-Stand, da gab es sogar Postkarten von mir, hat man mir geschickt. Ja. Und ich habe mir auch angeschaut und da bin ich wirklich sehr dankbar, Thomas. Also dein Interview mit dem Abt Nikolaus Nikodemus Schnabel von Jerusalem, das mir auch die Augen geöffnet hat, also für diesen, was ich von meinen jüdischen Freunden aus Jerusalem auch höre, die sehr jetzt eben besorgt sind, weil dieser Siedlerextremismus jetzt eben steigt und dort die Christen jetzt unter die Räder kommen im Heiligen Land, nicht, also jetzt von der Seite eben dieser ultraorthodoxen Juden. Also das war für mich ein Augenöffner. Also insofern auch war das für mich sehr wertvoll, dass du dort präsent warst auf dem Katholikentag in Würzburg und das KTV überhaupt eben jetzt da ist, weil euer Programm, und das muss man wirklich sagen, KTV ist immer katholische Mitte. Also wo KTV ist, also dort ist katholischer Geist, ja, ihr seid marianisch, eucharistisch, ihr übertragt Messen und so weiter. Also ihr seid in der Mitte, ihr seid mit dem Papst und so weiter. Und deshalb danke auch, dass ihr dort hingegangen seid.
0: Ja, und mein Dank gilt hier den Zuschauern. Das ist und den Freunden von KTV, es ist nur möglich, dank ihrer Unterstützung, Frau Kelsgott. Wir waren ja praktisch mit einem Stand dort, wo die Leute Postkarten mit Pater Karl einsammeln konnten. Dann vorbeigekommen. Danke Ihnen allen, die Sie gekommen sind. Leider habe ich kaum Zeit gehabt. Und wenn ich dort war, musste ich gleich zurück. Wir haben noch ein extra Gebäude, in einem Gebäudestudio eingerichtet. Und wir hatten die Freude, es auch nur dank Ihrer finanziellen Unterstützung möglich. Wir hatten 10 Diözesanbischöfe und 3 Erzbischöfe, auch Diözesanbischöfe, die wir alle interviewen durften. Und dann noch Generalvikar von Freiburg und Abt Nikodemus und andere Leute. Und was auch Hoffnung gemacht hat. Also wir hatten die Erzbischöfe von Berlin, Paderborn und Bamberg, dann die Diözesanbischöfe von Augsburg, Rottenburg, Stuttgart, Regensburg, Mainz, Passau, Görlitz, Magdeburg, Erfurt, Fulda und Würzburg. Und unser Team war sehr angetan von den Bischöfen. Jeder ist so ein anderer Typus von Bischof. Aber jeder ist eine Bereicherung, das haben wir so erfahren. Und praktisch jeder Bischof, und das hat auch Hoffnung gemacht, hat aus seinem Bistum erzählt, dass es auch hier wachsende Zahlen von Erwachsenentaufen gibt. Ja. Dass es auch auffällig ist, mehr oder weniger klein als Pflanze. Das wird natürlich die Säkularisierung nicht umkehren und auch nicht das Vordringen des Islam stoppen. Aber diese Aufbrüche gibt es nicht nur in Frankreich, die gibt es nicht nur in den USA oder in England und in anderen Ländern. Langsam beginnt es offensichtlich auch in Deutschland.
1: Also die deutschen Bischöfe, wenn man sie, weil oft erleben wir das ja auch, dass die Leute dann eben nur frustriert sind über die Bischöfe und so weiter. Kein Bischof ist liberal, kein Bischof ist ein Revolutionär, der antikatholisch jetzt eben agiert, ja, sondern im Gegenteil, das sind wirklich fromme Leute, die in der Mitte des Glaubens sind, die aber Probleme übernehmen einer gespaltenen Gesellschaft, einer gespaltenen Kirche und so weiter und die schon jetzt eben auch Kraft ihres bischöflichen Amtes versuchen müssen, das Ganze zusammenzuhalten. Also der Bischof braucht jetzt eben, hat die Aufgabe, die Einheit jetzt eben zu wahren, so gut wie möglich. Und deshalb kann er nicht eben jetzt, wie soll ich sagen, also die einen total fördern und die anderen total eliminieren. Bitte, also die haben die auch, das hat Kardinal Meissner mal bei einem Besuch in Heiligenkreuz gesagt, nicht? Also dass Petrus nicht, also das bischöfliche Amt deshalb als Zweiter zum Grab kommt, weil die charismatische Kirche, ja, also die stürmt voran, also die möchte Jesus und Eucharistie und Maria und so weiter und so fort. Johannes ist am ersten am Grab, aber der Petrus keucht hinten nachher, weil der muss versuchen, alle mitzunehmen. Deshalb bitte auch Verständnis für eure Bischöfe. Und auf KTV schauen ja viele zu, die wirklich katholisch sind. Bitte stützt du eure Bischöfe auch. Nicht, dass ihr dauernd auf sie schimpft und ihnen Vorwurfsbriefe jetzt eben schreibt, sondern bedankt euch mal für das Gute, was sie tun und was sie sagen. Da waren wirklich tolle Stellungnahmen. Man sieht dann auch durch eure Interviews, ich habe da auch einiges gesehen, also dass das tiefgläubige Menschen sind, sonst wären die nicht Bischöfe. Ja? Aber eben sie haben eine Aufgabe, die faktisch, ich möchte so sagen, unbewältigbar heute ist. Nicht? Also in einer Welt, die in die Säkularität abdriftet und so weiter, zugleich eben, wo es sehr intensive Gläubigkeit gibt und so weiter, sollen sie das Ganze jetzt eben in der Einheit mit Petrus in die Zukunft führen. Wirklich schwierig, liebe Leute. Also danke auch, dass ich den Bischof, und ich gratuliere KTV, nicht? Also ich muss sagen, vor einigen Jahren hat KTV noch so gegangen, ach, KTV, ja. Und gibt heute ja noch Leute, nicht? Also die sagen, KTV, ja, die sind so konservativ und was weiß ich was und so weiter. Ja. Und ihr seid aber wirklich immer Mitte. Und jetzt kommt ihr in der Mitte an und ihr seht es auch an der Wertschätzung der Bischöfe. Ihr wolltet nie etwas, irgendwas gegen jemand sein, sondern ihr wolltet immer die Mission der katholischen Kirche jetzt in den Mittelpunkt stellen. Und die Bischöfe sehen das, ja, und deshalb kommen ja. Ähnlich ist ja passiert dem Pfarrer Richard Kocher mit Radio Horeb. Also am Anfang war das so, der soll da im Balderschwang seine Sachen machen. Mittlerweile ist Radio Horeb ein großartiger missionarischer Radiosender. Und es gibt Messübertragungen. Ich kriege das manchmal rein, auch hier in Österreich. Wir haben ein tolles Radio Maria hier in Österreich, das muss man auch sagen. Ja, und

0: Konferenzbischof Wilmer. Wir haben eine Frage, wie modern und politisch darf Kirche sein? Ich kann noch eine Sache bringen, Pater Karl, du haust immer jede Sendung zusammen. In der Predigt hat Bischof Wilmer gesagt, die Kirche, eine Kirche, die hinausgeht, die Brandherde löschen will, wird vielleicht müde, vielleicht angegriffen, vielleicht missverstanden, aber sie wird leuchten. Und jetzt kommt ein Satz, nach dem haben die Gottesdienstbesucher applaudiert. Papst Leo XIV. Geht hinaus, ist ein unerschrockener Anwalt des Friedens, auch dann, wenn die Mächtigen dieser Welt versuchen, ihn lächerlich zu machen. Und hier wird wieder deutlich, weil die Frage war ja, wie politisch darf Kirche sein? Wenn die Kirche einfach das Evangelium verkündet oder aus der Heiligen Schrift einfach diese Worte, wer Waffen in den Händen hält, lege sie nieder, ist sie automatisch politisch, kann gar nicht anders sein.
1: Genau, das wollte ich ja sagen. Also, dass die Kirche, wie soll ich sagen, aufpassen muss, dass sie nicht wie eine politische Partei jetzt eben erscheint und dann dieselben Themen hat, wie eh die meisten politischen Parteien haben, also Umweltschutz und Migration und so weiter. Jetzt also, sondern, dass sie wirklich jetzt eben das Gewissen der Menschen formt, indem sie die Menschen zum lebendigen Glauben mit Christus bringt. Das ist unser Auftrag, ja, in die Welt zu gehen, allen Menschen das Evangelium zu verkünden und dann wird die Kirche eine politische Kraft entfalten. So war das im 19. Jahrhundert, wie diese Idee entstanden ist, wie das Zentralkomitee entstanden ist, gegen Bismarck, einfach sich im Glauben sammeln, die Heilige Messe feiern, Jesus kennenlernen, den Glauben kennenlernen und so weiter und dann eben in einer lebendigen Beziehung mit Jesus Christus sein. Und dann sagt jedem, ja, das ist auch ganz wichtig, John Hendrick hat in einem Humanes Heilig gesprochen, dann haben wir in uns das Heiligtum des Gewissens, das mir sagt, wie ich politisch zu handeln habe. Ja. Und da brauche ich dann, also Bischöfe können dann Hinweise geben und so weiter, oder die politischen Organe, die kirchlichen Organisationen können Hinweise geben, aber im Prinzip ist dann jeder Katholik so geformt, dass er selbst seine politischen Entscheidungen treffen kann und dann wird ein gesellschaftlicher Wandel in Richtung des Guten gehen.
0: Also noch einmal zum Abschluss dieser Sendung. Mir hat der Katholikentag Hoffnung gemacht, weil ich gespürt habe, hauptsächlich bei Jungen, aber auch bei anderen, da ist eine Sehnsucht da nach Spiritualität, nach Geistlichem, nach Gebet, nach Anbetung und auch nach der Heiligen Messe. Und vielleicht könnten künftige Katholikentage das noch mehr auch anbieten und zur Geltung bringen, bei aller Grundidee eines Katholikentages, der dafür da ist, dass die Kirche auch mit der Gesellschaft in einen Dialog tritt.
1: Genau. Also das kann man wirklich auch den Organisatoren, in dem Fall dem Zentralkomitee der deutschen Katholiken, nur raten, jetzt wirklich aufzustehen und Vielfalt, wirklich reale Vielfalt jetzt eben zuzulassen bei den Katholikentagen.
0: Damit sind wir am Ende dieser Sendung angelangt und ich bitte dich um ein Gebet und den Segen.
1: Vater unser im Himmel, geheiligt werde dein Name, dein Reich komme, dein Wille geschehe wie im Himmel, so auf Erden. Unser tägliches Brot gib uns heute und vergib uns unsere Schuld, wie auch wir vergeben unseren Schuldigern. Und führe uns nicht in Versuchung, sondern erlöse uns von dem Bösen. Amen. Dazu segne euch der allmächtige Gott, der Vater und der Sohn und der Heilige Geist. Amen.
0: Herr Karl, vielen Dank für dieses Gespräch. Ihnen vielen Dank fürs Einschalten, für Ihr Interesse. Möge die liebe Gott Sie und Ihre Lieben beschützen auf die Fürsprache der Gottesmutter Maria. Frieden für die ganze Welt.